0: Das Wasser,
1: brauchen Sie nicht fürs Malen, weil das ist Quatsch.
0: Ja, natürlich,
1: konnte ich nur. Vor allem, Sie mit Öl, dann brauchen Sie ohnehin Terpentin.
0: Ja, natürlich.
1: Aber ich glaube, Nadja ist eine notorische Teetrinkerin. Sie kauft sich diesen ganz teuren japanischen Grüntee.
0: Ja.
1: Der muss 80 Grad haben, das Wasser muss sauber gefiltert sein, also so, dass es nicht zu kalkhaltig ist.
0: Ja, dann nimmt sie einfach Wasser aus der Flasche vielleicht. Kauft sie extra Wasser dafür.
1: Nee, das ist
0: die
1: Snob-Variante.
0: Entschuldigung, ja.
1: Fidschi-Wasser.
0: Natürlich. Also sie hat einen Wasserfilter.
1: Sie hat aus Gründen, die sie uns erklären wird, hat sie den Wasserfilter.
2: Ich kann das, glaube ich, schon erklären. Die ist ja aus Köln. Und in Köln nimmst du kein Wasser direkt aus.
1: Weil es zu kalkhaltig
2: ist.
0: Hier ist Nadjas Antwort. Kein Veto. Sie hat wohl einen Wasserfilter.
3: Benutzt du Wasserfilter?
4: Ja, also für das Wasser, was ich trinke.
3: Was für Filter sind das dann, um Gottes Willen?
4: Diese normalen Wasserfilter, die man so hat in diesen Wasserbehältern.
3: Mit diesen Kartuschen da drin.
4: Genau.
3: Ja, aber das Wasser kommt doch schon super sauber aus der Leitung raus.
4: Stimmt.
3: Und diese Kartuschen, da sind irgendwie Bakterien, Salmonellen, Viren
4: ja,
3: und alles.
4: Ja, hast du recht. Habe ich gar nicht drüber nachgedacht. Ja. Sollte ich einfach aufhören. Jetzt habe ich gedacht, das kann nicht schaden, aber ja, vielleicht mache ich das mal.
0: Bis jetzt hatte sie Wasserfilter und deswegen kriegst du da 80 Punkte für.
1: Ja, es muss doch hessischen Verdienstorden doch für dich geben.
2: Ja, am roten Bande.
1: Menschen so hilfreich.
0: Der Frank, den habe ich gefragt, zu welchem Land das Kap der guten Hoffnung gehört. Das gehört natürlich zu
2: Südafrika.
0: Genau, weiß er das?
2: Ja, der weiß das. Der ist ein kluger, weitgereister, erfahrener Mensch. Und der weiß, dass das eine
1: Aber er ist in einer Drucksituation, darfst du nicht vergessen.
2: Wird
1: von Roberto Capluti befragt, eine Kamera ist da.
0: Ich sage dann, oh, ist das nicht vielleicht in Südamerika? Da bleibt er standhaft. Nein, das ist das Kap Horn, Roberto. Das Kap der guten Hoffnung ist in
2: Südafrika.
0: Und es gibt keine Vetos dagegen. Ihr seid auch alle der Meinung, dass der Frank das hinkriegt. Hier ist eine Antwort.
5: Zu welchem Land gehört das Kap der guten Hoffnung?
6: Südafrika.
0: Warst schon mal da oder weißt du das?
6: Nein, war ich nicht. Aber das Kap der guten Hoffnung, Kap Horn.
0: Ach, Kap Horn gibt es auch noch, ja.
6: Kap der guten Hoffnung, Südafrika.
0: Was ist mit dem Kap Horn? Wo ist das dann?
6: Ist in Südamerika.
0: Genau, richtig, genau.
1: Ist im Bilde.
0: Richtig von Ihnen beantwortet. 20 Punkte für Sabine. Unser Punktestand. Die Vetos haben sich gut gelohnt, weil ohne die wärst du jetzt auch bei 40. Aber du hast 60 Punkte, Kosovo, und führst damit vor Jörg und Sabine mit jeweils 40 Punkten. Mein Abschlussangebot heute war 10 Euro kassieren. Dafür mussten Sie in die schwarze Kiste reingreifen und die 10 Euro da rausholen. Ihr kennt unsere schwarze Kiste. Hier steht sie noch einmal. Diesmal war die schwarze Kiste gefüllt mit Federn und Daunen.
7: Schön.
0: Das heißt, wenn du da rein, die siehst du aber nicht. Du greifst da rein und denkst, oh, was ist das denn? Ich glaube, da sitzen keine Federn und Daunen drin. Ne? Ist leer, oder?
7: Ja.
0: Ja. Federn und Daunen, das ist ja schon ein bisschen komisches Gefühl. Du denkst, oh, ist das ein Tier, was ist das bloß? Hat das euer Straßenstar überhaupt gemacht? Hat er gesagt, ja, greife ich gerne rein. Und ist er dann auch mit der Hand drin geblieben, um die 10 Euro rauszuholen? Was glaubt ihr?
7: Boah.
0: Frank hat's gemacht.
2: Ja.
0: Ja, bitte.
2: Der ist doch nichts verfies.
0: Also wer auf dem Friedhof Weh gemacht und so und überhaupt, wer Schnaps brennt, der hatte Frank. Okay. Nadja? Echt?
1: Würde ich sagen. Also,
0: warum denkt sie jetzt auch an die Schüler vielleicht? So, oh, ja, uncool.
1: Ich glaub, sie wirkt auf mich auch nicht im geringsten furchtsam, muss ich sagen. Also sie wirkt nicht so, als würde sie irgendwas so leicht ins Boxhorn jagen, außer deinen Hinweis auf die Filter.
0: Was ist denn mit Kiko? Armer Musiker. Wobei weiß ich gar nicht, ob er armer Musiker ist.
7: Kampfsportler, das war ein Punkt. Und Kampfsportler sind angstfrei.
0: Ja, natürlich.
7: Gerade, also, ne? Also solange
1: nicht massiv blutet.
7: Genau, wer gegen Wände haut und wer irgendwelche Bretter durchschlägt, der hat doch keine Angst vor so einem Capelluti-Box.
1: Bei der Kiste. Also.
0: Wir schauen uns Nadja zuerst an. Tipp von Jörg. Der Jörg sagt, sie greift rein.
3: 10 Euro, du musst sie noch rausholen. Okay. Kennst du unser Paket Noir? Da kann ja noch was anderes drin sein, außer den 10 Euro.
4: Es gibt viele Dinge, die unschön wären. Was Organisches. Was Totes wäre auch nicht schön.
3: Was war das?
4: Ich hab reingegriffen, ich weiß es nicht. Es war flauschig.
3: Bist du an den 10 Euro noch interessiert?
4: Nein.
1: Sie hat es nicht gemacht.
0: Sie hat kurz reingegriffen und fand es dann flauschig. Ja, und flauschig
1: ist
0: nicht so
1: ihres. Was hat sie denn davon abgehalten, von flauschig?
2: Ja, wahrscheinlich, weil man denkt, das ist ein Tier oder so.
0: Ein Bär, der im Kopf abfährt. Wer weiß, was das ist? Der Frank. Der Frank, du hast 40 Punkte und Frank hat reingegriffen, sagt Sabine.
5: In der schwarzen Kiste sind 10 Euro. Musst du dir nur rausholen.
3: Und?
6: Feder.
5: Das war keine Frage, dass du da reingreifst.
6: Ich habe schon in ganz andere Sachen gegriffen, denke ich mal.
0: Die Antwort haben wir erwartet.
2: Das ist mein Frank.
0: 39 Punkte gesetzt sind 79 Punkte. Und damit führst du im Moment, es sei denn, der Kiko hat reingegriffen, so wie Kossu sagt.
8: Die schwarze Kiste.
3: Da sind 10 Euro drin.
8: Ich habe gar keinen Bock. Spinnen sind...
0: Ja,
8: ist echt... Spinnen ist... Oh. Aber jetzt weiß ich ja, was drin ist.
0: Es kann auch was anderes da drin sein.
8: Ja, okay. Auch schön.
7: Was
0: war ja, ja, doch, er hat reingegriffen, er hat die 10 Euro rausgeholt.
7: Ah, okay, ja! Ah.
0: Aber er hat ein bisschen... Ja, ist egal. Ja, unser Gewinner heute heißt... Kosu mit 100 Punkten mit einem Strafstar Kiko und danach dann direkt dahinter Sabine mit Frank und 79 Punkten, Jörg und Nadja 0 Punkte. Dankeschön Frank, Nadja und Kiko fürs Mitspielen, dagegen fürs Zuschauen. Mehr Straßenstars, wenn Sie möchten, jederzeit in der Mediathek oder nächste Woche wieder hier. Bis dann. Ciao.
7: Ich sehe schon hier.
0: Kosu, ich freue mich, dass du das bist.
7: Weiß, vielen Dank. Tschüss.
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13: Hallo, liebe Zuschauerinnen, liebe Zuschauer, herzlich willkommen zu Kaffee oder Tee. Ja, es geht in eine neue Woche mit Schwung und mit unserem Baumschulmeister aus Bad Krozingen. Und der Helmut Tränkle ist bei uns. Er hat die besten Kletterpflanzen mitgebracht für Lauben und Hauswände. Nicht nur, weil sie so schön sind, sondern weil Kletterpflanzen auch Sinn ergeben.
14: Absolut.
13: Welche Funktion haben denn Kletterpflanzen?
14: Wir reden ja immer mehr über Fassadenbegrünungen, auch in der Stadt dann viel Grün, auch hohes Grün hinzukriegen. Und das schaffe ich mit einer Kletterpflanze. Mit ganz wenig Beetraum kann ich eine ganz große Pflanze erschaffen im Laufe der Jahre. Das geht eigentlich fast nur mit Kletterpflanzen sogar. Ja.
13: Ein Beispiel haben wir direkt hier bei uns. Seit vielen Jahren ist uns diese Kletterpflanze sehr treu. Die Traube?
14: Die Reben, genau, die Traube, die es ja in ganz viele verschiedene Varianten gibt, auch kernlos und rot und grün. Und ich sollte ein bisschen auf die Pilzresistenz achten, aber dann habe ich eine Pflanze, die nach 2-3 Jahren muss ich gießen, aber dann ist sie sehr hitzetolerant. Mhm. Ich kann sie wirklich richtig in die Sonne pflanzen. Ich muss sie allerdings leiten, ich kann sie aber auch schön um eine Gartenhütte rumleiten oder auf der Pergola, dann wachsen mir die Traube in den Mund quasi.
13: Also, ach, wie schön.
14: Ja.
13: Und das ist doch so ein halbschattiger Platz hier. Und
14: ja, sie mag gern noch heller. Ja. Ah, also wie die Reben auch draußen im Weinberg. Ja. Richtig volle Sonne und die können auch damit. Ja. Also anfangs schon gießen, aber nachher brauchen sie eigentlich fast nicht mehr gießen. Gerade jetzt in dem Sommer haben wir es gesehen, ja, und die Reben sind doch einigermaßen rumgekommen.
13: Wir haben ein paar Impressionen für Sie, ein paar Fotos, die uns der Helmut Tränkle mitgebracht hat, um Ihnen auch noch mal Lust darauf zu machen. Das hattest du ja gerade schon angesprochen.
14: Ja, da wird sie schön geleitet mit einem Draht zwischen den Fenstern. Da wachsen dann auch die Trauben runter. Ich muss natürlich immer wieder mal zurückschneiden. Also es sollte auch ein Bereich sein, wo ich hinkomme zum Schneiden, weil Reben schon wachsen können. Hier haben wir jetzt noch eine Remblerrose. Auch die wäre jetzt für eine Pergola oder auch für eine Flächebegrünung ist die toll, die Mai, Juni 6 Wochen lang so üppig blüht und also das Duft und Insekten und da ist wirklich was los. Wir haben jetzt den Blauregen noch für eine Pergola. Mhm. Blauregen ist für richtig große Flächen. Der wächst wirklich wie wild. Und ich muss da schon, wenn ich so alle 6 Wochen hingehe und schneide und auch die alte Blüte wegschneide, dann blüht er auch im Sommer noch durch. Mhm. Aber das ist schon eine Passion, so eine Blauregen.
13: Das macht schon Lust, wenn man die ganzen Bilder so sieht.
14: Ja, das ist traumhaft.
13: Du hast uns auch ein paar Beispiele zum Pflanzen mitgebracht. Aber ich würde gerne noch auf die Kletterrose hier zu sprechen kommen. Die haben wir ja auch seit einigen Jahren hier stehen. Wann würdest du zur Kletterrose raten?
14: Kletterrosen sind eben so im unteren Bereich, 2-3 Meter hoch. Da kann ich sie gut halten und ich kann sie gut in die Fläche ziehen. Ich muss ihr allerdings auch ein Gerüst geben. Dieses Gerüst selber kann auch schon sehr schön sein, wie jetzt hier so was Geschmiedetes zum Beispiel. Da passt eine Rose gut dazu. Und eine Rose hat so 3 Blütenflore im Jahr. Das heißt, ich habe das Sommer über wunderbare Blüte, immer wieder mal. Andere Pflanzen haben nicht diese Blütenlängen. Ja, das sind Rosen wirklich toll. Und sie sind auch, was die Hitze betrifft, es wird immer mehr Thema, eine Rose hat eine ganz tiefe Wurzel, die kommt auch gut durch den Sommer.
13: Sehr gut. Ja. Ende September können wir noch pflanzen.
14: Wunderbar.
13: Du hast uns jetzt 3 Exemplare mitgebracht, die für Sie vielleicht ja auch interessant sein könnten. Mhm. Wir beginnen mit wem eigentlich? Was möchtest du? Wie die Herbstfärbung, vielleicht der wilde Wein?
14: Ja, der leuchtet uns schon an hier, ganz rot. Fängt jetzt an. Und der ist jetzt wirklich was, um eine Hauswand zu begrünen. Man kennt es, er kann so eine kleine Pflanze, kann ein ganzes Haus begrünen, wenn ich dem ein bisschen Zeit gebe.
15: Da haben wir auch ein Beispiel, das gucken wir uns mal an.
14: Und es ist eigentlich also ein Selbstglimmer. Es muss mir klar sein, dass er macht solche Haftwurzeln.
15: Ja.
14: Und die Haftwurzeln, also Haftscheiben, die hängen dann wirklich an der Wand. Und die kriege ich dann eigentlich auch nicht mehr weg. Das heißt, das muss man vorher klar sein.
15: Also das ist eingepreist.
14: Das ist eingepreist. Ja. Aber dann muss ich gar nichts machen. Ich pflanze das Ding an die liebe Pflanze an die Hauswand und dann gieße ich die nur noch und alles andere macht sie selber. Dann muss ich nur noch die Fenster immer freischneiden.
15: Ja, aber kann es doch aufs Dach rüberwachsen?
14: Also durch den Dachvorsprung ist das dann eigentlich, ich gehe mal hier rüber, ist das eigentlich gar nicht so möglich. Die hängt dann immer so runter am Dachvorsprung. Ah, ja. Mhm. Und, ups, okay. Und dann geht die nicht aufs Dach und auch nicht ins Gebälk. Das schafft sie einfach nicht. Und dann kann ich mal wieder wegschneiden und auch wegreise wirklich mit Wucht. Und dann wächst sie das einfach wieder nach im nächsten Jahr.
15: Wir schaffen hier auch was. Du hast uns die Kletterhortensie mitgebracht. Mhm. Auch da haben wir einen kleinen Eindruck für Sie, damit Sie sich mal anschauen können, wie das letztlich bei Ihnen zu Hause aussehen könnte mit der Kletterhortensie.
14: Wunderbar in Weiß blühend, der Klassiker. Wir haben hier jetzt eine rote Sorte. Also da geht es auch immer vorwärts in die Züchtungen. Die haben wir jetzt in den Eimer Wasser gestellt vorher, damit sie sich richtig vollsaugt. Ich lasse sie noch ein bisschen abtropfen. Mhm. Und jetzt nehmen wir sie mit hier nach hinten. Die Kletterhortensie, ich stelle sie mal zu dir.
15: Okay.
14: Die Kletterhortensie hat den Vorteil, die mag den Halbschatten. Andere Kletterpflanzen, die mögen alle die Sonne. So sind sie gemacht. Die wachsen im Baum hoch, legen sich auf den Baum in die Sonne. Und die Kletterhortensie, die kann auch mal einen Baumstamm unten begrünen. Okay. Oder wie hier jetzt. Hier haben wir jetzt eine Linde drüber. Hier kommt aber das Licht her. Und deswegen kann die hier eigentlich schön wachsen. Mhm. Der Standort ist natürlich auch immer das Entscheidende. Also wenn ich jetzt hier auf dem Etikett lese, da steht dann Größe 4 bis 5 Meter. Das ist immer sehr relativ. Wir sind hier im Baumbereich. Das heißt, hier sind Wurzeln von der Linde. Unten haben wir wahrscheinlich auch Kies vom Bau hier. Mhm. Dann kann die gar nicht so groß werden. Deswegen wird dieser Bereich ganz gut reichen eigentlich. Okay. Mhm. Und natürlich, wenn wir uns in 10 Jahren wieder hier treffen, dann ist da schon was dran. Ja, aber dann muss ich natürlich was zurückschneiden.
15: Okay, also du gräbst auch tief?
14: Ja, um den Boden einfach zu lockern. Mhm. Immer gern tiefer graben als notwendig. Legt es hier rüber. Mhm. Dann habe ich hier Komposterde. Kann ich auch Blumenerde verwenden, sonst irgendwas. Genau. Nehme ich gerade den Eimer. Und mische das im Loch unter. So ungefähr. Was ich auch noch habe, ein bisschen Hornspäne. Kann auch nie schaden.
15: Das für die Lockerung des Bodens?
14: Nein, es ist einfach eine Stickstoffgabe, aber eine sehr dezente Stickstoffgabe. Kann ich zwar nicht so genau steuern, aber ich kann auch nichts falsch machen. Mhm. Das finde ich immer super. Und dann hat so die Hornspäne, die wäge dann schon so ein Jahr durch ungefähr. Mhm. Dass einfach immer ein bisschen gute Versorgung da ist. Machen wir das Ganze schön klein.
15: Rein damit.
14: Jawohl, noch ein bisschen dazu. Oh, jetzt. Loch, da ist noch eine Wurzel.
15: Wurzel raus.
14: Jawohl, wo haben wir sie denn? Ach, bei dir.
15: Ja, genau.
14: Er hat sich versteckt im Grünen. Die Kletterhortensien, die brauche immer eine Weile, bis sie wirklich ins Wachsen kommen. Mhm. Also, sie sind meistens anfangs wie so ein Jugendlicher, der erst noch rumhängt und es bewegt sich kaum was. Und dann, wenn sie aber mal ins Wachsen kommen, nach 2, 3, 4 Jahren, dann ist auch was geboten. Und dann legt sie richtig los und dann muss sie auch immer wieder mal schneiden. Lässt sich aber sehr gut schneiden, also ist nicht das Problem.
15: Helmut, dann muss das Ganze immer gut angegossen werden. Das machen wir auch anschließend.
14: Ja.
15: Ich muss aus Zeitgründen ein bisschen raffen. Du hast uns ja auch noch die Clematis mitgebracht.
14: Genau.
15: Und damit wir sie zumindest mal angesprochen haben, wann empfiehlst du denn die Clematis? Da gibt es ja auch viele Sorten.
14: Ja, gibt es viele Sorten. Ich mag diese wildere Sorte, einfache Blüte. Muss ich auch lenken, hat keine Haftwurzeln, ist ein Spreizglimmer. Ist dann so eben Mai eine traumhaft schöne Blüte, schafft auch größere Strecken. Die Edelsorten sind eher die 2, 3 Meter große.
15: Ja.
14: Diese Montana hier, die schafft auch 6, 7 Meter in der Größe.
15: Und ist sie kompliziert so?
14: Nein, völlig unkompliziert. Da kann ich einfach wegschneiden, was mich stört. Und den Rest lasse ich dran. Aber sie ist immer so eine endständige Blüte, also immer am Draht entlang wachsend, nicht in die Fläche.
15: Ja, wir haben ja eben das Bild schon gesehen. Ja. Ne? Sieht wirklich fantastisch aus. Und dein Liebling von all dem, was du hier vorgestellt hast?
14: Also am liebsten natürlich die Weinrebe.
15: Ah ja.
14: Aber die Montanas mag ich auch sehr.
15: Okay.
14: Eigentlich mag ich sie alle.
15: Helmut, vielen herzlichen Dank für deinen Besuch hier bei Kaffee oder Tee.

0: eine ständige Baustelle. Aktuell ist die Südseite des Querhauses dran. Doch bevor die Handwerker mit ihrer Arbeit loslegen können, begutachten die Domkonservatorin und der Dombaumeister Konrad Lenzinger den sogenannten Ortgang. An einem Profilstück unterhalb des Daches ist von der originalen Oberfläche nichts mehr übrig.
1: Dann wird überlegt, welche Maßnahmen können wir treffen oder dürfen wir treffen. Reicht eine Antragung? Reicht es, die Fugen zu erneuern? Braucht man eine Vierung? Braucht man einen Austausch von Steinen? Wobei das Letzte natürlich immer so Ultima Ratio ist, also das letzte Mittel, zu dem man greifen sollte. Wir versuchen halt so substanzschonend als irgendwie möglich zu arbeiten.
0: Der verwitterte helle Stein muss tatsächlich ersetzt werden, nur wie soll ein neuer Stein genau aussehen? Vom alten Ornament ist schließlich nichts mehr zu sehen.
2: Das heißt im Prinzip, die beiden würden als Vorlage ausfallen.
3: Ja.
2: Also der ist ja sehr rund gearbeitet. Ja.
3: Würde ich mich doch eher an dem hier orientieren.
2: Ja, der.
0: Ein neuer Stein für den Dachrand in 30 Meter Höhe. Von unten wird der später kaum zu sehen sein.
1: Sagen wir mal so, der Dom ist bis zu 1000 Jahre alt. Man soll jetzt nicht irgendwie eine Verschönerung machen, dass es aussieht wie neu. Er hat seine Schäden, er hat zwei Weltkriege überlebt, diverse Brände, Blitzschläge, was weiß ich. Das alles hat seine Spuren hinterlassen und trägt ja auch zur Würde des Gebäudes bei. Und das haben wir durchaus sehen können. Aber alles, was konstruktiv die Gefahr eines Folgeschadens nach sich zieht, das müssen wir bearbeiten.
0: Darum kümmern sich die beiden Steinmetze Kilian Zienke und Manuel Heininger. Gemeinsam werden sie den kaputten Stein entfernen und durch einen neuen ersetzen. Jeder übernimmt dabei andere Aufgaben, denn Teamarbeit ist wichtig an der Mainzer Dombauhütte.
4: Also ich werde jetzt mit dem Werkzeug gleich den Stein ausstemmen und öffne vorher die Fugen ein bisschen am Rand, dass schon mal der Druck ein bisschen genommen ist. Von dem Stein auch nebendran, dass da nichts passieren kann. Wir stemmen den auf 30 cm aus und weil er ein bisschen Überhang hat, haben wir gesagt, machen wir noch eine Art Verzapfung hinten rein, dass unten das Stück ein bisschen länger ist. Und dadurch kann es dann später, wenn es unten quasi eingehakt ist, einfach nicht mehr rauskippeln.

0: Bevor die Arbeit am neuen Stein losgehen kann, müssen die beiden Steinmetze noch mal in die Höhe. Jetzt, wo der Stein ausgestemmt ist, können sie die endgültigen Maße nehmen. Und sie fertigen noch Schablonen für die Seiten des Steines an, damit die Rundung auch exakt zu den Nachbarsteinen passt. Im Steinlager der Dombauhütte suchen Manuel und Kilian nach einem Stein mit den passenden Maßen.
1: So, dann gehen wir mal die Maße durch.
0: Auch das Lager ist nur wenige Meter vom Dom entfernt, mitten in der Mainzer Altstadt. Wie viele andere Kirchen, Burgen und Schlösser der Region wurde auch der Dom hauptsächlich aus rotem Mainsandstein gebaut. Bis heute wird der im Mainviereck zwischen Aschaffenburg und Gemünden abgebaut.
1: Passt. Und ist auch stark genug, ja. Können wir nehmen.
0: Mainsandstein ist rund 250 Millionen Jahre alt. Das Sedimentgestein ist durch Sandablagerungen entstanden, die sich zu einem festen Gestein verkittet haben. Das im Stein enthaltene Eisenoxid sorgt für die charakteristische rote Farbe. Typisch für den Mainsandstein sind außerdem die weißen Einschlüsse. Dass der neue Stein überwiegend rot statt wie der entfernte Stein weiß ist, ist

0: beim Austausch kein Problem.
1: Klar, wäre es natürlich schön, wenn es exakt dieselbe Farbe hätte. Aber wir haben hier auch die weißen Einschlüsse in dem Stein. Und was beim Steinaustausch sehr wichtig ist, ist dann eben auch, dass die Lagerrichtung die richtige ist, dass wir die dann 1:1 übernehmen, wie es auch im Original dort verbaut war. Auch aus optischen Gründen und zum anderen aber auch aus Bausicherheitsgründen, weil wenn man das Lager falsch rum einbaut, dann kann es sein, dass er anders zerwittert, durchbrechen kann. Deswegen ist immer wichtig, dass das Lager richtig eingesetzt ist. Wir haben hier zwar einen kleinen Stich, der gegen das Lager geht, aber das geht nur 1-2 cm rein. Das heißt, wenn ich ein breites Stück von dem Stein wegschneide oder von der Seite wegschneide, dann fällt der Stich weg. Ansonsten habe ich jetzt schon mal zwei Seiten angerissen, weil wir hier zum Glück eine recht winklige Ecke haben. Und werde gleich den Stein parallel zu dem Sägeblatt ausrichten und dann die ersten Schnitte schon mal tätigen.

0: Der Stein hat jetzt die richtigen Maße und ist fertig vorbereitet. Kilian Zienke übernimmt, um das Relief auszuarbeiten. Dazu muss aus der rechteckigen Kante erstmal eine Runde werden. Kilian Zienke hat seine Ausbildung hier an der Mainzer Dombauhütte gemacht und vor kurzem auch seinen Meistertitel. Kirchen hätten ihn schon immer fasziniert, sagt er. Nur ein Grund, warum er hier arbeitet.
1: Ja, also Stein ist ja schon, das ist ja steinhart, ne? Ist ja schon eine Herausforderung, daran zu arbeiten. So ein Material, schöne Formen zu machen, ist schon cool. Macht schon sehr viel Spaß. Wenn ich jetzt einen Stein ausarbeite, dann ist das Grobe eher nicht so mein Ding. Das bin ich ja immer froh, wenn das schnell fertig ist und ich dann eher zum Feilen kommen kann, weil es dann mehr Spaß macht, um die Form nachzufahren, dass da in den Stein reinkommt, was ich da drin haben möchte.

0: An die Rundung nähert sich der Steinmetz durch mehrere Phasen an, also einzeln abgeschrägte Kanten. Davon muss jede genau ausgearbeitet und glatt sein.
1: Von dem Schritt, den ich jetzt hier gemacht habe, kommt 99% kommt wieder weg. Also nur eine einzige Linie in der Mitte ist die Linie, die am Ende stehen bleibt. Aber trotzdem muss alles irgendwie perfekt sein, damit der Rest dann am Ende stimmt.

Das Gefühl für den richtigen Umgang mit dem Stein, das lernen die Steinmetze der Dombauhütte nicht mit Druckluft, sondern auf die traditionelle Art und Weise, mit Klöpfel und Meißel. Mit dem Mörtel und dem fertigen neuen Profilstück geht's für Manuel Heininger und Kilian Zienke zurück aufs Gerüst. Kaum vorstellbar, wie die Handwerker früher ohne elektrischen Fahrstuhl und moderne Technik in solchen Höhen gearbeitet und gebaut haben.

Wir müssen gut zusammenarbeiten. Für die Gesundheit ist das auch wichtig, weil wenn einer auf einmal loslässt, hast du auch ein Problem. In der Teamarbeit ist das A und O, was wir haben.

0: Wenn der Stein ordentlich sitzt, geben die beiden Steinmetze noch mehr Kalkmörtel in die Fugen. Fertig eingefugt wird aber erst, wenn die Arbeiten an der ganzen Südseite abgeschlossen sind. Dann werden die letzten 2,5 cm Fugen mit einem speziellen Mörtel in der richtigen Farbe aufgefüllt, damit alles ein einheitliches Bild ergibt. Bis dahin gibt es aber noch so einiges zu tun an der Südseite des Querhauses für das Team der Dombauhütte.
1: Das Gebäude ist 1000 Jahre alt oder in Teilen 1000 Jahre alt. Es gibt immer eine Ecke, wo Wasser geflossen ist, Fugen auf sind, der Stein angegriffen wurde etc. Und das, dem muss man halt hinterherarbeiten sozusagen.
2: Also ich finde, der passt doch wunderbar rein. Ja, der Untergrund ist jetzt natürlich, fällt stärker auf, ja, aber dafür ist der Stein neu. Also wenn das eingefugt ist, dann sieht es aus, als hinge er schon immer hier.
0: Ein paar Jahrzehnte wird das neue Profilstück wohl mindestens an seinem Platz bleiben. Bis irgendwann eine andere Generation von Steinmetzen die große Aufgabe übernimmt, mit ihrem Handwerk den Mainzer Dom zu erhalten.
3: Ja, echte Handwerkskunst, die gibt's auch gleich bei uns in der Küche. Deswegen bin ich auch im Studio angekommen. Gleich gibt es ein leckeres Gericht von unserem Spitzenkoch aus Karlsruhe. Sören Anders ist da. Und den hätte ich ja gerne zum Nachbarn am heutigen Tag der guten Nachbarn. Ja, diesen Tag gibt es tatsächlich. Und wir fragen uns ja, ja, wer ist es denn bei Ihnen? Haben Sie eine super gute Nachbarin, einen guten Nachbarn? Verstehen Sie sich schon seit Jahren so gut, dass Sie jetzt anrufen könnten und sagen könnten, ja, komm mal rum zu mir und dann rufen wir die Fatma an vom Kaffee oder Tee. Dazu möchte ich Sie wirklich einladen. Am Tag des guten Nachbarn können wir doch mal über Ihre Nachbarschaft sprechen. Die Nummer, die blenden wir Ihnen ein, die 0180-229-1545. Sie können uns aber auch eine E-Mail schreiben, so wie es Ihnen recht ist. So, mit Sören bilde ich mir das jetzt so ein. Wenn er und ich ja Nachbarn wären, immer wenn ich kein Ei hätte für Crepe, Mehl hätte für Crepe, Zucchini auch nicht zu Hause hätte, würde ich einfach zu dir kommen.
4: Das darfst du sehr gerne. Ja. Und wir machen heute echt was ganz Tolles, wenn die Nachbarn mal zu Besuch kommen. Und da kann man richtig mit beeindrucken. Wir machen heute einen gefüllten Crepe mit Zucchini und Ziegenfrischkäse und mit Salbei.
3: Und Linsen auch.
4: Und Linsen auch noch. Ja. Riech mal an dem Salbei allein.
3: Ne? Herrlich,
4: ich finde ja, man mag ihn oder man mag ihn nicht.
3: Ich mag ihn.
4: Ich mag ihn auch. Der hat einfach so ein schönes Aroma, finde ich, jetzt im Herbst. Das macht irgendwie so schön warm, so Salbei. Mhm. Man kann immer zwar sagen, es erinnert ein bisschen an so ein Hustenbonbon, aber der Geschmack an Salbei in vielen Gerichten, auch jetzt, wenn man die Linsen jetzt nimmt, macht das einen unheimlich ganz, ganz tollen Geschmack. Und einfach ausprobieren zu Hause. Und man muss ja am Anfang vielleicht gar nicht so viel Salbei reinmachen, langsam dosieren die ganze Sache. Ja, den Crepe-Teig habe ich jetzt einfach 2 Eier, Mehl und ein bisschen Milch schön langsam miteinander verrührt. Mhm. Erst die Eier rein, dann ein bisschen Milch, dass der Teig erst richtig fest wird. Und dann nach und nach die Milch zu geben, dann bekommt man auch keine Klumpen und bekommt dann hier so einen klumpenfreien Teig. Mhm. Viele geben direkt alles rein und verrühren das. Dann wird der Teig zu schnell flüssig und die Klumpen bleiben Klumpen. Und deshalb erst den Teig festmachen und dann flüssig, dann kriegt man den ganzen Teig schön klumpenfrei. Und hier habe ich ein bisschen Zwiebeln und Knoblauch. Die schwitzen wir jetzt hier an. Das brauchen wir für unsere Füllung, weil wir wollen ja nachher die Sache schön füllen, das Ganze. Und hier habe ich Linsen einfach mit ein bisschen Salbei gekocht, dass die Linsen schön das Aroma direkt vom Salbei bekommen. Die Linsen auch nur leicht bedeckt und das Wasser schön reduzieren lassen. Ja. Fast gar kein Wasser abgeschüttet, sondern so, dass die Linsen den kompletten Salbei-Geschmack aufnehmen. Eine kleine Knoblauchzehe ein bisschen mit hinzu. Etwas Salz und dann ist das Ganze schon fertig für unsere Füllung. Hier haben wir noch ein bisschen vorgekochten Spinat. Den mache ich schon mal hier in die Schüssel rein. Den brauchen wir. Der macht das Ganze schön grün und auch schön saftig, die Füllung in der Mitte drin.
3: Hast du da frischen Spinat genommen? Oder?
4: Da habe ich frischen Spinat genommen. Ja. Einfach ablanchiert und
3: Und wenn ich jetzt faul bin?
4: Du weißt, wenn du jetzt faul bist, liebe Fatma,
3: findest
4: meine liebe Nachbarin auch bei mir in der Gefriertruhe dann ein bisschen Spinat.
3: TK-Spinat.
4: Da wolltest du drauf raus.
3: Ja, das geht
4: schneller. Findest du bei mir auch. Du weißt ja, bei guten Nachbarn findet man alles. Mhm. Und jetzt natürlich auch im Garten, hoffe ich, bei dir finde ich dann jetzt auch eine Zucchini. Weil die sind ja jetzt gerade überall da.
3: Ja.
4: Finde ich die bei dir im Garten?
3: Ich habe doch gar keinen Garten, ich habe ein paar Blümchen im Hof.
4: Ein paar Blümchen im Hof, okay, dann komme ich zum Blumenpflücken. Für den Tisch, für die Tischdeko. Und die Zucchini, die schneide ich jetzt einfach ganz fein auf. Man kann natürlich da auch einen Hobel nehmen oder eine Aufschnittmaschine nehmen. Ich mache es jetzt mal mit dem Messer.
3: Aber wie akkurat du das machst, Sören?
4: Ja, nicht ganz, aber ich krieg's noch hin. Also
3: ja, gelernt ist gelernt.
4: Keine, ne? Fast, ich würde mal fast sagen, konzentrieren muss ich mich schon ein bisschen dabei, weil sonst rutscht man auch ab. Und wenn man dann die Gefahr des Abrutschen nicht haben möchte, ich wollte die Ganzen jetzt haben, aber wenn man das wirklich dann gar keine Gefahr haben will, kann ich auch noch einen Trick für zu Hause zeigen, gilt für alles, was ein bisschen rund ist und zur Seite wegrutschen kann. Einfach unten gerade abschneiden. Somit kann das Ganze nicht mehr links und rechts kippeln. Und man hat es dann noch einfacher, das Ganze im Prinzip runterzuschneiden. Und dann kippelt das Ganze nicht. Aber bei mir kam jetzt gerade eben der Perfektionist raus. Ich wollte, dass das so auf beiden Seiten drin bleibt.
3: Auf Sterneküchenniveau sozusagen. Aber zu Hause kann man schon mal.
4: Ach, zu Hause.
3: Ja.
4: Zu Hause.
3: Ein bisschen tricksen.
4: Kann man immer tricksen. Da isst man es ja meistens selber, aber ich sage immer, man soll grundsätzlich immer mit Liebe kochen und dann wird das schon schön.
3: Ja, und die Inspiration finde ich übrigens gut, weil Crepe habe ich schon mit allem Möglichen gefüllt, aber niemals mit Linsen und mit Zucchini. Ich bin wirklich gespannt, wie das am Ende dann alles
4: Gott sei Dank,
3: auf mich wirken wird.
4: Dass ich heute schon meine zukünftige Nachbarin überraschen kann.
3: Ja, du reizt das nicht aus. Ich bin schneller in Karlsruhe, als du gucken kannst.
4: Ach, ich würde auch, würd auch in deine Richtung ziehen.
3: Aber du bist doch so einsam da oben. Wie viele Nachbarn hast du denn um dich herum?
4: Niemanden.
3: Ja, ne?
4: Ja, ja.
3: Du brauchst wirklich eine Nachbarin.
4: Ich bräuchte Nachbarn, ja. Ich bin auch ein bisschen umgezogen, jetzt nach Forst bei Bruchsal. Da haben wir Nachbarn.
3: Aha.
4: Und die kenne ich auch. Wir haben Nachbarn bei uns, ja.
3: Okay.
4: Das ist jetzt ein neuer Lebensabschnitt mit Nachbarn. Das gibt's jetzt auch. So, jetzt gebe ich ein bisschen Öl hinein. Das Öl nehme ich aber wieder raus. Also nicht zu stark das Ganze, um die Crepes jetzt zu backen.
3: Mhm.
4: Und es ist ja meistens so, der erste Crepe gehört immer demjenigen, der den backt, weil der erste Crepe wird nie was.
3: Ja, sagt das man ist, immer so.
4: Sagt man immer so. Ja, ich hoffe immer, dass er nichts wird, weil ich esse die so gerne. Das geben wir jetzt einfach hier in die Pfanne rein.
3: Und du nimmst auch keine spezielle Crepe-Pfanne oder so?
4: Also, ich bin ja eh nicht so der Fan für 120 spezielle Sachen in der Küche.
3: Mhm.
4: Also, ich glaube, man braucht ein gutes Messer, man braucht eine gute Pfanne, 1, 2, 3 Töpfe. Und ich glaube, da kann man schon viel mitmachen. Vielleicht noch ein Schneebesen. Natürlich, jetzt kann man sich noch ein Handrührgerät zulegen und das noch und so noch. Aber ich glaube, das braucht es nicht. Ich glaube, manchmal ist da auch weniger mehr. Und jetzt gebe ich im Prinzip die angeschwitzten Zwiebeln auch zum Spinat hinzu.
3: Ja.
4: Und jetzt machen wir unsere Füllung. Und dafür geben wir jetzt hier ein paar Linsen hinzu.
3: Mhm.
4: Ein paar viele Linsen. Und fischen dann unseren Salbei da wieder raus.
3: Der komplett raus, ja.
4: Ja, ja. Der sollte nur das Aroma geben. So selber manchmal, wenn man so direkt auf so Salbei drauf beißt, der ist ja auch so ein bisschen pelzig, ne, sage ich halt.
3: Es sei denn, man frittiert ihn. Du hast ihn mir schon öfter frittiert.
4: Ich habe ihn auch schon frittiert, ja.
3: Und dann finde ich es nämlich super.
4: Dann ist es auch super lecker, wenn man ihn frittiert, das Ganze. Schmeckt da auch super. Und jetzt haben wir hier den Spinat. Den rühren wir unten drunter. Und jetzt kommt das Wichtigste eigentlich dazu, was wir eigentlich brauchen. Wir brauchen jetzt ja ein bisschen Bindung.
3: Mhm.
4: Und den bekommen wir hier durch zweierlei Ziegenkäse. Haben wir einmal ein bisschen festeren, mit außen mit bisschen, sag ich mal, ja, weißer Kruste, Schimmel, will ich nicht sagen. Aber mit dem, was eigentlich den Geschmack beim Käse ausmacht, den geben wir mit rein, dass wir richtig schön den Käsegeschmack kriegen. Und geben noch Ziegenfrischkäse unten drunter.
3: Mhm.
4: Und das verrühren wir jetzt einfach für unsere Füllung. Und unsere Zucchini, die braten wir da einfach ein bisschen an mit einer Knoblauchzehe, dass so ein bisschen der Knoblauchgeschmack damit hindurchkommt. Und geben den auch ruhig ein bisschen richtig Gas, dass sie schön eine leichte Bräune bekommen. Dadurch kriegen sie einen richtig schönen Geschmack. Und unsere Crepes hier, die backen langsam vor sich her. Da kann man sich ruhig Zeit lassen. Da brauchen wir nicht mit großer Hitze.
3: Ja.
4: Man sieht ja hier schön, das Ganze stockt.
3: Ich glaube ja, dass dein erster Crepe richtig fantastisch wird.
4: Ja, ich brauche ihn auch heute. Ich glaube, du hast auch Hunger, ne?
3: Und nee, weil du doch gesagt hast, der erste misslingt und du freust dich auf den misslungenen. Ich glaube, der wird ganz gut.
4: Aber wir können ihn ja misslungen machen, das kriegen wir schon irgendwie
3: ja,
4: hin.
3: Ja, du hast auf jeden Fall den Blick da drauf. Ja. Und ich schiel schon mal auf Ihr Smartphone. Wir möchten Ihnen heute zusammen mit einem Multimedia-Experten vom SWR zeigen, wie Sie auf den Messengern, die Sie auf Ihrem Handy haben, Kanäle abonnieren können, worauf Sie da achten müssen und was da wichtig ist bei den Abonnements. Das können Sie machen für Nachrichten, für Gartentipps, sage ich mal, oder für Rezepte. Vorher geht es aber erstmal ganz um das Gegenteil, und zwar um ein spannendes Projekt der ARD. Zusammen mit einer Schule haben wir mal geguckt, wie es Kindern und Jugendlichen so ergeht, wenn sie auf ihr Smartphone verzichten müssen.
5: Ich weiß gar nicht, warum ich auf dem Balkon sitze. Ich habe so viel Langeweile einfach, weil ich mein Handy nicht habe. Ich sitze auf dem Balkon um 21.30 Uhr und höre mir Vögel an. Ich glaube, langsam werde ich verrückt.
6: Jeanette macht bei einem besonderen Experiment mit. 3 Wochen ohne Handy. Mit dabei Moderator und Reporter Tobi Krell. Auch er gibt sein Smartphone ab. An der integrierten Gesamtschule Tal Eischweiler-Fröschen in Rheinland-Pfalz so, heißt es,
7: liebe Menschen,
6: Smartphones abgeben, das Experiment beginnt.
8: Es geht eigentlich bis jetzt.
7: Bis jetzt, du hast für eine Sekunde abgegeben. Na gut. Tschüss.
6: Was wird der Verzicht bewirken? Ein Wissenschaftsteam vom Zentralinstitut für seelische Gesundheit in Mannheim begleitet den Versuch.
7: Was glaubt ihr, kommt raus?
9: Die Hypothese ist, dass sich das Wohlbefinden der Jugendlichen und Kinder, die teilnehmen, verbessert.
6: Der erste Abend ohne Handy beginnt. Und das fühlt sich für einige der Jugendlichen schon echt schlimm an.
5: Eigentlich würde ich jetzt noch so bis 12, 1 Uhr TikTok gucken.
10: Ich werde verrückt, glaube ich, vor Langeweile.
11: Schade, also. Ich hoffe, ich pack's, ne?
7: Ich kann schon mal berichten, dass ich heute Nacht mehrfach aufgewacht bin und so dachte, war da noch irgendwas? Es gab noch irgendeine Nachricht, auf die musste ich noch antworten. Auf jeden Fall hat es mich in die Träume verfolgt. Wie habt ihr eigentlich alle so geschlafen?
12: Ja, noch nie so gut. Also es hat zwar ein bisschen gedauert, aber ich habe geschlafen durch und wie ein neuer Mensch aufgewacht.
7: Ja, nicht dein Ernst? Genau so. Ernsthaft?
12: Ja.
6: Und nicht nur der Schlaf verändert sich bei vielen. Aus der anfänglichen Langeweile entsteht Kreatives.
7: Oh Gott.
6: Was die Jugendlichen hier erleben, deckt sich mit den Ergebnissen wissenschaftlicher Studien. Weniger Zeit am Handy verbessert Schlaf, Konzentration und Wohlbefinden. Der Zusammenhang besteht, aber ob das Smartphone die einzige Ursache ist, lässt sich schwer beweisen. Liegt die Lösung trotzdem im radikalen Verbot?
7: Ich würde gerne mal wissen, was ihr eigentlich aus eurer Perspektive euch wünschen würdet.
5: Also, ich finde, es sollte gar kein Verbot geben.
13: Also, ich muss sagen, es ist schon hart, dann so ein Verbot. Du hast 2 Stunden Bildschirmzeit offen für den Tag, dass man dem Kind das gleich von Anfang an so beibringt, dass es sich das einteilt.
14: Also, wir empfehlen Eltern, ins Gespräch zu kommen, ohne Vorwürfe zu machen, sondern ganz offen und neugierig auch zu fragen, was machst du da eigentlich? Und wichtig ist auch, dass die Eltern auch Regelungen haben, die sie dann vorleben können.
6: Das Experiment zeigt, gemeinsam geht es leichter. Jeanette und die anderen haben sich vorgenommen, in Zukunft häufiger mal Handy-Auszeiten zu nehmen. Dass sie es können, haben sie schon gezeigt.
15: Auf den bin ich stolz.
3: 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Schule ohne Smartphone. Verzicht ist sicherlich hin und wieder ganz gut, aber wir möchten Ihnen heute zeigen, wie Sie Ihr Smartphone sinnvoll nutzen können. Denn es ist doch so, dass man sich ja bis in die Ohnmacht ja am Handy scrollen kann. Es sei denn, man hat einen Plan. Und das machen wir jetzt gemeinsam mit unserem Multimedia-Experten Marco Zaremba. Wir schauen uns die Messenger-Kanäle an. Die gibt es ja seit geraumer Zeit. Vielleicht fangen wir mal bei Adam und Eva an. Was sind denn diese Messenger-Kanäle?
16: Naja, es ist im Prinzip ein Newsletter, den du abonnieren kannst und dann direkt in die App bekommst, die du eh häufig benutzt. Nämlich zum Beispiel WhatsApp oder Telegram, also die App, mit der du auch Freunden und Familie hin und her schreibst. Und da drin kannst du entsprechend Informationen, wie du es eben auch schon gesagt hast, abrufen, Nachrichten, Rezepte, Lifestyle-Tipps, sowas.
3: Also es geht rund um Informationen, kann man sagen.
16: Genau, es ist im Prinzip auch sehr einseitig. Ich muss da gar nicht viel reingeben in diese Kommunikation, sondern ich kriege von Anbietern, wie zum Beispiel auch von uns, von der ARD, Informationen geschickt, von der Tagesschau Nachrichten geschickt, wenn sie passieren. Und muss mich nicht proaktiv irgendwie darum kümmern, zu recherchieren oder zu suchen.
3: Also Nachrichten von der Tagesschau gibt es, aber wir haben auch Rezepte, die wir anbieten, ARD Food. Genau. Das können wir uns alles da holen. Ist denn diese, also ich habe es zum ersten Mal gesehen, weil ich nutze den Messenger-Dienst WhatsApp, Sie vielleicht ja auch. Und da habe ich gesehen, dass unter meinen Chats tatsächlich sich da was irgendwann mal aufgebaut hat. Ich nutze das alles aber gar nicht. Was ist denn deine Empfehlung, wie ich mich da so durchnavigieren soll?
16: Naja, also wenn man da mal Interesse daran hat, das zu nutzen, dann kann man sich das ja einfach mal anschauen, weil das ist eh ja in der WhatsApp App vorhanden. Wir können uns das ja vielleicht auch einfach mal ganz plastisch angucken. Also wir öffnen mal in diesem Fall auch WhatsApp und gucken uns hier an. Es gibt unten diese Reiter. Du bist wahrscheinlich meistens im Chats-Reiter, wo du quasi mit deiner Familie, mit deinen Freunden chattest. Und dann gibt es sowohl beim iPhone als auch bei Android unten am Rand den Aktuelles-Reiter. Die sind ein bisschen anders sortiert. Also bei Android ist er etwas weiter links, etwas weiter rechts und beim iPhone etwas weiter links. Das ist der Aktuelles-Reiter. Darunter findest du zum einen die Statusbilder deiner Kontakte, aber darunter ist dir genau das vielleicht aufgefallen, die Kanäle. Und da werden mir Kanäle vorgeschlagen, wenn ich noch keine abonniert habe. Da landen dann aber auch dementsprechend die Kanäle, die ich mir dann jetzt aussuche, wie zum Beispiel, du hast es gerade erwähnt, den ARD-Food-Kanal, wenn ich Rezepttipps haben möchte.
3: Ist das denn eine Erfindung von WhatsApp?
16: Diese Kanäle?
3: Ja.
16: Nein, tatsächlich ist das bei Telegram schon sehr lange eine Option, dass man öffentliche oder auch private Kanäle erstellen kann, sowohl als Firma, als Unternehmen, aber auch als Privatperson und darüber entsprechend seine Infos verteilen kann. Telegram ist da ein bisschen anders sortiert. Da landen die Kanäle direkt auch in den Chats. Mhm. Aber an und für sich gibt es das schon länger. Und jetzt hat WhatsApp das eben übernommen, diese Funktion, auch etwas anders gestaltet und das ist insofern für ganz viele wahrscheinlich sinnvoll, weil bei WhatsApp sind die meisten Nutzer. Also das ist natürlich jetzt etwas.
3: Und wie abonniere ich das und verpflichte ich mich für irgendwas damit?
16: Nein, du verpflichtest dich zu gar nichts. Diese Kanäle sind kostenfrei, wenn du sie abonnierst. Du kannst sie auch jederzeit wieder deabonnieren. Du musst dir halt überlegen, worauf möchte ich denn schauen? Was interessiert mich? Welche Themen zum Beispiel? Dann kannst du zum einen suchen. Auch das können wir uns angucken. Ich habe zum Beispiel hier Airfryer-Rezepte, die mir angeboten werden.
3: Oh, wie süß!
16: Oder auch der VfB Stuttgart. Das sind jetzt die Sachen, die mir WhatsApp vorschlägt.
3: Ja.
16: Man kann aber auch, wenn man hier den etwas weiter oben Entdecken-Button klickt, in eine Suchfunktion hinein und da dann nach den Themen, die einen interessieren, suchen. Oder man macht es so, wie jetzt zum Beispiel beim ARD-Food-Kanal, da ist der einfachste Weg, man geht einfach zum Anbieter selbst hin, der diesen Kanal anbietet, zum Beispiel jetzt bei uns auf die Webseite kaffee oder tee.de und findet da dann einen Link, der einen auch wieder direkt zu WhatsApp bringt, wo man das abonnieren kann.
3: Ja, ja, weil das Verrückte ist doch, dass zum Beispiel, weil du ja auch die Tagesschau angesprochen hast, ne? Wenn du jetzt Tagesschau eingibst, dann hast du vielleicht auch 10, 15 Links. Das ist doch nicht immer die Tagesschau.
16: Genau, das ist ein Problem, was besonders bei Telegram tatsächlich da ist. Auch das können wir uns vielleicht einmal hier auf dem rechten Handy anschauen. Da habe ich das mal vorbereitet und auch Telegram installiert. Wenn ich hier jetzt nach der Tagesschau in der Suchleiste suche, dann finde ich, und das hast du gerade schon so schön beschrieben, ganz viele Ergebnisse, die sich Tagesschau nennen. Ich muss aber natürlich ganz genau darauf achten, ist das wirklich die Tagesschau? Und im Fall von Telegram können wir ganz klar sagen, nein, weil die Tagesschau hat 2025 ihren Telegram-Kanal abgeschafft, weil dort auch immer wieder Werbung in diesen Feeds drin landet. Mhm. Und da hat man gesagt, wir wollen natürlich nicht, dass unsere seriösen Angebote irgendwie mit Werbung, die wir nicht unter Kontrolle haben.
3: Aber wie checke ich denn, wer das jetzt betreibt?
16: Am besten gehst du wirklich, wenn du solche seriösen Quellen haben möchtest, auf die Anbieter selbst. Ne? Bei der Tagesschau gibt es ja auch einen WhatsApp-Kanal, den finde ich auch über tagesschau.de. Okay. Oder eben auch bei dem ARD-Food-Kanal über jetzt kaffee oder tee.de. Ne? Und dann öffnet sich dann entsprechend.
3: Und was muss ich in puncto Datenschutz wissen?
16: Im Prinzip musst du nichts weiter beachten als das, was du eh schon mit der App beachtest. Also ich habe natürlich meine Telefonnummer bei der App hinterlegt, aber das ist bei den Kanälen so, diejenigen, die diesen Kanal anbieten, die kriegen von deiner Telefonnummer gar nichts mit. Das ist ein bisschen anders als bei einer Gruppe. Jetzt, manche denken vielleicht, das ist sowas Ähnliches wie eine Gruppe, in der Nachrichten geteilt werden. Da sehen ja alle anderen Gruppenmitglieder auch deine Telefonnummer, auch deinen Kontakt. Mhm. Das ist bei Kanälen nicht so. Das ist also eine etwas sicherere Einrichtung. Da sehen quasi andere Mitglieder nicht, wer du bist, was du da machst. Und diese Kommunikation funktioniert nur in eine Richtung.
15: Also ich habe keine Kanäle im Abo, aber ich stelle mir das jetzt so vor, ich abonniere die. Mhm. Und wo landen die? Landen die dann immer unterhalb meiner Chats oder sind die dann

0: in meinen Chats drin?
1: Bei WhatsApp ist es so, dass das in diesem separaten Reiter, den wir uns gerade angeguckt haben, in dem Aktuell-Reiter landen. Bei Telegram landen die in den Chats drin. Mhm. Genau. Wir können aber ja auch einfach so einen Kanal noch, diesen ARD-Foods-Kanal, den wir vielleicht auch erwähnt haben, anschauen. Das hier ist diese Seite, von der man abspringen kann. Ich habe das hier auf dem linken Handy mal einmal aufgerufen. Und dann gibt es den Button in WhatsApp ansehen. Das öffnet mir dann WhatsApp direkt. Und hier sehe ich, das sieht ähnlich aus wie ein Chat, nur dass der aus einer Seite kommt. Mhm. Das heißt, ich kriege immer nur Nachrichten oder Fotos hier geschickt und zum Beispiel Rezepte hier mit Tomatenbutter oder das Aktuellste, was wir haben, sind Brezelchips, die da geteilt wurden. Auch sehr lecker. Mhm. Und wenn ich sage, das möchte ich jetzt regelmäßig bekommen, dann folge ich dem Kanal mit einem Klick auf Kanal folgen. Das war ganz unten im Bild. Und dann kriege ich jetzt regelmäßig diese Nachrichten im Aktuellreiter.
0: Aber ich kann mich auch von solchen Kanälen wieder trennen, ja?
1: Das geht auch. Du kannst jederzeit auch wieder sagen, entfolgen. Also das ist ganz
0: einfach. Und klaut mir das Speicherplatz? Darauf zielt meine Frage hinaus.
1: Speicherplatz? Naja, wenn du diese Fotos, die dir da geschickt werden, behältst und nicht regelmäßig mal aussortierst, dann vielleicht.
0: Und das ist nämlich unser Thema in der zweiten Stunde. Habe ich jetzt geschickt eingefädelt. Mhm. Ne? Aber das ist doch vielleicht auch Ihr Problem. Das haben Sie doch sicherlich schon gehabt, dass auf Ihrem Handy diese Nachricht erschien, Speicherplatz voll. Und dann ist Ihr Handy nicht mehr so funktionstüchtig, wie Sie es gerne hätten. Brauchen Sie kein neues Handy, sondern Marco Zaremba guckt einfach drauf, wie Sie sich von Daten trennen können, die Sie eventuell gar nicht so brauchen. Machen wir in der zweiten Stunde und da freuen wir uns doch drauf. Du kriegst auch gleich was zu essen und in einer Version, die dir besonders mundet, weil auf Mehl verzichtest du.
1: Genau.
0: Da gucken wir doch mal, welche Idee der Sören Anders hat für den Marco. In der Küche gibt es heute Crepes mit Gemüse. Ja, was machen wir denn da jetzt bei Crepe?
2: Jetzt packen wir das Ganze mal ein, liebe Fatma.
0: Aber er isst doch gar kein Mehl.
2: Hier haben wir noch eine Lösung.
0: Die Für den kommt, hast du eine Lösung?
2: Ja, die kommt gleich.
0: Aber hast du da schon was eingepackt?
2: Da habe ich schon was eingepackt.
0: Das
2: und zwar
0: sieht toll aus.
2: Kann man das auch ruhig schon mal zeigen. Das ist jetzt nur das Ganze in Zucchini eingepackt, die Füllung.
0: Für Marco?
2: Genau, für Marco extra. Und auch wirklich komplett getrennt von dem ganzen Produktionskreislauf hier in der Küche. Ja. Dass auch keine Sachen daran kommen können.
0: Also für alle, die eine Zöliakie haben
2: ne?
0: und Weißmehl nicht essen wollen. Da kann man natürlich auch auf Buchweizenmehl gehen. Ne? Das ist eine Alternative, wenn Sie es nicht zur Hand haben. Der Sören hat eine Idee, wie Sie einfach drauf trotzdem jemanden glücklich machen können.
2: Wir haben es weggelassen. Ein Arbeitsschritt weniger.
0: Und trotzdem schön gemacht.
2: Genau, dann können die Nachbarn noch schneller kommen. Und wenn das jetzt die Nachbarn riechen würden, wie es hier schön nach Salbe hier im Studio riecht, dann würden die auch kommen.
0: Aber trotzdem dezent, ne?
2: Dezent,
0: also es riecht wirklich fein. Ja. Und ich habe ja vorhin gesagt, ich kann mir überhaupt nicht vorstellen, wie gefüllte Crepe mit Zucchini und Linsen und Spinat aussehen. Ja, es ist halt doch Spitzenküche.
2: Es
0: ne?
2: ist schon, ja, es ist ein bisschen Gefummel, aber es lohnt sich, weil es sieht ja nachher auch gut aus. Da kommen wir gleich zu, wie man so einen Teller anrichtet, wie man dann nochmal aus wenig nochmal mehr macht. Das zeige ich gleich, aber jetzt erstmal zur Füllung. Ich habe jetzt hier den Crepe hingelegt, mir auf ein Stück Klarsichtfolie. Dann habe ich die Zucchini-Streifen draufgelegt, aber auch immer so, dass die überlappen. Weil sonst würde das nicht halten. Das sieht man auch hier. Hier liegen die auch immer einmal ganz klein überlappend drüber. Sonst hätte man Risse da drin und die will man nicht. Und jetzt geht man her, quasi wie bei einer Maultasche, wenn man sie rollt. Aber da gehen ja auch die Geister auseinander. Aber es ist dasselbe Prinzip. Man klappt das jetzt einmal ein, klappt das rum, klappt das wieder rum und zieht es dann im Prinzip mit der Folie ein bisschen straff. Und wenn man es dann richtig straff haben will, kann man es dann drehen, dann kriegt man es richtig straff. Dafür fehlt jetzt die Zeit. Das Ganze müsste jetzt auch ein bisschen abkühlen. Und den legen wir schon mal so zur Seite hier. Ich glaube, wir haben noch die Zeit. Ich war schnell, oder? Wir können noch einen machen. Wir können
0: Je
2: noch
0: mehr,
2: einen machen.
0: Desto besser.
2: Weil wir wissen ja nicht, ob die Nachbarn von der rechten Seite auch kommen.
0: Ja, heute ist ja Tag der guten Nachbarn oder Nachbarinnen. Und wenn Sie da so jemanden haben, links und rechts, oben und unten von Ihnen, dann rufen Sie doch an hier, gemeinsam vielleicht, wenn Sie Lust haben. Nach den Nachrichten können wir dann zusammen quatschen. Und Sie erzählen uns einfach, was Sie so toll an Ihrer Nachbarin oder Nachbarn finden. Oder Sie schicken uns eine E-Mail, das geht auch. Mein Wunschnachbar, habe ich ja schon geäußert heute, wäre Sören Anders. Bei dem kriegt man nicht nur Butter und Mehl und Milch, wenn man es vergessen hat, sondern
2: auch einen lustigen Abend und ein Gläschen Wein.
0: So.
2: So, jetzt kommen wir zum Thema Anrichten. Da fragen immer viele, wie macht man das jetzt aus wenig viel? Hier habe ich jetzt einfach ein bisschen Olivenöl genommen mit ein paar Salbeistreifen. Jetzt gebe ich in die Sache ein paar Linsen rein, weil wir brauchen hier auf dem Teller nachher ein bisschen Struktur. Das ist natürlich nach viel aussieht, die ganze Sache. Und jetzt kommt das Öl noch weiter hinzu. So in die Salbeistreifen, Öl, ein bisschen Pfeffer. Das stellen wir uns jetzt hier an die Seite und machen hier schon mal für den lieben Marco als allererstes schon mal hier die hier drauf. Und dann haben wir das jetzt einmal hier drauf. Das darfst du dann haben.
0: Aber vielleicht will er ja noch das vierte.
2: Ja, ich glaube schon, das vierte will er noch. Na, das legen wir dann
0: noch drauf. Das machen wir auch noch drauf. Und ich möchte Ihnen unsere Seite mal zeigen mit dem Rezept von Sören Anders. Dafür brauchen Sie einfach nur auf unsere Homepage gehen, kaffeeodertee.de. Da sehen Sie schon auf der ersten Seite. Einfach auf das Rezept gehen, da finden Sie die Zutaten und wie Sie das Ganze zubereiten.
2: Ja. So. Kriegt er das vierte auch noch. Und jetzt habe ich hier im Prinzip den, hast mich auf eine Idee gebracht.
0: Hast du frittiert?
2: Ich habe sie dann doch noch schnell in der Pfanne gemacht. In der Zeit, wo du den Talk gemacht hast, habe ich gesagt, okay, mach ich noch. Und jetzt kommt der Trick an der Sache. Und jetzt geben wir das Ganze hier drauf. Und dann kriegt der Teller nochmal ein ganz anderes Optik.
0: So.
2: Schön golden das Ganze.
0: Ich ziehe ein bisschen an, du weißt
2: ja,
0: warum.
2: Ja, zieh ruhig an.
0: Warte mal.
2: Das, das Quiz kommt.
0: Das Quiz kommt.
2: Ich hoffe, jemand ist in der Leitung und gewinnt viel.
0: Ja, das hoffen wir immer. Und vor allen Dingen hoffe ich, dass zwei Leute in der Leitung sind. Oh,
2: wäre wichtig,
0: sonst müsste
2: ich mitspielen.
0: Spielen.
2: Ja, das
0: spielen
2: wir mit.
0: Okay.
2: Lasst
0: beides
2: schmecken.
0: Oh, sieht das schön aus. Ebenso. So schön sah ein Crepe bei mir noch nie aus, muss ich echt sagen. Ratet, was bei uns immer drin ist. Ich sag schon uns absichtlich. Drei Kinder zu Hause.
2: Nuss-Nougat-Creme.
0: Jo.
2: Um es dezent auszudrücken.
0: Ich kann es nicht sehen. Blick auf meinen Aufnahmeleiter Felix. Oh, er zeigt mir eine entspannte Minute. Das bedeutet, ich kann jetzt mal ein bisschen Kritik machen hier.
2: Okay. Bin mal gespannt.
0: Und Herr Zaramba.
1: Sehr lecker. Ich habe ja nur eure Füllung, aber die kann ich umso mehr genießen.
0: Der Käse.
1: Sehr gut.
0: Die Linsen.
2: Ich finde ja, so ein Ziegenkäse hat ja immer noch was Mildes, ne? So für mich so in der Ausdruck. Und dann der Salbei, der unterstreicht das Ganze.
0: Ganz toll.
2: Der schöne Knack von den Linsen.
0: Sören, also wenn man sowas liest, ne? Sören Anders kommt und macht gefüllte Crepe. Hat man so eine Vorstellung? Das trifft es nicht, weil das ist so köstlich. Du kannst doch nicht Fingerfood dazu sagen. Das ist doch eine Hauptspeise.
2: Wenn die Nachbarn kommen, nur Fingerfood, was
0: ne? Ja, ja. Im Stehen. Essen. So. Und?
1: Toll, sehr lecker.
0: Ne? Also, du weißt, ich werde das aufessen.
2: Ich hoffe. Wir bleiben sitzen.
0: Aber, ich guck mal, Frau Schwab und Frau Wenzel, die warten auf mich.
2: Aha.
0: Vielen Dank.
2: Duell.
0: Wir sehen uns ja später. Ein Duell.
2: Ein Duell.
0: Gucken wir mal, was hier passiert. Frau Schwab aus Leinfelden, echter Dingen, Kandidatin A. Grüß Sie.
3: Hallo, Frau Mittler-Solak.
0: So, Sie sind gleich dran. Vorher begrüße ich noch die Frau Wenzel aus Heilbronn.
4: Ja, schönen guten Tag.
0: Die ist auch da, Kandidatin B. Und los geht's mit der Frau Schwab. Suchen Sie sich bitte Ihre erste Frage aus. 11 Fragen und ein Joker haben wir.
3: Die Nummer 4, bitte.
0: Sehr gerne. Und die Frage lautet, beim Seilspringen singen Kinder oft das Lied Teddybär, Teddybär. Dreh dich um, schlaf nicht ein, fall nicht rein. A, B oder C?
3: A, dreh dich um.
0: Stimmt, 29 Euro gibt's dafür und wir sind bei der Frau Wenzel.
4: Nummer 5.
0: Gerne. Die 5 lautet, das Bundesverfassungsgericht in Karlsruhe feiert heute sein 25-jähriges Jubiläum, sein 50. Jubiläum, sein 75. Jubiläum.
4: Das B, Antwort B.
0: Es ist C, 1951 war's. Die Frau Schwab ist wieder dran.
3: Die Nummer 6, bitte.
0: Sehr gerne. Der Joker, Frau Wenzel. Jetzt aber ran.
4: Nummer 7.
0: Die 7 lautet, was zählt zu den imposantesten Wahrzeichen der Insel Sylt? Das rote Kliff, das gelbe Meer, der schwarze Strand.
4: A, Antwort A.
0: Und so sieht es aus. Richtige Antwort. Absolut richtig. Sehr schön. Wir sind wieder bei Frau Schwab.
3: Die Nummer 1, bitte.
0: Gerne. Als Krankheitsüberträger gilt die asiatische Elefantenfliege, Löwenmotte oder Tigermücke?
3: C, Tigermücke.
0: Vor allem für Viruskrankheiten wie das Denguefieber zuständig, verantwortlich. Richtige Antwort. Und die Frau Wenzel ist wieder dran.
4: Nummer 7. Nummer 8.
0: Die 8. Okay, die 8. Drehen wir um. Was ist am Fahrbahnrand zu sehen? Steuerlatte, Lenkleiste oder Leitplanke? Am Fahrbahnrand.
4: Die Leitplanke.
0: Die Leitplanke ist richtig. Leider nur ein kleiner Betrag, 14 Euro. Und die Frau Schwab führt mit 107.
3: Die Nummer 9, bitte.
0: Gerne. Papst Leo XIV. Wäre jahrelang Bischof in Indonesien, Algerien, Peru.
3: Peru.
0: 59 Euro. Das ist ein großer Betrag. Frau Wenzel.
4: Nummer 10.
0: Die 10. Wo nannten sich die Aktivistinnen der Frauenbewegung Suffragetten? In Großbritannien, in Schweden oder in Frankreich? A, B oder C?
4: A.
0: Ah, ist richtig. 60 Euro. Oh, jetzt passiert was auf Ihrem Konto. Jetzt sind Sie bei 102 Euro. Frau Schwab.
3: Die Nummer 3.
0: Die 3 drehen wir um. Zahlreiche Informationen finden sich im Fernsehen seit mehr als 45 Jahren im Fernsehskript, Teletext oder Visionsordner.
3: Teletext.
0: Auch Videotext genannt, 14 Euro. Und wir sind bei Frau Wenzel in Heilbronn.
4: Nummer 11.
0: Die 11, dafür gibt es 61 Euro. Jetzt wird's spannend. Die beliebte italienische Mortadella-Wurst kommt aus der Gegend rund um Benevento, Bologna oder Bari?
4: Bologna.
0: Sie haben das so siegessicher gesagt. 61 Euro, absolut richtig. So, Frau Schwab, 2 oder 12?
3: Die 2.
0: 15 Euro. Wo findet man sogenannte Messenger-Kanäle? Unter der Straßendecke, auf dem Handy oder zwischen zwei Wasserstraßen?
3: Auf dem Handy.
0: Aber sicher doch, haben wir lang und breit drüber geredet. 15 Euro. Frau Wenzel, gucken wir mal, was sich hinter der 12 versteckt.
4: Ja.
0: 29 Euro, ich habe es gerade gar nicht ausgerechnet. Eine Phobie ist ein gläserner Behälter, ein afrikanisches Blasinstrument, ein Fachbegriff für extreme Angst. A, B oder C?
4: C.
0: Ein Fachbegriff für extreme Angst. Ich habe Angst, das nachzurechnen, das macht der Computer. Wow, das war knapp. Frau Schwab, ging Ihnen die Düse gerade? So ein bisschen.
3: Oh.
0: Ein bisschen, oder?
3: Ja.
0: Ja, 195 Euro. Herzlichen Glückwunsch. Das sah ja am Ende so aus, als wäre unsere Kandidatin B dann noch mal an Ihnen vorbeigezogen. War aber nicht so. Aber das Tässchen gibt's für Sie als Erinnerung. Ja, wunderbar. Sie sehen, es ist immer sehr aufregend hier bei Kaffee oder Tee bei unserem Quiz. Machen Sie doch gerne mit in der zweiten Stunde. Dann wollen wir uns mit Ihnen auch über Nachbarschaft unterhalten. Und ich habe ja schon die ganze Zeit gesagt, also ich habe Nachbarinnen und Nachbarn. Das stimmt. Ich habe eine Nachbarin, die bringt mir immer Tomaten, weil bei uns im Hof gibt es Blumen,
2: ja.
0: Aber sie hatte auch immer so ein paar Tomaten und die pflückt sie und die legt sie uns so quasi schon fast vor die Haustür. Ist das nicht süß?
2: Süß, ja.
0: Bei dir gäbe es die ganzen Krebs, gell?
2: Bei mir gäbe es Krebs und noch vieles mehr.
1: Kann man die Tomaten auch in Krebs machen?
2: Die kann man auch in Krebs machen, man kann alles in Krebs verstecken.
0: Ja, das stimmt, aber Tomaten verwässern doch das Ganze immer so, oder?
2: Kann man ein bisschen abbinden und dann mit ein paar Kartoffeln oder so, dann ist die Sache auch wieder
0: aha.
2: Gut.
0: Der Mann weiß einfach, von was er spricht. Die Rezepte von ihm finden Sie natürlich auf unserer Seite oder im Messenger-Kanal der ARD Food. Da findet man auch Rezepte von Sören Anders. Und ja, über die Nachbarn rede ich ja nicht einfach so, ohne Sinn und Verstand. Es geht darum, dass heute Tag der guten Nachbarinnen und Nachbarn ist. Und wir interessieren uns dafür, wer das denn bei Ihnen ist. Haben Sie Ihre Nachbarn schon seit 40 Jahren an Ihrer Seite und Sie sind wirklich gut miteinander? Dann lassen Sie uns telefonieren. Am Tag der guten Nachbarn reden wir natürlich auch über gute Nachbarschaft. Ist ja immer toll, wenn man zum Beispiel verreist ist und die Nachbarin gießt einfach den Garten mit. Ja? Oder es gibt immer einen netten Plausch so über den Gartenzaun. Und man kann einfach mal klopfen und fühlt sich vielleicht nicht so alleine zu Hause. Wir haben Sie gefragt, wie ist es denn bei Ihnen? Haben Sie gute Nachbarinnen, Nachbarn? Rufen Sie an und das hat die Frau Feige getan. Sie rufen uns an aus Waldkirch.
4: Ja?
0: Hallo, grüß Sie. Alleine oder mit einem guten, na, einer guten Nachbarin?
4: Hallo, grüße Sie erstmal. Meine Nachbarin ist jetzt gerade.
0: Jetzt war die Verbindung weg. Sind Sie noch da?
4: Ja, ich bin noch da.
0: Und mit der Nachbarin oder ohne Nachbarin?
4: Mit der Nachbarin, die ist jetzt im Schnellsport gekommen.
0: Hallo, wer ist das denn?
4: Das ist die Claudia Rieder.
0: Hallo. Ja, hallo. Und seit wann? Hallo, seit wann seid ihr denn Nachbarinnen?
4: Wir sind schon, wie lange sind wir Nachbarn? Oh mein Gott.
0: Oh, die Verbindung reißt immer wieder ab.
4: Gefühlte Ewigkeit.
0: Ja, und was gibt's denn so? Seid ihr nebeneinander, übereinander und tauscht man sich aus? Wie sieht es aus, eure Nachbarschaft? Oh je, wir haben echt Leitungsprobleme, ne?
4: Also wir sind nebeneinander. Mhm. Das ist schade.
0: Ja, reden Sie mal ruhig weiter.
4: Wir sind nebeneinander und egal was ist, ich kann immer zu meiner Nachbarin kommen,
0: ja,
4: und auch zu meinem Nachbar. Und wenn irgendwas fehlt oder nur ein Mann ist, wie es gerade war, bei der Hochzeit von unserer Tochter, mhm, da ist die Hochzeitstorte mir, ist sie auseinandergefallen. Und meine Nachbarn haben sofort eine gebacken und am anderen Tage auf das Berghotel gebracht.
0: Ach, wie wunderbar. Das ist doch eine Nachbarschaft, wie eine Freundschaft, würde ich doch sagen. Haben Sie für immer und ewig eine gute Zeit miteinander. Und ich grüße Sie beide sehr. Danke fürs Anrufen. Ein Herzlich schicke ich Ihnen noch. Dankeschön. Ja. Die Brigitte und der Herbert Bürstle haben uns geschrieben. Wir haben 48 Jahre Tür an Tür gelebt mit unseren Nachbarn. Wir waren eine laute Familie mit Kindern, Hund, viel Besuch und Freunde. Heute mit 6 Enkeln. Es gab nie ein böses Wort. Und das ist das Wichtige, finde ich. Leider musste Renate vor 3 Wochen ins Altersheim umziehen. Konnte altersbedingt nicht mehr länger im Haus bleiben. Wir fühlen uns verwaist. Auf dem Wege wollen wir einfach mal Danke für die Zeit sagen. Wir freuen uns, dass sie ihren Lebensabend hier am Ort verbringen kann. Und die Frau Esch aus Bonn ist am Apparat. Hallo, grüß Sie.
5: Ja, grüß Sie. Meine Nachbarin, das ist eine Sensation. Die wird jetzt 90 Jahre. Die kümmert sich schon über 40 Jahre in der Nachbarschaft. Egal was ist, die bringt Zeitungen. Meinen Schwiegervater hat sie im Bett versorgt, hat Haare geschnitten. Und das ist alles in Ordnung. Die ist so beliebt, die Frau. Oh. Und die ist immer noch, obwohl sie bald 90 wird, immer noch fit und kümmert sich um alle Leute. Und da muss man mal Danke sagen. Ich bin froh, dass ich so eine Nachbarin habe. Die ganze Familie von ihr ist ebenfalls stetig unterwegs und hilft den Leuten.
0: Das große, dicke Dankeschön ist sehr deutlich rübergekommen. Frau Esch, vielen Dank für Ihren Anruf. Zum Schluss möchte ich noch eine Mail lesen von der Ellen Eichelhardt. Wir haben seit letztem Jahr eine neue Nachbarin bekommen. Wir verstehen uns super und tauschen uns mit Rezepten und Gerichten und auch Kuchen aus. Also gute Nachbarinnen und Nachbarn sind viel wert. Etwa wenn man Probleme mit dem Handy hat, weil wir kümmern uns ja gleich um das Handy. Wir wollen Ihnen zeigen, wie Sie unnötiges Zeug, ne, einfach mal deinstallieren auf dem Handy, um mehr Speicher zu haben. Das machen wir absichtlich, ja, voll bewusst. Aber manchmal ist es doch so, dass man etwas löscht und alles ist weg und man kriegt die Krise. Und wenn man dann keinen guten Nachbarn hat, der sich damit auskennt, dann muss man zu den Profis, zu Datenrettern. Und das kann sehr teuer werden.
6: Alle ihre Erinnerungen hält Julie Schilbach mit ihrer Smartphone-Kamera fest. Doch vor kurzem packt die 18-Jährige ihr Handy zusammen mit einer Wasserflasche in ihre Tasche.
7: Dann habe ich irgendwann gemerkt, oh, meine Tasche ist irgendwie nass. Und ja, stellte sich heraus, meine Flasche war ausgelaufen und hat leider auch quasi mein ganzes Handy in Wasser getränkt.
6: Auf ihrem Handy 30.000 Fotos, die sie nur dort gespeichert hat.
7: Ich bin ein Mensch, der eigentlich immer die ganze Zeit von allem Fotos macht. Und ja, diese Fotos sind nun halt leider weg.
6: Und damit ist sie nicht alleine. 2 von 3 Deutschen haben bereits Daten verloren. Welche Schäden gibt es? Jan Petermann und sein Team sind darauf spezialisiert, zu retten, was zu retten ist. Sie stellen Daten von Smartphones, Festplatten oder USB-Sticks wieder her.
8: Also grundsätzlich gibt es natürlich verschiedene Schadenarten. Die wir am häufigsten sehen, sind tatsächlich der Wasserschaden und physische Schäden im Sinne von klassischer Beschädigung.
6: Datenretter müssen sehr vorsichtig sein, denn Festplatten und Co. sind extrem empfindlich. Schon ein einziges Staubkorn kann beispielsweise eine Festplatte beschädigen. Präzision und Geduld sind gefragt. Jeder Fall braucht eine individuelle Lösung und selten klappt es im ersten Versuch. Das macht es teuer.
8: Eine Datenrettung macht man nicht einfach nur so aus Spaß, sondern das sollte schon wohl überlegt sein, ob einem die Daten so viel Geld wert sind.
6: Wie werden meine Daten gerettet? Servicetechniker Walid Al-Raimi versucht, die Daten von Julie Schilbach zu retten. Vorab hat sie einen Kostenvoranschlag bekommen. Bis zu 1.000 Euro kann es kosten. Beim Öffnen des Smartphones zeigt sich, es ist ordentlich Wasser eingedrungen. Jetzt beginnt die Präzisionsarbeit. Denn der Techniker muss an die Hauptplatine ran, sozusagen das Gehirn des Geräts.
8: Sobald da Wasser eindringt, gelangt Strom an Stellen, wo er eigentlich nicht hin sollte und zerstört Bauteile oder fängt eben auch sehr, sehr schnell an, die Platine zu korrodieren. Und der Techniker hat sich jetzt eben diese Hauptplatine vorgenommen, hat festgestellt, die hat einen Kurzschluss. Das heißt, das Gerät kann auch, wenn wir alles andere ersetzen würden, jetzt nicht mehr starten.
6: Um an die Daten zu kommen, müssen Sie das Smartphone aber nochmals starten. Mithilfe von Bauplan und Mikroskop beginnt die Suche nach dem Kurzschluss.
8: Auf so einer Smartphone-Platine haben Sie ungefähr 1.500 bis 2.500 Bauteile. Und jedes dieser Bauteile kann theoretisch einen Kurzschluss verursachen. Das heißt, die Fehlersuche ist schon sehr, sehr aufwendig.
6: Die Suche und anschließende Reparatur kann mehrere Stunden bis Tage dauern. Warum muss ich Datenträger pflegen? Nicht nur Wasser oder Stürze können Daten kosten. Manchmal genügt es schon, wenn SSD-Festplatten, USB-Sticks oder Speicherkarten zu lange rumliegen.
8: Sie können sich das vorstellen wie ein Akku. Den legen Sie geladen in eine Schublade und ein Jahr später ist er leer, obwohl Sie ihn nicht benutzt haben. Genau das Gleiche passiert auch mit dem Speicher und den darin enthaltenen Daten. Genau, Sie schließen ihn an einen Computer an und der Computer wird ihn nicht mehr erkennen. Oder er wird ihn zwar noch anzeigen, den Inhalt noch anzeigen, aber sobald Sie was öffnen wollen, kriegen Sie eine Fehlermeldung.
6: Spätestens alle 6 Monate sollten die Datenträger einmal mit Strom versorgt werden. Der Techniker konnte inzwischen den Kurzschluss reparieren. Die Hauptplatine setzt er nun in ein baugleiches Smartphone ein und kann jetzt das Backup starten. Julie Schilbach hat Glück gehabt. Ihre Daten sind gerettet. Rund 900 Euro hat sie das Ganze letztlich gekostet.
7: Tschüss. Also es tut natürlich ein bisschen weh, aber es ist mir schon wert. Ich bin sehr glücklich, dass ich jetzt alle meine Fotos und Videos wieder zurück habe.
6: Künftig wird sie ihre Daten immer doppelt sichern, damit ihre Erinnerungen nicht noch einmal weg sind.
0: Julie hat für viel Geld jetzt ihre Daten gerettet und wir löschen jetzt ihre Daten, damit ihr Handy leistungsfähiger wird. Das machen wir zusammen mit unserem Multimedia-Experten Mango Zaremba vom SWR. Ja, das ist doch ganz oft der Fall, ne? Dass das Handy irgendwie Macken hat und dann heißt es, ihr Speicher ist voll, lösen Sie sich von irgendwelchen Daten. Was mache ich da als erstes, um zu sehen, was ich tun kann?
1: Naja, der Speicher ist voll, ist ja erstmal so eine unkonkrete Aussage. Da muss ich erstmal herausfinden, wie kann ich dem Problem Herr werden. Und dafür bietet es sich an, erstmal in die Einstellungen zu gehen und zu gucken, wo sind überhaupt die großen Speicherfresser auf meinem Handy. Mhm. Wir können das uns mal angucken, sowohl für Android als auch fürs iPhone gibt es in den Einstellungen entsprechende Übersichten. Wir fangen mal beim iPhone an. Da habe ich in den Einstellungen den Reiter Allgemein und dann iPhone-Speicher. Und dann habe ich hier ganz oben eine Übersicht schon einmal, was Daten überhaupt in Anspruch nimmt. Also Apps, Fotos, Musik bei mir, Mails, Podcasts, das wird so aufgeschlüsselt. Und weiter unten, wenn ich jetzt auch ein bisschen scrolle, finde ich dann nochmal pro App einzeln den Datenverbrauch auch angezeigt. Hier sind es dann auch Streaming-Dienste, wenn ich da zum Beispiel Folgen heruntergeladen habe, die das die dann angezeigt
0: werden. Aber Apps ist so dein Ding, ne? Du müsstest dann, sehe ich das so richtig, dich von irgendwelchen Apps Apps?
1: Von älteren Apps zum Beispiel, die ich nicht mehr brauche, die ich vielleicht vor ein paar Jahren mal benutzt habe, aber immer noch als Leiche sozusagen auf meinem Handy habe, müsste ich mit trennen. Mhm. Auf Android gibt es das ganz ähnlich in den Einstellungen. Da können wir auch vielleicht mal kurz drauf schauen. Das ist ein bisschen versteckt.

0: Da hin und wieder, weil das unterschiedliche Benennungen auch hat. Mal heißt es Speicherplatz, mal heißt es Gerätewartung. Bei mir hier heißt es Gerätewartung und dann kriege ich eine Übersicht, wie hier mein Speicherplatz benutzt wird. Auf diesem Handy sind es viele Audiodateien, sind es einige Bilder, die da drauf sind, die den Speicherplatz in Anspruch nehmen. Da müsste ich entsprechend dort ansetzen und gucken, was kann ich runterlöschen.
1: Mhm. Was sind denn die größten Speicherfresser?
0: Naja, also auf den meisten Geräten sind es Fotos und Videos tatsächlich. Also die Benutzung von Handys fürs Filmen, fürs Fotos machen will ich ja auch immer mehr. Und dementsprechend nimmt das auch immer mehr Speicher in Anspruch. Danach kommen direkt so heruntergeladene Folgen, zum Beispiel von Streamingdiensten oder heruntergeladene Musik aufs Handy, um dann zum Beispiel auch offline die zu schauen oder anzuhören. Das sind so Ansatzpunkte, wo man auf jeden Fall mal schauen kann.
1: Im Internet werden ja Apps angeboten, die kannst du runterladen und dann scannen die dein Handy durch und erledigen das ganze Problem für dich. Was hältst du denn davon?
0: Ich sag mal so, man kann diese Apps benutzen. Es hat immer ein Risiko von, sind diese Apps seriös, weil du hast es gerade schon gesagt, die scannen dein Handy. Und der zweite Aspekt ist, eigentlich können die Handys das auch mit hauseigenen Mitteln, mit Bordmitteln, die schon installiert sind, die vorinstalliert sind. Das heißt, ich kann mir auch hier beim iPhone in den Einstellungen genau jetzt, ich habe gesagt, ne, der Streaming-Anbieter, der hier viel Speicher wegnimmt, sagen, die App direkt löschen aus diesen Einstellungen heraus oder auch hier heruntergeladene Videos, die da drin sind, direkt von dort aus löschen. Das heißt, ich brauche da keine extra App für. Ich muss mich einfach nur mal durch diese Einstellungsseiten klicken und finde da schon Möglichkeiten, um Speicherplatz wieder freizugeben. Mhm. Ne? Bei Android ist das ganz ähnlich. Also auch da kann ich mich durch diese Speicherverwalten-Seite mal durchklicken und kriege hier zum Beispiel Vorschläge. Da steht auch, es gibt 2 GB oder knapp 2 GB Speicher frei, wenn du alte Apps archivierst, ne, oder auch wenn du alte Bilder überprüfst.
1: Mhm. Es ist ja so, also mir geht es so, vielen anderen aber auch. Ich kann mich von Bildern nicht trennen.
0: Ja.
1: Kann die noch nicht mal löschen. Also gerade Bilder von meinen Kindern. Ich schaffe es nicht, die zu löschen.
0: Ja, das ist ein ganz normales Problem. So. Und es werden ja auch immer mehr Bilder. Man kriegt Bilder noch geschickt und man möchte die am besten alle behalten. Und irgendwann ist das Handy voll. Option 1, neues, größeres Handy kaufen. Mhm. Ist sehr, sehr teuer. Option 2, vielleicht sinnvoller an der Stelle, Bilder auslagern. Und zwar nicht mehr auf dem Handy speichern, sondern in die Cloud schieben. Das heißt, es gibt pro Handyanbieter auch meistens eine verbundene Cloud. Bei Apple ist das die iCloud, bei Google ist das Google Drive, Google Fotos, was zusammenhängt. Und da kann ich dann quasi Fotos von meinem Handy reinschieben. Die werden dort gesichert. Ich kann sie jederzeit auf meinem Handy noch aufrufen, habe aber den Speicherplatz vom Handy erstmal freigegeben.
1: Aber wenn ich mir jetzt zusätzlich Cloud-Speicher kaufe, habe ich ja diesen Speicher nicht auf meinem Handy.
0: Nee, genau. Also du,
1: im Nirvana irgendwo.
0: Kannst du dir das vorstellen wie im Nirvana oder vielleicht auch so ein bisschen wie deine Hauptkleidung hast du in deinem Kleiderschrank und die du vielleicht nur mal so sporadisch trägst, hast du in einem Lagerraum extra noch mal deponiert. Und die Cloud ist in dem Fall der Lagerraum. Ich kann aus meinem Kleiderschrank, wenn er zu voll wird, Kleidung in den Lagerraum bringen und bin es dann quasi erstmal vom Handy los.
1: Aber würde ich mich nicht besser fühlen, wenn ich das mit so einer klassischen Speicherkarte mache? Dann habe ich es bei mir.
0: Das,
1: mein Schatz.
0: Das ist nachvollziehbar, dieser Gedanke. Allerdings bieten die meisten Handys heutzutage ja gar keinen Slot mehr für diese Speicherkarten an. Also es sind noch ganz wenige Android-Geräte, die das können. Da kannst du noch diese kleinen SD-Karten reinschieben. Das sind aber eher auch die älteren Modelle. Die neueren Modelle legen alle viel Wert darauf, dass es nur noch den eingebauten Speicher gibt. Hat dann auch den Vorteil, dass sie wasserdichter sind. Das können wir jetzt aber mal außen vor lassen. Es gibt aber diese Funktion einfach nicht mehr so extrem mit den Speicherkarten. Was es gibt, sind so kleine Speichersticks, die man mit USB-C dann nochmal verbinden kann. Mhm. Aber da willst du ja auch nicht ständig mit rumlaufen mit so einem USB-Stick dran. Nee.
1: Aber gib uns doch mal so eine Reihenfolge, was zu tun ist, wenn mein Speicher voll ist am Smartphone.
0: Mhm. Also erstmal analysieren, was nimmt Speicher weg. Wenn es wirklich keine andere Option mehr gibt, keinen Speicher mehr lokal freizugeben ist, dann kann man sich mal anschauen, möchte ich Sachen in die Cloud verschieben, kann ich Dinge auslagern. Man kann übrigens auch Apps auslagern. Und da muss ich mir dann halt auch wieder überlegen, wie viel möchte ich denn auslagern. Da kann man sich dann Speicherpläne aussuchen von 50 GB angefangen. Das sind dann ein paar wenige Videos und Fotos bis hin aber auch zu mehreren Terabyte. Bezahlt dann zwischen 2 und 10 € dafür. Im letzten Schritt ist es dann auch einfach beim nächsten Handykauf, also wenn der perspektivisch ansteht, einfach schon mal zu schauen, 50, 100, vielleicht auch 200 GB mehr kaufen, als man vielleicht auch jetzt benutzt hat, weil es werden immer mehr.

0: oder t.de. Ach, sag mal, du hast ja viele Handys als Multimedia-Experte, das werden nicht die einzigen zwei sein. Hast du so einen alten Knochen noch?
1: Tatsächlich nicht, nein. Du meinst so ein altes, von Nokia gab es die, glaube ich, ganz früher. Ne? So, die musstest du aufpassen, dass du die nicht fallen lässt, weil sonst der Boden kaputt ist, weil die so schwer sind.
0: Die waren auch toll, die waren wirklich unkaputtbar. Und wissen Sie was? Dieser Trend kommt zurück für junge Leute. Ich sag's nur mal so, vielleicht hast du da einen Trend verpasst. Aber tatsächlich, also alte Handys, alte Kopfhörer, die Jugend, die mag das total. Warum eigentlich?
2: Tippen auf echten Tasten. Telefonieren, zuklappen. Ein wahres Zeitzeugnis aus den 90ern, das als erstes Smartphone in die Geschichte einging. Solche Modelle hatten dann irgendwann viele Menschen in der Tasche. Richtige Knochen mit einem ganz übersichtlichen Menü. Selbst einige junge Gen Zs blicken heute nostalgisch zurück auf die alten Handys.
3: Ich kenne das auch von meinen Eltern auf jeden Fall noch. Ich habe das auch früher dann mal so in die Hand gedrückt bekommen, um da mal so ein bisschen drauf rumzutippen oder so. Ich habe ein Handy zu spielen.
4: Das ist auf jeden Fall sehr schwer gewesen und trotzdem kompakt.
5: Da konnte man auch Snake drauf spielen, ne? Ja, ist aber lange her.
2: Und trotzdem sehnen sich viele junge Menschen zurück nach Technik von früher, die zwar ganz simpel war, aber irgendwie doch ganz gut funktionierte. Auch die MP3- oder CD-Player werden wieder aus der Schublade geholt. Retro-Trend bei den unter 30-Jährigen. Nicht zu übersehen, die guten alten Kabelkopfhörer sind momentan sogar ziemlich angesagt.
3: Ich finde es, um ehrlich zu sein, einfach praktisch, weil ich habe zwar auch diese kleinen AirPods, die man einfach nur ins Ohr steckt, aber da habe ich auch schon zwei Paar verloren. Ich benutze tatsächlich auch öfter mal die Kopfhörer mit Kabel, auch weil ich kann das auch gar nicht so ganz beschreiben, warum, aber einfach dieser Vibe davon ist irgendwie ganz cool.
6: Aber ich glaube, das ist einfach für den Look einfach eher cooler.
2: Ikonen aus der Kindheit und Jugend. Der Retro-Trend weckt Nostalgiegefühle. Nostalgie, eine universelle Erfahrung, die viele Menschen teilen, auch aus einem Gefühl der Hilflosigkeit heraus, sagt Neurowissenschaftlerin Franka Parianen.
7: Die alte Technologie fragt mich nicht ständig, ob ich irgendwelche KI-Assistenten benutzen möchte. Sie fragt mich nicht ständig nach irgendwelchen Cookie-Statements. Und man darf das wirklich nicht unterschätzen, was das für unser Gehirn auch bedeutet, ständig diese Art Abwägungen zu treffen. Und dann sehnt man sich nach so einem MP3-Player, wo man einfach weiterklickt auf das nächste Lied, so wie es früher war. Und man steckt sich die Kopfhörer rein und macht sich keine weiteren Gedanken.
2: Retro. Bei den jungen Leuten auch der Wunsch, sich zurückzuträumen in eine Zeit, in der man nicht so ständig überwältigt war von Technologie.
0: Ja, stimmt. Echt, da ist echt was dran. Mein Walkman von früher, der war rosa. Den hätte ich niemals wegwerfen sollen. Am Tag der guten Nachbarn haben wir Sie gefragt, was schätzen Sie an Ihren Nachbarinnen und Nachbarn? Wir haben vorhin schon mit Ihnen darüber geredet. Wir haben viele Mails von Ihnen bekommen, wie etwa von der Maria Helene Werker-Ricken aus Niederwambach. Seit 18 Jahren lebt sie im Westerwald und hat von Anfang an bis heute eine super Nachbarschaft. Wir teilen Freud und Leid. Wir haben schon sehr viele feuchtfröhliche Feste miteinander gefeiert. Wir grillen zusammen, wenn einer zum Wochenende einen Kuchen macht, dann bekommt der andere natürlich auch was gebracht. Unsere Nachbarn, und das ist so schön, sind schon wie Familie. Wir waren sogar auch schon öfter zusammen im Urlaub. Unsere Nachbarn sind ein Sechser im Lotto. Ist das nicht toll? Der Giuseppe Leone hat nicht geschrieben, woher er uns schreibt, aber er sagt, ja, wir vermissen die tollen Nachbarn von früher. Ein freundliches Hallo, ein kleiner Plausch und einfach ein bisschen mehr miteinander. Grüßen kostet nichts und macht den Alltag gleich viel schöner. Und euch beide hätten wir übrigens auch gerne als Nachbarn. Ach ja, Sie meinen den Sören und mich, gell? Ja, stimmt, wir würden auch immer nett grüßen. Der Sören kann auch immer ganz, ganz fröhlich grüßen. Vielen Dank auf jeden Fall für Ihre Mails. Wenn Sie uns auch schreiben wollen von Ihren Nachbarinnen und Nachbarn, nur her mit den Mails, sehr gerne. Jetzt haben wir noch einen TV-Programm-Tipp für später für Sie, und zwar Lecker aufs Land. Diesmal sind wir in der Ortenau. Gastgeberin ist die Judith Wohlfahrt. Die hat einen ganz beeindruckenden Hof. Das ist erstmal so ein Hof mit Weitblick, da geht es um Klimaresilienz bei ihr, aber vor allen Dingen geht es um ihre alten Schweinerassen.
8: In Oberkirch in der Ortenau züchtet Judith Wohlfahrt alte Schweinerassen. Die Berkshire- und Tamworth-Schweine kommen aus England. Sie sind besonders robust und können das ganze Jahr über im Freiland gehalten werden.
9: Gell, Harry, du bist ein dünner Spatz geworden.
10: Seine Aufgabe hier ist,

0: jetzt, dass die vier Damen trächtig werden. Zum ersten Mal nehmen die auf, das sind noch junge Sauen. Er ist auch zum ersten Mal, dass er dran darf. Und wie das halt so ist, da braucht es vielleicht ein bisschen mehr Übung. Es ist halt jetzt extrem anstrengend für ihn, hier mit den vier Mädels die regelmäßig zu beglücken. Und da nehmen die halt extrem ab. Wir haben natürlich dann halt auch noch nach Schweinen gesucht, die nicht zu groß werden, die halt hier mit dem Gelände zurechtkommen, weil es hier eben am Rand vom Schwarzwald schon relativ steil sein kann. Und deshalb brauchen wir eher ein leichtes Schwein, ein hochbeiniges Schwein, sodass die gut im Gelände zurechtkommen hier bei uns. Also wir leben und arbeiten auf zwei Hofstellen. Unten ist unser Wohnhaus und hier oben ist unser Wirtschaftshof. Hier haben wir unser Büro und unser Schlachthaus mit Verarbeitung und Verwurstelung. Leider verbringe ich relativ viel Zeit im Büro. So ein Hof und auch die Metzgerei ist halt einfach mit viel Papierkram auch verbunden. Ursprünglich habe ich ja mal BWL mit Schwerpunkt Finanzmathe studiert. Da habe ich ja dann auch gearbeitet ein paar Jahre in dem Bereich. Und ja, ich sag mal, das schadet eigentlich nie, egal was man danach macht. Und dann habe ich noch meinen Master gemacht in Agrarwissenschaften. Also eine Riesenherausforderung ist meiner Meinung nach das Wasser. Jetzt dieses Jahr ist es so trocken hier bei uns in der Gegend, wie es eigentlich noch nie war. Oder mir denkt es zumindest nicht. Ja. Das heißt, Wasser wird mal in Zukunft sicherlich ein Riesenproblem werden. Und das ist einfach wichtig. Und da sind wir halt echt kontinuierlich dabei, den Hof dahin zu führen und dahin umzubauen, dass das halt einfach zukunftsfähig ist.
1: Judith hat den Hof 2008 mit ihrer Mutter gekauft und stetig weiterentwickelt. Gerade entsteht ein neuer Winterstall für die Schafe und Ziegen.
0: Meine Befürchtung ist, dass es in den nächsten Jahrzehnten immer trockener werden wird. Und unser Ziel ist eigentlich, dass wir den Hof so klimaresilient wie möglich aufstellen. Ich befürchte halt, dass jetzt zum Beispiel Heuflächen und so einfach immer mehr ein Problem haben werden. Und das ist jetzt unser erster Versuch hier mit einer Futterhecke. Die dient nicht nur als Futter für die Tiere, sondern auch als Erosionsschutz, weil sie eben immer am Fuß ein bisschen vom Hügel ist halt. Es ersetzt natürlich Heu nicht komplett, ja, aber es ersetzt vielleicht einen Teil und gibt auch dem Hof und der Tierhaltung, die wir hier ja, praktizieren, einfach ein gewisses Sicherheitskissen.
1: Rund 30 Angestellte führt Judith auf den Betrieb. Das Fleisch der Tiere verkauft sie direkt ab Hof.
2: Und sie serviert es ihren Gästen. Ist Judith Wohlfahrt auch eine gute Gastgeberin? Das sehen Sie heute Abend bei Lecker aufs Land um 20.15 Uhr hier im Programm. Wir haben Ihnen hier mal was aufgebaut. Und zwar achten wir bei Kaffee oder Tee ja gemeinsam mit Ihnen auf Ihre Ernährung und damit auch auf Ihre Gesundheit. Das machen wir zusammen mit unserer Ernährungswissenschaftlerin Dr. Stefanie Ackermann ist da aus Überlingen. Und wir reden über Omega-3. Der eine oder andere sagt, oh, habe ich schon mal gehört, ist was mit Fetten und zwar gute Fette, oder?
3: Ganz genau, die sind richtig toll.
2: Also zu Recht einen guten Ruf. Warum?
3: Ja, genau. Also zum einen sind die lebensnotwendig und wir können sie nicht selber herstellen, also müssen wir sie tatsächlich essen. Und wenn wir mal schauen, was können die denn so, dann unterstützen die tatsächlich ein gut funktionierendes Immunsystem, tun aber auch dem Herz-Kreislauf-System gut, dem Gehirn, den Augen. Und wahrscheinlich das Bekannteste ist, dass man sagt, sie sind entzündungshemmend im Körper.
2: Und wenn wir von entzündlichen Erkrankungen sprechen, welche Krankheiten sind das? Also wer sollte jetzt besonders mitzusehen?
3: Zum Beispiel, wenn man Rheuma hat oder Arthrose oder auch Herz-Kreislauf-Erkrankungen, dann spielt es eine Rolle, weil dann haben wir im Körper ja eine Entzündung, wie der Name schon sagt. Das ist praktisch ja, einfach so eine relativ niedrigschwellige kleine Entzündung, die aber trotzdem sich bemerkbar macht. Und dann macht es natürlich wirklich Sinn, da mit Omega-3 zu arbeiten. Man kann da einfach insgesamt antientzündlich essen, um das Ganze zu unterstützen, um diese überschießende Entzündung eben abzubremsen. Und aus Omega-3-Fettsäuren werden dann entzündungshemmende Substanzen im Körper gebildet.
2: Jetzt hast du uns ja jede Menge mitgebracht. Wie kommen wir denn ran an dieses ganze Omega-3? Ja. Durch Nahrungsmittel oder durch Tabletten?
3: Also fangen wir mal mit den Nahrungsmitteln an. Ja. Da gibt es die pflanzlichen Öle, zum Beispiel Leinöl, dann aber auch Walnussöl, Hanföl, natürlich auch Walnüsse, ist klar, Rapsöl und zum Beispiel Mikroalgenöl, da kommen wir nachher noch drauf. Und es gibt dann tierische Quellen, zum Beispiel ganz vorne dran der fette Fisch, das ist ganz
2: der
3: Nummer eins.
2: Das hört man immer, genau.
3: Lachs, Makrele, Hering, Sardine. Und wir können aber auch noch einen Beitrag darüber leisten, dass wir über Fleisch und Milchprodukte, wenn wir darauf achten, dass die eben aus Bio- oder Weidehaltung kommen, auch noch ein bisschen was reinkriegen. Also die Fütterung ist hier ganz entscheidend, ob ich ein Kraftfutter gebe oder Heu und Gras. Damit steht und fällt das Fettsäureprofil.
2: Unterscheidest du da als Ernährungswissenschaftlerin auch noch mal zwischen Omega-3 von pflanzlichen Nahrungsmitteln und von tierischen? Gibt es da auch ein besser, schlechter?
3: Ja, da müssen wir tatsächlich, ist ein bisschen kompliziert, aber ich versuche es jetzt einfach mal runterzubrechen, ist tatsächlich so, dass das Omega-3, was in den pflanzlichen Ölen wie Leinöl oder Walnussöl drin ist, das ist quasi so eine Vorstufe, das ist diese Alpha-Linolensäure. Und die muss im Körper erst umgewandelt werden in so aktive, hochwertige Omega-3-Fettsäuren. DHA und EPA sind da die Abkürzungen und von denen hängt die Wirkung ab. Wenn ich jetzt also mein Leinöl anschaue, dann kann ich nur einen Bruchteil von dem Omega-3, was da drin ist, tatsächlich dann auch verwenden. Wenn ich jetzt ein Fischöl angucke, habe ich da direkt DHA und EPA drin. Und jetzt gibt es noch so einen Sonderfall, das ist dieses Mikroalgenöl. Das wird also aus Mikroalgen hergestellt, das ist pflanzlich, hat aber trotzdem DHA und EPA. Also wenn man es zusammenfasst, kann man sagen, mit so einem Löffel Leinöl am Tag kann ich schon mal das Lebensnotwendige reinholen. Aber wenn ich so richtig toll versorgt sein möchte mit den ganzen Benefits, die wir gerade besprochen haben, dann muss ich eigentlich auch noch wirklich direkt DHA und EPA zu mir nehmen. Also über Fisch oder dann die Ergänzung.
2: Ja, genau. Da sind wir nämlich bei denjenigen, die dann sagen, okay, ich esse jetzt aber kein Fleisch und kein Fisch. Dann würdest du die Nahrungsergänzungsmittel auch empfehlen?
3: Ja, also wenn ich wirklich sage, Fisch ist gar nicht drin, weil mit ein- bis zweimal die Woche fettem Fisch haben wir den Bedarf prima gedeckt. Dann kann ich noch sagen, gut, dann kann ich noch bei Fleisch- und Milchprodukten darauf achten, die gute Variante zu kaufen. Wenn ich mich jetzt aber zum Beispiel vegetarisch ernähre oder vegan ernähre oder vielleicht sogar noch eine entzündliche Erkrankung habe, wo ich tatsächlich einen höheren Bedarf dann auch an Omega-3 habe, da kann das dann schon sinnvoll sein, über Fischölkapseln oder Mikroalgenöl nachzudenken.
2: Ja. Okay, du hast uns ja jetzt auch so ein Beispiel mitgebracht, wie wir schon morgens in den Tag starten können mit einer Omega-3-Bombe? Oder wie würdest du das jetzt bezeichnen?
3: Genau, es ist jetzt zwar keine DHA-EPA-Bombe, aber trotzdem ist Omega-3 drin. Ich habe jetzt hier einfach einen Quark mit Birne, habe ein paar Haferflocken und dann können wir noch ein Teelöffelchen Leinöl rein
2: das
3: versenken.
2: Das tatsächlich rein?
3: Ja, das mache ich rein. Das schmeckt man dann auch gar nicht. Dann ein bisschen Zimt, ist auch immer lecker und schmeckt auch gut. Ne? Und dann können wir eben sogar auch noch Omega-3 über die Walnüsse. So haben wir jetzt den Bio-Quark, die Walnüsse und das Leinöl hier zusammen und da haben wir eine schöne Portion.
2: Okay, also das wäre schon mal ein guter Start. Den Rest würdest du eben, wie gesagt, über zum Beispiel Fisch empfehlen oder wenn man auf die Nahrungsergänzungsmittel möchte. Ich hätte ja immer die Sorge, dass ich bei Nahrungsergänzungsmittel, ich sage jetzt nicht Überdosis, aber dass ich ein zu viel an Omega-3 zu mir nehme, wäre das schädlich?
3: Also wenn man es natürlich total übertreibt, dann wäre es schädlich.
2: Nicht
3: ja, also
2: gut.
3: Hätte man vielleicht Magen-Darm-Probleme oder Gerinnungsprobleme im Blut. Mhm. Aber wenn man sich einfach daran hält, was da draufsteht, dann da muss man da keine Sorgen haben.
2: Du hast uns ein Testkit mitgebracht.
3: Ja.
2: Also man kann tatsächlich gucken oder gucken lassen, wie viel Omega-3 ich zu mir genommen habe. Wem würdest du das denn empfehlen?
3: Also wenn jetzt jemand wirklich sagt, ich weiß so gar nicht, wie ich versorgt bin, dann kann man das auch messen lassen, wie man versorgt ist. Und da gibt es eben so Tests, wo man praktisch einfach einen Blutstropfen aus der Fingerspitze nimmt. Und das kann man dann entweder in der Arztpraxis machen oder einsenden. Und was da gemessen wird, ist eben im Prinzip die Versorgung. So in den letzten 2-3 Monaten schaut man sich da an. Und da wird der Bestandteil von EPA und DHA, also diesen hochwertigen Omega-3-Fettsäuren, in den roten Blutkörperchen nachgemessen. Und dann weiß ich einfach, Mensch, meine Ernährung ist super, Haken dran. Oder ich kriege dann eben aufgezeigt, da könnt ihr noch ein Schippchen drauflegen.
2: Okay. Genau. Jetzt Omega-3 ist gut, das haben wir verstanden. Jetzt gibt es noch Omega-6.
3: Ja.
2: Und da könnte man denken, oh, das ist ja noch besser. Ist es aber nicht.
3: Nein, ist es nicht. Ist auch lebensnotwendig, muss man sagen. Ist nicht grundsätzlich böse. Aber es ist so, dass es sich als entzündungsfördernd verhält. Das ist also in dem Punkt ein Gegenspieler zu Omega-3. Und weil wir Omega-6 schon viel im Essen einfach drin haben und wir einfach betrachten müssen, wie ist das Verhältnis von dem entzündungshemmenden Omega-3 zum entzündungsfördernden Omega-6, spielt also nicht nur eine Rolle, wie viel Omega-3 nehme ich auf, sondern auch wie viel vom Gegenspieler. Mein Beispiel, wenn ich jetzt eine Sardinendose kaufe, wird man sagen, Mensch, toll, viel Omega-3. Und wenn ich die jetzt im eigenen Saft oder in Olivenöl kaufe, toll. Wenn ich die jetzt aber in Omega-6 reichen Sonnenblumenöl kaufe und dann mit dem Brot schön noch bis zum letzten Tropfen alles aufsauge, dann hole ich mir den Gegenspieler einfach auch gleich mit auf den
2: Weil
3: Teller.
2: Weil Omega-6 in Sonnenblumenöl ist.
3: Genau. Mm. Sonnenblumenöl, Distelöl, Maiskeimöl, Massentierhaltungsfleisch hat ein schlechteres Verhältnis als das gut produzierte. Und wir

0: haben eben gerade so Sonnenblumenöl auch oft in Fertigprodukten. Das wird ja oft übermorgen reingemischelt, ist ja nicht nur, was wir zu Hause verwenden. Mhm. Und da geht es gar nicht um absolut, darf man gar nicht Sonnenblumenöl, sondern einfach zu fragen, ist das mein Standardöl zu Hause oder nehme ich es halt mal für den Kartoffelsalat zum
1: Beispiel? Letzte Frage, weil ich das sehr persönlich sehr spannend finde. Stimmt es, dass Omega-3 irgendwie wichtig sein könnte für Menschen, die akut abnehmen wollen?
0: Ja, also es ist tatsächlich so, dass Übergewicht, vor allem Bauchfett, auch so ein Entzündungsförderer ist. Und wenn ich Entzündungen habe, dann ist eben auch mein Stoffwechsel blockiert. Und dann hilft auch hier Omega-3, das Ganze entzündungshemmend positiv zu beeinflussen.
1: Das sind doch gute Informationen, ja, meine Liebe. Vielen herzlichen Dank auch für den guten Start in den Tag. Damit kann man auch den Abend bestreiten. Omega-3 ist in Walnüssen drin und in dem guten Quark. Und Walnüsse empfehlen wir Ihnen sowieso, weil Omega-3, weil jetzt aktuell die Ernte bei uns im Südwesten. Und ganz viele gute Sachen stecken da sowieso noch in der Walnuss drin.
2: Walnussernte bei Kleinbauer Karl-Heinz Arnold in Vaihingen an der Enz. Von September bis Oktober sind die Walnüsse reif.
3: Das sieht man jetzt ganz deutlich. Wenn die Nuss reif ist, platzt die Schale auf, die öffnet sich wunderbar und dann fällt die Nuss raus.
2: 3 bis 4 Körbe liest der Kleinbauer alle paar Tage vom Boden auf. Die Menge der Ernte hängt unter anderem vom Alter des Baumes ab. Bei dem 40 Jahre alten Walnussbaum kommt viel zusammen. Wie lagert man die Nüsse am besten? Weil sie einen hohen Fettgehalt haben, sind Nüsse sehr anfällig zu Schimmeln. Damit das nicht passiert, trocknet Karl-Heinz Arnold die Walnüsse direkt nach der Ernte mehrere Tage in der Sonne. Anschließend lagert er sie in einem warmen, trockenen Raum, damit sie keine Luftfeuchtigkeit aufnehmen. Was macht Nüsse so gesund? Nüsse wie Walnüsse sind voller wichtiger Inhaltsstoffe wie ungesättigten Fettsäuren und Ballaststoffen und spielen in der Ernährungsmedizin eine wichtige Rolle.
4: Man weiß von vielen Bevölkerungsstudien, dass Leute, die regelmäßig Nüsse essen, letztendlich gesünder leben, auch länger leben. Und das bezieht sich auf viele Aspekte, zum Beispiel auf Herz-Kreislauf-Gesundheit.
2: Warum das so ist, wollte Professor Paarhofer herausfinden und erforschte in mehreren Studien über Blutproben die Wirkung von Walnüssen auf den LDL-Cholesterinspiegel. Die Studienteilnehmer aßen dafür über 8 Wochen lang täglich 43 Gramm Walnüsse.
4: Wir haben eben dann gesehen, dass nach diesem 8-wöchigen Walnusskonsum die Blutfette deutlich besser waren. Insbesondere das schlechte Cholesterin, das sogenannte LDL-Cholesterin, war nach den 8 Wochen um ungefähr 5 bis 7% abgesenkt.
2: Nach der Ernte ist Karl-Heinz Arnold einige Tage mit Nussknacken beschäftigt.
3: Ein Drittel der Masse ergibt die Kerne. Also so ein großer Korb hat ca. 9 Kilo. Wenn er voll ist, sind ca. 750 Nüsse drin. Ja. Das gibt dann nachher wiederum so 3 Kilo Kerne.
2: Aus einem Großteil seiner rund 50 Kilo Nusskerne dieses Jahr wird Walnussöl. Er ist einer von vielen Kleinbauern und Privatpersonen, die ihre Nüsse zur historischen Ölmühle in Illingen bringen. Große Lieferanten gibt es in Süddeutschland keine.
5: Alle Walnüsse, die man ja hier in Deutschland kauft, kommen in der Regel ja aus Osteuropa oder gar ja aus Asien. Von daher wollen wir ausschließlich diese regionale Ware hier verarbeiten.
2: Die Walnusskerne füllt Inhaber Jürgen Kraut schichtweise in die Ölpresse. Worauf muss man bei Nussöl achten?
5: Wir machen nicht viel, wir füllen einfach nur die Nüsse ein und setzen sie unter Druck. Im Sinne eines naturbelassenen Produktes ist es natürlich ideal. Keine große Manipulation, keine Veränderungsprozesse.
2: In diesem kaltgepressten Öl bleiben besonders viele der gesunden Inhaltsstoffe der Walnüsse enthalten.
5: Wir haben hier überhaupt keine zugesetzte oder Begleittemperatur. Das heißt, das Öl ist auch dadurch komplett unverändert.
2: Aus 10 Kilogramm Walnusskernen lassen sich rund 6 Liter Öl pressen. Eine Ausbeute von etwa 60%. Das Öl füllt Jürgen Kraut vor Ort ab und verkauft es in seinem Hofladen und online. Der halbe Liter kostet knapp 20 Euro. Wichtig, nur kalt genießen, nicht damit braten.
6: Das Öl leidet natürlich durch die Erhitzung, ganz klar. Es verändert sich, der Gesundheitswert wird deutlich reduziert. Es ist auch nicht rauchstabil. Also wenn Sie damit Pfannkuchen anbraten möchten, dann beginnt das Öl buchstäblich zu verbrennen und es entstehen gesundheitsschädliche Nebenstoffe.
2: Im Salat oder auf bereits gekochten Speisen wie Spätzle oder Kartoffeln ist das Öl aber eine gesunde und leckere Ergänzung.
0: Der Truck Grand Prix am Nürburgring feiert sein 40-jähriges Jubiläum. Ja, das ist so ein Ereignis, der für unseren heutigen Gast super wichtig ist. Unser Gast ist Jörg Hennig. Er und der Nürburgring, die gehören einfach zusammen. Der Nürburgring zu ihm und er zum Nürburgring. Nicht, weil er Rennen fährt, und trotzdem ist er mitten im Renngeschehen, denn er ist Streckensprecher am Nürburgring.
7: Alle Trucks, 19 an der Zahl, schmierig im Verhalten, der Reifen kommt, 1150 PS.
8: Absolute Leidenschaft und ein Mundwerk auf Hochtouren. Wenn es um das Kommentieren von Truck Grand Prix geht, dann ist vor allem er gefragt, Jörg Hennig, und das seit mittlerweile 25 Jahren. Hier in seiner Kabine ist er zu Hause und voll im Modus.
9: Wenn man die Kopfhörer auffahrt, dann kann neben einem passieren, was man will. Der Fahrer ist im Tunnel. Aber auch ich persönlich bin in einem Tunnel und habe eine riesen Freude, die Rennen zu kommentieren.
8: Am Nürburgring kommentiert er fast jedes Wochenende. Der Truck Grand Prix ist sein Highlight. Schon am Anfang seiner Laufbahn konnte er hier die ersten besonderen Momente genießen.
9: Im Jahr 2000, mein erstes Rennen im Truck Grand Prix. Sonntags gab es hier Nebel, Mitte Juli Nebel ohne Ende. Es fand ein 45-minütiges Qualifikationstraining der Super Race Truck statt. Ich habe 45 Minuten kommentiert, kein Motor war an, kein Fahrzeug hat sich bewegt.
8: Deutlich mehr Bewegung auf der Strecke gab es heute bei der Truck GP Europameisterschaft. Der Lokalmatador Sascha Lenz auf Startplatz 3. Doch auch die gute Startposition hilft nicht weiter. Denn einer fährt alle in Grund und Boden. Der amtierende Europameister, der Dominator Norbert Kisch aus Ungarn. Auch für Jörg Hennig endlich wieder Zeit zu entspannen, glaubt man zumindest.
9: Man kommt heim, wo jeder sagt, boah, jetzt mal Ruhe haben. Ich würde am liebsten wieder mit der Vorbereitung fürs nächste Wochenende beginnen. Es ist einfach eine Faszination, die mich begleitet.
8: Europameisterschaft. Eine Faszination und eine Stimme, die hoffentlich noch viele Jahre an der Strecke unter der Nürburg zu hören sein wird.
9: Ich sitze wieder pünktlich hier. Hören wir mal da. Ciao.
0: Ja, und Jörg Hennig aus Winningen an der Mosel ist unser Gast heute bei Kaffee oder Tee. Mit wem haben Sie da am Ende noch telefoniert?
10: Ja, es gibt immer wieder Nachrichten aus dem Fahrerlager, wo der Fahrer vielleicht gerade noch was Neues einem übermittelt, weil wir doch sehr im Kontakt zum Fahrer stehen.
0: Ach, das war mir gar nicht so bewusst. Ja. Ich dachte, Sie kommentieren nur das, was Sie sehen.
10: Im Regelfall ja, aber man muss ja die Informationen irgendwo herbekommen. Und wenn ein Fahrer, der vielleicht im nächsten Rennen an den Start geht, schon was Wichtiges übermitteln möchte, ob der Defekt, den er hatte, behoben wurde, ob er gut drauf ist, ob er Probleme hat, das gibt es dann eben über Handy.
0: Ich könnte mir vorstellen, dass die Fahrer total unter Anspannung stehen, Adrenalin, Cortisol, Stress. Aber Sie waren so ruhig gerade, ja, alles klar, mache ich. Wie ist das? Wie ist diese Situation?
10: Wir stehen natürlich alle unter immensem Druck, aber es ist eine Freude, eine Vorfreude, weil wir ja selbst aus dem Fahrerlager herauskommen. Wir wissen genau, was unten abgeht. Wir wissen, was die Zuschauer auf der Tribüne erfahren möchten. Ich habe auch manchmal so die Zeit, gehe auf die Tribüne und höre überhaupt mal, was der andere Kollege sagt. Was muss man noch mal verändern am Stil, um dem Zuschauer auch vielleicht etwas intensiver etwas rüberzubringen. Es ist ein Miteinander. Zuschauer, Fahrer, die Teams und natürlich meine Geschichte.
0: Aber unterscheidet sich das denn extrem zum Beispiel vom Fußballkommentator?
10: Ich habe noch kein Fußball kommentiert. Ich weiß, dass Rennen Action bedeutet, Freude bereitet.
0: Fußball übrigens nicht. Fußball weder Action noch Freude.
10: Es geht ein bisschen ruhiger wahrscheinlich dazu. Aber wenn hier der Start freigegeben ist, dann gibt es ja nur eins, volle Granate los. Es geht um den Sieg, es geht um Titel, es geht um wichtige Meisterschaftspunkte. Das ist auch eine Faszination.
0: Und okay, also, weil Sie gesagt haben, Sie informieren sich, hören sich um, ne? Was wollen die Zuschauerinnen und Zuschauer, was sagen die anderen Sprecher? Welche Geschichte wird denn erzählt? Nur das, was Sie sehen? Oder was erzählen Sie da?
10: Was ich sehe, sieht auch der Zuschauer. Aber der Zuschauer möchte Hintergrundinformationen. Mhm. Ein Veranstaltungswochenende beginnt ja meistens 14 Tage vorher. Es gibt eine Teilnehmerliste. Man schaut sich an, wer ist am Start, in welcher Klasse. Meisterschaftsstände so ein bisschen im Kopf behalten, ein bisschen was notieren.
1: Aber also dann, fast schon journalistische Recherche.
10: Ja, definitiv. Dann geht's aber los im Fahrerlager. Tag vorher anreisen, durchs Fahrerlager gehen, zu den Teams gehen, zu den Fahrern gehen, mit jedem in den Austausch kommen, Reglement noch mal studieren, was bei der Rennleitung es Neues gibt. Und so kennt man nicht nur den Fahrer familiär sehr genau, sondern man kennt auch jedes Team sehr genau. Holen wir eine Siegerehrung. Siegerehrung ist im Bild. Der Fahrer wird ja gedrückt, geherzt von jedem, der dort rumläuft. Ist schon schön, wenn man erzählen kann, wer derjenige gerade ist.
1: Merken Sie, Sie sind schon am Kommentieren gerade. Ne? Sie sind doch jetzt schon gerade so, ne? Jetzt, wenn Sie noch ein Headset hätten, dann würden Sie ja kommentieren, was hier gleich passiert, oder?
10: Es wurde gerade das gezeigt, was mir am liebsten ist. Rennsport. Ja. Und dann noch der Truck Grand Prix auf dem Nürburgring, wo das Aber Ganze ja irgendwo auch mal für mich begonnen hat.
1: Mit dem Truck Grand Prix. Ja. Um was geht es da dem Zuschauer und der Zuschauerin und Ihnen natürlich? Um das Fahrzeug oder um den Fahrer? Es gibt auch Fahrerinnen, hoffentlich.
10: Ja, gibt es. Ja. Es gibt das komplette Programm. Und das ist beim ADAC Truck Grand Prix auf dem Nürburgring das Entscheidende. Es gibt Country Festival, es gibt Show Acts, es gibt Mitmachaktionen für jedermann. Es ist der größte Industrie- und Messepark, den es dann gibt. Europas größtes Country Festival. Wir haben ein volles Programm. Und jeder Zuschauer hat die Möglichkeit, ins Fahrerlager zu gehen, zu den Teams, zu den Fahrern, weil die Boxen nicht zusehen, die stehen in ihren Teamzelten. Mhm. Und so hat man ein Miteinander, ein Leben, wo man den Rennsport total aufziehen kann.
1: Also es ist nicht nur jetzt das Rennen und die Fahrzeuge, sondern das Ganze, dieser ganze Kosmos wird dann zu einer Geschichte bei Ihnen. Okay, was sind denn Ihre Highlights, wenn Sie am Kommentieren sind? Was freut Sie? Wo flippen Sie so richtig aus vor Freude?
10: Ja, wenn eben die Zweikämpfe kommen und wenn die Jugend am Start ist. Es gibt viele Rennserien, wo wir auch 14, 15, 16-Jährige drin haben. Und die Ausbildung, die diese Jugendlichen schon genossen haben über den Slalomsport, über Kartslalom und so weiter, ist für mich total faszinierend. Und in weiterführenden Serien, ich begleite oftmals Jugendliche im Kartsport, die man vielleicht 10 Jahre später im richtigen, ganz hohen Motorsport erleben darf. Das ist faszinierend. Faszinierend die Action, die man rüberbringt. Faszinierend der Umgang, Fahrer, Technik, die Teams, die Verwandtschaft, die Familie. Und es gibt eine schöne Geschichte. Ich habe einen Jugendlichen einmal bei einer Sportlergala interviewt und am Ende hieß es war ein Autist. Ich durfte diesen Jungen jetzt über 5 Jahre auch im Tourenwagensport begleiten. Ja. Und über den Motorsport hat dieser Junge eine Entwicklung von seiner Gesundheit an den Tag gelegt. Das ist unbeschreiblich.
1: Sie haben ein Herz für junge Leute, ja, für Kinder und Jugendliche. Sie haben auch eine Aktion als Vorstand Sport beim ADAC Mittelrhein ins Leben gerufen. Und zwar, dass Kinder mit Einschränkungen in ihrem Fokus sind. Wir haben da auch ein paar Bilder. Wer sind diese Kinder, die da zu Ihnen kommen?
10: Diese Eltern und Kinder, die wir in diesem Jahr zum Truck Grand Prix eingeladen haben, waren Kinder und Jugendliche, die aus einem Kinderhospiz kamen. Mhm. Menschen, die es schwer haben, aber auch die Familien. Und denen wollten wir einfach mal einen schönen Nachmittag schenken auf dem Nürburgring. Haben sie rundgeführt, sie in die Geheimnisse einer Rennstrecke eingewiesen. Sie durften in die Sprecherkabine kommen, zur Zeitnahme, auch hochinteressant, in Race Control, dort wo über 30, 40 Monitore die ganze Strecke überwacht wird. Wir sind zu den Teams gegangen, wir sind auf die Tribüne gegangen bei Trainingsfahrten. Ich glaube, das ist immens wichtig. Menschen wie uns, denen es gut geht, da müssen wir auch etwas weitergeben. Und das machen wir seit mittlerweile 4 Jahren. Seitdem ich Vorstand Sport geworden bin. Und wir werden es in der Zukunft fortsetzen.
1: Es kommen auch Kinder zu Ihnen, die blind sind, die gar nichts sehen. Was berichten die?
10: Ja, wir haben ein Jahr zuvor die Blindenschule Rheinland-Pfalz eingeladen. Es sind Kinder oder Jugendliche, die vielleicht auf dem Weg dorthin sind, leider blind zu erblinden. Wir haben ihnen noch einmal die Möglichkeit gegeben, auch vor Ort den Truck Grand Prix live mitzuerleben. Und ich glaube, da geht es auch nicht nur um die betroffenen Personen. Es geht viel auch um die Eltern. Denn denen wollen wir auch eine Abwechslung geben.
1: Bei aller Freude auf der einen Seite gibt es aber auch die Kritik. Ne? Also Verbrauch, Reifen, Emissionen. Der Motorsport wird jetzt nicht von jedem bejubelt wie von Ihnen. Was setzen Sie den Kritikern entgegen?
10: Ja, der Motorsport muss bejubelt werden. Denn der Motorsport sorgt dafür, dass die Autos im normalen Straßenverkehr oder die Trucks im normalen Straßenverkehr auch mit der modernsten, ausgereiften Technik unterwegs sind. Mhm. Die Reifen im Truck-Rennsport sind geregelt. Man darf nur 6 pro Renntag benutzen. Mhm. Diese werden zu 70% der Wiederverwertung zugefügt. Wir haben einen Antriebsstoff, Diesel, ja, es gibt das moderne HVO-Diesel. Mhm. Der ist, ich sage immer so gerne, Der kommt hinten aus dem Auspuff sauberer rein, wie er vorne in den Tank reinkommt. Auch da geht die Entwicklung weiter. Die ganzen Steuergeräte. Wir entwickeln die Bremsanlagen. Wir haben ein Team, was seit über 20 Jahren mit einem ganz großen, namhaften Bremsenhersteller im Truck-Rennsport unterwegs ist. Wir haben nicht wie auf der Straße so Anpassungsbremsungen. Im Trucksport gibt es Vollbremsungen. Wir brauchen Wasserkühlung für die Bremsscheiben, damit diese nicht explodieren zu sorgen. All das fließt nach und nach natürlich auch in den normalen Straßenverkehr, in die Entwicklung dieser LKWs ein.
1: Ich habe gehört, Sie haben ein Rennen kommentiert, das komplett im Nebel stattgefunden hat. Ja. Ich konnte es mir in der Theorie nicht vorstellen. Aber jetzt, wenn ich Sie so sprechen höre, man spürt die Leidenschaft.
10: Es war das erste Rennen, wo ich das Hauptprogramm der Europameisterschaft 2000 auf dem Nürburgring der Trucks kommentieren durfte. Nebel, Qualifikationstraining, eine Stunde, kein Rad hatte ich gedreht. Es saßen die Leute auf der Tribüne und die hatten Informationen verdient. Ich hatte für die Stunde Informationen, also eine Stunde durchkommentiert. Auch mit einer Riesenfreude.
1: Soll ich Ihnen was sagen? Ich habe mich noch nie für den Nürburgring so interessiert, wie jetzt in den letzten 6 Minuten hier mit Ihnen zusammen. Wunderbar. Vielen Dank dafür. Da ist so viel Freude rübergekommen. Wann ist der nächste Einsatz?
10: Am nächsten Wochenende auch wieder auf dem Nürburgring. Da haben wir so 8 verschiedene Rennserien. Oder ich habe 8 verschiedene Rennserien, die ich dann an den 2 Tagen kommentieren darf.
1: Das wird toll für das Publikum. Dankeschön für Ihren Besuch bei uns. Bleiben Sie gerne sitzen. Bei uns geht es jetzt auch richtig ab bei unserem Quiz mit der Frau Buck aus Lonsee-Urspring. Habe ich das richtig ausgesprochen?
11: Ja.
1: Wunderbar, Sie sind unsere Kandidatin A. Und Sie spielen gegen die Frau Herrmann aus Steinach.
11: Hallo, guten Tag.
1: Das ist die Kandidatin B. Frau Buck beginnt.
11: Die Nummer 1.
1: So, die 1. Einen mehr als abwegigen Plan bezeichnet man als aberwitzig, trotzdem lustig oder dennoch spaßig. A, B oder C?
11: A. Aberwitzig
1: ist richtig. Und die Frau Herrmann sucht sich eine Frage aus. 11 Fragen und einen Joker haben wir hinter unserer Quizwand.
11: Die Nummer 8.
1: Die 8. Oh ja, direkter Joker, gerade noch angesprochen. Die Frau Buck macht weiter.
11: Die Nummer 2, bitte.
1: Gerne. Wo kommt ein Spamfilter zum Einsatz? Im Wasserhahn, im Automotor oder im Computer?
11: Im Computer.
1: Okay. Ja, unliebsame Seiten, Nachrichten, Spamfilter. Und die Sache ist geritzt. Die Frau Buck ist dran. Nein, Frau Herrmann. Frau Herrmann ist dran.
11: Die Nummer 7.
1: Muss man gut aufpassen, Frau Herrmann. Hier, Oldenburger bezeichnet eine bekannte Hunderasse, Katzenrasse oder Pferderasse?
11: Pferderasse.
1: Ui, richtig, 28 Euro. Frau Buck. Was machen wir?
11: Nummer 3 dann.
1: Mhm. Die 3. Wen oder was führte der Rattenfänger von Hameln der Sage nach aus der Stadt? Kinder, Hunde, Katzen.
11: Kinder.
1: Und zwar mit einem Flötenspiel. Richtige Antwort, Frau Herrmann.
11: Nummer 6.
1: Die gucken wir uns an. In welcher Stadt befindet sich das älteste U-Bahn-Netz Deutschlands? In Berlin, München oder in Nürnberg?
11: In Berlin.
1: Seit 1902. 29 Euro gibt es dafür. Und die Frau Buck liegt mit 55 Euro zurück. Die 4 gucken wir uns an. 60 Euro könnt ihr dafür geben. Am Fuß der Eifel, am Fluss Alf, liegt der Ort Bengel, Lümmel oder Flegel?
11: Oh
1: je. Raten Sie, wenn Sie es wissen.
11: Dann muss ich raten.
1: Ja.
11: Ah.
1: Huhu, 60 Euro hat Ihnen der Bengel gebracht. Und jetzt führen Sie. So schnell kann es wieder gehen, ne, Frau Herrmann. Was nun? Haben Sie 4 gesagt?
11: Ja.
1: Ist nicht da.
11: Die Nummer 5.
1: 5, okay. Welche Anforderungen muss ein Land erfüllen, um der Europäischen Union beitreten zu können? Die Kopenhager Kriterien, die Madrider Kriterien oder die Berliner Kriterien? 61 Euro.
11: Die Madrider Kriterien.
1: Sind aber die Kopenhager Kriterien. Wir machen weiter mit der Frau Buck, die führt.
11: Die 5. Naja, die war weg. 6 jetzt.
1: Es geht weiter unten. 9, 10, 11, 12.
11: 9.
1: Okay.
11: Das ist Zeit.
1: Welche Inhaltsstoffe in Lebensmitteln fördern unsere Gesundheit? Beta-7-Vitamine, Delta-5-Proteine Omega-3-Fettsäuren?
11: Das ist C, die Omega-3-Fettsäuren.
1: Da haben wir vorhin drüber gesprochen, korrekt. Und die Frau Herrmann, 10, 11 oder 12?
12: Die 12.
1: Setzt man im Internet ein Lesezeichen, befindet sich die Seite fortan in

0: den Siegesanwärtern, Favoriten oder Spitzenreitern?
1: Den Favoriten.
0: Ich liebe diese Quizredaktion. Die Antwortmöglichkeiten sind so witzig, aber richtig. Richtig, richtig. Frau Buck, Sie führen immer noch. 10 oder 11?
1: 10.
0: Die 10. Dahinter verbergen sich 59 Euro. Zum Portionieren von Senf oder Ketchup gibt es an Imbissbuden oft Euterspender, Maulstifter, Pansenförderer.
1: Ich würde sagen A.
0: Das klingt alles nach Quatsch, aber Sie sagen A und A ist richtig. Gucken Sie mal, das sind die Euterspender. Das ist übrigens meine Lieblingsfrage heute gewesen, Frau Herrmann. Die 11.
1: Die 11, genau.
0: So. 30 Euro, es wird nicht reichen. Wie heißt der Vorgang, wenn Kupfer mit der Zeit grünlich wird? Kristallisation, Oxidation oder Pigmentation?
1: Oxidation.
0: Ja, da bildet sich Patina, ne? Richtig, richtig, aber es reicht nicht. Also, wir haben eine Gewinnerin mit 189 Euro. Das ist die Frau Buck. Gut gespielt und so cool gespielt, Frau Buck. Waren Sie gar nicht aufgeregt?
1: Nee.
0: Nee, gut.
1: Kann ja nichts schief gehen.
0: Ja, ist ja auch nicht. Im Gegenteil, ist es super gelaufen. Die Frau Herrmann bekommt die Tasse von Kaffee oder Tee als kleine Erinnerung.
1: Vielen Dank.
0: Ja, hat Spaß gemacht. Morgen dann wieder hier unser Quiz, gleich zweimal. Und gerne mit Ihnen, wenn Sie mögen, schalten Sie gerne ein, denn morgen haben wir echt was vor mit Ihnen. Wir wollen ganz herbstlich sein, gucken, was man im Garten noch anpflanzen kann. Da geht es einiges. Gucken, was wir ernten können. Und zwei leckere Pilzgerichte. Die gibt's auch von Caroline Autenrieth. Warum sage ich leckere? Ich habe es noch nie erlebt, wenn Caroline hier gekocht hat, dass es nicht lecker geschmeckt hat. Also, das ist der Plan für morgen. Klingt herbstlich, klingt gemütlich. Seien Sie auf jeden Fall mit dabei. Es lohnt sich, wenn wir uns live aus Baden-Baden melden mit Kaffee oder Tee. Wir verabschieden uns für heute, geben aber ab an unsere Kolleginnen und Kollegen hier im Programm. Die haben jetzt spannende, unterhaltende Menschen und Themen für Sie. Wir wünschen Ihnen einen schönen Abend.
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0: Wir starten in die Woche mit dem aktuellen Bericht. Einen schönen guten Abend. Papst Leo XIV. War seit Freitag erst in Paris und in Lourdes und heute zum Abschluss seiner Frankreich-Reise in Metz. Wie groß war die Begeisterung und was bleibt von diesem Besuch? Das fragen wir gleich. Im Prozess um einen Messerangriff hat das Landgericht Saarbrücken den Angeklagten zu 10 Jahren Haft verurteilt. Und Bundeskanzler Merz war heute in der Dillinger Hütte, um sich ein Bild von der Transformation des Unternehmens zu machen. Zuerst schauen wir aber auf den ersten Papstbesuch seit 18 Jahren in Frankreich. Seit Freitag war Leo XIV. Dort unterwegs. In Paris hat er eine Messe mit 800.000 Menschen gefeiert. In Lourdes hat er mit Opfern von sexuellem Missbrauch gesprochen. Und heute war der Papst in Metz, wo auch Gläubige aus dem Saarland dabei waren. Welche Bedeutung hatte dieser Besuch insgesamt? Darüber sprechen wir gleich. Und davor fasst Maximilian Friedrich den Tag heute zusammen.
1: 9 Uhr vor dem Kongresszentrum Robert Schumann in Metz. Diese Saarländerinnen warten schon seit einer Stunde. Sie sind aus Rehlingen angereist und wollen Papst Leo live sehen.
2: Ich denke, er ist ein modern denkender Mensch. Er ist für alle Menschen, arm oder reich, egal, ist er ein Vorbild.
1: Endlich. Papst Leo fährt vorbei auf seinem Weg vom Flughafen ins Kongresszentrum. Nur wenige Sekunden, die aber einen großen Eindruck hinterlassen.
3: Das war schon mehr oder weniger persönlich gewesen. Ja? Der Papst da ist hier. Unglaublich. Ich bin fasziniert.
1: Rund 35.000 Menschen sind nach Metz gekommen, um Leo XIV. Zu sehen. Der Papst ist eingeladen, um vor europäischen Politikern zu sprechen. Frankreichs Präsident Macron hat eingeladen. Deutschland wird von der saarländischen Ministerpräsidentin Rehlinger vertreten. Im Saal wird Leo dann politisch. Europa müsse weiter und kreativ für den Frieden arbeiten, fordert er.
4: Heutzutage werden die zwischenmenschlichen Beziehungen und die Beziehungen zwischen den Staaten immer barbarischer. Das gegebene Wort wird missachtet. Stattdessen rühmt man sich der Lüge und der Täuschung. Europa kann dieser Abwärtsspirale ein Ende setzen, dank der Achtung vor dem anderen.
1: Dann kommt für viele der Höhepunkt des Metz-Besuchs. Der Papst fährt im offenen Papamobil durch die Innenstadt. Leo kommt an, auch bei vielen jungen Menschen, die aus dem Bistum Trier nach Metz gefahren sind. Auch aus der Saarbrücker Jugendkirche Elia stehen viele auf dem Vorplatz der Kathedrale und jubeln dem Papst zu.
5: Es ist einfach wunderschön, du siehst die jungen Menschen, die Hoffnung, dass es immer noch Zusammenhalt gibt, dass es trotz vieler Streitthemen, vieler Zeitungsberichte und vieler anderen polarisierenden Sachen merkst du, ja, sind trotzdem einen Strand und haben trotzdem denselben Glauben. Und das ist einfach, es ist einfach wunderschön, kann man einfach nicht anderes sagen.
6: Ja, wenn man weiß, okay, direkt nebenan findet der Gottesdienst statt. Wir feiern auch jetzt mit ihm Gottesdienst zusammen hier. Und wir haben auch alle ein Heft, wo wir mitlesen können, mitverfolgen können, natürlich auch mitsingen können. Und das ist, denke ich, ein schönes Gefühl und auch stärkt nochmal die Gemeinschaft hier vor Ort.
1: In der Kathedrale Saint-Étienne endet dann die Frankreich-Reise des Papstes mit einer Überraschung. Obwohl Staat und Kirche strikt getrennt sind, nehmen Emmanuel Macron und seine Frau am Gottesdienst teil. Um 6:15 macht der Papst sich dann nach 4 Tagen Frankreich auf den Heimweg. Am Abend wird er wieder im Vatikan erwartet.
0: Über den Papstbesuch sprechen wir jetzt mit Christian Otterbach. Er leitet die Redaktion Kirche, Religion und Gesellschaft beim SR. Hallo Christian.
7: Hallo.
0: Seit 18 Jahren war kein Papst mehr in Frankreich zu Besuch. Jetzt war Leo XIV. Seit Freitag in Paris, in Lourdes und in Metz. Was bleibt denn insgesamt von diesem Besuch hängen?
7: Ich glaube vor allem die wirklich überraschend große Sympathie, die Leo XIV. In Frankreich entgegengeschlagen ist. Man muss sich das mal vorstellen, in einem laizistisch organisierten Staat wie Frankreich, in Mitteleuropa, wo Kirche momentan nicht gerade en vogue ist, kommen 800.000 Menschen auf die Champs-Élysées, auf die Place de la Concorde und hören Leo XIV. Zu. In Lourdes nochmal 150.000, im Stade de France 80.000 junge Leute und heute in Metz auch nochmal Zehntausende, nicht nur aus Frankreich, sondern auch aus Luxemburg, dem Saarland, Rheinland-Pfalz. Also ich glaube, im Vatikan wird man diese Reise als Erfolg verbuchen, weil, wie gesagt, hängen bleibt. Leo XIV. Wurde sehr, sehr, sehr freundlich empfangen für europäische Verhältnisse.
0: Heute hat er zum Abschluss in Metz eine Rede gehalten und auch zum Frieden in Europa aufgerufen. Was würdest du sagen, wie politisch war diese Rede?
7: für kirchliche, für Vatikanverhältnisse durchaus politisch. Leo hat es aber auch leicht gehabt. Er war in Metz, dort, wo Robert Schumann gelebt hat, gestorben ist, der als einer der Väter der Europäischen Union und Europas gilt. Und auf den konnte er sich natürlich immer wieder beziehen. Und er hat dann schon recht deutlich gesagt, Europa muss weiterhin sich für Frieden einsetzen, muss dem Frieden folgen. Er hat keine Politiker jetzt direkt angesprochen, hat den Russland-Ukraine-Krieg nicht direkt angesprochen, aber es war schon sehr, sehr deutlich, Leo der 14. sagt, ihr müsst dem Frieden folgen. Rüstungsspirale ist ein Irrweg. Also er hat eigentlich die Positionen klargemacht, die in der katholischen Kirche normalerweise sowieso fest sind. Aber dass ein Papst das an dieser Stelle noch mal deutlich sagt, war, würde ich schon sagen, für kirchliche Verhältnisse sehr politisch.
0: Es ist ja erst 2 Jahre her, dass Papst Franziskus damals in Luxemburg war. Ist das denn ein Zufall, dass wir jetzt so gehäuft Papstbesuche bei uns in der Region haben, oder hat das eine Bedeutung?
7: Ist eigentlich eher ein Zufall. Tatsächlich Franziskus vor ziemlich genau 2 Jahren in Luxemburg, Leo jetzt hier. Aber die Region, würde ich mal sagen, eignet sich auch dafür, tatsächlich Grenzregion. Es war ja ein Luxemburg-Besuch, ein Frankreich-Besuch. Übrigens soll ein Deutschland-Besuch von Leo dem 14. in den nächsten 2 Jahren auch anstehen, munkelt man. Weiß man noch nicht sicher. Aber diese Region hat sich halt insofern auch geeignet, weil der Vatikan, weil die Päpste hier auch was zu sagen haben. Es gab ja dieses Zeichen, was wir im Film gesehen haben, dass Emmanuel Macron in Metz in der Kathedrale war, was für einen französischen Präsidenten sehr, sehr ungewöhnlich ist und was bestimmt auch in Frankreich für Diskussionen sorgt. Also wie gesagt, eher Zufall, aber für den Vatikan gar nicht schlecht und gute Publicity.
0: Die Einschätzungen von Christian Otterbach zum Papstbesuch. Vielen Dank.
7: Gerne.
0: Und wir kommen zu einem anderen Thema, zur geplanten Pflegereform. Die sollte eigentlich am Mittwoch im Bundeskabinett beraten werden. Ob es aber wirklich dazu kommt, ist fraglich. Die SPD fordert nämlich Änderungen. Im Mittelpunkt steht unter anderem der sogenannte Pflegedeckel. Die SPD will den Eigenanteil für die Pflege im Heim auf maximal 1.500 Euro im Monat begrenzen. CDU-Gesundheitsminister Carsten Linnemann lehnt den Vorschlag ab. Wie stehen die Fraktionen im saarländischen Landtag dazu? Jennifer Klein hat nachgefragt.
1: Rund 350 Euro im Monat. So viel würden Menschen mit dem Preisdeckel im ersten Jahr im Pflegeheim nach den Berechnungen der Saar-SPD sparen. Die Kosten blieben dennoch hoch. Laut dem Verband der Ersatzkassen liegen sie im Saarland im ersten Jahr bei knapp 3.700 Euro im Monat. Deutlich mehr als im Bundesschnitt. CDU-Fraktionschef Toscani sieht den SPD-Vorschlag kritisch, auch weil er so kurzfristig kommt, bevor man die Pflegereform auf den Weg bringen will.
8: Das Ganze war in der Koalition geeinigt und auf den letzten Metern, kurz bevor man ins Kabinett geht, das nochmal aufzumachen, ist von der Art, von der Verfahrensweise in einer Koalition unanständig. Sowas zu machen, das bedeutet ja wieder eine öffentlichen Streit heraufzubeschwören in der Koalition, den wir jetzt gerade nicht gebrauchen können.
1: Von der Landesregierung fordert Toscani, statt Forderungen an den Bund zu stellen, solle sie die Investitionskosten der Pflegeheime aus Landesmitteln bezahlen. Dazu zählen Ausgaben für Gebäude und Ausstattung. Das würde Pflegeheimbewohner stärker entlasten. Die SPD-Fraktion weist diese Forderung zurück. Die Investitionskosten seien nicht hauptverantwortlich für die hohen Preise. Besonders stark gestiegen seien die Kosten für Pflege und Betreuung. Dort setze der vorgeschlagene Preisdeckel an. Forderungen, die Sozialstaatsreformen abzuändern, gebe es aus vielen Teilen der Gesellschaft.
9: Ich nehme aktuell wahr, dass der SPD ganz oft dieser Verhinderungsschuh angezogen wird. Dabei waren es ganz viele Ministerpräsidenten aus unterschiedlichen Bundesländern, die sich zu den Reformen zu Wort gemeldet haben, auch in CDU-geführten Bundesländern, die gesagt haben, so kann man das eben nicht durchdrücken. Und jetzt ist bis Mittwoch noch ganz klar die Chance da, es eben gerecht auszugestalten. Und deswegen hoffe ich, dass der Pflegekostendeckel, den wir vorgeschlagen haben, auch so kommen wird.
1: Die AfD-Fraktion bezeichnet den Vorschlag der SPD, einen Pflegekostendeckel einzuführen, als lächerlich. Sie fordert allgemein, dass Pflege bezahlbar sein müsse. Ein eigenes Konzept, wie das gelingen könnte, hat sie aber nicht.
10: Und da muss man an der Regierung sein. Also ich bin sein. Da bin ich jetzt nicht so, schaumschlägerig, dass ich jetzt da große Lösungen proklamiere, die danach nicht einzuhalten sind. Man muss ja wissen, wie ist denn der Bestand? Wo hängt es denn daran, dass die Pflege so teuer ist?
1: Trotz der anhaltenden Kritik aus der SPD soll die Pflegereform laut Bundesgesundheitsministerium wie geplant am Mittwoch vom Kabinett beschlossen werden. Bis dahin müssen sich die Regierungsparteien auf die Details verständigen. Erst danach landet der Gesetzentwurf im Bundestag und im Bundesrat.
0: Im März hat diese Nachricht viele schockiert. In einer Regionalbahn bei Sulzbach sticht ein 21-Jähriger mit einem Messer auf seine Ex-Freundin ein und verletzt die 18-Jährige schwer. Heute ist vor dem Landgericht Saarbrücken das Urteil gefallen. Der Angeklagte muss ins Gefängnis und Schmerzensgeld an das Opfer zahlen. Bis zuletzt hatte er beteuert, er habe seine Ex-Freundin nicht töten wollen. Das Gericht kam aber zu einem anderen Schluss. Barbara Spitzer berichtet.
11: Das Schwurgericht verurteilt den Angeklagten Marlon R. wegen versuchten Mordes zu 10 Jahren Haft und zur Zahlung von 25.000 Euro Schmerzensgeld an die Geschädigte Ann-Kathrin B. Als der Angeklagte danach aus dem Saal geführt wird, ruft er seiner Ex-Freundin zu: Denk an mich, wenn du morgen in den Spiegel schaust. Für die Opferanwältin ein Zeichen fehlender Einsicht.
12: Es ist erschreckend, dass der Angeklagte nach wie vor sich eigentlich nicht zu der Tat verhält, wie man es eigentlich von ihm erwarten würde. Wir haben ja objektives Beweismaterial. Das ist wirklich eine klassische Täter-Opfer-Umkehr, ein Nachtreten bis zum Schluss, ein verletzendes Nachtreten bis zum Schluss und auch ein Bagatellisieren, Relativieren, das wird der Sache natürlich nicht gerecht.
11: Das Gericht sieht es auch aufgrund von Videos von Überwachungskameras aus dem Regionalzug als erwiesen an, dass der 21-Jährige sein Opfer töten wollte. Er habe die 18-Jährige von hinten überfallen und mit dem Messer mit Wucht in Hals und Stirn gestochen. Er habe erst aufgehört, als Fahrgäste dazwischen gegangen seien. Deshalb wurde er des heimtückischen, versuchten Mordes schuldig gesprochen. Das Motiv aus Sicht der Nebenklage: verschmähte Liebe.
12: Er hat sich mehr erhofft, bis zuletzt mehr erhofft, hat immer wieder um mehr gebettelt und ist hier auf Ablehnung gestoßen. Das konnte er nicht verwinden und das hat letztendlich zu dieser Tat geführt. Wenn er sie nicht haben kann, soll sie auch niemand anders haben.
11: Aus Sicht des Verteidigers hat Marlon R. von seinem Opfer abgelassen, auch ohne Eingreifen der Fahrgäste. Er hatte deswegen auf 3 Jahre Haft wegen gefährlicher Körperverletzung plädiert und hat bereits Revision angekündigt.
13: Die Tat kann nicht gerechtfertigt werden, aber es wäre aus meiner Sicht ein niedrigeres Urteil angemessen gewesen.
11: Ann-Kathrin B. leidet bis heute körperlich und seelisch unter den Folgen des Angriffs. Sie reagiert erleichtert auf das Urteil. 6 Monate nach der Tat, laut ihrer Anwältin, ein wichtiger Schritt zur Traumabewältigung.
0: Seit mehr als 4 Monaten liegen die Wassergärten in Landsweiler-Rehden trocken. Wie es dort weitergeht, das war lange unklar. Und jetzt ist dort Kunst eingezogen. Damit hat ein neues Kapitel auf dem Gelände der ehemaligen Grube Rehden begonnen. Am Freitag wurde dort die Steiger Gallery eröffnet mit einem großen Kulturwochenende voller Musik und Lichtinstallationen. Zeitgenössische Kunst trifft Industriekultur. Dazu gab es Performances zu sehen und Straßentheater. Und wir schauen uns gleich um. Dann geht es bei uns auch um den Besuch des Kanzlers im Saarland heute. Das alles gleich nach den Nachrichten mit Simone Blass.
14: Guten Abend. Die Deutsche Polizeigewerkschaft im Saarland spricht sich dafür aus, wechselbereiten Berliner Polizeibeamten unbürokratisch im Saarland eine berufliche Perspektive anzubieten. Nach dem Sieg der Linken bei der Wahl zum Abgeordnetenhaus fürchten manche eine Neuausrichtung der Sicherheitspolitik. Die Berliner Polizeigewerkschaft warnt davor, dass Polizeibefugnisse eingeschränkt werden. Medienberichten zufolge ist Baden-Württemberg bereit, Polizeibeamte aus Berlin aufzunehmen. Im andauernden Streik bei der Saarbahn verlangt die Saarbrücker SPD-Stadtratsfraktion ein Handeln der Stadtspitze. Laut einer Mitteilung sollen Oberbürgermeister Konrad und Bürgermeisterin Meyer die kommunalen Arbeitgeber und die Gewerkschaft der Lokomotivführer an einen Tisch bringen. Scheitern direkte Gespräche, müsse eine unabhängige Schlichtung folgen. Man könne nicht verlangen, auf das Auto zu verzichten, wenn Bus und Bahn keine verlässlichen Alternativen seien. Auch die Grünen fordern eine tragfähige Lösung. Wegen des anhaltenden Niedrigwassers am Rhein hat das Saarland die Aufhebung des Lkw-Fahrverbots an Sonn- und Feiertagen für bestimmte Lkw-Transporte verlängert. Laut Verkehrsministerin Berg ist es gerade für das Saarland als Industriestandort entscheidend, dass notwendige Waren und Rohstoffe zuverlässig ihr Ziel erreichen. Die Regelung gilt noch bis Ende Oktober. Ursprünglich hatte sie Ende September enden sollen.
1: Mehr Informationen und weniger Hürden beim Schwangerschaftsabbruch fordert Pro Familia zum internationalen Safe Abortion Day. Als Teil des Bündnisses für reproduktive Selbstbestimmung Saar hat die Beratungsstelle in Saarbrücken auf die Situation von Betroffenen aufmerksam gemacht. Vielen Frauen seien die geltenden Regeln und Fristen für eine Abtreibung nicht bekannt.
15: Gerade die Jüngeren denken, geht's noch? Also wieso kann ich das nicht selbst entscheiden? Und es ist unglaublich wichtig, das eben auch öffentlich publik zu machen und auch Mitstreiterinnen und Streiter zu finden, dass sich das ändert.
1: Das Bündnis fordert eine wohnortnahe ärztliche Versorgung bei Schwangerschaftsabbrüchen sowie eine Abschaffung der entsprechenden Paragraphen im deutschen Strafrecht. Durch sie würden Frauen kriminalisiert. Nachbarländer hätten längst andere Regelungen gefunden. Frankreich und Luxemburg haben das Recht auf Schwangerschaftsabbrüche inzwischen in ihren Verfassungen verankert.
14: In diesem Winter wird es keine Flüge vom Flughafen Saarbrücken nach Hamburg geben. Wie der Flughafen Saarbrücken mitgeteilt hat, setzt der Anbieter DAT die Linie im Winterflugplan aus. Grund sei eine Anpassung der Berlin-Verbindung ab Saarbrücken. Für diese würden dieselben Maschinen genutzt. Wie es mit der Verbindung im nächsten Jahr weitergeht, ließ der Saarbrücker Flughafen offen. Im Regionalverband Saarbrücken gibt es immer mehr Orte zum Stillen und Wickeln von Kindern. Wie der Regionalverband aus Anlass der Weltstillwoche mitteilt, sind unter anderem neue Stellen im Gesundheitsamt in Saarbrücken-Burbach und im Mehrgenerationenhaus in Püttlingen hinzugekommen. Außerdem könnten Einrichtungen, Gastronomiebetriebe und öffentliche Stellen im Regionalverband über ein Online-Formular ihre Still- und Wickelmöglichkeiten unkompliziert melden. Diese findet man dann online auf der digitalen Karte des Regionalverbands. Der Saarländische Rundfunk hat das vergangene Jahr mit einem Defizit von 4,5 Millionen Euro abgeschlossen. Das geht aus dem Jahresabschluss hervor, den der Rundfunkrat am Nachmittag einstimmig genehmigt hat. Dabei entspricht der Fehlbetrag in etwa der Einnahmelücke, die durch die bislang nicht erfolgte Beitragserhöhung entstanden ist. Der Vorsitzende des Rundfunkrats Jakobs erklärte, der SR habe seit Jahren an vielen Stellen schon gespart. Die Maßnahmen würden die Finanzierungslücke aber nicht auf Dauer schließen, wenn bei steigenden Kosten der Rundfunkbeitrag nicht angehoben wird. Bei den Feierlichkeiten zum Tag der Einheit am Wochenende wird sich das Saarland in Bremen unter anderem mit Informationen zur Stahlindustrie präsentieren. Laut Staatskanzlei wolle man Einblicke geben, wie man im Saarland die Zukunft gestalte. Dazu gehöre der Weg der saarländischen Stahlindustrie hin zu einer klimafreundlichen Produktion. Ministerpräsidentin Rehlinger nimmt am Festgottesdienst sowie am Festakt zum Tag der Deutschen Einheit teil. Neue Nachrichten, dann auch aus aller Welt, gibt es noch mal in SR Info um 21.45 Uhr. Und hier übernimmt wieder Julia.
0: Vielen Dank, Simone. Ja, und um die Stahlindustrie, da ging es auch bei einem Kurzbesuch heute, der eben für diese Industrie wichtig gewesen sein könnte. Bundeskanzler Friedrich Merz war im Saarland. Erste Station war die Dillinger Hütte. Da hat er sich mit Ministerpräsidentin Rehlinger und mit Stefan Rauber, Chef von Saarstahl und Dillinger, getroffen. Es ging um den Umbau der Stahlholding Saar hin zur grünen Stahlproduktion. Gleich sprechen wir darüber, was es gebracht hat. Und davor fassen Lars Ohlinger und Laszlo Mura den Kanzlerbesuch zusammen.
16: Die Großbaustelle der Dillinger Hütte zum Umbau auf die klimafreundlichere Produktion steht zum Besuch des Bundeskanzlers heute ausnahmsweise eine Zeit lang still. Es wird ein recht freundlicher Empfang für Merz. Ein kleines 3D-Modell der künftigen Produktion, ein Symbol für den grünen Stahl. Die Landesregierung und auch die Stahlholding Saar befürchten aber, dass Klimaschutzvorgaben der EU auch auf Betreiben der Bundesregierung bald geändert werden. Dadurch könnte die grüne Stahlproduktion sich nicht mehr rechnen.
17: Wenn diejenigen, die sich auf den Weg gemacht haben, die alles richtig gemacht haben, an alle Verabredungen sich gehalten haben, am Ende die Dummen sein sollte, wer will dann noch mutig vorangehen in anderen Branchen? Das wäre ein immenser Vertrauensschaden. Deshalb, ja, ich sehe ein, dass wir danach gucken müssen, wie das mit der Stahlindustrie auch weitergehen kann.
16: Merz betont, dass einheimischer Stahl wichtig sei für eine Industrienation, auch für die gesamte europäische Souveränität. Grundsätzlich unterstütze er auch die Produktion von grünem Stahl und glaube an ihre Zukunft.
18: Klimaschutz und internationale Wettbewerbsfähigkeit dürfen nicht in einem Widerspruch zueinander stehen. Sondern sie müssen sich vereinen lassen, sie lassen sich vereinen, sie können sich sogar wechselseitig verstärken.
16: Von möglichen Abschwächungen bei Klimaschutzvorgaben für Unternehmen der EU beim Emissionshandel ETS nahm er aber keinen Abstand, blieb vage, ob er das unterstützt.
18: Aber erlauben Sie mir an dieser Stelle auch den Hinweis. Wir haben mit ETS ein funktionsfähiges System als marktwirtschaftlichem Instrument geschaffen. Und wir wollen und wir müssen es erhalten, damit Unternehmen wie dieses eine Zukunft haben und nicht zurückfallen in die alten Zeiten.
16: Dem Bundeskanzler wurde zudem ein Projekt zur Herstellung von Siliziumkarbid vorgestellt, an dem auch die Stahlholding Saar und das Land beteiligt sind. Das Start-up YSIC will den Rohstoff, mit den Computerchips hergestellt werden, weltweit verkaufen. Bisher werde Siliziumkarbid noch nicht in Europa hergestellt. Die Produktion soll im nächsten Jahr in Dillingen beginnen.
19: Wir haben eine Schlüsseltechnologie für die Halbleiterindustrie erfunden, ein neues Herstellungsverfahren, Siliziumkarbid herzustellen. Das passiert auch im Hochtemperaturbereich, ähnlich wie das im Stahl, ist sogar noch ein bisschen heißer dazu. Deswegen passt das sehr gut zusammen. Und als Startup suchen wir natürlich einen starken Partner, um letztendlich auch schnell in die Skalierung zu kommen für unser Siliziumkarbid.
16: Im Anschluss besuchte Merz noch Saarlouis. Dort weihte er die Helmut Kohl und die François-Mitterrand-Straße ein. Für Merz ein Sinnbild der deutsch-französischen Freundschaft und des europäischen Zusammenhalts. Der Besuch im Saarland für den Bundeskanzler wohl auch eine kurze Atempause vom Stress in Berlin.
0: Und für uns hat Lars Ohlinger aus der Wirtschaftsredaktion den Besuch des Kanzlers heute begleitet. Lars, es sind insgesamt turbulente Zeiten für die Stahlindustrie. Reden wir gleich noch genauer drüber. Aber mal vorab, wie hast du denn die Stimmung heute beim Besuch von Merz in der Dillinger Hütte erlebt?
20: Ja, die Stimmung war doch recht freundlich, das kann man schon sagen. Auch man kennt sich ja auch. Also die Stahlholding Saar, aber auch die Ministerpräsidentin Rehlinger und Bundeskanzler Merz waren erst im

0: hat man Angst. Ganz klar, grüner Stahl beruht darauf, dass der sogenannte Preis, wir wollen da jetzt nicht zu sehr ins Detail gehen, aber weiter steigt halt. Das erklären wir gleich vielleicht nochmal. Aber auf jeden Fall, wenn das so kommt, dieser Plan, dann befürchtet man, dass die Produktion sich nicht mehr lohnt. Man sagt, okay, dieser grüne Stahl, der ist ein bisschen teurer in der Produktion und der graue Stahl oder anderer Stahl, der mit Kokskohle bzw. mit Koks hergestellt wird, das wird dann deutlich billiger. Und die Kunden sagen dann einfach, naja, warum sollen wir euren grünen Stahl kaufen? Insofern, wir bleiben lieber bei dem bisherigen und dann rechnet sich der ganze Umbau einfach nicht mehr.
1: Und das könnte eben schwierig werden, weil im Saarland ja auf grünen Stahl umgestellt werden soll. Jetzt hat der Kanzler heute gesagt, dass er am bisherigen System festhalten will. Ist das so das erhoffte positive Zeichen gewesen?
0: Naja, er hat das nicht so ganz gesagt. Es ist ein bisschen vage ausgedrückt. Er hat gesagt, dieses System, da will ich festhalten auch. Ob da diese Reform jetzt schon mit drin ist, diese Abschwächung, oder ob er die vielleicht doch weiterhin nicht unterstützen könnte. Bisher hat man es ja unterstützt, aber dass man jetzt sagt, okay, wir wollen das vielleicht doch wieder rückgängig machen, da hat er sich so ein bisschen rausgehalten. Aber es war auf jeden Fall mehr als so ein Symboltermin, das kann man ganz klar sagen. Aber dieses System, das ist sehr wichtig, auch gerade für unsere Produktion. Und dieses System beruht ja auf Folgendes, kann man sagen, dass Unternehmen müssen ja zukünftig und schon bisher auch für jede CO2-Tonne Papiere kaufen. Und dieser Preis für diese Papiere, der sollte sehr stark steigen. Wenn der jetzt aber nicht steigt, dann lohnt sich wahrscheinlich dieser Umbau der Produktion nicht mehr. Und dann hat man ein Problem mit der Produktion auch.
1: Dann zum Schluss noch der Blick auf ein anderes Projekt, um das es heute auch ging. Da geht es darum, dass die SHS, die Stahlholding Saar, in Zukunft Siliziumkarbid in Dillingen herstellen will. Erinnert so ein bisschen an die Pläne von Wolfspeed. Damals im Saarland ging es auch um Siliziumkarbid. Da ist nichts draus geworden. Was kann man sich jetzt denn darunter vorstellen?
0: Ja, da muss man ein bisschen aufpassen. Natürlich, Wolfspeed wollte ja Chips herstellen. Das ist jetzt ein bisschen was anderes. Man will diesen Grundrohstoff herstellen, aber das ist ein warnendes Beispiel auch, denn da kann viel schief gehen auch. Man muss da auch ein bisschen mit Reinraumproduktion arbeiten auch. Siliziumkarbid hat aber große Chancen, auch große Hoffnung, das hat man heute auch gehört. Auch Bundeskanzler Merz hat gesagt, das ist vielleicht eine Geschichte, die kann wirklich auch was bringen. Das ist viel Hoffnung natürlich, aber wenn das klappt, da kann man wirklich auch Geschäfte, auch sehr viel Geld damit verdienen. Allerdings ist ein weiter Weg halt. Ich glaube, zwar soll diese Produktion dann wirklich nächstes Jahr starten, aber es ist bestimmt noch nicht die Serienproduktion. Da muss man noch ein bisschen abwarten, aber es ist auf jeden Fall hoffnungsvoll.
1: Sagt Lars Ohlinger. Vielen Dank für die Einschätzungen. Danke.
0: Bitte.
1: Sind rund um den Bau des Ludwigsparkstadions Schmiergelder geflossen? Dieser Frage geht das Landgericht Saarbrücken seit Monaten nach. Rund 400.000 Euro soll der ehemalige Ludwigsparkbeauftragte Martin Welker von einem befreundeten Bauunternehmer bekommen haben. Und im Gegenzug, so der Vorwurf, soll er dessen Baufirma Aufträge zugeschoben haben. Heute hat sich der mitangeklagte Bauunternehmer zu den Vorwürfen geäußert und dabei eine ganz andere Version der Ereignisse geschildert. Nicolas Stauder berichtet.
2: Es sei keine Korruptionsgeschichte im Zusammenhang mit dem Umbau des Ludwigsparks, sondern die eines eskalierten Ehestreits. So erzählt es der angeklagte Bauunternehmer vor dem Saarbrücker Landgericht. In der Silvesternacht 2021 wollte er demnach knapp 400.000 Euro Bargeld vor seiner Ex-Frau verstecken. Schwarzgeld aus seiner Baufirma, das er für Notfälle zu Hause deponiert haben will. Dieses hatte seine Ex-Frau angeblich vor ihm weggeschlossen. Das habe der Bauunternehmer nicht auf sich sitzen lassen wollen.
3: Dann dachte ich, jetzt nehme ich ihr finanziell alles, was ich kann. Ich entlasse sie aus der Firma. Ich nehme ihr das Auto weg.
2: Mit Hilfe von YouTube-Videos will der Bauunternehmer gelernt haben, einfache Schlösser zu knacken. Mit einem Kleiderbügel habe er in der Silvesternacht die Türen geöffnet, hinter denen das Geld lag. Die rund 392.000 Euro wollte er dann bei einer Freundin deponieren. Weil es bereits spät abends war, entschied er sich für den kürzeren Weg zum Hause seines Freundes Welker.
3: Er war ein bisschen überrascht, hat gefragt, ob ich reinkomme. Ich habe gefragt, kann ich das Geld irgendwo zählen? Dann habe ich dort die Tüte ausgekippt, die Ledertasche aufgemacht. Dann kam er mit einer Flasche Sprudel, hat gesagt, du hast sie nicht mehr alle. Du musst schnellstmöglich eine Selbstanzeige machen.
2: Die Selbstanzeige für das mutmaßliche Schwarzgeld erfolgte allerdings erst, nachdem die Steuerfahndung Welkers Haus durchsucht hatte. Dabei fand sie den Koffer mit dem Geld. Die Geschichte des Bauunternehmers deckt sich mit der Einlassung des Ex-Stadionmanagers. Das Geld habe nichts mit dem Stadionbau zu tun. Die Staatsanwaltschaft hingegen geht davon aus, dass Welker geschmiert wurde. Wie das Geld zu ihm gelangt sei, sei nicht fraglich und außerdem irrelevant. Entscheidend sei, dass das Geld bei Welker verblieb. Der habe der Firma des Bauunternehmers daraufhin Aufträge im Rahmen des Stadionumbaus verschafft.
1: Hat die Linke ein Antisemitismusproblem? Über diese Frage wird seit ihrem Wahlsieg in Berlin wieder

0: diskutiert. Im Mittelpunkt stehen da unter anderem umstrittene Auftritte pro-palästinensischer Aktivisten und Kontakte im Umfeld der Berliner Linken. Die Parteispitze betont, Antisemitismus habe hier keinen Platz und distanziert sich von einzelnen Aussagen. Wie positioniert sich die saarländische Linke in dieser Debatte? Nikolaus Stauder hat nachgefragt.
1: Jubel nach dem Wahlsieg der Linken in Berlin. Mit knapp 26% wurde die Partei stärkste Kraft. Warb im Wahlkampf eigentlich mit bezahlbarem Wohnraum und der Vergesellschaftung großer Wohnkonzerne. Doch ein anderes Thema rückte in den Fokus, der Vorwurf des Antisemitismus. Auch weil sich Berliner Politiker mit einem mutmaßlich anti-israelischen Aktivisten auf einer Wahlparty fotografieren ließen. Die Linke im Saarland positioniert sich klar.
2: Wir haben als Partei rote Linien bei dem Thema Antisemitismus. Ja, wenn Antisemitismus vorkommt, wenn offen das Existenzrecht Israels verleugnet wird, wenn offen zu Gewalt gegen jüdische Menschen aufgerufen wird, dann sind diese roten Linien überschritten und dann muss das auch Konsequenzen geben.
1: Welche Konsequenzen konkret gemeint sind, ließ Kundrus offen. Die Stimmung sei im Moment sehr aufgeheizt. Man müsse die Geschehnisse jetzt in Ruhe klären.
2: Gleichzeitig erleben wir aber eine gewaltige Instrumentalisierung dieses Themas gegen uns. Das lehnen wir ebenso ab wie Antisemitismus, wenn er in Fällen in der Linken vorkommt. Und da muss ich auch ganz klar sagen, ein Bundeskanzler, der Jüdinnen und Juden als Ausländer bezeichnet, von dem lasse ich mir zu dem Thema nichts sagen.
1: Der Antisemitismusbeauftragte des Saarlands, Roland Ricksecker, erklärte auf SR-Nachfrage, bisher konnte er keine Probleme mit Antisemitismus bei der Saarlinken feststellen. Mitglieder des Landesvorstands engagieren sich in der deutsch-israelischen Gesellschaft im Saarland. Neben dem Vizevorsitzenden Kundrus auch die Co-Landessprecherin der Jugendorganisation Solid, Hanna Akgül. Außerdem stellte sich die saarländische Linksjugend 2025 gegen einen israelkritischen Beschluss ihres Bundesverbands.
3: In dem Beschluss ging es vor allem darum, Israel als siedlerkolonialistisches Projekt abzustempeln und auch den Widerstand gegen Israel zu legitimieren, wo wir ganz klar dagegen sind. Wir halten das für antisemitisch, wir halten eine so klare Position nicht unter dem Pluralismus verhandelbar und wirken auch aktiv, dass die Linksjugend sich in der Richtung wieder in eine gute Richtung verbessert.
1: Die Antisemitismus-Expertin Linda Balzer erklärt, im aktuellen Diskurs vermische sich oft legitime Kritik am israelischen Vorgehen in Gaza mit Antisemitismus.
4: Oft werden Jüdinnen und Juden weltweit von Teilen der Öffentlichkeit für die Handlungen der israelischen Regierung persönlich verantwortlich gemacht. Und natürlich, wir haben eine emotionale und historische Aufladung. Also für viele Menschen ist der Nahostkonflikt durch historische Traumata natürlich auch extrem emotional besetzt. Und in dieser erhitzten Debatte geht die Nuancierung zwischen einer sachlichen Kritik an staatlichem Handeln und auch der existenziellen Bedrohung einer Identitätsgruppe oft verloren.
1: Im anstehenden Landtagswahlkampf will sich die Linke im Saarland auf Themen wie bezahlbare Mieten und Strukturwandel konzentrieren.
0: Der Bergbau ist im Saarland längst Geschichte. Was wird aus den Orten, die jahrzehntelang davon geprägt wurden? An der ehemaligen Grube Reden gibt es jetzt eine Antwort und die heißt Kunst. Kunst zum Erleben, zum Ausprobieren und Eintauchen. Am Freitag wurde die Steiger Gallery eröffnet, gleich mit einem ganzen Kulturwochenende. Chris Ignazi war dabei.
5: Lichtfiguren zwischen alten Bergbaugebäuden. Ein Kulturfestival mit Musik, Kerzenlicht und Getränken. Alles eingebettet in die große Geschichte der saarländischen Montanindustrie. Dass es sich an diesem Ort zur Eröffnung der Steiger Gallery bei spätsommerlichen Temperaturen bis tief in die Nacht feiern lässt, hatten die Veranstalter gehofft. Der Verein Prospektiv hat das Fest organisiert.
6: Da war irgendwie schon direkt klar, dass ein bisschen Licht rein muss, weil der Ort ist halt auch einfach, der ist halt viel gemacht dafür. Ne? Wir haben halt hier eine richtig gute Kulisse und wenn man die schon mal in Szene setzt, dann hat man schon sehr viel gewonnen.
5: Überall auf dem alten Gelände hat die Organisationsgruppe Lichtkunst ausgestellt. Zum Eröffnungswochenende gehört auch ein Kunsthandwerksmarkt, der bis spät in den Abend geöffnet hat. Das Wichtigste sind aber die Kunstwerke der Steiger Gallery selbst. Bekannte Street Art, Performance und bildende Künstler zeigen in einer Pilotphase beispielhaft, wie der Erlebnisort Reden in Zukunft im Einklang mit zeitgenössischer Kunst stehen kann. Im Wassergarten spazieren die Besucherinnen und Besucher an großformatigen Malereien vorbei. Murals von Künstlern wie der Saarbrückerin Chiara Schwarz und dem Neunkircher Tobias Müller. Während die Kunstwerke in den kommenden

0: Wenn Wochen tagsüber zu erleben sind, sorgt die Abendstimmung bei den Gästen für Begeisterung. Die Veranstalter schätzen, dass rund 8000 Besucher am Eröffnungswochenende zum Erlebnisort Rheden gekommen sind.
1: Nee, also sowas in der Art habe ich hier im Saarland tatsächlich auch noch nicht gesehen. Und also dafür, dass es jetzt zum ersten Mal hier stattfindet, finde ich es wirklich beeindruckend, was sich auf die Beine gestellt haben.
2: Es ist etwas, teilweise etwas befremdlich, es ist halt was Neues. Und, aber spannend auf jeden Fall, ja.
3: Ich finde auch schön, was sie aus Landsweiler jetzt hier heute so gemacht haben. Ich meine, es ging ja schon sehr durch die Presse, dass die hier die Pumpen abgeschaltet haben und alles. Und ich bin normalerweise immer auf der FARC. Und ich hoffe, dass das hier öfters so eine Art Kultur und ein bisschen Urban Art wird. Das wäre echt schön.
0: Wie es weitergeht, soll sich nach der Pilotphase zeigen, die noch bis Ende Oktober läuft. Bis dahin dürfen die Gäste der Steiger Gallery über Vorschläge zu weiteren Kunstwerken entscheiden.
4: Und von der Kultur kommen wir jetzt zum Sport. Lisa Bohr übernimmt.
5: Schönen guten Abend. Der gebürtige Saarbrücker Bambasé Conté hat gestern in der Nations League sein Debüt in der deutschen Fußballnationalmannschaft gegeben. Der 23-Jährige durfte direkt in der Startelf auflaufen und stand insgesamt 65 Minuten auf dem Platz. Das 0:1 gegen Griechenland ist am Ende natürlich enttäuschend. Am kommenden Donnerstag gegen Serbien soll ein nahezu komplett veränderter Kader dann aber die Wende bringen. Und da könnte dann auch Felix Keil von der SV Elversberg zum Einsatz kommen. Die Multifunktionshalle am Sportcampus in Saarbrücken stand gestern ganz im Zeichen des Volleyballs. Dort wurden die Saarland-Pokalsieger ermittelt. Bei den Herren das Duell Wiesbach gegen Walpershofen, bei den Frauen Freising gegen Holz. Und da hatte so manch einer ein Déjà-vu, denn die beiden Frauenmannschaften standen sich erst vor wenigen Tagen an gleicher Stelle in der Liga gegenüber.
6: Und die Siegerinnen sind wieder die gleichen. Der SSC Freising schon in Liga 2 erfolgreich, gestern gleich nochmal im Saarland-Pokalfinale.
7: Unser Ziel war genauso zu starten in das Spiel wie letzte Woche. Genauso mit als Team zu agieren und vor allem sehr viel Druck in den Angaben zu machen.
6: Gelingt gleich von Beginn an. Freising schnappt sich Durchgang 1 mit 25:21. Der Titelverteidiger legt vor, Holz gleich unter Druck. Der TV hält dann zumindest den zweiten Satz lange offen. Es keimt ein wenig Hoffnung auf, das Spiel noch mal drehen zu können. Gegen Ende bleibt Freising aber stabil. Neuzugang Venus und die angesprochene Stärke bei den Angaben. Holz macht es Freising ab und an, aber auch zu einfach. Mit 27:25 geht auch Durchgang 2 an Freising. Und Satz 3 endet schließlich deutlich. 25:14 für den SSC, der sich wieder mal über den Pokalsieg freut.
7: Vor allem, weil wir ja seit 2018 tatsächlich ungeschlagen sind. Ein Pokal hat ja immer seine eigenen Regeln und deshalb sind wir umso froher, dass es heute wieder geklappt hat.
6: Bei den Herren ebenfalls Titelverteidigung, ebenfalls beim Duell der Liga-Konkurrenten. Regionalligist Wiesbach setzt sich gegen Regionalligist Walpershofen durch.
8: Eigentlich muss ich sagen, als Underdog reingegangen ins Finale. Wir haben uns relativ wenig ausgerechnet. Dass dann die Mannschaft so ein Spiel abliefert, das ist Wahnsinn.
6: Der Spielfilm. Satz 1 geht mit 25:20 an Wiesbach. Beide Teams am Vorabend noch in der Liga im Einsatz. Trotzdem Powervolleyball und lange Ballwechsel. Das bessere Ende hier für Wiesbach. 1:0 Satzführung. Super dramatisch dann Durchgang 2. Walpershofen führt lange, aber Wiesbach mit dem späten Comeback gewinnt noch mit 28:26. Durchgang 3. Nicht weniger dramatisch. Bei 25:24 dann Matchball für Wiesbach. Und dann haben sie es geschafft. Ein Willenssieg, der nun auch Schwung für die Liga geben soll.
8: 3 Spiele jetzt verloren, unnötig verloren. Und ich glaube, der Knoten ist jetzt geplatzt. Die Mannschaft weiß, wir können auch in der Crunch-Time Spiele gewinnen. Wir können, wenn es eng ist, 24 beide, können wir Spiele gewinnen. Das war unfassbar wichtig heute. Also die nächsten Wochen geht es jetzt richtig los.
5: Marian Griebel hat die Rallye Stimmwedder Berg am Samstag souverän gewonnen und damit seine Führung in der deutschen Rallye-Meisterschaft weiter ausgebaut. Bilder davon zeigen wir Ihnen morgen hier an dieser Stelle. Für heute war es das vom Sport. Zurück zu dir, Julia.
4: Vielen Dank, Lisa. Ja, es fühlt sich gerade nicht so richtig nach Herbst an im Saarland, oder? Sondern eher so nach einem Sommer-Comeback. Wie es die nächsten Tage damit weitergeht, sagt uns jetzt noch Lisa Daun. Sie hat die Wetteraussichten für uns und später um 21 Uhr.

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1: Guten Abend. Ein Großbrand in Offenbach an der Queich hat einen Millionenschaden verursacht. Der Ort des Brands, ausgerechnet da, wo man kein Feuer vermutet, nämlich in der Feuerwehr selbst. Die Fahrzeughalle brannte in der Nacht komplett aus, darin mehrere Feuerwehrautos. Um den Brand zu löschen, rückten daher Einsatzkräfte aus den Nachbarorten an. Mehr von Ralf Krause.
2: Mit diesen Überresten ließe sich nicht einmal mehr ein einzelnes Streichholz löschen. Das ist alles, was das Feuer in der vergangenen Nacht zurückgelassen hat. Offenbach an der Queich, ausgerechnet im Feuerwehrgerätehaus, ist ein Großbrand ausgebrochen.
3: Ja, heute Nacht bin ich tatsächlich von den Sirenen geweckt worden im Ort. Die haben alarmiert und ich kriege auf mein Handy eine E-Mail. Wenn Einsatzalarmierung ist, dann habe ich mal drauf geschaut, konnte das erst gar nicht fassen, was da stand.
2: Was da stand, war richtig. Feuer bei der Feuerwehr. Mehr als 100 Einsatzkräfte aus allen Nachbarortschaften von Offenbach an der Queich waren im Einsatz. 3 Stunden brauchten sie, um das Feuer unter Kontrolle zu bringen. Am Morgen danach hat nur noch der Altmetallhändler Freude an den ehemaligen Feuerwehrautos. Allein die Fahrzeuge wieder zu beschaffen, wird zwischen 4,5 und 5 Millionen Euro kosten.
4: Emotional viel, sehr viel. Ich bin schon seit meinem 10. Lebensalter bei der Feuerwehr, Jugendfeuerwehr groß geworden. Bin jetzt halt mit knapp 63 Jahren, sage ich mal, schon lang dabei. Und sowas habe ich in meiner ehrenamtlichen, sag ich mal, Laufbahn als Feuerwehrmann und letztlich in meiner 10-jährigen Tätigkeit als Wehrleiter noch nicht erlebt.
2: Das Beste an alledem ist, niemand ist zu Schaden gekommen. Kaputt ist nur das Material. Bis zu 4 Jahre wird es dauern, die Fahrzeuge wieder zu beschaffen. Viele davon sind nämlich Sonderanfertigungen. Bis es soweit ist, helfen die Wehren aus dem Umland mit Leihfahrzeugen. Mit denen will die Wehr in Offenbach an der Queich bis Ende der Woche wieder einsatzbereit sein.
1: Gibt es für das BioNTech-Werk in Idar-Oberstein einen Käufer? Diese Frage stand seit Mai im Raum, als bekannt wurde, dass BioNTech das Werk schließen will. Seit heute ist klar, es hat sich kein Investor gefunden. Die Hoffnungen auf einen Weiterbetrieb des Standorts haben sich damit zerschlagen. Er wird 2028 geschlossen. Marion Mühlenkamp und Maximilian Stohr berichten.
5: Während der Corona-Zeit hatte BioNTech mit seinen Impfstoffen Milliarden verdient. Und auch in Idar-Oberstein spülte der Erfolg viel Geld in die Stadtkasse. Doch diese Zeiten sind vorbei. Der Verkauf der Werke ist gescheitert. Neben Idar-Oberstein schließen auch Marburg und Tübingen. BioNTech erklärte dazu heute: Trotz intensiver Bemühungen aller Beteiligten und eines breit angelegten Verkaufsprozesses ist es leider nicht gelungen, einen Kauf zu realisieren. Die 440 Mitarbeiter am Standort wissen seit dem Nachmittag, dass sie sich nun definitiv neue Jobs suchen müssen. Sie sollen eine zusätzliche Abfindung bekommen. Für die Stadt Idar-Oberstein hatte das BioNTech-Werk 2021 einen Jahresüberschuss von 100 Millionen Euro gebracht. Der Oberbürgermeister hatte bis zuletzt noch auf einen Verkauf gehofft.
6: Das macht natürlich schon traurig, besonders für eine Stadt natürlich, weil eine Stadt lebt von den Menschen, die hier arbeiten. Und wenn natürlich Unternehmen kein Geld mehr hier investieren oder sich auch vom Standort

0: entfernen und investieren heute im Ausland, ist das natürlich für jeden Standort, nicht nur für Iserlohnstein, natürlich ein Riesennachteil.
1: Der Wirtschaftsminister teilt zwar das Bedauern über die Schließung, sieht aber auch:
2: Man darf nicht vergessen, BioNTech baut ab. Gleichzeitig ist schon wieder eine neue Firma entstanden durch die Gründer von BioNTech. Wir bleiben ein starker Standort für die Biotechnologie.
1: Die Nachfrage nach dem Corona-Impfstoff geht schon seit Jahren zurück. Und ein anderes zugelassenes Produkt hat BioNTech bislang nicht.
3: Dazu noch Nachfragen an den SWR-Wirtschaftsredakteur Christoph Mautes. Kein Käufer für Ida Oberstein. War damit zu rechnen?
4: Ich glaube in gewissem Maße schon, weil man einfach auch sehr wenig gehört hat. Es ist nichts nach außen gedrungen. Und diese Ankündigung ist ja immerhin schon fast 5 Monate her. In der Zwischenzeit gab es mal so ein kurzes Intermezzo mit dem Chef von Moderna, der gesagt hat, man könnte über so einen Verkauf nachdenken. Danach kam aber auch nie wieder was. Und das zeigt schon, wenn sich da was konkretisiert hätte, dann wäre davon was nach außen gedrungen. Man muss auch sehen, da standen noch 2 andere Standorte zur Auswahl, in Anführungszeichen, Marburg und Tübingen. Beide mit einer großen Universitätslandschaft, Forschungslandschaft, auch Netzwerken in den Bereichen Biotechnologie und Forschung, die einfach in Idar-Oberstein gar nicht vorhanden waren. Von daher waren die Chancen eher schlecht. Und auch die 2 haben ja letztlich keinen Käufer gefunden.
3: Ja, woran hängt das denn, dass da sich niemand für interessiert?
4: Ich glaube, im Moment ist vor allem die Marktlage schwierig. Das sagt auch BioNTech selbst. Die Markt- und Investitionslage ist angespannt. Übersetzt heißt das, es wollte einfach niemand ausreichend Geld dafür zahlen. Und niemand hatte die Perspektive parat, die man eigentlich gerne bieten wollte. Wir haben auch 2 Monate nach dieser Ankündigung der Standortschließung ja schon gesehen, dass Lilly und Böhringer damals angekündigt haben, Investitionen in riesigem Ausmaß zusammenzustreichen, auch aufgrund der Sparprogramme der Bundesregierung. Die Lage in der Pharmaindustrie ist einfach nicht mehr die, die sie vor 10, 20 Jahren mal war. Und entsprechend hat das Ganze dann halt so ein bisschen hinten angestanden. Und da einen Standort oder 3 Standorte insgesamt mit 1800 Beschäftigten veräußern zu wollen, in diese Lage hinein, hochspezialisiert, eine ganz spezifische Technologie, das war von Anfang an eher ambitioniertes Unterfangen, würde ich mal sagen. Am Ende steht jetzt die Entlassung von vielen, vielen Menschen. Immerhin mit einem Sozialplan und einem Abfindungsprogramm. Wie die genau sich gestalten, wissen wir aber zum jetzigen Zeitpunkt noch nicht.
3: Was heißt das nun für BioNTech in Mainz? Die Gründer gründen ja eine neue Firma und der Rest?
4: Ich glaube, auch da wird es sich erstmal noch mal ein bisschen rütteln müssen. Denn zum einen gibt es natürlich auch eine zentrale Menschen, die die Standorte außenrum mit verwalten und da bestimmte Tätigkeiten ausführen, die werden auch nicht mehr gebraucht. Und gleichzeitig wird diese neue Firma der beiden Gründer, Uğur Şahin und Özlem Türeci, sich in gewissem Maße auch aus BioNTech-Personal speisen. Wie genau das aussehen wird, wer mitkommen kann, wer mitkommen darf, all das ist noch Gegenstand von, wie man hört, eher heftigen Diskussionen und wird sich in den nächsten Wochen und Monaten erst zeigen.
3: Wir haben es weiter im Blick. Vielen Dank, Christoph Mautes.
4: Sehr gern.
3: Normalerweise ist die B9 bei Speyer stark befahren, denn sie ist eine wichtige Nord-Süd-Verbindung und verbindet in der Pfalz dazu noch 2 Autobahnen. Dass sie jetzt wegen Brückenschäden gesperrt ist, sorgt für Frust bei Pendlerinnen und Pendlern. Sie müssen weite Umwege fahren und stehen oft im Stau. Heute hat sich Verkehrsminister Schwickert dazu mit Verantwortlichen von Stadt- und Straßenverwaltung getroffen und über Abhilfe beraten. Mehr dazu von Markus Jung.
5: Kleine Brücke mit großer Wirkung. 66.000 Fahrzeuge fahren täglich drüber, normalerweise. Aber seit gut einer Woche ist sie gesperrt, die B9-Brücke mitten in Speyer. Die Folge? Staus zu allen Tages- und Nachtzeiten.
6: Da hat sich schnell herausgestellt, dass wir dringend ein Lkw-Durchgangsverbot zum Beispiel benötigen, weil zahlreiche Lkws versucht haben, bei uns durch die engen Wohnquartiere zu fahren. Und ein Beispiel ist tatsächlich, ein Lkw hat sich eingekeilt und die Anwohner mussten abends alle rausgeklingelt werden, um die Autos wegzufahren, dass der Lkw sich irgendwie wieder freifahren kann.
5: Bei einer Überprüfung waren Risse im Spannbeton entdeckt worden. Die Metallseile, die die Brücke unter Spannung halten, sind teilweise verrostet und geborsten. Jetzt soll so schnell wie möglich ein Unterbau die Brücke notdürftig abstützen und wieder befahrbar machen. Richtung Germersheim Ende Oktober.
7: Im Anschluss wird das östliche Teilbauwerk, das auf Speyerer Seite liegt, ebenfalls notunterstützt. Und da gehen wir davon aus, dass das im Laufe des Novembers, Mitte November, nach heutigem Stand auch so unterstützt ist, dass dort auch wieder der Verkehr läuft.
5: Anschließend planen Stadt und Land den Neubau einer Brücke in den Dimensionen der alten, damit die Baugenehmigung schnell geht. In 2 bis 2,5 Jahren soll die neue Brücke eingehoben werden.
8: Es ist so, dass es sich um eine Bundesstraße handelt bei der B9. Die steht in der Baulast des Bundes. Der Bund wird die Mittel auch hierfür zur Verfügung stellen. Der hat auch Brückenbauprogramme für diese Fälle. Wie viel es am Ende kostet, kann ich im Moment noch nicht einschätzen.
5: Die Oberbürgermeisterin betont, Speyers Innenstadt bleibt erreichbar. Seiler hofft, dass die Navigationsgeräte die Umleitungen schnell anzeigen. Und auch die Bahn soll mehr Züge einsetzen. Schließlich ist die Domstadt einer der Hauptanziehungspunkte für Touristen in Rheinland-Pfalz.
3: Ja, und nicht nur auf den Straßen gab es heute Probleme. Auch in vielen Behörden ging zeitweise nichts mehr. Mehr dazu jetzt in den Kurznachrichten mit dir, Britta.
9: Ja, in zahlreichen Städten in Rheinland-Pfalz konnten heute keine Autos angemeldet oder Dokumente ausgestellt werden. Grund dafür war der Ausfall von 2 Rechenzentren. Rechenzentren in Mainz und Koblenz waren vorsorglich heruntergefahren worden, weil die Behörden Sicherheitslücken befürchteten. Als Folge gingen landesweit bei Kfz-Zulassungsstellen, aber auch auf Standesämtern oder Bürgerbüros nichts mehr. Nach Auskunft des Städte- und Gemeindebundes soll morgen alles wieder normal laufen. Wegen des Niedrigwassers im Rhein dürfen bestimmte Lkw in Rheinland-Pfalz weiterhin auch sonn- und feiertags fahren. Das Land hat die Ausnahmeregelung bis Ende Oktober verlängert. Sie gilt für Güter, die wegen der niedrigen Wasserstände nicht mehr oder nur eingeschränkt per Schiff transportiert werden können. Damit sollen Lieferengpässe vermieden werden. Um ausländische Fachkräfte für Rheinland-Pfalz zu gewinnen, setzen Wirtschaftsministerium und Kammern auf eine neue Anwerbekampagne. Sie richtet sich an Menschen aus Staaten außerhalb der EU. Die gemeinsame Kampagne haben Wirtschaftsministerium und Kammern in Mainz vorgestellt. Über digitale Wege wie Social Media und Webseiten sollen Fachkräfte aus Kenia, den Philippinen, Kolumbien und Usbekistan angesprochen werden. Etwa mit Videos, in denen Menschen, die schon hier arbeiten, berichten, wie die Welcome Center der Kammern helfen.
2: Die wirtschaftliche Entwicklung könnte besser sein und sie sollte ja auch besser sein, wenn mehr offene Stellen besetzt werden können. Und deshalb wollen wir engagierter im außereuropäischen Ausland für Fachkräfte werben und wollen zeigen, in Rheinland-Pfalz gibt es Chancen. Und wir sind ein weltoffenes Land. Wir heißen genau diese Talente auch willkommen.
9: Nur 2/3 der Azubis im Land sind mit ihrer Ausbildung zufrieden. Zu diesem Ergebnis kommt der Ausbildungsreport des Deutschen Gewerkschaftsbundes. Das ist der zweitniedrigste Wert seit 2012. Besonders im Fokus der Befragung stand dieses Mal die mentale Belastung der Auszubildenden. Der Bericht wurde heute in Mainz vorgestellt. Demnach fühlen sich 2/3 der befragten Azubis psychisch belastet. Die hohe Belastung führe dazu, dass mehr als die Hälfte der Auszubildenden immer oder häufig über einen Abbruch der Ausbildung nachdenke. Tatsächlich aufgelöst wurde etwa 1/3 der Ausbildungsverträge.
10: Ein großer Punkt ist, dass es wichtig ist, dass junge Menschen eine Ausbildung machen, die sie sich auch wünschen. Und dass Ausbildung nicht als Notlösung gesehen wird. Der zweite wichtige Punkt ist, dass bei Ausbildung darauf geachtet wird, dass die jungen Menschen in einer Ausbildung sind und dass man nicht als Betrieb davon ausgeht, da ist jemand ab dem ersten Tag und er kann vollumfänglich schon mitarbeiten, sondern das ist ein Prozess, den man geht.
3: Fällt Ihnen das auch auf, wenn Sie im Wald spazieren gehen, wie trocken alles ist? Das sind die Folgen des Hitzesommers, der hat den Wäldern zugesetzt. Und das bekommt so ein waldreiches Bundesland wie Rheinland-Pfalz besonders zu spüren. 3/4 des Waldes gehören übrigens Privatleuten oder Kommunen. Wie sie den Wald fit machen können für den Klimawandel, darum ging es heute in Boppard bei ihrer Jahresversammlung. Christine Blank und Michael Häusler haben sich außerdem angesehen, wie das im Westerwald schon angegangen wird.
11: Die Mischung macht's. In diesem Wald bei Friesenhagen im Westerwald ist durcheinander gewollt. Nadel- und Laubbäume, 10 Arten von sehr alt bis sehr jung. Theresa Hamburger ist Försterin bei Hatzfeld-Wildenburg, einem der größten Privatwaldbetriebe Deutschlands. Seit den 90er Jahren setzt man hier auf naturnahe Waldwirtschaft.
12: Durch diese Strukturvielfalt, diese verschiedenen Altersstufen, diese verschiedenen Baumarten, kann sich das Ökosystem halt gut abpuffern. Und durch diese ständige Beschattung durch den Wald hat man immer eine kühlende Wirkung, hat immer Wasser, was an den Boden kommt.
11: Im naturnahen Wald vermehren sich die Bäume von allein. Gepflanzt wird selten. Ausnahme sind hier Tannen, weil die gut passen, aber nicht von Natur aus vorkommen. Selbst auf Flächen, wo früher Fichten waren, kommen danach erstaunlich viele Laubbäume hoch. Aber nur, wenn die Rehe nicht alles abfressen. Teure Schutzzäune oder Plastikhülsen gibt es hier nicht. Stattdessen eine enge Zusammenarbeit mit Jägern und eine hohe Abschussrate.
12: Durch diese Rehwildbejagung schaffen wir es, dass sich wirklich alle Baumarten hier verjüngen können. Die können

0: hochwachsen, ohne verbissen zu werden. Und dadurch entsteht ein wunderbarer Mischwald.
1: Den Wald fit machen für die Klimakrise ist auch Thema bei der Waldbesitzerversammlung. Hier treffen sich Leute mit Privatwald und Kommunen. Zusammen gehören ihnen 3/4 der Wälder im Land.
2: Man muss einfach eine Mischung finden aus altbewährten Baumarten, verbunden mit, ich will es nicht Experimente nennen, aber Feldern, wo man ausprobiert, wie vielleicht auch Bäume, die hier nicht unbedingt heimisch waren, besser standhalten können aus anderen Regionen.
1: Im neuen Amt zum ersten Mal dabei die Forstministerin. Von ihr erhoffen sich die Waldbesitzer mehr Unterstützung.
3: Es gibt Förderprogramme zum Beispiel für den Wegebau, für die Waldkalkung, aber auch Unterstützung beim Waldumbau in Form von Beratung, dass man gerade auch die privaten Kleinstwaldbesitzer durch unsere Forstämter entsprechend auch begleitet.
1: Was im nördlichen Westerwald ökologisch und auch wirtschaftlich funktioniert, ist Vorbild für andere. Mit fortschreitender Klimakrise wird der Waldumbau aber immer schwieriger.
4: Für Nachfragen ist noch Janina Schreiber aus der SWR Umweltredaktion im Studio. Wir haben jetzt gerade im Beitrag gesehen, an diesem gesunden Mischwald wird im nördlichen Westerwald schon seit den 90ern gearbeitet. Ist denn der Zug für alle Förster, die jetzt damit beginnen wollen, schon abgefahren?
5: Also es ist natürlich eine riesige Herausforderung, unsere Wälder für die Zukunft fit zu machen. Die Schutzgemeinschaft Deutscher Wald hat gerade noch mal darauf hingewiesen, dass die aktuelle Trockenheit auch gerade jungen Bäumen zusetzt. Nichtsdestotrotz, es lohnt sich wirklich, jeder Euro in die Wiederbewirtschaftung zu legen der Wälder. Jeder Euro, den wir jetzt investieren, der verzwölffacht sich langfristig, einfach weil Wald Holz liefert, gesunde Luft, sauberes Wasser und auch Erholung bietet. Es ist also eine Investition in die Zukunft und eine Generationenaufgabe, was aber noch mal mehr ein Argument dafür ist, jetzt damit anzufangen. Wenn das so passiert, wie wir es im Film gesehen haben, dann ist es auch wirklich kostengünstig, einfach weil mit dem gearbeitet wird, was die Natur ja sowieso bietet und kann sich eben schon in wenigen Jahrzehnten auch lohnen.
4: Allerdings haben Förster immer das Problem, dass wenn sie junge Bäume pflanzen, dass die dann gerne von Rehen gefressen werden. Im Beispielwald aus unserem Beitrag, da werden Rehe deshalb stärker bejagt. Braucht es die Jagd?
5: Also Fachleute sind sich einig, ohne Jagd werden wir die Waldlandschaften in der Klimaerwärmung wohl so nicht halten können. Wir haben zwar wieder Luchse und Wölfe in Rheinland-Pfalz bei uns, aber die werden das Problem allein nicht lösen können. Studien sagen, es ist wohl am effektivsten, auf sogenannte Bewegungsjagden zu setzen, einfach weil sich viele Jägerinnen und Jäger da gut organisiert zusammenschließen und dann in relativ kürzerer Zeit auch viel Wild erlegen können. Aber es ist auch wichtig, das Ganze zu beobachten, zum Beispiel mit Verbissanalysen, ob sich dann wirklich Wild und Wald da die Balance halten.
4: Der Wald in Rheinland-Pfalz ist ja oft einfach auch ja, eine Quelle von Holzproduktion, also ein wichtiger Bestandteil der Forstwirtschaft. Aber ist das überhaupt noch möglich in Zeiten des Klimawandels?
5: Also Klimaschutz und Holzwirtschaft, die müssen kein Entweder-Oder sein. Aber unsere Wälder werden sich natürlich verändern. Weg von reinen Nadelmonokulturen hin zu Mischwäldern mit mehr Laubbäumen. Und die brauchen natürlich eine andere Bewirtschaftung. Laubbäume sind härter als Nadelhölzer. Die Sägewerke, mit denen ich zum Beispiel auch geredet habe im Hunsrück, die stellen sich schon drauf ein, investieren, und das ist auch wirklich gut, denn Holz in der Bauwirtschaft beispielsweise kann tatsächlich dann klimaschädliche Baustoffe wie Beton oder Stahl langfristig ersetzen und ist dann auch gut fürs Klima.
4: Informationen von Janina Schreiber, SWR Umweltredaktion. Herzlichen Dank.
5: Gerne.
4: Man sieht es Jugendlichen und Kindern nicht unbedingt auf den ersten Blick an, aber vieles beschäftigt sie. Manche haben Probleme oder Konflikte zu Hause. Zuhören und helfen. Das ist dann wichtig und die Aufgabe von Schulsozialarbeitern. Immer mehr Schulen melden Bedarf an. Aber es fehlt Geld. So auch in der Westpfalz. Dort fordern Städte und Kreise mehr finanzielle Unterstützung. Sebastian Zobel war an einer Schule in Kirchheim-Bolanden.
6: Pause an der Georg-von-Neumeyer-Realschule Plus in Kirchheim-Bolanden. Ein paar Minuten abschalten vom Schulalltag. In den Köpfen der Schülerinnen und Schüler geht es hier wie an allen Schulen nicht nur um Mathe oder das nächste Diktat. Die Schulsozialarbeiterin Andrea Selzer bekommt täglich mit, wie Konflikte untereinander oder innerhalb der Familie viele Kinder und Jugendliche belasten.
7: Die psychischen Probleme sind mehr geworden bei Schülern. Das Nutzen von sozialen Medien ist belastender für Schüler geworden. Teilweise auch der Leistungsdruck, wo einige nicht mit umgehen können. Und die Wartezeiten zum Beispiel für Psychotherapeuten, die sind länger geworden.
6: Manch einer hat Liebeskummer, andere haben Stress mit ihren Eltern.

0: oder wollen nicht in die Schule gehen. Im schlimmsten Fall kommen Schüler, die Suizidgedanken haben oder sich zu Hause nicht mehr sicher fühlen und deshalb vom Jugendamt in Obhut genommen werden müssen. Die Aufgaben der Schulsozialarbeit sind vielfältig. Andrea Selzer versteht sich dabei vor allem als neutrale Ansprechpartnerin.
1: Ich bin so ein Brückenbauer, sage ich immer.
0: Diese Brücke wollen Andrea Selzer und ihre Kollegin nicht nur zu den Eltern oder dem Jugendamt, sondern auch zu den Lehrkräften schlagen. Deshalb tauschen sie sich regelmäßig mit der Schulleitung aus. Für Schulleiter Jörg Önhausen ist die Sozialarbeit aus dem Schulalltag nicht mehr wegzudenken.
2: Am augenfälligsten wird es einfach an den Tagen, an denen die Schulsozialarbeiterin mal nicht im Hause ist. Und aus unserem Schulleitungsteam können wir an diesen Tagen wirklich mindestens eine Person komplett ausplanen, die nur für den pädagogischen Bereich zuständig ist, die Ansprechpartner ist.
0: Auch wenn viel zu tun ist, die Schulsozialarbeiterinnen an der Georg-von-Neumeyer-Schule in Kirchheim-Bolanden bekommen ihre Arbeit gestemmt. Trotzdem würden sie sich mehr Unterstützung wünschen.
1: Ich hätte gerne sofortige Hilfe, Psychotherapien, mehr einfach hier in der Nähe, am besten eine in der Schule. Die meisten Eltern interessieren sich schon für ihre Kinder, aber wir haben halt auch manche, wo sich nicht so interessieren. Manchmal ist es auch nur Zuneigung zeigen, das ist das Kleinste, oder Interesse an dem Leben des Kindes, das würde ich mir wünschen.
3: Ja, und jetzt machen wir nochmal weiter mit Kurznachrichten. Britta, mehr Nachrichten von dir.
4: Nach dem Felssturz an der Loreley vor knapp einem Monat laufen seit heute die vorbereitenden Arbeiten zur Sicherung des Hangs. Die Bundesstraße 42 ist deshalb nun voll gesperrt und das wohl für die nächsten 5 Monate. Zunächst wurde heute tonnenweise Sand auf die B42 gekippt, um diese zu schützen. Ende der Woche werden dann Profikletterer gezielt lose Gesteinsbrocken am Loreley-Felsen entfernen und kontrolliert auf die Straße fallen lassen. Zusätzlich dazu werden später noch Schutzzäune am Fels angebracht. In Fulda kommen ab heute die katholischen Bischöfe zu ihrer traditionellen Herbstvollversammlung zusammen. Sie werden sich in Fulda unter anderem mit ethischen Fragen befassen, zum Beispiel der Organspende, Leihmutterschaft oder dem verantwortungsvollen Umgang mit künstlicher Intelligenz. Dabei geht es auch um den deutschen Reformprozess, dem der Vatikan kritisch gegenübersteht. Ein zentraler Punkt ist auch die Frage, welche Auswirkung das Wahlergebnis der AfD in den östlichen Bundesländern für die Kirche hat.
5: Die Deutsche Bischofskonferenz hat wiederholt betont, dass die zentralen Positionen der AfD nicht mit christlichen Werten vereinbar sind. Ein weiteres Thema ist künstliche Intelligenz. Ausgangspunkt dafür ist das Lehrschreiben von Papst Leo XIV., in dem er fordert, dass KI dem Wohl der Menschen dienen sollte und nicht zur Gefahr werden darf. Auf der Tagungsordnung steht auch die Verabschiedung des zurückgetretenen Speyerer Bischofs Karl-Heinz Wiesemann.
4: An der Uni Mainz können Studierende demnächst kostenlose Auszeiten mit Hunden buchen. Die sogenannten Pfotenpausen sollen helfen, Stress abzubauen und vom Lernalltag abzuschalten. Ob spielen, spazieren gehen oder einfach nur streicheln, ab Oktober stehen dafür 2 ausgebildete Besuchshunde bereit. Die Termine können ab Donnerstag online gebucht werden. Das Filmfestival Films feiert in diesem Jahr sein 25-jähriges Jubiläum. In Mainz ist heute das Programm vorgestellt worden. Anlässlich des Jubiläums werden mehr als 120 Filme aus dem deutschen und deutschsprachigen Kino gezeigt. Die Geschichten und Genres sind dabei sehr vielfältig. Zum ersten Mal gibt es in diesem Jahr auch ein eigenes Kinder- und Jugendprogramm. Das Filmfestival in Mainz beginnt am 2. November und geht 2 Wochen.
6: Wir zeigen Filme in allen Längen und Formaten. Wir haben einen Wettbewerb im Langfilm, Dokumentarfilm, Mittellang und verschiedenste Kurzfilmwettbewerbe. Das deckt alle Genres ab, alle Längen, alle Formate und auch thematisch ist wirklich von Familie, Freundschaft, Identität bis hin zu Queerness, Migration, alles an Themen dabei.
3: Mit ihm kehrte bei den Fußballfans die Euphorie rund um die Nationalmannschaft zurück. Der Ex-Mainz 05-Trainer Jürgen Klopp als neuer Bundestrainer, der wird schon alles richten, was vorher schief lief. Die Hoffnung ist natürlich weiter da, aber auch der erste Dämpfer nach der Heimniederlage gestern gegen Griechenland. Mehr von Marius Rinkel.
7: Das waren sie, die ersten 2 Spiele von Jürgen Klopp als Bundestrainer. Ein Anfang zum Verstecken? Die Niederlage gegen Griechenland gerecht, wenn auch unnötig.
8: Ich habe in meinem Leben viel mehr Spiele verloren, als ich wollte. Aber solange du die richtigen Schlüsse daraus ziehst, ist das am Ende auch nur eine Information wie ein Sieg.
7: Es gilt, Schlüsse zu ziehen, zu lernen. Ein Tor gegen die Niederlande, der bisherige Höhepunkt in Klopps Amtszeit. Ansonsten erinnert noch vieles an das DFB-Team der WM. Lichtblicke und einstudierte Abläufe gibt es kaum, woher auch. Leichte Fehler der etablierten Spieler im rund erneuerten Team dafür umso mehr. Der XXL-Kader im Nachhinein ein Fehler? Vom Bundestrainer gibt es dazu keine Rolle rückwärts.
8: Aus meiner Sicht war es alternativlos, das so zu machen. Wir haben das gemacht und ich stehe natürlich 100% dazu. Aber ich kann mir vorstellen, dass jetzt da draußen geht's los. Und wie kann man nur und so weiter. Und das ist auch in Ordnung, dürft alle eine Meinung haben.
7: Die Euphorie ist erstmal abgeflacht. Gesprächsbedarf bleibt.
3: Und deshalb ist aus der Sportredaktion der Autor des Beitrags, Marius Rinkel, noch mal bei uns. Marius, zeigen die beiden Spiele denn, dass nur weil Jürgen Klopp jetzt Bundestrainer ist, nicht gleich auch alles gut ist?
9: Ja, das tun sie. Das ist ja auch klar. Nicht nur, weil jetzt ein Neuer an der Seitenlinie steht, lösen sich alle Probleme, die der DFB hatte, in Luft auf. Und man hatte ja zwischendurch das Gefühl, jetzt kommt Jürgen Klopp. Auf einmal spielt die deutsche Nationalmannschaft wie Liverpool zu ihren besten Zeiten. Und so einfach ist es natürlich nicht. Auch Jürgen Klopp braucht Zeit. Klar, diese Niederlage gerade gegen Griechenland gestern Abend, die ist natürlich bitter, aber gerade diese Mixtur aus dieser Fähigkeit von Jürgen Klopp als Menschenfänger, die Leute mitzunehmen und dem Stand des DFB, das war vielleicht eine Kombination, die auch, da war es gar nicht möglich, diese Erwartungshaltung zu erfüllen und dadurch ist jetzt diese Euphoriewelle mal so ein bisschen gebrochen.
3: Im Beitrag hat Jürgen Klopp gesagt, dieser Riesenkader, der sei für ihn alternativlos, aber hat es sich damit auch ein bisschen schwerer gemacht?
9: Er hat sich dadurch auf jeden Fall ein bisschen schwerer gemacht, aber das war ein kalkuliertes Risiko. Genau das wollte Jürgen Klopp. Er wollte was anders machen als Julian Nagelsmann, wollte die Tür aufmachen für andere Spieler. Und Jürgen Klopp weiß genau, wie er spielen lassen möchte, wen er für seinen Spielstil braucht und wollte da einfach sich einen Überblick verschaffen. Wen kann ich gebrauchen, wen vielleicht nicht? Und deswegen auch der Riesenkader, dass Mannschaft und Trainer sich einspielen müssen, das ist klar, das braucht Zeit. Und die muss man Jürgen Klopp meiner Meinung nach auch geben.
3: Aber erstmal dann nicht viel Zeit. Am Donnerstag geht es schon weiter. Zwei weitere Spiele stehen an. Gibt es denn Hoffnung, dass es da besser läuft?
9: Hoffnung gibt es immer. Jetzt ist es natürlich so, der Kader wird bis auf 6 Spieler komplett wieder umgekrempelt. Neue Spieler kommen dazu. Dadurch fängt Jürgen Klopp wieder von Null an. Es kann sein, dass es dann auch wieder so sein wird, dass Deutschland sich schwer tut gegen Serbien und Griechenland. Aber auch da gilt, Jürgen Klopp möchte sich auch da einen Überblick über den zweiten Kader verschaffen. Wen kann ich gebrauchen, wen nicht? Und so richtig ernst wird es dann auch erst im März nächstes Jahr. Da startet die EM-Quali. Bis dahin wird der Kader mit Sicherheit ausgedünnt sein. Und bis dahin hat Jürgen Klopp dann auch noch mal ein bisschen mehr Zeit, um die Mannschaft einzuspielen. Und dann hoffentlich auch wieder mehr Spaß zu machen, einer deutschen Nationalmannschaft zuzuschauen.
3: Die Einschätzung von Marius Rinkel aus der SWR Sportredaktion. Danke. Das Gespräch haben wir aufgezeichnet. Jetzt gibt es noch das Wetter mit Carsten Schwanke. Schönen Abend. Tschüss.
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11: Zurück zur 40-Stunden-Woche. Schönen guten Abend.
12: Schönen guten Abend auch von mir.
11: Ja, diese Forderung aus der Wirtschaft gibt es schon länger. Mercedes-Benz macht jetzt ernst und setzt den Beschäftigten quasi die Pistole auf die Brust. So jedenfalls interpretiert der Betriebsrat die Forderung des Automobilkonzerns. Mehr arbeiten fürs gleiche Geld. Am Urlaubs- und Weihnachtsgeld könnte auch noch gespart werden. Die Lohnkosten müssen runter, sonst komme man nicht drum rum, 2 deutsche Standorte zu schließen. So in etwa ist das, was der Konzern von den Beschäftigten will. Die wiederum sind skeptisch, ob das wirklich was bringt, um Arbeitsplätze zu retten. Ob man dafür nicht eher 30 statt 40 arbeiten müsse. Auch dieser Vorschlag wird diskutiert. Und man merkt möglicherweise, dass in der kommenden Woche die Tarifverhandlungen in der Metall- und Elektroindustrie beginnen. In denen nur eines wirklich feststeht, die Stimmung war schon mal deutlich besser. Lara Zell.
13: Kurz vor 9 in Bad Cannstatt. Viele gehen in eine angespannte Zukunft. Was wird bei der Betriebsversammlung passieren? Was mag der Vorstand von jedem Einzelnen an Zugeständnissen verlangen, um dessen Arbeitsplatz zu sichern?
14: 800 Millionen müssen eingespart werden, ansonsten drohen Werksschließungen. Der Vorschlag vom Management sind, die 35 Stunden auf 40 Stunden zu erhöhen. Und Urlaubsgeld und Weihnachtsgeld soll gekürzt oder gestrichen werden und gleichzeitig sollen dann im Gegenzug dann gar

0: Garantien gegeben werden, dass Standorte bestehen bleiben.
1: Die Ansage des Vorstands war zuvor unmissverständlich. Sind die Beschäftigten nicht zu Einsparungen bereit, müssten zwei Werke geschlossen werden. Laut dem Betriebsratsvorsitzenden Michael Häberle sei die Belegschaft durchaus für Diskussionen offen.
2: Es ist nicht so, dass die Beschäftigten jetzt sage ich mal, so naiv sind oder nicht wahrnehmen, in welcher Situation sich eine Automobilindustrie aktuell befindet. Das ist tatsächlich klar. Wir sind uns nur nicht einig über die Lösung, wie man dieses Problem angeht. Und das ist der Punkt, über den wir zu diskutieren und zu verhandeln haben.
1: Mehr als 4 Stunden rangen Management und Belegschaft um eine Lösung. Es soll dabei hitzig zugegangen sein, berichten Teilnehmer.
2: Ja, die Stimmung war so, wie man sich vorstellen kann, wenn einem das Unternehmer letztendlich, ich sag's jetzt mal, die Pistole auf die Brust setzt. Entweder auf der einen Seite, man stimmt erheblichen Einsparmaßnahmen zu, mit Arbeitszeit unentgeltlich länger durchzuführen oder aufs Weihnachtsgeld oder aufs Urlaubsgeld verzichten. Auf der anderen Seite, wenn man das nicht macht, dass dann deutsche Standorte eben gefährdet sind.
1: Die geforderten Sparmaßnahmen lehnen einige Mitarbeiter rundweg ab.
3: Bei uns sagt er 40 Stunden ohne Lohnausgleich. Weihnachtsgeld weg, Urlaubsgeld weg. Ja, hallo, das ist ein Tarif. Dafür sind die Leute streiken gegangen. Da sollen wir jetzt die Gewerkschaften auch wegmachen.
4: Egal, was wir geben, wird der Vorstand, glaubt, nicht aufhören, zugunsten der Aktienrendite ja, alles weiter zu tun. Hauptsache, die Rendite passt. Also ja, man muss besorgt bleiben, denke ich.
1: Am Mittag ist alles zu Ende. Wie es für die Belegschaft tatsächlich weitergehen wird, bleibt weiterhin unklar.
5: Woanders hingegen gibt es seit heute Klarheit. Der Impfstoffhersteller CureVac in Tübingen wird endgültig abgewickelt. Und damit werden mehr als 700 Mitarbeitende dort ihren Job verlieren. Nachdem der Mainzer Pharmakonzern BioNTech den Wettlauf um den Corona-Impfstoff gewonnen hatte, übernahm er CureVac zu Beginn des Jahres. In Tübingen gab es noch Hoffnung, dass CureVac weiterverkauft wird. Jetzt soll aber endgültig Schluss sein, berichten Enrico Ferrari und Maren Seehuber.
6: Seit heute ist klar, der Impfstoffhersteller BioNTech wird seine Tore in Tübingen schließen. Das ehemalige CureVac-Werk soll bis Ende 2027 Geschichte sein. Über 700 Beschäftigte haben heute in einer großen Versammlung erfahren, dass sie ihre Jobs verlieren werden.
7: Ich denke, die Mitarbeiter haben es im Großen und Ganzen auch geahnt. Und es ist halt jetzt der traurige, aber letzte Schritt dann im Kapitel von CureVac.
6: Statt dem Traum vom großen Impfstoffstandort Tübingen heißt es jetzt für die Belegschaft Abschied nehmen. Konzernleitung und Betriebsrat haben einen Sozialplan für die Mitarbeitenden ausgehandelt mit Abfindungen und Übergangsregelungen.
7: Ein Teil hat auch schon durchaus Stellenangebote in der Hand und kann jetzt natürlich dann auch dem zukünftigen Arbeitgeber durchaus sagen, wann sie jetzt anfangen können.
6: Schon im Mai hatte BioNTech angekündigt, sich von der Tübinger Niederlassung trennen zu wollen. Die letzte Hoffnung wären Investoren gewesen, den richtigen habe man aber nicht gefunden, so BioNTech.
8: Trotz intensiver Bemühungen aller Beteiligten und eines breit angelegten Verkaufsprozesses ist es leider nicht gelungen, einen Kauf zu realisieren.
6: Oberbürgermeister Palmer sieht das anders und will sich mit der Entscheidung von BioNTech nicht zufrieden geben.
9: Für mich darf das nicht das letzte Wort sein. CureVac erst kaufen wegen der Patente und dann die Mitarbeiter vor die Tür setzen, das geht nicht. Und es gibt weiterhin Kaufinteressenten. Nach meiner Auffassung muss weiterhin geprüft werden, ob die Weiterführung des Unternehmens in Tübingen möglich ist.
6: Palmer sorgt sich um den Schutz vor zukünftigen Pandemien.
9: Es ist falsch, dass die Pandemievorsorge komplett eingestellt wird und in Deutschland keinerlei RNA-Produktion mehr übrig bleibt, wenn auch der Standort Tübingen geschlossen wird.
6: Neben Tübingen sind auch andere Standorte betroffen. Auch die BioNTech-Beschäftigten im rheinland-pfälzischen Idar-Oberstein und im hessischen Marburg müssen jetzt auf Jobsuche gehen. Die Standorte sollen 2028 dicht machen.
5: Wir schauen jetzt natürlich auf Tübingen mit Christoph Mautes aus unserer Wirtschaftsredaktion. Guten Abend nach Mainz.
10: Schönen guten Abend.
5: Herr Christoph, kann man sagen, dass sind am Ende dann doch jede Menge Fehler gemacht worden, dass jetzt mehr als 700 Menschen ihren Arbeitsplatz verlieren?
10: Ich glaube, wenn ein Unternehmen wie CureVac in der Größenordnung am Ende da steht, wo es jetzt steht, dann sind zwangsläufig über die Jahre hinweg viele Fehler gemacht worden. Es gehört in gewissem Maße natürlich auch ein bisschen Pech dazu. Man muss sehen, CureVac war damals in einem Rennen um die Impfstoffherstellung in der Corona-Pandemie mit BioNTech. Das hat man verloren. Vielleicht hat man zu lange auf dieses eine Pferd gesetzt.

0: gesetzt und es eben nicht geschafft. Danach folgte, wie gesagt, eine lange Kette, an deren Ende jetzt steht. BioNTech hat CureVac aufgekauft, dann letzten Endes versucht, wieder innerhalb von wenigen Monaten zu verkaufen. Und jetzt wird es geschlossen. Das alles passiert in einem Jahr. Das ist schon wirklich eine harte Nachricht für alle Beteiligten.
1: Warum ist es am Ende nicht gelungen, den Standort in Tübingen zu sichern? Oder ging es dem Käufer BioNTech möglicherweise darum gar nicht?
0: BioNTech selbst sagt, die Investitionsbereitschaft in der Pharmaindustrie ist einfach gerade zu gering. Ich würde Ihnen da weitgehend doch ehrlich gesagt recht geben, weil einfach im Moment mehrere große Unternehmen, wir haben diesen Sommer Boehringer und Lilly gesehen, die Milliardensummen in Deutschland an Investitionen zusammengestrichen haben, auch wegen der Sparbemühungen der Bundesregierung. Es gibt also einfach nicht den einen Käufer, der jetzt hingehen würde und ein Unternehmen in der Größenordnung in einem so speziellen Bereich kauft. Und das eben noch nicht einmal in Tübingen, wo eigentlich die Grundvoraussetzungen gegeben wären. Das ist in meinen Augen auch durchaus bezeichnend.
1: Was passiert denn jetzt mit den Mitarbeitern von CureVac?
0: Ich glaube, in Tübingen haben sie zumindest noch ganz gute Chancen. Trotzdem ist es jetzt für alle natürlich erstmal eine Katastrophe und die werden sich viel umgucken müssen. Eventuell entsteht aber am Ende auch wieder was daraus. Vielleicht tun sich einige zusammen, gründen neu oder es können Teile übernommen werden. Vielleicht gibt es am Ende doch noch ein bisschen Hoffnung.
1: Christoph Mautes aus unserer Wirtschaftsredaktion. Vielen Dank nach Mainz.
0: Sehr gern.
1: Wenn Promis auf dem Vasen feiern, dann schaut man schon mal genauer hin. Allen voran beim Stuttgarter Oberbürgermeister Frank Nopper. Das beginnt meist mit dem Fassanstich. 4 Schläge in diesem Jahr. War schon mal besser in Form. Das gilt aber möglicherweise auch für das, was gestern beim traditionellen Volksfestumzug passiert ist. 250.000 Menschen am Straßenrand schauen dabei zu, wie Trachtenvereine und Musikkapellen durch Bad Cannstatt laufen, Landwirte mit ihren Tieren und eben auch das Stuttgarter Stadtoberhaupt nebst Gattin in einer Kutsche beim Festumzug mitfährt und offensichtlich nicht damit klarkommt, dass Tierschutzaktivisten neben seiner Kutsche ein Protestbanner hochhalten und es ihnen wegreißt. Angemessene Reaktion eines Oberbürgermeisters? Darüber wird heute diskutiert. Aline Anders-Lepsch.
2: Die Sonne kitzelt und alles vibriert. Lebenslust und Traditionsliebe, das verbinden die meisten wohl mit dem Cannstatter Volksfestumzug. Aber wohl eher nicht so etwas. Proteste, Banner und eine Kurzschlussreaktion des Stadtoberhauptes? Szenen, die aus dem eigentlich friedlich-fröhlichen Bild des Volksfestumzugs herausstechen. Rund 4000 Menschen schlängeln sich am vergangenen Sonntag durch die engen Straßen, um die Landwirtschaft und das Brauchtum zu zeigen. Zum Greifen nah sind neben Fahnenschwinger und Schaustellern an diesem Tag auch die gut 100 Tiere. Pferde, Ziegen und auch Schweine. Zu nah finden die Tierschützer. Mit einem Banner gehen zwei Aktivisten des Kollektivs Tierbefreiung Stuttgart gestern ganz selbstverständlich in den laufenden Umzug. An die Kutsche, auf der der Oberbürgermeister und seine Frau sitzen. Sie fordern ein Tierschauverbot für Stuttgart. Das Handyvideo zeigt, wie Frank Nopper das Banner von hinten greift und es ruckartig in die Kutsche zieht. Ein Stück dahinter werden weitere Aktivisten durch die Polizei von der Strecke geführt. Auch heute auf dem Cannstatter Vasen sorgt der Vorfall für Diskussionen über Tierschutz und Traditionspflege.
3: Ich bin selber Reiterin und ich denke, das kann man denen schon mal zumuten.
4: Man sollte schon gucken, dass der Tierschutz erfüllt ist. Aber ich finde eine gewisse Tradition, wenn es eine gewisse Tradition hat, sollte man schon auch gucken, dass die Tradition mehr oder weniger fortgeführt wird.
5: Also ich glaube, Tradition ist kein wirkliches Argument, um zu sagen, ja, das ist trotzdem richtig.
2: Und die Reaktion des Oberbürgermeisters, das Banner einfach wegzureißen?
6: Ja, ich bin da schon dafür, dass sowas friedlich verlaufen sollte.
7: Sicherlich unglücklich, aber wie gesagt, man muss beide Seiten sehen.
2: Frank Nopper reagiert heute schriftlich. Er habe den Aktivisten das Transparent abgenommen, weil die überfallartige Aktion nicht nur eine Störung, sondern sogar eine unmittelbare Gefährdung des Umzugs dargestellt hat. Das Transparent habe er gar nicht lesen können. Ob der Vorfall auf dem Umzug trotzdem ein Nachspiel hat, bleibt abzuwarten. Bislang ging keine Anzeige bei der Polizei ein.
1: Und wir kommen hier zu Michael Saunders mit weiteren Nachrichten aus Baden-Württemberg.
8: Komplett abgebrannt ist in der vergangenen Nacht ein Bauernhaus in Gutach im Ortenaukreis, nachdem ein Feuer in einer benachbarten Scheune ausgebrochen war. Laut Polizei wurden 2 Bewohner verletzt. Während der Löscharbeiten musste der Zugverkehr auf der benachbarten Schwarzwaldbahn zeitweise eingestellt werden.
9: Die Scheune stand schon lichterloh in Flammen, als der Brandgeruch die vierköpfige Familie weckte.
2: Innerhalb von 2 Stunden waren auch die Nebengebäude der Schwarzwaldhofscheune zerstört.

0: Am Morgen danach wird das Ausmaß des Brandes sichtbar. Fahrzeuge, landwirtschaftliche Geräte, nichts davon konnten die Einsatzkräfte retten. Denn um noch Schlimmeres zu verhindern, musste die Feuerwehr zunächst ein angrenzendes Waldstück löschen und das unter schwierigen Bedingungen.
1: Das ist gefährlich im Wald, extrem trocken, steil, dann trockene Bäume, dann die Büsche im Untergrund. Das war in Vollbrand, also es war wirklich Chaos. Die Hitzestrahlung war extrem und das war für uns recht gefährlich.
0: So gefährlich, dass zwei Feuerwehrleute nach dem Einsatz medizinisch versorgt werden mussten. So wie auch zwei der Bewohner.
2: Ja, die haben auch Brandverletzungen, in welcher Stärke weiß ich nicht, weil letztendlich haben die auch versucht, das Feuer zuerst einmal selber zu löschen mit dem Gartenschlauch.
0: Der Schaden wird auf 600.000 Euro geschätzt.
3: Gesetzliche Feiertage kosten die Wirtschaft nicht so viel wie gedacht. Zu diesem Schluss kommen Experten des Mannheimer Leibniz-Zentrums für europäische Wirtschaftsforschung. In einer Studie belegen die Forscher, dass die ökonomischen Kosten überschaubar bleiben und dass Unternehmen einen Teil der ausgefallenen Produktion zum Beispiel durch Überstunden nachholen. Wie es weiter heißt, profitieren manche Branchen sogar von Feiertagen, wie etwa die Gastronomie. Ein ehemaliger Häftling muss sich seit heute vor dem Landgericht Mannheim verantworten. Der Mann soll seine frühere Geliebte, eine Justizvollzugsangestellte, mit heimlich aufgenommenen Sexvideos erpresst haben. Laut Anklage drohte er nach seiner Entlassung damit, die Aufnahmen zu veröffentlichen, sollte sie nicht weiter mit ihm intim sein. Aus Angst, ihre Stelle zu verlieren, ging die Frau darauf ein. Die Staatsanwaltschaft wertet das als Vergewaltigung. Und jetzt weitere Meldungen aus Baden-Württemberg, kurz für Sie zusammengefasst.
4: Bundesverkehrsminister Bilger hat heute an der A81 bei Bad Dürrheim den 100. Schnellladepark des Projekts Deutschlandnetz eröffnet. Damit ist laut Bundesverkehrsministerium die Hälfte der geplanten 200 Parks an unbewirtschafteten Autobahnrastanlagen erreicht. Der neue Standort Rätesgraben bietet laut der Autobahn Südwest 6 Ladepunkte und ist mit modernster Technik ausgestattet. Bundesweit ist Baden-Württemberg mit nur 18% aller Schnellladepunkte auf dem letzten Platz. Die Arbeiten für die Stromtrasse Südlink an der Grube Kochendorf in Bad Friedrichshall ruhen weiterhin. Grund sind geologische Erkenntnisse, die eine Umplanung notwendig machen. Der Baustopp wurde am Wochenende bekannt. Die Kabel der Stromautobahn sollen durch die Stollen der Grube 16 Kilometer lang unterirdisch bis zum Umspannwerk bei Leingarten führen. Die Bauherrin Transnet BW will morgen über die weiteren Pläne informieren.
5: Welche Folgen es hat, wenn die Gemeinden sparen müssen, darüber haben wir in den vergangenen Monaten immer wieder berichtet. Heute geht es mal um was, das nicht ganz so populär ist wie Schwimmbäder oder Kultur. Auch wenn Second-Hand-Shops zugegebenermaßen in den vergangenen Jahren voll im Trend sind. Wenn man es sich leisten kann, dort einzukaufen, nicht wenn man muss, also mit schmalem Geldbeutel darauf angewiesen ist, in so einem Laden einzukaufen. Wenn er denn noch existiert, denn genau davor haben sie Angst, beim Frauenring in Heidelberg. Seit fast 80 Jahren betreiben sie so ein Sozialkaufhaus dort. Das, wenn die Stadt die Miete wirklich wie geplant um das Vierfache erhöht, vor dem Ausstehen könnte, berichtet Sabrina Mann.
6: Haben Sie so lange an, T-Shirts? Wir haben hier oben, das sind Blusen, T-Shirts, alles lang.
7: Es sind 35 ehrenamtliche Mitarbeiterinnen, die den Second-Hand-Laden in der Heidelberger Altstadt am Laufen halten. Letztes Jahr haben sie 20.000 Euro erwirtschaftet. Das Geld kam unter anderem dem Frauenhaus, der Bahnhofsmission und dem Kinderschutzbund zugute.
8: Es ist ein tolles Team. Wir arbeiten sehr gut miteinander. Und wir haben immer alle diesen Anspruch, etwas für Leute, für Menschen zu tun, denen es nicht so gut geht wie uns.
7: Bisher zahlte der Frauenring laut eigenen Angaben für die Räumlichkeiten eine symbolische Kaltmiete von jährlich knapp 4.500 Euro. Seit diesem Jahr verlange die Stadt 10.000 Euro mehr, hieß es. Nächstes Jahr sollen dann noch mal 17.500 Euro dazukommen. Das würde das Aus bedeuten.
9: Dann würden wir nur noch für die Miete arbeiten. Und es lässt sich natürlich gegenüber den Mitarbeitenden, also das sind ja alles ehrenamtlich Mitarbeiterinnen, und den Spenderinnen, die also uns die Ware liefern,

0: Bin zufrieden, wenn ich mir einen Anzug kaufen kann für 50 Euro anstatt 500 Euro.
1: Hier wird sortiert und ausgezeichnet. Kunden können Ware auch auf Kommission abgeben, also verkaufen lassen. Ein weiterer wichtiger sozialer Aspekt.
2: Manchmal bin ich an der Kasse und wenn ich dann manchmal höre, was die Leute, wie glücklich die sind, dass sie hier diese paar Euros für ihre Kleider bekommen, dann ist man happy, dass man hier diese ehrenamtliche Arbeit macht.
1: Das Sozialdezernat hat den Betreiberinnen die Mieterhöhung schon vor Monaten angekündigt. Allerdings muss der Heidelberger Gemeinderat erst zustimmen. Deswegen hoffen die 35 Ehrenamtlichen jetzt auf Unterstützung von den Fraktionen, um das Aus doch noch zu verhindern.
3: Hier würde man sich hingegen freuen, es würde mal was passieren. Auch wenn man von oben schon ganz gut ahnen kann, wie es mal aussehen wird, wenn es dann fertig ist. Wann ist die eine große Frage und am Ende auch wie viel? Bei der ersten Rahmenvereinbarung 1995 sollte Stuttgart 21 noch knapp 4,9 Milliarden kosten D-Mark. Beim offiziellen Finanzierungsvertrag im Jahr 2009 ging man schon fast vom Doppelten aus, rund 4,5 Milliarden Euro. Inzwischen sind die Kosten explodiert auf mindestens 14,5 Milliarden Euro. Wie konnte das passieren? Darum geht es heute Abend um 23.35 Uhr in einer Doku im Ersten. Stuttgart 21, die Jahrhundertbaustelle. Und wir dürfen jetzt schon mal kurz reinschauen.
4: Eine riesige Baustelle mitten in der Stuttgarter Innenstadt, die einfach nicht fertig wird. Wie kam es dazu und wann wurden welche Entscheidungen getroffen? Die Anfänge von Stuttgart 21 liegen weit zurück. Im Jahr 1994 wird das Projekt vorgestellt von Männerfreunden. Baden-Württembergs Ministerpräsident Teufel, Bahnchef Dürr und ihm, Bundesverkehrsminister Wissmann.
5: Heinz Dürr und ich waren und sind halt Schwaben. Und Erwin Teufel auch. Das heißt, wir zogen am selben Strang landsmannschaftlich. Die Begeisterung war groß. Und zwar in der Presse von links bis rechts.
4: Trotz Feierstimmung, von Beginn an gab es Zweifel. Im Jahr 2000 kam er, Thilo Sarrazin, Bahnbeauftragter für eine interne Finanzrevision des Bahnkonzerns. Dabei stieß er auch auf Stuttgart 21. Seine Unterlagen von damals hat er heute noch.
6: So viel Geld konnte gar nicht vom Himmel regnen, dass die Bahn jemals anfangen würde, Stuttgart 21 zu bauen. Insofern war ich natürlich einigermaßen erstaunt, fast schon schockiert, als mich dann Medon kommen ließ und sagt, Herr Sarrazin, das und das haben wir vor und bitte führen Sie die Verhandlungen.
4: Doch nicht nur der damalige Bahnchef Medon hielt am Projekt fest. Vor allem der dann ins Amt gewählte Ministerpräsident Günther Oettinger setzte am Ende das Projekt politisch durch.
7: Ich war froh, denn das Projekt schien schon beerdigt zu sein. Und es zu wiederbeleben, ist meines Erachtens wichtig gewesen. Verkürzung der Fahrzeiten und die Integration an die europäischen Hauptstrecken ist ein großer Vorteil.
4: Dafür soll der Bahnhof unter die Erde gelegt werden. Die Folgen: Großdemonstrationen und Ausschreitungen 2010. Und eine große Streitschlichtung. Gegen das Projekt spricht damals auch der Tübinger Oberbürgermeister Boris Palmer.
8: Es war Pyramidenbau. Ein Prestigeprojekt, das man anderen zeigen kann, dessen Sinn sich aber wenig erschließt. Klar sind die Pyramiden halt toll, aber ich glaube, in 2000 Jahren besucht keiner mehr den Stuttgarter Tiefbahnhof.
4: Doch Stuttgart 21 kommt und wird einfach nicht fertig. Managementfehler, neue Gesetze und falsch verlegte Kabel führten zur Verschiebung, so die neue Bahnchefin diesen Sommer.
9: Die Konzernrevision hat in ihrem Bericht zu Stuttgart 21 erhebliche Projektversäumnisse festgestellt.
4: 2031, so zumindest der aktuelle Stand, soll der Tiefbahnhof von Stuttgart 21 endlich in Betrieb gehen.
3: Und unser Bahnexperte Frieder Kümmerer hat eben nicht nur gesprochen, den kleinen Film, sondern Hi. Die Doku schon vorher angeschaut. Ja. Guten Abend, Frieder. Hi. Was genau zeigt denn diese Doku? Die läuft ja unter dem Label ARD History, also die ganze Geschichte?
10: So ungefähr. Also es tauchen noch viel mehr Player sozusagen auf in diesen über 30 Jahren Projektgeschichte. Es ist ein Rundumschlag und da sind ja auch wirklich viele Größen aus Baden-Württemberg damals mit dabei gewesen. Ja, da tauchen auch auf Gegnerseite noch eine Brigitte Dahlbender auf, die damals bei der großen Streitschlichtung Sprecherin vom Gegnerbündnis war und aber auch ein Winfried Herrmann, der erst Gegner war, dann Verkehrsminister wurde und auf der Seite der Leute, die das alles umgesetzt haben, natürlich auch so jemand wie ein Medorn und ein Gruber, also die früheren Bahnchefs, die damit dran gearbeitet haben, dass das Projekt umgesetzt wird. Das

0: tatsächlich ein Rundumschlag auf über 30 Jahre Geschichte von Stuttgart 21.
1: Und die große Frage, wann diese Geschichte wie endet, verrät das die Doku wahrscheinlich, das verrät die Doku nicht, aber zeigt sie denn, warum das Projekt immer noch nicht fertig ist?
0: Also es ist keine Doku, die sich mit Stuttgart 21 im Hier und Jetzt beschäftigt, sondern eben mit der Frage, wie konnte es so weit kommen, dass wir jetzt hier mit dieser Problematik da sind. Das macht diese Doku schon und es ist schon auch interessant zu sehen, wie so Leute wie Thilo Sarrazin jetzt auftauchen und sagen, wir haben das damals eigentlich schon gewusst. Und das ist schon interessant, dass es in der jetzigen Zeit gerade vermehrt passiert, dass Verantwortliche von damals, von vor 15 Jahren, von vor 30 Jahren sich hinstellen und sagen, eigentlich haben wir damals schon gewusst, dass es alles nicht so ganz einfach werden wird. Und jetzt sieht man, wo wir hingekommen sind.
1: Also dazu hätte ich noch viele Fragen, aber wir wollen nicht alles verraten. 23.35 Uhr im Ersten. Vielen Dank, Frieda.
0: Sehr gerne.
1: Ja, und dann kommen wir noch zu einem Jubiläum, das heute in Karlsruhe gefeiert wurde. Mit dem Bundespräsidenten, der natürlich kommt, wenn es um das wichtigste Gericht der Bundesrepublik geht. Die Hüter der Verfassung werden sie oft genannt, wenn sie in ihren berühmten roten Roben Urteile oder Entscheidungen verkünden, die letztlich uns alle betreffen. Denn seit genau 75 Jahren haben sie das letzte Wort, wenn es ums Grundgesetz geht, in dem unsere Grundrechte verankert sind und klar geregelt ist, wie unser Rechtsstaat funktioniert. Und wenn Dinge mal nicht klar geregelt sein sollten oder Gesetze auf die Grundrechte überprüft werden müssen, dann kann dieses Bundesverfassungsgericht angerufen werden. Was da hinter den Kulissen passiert und mit welchen Fragen sich das Gericht in den 75 Jahren befasst hat, Alex Tadej.
2: Das Bundesverfassungsgericht.
3: Das Bundesverfassungsgericht.
4: Das Bundesverfassungsgericht.
5: So kennt man ihn, den Auftritt der höchsten deutschen Richter. Kurz davor im Backstage-Bereich gibt es Hilfe beim Anziehen der roten Roben.
6: Das ist so ein Moment, wo man anfängt, sich zu konzentrieren. Und dann stellen wir uns sozusagen in Reihe auf, um einigermaßen ordentlich in den Saal zu kommen. Dann erheben sich alle und das ist auch für uns der erhebende Moment. Und dann geht's los.
5: Seit 75 Jahren geht das jetzt schon so. Karlsruhe hat das letzte Wort, wenn es um die Grundrechte geht. Das Grundgesetz gibt die Spielregeln vor, die für alle gelten, auch für die Politik.
6: Das Bundesverfassungsgericht ist der Schiedsrichter, der pfeift, wenn gefault wird. Und das Wichtige an diesem Bild ist ja, dass das Bundesverfassungsgericht nicht selber spielt. Es schießt keine Tore, sondern das Bundesverfassungsgericht achtet darauf, dass wir alle, Bürgerinnen und Bürger, dass die Gesellschaft auf dem Spielfeld begeistert spielen können, aber nicht gefault wird.
5: 1951 errichtet, ging es als erstes gleich mal um Baden-Württemberg. Aus bisher drei Ländern sollte eins werden. Doch Baden wollte lieber eigenständig bleiben und klagte. Das Bundesverfassungsgericht wurde zum Schiedsrichter. Die Entscheidung war knapp.
7: Eine einzige Richterstimme hat damals den Südweststaat gerettet. Wenn dieser Richter noch dagegen gestimmt hätte, wäre der Südweststaat nicht zustande gekommen.
5: Große Wirkung haben die Urteile des Bundesverfassungsgerichts immer. Sterbehilfe, Abtreibungsrecht, Klimaschutz. Jeder Bürger kann den Weg nach Karlsruhe antreten, wenn er glaubt, in seinen Grundrechten verletzt zu sein. Auch Feresh Taludin hat das getan. Sie wollte Lehrerin werden, doch das Land Baden-Württemberg verweigerte ihr 1998 die Übernahme in den Schuldienst, weil sie ein Kopftuch trug.
8: Ich hatte die Qualifikation gehabt, ich hatte das Studium und das Referendariat sehr erfolgreich bestanden. Ich war ja sehr, sehr jung und ich habe nur vorgehabt, Lehrerin zu werden.
5: Dafür geht sie bis nach Karlsruhe und das ganze Land beschäftigt die Diskussion um das Kopftuch. Auch einen jungen Politiker, der viele Jahre später Ministerpräsident werden sollte.
9: Solange nicht indoktriniert wird, solange nicht der Lehrer oder die Lehrerin das missbraucht für irgendwelche Glaubensinhalte, solange, finde ich, haben wir uns da nicht einzumischen.
5: So ähnlich sah das auch das Bundesverfassungsgericht nach mehreren Verfahren zum Kopftuch. In 75 Jahren hat Karlsruhe das Land geprägt und sorgt dafür, dass die Spielregeln weiterhin eingehalten werden.
1: Und von den Spielregeln zum Programm. Carsten Schwanke schaut mit uns gleich aufs Wetter.
10: Und um 20.15 Uhr geht's hier zur Sendung Lecker aufs Land. Und zwar zu einer Biolandwirtin in der Ortenau. 21 Uhr die Heli-Retter.
1: 21.45 Uhr nochmal Michael Saunders.
10: Sehr gerne.
1: Ihnen einen schönen Abend.
10: Alles. Tschüss.
11: In wenigen Tagen hat sich innerhalb der deutschen Volksgemeinschaft eine Umwälzung vollzogen, die wir heute wohl in ihrem Umfang sehen.
12: Do you know how it feels to be so close? Wisst ihr, wie es sich anfühlt, der Macht ganz nah zu sein? Walk through the street. Wenn ich durch die Straßen von Wien gehe, küssen mir die Leute die Hände. The hands that touch the feet. Dies sind die Hände, die den Führer berühren. sagen sie. I'm close. Ich bin dem mächtigsten Mann unserer Zeit ganz nah.
13: Adolf Hitler.
12: Adolf Hitler. He has achieved. Ihm ist das schier Unmögliche gelungen. Die Wehrmacht hat in wenigen Tagen ganz Österreich besetzt. Ohne einen einzigen Schuss. Der alte Traum von einem Großdeutschland ist wahr geworden. Überall herrscht nichts als Jubel.
13: Reichsbürger Himmler, Sie sind auch schon da.
14: Jemand muss unseren Führer schließlich vor all seinen Feinden beschützen. Vor den Juden, den ausländischen Agenten. Und so frage ich mich, was führt Sie eigentlich nach Wien, Fräulein Unity?

0: Ich höre sie bis hierher brüllen.
1: Als Führer und Kanzler der deutschen Nation und des Reichs bin ich vor der deutschen Geschichte nunmehr den Eintritt meiner Heimat in das Deutsche Reich!
0: Sie haben den Verstand verloren und ihre Menschlichkeit.
1: Sicherheit!

0: Ein verbrunter Freund, mein Führer. Das schönste Tag in meinem Leben.
1: Halt!
2: Halt!
3: Halt! Sie schleifen ihre Nachbarn auf die Straße, schlagen sie, treten auf sie ein. Dann lassen sie die Getretenen und Geschlagenen den Boden putzen. Nur weil sie Juden sind. So viel Hass.

0: Berlin. Regierung, Partei und Volk des Großdeutschen Reiches bereiten dem Führer bei seiner Rückkehr aus Österreich einen triumphalen Empfang. Adolf Hitler betont, dass er nur für ein Ziel arbeite, den Frieden.
1: Willst du wirklich dein Leben wegschmeißen? In Spanien werden jeden Tag 100 Menschen von Bomben zerfetzt. Und du willst sterben für nix?
2: Bald fallen die Bomben auch da.
1: War das nicht dieser Luther, der gesagt hat, und wenn morgen die Welt untergeht, dann würde ich noch heute einen Apfelbaum pflanzen.
2: Luther, du bist ein Jude, ihr Katholiken, und wir haben keine Ahnung, was wir tun sollen.
3: Oh Gott!
4: Sämtliche Juden im Anschlussgebiet sind aus dem Staatsdienst zu entlassen und wenn möglich zur Ausreise zu zwingen. Die österreichischen Gold- und Devisenreserven werden sofort ins Reich verbracht.
5: Die Wiener Gasanstalt hat die Belieferung der Juden mit Gas eingestellt. Grund dafür sei, dass die Juden das Gas vorzugsweise zum Zwecke des Selbstmords benutzten.
6: Können Sie nur so vergnügt sein? Sehen Sie denn nicht das Blut in den Straßen? Ist es Ihnen egal?
7: Prosit! Ein Prosit auf Großdeutschland!
8: Heil Hitler!
6: Mein Name ist Edith Welsbacher. Ich bin Frauenärztin am Elisabethspital in Wien. Ein gut katholisches Krankenhaus, aber der neue Erlöser heißt Adolf Hitler. Ja, Österreich hat fast 20%

0: 10% Arbeitslose, während im Reich Vollbeschäftigung herrscht. Aber was arbeiten die Leute denn dort? Sie bauen Bomben und Granaten. Bald fliegt hier alles in die Luft. Mein eigenes Leben ist eh schon ruiniert, ganz ohne Zutun der Nazis. Meinen jüdischen Verlobten Max liebe ich, ohne ihn zu bekehren. Meinen prinzipienlosen Liebhaber Adalbert begehre ich, ohne ihn zu vertrauen. Sterben erschien als ein Ausweg. Aber ich habe überlebt. Auch wenn ich nicht weiß, wie es mit mir weitergehen soll.
1: Warum machst du nicht wenigstens ein paar Tage mit, Edith? Ein bisschen feiern, entspannen.
0: Lass mich in Ruhe.
1: Und nimm deinen Ring runter. Dein jüdischer Verlobter wird zu gefährlich für dich.
0: Was bist denn du für ein Mensch?
1: Na, immerhin ein Mensch und kein wandelndes Prinzip, so wie du. Ah, Herr Professor, ich habe gehört, die Klinik wird schon bald ganz und gar jugendfrei. Da werden ja einige interessante Posten frei. Vielleicht noch eine Oberarztstelle für die Kollegin Welsbacher?
2: Ja, da müssen wir schauen.
3: Herr Hitler hat noch vor wenigen Wochen die Unabhängigkeit Österreichs schriftlich garantiert. Aber der Mann interessiert sich einfach nicht für Verträge oder Anstand. Dies sei nichts als die Ausflüchte der Schwachen.
4: Wenige Tage nach der Rückkehr des Führers aus Wien beugen wir uns wieder über Landkarten. Nun kommt die Tschechei dran. Und zwar rigoros, bei nächster Gelegenheit.
1: Also, wenn ich nachrechne, von mir kann es nicht sein. Max? Wenn das rauskommt.
0: Ich bin ja eh schon entlassen. Dass sich Frau Dr. Welsbacher grundsätzlich weigert, Ärzte und Schwestern mit dem deutschen Gruß zu begrüßen und sich dadurch nicht länger in die Gemeinschaft ihrer Station einfügen will.
1: Die kann Schlimmeres passieren als eine Entlassung.
0: Rassenschande.
1: Bei Linz bauen sie ein neues Konzentrationslager. Nur für Österreicher. Das heißt, für Leute aus der Ostmark.
0: Ich muss Max finden.
1: Nein, du musst weg. Edith, glaub mir, du musst weg. Und zwar ohne dem da. Besser heute als morgen.
5: Prag, Mai 1938. Wegen der Zuspitzung der Spannungen mit Deutschland wird die Teilmobilisierung der tschechoslowakischen Armee befohlen. Staatspräsident Beneš bittet um den Beistand Frankreichs und Großbritanniens.
6: London, Mai 1938. Die Union britischer Faschisten fordert, wie schon seit Jahren, eine Allianz des Vereinigten Königreichs mit Deutschland. Am Rand einer Gegendemonstration der Linken kommt es zu Ausschreitungen. Zu den zahlreichen Verletzten gehört auch die exzentrische Hitlerfreundin Unity Mitford.
7: It was a real battle, Papa, but we won the day, naturally.
8: Sorry again, sir.
9: Fighting with your own sister. On the streets, making public fools of yourselves.
10: Let's skip the formalities.
11: Sparen wir uns die Formalitäten.
10: I'm Unity Mitford.
11: Ich heiße Unity Mitford. Ich bin sicherlich die meistgehasste Person in England. Dafür aber kennt jeder meinen Namen. Ich habe alle meine Schwestern übertrumpft. Und das war gar nicht so einfach.
10: I've become more famous than Nancy.
11: Ich bin berühmter als Nancy mit ihren Bestsellern.
10: Better known than
11: Bekannter als Jessica, die als glühende Kommunistin in den spanischen Bürgerkrieg reiste.
10: And
11: Und ich bin berüchtigter als meine schöne Schwester Diana.
10: Who finally married
11: Sie hat Oswald Mosley, den Gründer der britischen Faschisten, endlich geheiratet.
10: And Joseph Goebbels.
11: Und zwar im Haus von Joseph Goebbels in Berlin.
10: But I am
11: ich aber bin die Muse des Führers.
9: I don't want to lose any of my daughters, but I don't want to hear another word about politics in this house.
0: You really don't understand anything, Papa.
12: Ist wer da?
0: Was wollt ihr Nazis denn von uns?
13: Ich bin kein Nazi, Frau Wachstein.
0: Ihr seid ja tolle Nazis.
13: Wo ist Max?
0: Sie haben ihn einfach mitgenommen.
13: Was? Wohin?
8: Das haben Sie nicht gesagt.
9: Is there anything that would make you truly happy, Unity?
11: Help me to convince your friends to make a pact with the Reich. That will make the Führer love me.
12: Der Führer hat sich persönlich für Sie eingesetzt. Glauben Sie nicht, dass es an der Zeit ist, ihm irgendwas zurückzugeben? Sie bekommen ohnehin doppelt so viel Gage wie alle unsere anderen Stars.
14: Welche anderen Stars haben Sie denn? Die Dietrich ist in Hollywood. Und die Leute wollen nicht immer nur diese deutschen Hausmutterchen sein. Sie haben mir versprochen, ich könne haben, was ich will. Spielen, was ich will. Ablehnen, was ich will. Wo sind die nur alle hin? Na.
15: Die Frau Doktor sitzt schon draußen seit drei Stunden.

0: Wie lange muss sie denn nur warten?
1: Was genau ist Ihre Verbindung mit diesem Max Wachstein?
0: Was wird denn meinem Kollegen eigentlich vorgeworfen?
1: Der Herr Judendoktor ist nach Dachau verbracht worden. Der wird ihn schon irgendwann rausfinden, was er angestellt hat.
0: Er hat gar nichts angestellt.
1: So gut kennen Sie den Herrn Kollegen. Sie sollten jetzt gehen und in dieser Angelegenheit nicht wiederkommen.
0: Hätten Sie vielleicht ein Glas Wasser für mich, bitte?
1: So schlimm ist doch auch noch wieder nicht.
2: Die Drähte glühen. Europa steht vor der größten Krise seit 24 Jahren. Die deutsche Gewalt wird nun mit Gegengewalt beantwortet. Die Tschechoslowakei mobilisiert. Frankreich droht mit Eingreifen. Die Sowjetunion schlägt Bündnis mit Paris und London vor.
3: September 1938. Adolf Hitler droht mit einem deutschen Volk in Waffen. Er fordert den sofortigen Anschluss der sudetendeutschen Gebiete an das Deutsche Reich.
4: Ich möchte aber hier den Staatsmännern in Paris und London versichern, dass es auch deutsche Interessen gibt, die wir entschlossen sind wahrzunehmen, und zwar unter allen Umständen.
5: The Führer wants peace.
6: He has Austria. He wants Czechoslovakia. Where will he stop?
5: Not all of Czechoslovakia. Only those regions already entirely populated by Germans anyway. Stay seated. What would we say if Scotland were to no longer be part of the United Kingdom? Would we accept that? With our navy and Germany's army, we could rule the world for centuries, manage it, develop it, live in peace.

0: jetzt mach schon.
1: Ich höre.
2: Der Dreh ist abgesagt. Alle Techniker sind eingezogen. Wir erwarten jeden Moment den Krieg. Jetzt heißt es für jeden von uns, ein Patriot zu sein.
0: Ein Patriot.
3: Ich habe nunmehr sehr schwere Maßnahmen getroffen. Die angekündigten Verstärkungen des Heeres und der Luftwaffe wurden auf meinen Befehl hin sofort außerordentlich erweitert und augenblicklich eingeleitet und ausgeführt.

0: Gentlemen, the government has ordered nationwide air raid drills. Gas masks will be issued immediately.
1: Don't worry, love. There now.
2: I know Hitler better than all of the journalists and politicians in this country, and I can vouch for this. That acquiring the Sudetenland is his last demand.
3: London.
4: London. Die Regierung seiner Majestät warnt vor der Gefahr eines neuen Weltkrieges, sollte sich Deutschland entschließen, die Tschechoslowakei militärisch anzugreifen.
5: Paris.
6: Die französischen Truppen an der Maginot-Linie werden in Alarmbereitschaft versetzt.
4: London. Die Behörden ordnen das Ausheben von Luftschutzgräben an. Die Stadt befindet sich im Schockzustand.

0: Ich gehe nach Tasmanien. Eine Insel bei Australien. Ich habe die Zusage schon.
1: Am anderen Ende der Welt.
0: Ich kann mehr für Max tun, wenn ich aus diesem verfluchten Land raus bin.
1: Weiß er von... So was kann einen Mann umbringen.
0: Meine Frau nicht.
1: Du bist sehr stark, Edith. Du bist sehr stark. Die Abtreibung kann mich ins KZ bringen.
0: Uns ins KZ.
1: Ich weiß nicht, warum ich das alles mitmache.
0: Weiß ich wenigstens eine gute Tat erinnern willst. Irgendwann, wenn du es nicht mehr aushältst mit diesen Leuten. Und jetzt bitte geh. Ich muss noch fertig backen.

0: Endlich. Die Grenze. Ich hab's geschafft. Kann wieder atmen, vielleicht sogar schlafen. Aber was für Albträume werde ich haben? Mein getötetes Kind, der im Stich gelassene Mann. Die Welt, die in den Krieg taumelt.
1: Breaking News.
2: Eilmeldung. Der britische Premierminister Chamberlain fliegt überraschend nach München. Gemeinsam mit dem französischen Ministerpräsidenten Daladier und dem Führer Italiens Benito Mussolini will er dort versuchen, den Krieg in letzter Sekunde abzuwenden.
3: Einigung in München. Die vier Mächte beschließen die sofortige Abtretung des Sudetenlandes an Deutschland. Die Tschechoslowakei wurde an den Verhandlungen nicht beteiligt.
2: Neville Chamberlain wird bei seiner Rückkehr nach England von der Bevölkerung begeistert gefeiert.
4: Ist etwas nicht in Ordnung?
5: Nichts ist mehr in Ordnung in dem Land, das doch die Ordnung so sehr liebt. Ja. Mir, Pola Negri, jubeln die Deutschen zu. Sie behandeln mich als den Star, der ich in Hollywood war, bevor der Tonfilm meine Karriere in Amerika zerstört hat. Aber ich beginne mich vor diesen Deutschen zu fürchten. Sie sind so gut im Hassen. Vor ein paar Tagen haben sie überall in ihrem Land Synagogen angezündet, Läden verwüstet, Juden wie Tiere gehetzt und totgeschlagen. Ich konnte es hören, sehen, in Berlin, direkt vor meinem Fenster. Ich habe die Polizei gerufen, aber niemand kam. Niemand hat geholfen. Am nächsten Tag lagen überall Scherben. Die Leute grinsten und sprachen von Reichskristallnacht. Da wusste ich, dass es Zeit ist, die Koffer zu packen.
6: Geheime Staatspolizei. Fräulein Negri. Soweit wir wissen, sind Sie als besonderer Gast des Führers im Reich. Sollten wir Sie jetzt tatsächlich an die Franzosen verlieren?
7: Seien Sie doch nicht lächerlich. Mit diesem Küfferchen? Ich muss nur ein paar Tage Sonne tanken. Dieses Berliner Grau im November. Und noch gehört die Côte d'Azur leider zu Frankreich.
6: Noch. Der war gut.
7: Hi, Hitler.
6: Hi, Hitler. Ist in Ordnung. Könnt ihr vielleicht ein Autogramm bekommen?
8: The howling of the press rises to a screaming rage. Radio stations hurl insults across the frontier.
9: My ferry to New York leaves on Monday. I just need a couple more things. Don't you want to come? To America. We could start afresh. And forget all this. I'm moving to Munich. Do you love him that much? He calls me his angel of peace. I have to go. I must prevent this war.
10: We have long been at war.
1: 15 Mars.
3: 15. März 1939. Prag. Truppen der Wehrmacht und der SS besetzen handstreichartig die Resttschechei. Die Slowakei erklärt sich für unabhängig. Hitler triumphiert auf der Prager Burg.
2: 17. März 1939. London. Der britische Premier Neville Chamberlain zeigt sich tief erschüttert vom Verrat des deutschen Führers. Das Münchner Abkommen ist nur ein halbes Jahr nach seiner Unterzeichnung gebrochen.
7: Pola ist sehr krank.
4: Seit einem halben Jahr. Frau Negri, Sie haben einen Vertrag über 3 neue Filme bei der UFA. Sie haben den Vorschuss kassiert und Sie werden im kommenden Monat drehen.
7: Aber ich will ja drehen. Mama. Ach, Sie Ärmster, hoffentlich habe ich Sie nicht angesteckt. Typhus kann hartnäckig sein. Aber natürlich werde ich kommen.

0: Great Britain and France guarantee that
1: Frankreich und Großbritannien geben eine Garantieerklärung für den Bestand der Republik Polen ab.
2: Juli 1939. Die Wehrmacht verlegt Dutzende Divisionen an die deutsch-polnische Grenze. 25. August 1939. Luftalarm und Luftabwehrübungen in Berlin und anderen deutschen Großstädten. Eine allgemeine Verdunkelung wird angeordnet.
1: 26. August 1939. Großbritannien und Polen schließen ein Militärbündnis. Frankreich bereitet die Mobilisierung vor.
3: Si quelqu'un demande encore pour la Negri, dites-lui qu'il n'y a personne de ce nom-là dans votre hôtel.
4: Mais, Madame, lors de votre arrivée.
3: Oui. Je donnais à vous nom. Je m'appelle en fait Apollonia Chałupiec.
4: Oh. Bien.
3: C'était nos Polonais.

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0: Wir starten in die Woche mit dem aktuellen Bericht. Einen schönen guten Abend. Papst Leo XIV. War seit Freitag erst in Paris und in Lourdes und heute zum Abschluss seiner Frankreich-Reise in Metz. Wie groß war die Begeisterung und was bleibt von diesem Besuch? Das fragen wir gleich. Im Prozess um einen Messerangriff hat das Landgericht Saarbrücken den Angeklagten zu 10 Jahren Haft verurteilt. Und Bundeskanzler Merz war heute in der Dillinger Hütte, um sich ein Bild von der Transformation des Unternehmens zu machen. Zuerst schauen wir aber auf den ersten Papstbesuch seit 18 Jahren in Frankreich. Seit Freitag war Leo XIV. Dort unterwegs. In Paris hat er eine Messe mit 800.000 Menschen gefeiert. In Lourdes hat er mit Opfern von sexuellem Missbrauch gesprochen. Und heute war der Papst in Metz, wo auch Gläubige aus dem Saarland dabei waren. Welche Bedeutung hatte dieser Besuch insgesamt? Darüber sprechen wir gleich. Und davor fasst Maximilian Friedrich den Tag heute zusammen.
1: 9 Uhr vor dem Kongresszentrum Robert Schumann in Metz. Diese Saarländerinnen warten schon seit einer Stunde. Sie sind aus Rehlingen angereist und wollen Papst Leo live sehen.
2: Ich denke, er ist ein modern denkender Mensch. Er ist für alle Menschen, arm oder reich, egal, ist er ein Vorbild.
1: Endlich. Papst Leo fährt vorbei auf seinem Weg vom Flughafen ins Kongresszentrum. Nur wenige Sekunden, die aber einen großen Eindruck hinterlassen.
3: Das war schon mehr oder weniger persönlich gewesen. Ja? Der Papst da ist hier. Unglaublich. Ich bin fasziniert.
1: Rund 35.000 Menschen sind nach Metz gekommen, um Leo XIV. Zu sehen. Der Papst ist eingeladen, um vor europäischen Politikern zu sprechen. Frankreichs Präsident Macron hat eingeladen. Deutschland wird von der saarländischen Ministerpräsidentin Rehlinger vertreten. Im Saal wird Leo dann politisch. Europa müsse weiter und kreativ für den Frieden arbeiten, fordert er.
4: Heutzutage werden die zwischenmenschlichen Beziehungen und die Beziehungen zwischen den Staaten immer barbarischer. Das gegebene Wort wird missachtet. Stattdessen rühmt man sich der Lüge und der Täuschung. Europa kann dieser Abwärtsspirale ein Ende setzen, dank der Achtung vor dem anderen.
1: Dann kommt für viele der Höhepunkt des Metz-Besuchs. Der Papst fährt im offenen Papamobil durch die Innenstadt. Leo kommt an, auch bei vielen jungen Menschen, die aus dem Bistum Trier nach Metz gefahren sind. Auch aus der Saarbrücker Jugendkirche Elia stehen viele auf dem Vorplatz der Kathedrale und jubeln dem Papst zu.
5: Es ist einfach wunderschön, du siehst die jungen Menschen, die Hoffnung, dass es immer noch Zusammenhalt gibt. Dass es trotz vieler Streitthemen, vieler Zeitungsberichte und vieler anderen polarisierenden Sachen merkst du, ja, sind trotzdem einen Strand und haben trotzdem denselben Glauben. Und das ist einfach, es ist einfach wunderschön, kann man einfach nicht anderes sagen.
6: Ja, wenn man weiß, okay, direkt nebenan findet der Gottesdienst statt. Wir feiern auch jetzt mit ihm Gottesdienst zusammen hier. Und wir haben auch alle ein Heft, wo wir mitlesen können, mitverfolgen können, natürlich auch mitsingen können. Und das ist, denke ich, ein schönes Gefühl und auch stärkt nochmal die Gemeinschaft hier vor Ort.
1: In der Kathedrale Saint-Étienne endet dann die Frankreich-Reise des Papstes mit einer Überraschung. Obwohl Staat und Kirche strikt getrennt sind, nehmen Emmanuel Macron und seine Frau am Gottesdienst teil. Um 6:15 macht der Papst sich dann nach 4 Tagen Frankreich auf den Heimweg. Am Abend wird er wieder im Vatikan erwartet.
0: Über den Papstbesuch sprechen wir jetzt mit Christian Otterbach. Er leitet die Redaktion Kirche, Religion und Gesellschaft beim SR. Hallo Christian.
7: Hallo.
0: Seit 18 Jahren war kein Papst mehr in Frankreich zu Besuch. Jetzt war Leo XIV. Seit Freitag in Paris, in Lourdes und in Metz. Was bleibt denn insgesamt von diesem Besuch hängen?
7: Ich glaube vor allem die wirklich überraschend große Sympathie, die Leo XIV. In Frankreich entgegengeschlagen ist. Man muss sich das mal vorstellen, in einem laizistisch organisierten Staat wie Frankreich, in Mitteleuropa, wo Kirche momentan nicht gerade en vogue ist, kommen 800.000 Menschen auf die Champs-Élysées, auf die Place de la Concorde und hören Leo XIV. Zu. In Lourdes nochmal 150.000, im Stade de France 80.000 junge Leute und heute in Metz auch nochmal Zehntausende, nicht nur aus Frankreich, sondern auch aus Luxemburg, dem Saarland, Rheinland-Pfalz. Also ich glaube, im Vatikan wird man diese Reise als Erfolg verbuchen, weil, wie gesagt, hängen bleibt. Leo XIV. Wurde sehr, sehr, sehr freundlich empfangen für europäische Verhältnisse.
0: Heute hat er zum Abschluss in Metz eine Rede gehalten und auch zum Frieden in Europa aufgerufen. Was würdest du sagen, wie politisch war diese Rede?
7: für kirchliche, für Vatikanverhältnisse durchaus politisch. Leo hat es aber auch leicht gehabt. Er war in Metz, dort, wo Robert Schumann gelebt hat, gestorben ist, der als einer der Väter der Europäischen Union und Europas gilt. Und auf den konnte er sich natürlich immer wieder beziehen. Und er hat dann schon recht deutlich gesagt, Europa muss weiterhin sich für Frieden einsetzen, muss dem Frieden folgen. Er hat keine Politiker jetzt direkt angesprochen, hat den Russland-Ukraine-Krieg nicht direkt angesprochen, aber es war schon sehr, sehr deutlich, Leo der 14. sagt, ihr müsst dem Frieden folgen, Rüstungsspirale ist ein Irrweg. Also er hat eigentlich die Positionen klargemacht, die in der katholischen Kirche normalerweise sowieso fest sind. Aber dass ein Papst das an dieser Stelle noch mal deutlich sagt, war, würde ich schon sagen, für kirchliche Verhältnisse sehr politisch.
0: Es ist ja erst zwei Jahre her, dass Papst Franziskus damals in Luxemburg war. Ist das denn ein Zufall, dass wir jetzt so ja, gehäuft Papstbesuche bei uns in der Region haben, oder hat das eine Bedeutung?
7: Ist eigentlich eher ein Zufall. Tatsächlich Franziskus vor ziemlich genau zwei Jahren in Luxemburg, Leo jetzt hier. Aber die Region, würde ich mal sagen, eignet sich auch dafür, tatsächlich Grenzregion. Es war ja ein Luxemburg-Besuch, ein Frankreich-Besuch. Übrigens soll ein Deutschland-Besuch von Leo dem 14. in den nächsten zwei Jahren auch anstehen, munkelt man. Weiß man noch nicht sicher. Aber diese Region hat sich halt insofern auch geeignet, weil der Vatikan, weil die Päpste hier auch was zu sagen haben. Es gab ja dieses Zeichen, was wir im Film gesehen haben, dass Emmanuel Macron in Metz in der Kathedrale war, was für einen französischen Präsidenten sehr, sehr ungewöhnlich ist und was bestimmt auch in Frankreich für Diskussionen sorgt. Also wie gesagt, eher Zufall, aber für den Vatikan gar nicht schlecht und gute Publicity.
0: Die Einschätzungen von Christian Otterbach zum Papstbesuch. Vielen Dank.
7: Gerne.
0: Und wir kommen zu einem anderen Thema, zur geplanten Pflegereform. Die sollte eigentlich am Mittwoch im Bundeskabinett beraten werden. Ob es aber wirklich dazu kommt, ist fraglich. Die SPD fordert nämlich Änderungen. Im Mittelpunkt steht unter anderem der sogenannte Pflegedeckel. Die Saar-SPD will den Eigenanteil für die Pflege im Heim auf maximal 1.500 Euro im Monat begrenzen. CDU-Gesundheitsminister Carsten Linnemann lehnt den Vorschlag ab. Wie stehen die Fraktionen im Saarländischen Landtag dazu? Jennifer Klein hat nachgefragt.
8: Rund 350 Euro im Monat. So viel würden Menschen mit dem Preisdeckel im ersten Jahr im Pflegeheim nach den Berechnungen der Saar-SPD sparen. Die Kosten blieben dennoch hoch. Laut dem Verband der Ersatzkassen liegen sie im Saarland im ersten Jahr bei knapp 3.700 Euro im Monat. Deutlich mehr als im Bundesschnitt. CDU-Fraktionschef Toscani sieht den SPD-Vorschlag kritisch, auch weil er so kurzfristig kommt, bevor man die Pflegereform auf den Weg bringen will.
9: Das Ganze war in der Koalition geeinigt und auf den letzten Metern, kurz bevor man ins Kabinett geht, das nochmal aufzumachen, ist von der Art, von der Verfahrensweise in einer Koalition unanständig. Sowas zu machen, das bedeutet ja wieder eine öffentlichen Streit heraufzubeschwören in der Koalition, den wir jetzt gerade nicht gebrauchen können.
8: Von der Landesregierung fordert Toscani, statt Forderungen an den Bund zu stellen, solle sie die Investitionskosten der Pflegeheime aus Landesmitteln bezahlen. Dazu zählen Ausgaben für Gebäude und Ausstattung. Das würde Pflegeheimbewohner stärker entlasten. Die SPD-Fraktion weist diese Forderung zurück. Die Investitionskosten seien nicht hauptverantwortlich für die hohen Preise. Besonders stark gestiegen seien die Kosten für Pflege und Betreuung. Dort setze der vorgeschlagene Preisdeckel an. Forderungen, die Sozialstaatsreformen abzuändern, gebe es aus vielen Teilen der Gesellschaft.
10: Ich nehme aktuell wahr, dass der SPD ganz oft dieser Verhinderungsschuh angezogen wird. Dabei waren es ganz viele Ministerpräsidenten aus unterschiedlichen Bundesländern, die sich zu den Reformen zu Wort gemeldet haben, auch in CDU-geführten Bundesländern, die gesagt haben, so kann man das eben nicht durchdrücken. Und jetzt ist bis Mittwoch noch ganz klar die Chance da, es eben gerecht auszugestalten. Und deswegen hoffe ich, dass der Pflegekostendeckel, den wir vorgeschlagen haben, auch so kommen wird.
8: Die AfD-Fraktion bezeichnet den Vorschlag der SPD, einen Pflegekostendeckel einzuführen, als lächerlich. Sie fordert allgemein, dass Pflege bezahlbar sein müsse. Ein eigenes Konzept, wie das gelingen könnte, hat sie aber nicht.
11: Und da muss man an der Regierung sein. Also ich bin sein. Da bin ich jetzt nicht so, sagen wir, schaumschlägerig, dass ich jetzt da große Lösungen proklamiere, die danach nicht einzuhalten sind. Man muss ja wissen, wie ist denn der Bestand? Wo hängt es denn daran, dass die Pflege so teuer ist?
8: Trotz der anhaltenden Kritik aus der SPD soll die Pflegereform laut Bundesgesundheitsministerium wie geplant am Mittwoch vom Kabinett beschlossen werden. Bis dahin müssen sich die Regierungsparteien auf die Details verständigen. Erst danach landet der Gesetzentwurf im Bundestag und im Bundesrat.
0: Im März hat diese Nachricht viele schockiert. In einer Regionalbahn bei Sulzbach sticht ein 21-Jähriger mit einem Messer auf seine Ex-Freundin ein und verletzt die 18-Jährige schwer. Heute ist vor dem Landgericht Saarbrücken das Urteil gefallen. Der Angeklagte muss ins Gefängnis und Schmerzensgeld an das Opfer zahlen. Bis zuletzt hatte er beteuert, er habe seine Ex-Freundin nicht töten wollen. Das Gericht kam aber zu einem anderen Schluss. Barbara Spitzer berichtet.
12: Das Schwurgericht verurteilt den Angeklagten Marlon R. wegen versuchten Mordes zu 10 Jahren Haft und zur Zahlung von 25.000 Euro Schmerzensgeld an die Geschädigte Ann-Kathrin B. Als der Angeklagte danach aus dem Saal geführt wird, ruft er seiner Ex-Freundin zu: Denk an mich, wenn du morgen in den Spiegel schaust. Für die Opferanwältin ein Zeichen fehlender Einsicht.
13: Es ist erschreckend, dass der Angeklagte nach wie vor sich eigentlich nicht zu der Tat verhält, wie man es eigentlich von ihm erwarten würde. Wir haben ja objektives Beweismaterial. Es ist wirklich eine klassische Täter-Opfer-Umkehr, ein Nachtreten bis zum Schluss, ein verletzendes Nachtreten bis zum Schluss und auch ein Bagatellisieren, Relativieren, das wird der Sache natürlich nicht gerecht.
12: Das Gericht sieht es auch aufgrund von Videos von Überwachungskameras aus dem Regionalzug als erwiesen an, dass der 21-Jährige sein Opfer töten wollte. Er habe die 18-Jährige von hinten überfallen und mit dem Messer mit Wucht in Hals und Stirn gestochen. Er habe erst aufgehört, als Fahrgäste dazwischen gegangen seien. Deshalb wurde er des heimtückischen, versuchten Mordes schuldig gesprochen. Das Motiv aus Sicht der Nebenklage: verschmähte Liebe.
13: Er hat sich mehr erhofft, bis zuletzt mehr erhofft, hat immer wieder um mehr gebettelt und ist hier auf Ablehnung gestoßen. Das konnte er nicht verwinden und das hat letztendlich zu dieser Tat geführt. Wenn er sie nicht haben kann, soll sie auch niemand anders haben.
12: Aus Sicht des Verteidigers hat Marlon R. von seinem Opfer abgelassen, auch ohne Eingreifen der Fahrgäste. Er hatte deswegen auf 3 Jahre Haft wegen gefährlicher Körperverletzung plädiert und hat bereits Revision angekündigt.
14: Die Tat kann nicht gerechtfertigt werden, aber es wäre aus meiner Sicht ein niedrigeres Urteil angemessen gewesen.
12: Ann-Kathrin B. leidet bis heute körperlich und seelisch unter den Folgen des Angriffs. Sie reagiert erleichtert auf das Urteil. 6 Monate nach der Tat, laut ihrer Anwältin, ein wichtiger Schritt zur Traumabewältigung.
0: Seit mehr als 4 Monaten liegen die Wassergärten in Landsweiler-Rheden trocken. Wie es dort weitergeht, das war lange unklar. Und jetzt ist dort Kunst eingezogen. Damit hat ein neues Kapitel auf dem Gelände der ehemaligen Grube Rheden begonnen. Am Freitag wurde dort die Steiger Gallery eröffnet mit einem großen Kulturwochenende voller Musik und Lichtinstallationen. Zeitgenössische Kunst trifft Industriekultur. Dazu gab es Performances zu sehen und Straßentheater. Und wir schauen uns gleich um. Dann geht es bei uns auch um den Besuch des Kanzlers im Saarland heute. Das alles gleich nach den Nachrichten mit Simone Blass.
15: Guten Abend. Die Deutsche Polizeigewerkschaft im Saarland spricht sich dafür aus, wechselbereiten Berliner Polizeibeamten unbürokratisch im Saarland eine berufliche Perspektive anzubieten. Nach dem Sieg der Linken bei der Wahl zum Abgeordnetenhaus fürchten manche eine Neuausrichtung der Sicherheitspolitik. Die Berliner Polizeigewerkschaft warnt davor, dass Polizeibefugnisse eingeschränkt werden. Medienberichten zufolge ist Baden-Württemberg bereit, Polizeibeamte aus Berlin aufzunehmen. Im andauernden Streik bei der Saarbahn verlangt die Saarbrücker SPD-Stadtratsfraktion ein Handeln der Stadtspitze. Laut einer Mitteilung sollen Oberbürgermeister Konrad und Bürgermeisterin Meyer die kommunalen Arbeitgeber und die Gewerkschaft der Lokomotivführer an einen Tisch bringen. Scheitern direkte Gespräche, müsse eine unabhängige Schlichtung folgen. Man könne nicht verlangen, auf das Auto zu verzichten, wenn Bus und Bahn keine verlässlichen Alternativen seien. Auch die Grünen fordern eine tragfähige Lösung. Wegen des anhaltenden Niedrigwassers am Rhein hat das Saarland die Aufhebung des Lkw-Fahrverbots an Sonn- und Feiertagen für bestimmte Lkw-Transporte verlängert. Laut Verkehrsministerin Berg ist es gerade für das Saarland als Industrie

0: Industriestandort entscheidend, dass notwendige Waren und Rohstoffe zuverlässig ihr Ziel erreichen. Die Regelung gilt noch bis Ende Oktober. Ursprünglich hatte sie Ende September enden sollen.
1: Mehr Informationen und weniger Hürden beim Schwangerschaftsabbruch fordert Pro Familia zum internationalen Safe Abortion Day. Als Teil des Bündnisses für reproduktive Selbstbestimmung SAR hat die Beratungsstelle in Saarbrücken auf die Situation von Betroffenen aufmerksam gemacht. Vielen Frauen seien die geltenden Regeln und Fristen für eine Abtreibung nicht bekannt.
2: Gerade die Jüngeren denken, geht's noch? Also wieso kann ich das nicht selbst entscheiden? Und es ist unglaublich wichtig, das eben auch öffentlich publik zu machen und auch Mitstreiterinnen und Streiter zu finden, dass sich das ändert.
1: Das Bündnis fordert eine wohnortnahe ärztliche Versorgung bei Schwangerschaftsabbrüchen sowie eine Abschaffung der entsprechenden Paragraphen im deutschen Strafrecht. Durch sie würden Frauen kriminalisiert. Nachbarländer hätten längst andere Regelungen gefunden. Frankreich und Luxemburg haben das Recht auf Schwangerschaftsabbrüche inzwischen in ihren Verfassungen verankert.
0: In diesem Winter wird es keine Flüge vom Flughafen Saarbrücken nach Hamburg geben. Wie der Flughafen Saarbrücken mitgeteilt hat, setzt der Anbieter DAT die Linie im Winterflugplan aus. Grund sei eine Anpassung der Berlin-Verbindung ab Saarbrücken. Für diese würden dieselben Maschinen genutzt. Wie es mit der Verbindung im nächsten Jahr weitergeht, ließ der Saarbrücker Flughafen offen. Im Regionalverband Saarbrücken gibt es immer mehr Orte zum Stillen und Wickeln von Kindern. Wie der Regionalverband aus Anlass der Weltstillwoche mitteilt, sind unter anderem neue Stellen im Gesundheitsamt in Saarbrücken-Burbach und im Mehrgenerationenhaus in Püttlingen hinzugekommen. Außerdem könnten Einrichtungen, Gastronomiebetriebe und öffentliche Stellen im Regionalverband über ein Online-Formular ihre Still- und Wickelmöglichkeiten unkompliziert melden. Diese findet man dann online auf der digitalen Karte des Regionalverbands. Der Saarländische Rundfunk hat das vergangene Jahr mit einem Defizit von 4,5 Millionen Euro abgeschlossen. Das geht aus dem Jahresabschluss hervor, den der Rundfunkrat am Nachmittag einstimmig genehmigt hat. Dabei entspricht der Fehlbetrag in etwa der Einnahmelücke, die durch die bislang nicht erfolgte Beitragserhöhung entstanden ist. Der Vorsitzende des Rundfunkrats Jakobs erklärte, der SR habe seit Jahren an vielen Stellen schon gespart. Die Maßnahmen würden die Finanzierungslücke aber nicht auf Dauer schließen, wenn bei steigenden Kosten der Rundfunkbeitrag nicht angehoben wird. Bei den Feierlichkeiten zum Tag der Einheit am Wochenende wird sich das Saarland in Bremen unter anderem mit Informationen zur Stahlindustrie präsentieren. Laut Staatskanzlei wolle man Einblicke geben, wie man im Saarland die Zukunft gestalte. Dazu gehöre der Weg der saarländischen Stahlindustrie hin zu einer klimafreundlichen Produktion. Ministerpräsidentin Rehlinger nimmt am Festgottesdienst sowie am Festakt zum Tag der Deutschen Einheit teil. Neue Nachrichten, dann auch aus aller Welt, gibt's noch mal in SR Info um 21.45 Uhr. Und hier übernimmt wieder Julia.
3: Vielen Dank, Simone. Ja, und um die Stahlindustrie, da ging's auch bei einem Kurzbesuch heute, der eben für diese Industrie wichtig gewesen sein könnte. Bundeskanzler Friedrich Merz war im Saarland. Erste Station war die Dillinger Hütte. Da hat er sich mit Ministerpräsidentin Rehlinger und mit Stefan Rauber, Chef von Saarstahl und Dillinger, getroffen. Es ging um den Umbau der Stahlholding Saar hin zur grünen Stahlproduktion. Gleich sprechen wir darüber, was es gebracht hat. Und davor fassen Lars Ohlinger und Laszlo Mura den Kanzlerbesuch zusammen.
4: Die Großbaustelle der Dillinger Hütte zum Umbau auf die klimafreundlichere Produktion steht zum Besuch des Bundeskanzlers heute ausnahmsweise eine Zeit lang still. Es wird ein recht freundlicher Empfang für Merz. Ein kleines 3D-Modell der künftigen Produktion, ein Symbol für den grünen Stahl. Die Landesregierung und auch die Stahlholding Saar befürchten aber, dass Klimaschutzvorgaben der EU auch auf Betreiben der Bundesregierung bald geändert werden. Dadurch könnte die grüne Stahlproduktion sich nicht mehr rechnen.
5: Wenn diejenigen, die sich auf den Weg gemacht haben, die alles richtig gemacht haben, an alle Verabredungen sich gehalten haben, am Ende die Dummen sein sollte, wer will dann noch mutig vorangehen in anderen Branchen? Das wäre ein immenser Vertrauensschaden. Deshalb, ja, ich sehe ein, dass wir danach gucken müssen, wie das mit der Stahlindustrie auch weitergehen kann.
4: Merz betont, dass einheimischer Stahl wichtig sei für eine Industrienation, auch für die gesamte europäische Souveränität. Grundsätzlich unterstütze er auch die Produktion von grünem Stahl und glaube an ihre Zukunft.
6: Klimaschutz und internationale Wettbewerbsfähigkeit dürfen nicht in einem Widerspruch zueinander stehen, sondern sie müssen sich vereinen lassen, sie lassen sich vereinen, sie können sich sogar wechselseitig verstärken.

0: das Land beteiligt sind. Das Start-up YSIC will den Rohstoff, mit den Computerchips hergestellt werden, weltweit verkaufen. Bisher werde Siliziumkarbid noch nicht in Europa hergestellt. Die Produktion soll im nächsten Jahr in Dillingen beginnen.
1: Wir haben eine Schlüsseltechnologie für die Halbleiterindustrie erfunden, ein neues Herstellungsverfahren, Siliziumkarbid herzustellen. Das passiert auch im Hochtemperaturbereich, ähnlich wie das im Stahl, ist sogar noch ein bisschen heißer dazu. Deswegen passt das sehr gut zusammen. Und als Startup suchen wir natürlich einen starken Partner, um letztendlich auch schnell in die Skalierung zu kommen für unser Siliziumkarbid.
0: Im Anschluss besuchte Merz noch Saarlouis. Dort weihte er die Helmut Kohl und die François Mitterrand-Straße ein. Für Merz ein Sinnbild der deutsch-französischen Freundschaft und des europäischen Zusammenhalts. Der Besuch im Saarland für den Bundeskanzler wohl auch eine kurze Atempause vom Stress in Berlin.
2: Und für uns hat Lars Ohlinger aus der Wirtschaftsredaktion den Besuch des Kanzlers heute begleitet. Lars, es sind insgesamt turbulente Zeiten für die Stahlindustrie. Reden wir gleich noch genauer drüber. Aber mal vorab, wie hast du denn die Stimmung heute beim Besuch von Merz in der Dillinger Hütte erlebt?
3: Ja, die Stimmung war doch recht freundlich, das kann man schon sagen. Auch man kennt sich ja auch. Also die Stahlholding Saar, aber auch die Ministerpräsidentin Rehlinger und Bundeskanzler Merz waren erst im November. Das war fast schon ein Jahr her, aber es gab immer wieder auch Verhandlungen. Man kennt sich also, man hatte sich beim Stahlgipfel damals im November getroffen auch. Es ist freundlich, man hofft natürlich auch auf weitere Hilfen hier im Saarland. Und naja, Merz hat sich da heute ein bisschen zurückgehalten, aber auf jeden Fall, es war ein recht freundlicher Empfang und das ging dann auch den ganzen Tag so, auch in Saarlouis, da war er, glaube ich, ganz zufrieden.
2: Dann lass uns mal ins Thema einsteigen. Die EU-Kommission diskutiert darüber, den europäischen Emissionshandel zu lockern. Das klingt kompliziert, was würde das denn bedeuten für die Stahlindustrie im Saarland?
3: Naja, es würde auf jeden Fall einiges bedeuten, wenn das wirklich passiert. Das steht ja noch nicht ganz fest, aber man hat zumindest vor, Klimaschutzvorgaben abzuschwächen. Und da hat man Angst. Ganz klar, grüner Stahl beruht darauf, dass der sogenannte Preis, wir wollen da jetzt nicht zu sehr ins Detail gehen, aber weiter steigt halt. Das erklären wir gleich vielleicht nochmal. Aber auf jeden Fall, wenn das so kommt, dieser Plan, dann befürchtet man, dass die Produktion sich nicht mehr lohnt. Man sagt, okay, dieser grüne Stahl, der ist ein bisschen teurer in der Produktion. Und der graue Stahl oder anderer Stahl, der mit Kokskohle bzw. mit Koks hergestellt wird, das wird dann deutlich billiger. Und die Kunden sagen dann einfach, naja, warum sollen wir euren grünen Stahl kaufen? Insofern, wir bleiben lieber bei dem bisherigen und dann rechnet sich der ganze Umbau einfach nicht mehr.
2: Und das könnte eben schwierig werden, weil im Saarland ja auf grünen Stahl umgestellt werden soll. Jetzt hat der Kanzler heute gesagt, dass er am bisherigen System festhalten will. Ist das so das erhoffte positive Zeichen gewesen?
3: Naja, er hat das nicht so ganz gesagt. Es ist ein bisschen vage ausgedrückt. Er hat gesagt, dieses System, da will ich festhalten auch. Ob da diese Reform jetzt schon mit drin ist, diese Abschwächung, oder ob er die vielleicht doch weiterhin nicht unterstützen könnte. Bisher hat man es ja unterstützt, aber dass man jetzt sagt, okay, wir wollen das vielleicht doch wieder rückgängig machen, da hat er sich so ein bisschen rausgehalten. Aber es war auf jeden Fall mehr als so ein Symboltermin, das kann man ganz klar sagen. Aber dieses System, das ist sehr wichtig, auch gerade für unsere Produktion. Und dieses System beruht ja auf Folgendes, kann man sagen, dass Unternehmen müssen ja zukünftig und schon bisher auch für jede CO2-Tonne Papiere kaufen. Und dieser Preis für diese Papiere, der sollte sehr stark steigen. Wenn der jetzt aber nicht steigt, dann lohnt sich wahrscheinlich dieser Umbau der Produktion nicht mehr. Und dann hat man ein Problem mit der Produktion auch.
2: Dann zum Schluss noch der Blick auf ein anderes Projekt, um das es heute auch ging. Da geht es darum, dass die SHS, die Stahlholding Saar, in Zukunft Siliziumkarbid in Dillingen herstellen will. Erinnert so ein bisschen an die Pläne von Wolfspeed. Damals im Saarland ging es auch um Siliziumkarbid. Da ist nichts draus geworden. Was kann man sich jetzt denn darunter vorstellen?
3: Ja, da muss man ein bisschen aufpassen. Natürlich, Wolfspeed wollte ja Chips herstellen. Das ist jetzt ein bisschen was anderes. Man will diesen Grundrohstoff herstellen, aber das ist ein warnendes Beispiel auch, denn da kann viel schief gehen auch. Man muss da auch ein bisschen mit Reinraumproduktion arbeiten auch. Siliziumkarbid hat aber große Chancen, auch große Hoffnung, das hat man heute auch gehört. Auch Bundeskanzler Merz hat gesagt, das ist vielleicht eine Geschichte, die kann wirklich auch was bringen. Das ist viel Hoffnung natürlich, aber wenn das klappt, da kann man wirklich auch Geschäfte, auch sehr viel Geld damit verdienen. Allerdings ist ein weiter Weg halt. Ich glaube, zwar soll diese Produktion dann wirklich nächstes Jahr starten, aber es ist bestimmt noch nicht die Serienproduktion. Da muss man noch ein bisschen abwarten, aber es ist auf jeden Fall hoffnungsvoll.
2: Sagt Lars Ohlinger. Vielen Dank für die Einschätzungen. Danke.
3: Bitte.
2: Sind rund um den Bau des Ludwigsparkstadions Schmiergelder geflossen? Dieser Frage geht das Landgericht Saarbrücken seit Monaten nach. Rund 400.000 Euro soll der ehemalige Ludwigsparkbeauftragte Martin Welker von einem befreundeten Bauunternehmer bekommen haben. Und im Gegenzug, so der Vorwurf, soll er dessen Baufirma Aufträge zugeschoben haben. Heute hat sich der mitangeklagte Bauunternehmer zu den Vorwürfen geäußert und dabei eine ganz andere Version der

0: Ereignisse geschildert. Nicolas Stauder berichtet.
1: Es sei keine Korruptionsgeschichte im Zusammenhang mit dem Umbau des Ludwigsparks, sondern die eines eskalierten Ehestreits. So erzählt es der angeklagte Bauunternehmer vor dem Saarbrücker Landgericht. In der Silvesternacht 2021 wollte er demnach knapp 400.000 Euro Bargeld vor seiner Ex-Frau verstecken. Schwarzgeld aus seiner Baufirma, das er für Notfälle zu Hause deponiert haben will. Dieses hatte seine Ex-Frau angeblich vor ihm weggeschlossen. Das habe der Bauunternehmer nicht auf sich sitzen lassen wollen.
2: Dann dachte ich, jetzt nehme ich ihr finanziell alles, was ich kann. Ich entlasse sie aus der Firma. Ich nehme ihr das Auto weg.
1: Mit Hilfe von YouTube-Videos will der Bauunternehmer gelernt haben, einfache Schlösser zu knacken. Mit einem Kleiderbügel habe er in der Silvesternacht die Türen geöffnet, hinter denen das Geld lag. Die rund 392.000 Euro wollte er dann bei einer Freundin deponieren. Weil es bereits spät abends war, entschied er sich für den kürzeren Weg zum Hause seines Freundes Welker.
2: Er war ein bisschen überrascht, hat gefragt, ob ich reinkomme. Ich habe gefragt, kann ich das Geld irgendwo zählen? Dann habe ich dort die Tüte ausgekippt, die Ledertasche aufgemacht. Dann kam er mit einer Flasche Sprudel, hat gesagt, du hast sie nicht mehr alle. Du musst schnellstmöglich eine Selbstanzeige machen.
1: Die Selbstanzeige für das mutmaßliche Schwarzgeld erfolgte allerdings erst, nachdem die Steuerfahndung Welkers Haus durchsucht hatte. Dabei fand sie den Koffer mit dem Geld. Die Geschichte des Bauunternehmers deckt sich mit der Einlassung des Ex-Stadionmanagers. Das Geld habe nichts mit dem Stadionbau zu tun. Die Staatsanwaltschaft hingegen geht davon aus, dass Welker geschmiert wurde. Wie das Geld zu ihm gelangt sei, sei nicht fraglich und außerdem irrelevant. Entscheidend sei, dass das Geld bei Welker verblieb. Der habe der Firma des Bauunternehmers daraufhin Aufträge im Rahmen des Stadionumbaus verschafft.
0: Hat die Linke ein Antisemitismusproblem? Über diese Frage wird seit ihrem Wahlsieg in Berlin wieder diskutiert. Im Mittelpunkt stehen da unter anderem umstrittene Auftritte pro-palästinensischer Aktivisten und Kontakte im Umfeld der Berliner Linken. Die Parteispitze betont, Antisemitismus habe hier keinen Platz und distanziert sich von einzelnen Aussagen. Wie positioniert sich die saarländische Linke in dieser Debatte? Nicolas Stauder hat nachgefragt.
1: Jubel nach dem Wahlsieg der Linken in Berlin. Mit knapp 26% wurde die Partei stärkste Kraft. Warb im Wahlkampf eigentlich mit bezahlbarem Wohnraum und der Vergesellschaftung großer Wohnkonzerne. Doch ein anderes Thema rückte in den Fokus, der Vorwurf des Antisemitismus. Auch weil sich Berliner Politiker mit einem mutmaßlich anti-israelischen Aktivisten auf einer Wahlparty fotografieren ließen. Die Linke im Saarland positioniert sich klar.
3: Wir haben als Partei rote Linien bei dem Thema Antisemitismus. Ja, wenn Antisemitismus vorkommt, wenn offen das Existenzrecht Israels verleugnet wird, wenn offen zu Gewalt gegen jüdische Menschen aufgerufen wird, dann sind diese roten Linien überschritten und dann muss das auch Konsequenzen geben.
1: Welche Konsequenzen konkret gemeint sind, ließ Kundrus offen. Die Stimmung sei im Moment sehr aufgeheizt. Man müsse die Geschehnisse jetzt in Ruhe klären.
3: Gleichzeitig erleben wir aber eine gewaltige Instrumentalisierung dieses Themas gegen uns. Das lehnen wir ebenso ab wie Antisemitismus, wenn er in Fällen in der Linken vorkommt. Und da muss ich auch ganz klar sagen, ein Bundeskanzler, der Jüdinnen und Juden als Ausländer bezeichnet, von dem lasse ich mir zu dem Thema nichts sagen.
1: Der Antisemitismusbeauftragte des Saarlands, Roland Rixecker, erklärte auf SR-Nachfrage, bisher konnte er keine Probleme mit Antisemitismus bei der Saarlinken feststellen. Mitglieder des Landesvorstands engagieren sich in der deutsch-israelischen Gesellschaft im Saarland. Neben dem Vizevorsitzenden Kundrus auch die Co-Landessprecherin der Jugendorganisation Solid, Hanna Akgül. Außerdem stellte sich die saarländische Linksjugend 2025 gegen einen israelkritischen Beschluss ihres Bundesverbands.
4: In dem Beschluss ging es vor allem darum, Israel als siedlerkolonialistisches Projekt abzustempeln und auch den Widerstand gegen Israel zu legitimieren, wo wir ganz klar dagegen sind. Wir halten das für antisemitisch, wir halten eine so klare Position nicht unter dem Pluralismus verhandelbar und wirken auch aktiv, dass die Linksjugend sich in der Richtung wieder in eine gute Richtung verbessert.
1: Die Antisemitismus-Expertin Linda Balzer erklärt, im aktuellen Diskurs vermische sich oft legitime Kritik am israelischen Vorgehen in Gaza mit Antisemitismus.
5: Oft werden Jüdinnen und Juden weltweit von Teilen der Öffentlichkeit für die Handlungen der israelischen Regierung persönlich verantwortlich gemacht. Und natürlich, wir haben eine emotionale und historische Aufladung. Also für viele Menschen ist der Nahostkonflikt durch historische Traumata natürlich auch extrem

0: emotional besetzt. Und in dieser erhitzten Debatte geht die Nuancierung zwischen einer sachlichen Kritik an staatlichem Handeln und auch der existenziellen Bedrohung einer Identitätsgruppe oft verloren.
1: Im anstehenden Landtagswahlkampf will sich die Linke im Saarland auf Themen wie bezahlbare Mieten und Strukturwandel konzentrieren.
2: Der Bergbau ist im Saarland längst Geschichte. Was wird aus den Orten, die jahrzehntelang davon geprägt wurden? An der ehemaligen Grube Rehden gibt es jetzt eine Antwort. Und die heißt Kunst. Kunst zum Erleben, zum Ausprobieren und Eintauchen. Am Freitag wurde die Steiger Gallery eröffnet, gleich mit einem ganzen Kulturwochenende. Chris Ignazi war dabei.
3: Lichtfiguren zwischen alten Bergbaugebäuden. Ein Kulturfestival mit Musik, Kerzenlicht und Getränken. Alles eingebettet in die große Geschichte der saarländischen Montanindustrie. Dass es sich an diesem Ort zur Eröffnung der Steiger Gallery bei spätsommerlichen Temperaturen bis tief in die Nacht feiern lässt, hatten die Veranstalter gehofft. Der Verein Prospektiv hat das Fest organisiert.
4: Da war irgendwie schon direkt klar, dass ein bisschen Licht rein muss, weil der Ort ist halt auch einfach, ja, der ist halt gemacht dafür. Ne? Wir haben halt hier eine richtig gute Kulisse und wenn man die schon mal in Szene setzt, dann hat man schon sehr viel gewonnen.
3: Überall auf dem alten Gelände hat die Organisationsgruppe Lichtkunst ausgestellt. Zum Eröffnungswochenende gehört auch ein Kunsthandwerksmarkt, der bis spät in den Abend geöffnet hat. Das Wichtigste sind aber die Kunstwerke der Steiger Gallery selbst. Bekannte Street Art, Performance und bildende Künstler zeigen in einer Pilotphase beispielhaft, wie der Erlebnisort Rehden in Zukunft im Einklang mit zeitgenössischer Kunst stehen kann. Im Wassergarten spazieren die Besucherinnen und Besucher an großformatigen Malereien vorbei. Murals von Künstlern wie der Saarbrückerin Chiara Schwarz und dem Neunkircher Tobias Müller. Während die Kunstwerke in den kommenden Wochen tagsüber zu erleben sind, sorgt die Abendstimmung bei den Gästen für Begeisterung. Die Veranstalter schätzen, dass rund 8000 Besucher am Eröffnungswochenende zum Erlebnisort Rehden gekommen sind.
5: Nee, also sowas in der Art habe ich hier im Saarland tatsächlich auch noch nicht gesehen. Und also dafür, dass es jetzt zum ersten Mal hier stattfindet, finde ich es wirklich beeindruckend, was sich auf die Beine gestellt haben.
6: Es ist etwas, teilweise etwas befremdlich, es ist halt was Neues, und, aber spannend auf jeden Fall, ja.
7: Ich finde auch schön, was sie aus Landsweiler jetzt hier heute so gemacht haben. Ich meine, es ging ja schon sehr durch die Presse, dass die hier die Pumpen abgeschaltet haben und alles. Und ich bin normalerweise immer auf der FARC und ich hoffe, dass das hier öfters so eine Art Kultur und ein bisschen Urban Art wird. Das wäre echt schön.
3: Wie es weitergeht, soll sich nach der Pilotphase zeigen, die noch bis Ende Oktober läuft. Bis dahin dürfen die Gäste der Steiger Gallery über Vorschläge zu weiteren Kunstwerken entscheiden.
2: Und von der Kultur kommen wir jetzt zum Sport. Lisa Bohr übernimmt.
8: Schönen guten Abend. Der gebürtige Saarbrücker Bambasé Konté hat gestern in der Nations League sein Debüt in der deutschen Fußballnationalmannschaft gegeben. Der 23-Jährige durfte direkt in der Startelf auflaufen und stand insgesamt 65 Minuten auf dem Platz. Das 0:1 gegen Griechenland ist am Ende natürlich enttäuschend. Am kommenden Donnerstag gegen Serbien soll ein nahezu komplett veränderter Kader dann aber die Wende bringen. Und da könnte dann auch Felix Keil von der SV Elversberg zum Einsatz kommen. Die Multifunktionshalle am Sportcampus in Saarbrücken stand gestern ganz im Zeichen des Volleyballs. Dort wurden die Saarland-Pokalsieger ermittelt. Bei den Herren das Duell Wiesbach gegen Walpershofen, bei den Frauen Freisen gegen Holz. Und da hatte so manch einer ein Déjà-vu, denn die beiden Frauenmannschaften standen sich erst vor wenigen Tagen an gleicher Stelle in der Liga gegenüber.
9: Und die Siegerinnen sind wieder die gleichen. Der SSC Freisen schon in Liga 2 erfolgreich, gestern gleich nochmal im Saarland-Pokalfinale.
10: Unser Ziel war genauso zu starten in das Spiel wie letzte Woche. Genauso mit als Team zu agieren und vor allem sehr viel Druck in den Angaben zu machen.
9: Gelingt gleich von Beginn an. Freisen schnappt sich Durchgang 1 mit 25:21. Der Titelverteidiger legt vor, Holz gleich unter Druck. Der TV hält dann zumindest den zweiten Satz lange offen. Es keimt ein wenig Hoffnung auf, das Spiel nochmal drehen zu können. Gegen Ende bleibt Freisen aber stabil. Neuzugang Venus und die angesprochene Stärke bei den Angaben. Holz macht es Freisen ab und an, aber auch zu einfach. Mit 27:25 geht auch Durchgang 2 an Freisen. und Satz 3.

0: endet schließlich deutlich 25:14 für den SSC, der sich wieder mal über den Pokalsieg freut.
1: Vor allem, weil wir ja seit 2018 tatsächlich ungeschlagen sind. Ein Pokal hat ja immer seine eigenen Regeln und deshalb sind wir umso froher, dass es heute wieder geklappt hat.
0: Bei den Herren ebenfalls Titelverteidigung, ebenfalls beim Duell der Liga-Konkurrenten. Regionalligist Wiesbach setzt sich gegen Regionalligist Walpershofen durch.
2: Eigentlich muss ich sagen, als Underdog reingegangen ins Finale. Wir haben uns relativ wenig ausgerechnet. Dass dann die Mannschaft so ein Spiel abliefert, das ist Wahnsinn.
0: Der Spielfilm. Satz 1 geht mit 25:20 an Wiesbach. Beide Teams am Vorabend noch in der Liga im Einsatz. Trotzdem Powervolleyball und lange Ballwechsel. Das bessere Ende hier für Wiesbach. 1-0 Satzführung. Super dramatisch dann Durchgang 2. Walpershofen führt lange, aber Wiesbach mit dem späten Comeback gewinnt noch mit 28:26. Durchgang 3. Nicht weniger dramatisch. Bei 25:24 dann Matchball für Wiesbach. Und dann haben sie es geschafft. Ein Willenssieg, der nun auch Schwung für die Liga geben soll.
2: 3 Spiele jetzt verloren, unnötig verloren. Und ich glaube, der Knoten ist jetzt geplatzt. Die Mannschaft weiß, wir können auch in der Crunch-Time Spiele gewinnen. Wir können, wenn es eng ist, 24 beide, können wir Spiele gewinnen. Das war unfassbar wichtig heute. Also die nächsten Wochen geht es jetzt richtig los.
3: Marianne Griebel hat die Rallye Stimmweder Berg am Samstag souverän gewonnen und damit seine Führung in der deutschen Rallye-Meisterschaft weiter ausgebaut. Bilder davon zeigen wir Ihnen morgen hier an dieser Stelle. Für heute war es das vom Sport. Zurück zu dir, Julia.
4: Vielen Dank, Lisa. Ja, es fühlt sich gerade nicht so richtig nach Herbst an im Saarland, oder? Sondern eher so nach einem Sommer-Comeback. Wie es die nächsten Tage damit weitergeht, sagt uns jetzt noch Lisa Daun. Sie hat die Wetteraussichten für uns. Und später um 21.45 Uhr gibt es noch mal Nachrichten in SR Info hier im SR-Fernsehen. Wir sehen uns morgen Abend wieder. Machen Sie sich jetzt einen schönen Abend. Tschüss.

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7: Schön, dass du da bist.
8: Ganz liebe Junge bist du hier.
9: Wir waren wieder für Sie in der Großregion unterwegs, auf der Schiene, in der Luft und zu Wasser. Einiges los in Wir im Saarland grenzenlos. Schön, dass Sie dabei sind. Die Saar, die Mosel, der Rhein, Flüsse durchqueren und prägen unsere Großregion. Und diese Wasserwege macht sich das Literaturfestival Les Passerelles zunutze. Statt in Buchhandlung oder Messehalle hat es die Organisatorin mit ihren Kollegen auf einem ehemaligen Frachtschiff untergebracht. Unsere Autorin Sandra Chamiot ist an Bord gegangen.
10: Les Passerelles bedeutet Brücken. Ein treffender Name für ein Literaturfestival, das 2 Monate lang auf den Flüssen der Großregion unterwegs ist. Dabei kommen Gastautorinnen und Autoren für ein paar Tage mit an Bord, wie in einem schwimmenden Künstlerhaus. Die Autorin Louise Brouez ist eine davon. Sie hat zuletzt mit Le Bleu de la Rivière, das Blau des Flusses, einen sehr passenden Roman für das Festival geschrieben.
11: Ich habe erst 2 Nächte auf dem Schiff verbracht, aber jeden Morgen habe ich durch die Luke den Sonnenaufgang beobachten können. Es ist ein außergewöhnliches Gefühl, als wäre man in einem Kokon, zeitlos. Durch die offene Luke habe ich die Natur, das Zwitschern der Vögel gehört. Das hat mir eine tiefe Freude bereitet, wie ich sie lange nicht gespürt habe.
10: Insgesamt 19 Kunstschaffende sind während der Reise auf dem Schiff Baraka abwechselnd mit dabei. Autorin und Illustratorin Inba Eler Agassi hat sich für 8 Tage in ihrer Kabine eingerichtet. Sie arbeitet an mehreren Kinderbüchern. Für ihre poetischen Bilder schöpft sie hier neue Inspiration.
11: Hier auf dem Wasser zu sein, hat einen einzigartigen Effekt auf meine Arbeit. Als ich an Bord gekommen bin, habe ich mich direkt hingesetzt und eine Leichtigkeit gespürt, loszuzeichnen. Das ist etwas ganz Besonderes.
10: Es geht von Talange bis Nancy, über Saarbrücken, Straßburg und Orte dazwischen. Heute hat die Besatzung in Bas-Am den Anker gelichtet. An Bord können die Künstlerinnen und Künstler ihre Zeit frei gestalten. Denn für Festivalorganisatorin Marie-Hélène Bries ist der Weg das Ziel.
11: Heutzutage wird in vielen Künstlerwerkstätten ein Ergebnis erwartet. Bei uns nicht. Viele Gäste sagen uns, wie gut das tut. Es kann sogar die Kreativität befreien. Und so kriegen wir manchmal nach ein paar Monaten oder Jahren ein Buch mit einer kleinen Widmung zugeschickt. Darin findet man dann ein Kapitel mit einer Geschichte über ein Schiff oder einen Fluss.
10: Les Passerelles existiert seit 2017. Damals fand es auf einem gemieteten Schiff statt. Vor 3 Jahren kaufte Marie-Hélène Bries die Baraka und machte sie zu ihrem Zuhause und zum Festivalschiff. Die Region Grand Est förderte den Umbau.
11: Der Raum, in dem wir uns gerade befinden, war früher der Laderaum des Frachtschiffs. Hier war gar nichts, es war einfach ein leerer Metallrumpf. Also mussten wir alles ausbauen, Isolierung, Strom, Sanitär. Es gab keine Fenster und auch kein Terrassendeck. Alles wurde in der Werft eingebaut.
10: In der neuen Küche bereiten Marie-Hélènes Mitarbeiter täglich die Mahlzeiten für Besatzung und Gäste zu. Gelegentlich dürfen auch die Künstler ran und ihr Lieblingsgericht kochen. Aus den Rezepten soll irgendwann ein Buch entstehen. Denn Les Passerelles ist auch eine Einladung, sich auszutauschen und am gemeinsamen Leben an Bord teilzunehmen. Auch an Deck ist Teamarbeit gefragt. Auf dem Weg erwarten die Besatzung 136 Schleusen. Marie-Hélène und ihre Kollegen haben extra für das Festival den Bootsführerschein gemacht. Sie wollen durch ihre Schiffsreise nicht nur kreative Menschen unterstützen, sondern die Werke auch in die Region tragen.
11: Wir reisen zum Publikum, auch in die Dörfer, wo es sonst kaum Kulturevents gibt. Und auch keine Infrastruktur, um ein Festival zu empfangen. Auf dem Schiff fährt eben das Festival zu den Menschen.
10: Nach 2 Stunden Fahrt legt die Baraka in Cirque-les-Bains nahe der luxemburgischen Grenze an. Für den heutigen Workshop haben sich 10 Teilnehmer angemeldet. Gemeinsam mit der Autorin und Illustratorin Cruciform experimentieren sie mit Naturtinte aus Galläpfeln. Das sind kugelförmige Wucherungen an Eichenzweigen. Der Workshop ist eine poetische Mischung aus Naturwissenschaft und Aquarellkunst.
11: Wir möchten zeigen, dass Bücher lebendig sind. Dass sie eine neue Erfahrung sein können, die man gemeinsam mit anderen teilt. Hier bei uns kann man viele verschiedene Stimmen hören. Bei kleinen Aufführungen, einer Lesung oder in Workshops.
10: Noch bis zum 24. Oktober ist das Schiff auf den Flüssen der Region unterwegs. Danach wird es wieder zum Hausboot für Marie-Hélène und ihre Familie. Eines Tages möchte sich die Festivalleiterin noch einen großen Traum erfüllen. Sie möchte mit der Baraka die Donau bereisen.
9: Fürs Leben, nicht für die Schule lernen wir. Das kennen wir und so hat das auch schon zu meiner Schulzeit geheißen. Und weil sich das Berufsleben verändert durch immer mehr Technik, sind darauf angepasste Kenntnisse wichtig. Und so entstehen ganz neue Schulfächer. Zum Beispiel in einem Gymnasium in den Vogesen. Dort hat man erkannt, dass der gekonnte Umgang mit Drohnen Berufschancen eröffnet. Christelle Jambon hat sich's angeguckt.
12: Eine Drohne auf dem Schulgelände? Ist das der neue Pausensport? Nein, für Konzentration.

0: Volzerch und seine Mitschülerinnen und Mitschüler ist das Flugobjekt Gegenstand des Unterrichts.
1: Wenn ich meinen Freunden oder Verwandten sage, heute habe ich Drohnenunterricht, dann wundern sie sich erst einmal. Ich muss dann erklären, dass das bei meinem Fachabitur auf dem Lehrplan steht und dass wir wirklich Drohnen bauen und steuern.
0: Das Gymnasium Louise Weiß in Sainte-Marie-aux-Mines im Elsass hat sich auf neues Terrain gewagt. Unter dem Namen Ciel bietet es die Themen Cybersicherheit, Informatik, Netzwerke und Elektronik als Abiturfach an, als erstes Gymnasium in Frankreich. Bevor die Kursteilnehmerinnen und Teilnehmer Drohnen fliegen lassen können, müssen sie zusammenbauen. Auch das kann Freude machen.
1: Als ich gehört habe, dass wir in dem Kurs Drohnen steuern würden, war das schon toll. Dass wir sie auch bauen, war eine zusätzliche Motivation für mich. Ich habe schon immer gerne gebastelt und mich mit Mechanik und Elektronik beschäftigt. Drohnenkunde ist also genau mein Ding und mir war klar, dass ich diese Ausbildung machen will.
0: Im Drohnenunterricht geht es nicht nur um Technik. Die Schüler und Schülerinnen lernen auch die rechtlichen und praktischen Rahmenbedingungen zum Einsatz von Drohnen. Stéphane Meyer unterrichtet seit 2 Jahren dieses neue Fach. Er freut sich über die große Motivation von Quentin.
1: Hier brauche ich nichts zu erklären, der Kerl weiß schon alles. Die Schrauben noch nicht zu fest. Erst alle einsetzen und dann anziehen. Sorgfalt und Geschicklichkeit braucht man. Außerdem Interesse an Mechanik und Elektronik, damit die Drohne überhaupt fliegen kann. Und Informatikkenntnisse sind nötig, denn der Flugcontroller muss mit den richtigen Parametern programmiert werden.
0: Eine Drohne ist eine ziemlich grazile Konstruktion. Damit sie sicher in der Luft unterwegs ist, müssen alle Komponenten perfekt zusammenspielen. Und auch dann fliegt sie noch nicht von selbst.
1: Das Herzstück der Drohne ist der Flugcontroller. Damit werden die Motoren gesteuert. Aber vorher programmieren wir ihn am PC. Unsere Drohne hier ist zwar jetzt fertig zusammengesetzt, aber fliegen kann sie noch nicht. Sie ist sozusagen noch dumm. Wir müssen ihr das Fliegen erst beibringen. So wie ein Kind laufen lernen muss, muss unsere Drohne fliegen lernen.
0: 14 Plätze pro Jahr bietet das Gymnasium in diesem Kurs an. Die Nachfrage ist weitaus größer, sodass einige Schülerinnen und Schüler enttäuscht werden müssen. Die Schulleitung würde sich wünschen, dass das Fach auch an anderen Gymnasien angeboten wird.
1: Die Drohne findet bei der jungen Generation großen Anklang. Es macht ja Spaß, sie zu bedienen und man kann tolle Aufnahmen damit machen, zum Beispiel von Sportveranstaltungen. Aber auch in der Wirtschaft und beim Militär spielen Drohnen eine immer wichtigere Rolle.
0: Kein Wunder also, dass das regionale Rekrutierungszentrum der französischen Luftwaffe großes Interesse an den Fähigkeiten dieser angehenden Absolventinnen und Absolventen zeigt. Es kooperiert intensiv mit dem Gymnasium.
1: Mit Drohnen können wir unsere Standorte überwachen und ihre Sicherheit gewährleisten. Und wir brauchen Fachleute, die reagieren können, falls unsere Infrastruktur durch fremde Drohnen in Gefahr gerät.
0: Bei manchem mag die Präsenz des Militärs an einer Schule für Magengrummeln sorgen. Aber laut der Schulleitung hat bislang noch niemand Vorbehalte geäußert.
1: In Deutschland geht Mercedes-Benz gerade eine Partnerschaft mit der Bundeswehr ein, um Militärdrohnen zu bauen. Auch Renault steigt in die Herstellung von zivilen und militärischen Drohnen ein. In beiden Industriezweigen sind Drohnen nicht mehr wegzudenken. Daher glaube ich, dass wir uns keine Türen verschließen sollten. Das ist wichtig für uns und für die Zukunft unserer Schüler.
0: Es entstehen immer mehr Einsatzmöglichkeiten für Drohnen. Sie vermitteln aber auch dem Menschen selbst ganz neue Perspektiven, findet Quentin.
1: Eine Drohne kann man einfach in die Natur mitnehmen, um zu sehen, was uns umgibt. Dieses Gefühl der Freiheit ist unglaublich. Eine Drohne schenkt einem Unabhängigkeit und immense Freiheit.
0: Das fürs Abi erworbene Fachwissen über Drohnen kann also vielfältig genutzt werden, beruflich und privat.
2: In unserer letzten Sendung haben wir den Saarland-Krimi Gegen Mord ist kein Sauerkraut gewachsen verlost. Glückwunsch an die Gewinnerinnen und den Gewinner.

0: Gleich gibt es ein Wimmelbuch über Luxemburg zu gewinnen. Die Antwort auf die Frage, die ich Ihnen gleich stelle, ist Teil unserer Tipps und Infos aus der Großregion. Also aufpassen bei Kurz und Gut.
1: In Nancy wird am Samstag wieder 2 Wochen lang gejazzt. Beim Festival Nancy Jazz Pulsation stehen fast 100 Auftritte auf dem Programm, teilweise in Schulen, Kirchen, in der Oper und unter freiem Himmel. Nicht nur Jazz ist zu hören, sondern auch Rock, Rap und elektronische Musik. Die Preise unterscheiden sich je nach Konzert. Im vergangenen Jahr kamen insgesamt mehr als 90.000 Besucherinnen und Besucher nach Nancy. Das Festival für den arabischen Film beginnt am Donnerstag in Farmec bei Thionville. Bis zum 11. Oktober bietet es Filmschaffenden aus dem arabischsprachigen Raum eine Bühne. Etwa 50 Lang- und Kurzfilme werden gezeigt, auf Französisch oder mit französischen Untertiteln. Gastland ist in diesem Jahr der Sudan. Ein reguläres Einzelticket kostet 6 Euro, ein ermäßigtes 5 Euro. In der Villa Vauban in Luxemburg-Stadt ist noch 2 Wochen lang eine Ausstellung über den britischen Landschaftsmaler William Turner und dessen Zeitgenossen zu sehen. Wie viele britische Künstler aus der Oberschicht aus dem 18. und 19. Jahrhundert reiste Turner nach Italien, um dort zu leben und zu studieren. Er besuchte allerdings auch die Niederlande, Deutschland und Luxemburg. Die Ausstellung Grand Tourist zu Turner, britische Künstler in Europa, bleibt bis zum 11. Oktober. Die Villa Vauban ist täglich außer Dienstags geöffnet, der Eintritt kostet 5 Euro. Wimmelbuch Letzelburg heißt ein neues Buch, das von dem deutsch-luxemburgischen Illustrator Rico Martini gezeichnet wurde. Es handelt von einem kleinen Löwen, der ausbüchst und einige emblematische Orte in Luxemburg entdeckt. Er treibt sich auf dem Knödler in Luxemburg-Stadt herum, erforscht das Schloss in Vianden und besucht den Märchenpark in Bettemburg. Das Wimmelbuch ist im Trierer Buchfink Verlag erschienen, umfasst 18 Seiten und kostet 18 Euro.
0: Wir verlosen jetzt 3 Exemplare. Dafür müssen Sie folgende Frage richtig beantworten. Welches Tier ist die Hauptperson im Wimmelbuch Luxemburg? Mailen Sie uns oder schreiben Sie eine Karte an die Adresse hier neben mir. Zeit dafür haben Sie bis Donnerstag. Viel Erfolg. Sie ist ein Stück grenzüberschreitender Geschichte. Die Lok mit deutscher Vergangenheit hier, die steht heute in Luxemburg und war bis in die 60er Jahre im Herzogtum, im Großherzogtum und in Frankreich und in Belgien unterwegs. Ein Verein sorgt dafür, dass sie immer noch Tuff, Tuff, Tuff macht. Mein Kollege David Divardange, der hat mir verraten, dass er als Bub gerne Lokführer werden wollte. Und die Faszination Eisenbahn, die durfte er jetzt hautnah erleben. Denn er hat die Vorbereitungen der Dampflok 5519 mehrere Tage begleitet.
2: Man muss auf sie hören, man muss sie antasten, man riecht auch verschiedene Sachen. Die Sinne des Menschen sind gefragt, ein großes vorausschauendes Denken ist gefragt. Eine Dampflokomotive lebt.
3: Ein Donnerstag, Ende Mai, auf dem Betriebsgelände der luxemburgischen Eisenbahn CFL. Für Raphael Harf beginnt an diesem Tag die heiße Phase vor der nächsten Fahrt der Lokomotive 5519. Der Kunstlehrer ist seit 2005 aktives Mitglied des Vereins, der sich um die historische Dampflok kümmert.
4: Okay, ist gut.
3: Zunächst geht es zusammen mit Azubi Tom an die letzten Kontrollen, die nur unter der Lok gemacht werden können, etwa an Schrauben und Stellkeilen.
2: Das sind Keile, die die Achse im Lager, die das Spiel der Achse im Lager begrenzen. Und diese Keile müssen nicht zu fest sein, dürfen aber auch nicht locker sein. Und wenn ich drauf klopfe, höre ich am Klang, ob der jetzt gut ist oder locker ist.
3: Anschließend werden die Achslager entwässert und mit Öl befüllt, damit die 5519 gut geschmiert ist.
4: Ich fülle es nur.
3: Kurz darauf darf die Lok raus an die frische Luft. Sie wird auf das Gleis geschleppt, auf dem bis zur Abfahrt am Samstag die letzten Vorbereitungen stattfinden. Raphael Harf ist im Verein Heizer. Er hat bei den Vorbereitungen Kohle, Holz und Wasser im Blick. Für die 5519 steht eine Fahrt mit Personenwaggons nach Koblenz an. Dorthin ging es seit 2012 nicht mehr.
2: Man hat schon immer Vorfreude, also an die bestehende Fahrt. Und man hofft natürlich, dass alles klappt, ne? Weil das sind ja außergewöhnliche Fahrten und mit wenn was außergewöhnlich ist, kann auch immer mal irgendwas Unvorhergesehenes eintreffen.
3: Ein- bis zweimal im Jahr fährt der Verein mit der 5519. Dabei traditionell meist einmal nach Saarbrücken. Auch optisch soll die Lok dabei etwas hermachen und wird deshalb mit einem Petroleumölgemisch poliert. Die jüngsten Mitglieder im Verein 5519 gehen noch zur Schule.
5: Es ist faszinierend zu sehen, was eigentlich in Kriegszeiten gebaut wurde und auch in der Geschwindigkeit, wie es gebaut wurde. Und dann auch der Kontrast, hier sind ja die anderen Maschinen, was sich im Endeffekt weiterentwickelt hat und was gleich geblieben ist. So dieser Kontrast ist sehr interessant.
3: Die 5519 ist heute die wohl bekannteste luxemburgische Dampflok. Dabei gehörte sie eigentlich zu einer Baureihe, wie sie in NS-Zeiten in Deutschland gebaut wurde.
2: Die Maschine hier ist eigentlich nie im Krieg gelaufen. Wenn man rumgeht, sieht man, dass Teile zwar von 44 sind, andere Teile von 42, aber die Lokomotive wurde nach dem Krieg 1948 in Wien-Floridsdorf aus bestehenden Teilen zusammengebaut. Und das war so, die Luxemburger Staatsbahn hatte durch Kriegseinwirkungen war viel Lokomotive bis ans Ende gefahren worden. Und man brauchte sehr schnell nach dem Krieg 20 starke Güterzuglokomotiven, starke und schwere Güterzuglokomotiven für den Wiederaufbau.
3: Der Kauf der deutschen Lokomotiven war umstritten. Doch für das Großherzogtum wurden sie überlebenswichtig. Ab 1949 fuhren sie Kohle und Erz auch nach Frankreich und Belgien. Nach ihrer Ausmusterung blieb nur die 5519 erhalten. Sie verwitterte als Denkmal in einem Park in Bettemburg. Die Rettung gestaltete sich schwierig. Erst 1992 gelang es den Eisenbahnenthusiasten, die Lokomotive wieder fahrtüchtig zu machen. Wie vor jeder Fahrt muss Kohle aufgefüllt werden. 10 Tonnen passen in den Tender. Bei Spitzenleistung kann die 5519 bis zu 3 Tonnen pro Stunde verbrennen. Das Beladen ist Zentimeterarbeit.
2: Das ist gut.
3: Der nächste Tag beginnt für Raphael Haaf in der Feuerbüchse der Lokomotive. Er bereitet das Anheizen des Kessels vor.
2: Wir zünden das Feuer mit Holz an, weil das erstens mal leichter angeht und weil das auch eine sanftere Hitze ist, um den Kessel dann nachher mit Kohle hochzufahren.
3: Nach dem Anzünden dauert es mindestens 8 Stunden, bis der richtige Druck im Kessel erreicht ist. Die Hitze soll sich gleichmäßig entfalten. Bis zur Abfahrt müssen Raphael und Kollegen das Feuer Tag und Nacht kontrollieren, Holz und später Kohle nachlegen. Unterstützt wird Raphael von Nachwuchsmitgliedern des Vereins.
6: Wir schauen, dass das Feuer gleichmäßig zurückkommt und nicht auf eine Stelle mehr brennt.
5: Also eigentlich so in einem kleinen Bogen, damit der Kessel, also die Kesselwände, um die Feuerbüchse herum gleichmäßig warm werden.
2: Am liebsten würde ich ja alles selbst machen. Aber irgendwann weiß man ja auch, dass man raus ist, ne? Also altersmäßig. Und es liegt mir doch am Herzen, dass das, was ich weiß und dass ich die Erfahrung, die ich gesammelt habe in meinem Leben mit Dampflokomotiven, dass ich die kann weitergeben.
3: Kurz vor 6 Uhr morgens am Samstag. Mittlerweile brennt die Kohle in der Feuerbüchse. Die Lok ist abfahrbereit, darf aber allein nicht. Weil ihr das moderne Kommunikationssystem ETCS fehlt, muss die 5519 innerhalb Luxemburgs hinter einer E-Lok fahren. Nach dem Ankoppeln der Waggons mit Passagieren geht es so zunächst aus dem Großherzogtum über die deutsche Grenze. Hier wird die 5519 endlich befreit. In Deutschland reicht der eingebaute Funk für ihre Fahrt. Aus einem kleinen Fach direkt an der Feuerbüchse gibt es eine letzte Stärkung für die Mannschaft. Mit der begleiteten Fahrt ist Raphael Haaf bislang zufrieden.
2: Wie geschmiert. Alles wie geschmiert. Nee, das kann nicht besser laufen, würde ich mal sagen.
3: Mit Volldampf geht es auf den Rest der Moselstrecke, über Trier bis Koblenz. Für den Verein ist es der Moment, für den sich all die Arbeit über das Jahr lohnt.
7: Eine Dampflokomotive, die funktioniert, ist einfach schön. Und davon kann man nicht genug kriegen.
3: Entlang der Mosel geht es weiter bis Koblenz, wo die Gäste nach über 4,5 Stunden Fahrt aussteigen. Für die 5519 und die Mannschaft ist an diesem Tag erst am Koblenzer DB-Museum Endstation. Dort erwarten Schaulustige die Lok aus Luxemburg beim Tag der offenen Tür.
2: Wir sind zufrieden, es ist alles nach Plan gelaufen und ich glaube, die Leute sind jetzt froh, dass wir hier sind und gucken uns. Und das war der Zweck der Sache. Und das ist auch der Lohn, wenn man dann die Leute rundherum sieht und die sind froh und die sind dankbar und sagen, die Lok sei gut gepflegt. Das gibt Motivation auch dann, um weiterzumachen.
3: Dass das auch in Zukunft so bleibt, dafür wollen Raphael Harf und der Nachwuchs im Verein 5519 sorgen.
0: Ja, und auch dieses Jahr geht's mit der 5519 übrigens noch nach Saarbrücken. Mal schön ausspannen in einem der bekanntesten Thermalbäder Frankreichs. Wir nehmen Sie mit in unserer Serie Ferien beim Nachbarn nach Vittel. Eine Familie, die sich um die Entwicklung des Ortes besonders verdient gemacht hat, sind die Boulumiers. Die haben fast 140 Jahre die Thermenanlage geleitet. Und auch das Gästehaus, das Ihnen Stefanie Prochnow vorstellt, Les Villas du Parc, ist Teil dieser spannenden Familiengeschichte.
8: Am Haupteingang des Thermalparks von Vittel liegt ein erstaunliches Gebäude aus der Belle Époque im neonormannischen Badeortstil. Oder sollte man sagen zwei? Die Zwillingsvilla, Saint-Louis und Sainte-Marie, benannt nach dem Gründer des Kurortes Louis Boulumier und seiner Frau. Anfang der 90er Jahre übernahm Nestlé den Grund mit den Quellen und verkaufte die Häuser an einen Investmentfonds. Seitdem lagen sie im Dornröschenschlaf. Als der aus Vittel stammende Architekt Philippe Barmbach 2023 hörte, das Gebäude stehe zum Verkauf, schlug er sofort zu. Aus Passion.
9: Schon als Teenager wollte ich diese Villen unbedingt ansehen. Damals lebte hier ein Kurarzt und die Tür stand ein paar Minuten lang einen Spalt offen. Ich bin damals ohne Erlaubnis in die Villa gegangen und habe die Eingangshalle und den ersten Raum links erkundet. Jetzt kann ich das ja zugeben. Die Sache sollte verjährt sein.
8: Besonders gefielen Philippe die vielen erhaltenen architektonischen Details. Die handgefertigten Zementmosaikplatten, die Wandvertäfelungen und die Kamine. Nach dem Kauf der Villen hatte er zunächst keinen Plan für sie. Dann beschloss Philippe, sie zum Gästehaus umzubauen. Heute vermietet er 4 Zimmer, die für 2 Personen ohne Frühstück zwischen 145 und 165 Euro kosten. Die Pläne hat er als Architekt selber entworfen, ohne in die Bausubstanz einzugreifen.
10: Le projet était vraiment
9: Mir ging es darum, das Vorhandene zu nutzen. Das hat zu etwas ungewöhnlichen Raumaufteilungen geführt. So ist beim Zimmer Germaine das Badezimmer fast so groß wie das Schlafzimmer. Aber es war interessant, eine Art Puzzle. Hier könnte ein Schlafzimmer hin, da ein Badezimmer. Als ich das Anwesen gekauft habe, gab es keinen Stromzähler, keinen Wasserzähler, keine Zentralheizung und ein paar Löcher im Dach. Und es wimmelte von Fledermäusen. Es war ein bisschen verwahrlost.
8: Die Villen wurden 1912 im Auftrag der Familie Boulumier erbaut. Der nierenkranke Rechtsanwalt Louis Boulumier hatte 1854 in Vittel eine Quelle gekauft und begonnen, das Kurzentrum aufzubauen. Gefolgt von seinen beiden Söhnen, Ambroise war Rechtsanwalt und ließ viele Luxusbauten errichten. Sein Bruder Pierre wurde Arzt der Thermalanstalt.
10: des médecins qui étaient extérieurs de la

0: Die Ärzte, die nicht aus Vittel stammten, ließen sich während der Kursaison von Mai bis September hier in den Villen nieder. Sie behandelten Kurgäste und Patienten im Erdgeschoss und bewohnten während ihres Aufenthalts die oberen Stockwerke. Dr. Pierre Boulumier, der Initiator des Baus, kam natürlich ebenfalls hierher, um in diesem Gebäude zu arbeiten.
1: Wenn er vor Ort ist, wohnt Philippe in der Villa. Aber meist jettet er zwischen seinen Arbeitsorten Brüssel und Dubai hin und her. Deshalb kümmert sich seine Angestellte Isabelle um alles Praktische. Etwa um das Frühstück. Gegessen wird in den ehemaligen Wohnräumen des Kurarztes, im Salon oder auf der Terrasse. Von hier gibt es einen schönen Blick in den Park und auf die Privatkapelle der Familie Boulumier. Philippe macht gerne kleine Führungen für seine Gäste. Die Kapelle wurde auch 1912 errichtet, zu Ehren von Louis Boulumier. Deshalb zeigen die Fenster Szenen aus dem Leben des heiligen Ludwig. Mit einer Besonderheit.
0: Einige der heiligen Figuren haben Gesichter von Mitgliedern der Familie Boulumier. Dort ist Ambroise Boulumier. Er gründete die erste Abfüllanlage und ließ das Wasser aus Vittel in Steingutflaschen exportieren.
1: So konnten die Kurgäste auch nach ihrer Abreise die Behandlung mit dem Quellwasser fortsetzen. Schräg gegenüber der Galerie mit den Trinkhallen liegt ein chinesisch inspirierter Pavillon, der nach dem Bäckereiunternehmer Oedebert benannt ist. Philippe hat ihn gleich miterworben und verpachtet, um einen Teesalon zu eröffnen.
0: Der Dr. Pierre Boulumier und Charles Oedebert führten zahlreiche Gespräche, um einen Diätzwieback zu entwickeln, ohne oder mit nur wenig Salz. Die Produkte von Oedebert wurden dann hier im Pavillon verkauft. Ich möchte hier nicht bloß Eigentümer sein. Ich möchte die Anlagen erhalten. Ich finde, dass dieser 650 Hektar große Thermalpark einfach außergewöhnlich ist. Ein grüner Schatz. Nur wenige Städte können mit so etwas aufwarten.
2: Da entschleunigt man schon beim Zugucken. Das war's von uns. Julia Lehmann erwartet Sie zum aktuellen Bericht. Und ich sage tschüss, bis morgen. Schönen Abend.

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0: aus Elm hat einen Vorschlag für mich.
1: Geh doch in den Wald spazieren, genieß die Sonnenstrahlen, die durchs Blätterdach fallen. Mhm. Und wenn da in der Nähe noch ein Kneippbad ist, kannst du dich auch noch herrlich erfrischen. Das ist wunderbar. Mich würde jetzt allerdings interessieren, welche beiden Schwimmbäder sind das denn, die da noch geöffnet hätten? So als Tipp für mich.
0: Ich habe ja gesagt, theoretisch, aber da war ich auf dem Holzweg. Ich habe schnell im Netz mal geguckt. Da war zumindest bei zwei Bädern auf der Internetseite davon die Rede, dass bis Ende September geöffnet ist. In Weißkirchen habe ich deswegen mal angerufen.
2: Vielen Dank für Ihren Anruf. Das Freibad bleibt heute geschlossen. Vielen Dank und auf Wiederhören.
0: Ja, und in Völklingen ist keiner rangegangen. Ich glaube, Freibad so auf den letzten Metern. Freibad, glaube ich, kann nicht klinken.
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0: Obwohl das Wetter genau das Richtige wäre. Tim Steger, guten Morgen.
4: Schönen guten Morgen, Frank. Ja, in der Tat, es ist spätsommerlich und auch heute wird es wieder ungewöhnlich warm. Gestern hat man ja auch noch bis zu 29 Grad erreicht und das wird es heute auch wieder ähnlich geben. Dazu nur locker bewölkt. Wir starten jetzt auch schon relativ lau. Das Temperaturniveau aktuell zwischen 13 und 16 Grad und wie gesagt, im Laufe des Nachmittags geht es wieder schön nach oben. Wir haben so eine leicht südliche Anströmung. Die Luft kommt aus Südwesteuropa und da kommt die warme Luft eben her. Und entsprechend mit Verbindung mit einem Hoch namens Arno würden auch sich keine Regentropfen verirren ins Saarland. Also das ist auch ein bisschen der Wermutstropfen, der fehlende Regen. Der September war so ungewöhnlich trocken. Möglicherweise wird es der trockenste seit Messbeginn 1880. Entsprechend ist auch die Waldbrandgefahr sehr hoch. Aber ansonsten kann man das Wetter wirklich nochmal richtig schön genießen.
0: Und morgen hält es noch an.
4: Es hält noch an, auch in der kommenden Nacht nur locker bewölkt. Früh wird er ähnlich wie heute, in den Mulden vielleicht ganz knapp einstellig, sonst vielleicht sogar schon auf den Kuppen mit 17 Grad. Sehr, sehr lau. Dann geht es auch wieder nahe 30 Grad nach oben. Abends kommt dann ein bisschen Regen auf. Das ist so ein leichter Wetterwechsel, eine schwache Kaltfront. Die bringt erstmal ein bisschen Regen, Tropfen auf dem heißen Stein, ein bisschen kühlere Luft. Zum Wochenende haben wir aber immer noch Temperaturen deutlich über 20 Grad. Das ist immer noch zu mild für die Jahreszeit, aber nicht mehr so ganz extrem ungewöhnlich wie heute und morgen.
0: Ich weiß, der Regen muss fallen, trotzdem bin ich irgendwie schon dankbar, dass es noch so spätsommerlich warm ist. Tim, ich danke dir. Mach's gut.
4: Gerne doch. Tschüss, Frank.
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0: 7.14 Uhr. Guten Morgen. SR3 ist hier und China Eastern.

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0: die Stahlproduktion gerade umgebaut hin zu diesem grünen Stahl, aber der rechnet sich eben nur, wenn klimaschädliches Produzieren teurer wird. Und die aktuelle Bundesregierung wackelt da. Gestern war der Kanzler hier im Saarland bei der saarländischen Stahlindustrie in Dillingen und Peter Sauer aus der SR-Wirtschaftsredaktion war dabei. Was hat denn der Besuch nun wirklich gebracht, Peter?
1: Naja, der Kanzler war da, hat eine in meinen Augen recht allgemeine Rede gehalten, betont, wie wichtig es bei der aktuellen Weltlage sei, eine eigene Stahlproduktion zu haben. Stichwort Abhängigkeit von anderen Ländern. Selbst Stahl herzustellen sei für ihn ein fundamentaler Bestandteil einer Industrienation. Das kann man schon als Zuspruch interpretieren. Wirklich konkreter wurde er aber nicht. Beispielsweise sagte er nichts zum Thema EU-Emissionshandel. Auch auf Bestreben von Deutschland und der Bundeswirtschaftsministerin Reiche soll der eigentliche Zeitplan ja aufgeweicht werden. Sprich, wer viel CO2 ausstößt, der muss dafür in der EU in Zukunft immer mehr zahlen, indem man eben CO2-Zertifikate kaufen muss. Deshalb hatte sich die Stahlholding ja als eine der ersten auf den Weg gemacht. Jetzt, so die Befürchtung der Stahlbranche im Saarland, werden die Spielregeln mitten im Spiel verändert zulasten der Musterschüler, die sich schon ganz früh für den Umbau entschieden haben. Ein Stück weit ist das schon bizarr, denn knapp 5 Milliarden Euro soll der Umbau kosten und Bund und Land übernehmen davon sogar etwas mehr als die Hälfte durch Fördergelder. Also es war schon ein Bekenntnis von Merz, wenn auch nicht so ein glasklares, wie es sich manche wohl doch erhofft hätten.
0: Was hat der Kanzlerbesuch bei Dillinger gebracht? Das war eine Einschätzung von Peter Sauer aus der SR-Wirtschaftsredaktion.

0: Es ist kurz nach 7:30.
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0: Mit Dominik Holl, guten Morgen.
2: Guten Morgen. Koalition ringt um Pflegereform. Vor der für morgen geplanten Verabschiedung im Kabinett haben Union und SPD über offene

0: Finanzierungsfragen beraten. Dazu trafen sich gestern Vertreter beider Parteien im Kanzleramt. Ein zentraler Streitpunkt sind Entlastungen bei den Pflegekosten. Streit wegen Ölprojekt vor Falklandinseln. Argentinien fordert den Stopp eines geplanten britisch-israelischen Ölbohrprojekts nahe der Inseln vor der argentinischen Küste. Andernfalls wolle man vor dem Internationalen Seegerichtshof in Hamburg klagen. Die Falklandinseln sind britisches Überseegebiet, über das auch Argentinien Souveränität beansprucht. Russische Angriffe auf Kiew. Nach Angaben von Bürgermeister Klitschko wurden dabei ein Verwaltungsgebäude und eine Bildungseinrichtung getroffen. Gestern waren bei Angriffen 2 Menschen getötet worden. Rehlinger warnt vor Risiken für grünen Stahl. Die saarländische Ministerpräsidentin forderte beim Besuch von Bundeskanzler Merz im Saarland verlässliche Bedingungen für den Umbau der Stahlindustrie. Änderungen am EU-Emissionshandel, die auch von Deutschland mitgetragen werden, drohen das Milliardenprojekt unwirtschaftlich zu machen. 87-Jährige in Madrid darf in Wohnung zurück. Nach Protesten gegen ihre Zwangsräumung erhält sie einen neuen Mietvertrag. Die Seniorin soll weiterhin rund 500 Euro Miete zahlen, nicht wie geplant 2650 Euro. Und Prozess wegen Verunglimpfung des Bundespräsidenten. Dafür muss sich ab heute ein Mann aus Waldfischbach-Burgalben vor dem Landgericht Zweibrücken verantworten. Er soll den Bundespräsidenten in einem Internetkommentar angegriffen haben. Das Gericht prüft nun, ob er sich damit auch strafbar gemacht hat.
1: Dominik, danke dir.
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1: Den Sommer nicht zu früh abschreiben, das zeigt er uns gerade hier. Es ist zwar schon offiziell Herbst, aber hier kommt die Spätsommerzugabe. 25 Grad im Hochwald, 29 an der Saar. Heute um die Mittagszeit ist ganz viel Sonne vorausgesagt. Auch morgen noch mal bis 30 Grad, danach wird es kühler.
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1: Kurz nach 7:30, bitte Vorsicht im Landkreis Saarlouis, B268 zwischen Schmelz und Michelbach, eine Ölspur. Und im Saarpfalzkreis zwischen Kirkel-Neuhäusel und Lautskirchen Behinderungen durch ein totes Tier auf der Fahrbahn. Unsere neuesten Blitzer am Ortsausgang St. Wendel Richtung Werschweiler und in Dillingen in der Industriestraße. Dankeschön, dass Sie Blitzer durchgeben. Staus, Behinderungen unter 0800 700 8000. 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
1: Tim Steger hat es gerade eben in der Wetterprognose gesagt, heute und morgen nochmal Spätsommer im Saarland, danach wird es in kleinen Schritten herbstlicher. Wie soll ich die letzten Spätsommertage im Saarland noch nutzen? Was soll ich machen, Monika?
3: Ein Gemäuel, lieber Frank. Dann fahr doch mit dem Fahrrad ins Schwimmbad, dann schwimmst du ein paar Bahnen, dann fährst du hem, schmeißt du den Grill an, dann isst du schön gemütlich im Garde und dann genießt du den Sternenhimmel.
1: Also alles auf einmal. Ich weiß nicht, das klingt schon anstrengend. Aloysi hat eine Alternative fürs Cabrio-Fahren für mich. Sie hat nämlich vorgeschlagen, ich soll auf dem Oktoberfest in Burbach Autoscooter fahren. Das habe ich schon ewig nicht mal gemacht. Das ist echt eine gute Idee.
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Die SR3-Redaktion hat sich durch einen Berg von Bewerbungen gewühlt und dann unserem Jörn einen Zettel mit Namen und Telefonnummer

0: Ohr überreicht und er hat dann angerufen.
1: Rosenberger?
2: Eike Moje, da ist der Freaky Jörn von SR3 Saarlandwelle.
1: Olegge Moje!
2: Ich habe hier jetzt tatsächlich nur Selina, wie war der Nachname? Rosenberger.
1: Rosenberger.
2: Ach, wie edel, Samo. Du hast dich beworben, ich soll dich ablösen. Und was darf ich machen?
1: Oleg, ich führe mit meiner Mama eine Trachtelade. Es ist Hochsaison und ja, ich finde, ich habe mir Auszeit verdient.
2: Also ihr habt Trachtelade. Wie kommt er dann dort drauf?
1: Also Papa kommt aus Bayern und wollte ein Stück Bayern mit ins Saarland bringen.
2: Ah, das wollte ich wissen. Okay. Und wo wäre der Lade?
1: Der ist in Spieße-Elversberg.
2: Ach, schön. Du, da habe ich Bock drauf. Das machen wir. Und ich suche mir was Schönes aus für dich, wenn ich froh darf. Wie alt bist du, Selina?
1: 24.
2: Oh, da finde ich was Gutes. Da finde ich was Gutes für dich. Aber ich komme dann zu dir und Mama und Papa, die passen auf mich auf.
1: So machen wir's.
2: Sag mal, da haben ihr momentan aber gut die Bude voll, oder? Es ist ja gerade Oktoberfestzeit.
1: Ja, da das ist ganz schön sportlich.
2: Ich freue mich. Selina, ich komme vorbei, ne?
1: Hi, Supi.
2: Ich danke dir. Liebe Grüße an Mama und Papa.
1: Das mache ich.
2: Ja, ciao.
0: Freaky Jörn in Lederhose. Ich will die Billa sehen. 20 von 9 also bei Selina im Laden.
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0: 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Landkreis Saarlouis, B268 zwischen Schmelz und Michelbach. Die Ölspur, bitte Vorsicht, nicht ausrutschen. Und einen schönen guten Morgen mit SR3.

0: Vielleicht wird das ein Buch, das die nächsten Wochen auf Ihrem Nachttisch liegt. Das, was wir Ihnen hier auf SR3 heute Morgen vorstellen. In das Sie abends immer wieder reinlesen und eine Hollywood-Ikone, die heute 80 ist, besser kennenlernen. Heute erscheint nämlich die Biografie von Sylvester Stallone, The Steps, der Darsteller von Rambo und Rocky. Der über seine Filmerfolge erzählt, für Rocky gab es 1977 einen Oscar. Das hat alles verändert im Leben von Sylvester Stallone. Und es gibt schöne Geschichten abseits des Glamour. Aber Gabi Biesinger, er führt in seinem Buch niemand vor.
1: Und ich finde angenehm, dass da nicht mit Klatsch und Tratsch schmutzige Wäsche gewaschen wird, sondern Stallone erzählt das alles sehr respektvoll, etwa auch, welche wichtige Rolle seine erste Frau Sascha für seinen Durchbruch gespielt hat. Und das hat Stallone hier die Tage auch in einem Interview formuliert.
2: My thing is perseverance and sacrifice, but don't, when you do succeed, please. Don't love yourself as much as you start to love the people that put you there.
1: Zeig Durchhaltevermögen, bring Opfer, aber wenn der Erfolg kommt, dann liebe dich selbst nicht mehr als die, die dich dort mit hingebracht haben.
0: Da spricht der weise alte Mann. The Steps, Sylvester Stallone, die ersten 30 Jahre seines Lebens. Ab heute gibt's die Biografie im Handel. 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Das ist Carly Simon, stimmgewaltig jetzt um 9 Minuten vor 8 in SR3. Guten Morgen.

0: Vom Sommer ist noch ein bisschen übrig. Hier auf SR3 geben Sie mir Tipps, was man mit diesen letzten Sommertagen noch so anfangen kann. Die Anne auch.
1: Guten Morgen, Frank. Großes Morgen. Anne.
0: Guten Morgen.
1: Also ich schlage vor, bei diesem schönen Septemberwetter gemütlich auf Balkon und Terrasse sitzen, die letzten schönen Sonnenstrahlen genießen, schön essen, lesen und natürlich SR3 hören.
0: Ajo. Anne, vielen Dank. Vielleicht mache ich alles. Oder ich setze mich auf die Terrasse und schlafe umgehend ein in der Sonne. Ist auch nicht schlecht. Dankeschön dafür. 0681 64 064 für Ihre Sprachnachricht.

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1: Um 8 Uhr mit Stefanie Balle und diesen Themen. Symbolische Einweihung. Bundeskanzler enthüllt in Saarlouis zwei Straßenschilder. Schwierige Einigung. Die Pflegereform sorgt weiter für Koalitionsstreit. Und grausiger Anblick. Ein gestrandeter Wal lockt vor Australiens Küste Haie an. Das Wetter: bis zum Mittag immer mehr Sonne bei maximal 29 Grad. In Saarlouis hat Bundeskanzler Merz am Abend zwei Straßen offiziell eingeweiht. Benannt nach dem ehemaligen deutschen Bundeskanzler Helmut Kohl und dem ehemaligen französischen Staatspräsidenten François Mitterrand. In seiner Rede dazu betonte Merz die Bedeutung deutsch-französischer Freundschaft und europäischer Einigkeit. Weitere Informationen von Denise Friemann aus der SR Landespolitikredaktion.
2: Die beiden Straßen, die offiziell eingeweiht wurden, gibt es in Saarlouis schon länger. Die Helmut-Kohl-Straße seit 4 Jahren, die Rue François Mitterrand seit etwa einem Jahr. Sie sind über die Gustav-Heinemann-Brücke verbunden und führen in die Saarlouier Innenstadt. Kohl und Mitterrand seien europäische Staatsmänner gewesen, die Brücken zwischen Deutschland und Frankreich gebaut hätten, so Bundeskanzler Merz. Dieser Friedenszustand hänge von europäischer Einigkeit ab und davon, dass nicht nur wie in diesem Fall zwei Straßen aufeinandertreffen, sondern auch Menschen aufeinandertreffen und die beiden Nationen verbinden würden. Denn Europa und seine Werte würden angegriffen. Vor diesem Hintergrund verteidigte Merz auch die Milliardenausgaben im Verteidigungssektor. Auch der Saarlouier Oberbürgermeister Speicher von der CDU betonte die Wichtigkeit der deutsch-französischen Freundschaft, die in Saarlouis jeden Tag gelebt würde.
1: Das Lkw-Fahrverbot an Sonn- und Feiertagen bleibt im Saarland für bestimmte Transporte weiterhin ausgesetzt. Nach Angaben des Verkehrsministeriums gilt die Regelung noch bis Ende Oktober. Ursprünglich hatte sie übermorgen enden sollen. Wegen des weiterhin bestehenden niedrigen Wasserstands am Rhein sind die Transporte über die Wasserstraße aber noch eingeschränkt. Die Aufhebung des Lkw-Fahrverbots soll die Lieferketten der saarländischen Wirtschaft stabil halten. Die Verlängerung sei mit anderen Bundesländern abgestimmt. So teilte auch die Landesregierung von Rheinland-Pfalz mit, das Sonn- und Feiertagsverbot werde einen weiteren Monat ausgesetzt. Die Staatsanwaltschaft hat ihre Ermittlungen zur Kostenexplosion beim Umbau des Ludwigsparkstadions ausgeweitet. Wie die Behörde dem SR jetzt erstmals bestätigt, stehen neben den beiden Beschuldigten im Welker-Prozess weitere 9 Personen im Verdacht der Untreue und der wettbewerbsbeschränkenden Absprachen bei Ausschreibungen. Dabei geht es um Vorgänger aus dem Jahr 2018. Damals soll dem Stadtrat ein Scheinangebot zur Abstimmung vorgelegt worden sein, bei dem die tatsächlichen Kosten für den Tribünenbau um mehr als 1 Million Euro zu niedrig angegeben worden sein sollen. Die geplante Pflegereform soll trotz der Kritik aus der SPD morgen vom Kabinett der schwarz-roten Bundesregierung beschlossen werden. Spitzenvertreter der Koalition haben versucht, die regierungsinternen Differenzen beizulegen. Im Kanzleramt bemühten sie sich am Abend um eine Lösung.
3: Gesundheitsminister Linnemann hält bisher an seinem Zeitplan fest. Der CDU-Politiker will die Pflegereform morgen von der Bundesregierung beschließen lassen, sagte ein Sprecher seines Ministeriums. Auch die SPD hält an diesem Zeitplan fest, so die stellvertretende Fraktionsvorsitzende Schmidt in der Rheinischen Post. Wie ein Kompromiss zwischen Union und SPD aussehen könnte, ist aber weiter ungewiss. Am Abend haben Spitzenpolitiker der Koalition im Kanzleramt um eine Lösung gerungen. Die SPD betonte zuvor erneut, ein Gesetz, das vor allem zulasten der Pflegebedürftigen geht, zu blockieren. SPD-Chef und Finanzminister Klingbeil sagte der ARD, ein reines Sparpaket werde es mit ihm nicht geben. Man müsse strukturelle Verbesserungen erreichen. Auch aus der Pflegebranche kommt die Forderung, den bisherigen Entwurf für die Pflegereform umfassend zu überarbeiten. Die Präsidentin des Deutschen Pflegerats, Vogler, kritisierte im Interview mit dem Redaktionsnetzwerk Deutschland vor allem die geplanten höheren Hürden, um künftig überhaupt Pflegeleistungen in Anspruch nehmen zu können. Die SPD versucht in den Verhandlungen mit der Union einen sogenannten Pflegedeckel durchzusetzen. Mit ihm sollen die steigenden Kosten für die Pflege im Heim begrenzt werden. Jan Zimmermann, Berlin.
1: Vor dem Landgericht Zweibrücken beginnt heute ein Prozess gegen einen Mann aus Waldfischbach-Burgalben wegen Verunglimpfung des Bundespräsidenten. Der Angeklagte soll im Internet unter einen Post des Bundespräsidenten geschrieben haben, Zitat, »Warum tötet ihn keiner? Er hätte das verdient.« Die Richter müssen nun klären, ob der Mann damit gegen § 90 des Strafgesetzbuches verstoßen hat. Darin wird es festgelegt, dass eine solche Tat mit Freiheitsstrafen zwischen 3 Monaten und 5 Jahren geahndet werden kann. Stellt das Gericht fest, dass der Bundespräsident verleumdet wurde oder Grundsätze der Verfassung in Frage gestellt wurden, kann die Strafe sogar höher ausfallen. Der Handelsstreit zwischen Kanada und den USA geht in eine neue Runde. Nach gescheiterten Gesprächen über ein Handelsabkommen ist um 6 Uhr heute früh ein Importverbot für bestimmte kanadische Waren in Kraft getreten.
0: Vom neuen Importverbot betroffen sind einige alkoholische Getränke, Milchprodukte und Motorräder aus Kanada, die nun nicht mehr in die USA eingeführt werden dürfen. Zuvor hatte die Trump-Regierung bereits eine Reihe von kanadischen Waren mit Zöllen in Höhe von 50% belegt. Darauf hatte Kanada mit Gegenzöllen reagiert. Wirtschaftsexperten gehen nicht davon aus, dass die neuen Importverbote die kanadische Wirtschaft stark beeinträchtigen werden. Die US-Regierung wolle vor allem den Druck auf Kanada weiter erhöhen und auch ein Signal in andere Länder senden. Kurz vor Inkrafttreten der Einfuhrverbote kanadischer Güter äußerte sich US-Präsident Trump im Oval Office dazu. Er bezeichnete das Nachbarland Kanada als eines der schlimmsten Länder der Welt, das die USA ausnutzen würde. Aus New York, Giselle Uka.
1: Russland hat seine heftigen Angriffe auf die ukrainische Hauptstadt fortgesetzt. Berichten zufolge waren in Kiew Explosionen zu hören. Bürgermeister Klitschko berichtete von Schäden in mehreren Teilen der Hauptstadt. Es seien ein Verwaltungsgebäude und eine Bildungseinrichtung getroffen worden. Seit mehreren Tagen greift Russland Kiew erneut an. Gestern hatte es nach ukrainischen Angaben 2 Tote gegeben. Die Eskapaden von KI-Modellen in jüngster Zeit führt nun bei ChatGPT-Entwickler OpenAI zu Konsequenzen. Wegen Sicherheitsbedenken hat das Unternehmen die Veröffentlichung eines neuen KI-Modells gestrichen.
4: OpenAI teilte mit, dass das Unternehmen sein neuestes KI-Modell wegen Sicherheitsbedenken der eigenen Entwicklungsabteilung nicht veröffentlichen wird. Während der Testphase habe man bei dem neuen Modell in großem Maße Verhaltensweisen beobachten können, die OpenAI als Täuschung oder als Bereitschaft zur Irreführung der Nutzer über die eigenen Handlungen eingestuft habe. So habe das KI-Modell GPT 6.1 Astra zum Teil auf eigene Initiative gehandelt und etwa seinen ursprünglichen Aufgabenbereich verlassen, ohne eine Befugnis dafür einzuholen. Das neue KI-Modell hätte eigentlich in den kommenden Tagen oder Wochen herauskommen sollen. Eigenmächtige Aktionen fortgeschrittener künstlicher Intelligenz von OpenAI hatten in den vergangenen Wochen wiederholt für Negativschlagzeilen gesorgt. Die KI hackte sich ohne Wissen des Unternehmens in Websites ein oder zeigte anderes Verhalten, das OpenAI als besorgniserregend bezeichnete, etwa das Verbergen von Fehlern oder das Erfinden von Daten. Zu den Vorfällen zählten Einbrüche in die Systeme des KI-Startups Hugging Face, aber auch in Webseiten von Regierungen. Neben OpenAI hatten auch andere führende KI-Unternehmen wie Anthropic oder Google unlängst wiederholt vor Gefahren durch KI gewarnt und ein langsameres Entwicklungstempo gefordert. Die US-Regierung will dagegen eine Überregulierung vermeiden, um im Wettbewerb mit China nicht ins Hintertreffen zu geraten. Gabi Biesinger, San Francisco.
1: In ganz Frankreich wird heute gestreikt. Dazu aufgerufen haben die verschiedenen Gewerkschaften des öffentlichen Dienstes, der Feuerwehrleute sowie von Teilen der Polizei. Sie fordern mehr Personal, eine bessere Ausstattung und höhere Löhne. Hintergrund sind die geplanten Einsparungen der französischen Regierung. Die Gewerkschaften befürchten, dass die Gehälter erneut eingefroren werden. 2 Tage vor Beginn der Haushaltsdebatte wollen sie mit dem Protesttag Druck auf die Regierung machen. Ein angespülter Walkadaver sorgt an der Westküste Australiens für Aufregung. Direkt am beliebten Stadtstrand von Perth wurde der Buckelwal am Montag angespült. Das tote Tier lockt nun offenbar auch Haie an.
5: Hunderte Schaulustige sind an den Strand von Perth gekommen. Manche staunen, manche halten sich angeekelt die Nase zu. Der Verwesungsgeruch des toten Wals liegt über dem Stadtstrand. Das etwa 13 Meter lange Tier liegt auf dem Sand, wird ab und zu von Wellen umspült. Mittlerweile wurden mehrere Haie nur wenige Meter vom Strand entfernt gesichtet, darunter ein 5 Meter langer weißer Hai. Offenbar lockt der Kadaver die Raubfische an. Die Behörden haben den Strand nun auf mehreren Kilometern gesperrt. Erst vor knapp 2 Wochen wurde vor Perth ein Mann bei einem Haiangriff getötet, als er in Küstennähe geschwommen war. Die Bergung des Kadavers wird für die Behörden eine Herausforderung. Das Tier wiegt etwa 31 Tonnen. Vermutlich wird der tote Wal zu einer Mülldeponie transportiert. Florian Barth, ARD Studio Singapur.
1: In Madrid darf eine 87-jährige Frau nach einer Zwangsräumung in ihre Wohnung zurück. Nach Protesten gegen die Räumung einigten sich ihre Vertreter mit dem Immobilienunternehmen auf einen neuen Mietvertrag. Die Seniorin soll demnach weiterhin rund 500 Euro im Monat für Miete, Nebenkosten und Hausgeld zahlen und nicht wie ursprünglich geplant 2.650 Euro. Am Wochenende hatten in Madrid Zehntausende gegen die Zwangsräumung und die zunehmende Wohnungsnot demonstriert. Und das war die SR-Info-Rundschau. Um noch 8:10 übernimmt wieder Frank Hofmann. Guten Morgen.
6: Stefanie, danke.
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6: Heute um die Mittagszeit viel Sonnenschein. Ansonsten ein bisschen weniger, aber auch die Temperaturen sind spätsommerlich warm. 25 Grad im Hochwald erreichen wir und bis 29 Grad an der Saar. Und morgen auch Tim Steger.
8: Es hält noch an, auch in der kommenden Nacht nur locker bewölkt. Früh wird er ähnlich wie heute in den Mulden vielleicht ganz knapp einstellig, sonst vielleicht sogar schon auf den Kuppen mit 17 Grad. Sehr, sehr lau. Dann geht es auch wieder nahe 30 Grad nach oben. Abends kommt dann ein bisschen Regen auf. Das ist so ein leichter Wetterwechsel, eine schwache Kaltfront. Die bringt erstmal ein bisschen Regen, Tropfen auf dem heißen Stein, ein bisschen kühlere Luft. Zum Wochenende haben wir aber immer noch Temperaturen deutlich über 20.

0: 20 Grad, das ist immer noch zu mild für die Jahreszeit, aber nicht mehr so ganz extrem ungewöhnlich wie heute und morgen.
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2: Dankeschön, dass Sie Blitzer durchgeben unter 0800 700 8000. Stella.
3: Neuer Blitzer, mobil, Heuswillerer Straß, Städte Blitzer in Wisbach.
2: In Ehlingen, in der Kapellenstraße auch und zwischen Honsrad und Haustadt. 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
2: Jetzt kommt mein Lied. Jetzt kommt Daddy Cool. Ich bin Frank Hofmann.
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0: Erinnern Sie sich noch an Tracy Ullman? Breakaway aus den 80ern hier auf SR3 haben wir es gerade gespielt. Schönen guten Morgen, Dienstagmorgen gleich 20 nach 8. Früher, da war es so, dass in jeder Familie jemand im Bergbau gearbeitet hat bei uns im Saarland. Und heute ist die Stahlindustrie einer der großen, der größten Arbeitgeber im Land. Und da hängt so vieles dran. Aber es ist gerade hakelig, weil die Bundesregierung dazu neigt, die CO2-Zertifikate innerhalb der Europäischen Union weiter billig zu halten. Obwohl das ganz anders vereinbart war. Und darauf hat man sich verlassen im Saarland, auf diese Vereinbarung. Und hat angefangen, die Stahlproduktion mit vielen Milliarden umzubauen hin zu klimafreundlichem grünen Stahl. Der rechnet sich aber nur, wenn die Zertifikate in der EU teurer werden, also wenn klimaschädlicher Stahl damit teurer wird. Und genau in dieser Situation ist Bundeskanzler Merz gestern nach Dillingen gekommen, zur SHS, der Stahlholding Saar, an der Dillinger Hütte. Peter Sauer aus der SR-Wirtschaftsredaktion war dabei.
1: Betont freundlich wurde Bundeskanzler Friedrich Merz vom SAS-Stahlchef Stefan Rauber und der saarländischen Ministerpräsidentin Anke Rehlinger empfangen. Die Stimmung war gut vor einer der größten Baustellen Europas. Hier sind gut 2 Dutzend riesige Kräne am Werk, der Umbau im vollen Gang. Merz bekam auch ein kleines Gastgeschenk, nämlich einen 3D-Druck vom Elektroofen und der Direktreduktionsanlage, also dem Herzstück der neuen Stahlproduktion. Die soll bei Dillinger zunächst auf Erdgas und dann auf Wasserstoff umgestellt werden. Dadurch soll der CO2-Ausstoß deutlich reduziert werden. In ihrer Rede appellierte Rehlinger nochmal an die Bundesregierung, suchte den Schulterschluss.
2: Ich glaube, wir brauchen verlässliche Lösungen und deshalb bin ich auch dankbar, lieber Bundeskanzler. Wir sind ganz ausdrücklich dazu in guten Gesprächen. Und ich baue und setze darauf, dass wir eine gute Lösung hier für diesen Standort erreichen. Die, die alles richtig gemacht haben, die sollen die Gewinner und nicht die Verlierer sein, meine sehr verehrten Damen und Herren.
1: Das war schon ein deutlicher Fingerzeig, vor allem Richtung Bundeswirtschaftsministerin Reiche. Denn die saarländische Ministerpräsidentin und die Stahlholding Saar befürchten ein Scheitern des Transformationsprojekts, weil sich Klimaschutzvorgaben der EU auch auf Betreiben von Deutschland ändern sollen. Das könnte das ganze Projekt unwirtschaftlich machen, wenn eben nicht, wie eigentlich vereinbart, gilt, wer CO2 ausstößt, muss dafür in Zukunft in der EU immer mehr bezahlen, indem Zertifikate gekauft werden müssen. Merz ging in seiner Rede nicht konkret darauf ein, betonte aber, dass man sich als Industrienation immer wieder neu erfinden müsse. Und wer ein Industrieland sein wolle, der müsse eine eigene Stahlindustrie haben.
3: Wir haben es immer gesagt, Klimaschutz und internationale Wettbewerbsfähigkeit dürfen nicht in einem Widerspruch zueinander stehen, sondern sie müssen sich vereinen lassen, sie lassen sich vereinen, sie können sich sogar wechselseitig verstärken.
1: Eher ein allgemeines als ein glasklares Bekenntnis zum Umbau der Stahlproduktion. Merz kündigte auch an, dass Energiepreise und vor allem Stromkosten in Deutschland sinken müssten. Wie das geschehen sollte, sagte er allerdings nicht. Der SHS-Chef Stefan Rauber nutzte die Gelegenheit, um nochmal ganz grundsätzlich die Rahmenbedingungen in der Industrienation Deutschland anzusprechen.
4: Deutschland braucht also insgesamt

0: Neil Diamond hier auf SR3. Was machen wir da mit dem schönen Wetter heute im Saarland? Spätsommer. Patrick.
1: Guten Morgen, Frank.
0: Guten Morgen.
1: Ich nutze heute das schöne Wetter, indem ich anstatt mit dem Auto von Schwemmlingen nach Siersburg mit dem Elektroroller fahre.
0: Dann kriegst du ein bisschen Sonne auf die Bläs. Gute Idee. 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Guten Morgen. Hier ist Rudolf Kunze.

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Die Alina hat gerade eine Nachricht über den Blitzer reingeschickt. Der steht in der Walpershofer Straße, wird gerade aufgebaut, schreibt sie. Dort ist 30. Könnt ihr vielleicht die Meldung in die Verkehrsnachrichten aufnehmen? Haben wir somit gemacht. Dankeschön für Ihre Mithilfe, liebe Alina.

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1: Es gibt 8.30 Uhr, halb neun.
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3: Mit dem Katharina Litz, Gemäue. Wie der Bundeskanzler Merz gestern bei uns im Saarland war, gab es unter anderem auch einen Stopp in Saarlouis. Da hat er zwei Straßen dürfen in Weihe. Eni ist nom alte Bundeskanzler Kohl benannt, die Anna nom ehemalige französische Staatspräsident Mitterrand. In seiner Rede dort dazu hatte Merz nochmal die deutsch-französische Freundschaft betont. Davor war der Kanzler noch in der Dillinger Hit gewesen und hat den Umbau von der saarländischen Stahlindustrie gelobt. Die Bundesregierung will morgen die neue Pflegereform verabschieden, auch wenn sie sich weiterhin noch nicht einig sind. Die Großkoalition hat sich deswegen gestern nochmal zusammengehuckt, aber noch keine Lösung gefunden. Einer von der Hauptstreitpunkte ist das Geld und vor allem, wie die Entlastungen bei den Pflegekosten aussehen sollen. LKWs und große Laster dürfen immer noch an Sonn- und Feiertage fahren. Die Ausnahme ist jetzt nochmal verlängert vor. Bis Ende Oktober. Der Grund ist der niedrige Pegel im Rhein. Weil der immer noch nicht genug Wasser hat, ist der Schiffsverkehr noch eingeschränkt. Wer vom Saarbrücker Flughafen aus nach Hamburg fliehen will, der muss ein bisschen draufhalten. Weil am 23. Oktober flieht erst einmal der letzte Flieger von uns dorthin. Im Winter wolle sie kein Fliegen mehr nach Hamburg anbieten. Ob es nächstes Jahr dann nochmal eine Verbindung gibt, das weiß man noch nicht.
1: Katharina, danke dir.
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1: Spätsommerwetter im Herbst bei uns im Saarland. Heute Temperaturen bis 29 Grad, 25 mindestens auch noch im Hochwald. Wer da schon den Garten oder den Balkon herbstfest gemacht hat, der kann jetzt wieder den Liegestuhl rausholen. Es lohnt sich noch für zwei Tage, auch morgen noch mal bis 30 Grad. Danach erstmal ein bisschen kühler.
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1: Kurz nach halb neun haben wir es. Keine Meldungen über Verkehrsstörungen. Hier unsere neuesten Blitzer. Dankeschön, dass Sie die durchgeben unter 0800 700 8000. In Riegelsberg in der Walpershofer Straße, in der Ortsdurchfahrt von Mettlach, in Elm in der Bachtalstraße. 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

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Also jetzt einmal Shocking Blue anhören mit Venus und dann gleich wieder. Und das ist 5 Stunden lang möglich. Immer und immer wieder, wenn Sie mögen. Ich bin Frank Hofmann. Ich wünsche Ihnen einen schönen Dienstag.

0: macht das gut.
1: Unsere heutige Kandidatin heißt Selina Rosenberger. Sie kommt aus Spiesen und hat dort mit ihren Eltern zusammen einen Dirndl-, Trachten- und Lederhosenladen. Selina hat sich bei uns beworben, um eine kleine Auszeit vom stressigen Alltag im Laden zu bekommen. Und der Jörn hat ihr eben zugesagt und wird für Selina den Job im Laden übernehmen. Was muss er dort überhaupt machen und welche Auszeit bekommt Selina? Wir hören mal rein.
2: Einen wunderschönen guten Morgen aus dem kleinen Bayern des Saarlandes, aus Spiese. Oh, das sieht schon schwer, nur Lederbuchse aus und Dirndl. Gemäue! Ihr Strahli, Adega, du bist die Selina.
3: Genau.
2: Gemäue.
3: Gemäue.
2: Oder grüß Gott, wie man hier sagt.
3: Ja.
2: Samo, was verkaufen wir auf der Do-Seite? Ich habe gesehen, da übrigens noch dir.
3: Genau, also hier drüber haben wir die Männer, hier haben wir Lederhose, T-Shirts, wir haben Hemde, Chilis, Janker, Socke, alles, was der Mann braucht.
2: Und drüber eher Dirndl, Blüsia.
3: Genau, noch die passende Weste dazu, der passende Schmuck, alles da.
2: Und das ist Mama und Papa?
3: Genau.
2: Gemäue. Hey,
4: Gemäue.
2: Du bist die?
4: Sabine.
2: Und du bist der?
5: Olli.
2: Ihr habt mitgekriegt, Selina kriegt von mir heute eine Auszeit und ich übernehme ihren Bereich.
4: Oje.
2: Da höre ich doch schon ein Oje. Was sind meine Aufgabe heute?
4: Also, du darfst mit der Dame nachher in die Umkleide gehen.
2: Richtig, ja.
4: Und ziehst die an.
2: Natürlich. Olli, was hältst du da davon?
5: Jo, ich komme hier zurecht, mach du drüber mit.
2: Das hätte ich gern. Ich packe da auch mit an. Selina, du wirst jetzt weggeschickt. Du gehst heute nach Kohlhof zur Ultraschall-Gesichtsbehandlung.
3: Leck, wie gut.
2: Ist das was?
3: Auf jeden Fall.
2: Ja, mobil bist du?
3: Ja.
2: Gut, dann ab in die Kutsche. Ich bleib bei Mama und Papa und du lässt dich ein bisschen verwöhnen. Und melde dich bitte noch her, Mo, okay?
3: Mach ich.
2: Gut, Sabine, mit was fangen wir an? Geh mal rüber oder bleib mal da oder?
4: Guck mal, da kommt, glaube ich, schon die Erstkundin.
2: Oh je. Also ich melde mich gleich noch immer. Viel Spaß, Selina.
3: Danke.
2: Tschüss.
0: Lass das mal den Freaky machen. Der Freaky macht das gut.
1: Das Video zum heutigen Jobtausch gibt's heute Nachmittag auf der SR3 Facebook-Seite.

0: Hier schwitzt halt Moi auf SR3 über das schöne Wetter im Saarland und was man alles mache, Kind. Uns Christine Hals uns für immer geschnappt.
1: Das reicht mal langsam. Aber ich wäre froh, wenn es richtig herbst wäre und eine Blätter gehen und Bunnenlein und Bunsen und eine Kapp anziehen und einen schönen Waldspaziergang machen könnten.
0: Kommt auch noch. Heute und morgen noch Spätsommer im Saarland. Danach wird's herbstlich, Christine.

0: 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Um 9 vor 9 die A620 Salou Richtung Saarbrücken in Höhe Völklingen werden ein Liegenbleiber. Bitte vorsichtig ranfahren. Ist Ihnen das auch schon mal passiert? In Ihren E-Mails? Ich habe gerade eine Nachricht meiner Chefin als gelesen markieren wollen, nur um aufzuräumen. Aber ich habe die Nachricht noch gar nicht gelesen. Und statt auf gelesen markieren, habe ich wo drauf gedrückt? Auf löschen. So, jetzt gehen Sie mal zu Ihrer Chefin und sagen, danke für die E-Mail, aber ich habe sie ungelesen gelöscht. Das macht bestimmt einen guten Eindruck. Ich bin gerade sowas von am...
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1: 9 Uhr. Die Staatsanwaltschaft Saarbrücken hat ihre Ermittlungen zur Kostenexplosion beim Bau des Saarbrücker Ludwigsparkstadions ausgeweitet. Die Behörde bestätigte nun erstmals offiziell, dass neben den beiden Beschuldigten im Welker-Prozess vor dem Landgericht gegen 9 weitere Personen Verfahren laufen. Sie stehen im Verdacht der Untreue und wettbewerbsbeschränkender Absprachen bei Ausschreibungen. SR-Reporter Thomas Gerber.
2: Bislang hatte die Staatsanwaltschaft aus, wie es hieß, Gründen des Persönlichkeits- und Verfahrensschutzes gemauert. Und auch jetzt nennt sie keine Namen, obwohl es sich bei mindestens 2 von den 9 durchaus um öffentliche Personen handelt. Ex-SPD-Bürgermeister Ralf Latz und Ex-Baudezernent Heiko Lukas. Beide hatten an der Gesprächsrunde Ende 2018 teilgenommen, bei der Kosten des anstehenden Tribünenbaus künstlich kleingerechnet worden sein sollen, um so im vorgegebenen Kostenrahmen zu bleiben. Latz selbst hatte das gegen ihn laufende Verfahren im Welker-Prozess zuletzt öffentlich gemacht, als er als Beschuldigter von seinem Aussageverweigerungsrecht Gebrauch gemacht hatte.
1: Der ChatGPT-Entwickler OpenAI hat eine Veröffentlichung seines neuen KI-Modells verschoben, wegen Sicherheitsbedenken. Nach Angaben des Unternehmens hat das Modell die internen Standards nicht erfüllt. Einem Bericht des Wall Street Journals zufolge zeigte es bei Tests ein höheres Maß an Täuschung als sein Vorgänger. Davor hackte die KI sich ohne Wissen des Unternehmens in Websites ein und zeigte ein Verhalten, das OpenAI als besorgniserregend bezeichnete, etwa das Erfinden von Daten. Die USA verbieten ab heute die Einfuhr bestimmter Waren aus Kanada. Betroffen sind unter anderem einige alkoholische Getränke, Milchprodukte und Motorräder. Das Importverbot ist ein Ergebnis eines eskalierenden Handelskonflikts zwischen Kanada und den USA. Im vergangenen Monat waren Verhandlungen über ein Abkommen ergebnislos beendet worden. Davor hatte die Trump-Regierung bereits eine Reihe von kanadischen Waren mit Zöllen in Höhe von 50% belegt. Kanada reagierte mit Gegenzöllen. In ganz Frankreich wird heute gestreikt. Dazu aufgerufen haben die verschiedenen Gewerkschaften des öffentlichen Dienstes, der Feuerwehrleute sowie von Teilen der Polizei. 2 Tage vor Beginn der Haushaltsdebatte wollen sie Druck auf die Regierung machen. Aus Paris, Julia Borutta.
3: Die Protestierenden fordern bessere Bezahlung, bessere Ausstattung, mehr Personal. Die Wut der Beamten sei groß, betont eine der Gewerkschaftssprecherinnen. Konkret geht es um die Berechnungsgrundlage der Gehälter, die die Regierung angesichts der desaströsen Haushaltslage erneut einfrieren will. Das jedoch hat in der Vergangenheit dazu geführt, dass etwa Lehrerinnen und Lehrer immer weiter an Kaufkraft verlieren. In einem eigenen Abschnitt des Protestzuges werden die Feuerwehrleute durch die Straßen von Paris ziehen. Sie haben dieses Jahr bis zur Erschöpfung gegen die Waldbrände gekämpft, beklagen aber schon lange, dass die Ausstattung besser werden müsse und vor allem, dass sie mehr Personal brauchen.
1: Das Lkw-Fahrverbot an Sonn- und Feiertagen bleibt im Saarland für bestimmte Transporte weiterhin ausgesetzt. Nach Angaben des Verkehrsministeriums gilt die Regelung noch bis Ende Oktober. Ursprünglich hatte sie übermorgen enden sollen. Wegen des weiterhin bestehenden niedrigen Wasserstands am Rhein sind die Transporte über die Wasserstraße aber noch eingeschränkt. Die Aufhebung des Lkw-Fahrverbots soll die Lieferketten der saarländischen Wirtschaft stabil halten. Die Verlängerung sei mit anderen Bundesländern abgestimmt. Die Menschen in Deutschland rücken wieder etwas näher zusammen. Das zeigt eine Studie der Bertelsmann Stiftung zum gesellschaftlichen Zusammenhalt. Vor allem die sozialen Beziehungen haben sich demnach verbessert. Das Vertrauen in die Bundesregierung und das Gerechtigkeitsempfinden bleiben dagegen auf niedrigem Niveau. Und das waren die Nachrichten mit Carina Deves. 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
4: Sonne und Wolken, vor allem am Nachmittag und Abend. Dann haben wir bis zu 29 Grad, auch morgen noch mal bis 30 Grad. Da wird es aber im Tagesverlauf immer wolkiger und es kann schon am Mittwochabend ersten Regen geben. Donnerstag soll es dann tatsächlich öfter mal regnen.
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4: Vorsicht auf der A620, Saarlouis Richtung Saarbrücken. In Höhe Völklingen-Werden ein liegen gebliebenes Fahrzeug. Und die neuesten Blitzer melden Sie in Klarental in der Fennerstraße, zwischen Nonnweiler-Primstal und Thelei und in Riegelsberg in der Walpershofer Straße. Eine Übersicht über alle gemeldeten Blitzer, und das sind schon eine ganze Menge, gibt's auf sr3.de und in der ARD Sounds App.
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4: Mit Carmen Bachmann, ich wünsche einen schönen Dienstag. Wir besuchen heute die Kinder- und Jugendfarm und unser Freaky muss natürlich noch ein bisschen arbeiten. Einen schönen Dienstag. Hallo.

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5: Ei, Samo!
6: Oleg!
5: Mein lieber Mann, du hast aber ganz schön...

0: Wir starten in die Woche mit dem aktuellen Bericht. Einen schönen guten Abend. Papst Leo XIV. War seit Freitag erst in Paris und in Lourdes und heute zum Abschluss seiner Frankreich-Reise in Metz. Wie groß war die Begeisterung und was bleibt von diesem Besuch? Das fragen wir gleich. Im Prozess um einen Messerangriff hat das Landgericht Saarbrücken den Angeklagten zu 10 Jahren Haft verurteilt. Und Bundeskanzler Merz war heute in der Dillinger Hütte, um sich ein Bild von der Transformation des Unternehmens zu machen. Zuerst schauen wir aber auf den ersten Papstbesuch seit 18 Jahren in Frankreich. Seit Freitag war Leo XIV. Dort unterwegs. In Paris hat er eine Messe mit 800.000 Menschen gefeiert. In Lourdes hat er mit Opfern von sexuellem Missbrauch gesprochen. Und heute war der Papst in Metz, wo auch Gläubige aus dem Saarland dabei waren. Welche Bedeutung hatte dieser Besuch insgesamt? Darüber sprechen wir gleich. Und davor fasst Maximilian Friedrich den Tag heute zusammen.
1: 9 Uhr vor dem Kongresszentrum Robert Schumann in Metz. Diese Saarländerinnen warten schon seit einer Stunde. Sie sind aus Rehlingen angereist und wollen Papst Leo live sehen.
2: Ich denke, er ist ein modern denkender Mensch. Er ist für alle Menschen, arm oder reich, egal, ist er ein Vorbild.
1: Endlich. Papst Leo fährt vorbei auf seinem Weg vom Flughafen ins Kongresszentrum. Nur wenige Sekunden, die aber einen großen Eindruck hinterlassen.
3: Das war schon mehr oder weniger persönlich gewesen. Ja? Der Papst da ist hier. Unglaublich. Ich bin fasziniert.
1: Rund 35.000 Menschen sind nach Metz gekommen, um Leo XIV. Zu sehen. Der Papst ist eingeladen, um vor europäischen Politikern zu sprechen. Frankreichs Präsident Macron hat eingeladen. Deutschland wird von der saarländischen Ministerpräsidentin Rehlinger vertreten. Im Saal wird Leo dann politisch. Europa müsse weiter und kreativ für den Frieden arbeiten, fordert er.
4: Heutzutage werden die zwischenmenschlichen Beziehungen und die Beziehungen zwischen den Staaten immer barbarischer. Das gegebene Wort wird missachtet. Stattdessen rühmt man sich der Lüge und der Täuschung. Europa kann dieser Abwärtsspirale ein Ende setzen, dank der Achtung vor dem anderen.
1: Dann kommt für viele der Höhepunkt des Metz-Besuchs. Der Papst fährt im offenen Papamobil durch die Innenstadt. Leo kommt an, auch bei vielen jungen Menschen, die aus dem Bistum Trier nach Metz gefahren sind. Auch aus der Saarbrücker Jugendkirche Elia stehen viele auf dem Vorplatz der Kathedrale und jubeln dem Papst zu.
5: Es ist einfach wunderschön. Du siehst die jungen Menschen, die Hoffnung, dass es immer noch Zusammenhalt gibt. Dass es trotz vieler Streitthemen, vieler Zeitungsberichte und vieler anderen polarisierenden Sachen merkst du, ja, sind trotzdem einen Strand und haben trotzdem denselben Glauben. Und es ist einfach, es ist einfach wunderschön, kann man einfach nicht anderes sagen.
6: Ja, wenn man weiß, okay, direkt nebenan findet der Gottesdienst statt. Wir feiern auch jetzt mit ihm Gottesdienst zusammen hier. Und wir haben auch alle ein Heft, wo wir mitlesen können, mitverfolgen können, natürlich auch mitsingen können. Und das ist, denke ich, ein schönes Gefühl und auch stärkt nochmal die Gemeinschaft hier vor Ort.
1: In der Kathedrale Saint-Étienne endet dann die Frankreich-Reise des Papstes mit einer Überraschung. Obwohl Staat und Kirche strikt getrennt sind, nehmen Emmanuel Macron und seine Frau am Gottesdienst teil. Um 6:15 macht der Papst sich dann nach 4 Tagen Frankreich auf den Heimweg. Am Abend wird er wieder im Vatikan erwartet.
0: Über den Papstbesuch sprechen wir jetzt mit Christian Otterbach. Er leitet die Redaktion Kirche, Religion und Gesellschaft beim SR. Hallo Christian.
7: Hallo.
0: Seit 18 Jahren war kein Papst mehr in Frankreich zu Besuch. Jetzt war Leo XIV. Seit Freitag in Paris, in Lourdes und in Metz. Was bleibt denn insgesamt von diesem Besuch hängen?
7: Ich glaube vor allem die wirklich überraschend große Sympathie, die Leo XIV. In Frankreich entgegengeschlagen ist. Man muss sich das mal vorstellen, in einem laizistisch organisierten Staat wie Frankreich, in Mitteleuropa, wo Kirche momentan nicht gerade en vogue ist, kommen 800.000 Menschen auf die Champs-Élysées, auf die Place de la Concorde und hören Leo XIV. Zu. In Lourdes nochmal 150.000, im Stade de France 80.000 junge Leute und heute in Metz auch nochmal Zehntausende, nicht nur aus Frankreich, sondern auch aus Luxemburg, dem Saarland, Rheinland-Pfalz. Also ich glaube, im Vatikan wird man diese Reise als Erfolg verbuchen, weil, wie gesagt, hängen bleibt. Leo XIV. Wurde sehr, sehr, sehr freundlich empfangen für europäische Verhältnisse.
0: Heute hat er zum Abschluss in Metz eine Rede gehalten und auch zum Frieden in Europa aufgerufen. Was würdest du sagen, wie politisch war diese Rede?
7: für kirchliche, für Vatikanverhältnisse durchaus politisch. Leo hat es aber auch leicht gehabt. Er war in Metz, dort, wo Robert Schumann gelebt hat, gestorben ist, der als einer der Väter der Europäischen Union und Europas gilt. Und auf den konnte er sich natürlich immer wieder beziehen. Und er hat dann schon recht deutlich gesagt, Europa muss weiterhin sich für Frieden einsetzen, muss dem Frieden folgen. Er hat keine Politiker jetzt direkt angesprochen, hat den Russland-Ukraine-Krieg nicht direkt angesprochen, aber es war schon sehr, sehr deutlich, Leo XIV. Sagt, ihr müsst dem Frieden folgen. Rüstungsspirale ist ein Irrweg. Also er hat eigentlich die Positionen klargemacht, die in der katholischen Kirche normalerweise sowieso fest sind. Aber dass ein Papst das an dieser Stelle noch mal deutlich sagt, war, würde ich schon sagen, für kirchliche Verhältnisse sehr politisch.
0: Es ist ja erst zwei Jahre her, dass Papst Franziskus damals in Luxemburg war. Ist das denn ein Zufall, dass wir jetzt so gehäuft Papstbesuche bei uns in der Region haben, oder hat das eine Bedeutung?
7: Ist eigentlich eher ein Zufall. Tatsächlich Franziskus vor ziemlich genau zwei Jahren in Luxemburg, Leo jetzt hier. Aber die Region, würde ich mal sagen, eignet sich auch dafür, tatsächlich Grenzregion. Es war ja ein Luxemburg-Besuch, ein Frankreich-Besuch. Übrigens soll ein Deutschland-Besuch von Leo XIV. In den nächsten zwei Jahren auch anstehen, munkelt man. Weiß man noch nicht sicher. Aber diese Region hat sich halt insofern auch geeignet, weil der Vatikan, weil die Päpste hier auch was zu sagen haben. Es gab ja dieses Zeichen, was wir im Film gesehen haben, dass Emmanuel Macron in Metz in der Kathedrale war, was für einen französischen Präsidenten sehr, sehr ungewöhnlich ist und was bestimmt auch in Frankreich für Diskussionen sorgt. Also wie gesagt, eher Zufall, aber für den Vatikan gar nicht schlecht und gute Publicity.
0: Die Einschätzungen von Christian Otterbach zum Papstbesuch. Vielen Dank.
7: Gerne.
0: Und wir kommen zu einem anderen Thema, zur geplanten Pflegereform. Die sollte eigentlich am Mittwoch im Bundeskabinett beraten werden. Ob es aber wirklich dazu kommt, ist fraglich. Die SPD fordert nämlich Änderungen. Im Mittelpunkt steht unter anderem der sogenannte Pflegedeckel. Die Saar-SPD will den Eigenanteil für die Pflege im Heim auf maximal 1.500 Euro im Monat begrenzen. CDU-Gesundheitsminister Carsten Linnemann lehnt den Vorschlag ab. Wie stehen die Fraktionen im Saarländischen Landtag dazu? Jennifer Klein hat nachgefragt.
8: Rund 350 Euro im Monat. So viel würden Menschen mit dem Preisdeckel im ersten Jahr im Pflegeheim nach den Berechnungen der Saar-SPD sparen. Die Kosten blieben dennoch hoch. Laut dem Verband der Ersatzkassen liegen sie im Saarland im ersten Jahr bei knapp 3.700 Euro im Monat. Deutlich mehr als im Bundesschnitt. CDU-Fraktionschef Toscani sieht den SPD-Vorschlag kritisch, auch weil er so kurzfristig kommt, bevor man die Pflegereform auf den Weg bringen will.
9: Das Ganze war in der Koalition geeinigt und auf den letzten Metern, kurz bevor man ins Kabinett geht, das nochmal aufzumachen, ist von der Art, von der Verfahrensweise in einer Koalition unanständig. Sowas zu machen, das bedeutet ja wieder eine öffentlichen Streit heraufzubeschwören in der Koalition, den wir jetzt gerade nicht gebrauchen können.
8: Von der Landesregierung fordert Toscani, statt Forderungen an den Bund zu stellen, solle sie die Investitionskosten der Pflegeheime aus Landesmitteln bezahlen. Dazu zählen Ausgaben für Gebäude und Ausstattung. Das würde Pflegeheimbewohner stärker entlasten. Die SPD-Fraktion weist diese Forderung zurück. Die Investitionskosten seien nicht hauptverantwortlich für die hohen Preise. Besonders stark gestiegen seien die Kosten für Pflege und Betreuung. Dort setze der vorgeschlagene Preisdeckel an. Forderungen, die Sozialstaatsreformen abzuändern, gebe es aus vielen Teilen der Gesellschaft.
10: Ich nehme aktuell wahr, dass der SPD ganz oft dieser Verhinderungsschuh angezogen wird. Dabei waren es ganz viele Ministerpräsidenten aus unterschiedlichen Bundesländern, die sich zu den Reformen zu Wort gemeldet haben, auch in CDU-geführten Bundesländern, die gesagt haben, so kann man das eben nicht durchdrücken. Und jetzt ist bis Mittwoch noch ganz klar die Chance da, es eben gerecht auszugestalten. Und deswegen hoffe ich, dass der Pflegekostendeckel, den wir vorgeschlagen haben, auch so kommen wird.
8: Die AfD-Fraktion bezeichnet den Vorschlag der SPD, einen Pflegekostendeckel einzuführen, als lächerlich. Sie fordert allgemein, dass Pflege bezahlbar sein müsse. Ein eigenes Konzept, wie das gelingen könnte, hat sie aber nicht.
11: Und da muss man an der Regierung sein. Also ich bin da bin ich jetzt nicht so schaumschlägerig, dass ich jetzt da große Lösungen proklamiere, die danach nicht einzuhalten sind. Man muss ja wissen, wie ist denn der Bestand? Wo hängt es denn daran, dass die Pflege so teuer ist?
8: Trotz der anhaltenden Kritik aus der SPD soll die Pflegereform laut Bundesgesundheitsministerium wie geplant am Mittwoch vom Kabinett beschlossen werden. Bis dahin müssen sich die Regierungsparteien auf die Details verständigen. Erst danach landet der Gesetzentwurf im Bundestag und im Bundesrat.
0: Im März hat diese Nachricht viele schockiert. In einer Regionalbahn bei Sulzbach sticht ein 21-Jähriger mit einem Messer auf seine Ex-Freundin ein und verletzt die 18-Jährige schwer. Heute ist vor dem Landgericht Saarbrücken das Urteil gefallen. Der Angeklagte muss ins Gefängnis und Schmerzensgeld an das Opfer zahlen. Bis zuletzt hatte er beteuert, er habe seine Ex-Freundin nicht töten wollen. Das Gericht kam aber zu einem anderen Schluss. Barbara Spitzer berichtet.
12: Das Schwurgericht verurteilt den Angeklagten Marlon R. wegen versuchten Mordes zu 10 Jahren Haft und zur Zahlung von 25.000 Euro Schmerzensgeld an die Geschädigte Ann-Kathrin B. Als der Angeklagte danach aus dem Saal geführt wird, ruft er seiner Ex-Freundin zu: Denk an mich, wenn du morgen in den Spiegel schaust. Für die Opferanwältin ein Zeichen fehlender Einsicht.
13: Es ist erschreckend, dass der Angeklagte nach wie vor sich eigentlich nicht zu der Tat verhält, wie man es eigentlich von ihm erwarten würde. Wir haben ja objektives Beweis.

0: bis zuletzt mehr erhofft, hat immer wieder um mehr gebettelt und ist hier auf Ablehnung gestoßen. Das konnte er nicht verwinden und das hat letztendlich zu dieser Tat geführt. Wenn er sie nicht haben kann, soll sie auch niemand anders haben.
1: Aus Sicht des Verteidigers hat Marlon R. von seinem Opfer abgelassen, auch ohne Eingreifen der Fahrgäste. Er hatte deswegen auf 3 Jahre Haft wegen gefährlicher Körperverletzung plädiert und hat bereits Revision angekündigt.
2: Die Tat kann nicht gerechtfertigt werden, aber es wäre aus meiner Sicht ein niedrigeres Urteil angemessen gewesen.
1: Ann-Kathrin B. leidet bis heute körperlich und seelisch unter den Folgen des Angriffs. Sie reagiert erleichtert auf das Urteil. 6 Monate nach der Tat, laut ihrer Anwältin, ein wichtiger Schritt zur Traumabewältigung.
3: Seit mehr als 4 Monaten liegen die Wassergärten in Landsweiler-Rheden trocken. Wie es dort weitergeht, das war lange unklar. Und jetzt ist dort Kunst eingezogen. Damit hat ein neues Kapitel auf dem Gelände der ehemaligen Grube Rheden begonnen. Am Freitag wurde dort die Steiger Gallery eröffnet mit einem großen Kulturwochenende voller Musik und Lichtinstallationen. Zeitgenössische Kunst trifft Industriekultur. Dazu gab es Performances zu sehen und Straßentheater. Und wir schauen uns gleich um. Dann geht es bei uns auch um den Besuch des Kanzlers im Saarland heute. Das alles gleich nach den Nachrichten mit Simone Blass.
4: Guten Abend. Die Deutsche Polizeigewerkschaft im Saarland spricht sich dafür aus, wechselbereiten Berliner Polizeibeamten unbürokratisch im Saarland eine berufliche Perspektive anzubieten. Nach dem Sieg der Linken bei der Wahl zum Abgeordnetenhaus fürchten manche eine Neuausrichtung der Sicherheitspolitik. Die Berliner Polizeigewerkschaft warnt davor, dass Polizeibefugnisse eingeschränkt werden. Medienberichten zufolge ist Baden-Württemberg bereit, Polizeibeamte aus Berlin aufzunehmen. Im andauernden Streik bei der Saarbahn verlangt die Saarbrücker SPD-Stadtratsfraktion ein Handeln der Stadtspitze. Laut einer Mitteilung sollen Oberbürgermeister Konrad und Bürgermeisterin Meyer die kommunalen Arbeitgeber und die Gewerkschaft der Lokomotivführer an einen Tisch bringen. Scheitern direkte Gespräche, müsse eine unabhängige Schlichtung folgen. Man könne nicht verlangen, auf das Auto zu verzichten, wenn Bus und Bahn keine verlässlichen Alternativen seien. Auch die Grünen fordern eine tragfähige Lösung. Wegen des anhaltenden Niedrigwassers am Rhein hat das Saarland die Aufhebung des Lkw-Fahrverbots an Sonn- und Feiertagen für bestimmte Lkw-Transporte verlängert. Laut Verkehrsministerin Berg ist es gerade für das Saarland als Industriestandort entscheidend, dass notwendige Waren und Rohstoffe zuverlässig ihr Ziel erreichen. Die Regelung gilt noch bis Ende Oktober. Ursprünglich hatte sie Ende September enden sollen.
5: Mehr Informationen und weniger Hürden beim Schwangerschaftsabbruch fordert Pro Familia zum internationalen Safe Abortion Day. Als Teil des Bündnisses für reproduktive Selbstbestimmung Saar hat die Beratungsstelle in Saarbrücken auf die Situation von Betroffenen aufmerksam gemacht. Vielen Frauen seien die geltenden Regeln und Fristen für eine Abtreibung nicht bekannt.
6: Gerade die Jüngeren denken, geht's noch? Also wieso kann ich das nicht selbst entscheiden? Und es ist unglaublich wichtig, das eben auch öffentlich publik zu machen und auch Mitstreiterinnen und Streiter zu finden, dass sich das ändert.
5: Das Bündnis fordert eine wohnortnahe ärztliche Versorgung bei Schwangerschaftsabbrüchen sowie eine Abschaffung der entsprechenden Paragraphen im deutschen Strafrecht. Durch sie würden Frauen kriminalisiert. Nachbarländer hätten längst andere Regelungen gefunden. Frankreich und Luxemburg haben das Recht auf Schwangerschaftsabbrüche inzwischen in ihren Verfassungen verankert.
4: In diesem Winter wird es keine Flüge vom Flughafen Saarbrücken nach Hamburg geben. Wie der Flughafen Saarbrücken mitgeteilt hat, setzt der Anbieter DAT die Linie im Winterflugplan aus. Grund sei eine Anpassung der Berlin-Verbindung ab Saarbrücken. Für diese würden dieselben Maschinen genutzt. Wie es mit der Verbindung im nächsten Jahr weitergeht, ließ der Saarbrücker Flughafen offen. Im Regionalverband Saarbrücken gibt es immer mehr Orte zum Stillen und Wickeln von Kindern. Wie der Regionalverband aus Anlass der Weltstillwoche mitteilt, sind unter anderem neue Stellen im Gesundheitsamt in Saarbrücken-Burbach und im Mehrgenerationenhaus in Püttlingen hinzugekommen. Außerdem könnten Einrichtungen, Gastronomiebetriebe und öffentliche Stellen im Regionalverband über ein Online-Formular ihre Still- und Wickelmöglichkeiten unkompliziert melden. Diese findet man dann online auf der digitalen Karte des Regionalverbands. Der Saarländische Rundfunk hat das vergangene Jahr mit einem Defizit von 4,5 Millionen Euro abgeschlossen. Das geht aus dem Jahresabschluss hervor, den der Rundfunkrat am Nachmittag einstimmig genehmigt hat. Dabei entspricht der Fehlbetrag in etwa der Einnahmelücke, die durch die bislang nicht erfolgte Beitragserhöhung entstanden ist.

0: Der Vorsitzende des Rundfunkrats Jacobs erklärte, der SR habe seit Jahren an vielen Stellen schon gespart. Die Maßnahmen würden die Finanzierungslücke aber nicht auf Dauer schließen, wenn bei steigenden Kosten der Rundfunkbeitrag nicht angehoben wird. Bei den Feierlichkeiten zum Tag der Einheit am Wochenende wird sich das Saarland in Bremen unter anderem mit Informationen zur Stahlindustrie präsentieren. Laut Staatskanzlei wolle man Einblicke geben, wie man im Saarland die Zukunft gestalte. Dazu gehöre der Weg der saarländischen Stahlindustrie hin zu einer klimafreundlichen Produktion. Ministerpräsidentin Rehlinger nimmt am Festgottesdienst sowie am Festakt zum Tag der deutschen Einheit teil. Neue Nachrichten, dann auch aus aller Welt, gibt es noch mal in SR Info um 21.45 Uhr. Und hier übernimmt wieder Julia.
1: Vielen Dank, Simone. Ja, und um die Stahlindustrie, da ging es auch bei einem Kurzbesuch heute, der eben für diese Industrie wichtig gewesen sein könnte. Bundeskanzler Friedrich Merz war im Saarland. Erste Station war die Dillinger Hütte. Da hat er sich mit Ministerpräsidentin Rehlinger und mit Stefan Rauber, Chef von Saarstahl und Dillinger, getroffen. Es ging um den Umbau der Stahlholding Saar hin zur grünen Stahlproduktion. Gleich sprechen wir darüber, was es gebracht hat. Und davor fassen Lars Ohlinger und Laszlo Mura den Kanzlerbesuch zusammen.
2: Die Großbaustelle der Dillinger Hütte zum Umbau auf die klimafreundlichere Produktion steht zum Besuch des Bundeskanzlers heute ausnahmsweise eine Zeit lang still. Es wird ein recht freundlicher Empfang für Merz. Ein kleines 3D-Modell der künftigen Produktion, ein Symbol für den grünen Stahl. Die Landesregierung und auch die Stahlholding Saar befürchten aber, dass Klimaschutzvorgaben der EU auch auf Betreiben der Bundesregierung bald geändert werden. Dadurch könnte die grüne Stahlproduktion sich nicht mehr rechnen.
3: Wenn diejenigen, die sich auf den Weg gemacht haben, die alles richtig gemacht haben, an alle Verabredungen sich gehalten haben, am Ende die Dummen sein sollte, wer will dann noch mutig vorangehen in anderen Branchen? Das wäre ein immenser Vertrauensschaden. Deshalb, ja, ich sehe ein, dass wir danach gucken müssen, wie das mit der Stahlindustrie auch weitergehen kann.
2: Merz betont, dass einheimischer Stahl wichtig sei für eine Industrienation, auch für die gesamte europäische Souveränität. Grundsätzlich unterstütze er auch die Produktion von grünem Stahl und glaube an ihre Zukunft.
4: Klimaschutz und internationale Wettbewerbsfähigkeit dürfen nicht in einem Widerspruch zueinander stehen. Sondern sie müssen sich vereinen lassen, sie lassen sich vereinen, sie können sich sogar wechselseitig verstärken.
2: Von möglichen Abschwächungen bei Klimaschutzvorgaben für Unternehmen der EU beim Emissionshandel ETS nahm er aber keinen Abstand, blieb vage, ob er das unterstützt.
4: Aber erlauben Sie mir an dieser Stelle auch den Hinweis. Wir haben mit ETS ein funktionsfähiges System als marktwirtschaftlichem Instrument geschaffen. Und wir wollen und wir müssen es erhalten, damit Unternehmen wie dieses eine Zukunft haben und nicht zurückfallen in die alten Zeiten.
2: Dem Bundeskanzler wurde zudem ein Projekt zur Herstellung von Siliziumkarbid vorgestellt, an dem auch die Stahlholding Saar und das Land beteiligt sind. Das Start-up YSIC will den Rohstoff, mit den Computerchips hergestellt werden, weltweit verkaufen. Bisher werde Siliziumkarbid noch nicht in Europa hergestellt. Die Produktion soll im nächsten Jahr in Dillingen beginnen.
5: Wir haben eine Schlüsseltechnologie für die Halbleiterindustrie erfunden, ein neues Herstellungsverfahren, Siliziumkarbid herzustellen. Das passiert auch im Hochtemperaturbereich, ähnlich wie das im Stahl, ist sogar noch ein bisschen heißer dazu. Deswegen passt das sehr gut zusammen. Und als Startup suchen wir natürlich einen starken Partner, um letztendlich auch schnell in die Skalierung zu kommen für unser Siliziumkarbid.
2: Im Anschluss besuchte Merz noch Saarlouis. Dort weihte er die Helmut Kohl und die François-Mitterrand-Straße ein. Für Merz ein Sinnbild der deutsch-französischen Freundschaft und des europäischen Zusammenhalts. Der Besuch im Saarland für den Bundeskanzler wohl auch eine kurze Atempause vom Stress in Berlin.
1: Und für uns hat Lars Ohlinger aus der Wirtschaftsredaktion den Besuch des Kanzlers heute begleitet. Lars, es sind insgesamt turbulente Zeiten für die Stahlindustrie. Reden wir gleich noch genauer drüber. Aber mal vorab, wie hast du denn die Stimmung heute beim Besuch von Merz in der Dillinger Hütte erlebt?
6: Ja, die Stimmung war doch recht freundlich, das kann man schon sagen. Auch man kennt sich ja auch. Also die Stahlholding Saar, aber auch die Ministerpräsidentin Rehlinger und Bundeskanzler Merz waren erst im November. Das war fast schon ein Jahr her, aber es gab immer wieder auch Verhandlungen. Man kennt sich also, man hatte sich beim Stahl Gipfel damals im November getroffen auch. Es ist freundlich, man hofft natürlich auch auf weitere Hilfen hier im Saarland. Und naja, Merz hat sich da heute ein bisschen zurückgehalten, aber auf jeden Fall, es war ein recht freundlicher Empfang und das ging dann auch den ganzen Tag so, auch in Saarlouis, da war er, glaube ich, ganz zufrieden.
1: Dann lass uns mal ins Thema einsteigen. Die EU-Kommission diskutiert darüber, den europäischen Emissionshandel zu lockern. Das klingt kompliziert, was würde das denn bedeuten für die Stahlindustrie im Saarland?
6: Naja, es würde auf jeden Fall einiges bedeuten, wenn das wirklich passiert. Das steht ja noch nicht ganz fest, aber man hat zumindest vor, Klimaschutzvorgaben abzuschwächen. Und da hat man Angst. Ganz klar, grüner Stahl beruht darauf, dass der sogenannte Preis, wir wollen da jetzt nicht zu sehr ins Detail gehen, aber weiter steigt halt. Das erklären wir gleich vielleicht nochmal. Aber auf jeden Fall, wenn das so kommt, dieser Plan, dann befürchtet man, dass die Produktion sich nicht mehr lohnt. Man sagt, okay, dieser grüne Stahl, der ist ein bisschen teurer in der Produktion. Und der graue Stahl oder anderer Stahl, der mit Kokskohle bzw. mit Koks hergestellt wird, das wird dann deutlich billiger. Und die Kunden sagen dann einfach, naja, warum sollen wir euren grünen Stahl kaufen? Insofern, wir bleiben lieber bei dem bisherigen und dann rechnet sich der ganze Umbau einfach nicht mehr.
1: Und das könnte eben schwierig werden, weil im Saarland ja auf grünen Stahl umgestellt werden soll. Jetzt hat der Kanzler heute gesagt, dass er am bisherigen System festhalten will. Ist das so das erhoffte positive Zeichen gewesen?
6: Naja, er hat das nicht so ganz gesagt. Es ist ein bisschen vage ausgedrückt. Er hat gesagt, dieses System, da will ich festhalten auch. Ob da diese Reform jetzt schon mit drin ist, diese Abschwächung, oder ob er die vielleicht doch weiterhin nicht unterstützen könnte. Bisher hat man es ja unterstützt, aber dass man jetzt sagt, okay, wir wollen das vielleicht doch wieder rückgängig machen, da hat er sich so ein bisschen rausgehalten. Aber es war auf jeden Fall mehr als so ein Symboltermin, das kann man ganz klar sagen. Aber dieses System, das ist sehr wichtig, auch gerade für unsere Produktion. Und dieses System beruht ja auf Folgendes, kann man sagen, dass Unternehmen müssen ja zukünftig und schon bisher auch für jede CO2-Tonne Papiere kaufen. Und dieser Preis für diese Papiere, der sollte sehr stark steigen. Wenn der jetzt aber nicht steigt, dann lohnt sich wahrscheinlich dieser Umbau der Produktion nicht mehr. Und dann hat man ein Problem mit der Produktion auch.
1: Dann zum Schluss noch der Blick auf ein anderes Projekt, um das es heute auch ging. Da geht es darum, dass die SHS, die Stahlholding Saar, in Zukunft Siliziumkarbid in Dillingen herstellen will. Erinnert so ein bisschen an die Pläne von Wolfspeed. Damals im Saarland ging es auch um Siliziumkarbid. Da ist nichts draus geworden. Was kann man sich jetzt denn darunter vorstellen?
6: Ja, da muss man ein bisschen aufpassen. Natürlich, Wolfspeed wollte ja Chips herstellen. Halt, das ist jetzt ein bisschen was anderes. Man will diesen Grundrohstoff herstellen. Aber das ist ein warnendes Beispiel auch, denn da kann viel schief gehen auch. Man muss da auch ein bisschen mit Reinraumproduktion arbeiten auch. Siliziumkarbid hat aber große Chancen, auch große Hoffnung. Das hat man heute auch gehört. Auch Bundeskanzler Merz hat gesagt, das ist vielleicht eine Geschichte, die kann wirklich auch was bringen. Das ist viel Hoffnung natürlich. Aber wenn das klappt, da kann man wirklich auch Geschäfte, auch sehr viel Geld damit verdienen. Allerdings ist ein weiter Weg halt. Ich glaube, zwar soll diese Produktion dann wirklich nächstes Jahr starten, aber es ist bestimmt noch nicht die Serienproduktion. Da muss man noch ein bisschen abwarten, aber es ist auf jeden Fall hoffnungsvoll.
1: Sagt Lars Ohlinger. Vielen Dank für die Einschätzungen. Danke.
6: Bitte.
1: Sind rund um den Bau des Ludwigsparkstadions Schmiergelder geflossen? Dieser Frage geht das Landgericht Saarbrücken seit Monaten nach. Rund 400.000 Euro soll der ehemalige Ludwigsparkbeauftragte Martin Welker von einem befreundeten Bauunternehmer bekommen haben. Und im Gegenzug, so der Vorwurf, soll er dessen Baufirma Aufträge zugeschoben haben. Heute hat sich der mitangeklagte Bauunternehmer zu den Vorwürfen geäußert und dabei eine ganz andere Version der Ereignisse geschildert. Nicolas Staud berichtet.
7: Es sei keine Korruptionsgeschichte im Zusammenhang mit dem Umbau des Ludwigsparks, sondern die eines eskalierten Ehestreits. So erzählt es der angeklagte Bauunternehmer vor dem Saarbrücker Landgericht. In der Silvesternacht 2021 wollte er demnach knapp 400.000 Euro Bargeld vor seiner Ex-Frau verstecken. Schwarzgeld aus seiner Baufirma, das er für Notfälle zu Hause deponiert haben will. Dieses hatte seine Ex-Frau angeblich vor ihm weggeschlossen. Das habe der Bauunternehmer nicht auf sich sitzen lassen wollen.
8: Dann dachte ich, jetzt nehme ich ihr finanziell alles, was ich kann. Ich entlasse sie aus der Firma. Ich nehme ihr das Auto weg.
7: Mit Hilfe von YouTube-Videos will der Bauunternehmer gelernt haben, einfache Schlösser zu knacken. Mit einem Kleiderbügel habe er in der Silvesternacht die Türen geöffnet, hinter denen das Geld lag. Die rund 392.000 Euro wollte er dann bei einer Freundin deponieren. Weil es bereits spät abends war, entschied er sich für den kürzeren Weg zum Hause seines Freundes Welker.
8: Er war ein bisschen überrascht, hat gefragt, ob ich reinkomme. Ich habe gefragt, kann ich das Geld irgendwo zählen? Dann habe ich dort die Tüte ausgekippt, die Ledertasche aufgemacht. Dann kam er mit einer Flasche Sprudel, hat gesagt, du hast sie nicht mehr alle. Du musst schnellstmöglich eine Selbstanzeige machen.
7: Die Selbstanzeige für das mutmaßliche Schwarzgeld erfolgte allerdings erst, nachdem die Steuerfahndung Welkers Haus durchsucht hatte. Dabei fand sie den Koffer mit dem Geld. Die Geschichte des Bauunternehmers deckt sich mit der Einlassung des Ex-Stadionmanagers. Das Geld habe nichts mit dem Stadionbau zu tun. Die Staatsanwaltschaft hingegen geht davon aus, dass Welker geschmiert

0: ruiniert wurde. Wie das Geld zu ihm gelangt sei, sei nicht fraglich und außerdem irrelevant. Entscheidend sei, dass das Geld bei Welker verblieb. Der habe der Firma des Bauunternehmers daraufhin Aufträge im Rahmen des Stadionumbaus verschafft.
1: Hat die Linke ein Antisemitismusproblem? Über diese Frage wird seit ihrem Wahlsieg in Berlin wieder diskutiert. Im Mittelpunkt stehen da unter anderem umstrittene Auftritte pro-palästinensischer Aktivisten und Kontakte im Umfeld der Berliner Linken. Die Parteispitze betont, Antisemitismus habe hier keinen Platz und distanziert sich von einzelnen Aussagen. Wie positioniert sich die saarländische Linke in dieser Debatte? Nikolaus Stauder hat nachgefragt.
0: Jubel nach dem Wahlsieg der Linken in Berlin. Mit knapp 26% wurde die Partei stärkste Kraft. Warb im Wahlkampf eigentlich mit bezahlbarem Wohnraum und der Vergesellschaftung großer Wohnkonzerne. Doch ein anderes Thema rückte in den Fokus, der Vorwurf des Antisemitismus. Auch weil sich Berliner Politiker mit einem mutmaßlich anti-israelischen Aktivisten auf einer Wahlparty fotografieren ließen. Die Linke im Saarland positioniert sich klar.
2: Wir haben als Partei rote Linien bei dem Thema Antisemitismus. Ja, wenn Antisemitismus vorkommt, wenn offen das Existenzrecht Israels verleugnet wird, wenn offen zu Gewalt gegen jüdische Menschen aufgerufen wird, dann sind diese roten Linien überschritten und dann muss das auch Konsequenzen geben.
0: Welche Konsequenzen konkret gemeint sind, ließ Kuntrus offen. Die Stimmung sei im Moment sehr aufgeheizt. Man müsse die Geschehnisse jetzt in Ruhe klären.
2: Gleichzeitig erleben wir aber eine gewaltige Instrumentalisierung dieses Themas gegen uns. Das lehnen wir ebenso ab wie Antisemitismus, wenn er in Fällen in der Linken vorkommt. Und da muss ich auch ganz klar sagen, ein Bundeskanzler, der Jüdinnen und Juden als Ausländer bezeichnet, von dem lasse ich mir zu dem Thema nichts sagen.
0: Der Antisemitismusbeauftragte des Saarlands, Roland Rixecker, erklärte auf SR-Nachfrage, bisher konnte er keine Probleme mit Antisemitismus bei der Saarlinken feststellen. Mitglieder des Landesvorstands engagieren sich in der deutsch-israelischen Gesellschaft im Saarland. Neben dem Vizevorsitzenden Kuntrus auch die Co-Landessprecherin der Jugendorganisation Solid, Hanna Akgül. Außerdem stellte sich die saarländische Linksjugend 2025 gegen einen israelkritischen Beschluss ihres Bundesverbands.
3: In dem Beschluss ging es vor allem darum, Israel als siedlerkolonialistisches Projekt abzustempeln und auch den Widerstand gegen Israel zu legitimieren, wo wir ganz klar dagegen sind. Wir halten das für antisemitisch, wir halten eine so klare Position nicht unter dem Pluralismus verhandelbar und wirken auch aktiv, dass die Linksjugend sich in der Richtung wieder in eine gute Richtung verbessert.
0: Die Antisemitismus-Expertin Linda Balzer erklärt, im aktuellen Diskurs vermische sich oft legitime Kritik am israelischen Vorgehen in Gaza mit Antisemitismus.
4: Oft werden Jüdinnen und Juden weltweit von Teilen der Öffentlichkeit für die Handlungen der israelischen Regierung persönlich verantwortlich gemacht. Und natürlich, wir haben eine emotionale und historische Aufladung. Also für viele Menschen ist der Nahostkonflikt durch historische Traumata natürlich auch extrem emotional besetzt. Und in dieser erhitzten Debatte geht die Nuancierung zwischen einer sachlichen Kritik an staatlichem Handeln und auch der existenziellen Bedrohung einer Identitätsgruppe oft verloren.
0: Im anstehenden Landtagswahlkampf will sich die Linke im Saarland auf Themen wie bezahlbare Mieten und Strukturwandel konzentrieren.
1: Der Bergbau ist im Saarland längst Geschichte. Was wird aus den Orten, die jahrzehntelang davon geprägt wurden? An der ehemaligen Grube Reden gibt es jetzt eine Antwort und die heißt Kunst. Kunst zum Erleben, zum Ausprobieren und Eintauchen. Am Freitag wurde die Steiger Gallery eröffnet, gleich mit einem ganzen Kulturwochenende. Chris Ignazi war dabei.
5: Lichtfiguren zwischen alten Bergbaugebäuden. Ein Kulturfestival mit Musik, Kerzenlicht und Getränken. Alles eingebettet in die große Geschichte der saarländischen Montanindustrie. Dass es sich an diesem Ort zur Eröffnung der Steiger Gallery bei spätsommerlichen Temperaturen bis tief in die Nacht feiern lässt, hatten die Veranstalter gehofft. Der Verein Prospektiv hat das Fest organisiert.
6: Da war irgendwie schon direkt klar, dass ein bisschen Licht rein muss, weil der Ort ist halt auch einfach, der ist halt gemacht dafür. Ne? Wir haben halt hier eine richtig gute Kulisse und wenn man die schon mal in Szene setzt, dann hat man schon sehr viel gewonnen.
5: Überall auf dem alten Gelände hat die Organisationsgruppe Lichtkunst ausgestellt. Zum Eröffnungswochenende gehört auch ein Kunsthandwerksmarkt, der bis spät in den Abend geöffnet hat. Das Wichtigste sind aber die Kunstwerke der Steiger Gallery selbst. Bekannte Street Art, Performance und bildende Künstler zeigen

0: zeigen in einer Pilotphase beispielhaft, wie der Erlebnisort Rheden in Zukunft im Einklang mit zeitgenössischer Kunst stehen kann. Im Wassergarten spazieren die Besucherinnen und Besucher an großformatigen Malereien vorbei. Murals von Künstlern wie der Saarbrückerin Chiara Schwarz und dem Neunkircher Tobias Müller. Während die Kunstwerke in den kommenden Wochen tagsüber zu erleben sind, sorgt die Abendstimmung bei den Gästen für Begeisterung. Die Veranstalter schätzen, dass rund 8000 Besucher am Eröffnungswochenende zum Erlebnisort Rheden gekommen sind.
1: Nee, also sowas in der Art habe ich hier im Saarland tatsächlich auch noch nicht gesehen. Und also dafür, dass es jetzt zum ersten Mal hier stattfindet, finde ich es wirklich beeindruckend, was sich auf die Beine gestellt haben.
2: Es ist etwas, teilweise etwas befremdlich, es ist halt was Neues, aber spannend auf jeden Fall, ja.
3: Ich finde auch schön, was sie aus Landsweiler jetzt hier heute so gemacht haben. Ich meine, es ging ja schon sehr durch die Presse, dass die hier die Pumpen abgeschaltet haben und alles. Und ich bin normalerweise immer auf der FARC. Und ich hoffe, dass das hier öfters so eine Art Kultur und ein bisschen Urban Art wird. Das wäre echt schön.
0: Wie es weitergeht, soll sich nach der Pilotphase zeigen, die noch bis Ende Oktober läuft. Bis dahin dürfen die Gäste der Steiger Gallery über Vorschläge zu weiteren Kunstwerken entscheiden.
4: Und von der Kultur kommen wir jetzt zum Sport. Lisa Bohr übernimmt.
5: Schönen guten Abend. Der gebürtige Saarbrücker Bambasee Conte hat gestern in der Nations League sein Debüt in der deutschen Fußballnationalmannschaft gegeben. Der 23-Jährige durfte direkt in der Startelf auflaufen und stand insgesamt 65 Minuten auf dem Platz. Das 0:1 gegen Griechenland ist am Ende natürlich enttäuschend. Am kommenden Donnerstag gegen Serbien soll ein nahezu komplett veränderter Kader dann aber die Wende bringen. Und da könnte dann auch Felix Keidel von der SV Elversberg zum Einsatz kommen. Die Multifunktionshalle am Sportcampus in Saarbrücken stand gestern ganz im Zeichen des Volleyballs. Dort wurden die Saarland-Pokalsieger ermittelt. Bei den Herren das Duell Wiesbach gegen Walpershofen, bei den Frauen Freisen gegen Holz. Und da hatte so manch einer ein Déjà-vu, denn die beiden Frauenmannschaften standen sich erst vor wenigen Tagen an gleicher Stelle in der Liga gegenüber.
6: Und die Siegerinnen sind wieder die gleichen. Der SSC Freisen schon in Liga 2 erfolgreich, gestern gleich nochmal im Saarland-Pokalfinale.
7: Unser Ziel war genauso zu starten in das Spiel wie letzte Woche. Genauso mit als Team zu agieren und vor allem sehr viel Druck in den Angaben zu machen.
6: Gelingt gleich von Beginn an. Freisen schnappt sich Durchgang 1 mit 25:21. Der Titelverteidiger legt vor, Holz gleich unter Druck. Der TV hält dann zumindest den zweiten Satz lange offen. Es keimt ein wenig Hoffnung auf, das Spiel noch mal drehen zu können. Gegen Ende bleibt Freisen aber stabil. Neuzugang Venus und die angesprochene Stärke bei den Angaben. Holz macht es Freisen ab und an, aber auch zu einfach. Mit 27:25 geht auch Durchgang 2 an Freisen. Und Satz 3 endet schließlich deutlich. 25:14 für den SSC, der sich wieder mal über den Pokalsieg freut.
7: Vor allem, weil wir ja seit 2018 tatsächlich ungeschlagen sind. Ein Pokal hat ja immer seine eigenen Regeln und deshalb sind wir umso froher, dass es heute wieder geklappt hat.
6: Bei den Herren ebenfalls Titelverteidigung, ebenfalls beim Duell der Liga-Konkurrenten. Regionalligist Wiesbach setzt sich gegen Regionalligist Walpershofen durch.
8: Eigentlich muss ich sagen, als Underdog reingegangen ins Finale. Wir haben uns relativ wenig ausgerechnet. Dass dann die Mannschaft so ein Spiel abliefert, das ist Wahnsinn.
6: Der Spielfilm. Satz 1 geht mit 25:20 an Wiesbach. Beide Teams am Vorabend noch in der Liga im Einsatz. Trotzdem Powervolleyball und lange Ballwechsel. Das bessere Ende hier für Wiesbach. 1:0 Satzführung. Super dramatisch dann Durchgang 2. Walpershofen führt lange, aber Wiesbach mit dem späten Comeback gewinnt noch mit 28:26. Durchgang 3. Nicht weniger dramatisch. Bei 25:24 dann Matchball für Wiesbach. Und dann haben sie es geschafft. Ein Willenssieg, der nun auch Schwung für die Liga geben soll.
8: 3 Spiele jetzt verloren, unnötig verloren. Und ich glaube, der Knoten ist jetzt geplatzt. Die Mannschaft weiß, wir können auch in der Crunch-Time Spiele gewinnen. Wir können, wenn es eng ist, 24 beide, können wir Spiele gewinnen. Das war unfassbar wichtig heute. Also die nächsten Wochen geht es jetzt richtig los.
5: Marianne Griebel hat die Rallye Stimmweder Berg am Samstag

0: Souverän gewonnen und damit seine Führung in der deutschen Rallye-Meisterschaft weiter ausgebaut. Bilder davon zeigen wir Ihnen morgen hier an dieser Stelle. Für heute war es das vom Sport. Zurück zu dir, Julia.
1: Vielen Dank, Lisa. Ja, es fühlt sich gerade nicht so richtig nach Herbst an im Saarland, oder? Sondern eher so nach einem Sommer-Comeback. Wie es die nächsten Tage damit weitergeht, sagt uns jetzt noch Lisa Daun. Sie hat die Wetteraussichten für uns. Und später um 21.45 Uhr gibt es noch mal Nachrichten in SR Info hier im SR-Fernsehen. Wir sehen uns morgen Abend wieder. Machen Sie sich jetzt einen schönen Abend. Tschüss.

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8: Wir haben viel vor. Schön, dass Sie bei uns sind. Herzlich willkommen. Unser erster Blick ergeht in die Ukraine. Dort gibt es erneut schwere Angriffe. Die Nationale Akademie der Wissenschaften im historischen Stadtzentrum von Kiew ist getroffen worden. Es gibt wohl Tote und Verletzte. Die russischen Angriffe, sie reißen einfach nicht ab. Im Gegenteil, es werden wieder mehr und damit sinkt auch einmal mehr die Hoffnung auf eine friedliche Lösung.
9: Es ist nicht nur ein weiteres Gebäude, das hier seit dem Mittag brennt, dass wieder mindestens eine Frau diesen russischen Drohnenangriff auf die ukrainische Hauptstadt Kiew mit dem Leben bezahlt hat, dass drei andere Menschen verletzt und noch viele mehr in Lebensgefahr gebracht worden sind. Nein, im Falle dieses Komplexes brennen auch ideelle Güter des Landes. Das zerstörte Gebäude war Teil der Nationalen Akademie der Wissenschaften.
10: Ich arbeite im Gebäude. Es gab eine Explosion. Die Wand stürzte auf mich zu. Dort bei den beiden Fenstern, auf normalem Weg, konnte ich nie raus. Aber zum Fenster habe ich es geschafft. Und dort stand dann die Leiter der Rettungskräfte.
11: Kein Geräusch, kein Pfeifen, kein Summen. Es war absolut nichts zu hören. Und dann brannte es sofort. Alle Fenster wurden herausgesprengt. Autos brannten von innen aus. Alles stand in Flammen. Es ist ein Albtraum.
10: Das sind alles keine militärischen Ziele. Nichts davon ist auch nur in der Nähe. Wieder liefern die Russen den Beweis, dass sie es nur auf zivile Infrastruktur abgesehen haben und unsere Bevölkerung terrorisieren. Das ist ein Aggressorstaat. Sie müssen alle dafür bestraft werden.
9: Ähnlich formuliert es der ukrainische Präsident auf X. Moskau, so Selenskyj, wolle mit seinen Angriffen vor allem die ukrainische Bevölkerung brechen. Die russische Führung täusche die Welt mit falschen Friedenssignalen. Dafür spricht auch, dass die Russen immer mehr auf extrem schnelle Kampfdrohnen mit Düsenantrieb setzen. Gegen die hat die Ukraine keine Abwehrmöglichkeiten. Zudem laufen die Angriffe mittlerweile Tag und Nacht. Eben wurde in Kiew laut Selenskyj auch eine Klinik getroffen. Übrigens, die deutsche Botschaft ist 150 Meter von der Akademie entfernt.
8: Und in Kiew begrüße ich jetzt meinen Kollegen Marc Dugge. Marc, ich grüße dich. Du stehst am Maidan. Wie erlebst du denn die Angriffswelle auf Kiew und auch die Folgen der Zeit?
12: Ja, es gibt eigentlich fast permanent Luftalarm in den letzten Tagen. Gestern waren es allein 18 von 24 Stunden. Du hörst hier immer wieder die Explosionen, das Wummern, auch der Luftabwehr. Immer wieder siehst du Rauchsäulen am Himmel an verschiedenen Orten in der Stadt. Es sind eben diese Lagezentren bzw. Internet-Datenzentren, die getroffen werden. Zum Beispiel, es werden Tankstellen getroffen, aber eben auch normale Wohnhäuser oder Verwaltungsgebäude. Der Krieg ist hier allgegenwärtig. Eben auch durch diese, wir haben es eben im Beitrag gehört, diese Jet-Drohnen, die hier wirklich nochmal eine neue Qualität in diesen Krieg hineinbringen. Diese Jet-Drohnen fliegen bis zu 600 km/h. Die sind in 0, nichts da und man hat kaum Zeit, sich in Sicherheit zu bringen.
8: In Deutschland wird über das Treffen

0: zwischen Bundesaußenminister Wadephul und Russlands Außenminister Lavrov heftig diskutiert. Dazu kommen wir auch gleich später nochmal. Aber erstmal die Frage an dich, wie wird denn das Treffen in der Ukraine so gesehen?
1: Also grundsätzlich sagen natürlich viele Ukrainer, mit denen man hier spricht, es hilft alles, was dabei hilft, diesen Krieg möglichst schnell zu beenden. Und hier in der Ukraine ist man eigentlich ganz dankbar dafür, dass man es nicht komplett einfach allein den Amerikanern überlässt, mit der russischen Seite zu sprechen. Deswegen hat auch der ukrainische Außenminister sich ausdrücklich bei Jörg Wadephul bedankt dafür, dass er die gemeinsamen Positionen von der Ukraine und Deutschland klar gemacht hat, als da eben ist, dass Russland diesen Krieg beenden muss, dass die Ukraine nach wie vor stark unterstützt werden muss und dass Russland sich da zurückhalten soll, europäische Ziele in Europa anzugreifen. Hier in der Ukraine weiß man aber eben auch, dass der Einfluss von Lavrov begrenzt ist. Und Präsident Zelensky hat nochmal klar betont, Putin möchte diesen Krieg eskalieren. Das zeigen auch diese Drohnenangriffe dieser Tage.
0: Dankeschön, Marc Dugge, für die aktuellen Informationen aus Kiew. Vielen, vielen Dank. Ja, das Gespräch von Außenminister Wadephul und seinem russischen Amtskollegen Lavrov stößt auf ein geteiltes Echo. Es gibt viel Lob, aber auch viel Kritik an der Sinnhaftigkeit eines solchen Treffens. Dabei kennen wir das doch alle aus dem Privatleben vielleicht. Wenn der Gesprächsfaden einmal abgerissen ist, Funkstille auf allen Kanälen herrscht, dann könnte ein persönliches Gespräch zumindest der Anfang sein, hin zur Verständigung und auch Austausch. Die Frage ist nun, ob das auch in der Welt der Diplomatie so gilt.
2: Nur ein einfacher Handschlag oder doch ein Brückenschlag? Johann Wadephul und Sergei Lavrov hatten sich erstmals persönlich als Außenminister ihrer Länder zu einem Gespräch getroffen. Auf dem Tapet unter anderem der Ukraine-Krieg und der Drohnenvorfall am Flughafen Leipzig. Ein Novum in Zeiten von diplomatischer Eiszeit zwischen beiden Ländern. Wadephul wird dafür heftig kritisiert, auch aus den eigenen Reihen. Aus seiner Sicht aber ein richtiger Schritt.
3: Mit Freunden muss man nicht verhandeln, mit Gegnern muss man verhandeln. Das ist einer der Kernsätze der Außenpolitik, die auch hier gelten. Und deswegen war dieses Gespräch sinnvoll.
2: Während sein Gegenüber Sergei Lavrov das Treffen im Anschluss herunterspielt und sagt, man hätte sich das Gespräch auch sparen können, sieht Konfliktforscher Professor Konrad Schetter in dem ersten persönlichen Treffen auch eine kleine Chance.
4: Auf jeden Fall macht es immer Sinn, das Gespräch zu suchen. Es ist immer sehr entscheidend, die ersten Sekunden, ob man sich mag oder sich nicht mag. Und das spielt hier eine sehr, sehr große Rolle. Also das Gespräch hat auf jeden Fall Sinn gemacht, zumal man sagen muss, dass Lavrov und Wadephul sich vorher noch nie gesehen haben. Also es geht darum, ob man miteinander kann oder nicht miteinander kann.
2: Das ist im Privaten nicht anders als in der Politik. Dass so kontinuierliche Gesprächsrunden entstehen können, zeigen die USA immer wieder. Zuletzt treffen Anfang September die US-Sondergesandten Witkow und Kushner den russischen Präsidenten Wladimir Putin zum Gespräch in Moskau. Treffen, die zeigen sollen, wir sitzen aktiv am Verhandlungstisch, auch wenn bislang Ergebnisse fehlen. Aus Sicht der Experten sind sie wichtig.
4: Also ich glaube, hier haben beide Länder ein Interesse, was aus diesem Gespräch herauszuholen. Bei Russland sicherlich das Interesse, von dem Krieg abzulenken und einfach auch zu zeigen, dass sie hier der Herr im Haus sind. Von der deutschen Seite aber auch zu zeigen, man ist gesprächsbereit, um auch dieses Signal nach Deutschland in die deutsche Bevölkerung hineinzusenden. Man steht hier für Friedensverhandlungen und für eine Gesprächsbereitschaft mit Russland.
2: Die EU sieht das Gespräch heute aufgrund der Reaktion Lavrovs durchaus nüchterner.
5: Diese Gespräche zeigen nur, dass Russland überhaupt nicht an Frieden interessiert ist.
2: Und auch Bundesaußenminister Johann Wadephul spricht weiterhin von fundamentalen Unterschieden. Eine Annäherung sei nicht erreicht, aber vielleicht war der letzte Handschlag der beiden Außenminister ja der Beginn eines neuen Brückenschlags beider Länder.
0: Ganz anderes Thema jetzt für Sie. Frage, wann waren Sie denn das letzte Mal live shoppen sozusagen? Den Stoff spüren, anprobieren, es einfach fühlen auf der Haut. Online-Shopping boomt seit Jahren, doch immer öfter gibt es gefrustete Kunden, denn mittlerweile präsentieren immer seltener echte Models auch echte Mode. Stattdessen sind viele Produktbilder KI-generiert und das oft täuschend echt. Dass hier nachbearbeitet wurde, bemerkt man erst, wenn die Bestellung angekommen ist.
6: Die Präsentation auf dem Laufsteg liefert ein authentisches Modeerlebnis. Zumindest sind die Models und die Produkte echt. Für die Online-Mode-Plattformen gilt das nicht unbedingt. Ob hier ein Model fotografiert oder mit KI erzeugt wurde, ist kaum noch zu unterscheiden.

0: Diese Bilder jedenfalls sind komplett KI erzeugt.
1: Ich denke, das ist nicht echt. Das denke ich ist echt. Das denke ich ist echt. Und das denke ich wieder ist nicht echt.
2: Ich finde es erstmal generell irgendwie schwer zu sagen, was echt ist und was nicht, weil alles einfach stark bearbeitet ist.
3: Ich hoffe, dass quasi Käufe davon, die enttäuschen, dafür sorgen, dass Menschen noch mal mehr ins Umdenken kommen und vielleicht andere Sachen kaufen.
4: Man bestellt es, man denkt, das sieht so aus wie auf dem Bild und dann ist es halt oft von der Materialzusammensetzung auch gar nicht so oder von den Nähten her so, dass es nicht passt und dann muss ich es halt oft einfach zurückgeben.
0: Das ist das Trügerische an KI-generierten Bildern. Im Gegensatz zum Live-Shopping bekommt man oft nicht das, was man bestellt. Schnitt, Material oder Farben weichen oft stark von der eigenen Vorstellung ab. Brisant hat Shein und Temu mit dem Problem konfrontiert. Die beiden chinesischen Plattformen nutzen mittlerweile immer mehr KI-generierte Bilder. Shein bezieht Stellung. Wir haben Richtlinien, die Verkäufer dazu verpflichten, dafür zu sorgen, dass Produktseiten die zum Verkauf angebotenen Produkte zutreffend und fair darstellen. Setzen Verkäufer KI-gestützte Werkzeuge ein, um Bilder zu erstellen oder zu bearbeiten, bleiben sie dafür verantwortlich, dass die daraus entstehenden Inhalte nicht irreführend sind und unseren Richtlinien sowie den für sie geltenden rechtlichen Anforderungen entsprechen. Auch europäische Online-Modehändler ziehen nach, zeigen immer mehr KI-generierte Fotos und sparen dadurch jährlich Millionenbeträge für teure Fotoproduktionen. Wie einfach das geht, zeigt uns Ben Münster von der Digitalagentur Berlin. Nach seinen Vorgaben liefert die KI sekundenschnell eine ganze Sommerkollektion, fiktive Models und die passenden Hintergründe. Echt ist hier nichts mehr.
5: Explizit bei der Modebranche gibt es definitiv so paar Vergleiche, wenn man den KI-Einsatz gegenüber dem klassischen Modeshooting irgendwie gegenüberstellt, wo KI womöglich seine Vorteile hat hinsichtlich der Wirtschaftlichkeit, der Skalierbarkeit, auch der schnellen Umsetzung.
0: Bislang erfolgte der Einsatz der KI-generierten Bilder in einer rechtlichen Grauzone. Im August aber trat ein neues EU-Gesetz in Kraft. Und das bedeutet, ab sofort müssen die Unternehmen handeln.
5: Für die Unternehmen bedeutet das im Grunde wirklich, dass sie ihre KI-generierten Inhalte entsprechend kennzeichnen müssen. Das gilt für Temu und Shein letztlich auch, wenn sie in der EU damit unterwegs sind.
0: Vom Glanz und Glamour der Modeindustrie fühlen sich junge, kreative Köpfe bis heute angezogen. Der Einsatz von KI eröffnet der Branche zudem viele neue Möglichkeiten. Natascha von Hirschhausen unterrichtet an der Media Design Hochschule Berlin Studierende im Bereich Fashion Management.
6: Theoretisch kann es sein, dass wir in Zukunft alle einen digitalen Zwilling haben, einen Avatar, mit dem wir einkaufen gehen. Und dann wird uns das Produkt gar nicht an irgendeinem Modell gezeigt, sondern an uns selber. Und wir haben die Möglichkeit, direkt selber zu sehen, wie würde das Produkt an uns aussehen. Das wird ziemlich sicher in Zukunft kommen.
0: Wohin sich die Modebranche entwickeln wird, ist noch völlig offen. Der Glamour der großen Mode-Events wird mit Sicherheit noch eine ganze Weile Bestand haben. KI hin oder her.
7: Die sommerlichen Temperaturen und das schöne Wetter lassen auch alle die strahlen, die mit dem Oktoberfest zu tun haben. Am Wochenende war Halbzeit und die bisherige Bilanz fällt sehr positiv aus. Knapp 4 Millionen Menschen haben das Oktoberfest bereits besucht. Das sind etwa 300.000 mehr als zur Halbzeit vergangenes Jahr. Und nicht nur die Zahl der Gäste ist gestiegen, sondern auch der Konsum von alkoholfreiem Bier.
8: Wenn die Wiesenhymne ertönt mit anschließender Aufforderung zu trinken, dann fließt der Gerstensaft in Strömen durch die durstigen Kehlen. Doch nicht nur das Festbier mit rund 6% Alkoholgehalt ist gefragt. Beim Leeren der Maßkrüge ist offenbar zunehmend Maßhalten angesagt. Das alkoholfreie Bier ist auf dem Vormarsch.
9: Man muss nicht immer gleich mit Umdrehung starten.
10: Also vor allem, wenn man morgen früh aufstehen muss mit 2 Kindern, da kommt man besser raus. Man hat nicht den Kopf.
11: Klar, wenn man fahren muss, gerne auch mal alkoholfrei.
12: Ja, sicher darf es alkoholfrei sein. Schmeckt eigentlich fast gleich und ja, wenn man sich am nächsten Tag sportlich betätigen muss, auf jeden Fall die bessere Wahl.
8: Die Wirtsfamilie Spendler gehört zu den Pionieren des promillefreien Wiesenangebots. Sie hat schon in den 80ern begonnen, in ihrem Zelt auch die 0%-Variante auszuschenken. Die ist bis heute immer noch nicht jedermanns Sache, war aber vor 40 Jahren noch ein völliges No-Go.
13: Ich habe das so in Erinnerung, dass sie die Leibbräder ein bisschen geniert haben.

0: Und wir haben so eine Banderole an das alkoholfreie Bier hingehängt. Und der Gast hat es dann immer schnell in die Hosentaschen gesteckt, damit die anderen am Tisch nicht spannen, dass er, da hat man gesagt, der Bleifreis trinkt. Aber jetzt hat es sich wirklich etabliert.
1: Man hat jetzt einfach nicht mehr das Gefühl, dass es ein Ersatzprodukt ist, sondern es ist ein Produkt für sich selber. Und wenn man auf die Wiesn geht, dann will ich mir ein Bier trinken. Hauptsache man sitzt beieinander, man stoßt an und mein, mit dem Wasser macht es halt nicht ganz so viel Spaß.
2: Das richtige Wiesnbier macht natürlich weiterhin den Löwenanteil des Getränkekonsums aus. Und die Fässer mit dem alkoholfreien Inhalt sind immer noch kleiner. Doch die Nachfrage hat sich in den vergangenen Jahren verdoppelt. Wirtin Katharina Inselkammer wurde dieses Jahr sogar überrascht vom Run aufs Alkoholfreie und von den Mischungen, die in ihrem Zelt bestellt werden.
3: Es ist tatsächlich so, dass uns das Alkoholfreie in einer Schenke ausgegangen ist. Ja. Und die Bedienungen dann fürs Alkoholfreie ein Stück weiterlaufen mussten. Ja. Was ja erstaunlich ist in dem Bierzelt. Aber es gibt auch also Mixgetränke. Ganz unglaublich ist zum Beispiel, dass alkoholfreie saures Radler geht. Das ist alkoholfreies Bier mit Wasser. Mir hat jemand gesagt, das wäre sogar ganz gut für die Elektrolyte. I don't know.
2: Mehr Elektrolyte, weniger Alkohol, das befürwortet auch Dr. Philipp Kampmann, Chefarzt der Wiesnambulanz. Zu Spitzenzeiten werden hier knapp 1000 Patienten am Tag versorgt, darunter viele Promille-Geschädigte. Mehr alkoholfreies Bier würde Stress und Einsätze deutlich dezimieren.
4: Wir haben ungefähr ein Drittel der Patienten, die zu uns kommen, die sind nur aufgrund vom Alkohol da. Und dann haben wir ein weiteres Drittel, die kommen mit Verletzungen und da spielt natürlich auch oft der Alkohol eine Rolle. Das bedeutet, da die Leute fallen, die Leute schlägern sich, die kriegen einen Maskrug auf den Kopf und solche Geschichten und die sind mit Sicherheit auch ein bisschen Opfer des Alkohols, wenn der auch nicht die Hauptursache ist.
2: Ein völlig promillefreies Prosit. Ganz durchsetzen wird sich das bestimmt nicht auf dem größten Volksfest der Welt. Aber dazwischen öfter mal eine alkoholfreie Mass, bestimmt keine Schnapsidee.
5: Und wir bleiben beim Oktoberfest, allerdings auf Social Media. Erstmal hallo, herzlich willkommen, hallo. Paul Heller, unser Social Media Experte. Bist du so ein Oktoberfestgänger? Oder,
6: ich war noch nie da, ehrlicherweise, nee.
5: Alles klar, so, aber darum soll es auch gar nicht gehen, sondern um die Frage, wem gehört denn eigentlich die Wiesn aktuell?
6: Ja.
5: Weil, wer hier nämlich das hier macht, schauen Sie mal, sein Handy rausholt und vielleicht ein lustiges Video macht, ja, das kann unter Umständen für viel, viel Aufregung sorgen, vor allem bei Influencern. Und jetzt ist die große Frage, wenn ich auf die Wiesn gehe, aufs Oktoberfest und mit meinem Handy ein Video mache, ist das verboten oder darf ich das als Privatperson machen?
6: Also ein ganz klares, das kommt drauf an. wenn gut. du das als Privatperson machst oder die Leute zu Hause oder auch ich da bin, dann ist das erstmal kein Problem, da Fotos zu machen mit Freunden, mit Freundinnen, die auch im WhatsApp-Status zu posten oder ja. auf Instagram oder wo auch immer oder Videos zu machen. Überhaupt kein Thema. Kann man alles machen, ist nicht verboten. Was verboten ist, ist ein Livestream zum Beispiel. Also ich darf nicht auf Instagram, Facebook oder wo auch immer live gehen.
5: Ja.
6: Das hängt vor allem auch mit Leuten zusammen, die eine große Fanbase haben. Es kam schon vor, dass auf Volksfesten Leute live gegangen sind und gesagt haben, ey, kommt mal her, ich bin auch hier. Mhm. Und dann kamen da Massen von Leuten und auf dem eh schon vollen Oktoberfest will man das eben vermeiden, dass es da irgendwie Panik gibt, weil zu viele Leute da sind. Und jetzt kommen wir zu dem Thema, um das es eigentlich geht, nämlich für Influencer gelten nochmal besondere Regeln, wenn die nämlich dort Werbung machen wollen. Also zum Beispiel eine eigene Modemarke bewerben oder ein Produkt, weiß ich nicht, neue Biersorte oder neue Dirndl-Mode oder was auch immer. Ne? Wenn die das machen wollen, dann müssen sie eine Lizenz beantragen und die müssen sie eben bezahlen. Und das sorgt ein bisschen für Stunk.
5: Das klingt aber eigentlich ganz logisch, für mich zumindest. Warum dann dieser ganze Aufregungskoloss?
6: Genau, also es wird gerade so ein bisschen so verkauft wie, das ist jetzt eine neue Regelung. Mhm. Der Witz an der Sache ist, die ist eigentlich gar nicht neu. Die gab es nämlich schon länger. Es galt nämlich schon vorher, dass für kommerzielle Dreharbeiten, so heißt das, eine Lizenz beantragt wurde. Also wenn da jemand irgendwie, bleibt mal bei dem Dirndl-Beispiel, für eine Modemarke einen kleinen Werbeclip drehen will, egal ob Influencer oder nicht, dann musste er schon vorher eine Lizenz dafür beantragen, weil das Oktoberfest oder die Wiesn sagt, na, wenn ihr mit uns als Plattform Geld verdienen wollt, dann wollen wir da natürlich ein Stückchen von abhaben.
5: Ja, klar.
6: So, und das finden natürlich jetzt nicht alle toll. Was jetzt aber neu ist, ist, dass in diesem Pamphlet drin steht explizit, das gilt auch für Content Creator und für Influencer. Und darüber regen sich natürlich so ein paar auf, weil die sagen, ach, das finden wir aber nicht so toll.
5: Und so ein paar Aufreger, die könnten wir uns jetzt ganz gut gefallen lassen. Wie sehen die denn so aus? Wie reagieren die Influencer?
6: Ja, also manche sind natürlich genervt und sagen, ja, finde ich nicht gut, weil es auch total aufwendig. Man muss natürlich vorher das Ganze beantragen. Man muss schriftlich einmal darlegen, was man denn da so filmen möchte, was man machen will. Das ist natürlich ein Aufwand, den man vorher nicht betreiben musste. Und man muss natürlich ein bisschen von seinem Geld abgeben, was man verdient.

0: Finden Menschen immer ein bisschen doof, wenn man was abgeben muss. Dann gibt es aber natürlich auch die, das gehört auch zur Wahrheit dazu, die sagen, überhaupt kein Problem. Ich finde das total gerechtfertigt, dass das gemacht wird. Wenn andere das machen müssen, dann gilt das auch für uns Influencer und Content Creator. Kathi Hummels ist da ein Beispiel. Die hat gesagt, okay, mache ich. Hat dann für ihre Veranstaltung auf der Wiesn auch Lizenzen für alle Teilnehmer gekauft und gesagt, ihr könnt damit jetzt machen, was ihr wollt. Ich habe das bezahlt. Die sagt aber auch, und das ist ihr Kritikpunkt so ein bisschen, es müsste ein bisschen einfacher sein, das Ganze zu beantragen. Und es ist auch nicht so ganz durchsichtig, was das denn kostet. Das ist nämlich sehr davon abhängig, wie viel Follower zum Beispiel jemand hat, wie viele Menschen man erreicht und so weiter. Also es schwankt sehr. Und dann gibt als drittes gibt es noch die Leute, die natürlich neuen Content, also neue Inhalte daraus machen, also neue Videos, und die das ein bisschen auf die Schippe nehmen, ja, weil eben es zum Beispiel auch um das Wort Oktoberfest und Wiesn geht. Das ist natürlich ein markenrechtlich geschütztes Wort. Und das wird so ein bisschen auf die Schippe genommen, und das gucken wir uns mal an.
1: Sehr gerne.
2: Die Wörter Oktoberfest und Wiesn dürfen ja anscheinend nicht mehr in Videos verwendet werden. Deswegen kommen jetzt hier ein paar Bezeichnungen, die ihr stattdessen sagen könnt. Traditionsreiche Münchner Herbstveranstaltung mit erhöhtem Maßkrugaufkommen. Süddeutsches Großereignis für Bier, Brezen und schlechte Entscheidungen. Jährlich stattfindende Münchner Zusammenkunft lederbekleideter Bierkonsumenten. Internationale Fachmesse für Vollrausch, Tracht und temporären Realitätsverlust. Großes Münchner Septemberfest, das aus irgendeinem Grund nach dem Folgemonat benannt wurde.
0: Ja, genau. Solche Sachen kommen dann dabei rum. Also es wird natürlich ein bisschen überspitzt dargestellt und auf die Schippe genommen. Ne? Es ist natürlich erlaubt, in seinen Videos weiterhin Oktoberfest und Wiesn zu sagen, aber eben nicht, wenn man etwas verkaufen will.
1: War sehr kreativ, der junge Mann. Also wir halten fest, Influencer müssen ganz genau aufpassen. Ja. Für normale oder private Wiesnbesucher ändert sich nichts beim Thema Streaming. Dagegen schon, da könnte Werbung noch deutlich präsenter werden.
0: Ja, ich würde fast sagen, das ist irgendwie ein neues Level an Werbung, was da jetzt gerade vorbereitet wird. Es geht nämlich um Folgendes. Wir kennen ja Werbung aus dem Fernsehen, aus dem Streaming mittlerweile auch, dass die davor oder mittendrin einfach läuft. Jetzt ist es so, dass Amazon Prime in den USA Folgendes testet. Wenn ich eine Serie oder einen Film gucke und sage, ach, die Jacke von dem Hauptdarsteller, die gefällt mir aber sehr gut, dann kann ich mein Handy nehmen, die Shopping-App öffnen und dann wird die mir sofort angezeigt. Ich kann die also sofort kaufen. Das ist miteinander verknüpft bei Amazon. Das macht natürlich irgendwie Sinn für Amazon, weil das ist ein Shopping-Hersteller, die können das einfach machen. Und das könnte natürlich sein, dass das so ein bisschen die Zukunft der Werbung ist.
1: Was ist das für eine Entwicklung für uns Verbraucher?
0: Naja, es führt natürlich dazu, dass wir solche Impulskäufe noch schneller tätigen. Ne? Weil wenn ich einfach nur mein Handy nehmen muss, gucke und sage, ja, okay, kaufe ich, dann geht das natürlich noch schneller, als wenn ich erstmal ewig suchen muss, das vielleicht nicht finde und so weiter. Ne? Also diese Impulskäufe werden natürlich sehr getriggert durch sowas. Wahnsinn. Und ich glaube, dass das natürlich auch dazu führen kann, das haben wir jetzt vorher schon bei solchen Streaming-Portalen gesehen, dass natürlich auch die Abos ein bisschen teurer werden könnten, weil die dann sagen, naja, wenn ihr diese Werbung nicht haben wollt, dann bezahlt doch vielleicht ein bisschen mehr, dann zeigen wir euch das auch nicht mal an. Oder man zahlt trotzdem den gleichen Preis wie jetzt, muss dann aber eben damit leben, dass dann überall mal ein kleines Fensterchen aufploppt, wo man mir eine Jacke oder einen Tisch oder so verkaufen will.
1: Vor allem ein Tisch, also Wahnsinn. Ich bin jetzt beim Tisch, wie das alles miteinander verbunden ist und verquickt. Also vielen, vielen Dank, Paul Heller. War sehr, sehr interessante Infos von dir. So, zu unserem nächsten Thema. Lieber Paul, gleich mal eine Frage an dich. Würdest du dich in späteren Zeiten von einem Roboter pflegen lassen? Hand aufs Herz.
0: Besser als gar nicht wahrscheinlich. Also ja, ich denke schon.
1: Da sind wir schon mal bei unserem nächsten Thema. Singapur altert rasant und Pflegekräfte werden knapp. Das kennen wir doch. Na klar, auch in Deutschland ist das ein Riesenproblem. Allerdings ist Singapur schon heute mehr als jeder fünfte Einwohner älter als 65, Paul. Und deshalb wird dort in der Pflege eben auf solche Roboter hier schon mal gesetzt als Unterstützung, nicht als Ersatz, ganz wichtig. Doch wie fühlt sich Pflege so an mit einem Roboter, wollten wir wissen.
3: Sie heißt Dexi und ist die Spielleiterin beim Bingo. In diesem Singapurer Altenheim wird der Roboter fast täglich zur Unterhaltung der Bewohner eingesetzt. Dexi spricht Englisch, Chinesisch, Malaysisch und kann mit Hilfe von künstlicher Intelligenz auf den Spielverlauf reagieren. Viele hier leiden an Demenz. Das Zahlenspiel und auch der Bewegungskurs im Anschluss soll sie so fit wie möglich halten.
4: Sie ist wirklich süß. Und sie erklärt uns alles, was wir machen sollen. Wenn sie mir sagt, mach das so, dann mache ich das so. Maricel Velasquez arbeitet hier als Pflegetherapeutin. Sie schätzt Dexi als neue Kollegin. Die Dexi hilft uns sehr dabei, die Bewohner sowohl in die sozialen Aktivitäten als auch in die Bewegungsübungen einzubeziehen. Wir können gleichzeitig dann auch andere Dinge tun und wir beaufsichtigen das Ganze nur. Sogar Tiere helfen aus, ebenfalls Roboter. Sie reagieren auf die Streicheleinheiten, sollen helfen gegen Einsamkeit. Geleitet wird der Robotereinsatz von Prudence Chan. Die Demenzspezialistin berät Singapurer Altenheime. Immer mehr Pflegeeinrichtungen nutzen hier Roboter. Wir haben festgestellt, dass die Bewohner sehr spontan sind im Umgang mit der Technologie, denn sie lässt sich intuitiv bedienen, gerade für Menschen mit Demenz. Es gibt mittlerweile viele Belege dafür, dass der Einsatz von Technologie bei Menschen mit Demenz sinnvoll ist. Singapur, eine Stadt der Gegensätze. Hochmodern, ihre Bevölkerung dagegen super alt. Jeder Fünfte älter als 65, die Geburtenrate schrumpft seit Jahren. Viele Haushaltshilfen und Pflegekräfte werden im Ausland angeworben. Die Offenheit in der Millionenstadt, Roboter in der Altenpflege einzusetzen, zieht auch Tech-Unternehmen an. Die Entwickler von Dexi und der neuen Version Daisy basteln auf Bestellung jede Puppe per Hand zusammen. Wimpern, Nasenlöcher, Haare, die Roboter sehen menschlich aus, sollen dabei aber erkennbar Maschine bleiben und an die Bedürfnisse in der Pflege angepasst werden.
5: Dass sie irgendwann laufen, war schon immer Teil des Plans, allein weil man dann niemanden bräuchte, der sie herumschiebt. Aber da spielen natürlich auch Sicherheitsaspekte wie Zusammenstöße und Umkippen eine Rolle. Der nächste Schritt sind dann autonome Bewegungen.
3: Roboter wie Dexi sollen in Singapur die menschlichen Pflegekräfte nicht ersetzen. Sie sorgen erstmal nur für deren Entlastung.
1: Los Angeles gab es eine wahre Ladies' Night. Hier sehen wir schon mal zwei. Der Musiksender MTV hat zum immerhin 42. Mal die besten Musikvideos ausgezeichnet. Im vergangenen Jahr hat Lady Gaga ganz groß abgeräumt. Diesmal gab es quasi ein Kopf-an-Kopf-Rennen zwischen Taylor Swift und Madonna. Alle Achtung, denn Madonnas letzter musikalischer Auftritt dort liegt sage und schreibe 23 Jahre zurück.

0: Madonna singt und tanzt mit Sabrina Carpenter und kehrt gewissermaßen nach einer Ewigkeit auf die MTV-Bühne zurück. Trotzdem ein Heimspiel, denn sie erhielt schon 1984 den ersten aller MTV Video Music Awards. Die 68-Jährige hat bis heute offenbar ein Abo drauf. Diesmal sogar als Künstlerin des Jahres.
1: Ich habe die letzten 1,5 Jahre damit verbracht, herauszufinden, wer ich bin, an mich zu glauben und genau die Musik zu machen, die ich machen will.
0: Das wissen auch Bruno Mars und viele andere Gewinner, wie zum Beispiel BTS, Bad Bunny oder Newcomerin Sienna Spiro.

0: Und gerade an den Frauen kommt hier keiner vorbei. Schon gar nicht an
1: Taylor Swift.
0: Sie lieferte das beste Video und bekommt für ein weiteres, ihr jüngstes Musikvideo obendrein den neu geschaffenen Ehrenpreis als Regisseurin. Damit hat sie in ihrer bisherigen Karriere 33 MTV Awards gewonnen. Mehr als irgendjemand vor ihr.
2: Ich möchte mich bedanken und diesen Preis der Person widmen, ohne die das alles nicht passieren würde. Diese Person ist das ultimative Showgirl, Dolly Parton.
0: Sie schrieb mehr als 500 Songs, darunter auch einen der größten Hits von Whitney Houston. Genau damit verneigen sich auch MTV und sämtliche Musikerinnen und Musiker vor der Sängerin und Komponistin, die im August gestorben ist.
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Herzlich willkommen, liebe Eisenbahnromantik-Zuschauer. Heute sind wir im Osten Kanadas unterwegs und fahren von Montreal den St. Lorenz-Strom entlang. Dann schlagen wir einen großen Bogen Richtung Süden und fahren nach Halifax am Atlantik. Unterwegs sind wir mit dem Zug The Ocean. Es ist ein Zug, der schon über 100 Jahre alt ist und der älteste in Nordamerika, der einen Namen trägt.

0: Wer es in Kanada auf den Geldschein geschafft hat, muss für das Land bedeutend sein. Die erste Eisenbahnlinie auf dem Gebiet Kanadas wurde 1836 eröffnet. Schon drei Jahrzehnte vor der eigentlichen Gründung des nordamerikanischen Bundesstaates. Wir stehen auf dem Mont Royal, 233 Meter über dem St. Lorenz-Strom. Der königliche Berg liegt mitten in Montreal. Er hat der kanadischen Metropole ihren Namen gegeben. Im alten Hafen von Montreal werden keine Güter mehr verladen. Längst hat er sich in ein Freizeitgelände verwandelt. Früher war die silberne Kuppel der alten Markthalle weithin zu sehen. Sie wies den Seeleuten den Weg in den nahen Hafen. Vor der Basilika Notre-Dame de Montréal auf dem Place d'Armes steht das Maisonneuve-Denkmal, benannt nach dem Gründer der Stadt. Auf Bronzereliefs ist Montreals recht grausame Geschichte dargestellt. Der französische Offizier Paul Chomedey de Maisonneuve und die Krankenschwester Jeanne Mons hatten 1642 auf der Insel im St. Lorenz-Strom eine katholische Missionsstation errichtet. Sie war sozusagen die Keimzelle Montreals. Wir sind im Südwesten von Montreal unterwegs und genießen Straßenbahngeschichte.
1: Bis 1959 war die letzte Straßenbahn in Montreal in Dienst. Deshalb ist ihre Nummer 1959. Noch heute fährt sie wunderbar. Wenn Sie alle bequem sitzen, können wir übers Museumsgelände fahren.
0: Auch an einem Regentag ist die Rundfahrt ein Vergnügen. Seit

0: Güterzüge mitten durch das ehemalige Hafengelände, das mittlerweile von 6 Millionen Touristen jährlich besucht wird. Im Süden von Montreal liegt das Betriebswerk von Via Rail. Via Rail ist die staatliche Eisenbahngesellschaft Kanadas. Sie wurde 1977 gegründet und ist zuständig für den Personenverkehr im Land. Im Betriebswerk steht auch der Zug The Ocean, der für rund 24 Stunden unser Zuhause werden wird. Vor der Abreise muss er noch ein paar routinemäßige Untersuchungen über sich ergehen lassen.
1: Im ersten Sektor wird die regelmäßige Wartung der Personenzüge durchgeführt, die im Quebec-Windsor-Korridor verkehren. Auch der Ocean wird hier gewartet. Daneben liegt der Bereich, in dem alle Waggons und Lokomotiven von Via Rail durchgecheckt werden.
0: In unserem Speisewagen ist noch eine Störung am Schaltschrank zu beheben. Eine Kleinigkeit für das Wartungspersonal. Die Handgriffe sitzen. Am Ende des Zuges steht der Panoramawagen. Auch hier ist noch einiges zu tun. Schließlich sollen sich die Fahrgäste, hauptsächlich Touristen, wohlfühlen. Den Zug gibt es schon seit 1904. Aber auf der Strecke zwischen Montreal und Halifax verkehrt er erst seit 1943. Letzte Anweisungen für die Passagiere, bevor sich die Ocean exakt um 18.55 Uhr in Bewegung setzen wird. An seiner Spitze eine vierachsige Maschine vom Typ EMD F40.
2: Alles okay. Das sind Anweisungen, die unseren Zug für den Abschnitt von hier nach Moncton betreffen, zum Beispiel Geschwindigkeitsbeschränkungen. Ich mache das schon mein ganzes Leben lang, genau wie mein Vater und mein Großvater. Es ist einfach großartig, so durch das Land zu reisen.
0: Und das wollen wir jetzt auch. Unsere Reiseroute durch den Osten Kanadas. Von Montreal aus fahren wir in nordöstlicher Richtung den St. Lorenz-Strom entlang. Nach knapp 800 Kilometern verlassen wir die Provinz Quebec und es geht auf ganzer Länge durch New Brunswick. Schließlich landen wir in Halifax an der Atlantikküste der Provinz Nova Scotia. Eine kleine Fachsimpelei zwischen Fahrgastbetreuer Joe Peltzman und Lokführer Colin G. Scott. Und schon ist unser Zug auf Strecke. Kaum ist er raus aus dem Tunnelbahnhof, genießen manche Fahrgäste im Panoramawagen bereits den Rundumblick. Die Strecke führt durch das alte Hafengelände. Und wir steuern gleich das Aussichtsdeck an. Na Mädels, möchtet ihr Wein, Bier, Rum oder Wodka? Small Talk mit Joe. Und die Laune steigt. Einstimmung mit einem Gläschen Sekt. Natürlich nur für die Erwachsenen. Auf der Victoria-Brücke über den St. Lorenz-Strom hat man einen wunderbaren Blick auf die Skyline von Montreal. Bei ihrer Eröffnung am 25. August 1860 war sie mit 3 Kilometern die längste Brücke der Welt. Gut 150 Jahre später ist die Victoria-Brücke immer noch ein faszinierendes Bauwerk, selbst bei trübem Wetter.
1: Eine der Bedingungen bei der Gründung Kanadas war der Bau einer Bahnlinie zwischen Quebec und Halifax an der Atlantikküste, um diese Region besser mit Nieder- und Oberkanada zu verbinden. Der Personenzug The Ocean Limited ist seit nunmehr 110 Jahren auf dieser Strecke unterwegs. Er ist der älteste Zug Kanadas, der einen Namen trägt. Viele sind schon mit ihm gereist und man kennt ihn überall in Kanada.

0: Fast jeder kennt auch ExpoRail, das größte Eisenbahnmuseum Kanadas. Mitglieder der Canadian Railroad Historical Association haben es in Montreal aufgebaut. Die kanadischen Buben und Mädchen stehen wie gebannt vor den mächtigen Maschinen, die einst ihr riesiges Land erschlossen.
1: The Canadian Pacific Railway was formed in 1881.
2: Die Bahngesellschaft Canadian Pacific entstand 1881. Damals stellte man den Manager Cornelius Van Horn ein. Er bat darum, dass man ihm einen privaten Eisenbahnwaggon baute. Damit fuhr er durch Kanada und kontrollierte den Bahnbau. Und er war auch vor Ort, als der letzte Nagel der Canadian Pacific am 7. November 1885 in Craigellachie, British Columbia, eingeschlagen wurde. Er hat eine bedeutende Rolle in der Eisenbahngeschichte Kanadas gespielt.
0: Und bis heute ist diese Geschichte lebendig. Man staunt über den Komfort, mit dem sich der Bahnchef seinerzeit quer durch das Land fahren ließ.

0: Am Spätnachmittag denkt das Zugpersonal schon ans Schlafen. Natürlich an das der Gäste.
1: This is a fresh room. It hasn't been used.
2: Das hier ist ein nicht belegtes Abteil. Deshalb kann ich Ihnen zeigen, wie es aussieht, wenn die Sitzplätze am Abend in Betten verwandelt werden.
0: Und wenn zwei Personen reisen, wird das obere Bett aufgeklappt mit einer Leiter für den Aufstieg.
2: Vor 26 Jahren habe ich in einer Zeitungsanzeige gelesen, dass man Leute sucht, die Englisch und Französisch sprechen. Ich habe mich beworben und hier bin ich. Es macht Spaß. Es gefällt mir, so viele Menschen aus verschiedenen Regionen zu treffen, jeder mit anderen Bedürfnissen. Ich bemühe mich, dass sich jeder Fahrgast bei uns wohlfühlt.
0: Die Ausstattung des Ocean und die wunderbare Landschaft, die er durchfährt, geben das Ihrige zum Wohlfühlprogramm. Langsam bricht die Nacht herein.

Wir nähern uns Quebec, der Hauptstadt der gleichnamigen Provinz, und halten ihm vor Ort Sainte-Foy. Ein Bus-Shuttle bringt uns ins Zentrum. In Quebec pulsiert das Leben, besonders Ende Juni. Am Johannistag begehen die Franco-Kanadier ihren Nationalfeiertag. Die Menschen ziehen tanzend durch die Straßen, die ganze Stadt ist geschmückt, überall liegt Musik in der Luft. Quebec präsentiert sich als die französischste aller kanadischen Städte. Besonderes Wahrzeichen der Stadt am St.-Lorenz-Strom ist das Hotel Frontenac, das 1893 im Auftrag der Canadian Pacific Railway gebaut wurde. Eine strahlende Trutzburg aus dem vorvorigen Jahrhundert. Quebec und der St.-Lorenz-Strom. Zwei, die zusammenpassen. Schon immer konnten Hochseeschiffe den St.-Lorenz-Strom befahren. Die Brücken, die seine Ufer verbinden, sind hoch genug. Beispielsweise die Pont de Quebec. Ihr Bauherr war einst die staatliche National Transcontinental Railway. Sie sollte der Bahnverbindung zwischen der Provinz Quebec und dem US-Bundesstaat Maine dienen. 15 Jahre haben die Bauarbeiten gedauert. Fast dreimal

0: so lange wie geplant. Wegen fehlerhafter Berechnungen und Montagemängeln kam es zu zwei großen Unglücken während des Baus mit insgesamt 88 Toten. 1907 stürzte der südliche Brückenteil binnen 15 Sekunden in den Strom. 9 Jahre später passierte das zweite Malheur. Die Mittelsektion brach ein. 1919 wurde die Brücke schließlich eröffnet. Die Spannweite zwischen den Pfeilern beträgt phänomenale 576 Meter. Die Bahn hat heutzutage viel an Bedeutung verloren. Hier steht nur noch ein Gleis zur Verfügung. Wer von den Fahrgästen früh aus den Federn kommt, hat auch den Genuss, den jungen Tag aus dem Domecar heraus begrüßen zu können. Hinter uns liegen gut 600 Kilometer, vor uns die erste Mahlzeit des Tages. Das Frühstück wird im Speisewagen eingenommen. Ein gut organisiertes Platzreservierungssystem sorgt dafür, dass es keine Wartezeiten gibt und jeder Gast seine Mahlzeit in Ruhe genießen kann. Die Grenze zwischen den Provinzen Quebec und New Brunswick bildet der Fluss Restigouche. Hier kam es 1760 zur entscheidenden Schlacht zwischen Frankreich und England, die beide gern den Osten Kanadas in ihrem Besitz gehabt hätten. Die Briten gingen damals als Sieger hervor. Die Strecke des Zuges verläuft momentan nahe der Atlantikküste. Deshalb beschäftigen wir uns zwischendurch mit einer regionalen kulinarischen Köstlichkeit. Die Hummer, die hier Lobster heißen, kommen immer frisch auf den Tisch. Nachmittags kehren die Schiffe vom Fang zurück, dann wird die Ladung gelöscht und abends kann man sich daran satt essen. In einem kleinen Restaurant erhalten wir einen Schnellkurs im Hummerknacken. Wer Meerestiere nicht mag, sollte jetzt kurz die Augen schließen.
1: Man nimmt den Hummer, bricht ihn so durch und nimmt das ganze Stück heraus. Genau, heben Sie das für später auf. Jetzt legen Sie Ihre rechte Hand dahin und brechen dieses Teil ab. Brechen Sie es gerade ab. Gut, jetzt ziehen Sie alles raus. Wenn Sie dieses Teil benutzen, können Sie das Hummerfleisch so herausholen.
0: Paul hält es für eine Unsitte, den Hummer mit Besteck zu essen. Schließlich bringe der alle nötigen Werkzeuge selber mit.
1: Ziehen, gut so. Dieses Stück einfach zur Seite legen, nun können Sie das Fleisch herausholen.
0: Im Süden von New Brunswick liegt Hillsborough. Als wir dort eintreffen, hat der Wettergott ziemlich schlechte Laune. Kein Problem, die meisten Schätze des dortigen Eisenbahnmuseums stehen unter Dach. In der Hauptsache sind es Relikte von kleineren Bahngesellschaften in der Provinz. James Arthur Close und ein paar Eisenbahnfreunde haben sie in jahrelanger Arbeit zusammengetragen. Ihr besonderes Interesse gilt der Entstehung der Neben- und Grubenbahnen in Hillsborough und im gesamten Distrikt von Albert County.
2: Okay, here in Albert County, railways came here.
1: Hier in Albert County gab es 4 Gründe für den Bau einer Eisenbahn. Zum einen begann man Gips abzubauen, dann fand man das seltene Mineral Albertit und später kamen noch Öl und Holz hinzu. Deshalb kam die Eisenbahn nach Albert County. Dieser Herr hier war ein Manager der Bahn, bevor alles zur Canadian National kam. Wir haben hier auch eine Menge anderer Ausstellungsstücke. Das zum Beispiel ist eine Lohnliste. Die Angestellten bekamen $26 im Monat, wohlgemerkt.
0: In der Fahrzeughalle findet sich neben Dieselloks und Personenwagen auch die Lok 1009, Baujahr 1912. eine der beiden einzigen Dampfloks in der Provinz New Brunswick.
1: Dieser Waggon wurde 1914 als erste Klassewagen gebaut. Jetzt ist er 100 Jahre alt. Man sitzt seinen Freunden gegenüber. Wenn man von ihnen genug hat, kann man die Rückenlehne einfach umklappen und Tschüss sagen.
0: Auch wir sagen Goodbye. Es ist jetzt kurz vor 2 Uhr nachmittags und Zeit, sich auf ein Naturereignis vorzubereiten. Nur so viel sei verraten, der eine oder andere wird demnächst ziemlich schmutzige Füße bekommen.
3: Okay, for the doors, left side, Moncton via 14.
0: In Moncton steigen wir aus. Für unser Gepäck wird gesorgt. Dann geht's ans Meer. Zu den Felsen von Hopewell Rocks.

0: Die Hopewell Rocks, wegen ihrer Form auch Flowerpot Rocks genannt, Blumentopffelsen, sind bei Ebbe von Unmengen von Seetang umgeben und von zahlreichen Besuchern.
1: Die Leute wollen die gigantischen Gezeiten ansteigen oder fallen sehen. Und die Felsen, die von Ebbe und Flut ständig geformt werden. Außerdem machen bei uns einige sehr schöne Zugvögelstationen. Das ist das meistfotografierte Motiv in der Provinz, der Bogen der Verliebten. Manche glauben dort zwei Gesichter zu erkennen, die sich küssen. Ich persönlich sehe das nicht.
0: Ebbe und Flut bieten hier ein besonders beeindruckendes Schauspiel. Vormittags kann man noch trockenen Fußes am Strand entlang spazieren. Nachmittags steht dort das Wasser Meter hoch. Die Flut schleicht sich ganz langsam an, dann steigt sie höher und höher. Bis zu 14 Meter kann der Tidenhub betragen. Zwei Aufpasser achten darauf, dass alle Besucher rechtzeitig zur Treppe zurückfinden. Und am Nachmittag besucht dann mancher Gast die Felsentore im Kanu. Mittlerweile durchfährt unser Zug die Marschlandschaft im Grenzgebiet von New Brunswick und Nova Scotia. Die Ocean verbindet nicht nur die kanadischen Provinzen miteinander, sondern auch manche Reisende.
2: Die Gäste nehmen den Zug, weil das wahrscheinlich die geselligste Form des Reisens ist. Menschen, die hierher kommen, finden Freunde fürs Leben. Auch ich erhalte Einladungen, um meine Freunde in ihrem Heimatland zu besuchen.
0: Im Panorama oder in den Barwagen lassen sich die neuen Freundschaften bestens pflegen. Kurz vor unserer Endstation bekommen wir interessante Informationen. Auf Deutsch.
3: Nebenan den Bahnhof in Halifax gibt es einen Platz, was heißt Pier 21, das ist nebenan vom Bahnhof und das ist dasselbe wie Ellis Island in die USA, in New York ist, wo die Leute von Europa sind gekommen mit dem Schiff.
0: Heute

0: ist Pier 21 das kanadische Immigrationsmuseum. Eine Pädagogin in Uniform spielt dort mit Schulklassen die Einwanderungsformalitäten der 1950er Jahre nach.
1: Immigration to Canada is absolutely crucial.
2: Einwanderung ist für Kanada absolut bedeutend. Das moderne Kanada ist stark durch Schlüsselereignisse wie Kolonisierung und Besiedlung geprägt. Die Einflüsse durch Immigranten auf ein modernes Einwanderungsland und dessen Kultur sind tiefgreifend. So hatten zum Beispiel im Jahr 2006 in Kanada mehr als 3 Millionen Menschen nach eigenen Angaben Deutschkenntnisse. Fast 500.000 sprechen Deutsch. So etwas ist ein wichtiger Faktor für ein Land.
0: Hoffnungen und Träume auf ein besseres Leben jenseits des Atlantiks. Davon zeugen die Ausstellungsstücke, gespendet von Bürgern, die seinerzeit über den Pier 21 ins Land gekommen sind. Zwischen 1928 und 1971 sind 1 Million Menschen nach Kanada eingereist und durch den Pier 21 geschleust worden.
2: Ein interessanter Aspekt der Einwanderung in Kanada zu Beginn des 20. Jahrhunderts ist die Rolle der Eisenbahn. Die Canadian National und die Canadian Pacific sind bekannte Eisenbahngesellschaften, aber sie unterhielten auch Schiffe. Im Zusammenhang mit der Einwanderung agierten sie auch als Anwerber. Sie operierten vom Anfang bis zum Ende der Reise. Die Einwanderer wurden von den Büros angeworben, sogar verheiratet. Sie wurden mit den Möglichkeiten in Kanada vertraut gemacht und bei den Einreiseformalitäten unterstützt. Dann ging es auf den Schiffen, über den Ozean und in Kanada weiter mit Eisenbahnzügen in die Siedlungsgebiete oder zu den Arbeitsstätten auf dem Land.
0: Die letzten der 1346 Kilometer fährt der Ocean am riesigen Containerhafen entlang. Halifax ist der wichtigste kanadische Hafen am Atlantik. 18.38 Uhr. Ankunft in der Provinzhauptstadt von Nova Scotia, der ältesten britischen Ansiedlung auf dem kanadischen Festland, gegründet 1749.

Bekannteste Sehenswürdigkeiten sind die sternförmige Zitadelle im Stadtzentrum und das Geschenk eines britischen Offiziers von 1802, der Uhrturm. Angeblich wollte der Gentleman die Einwohner zur Pünktlichkeit erziehen. 1917 explodierte im Hafen von Halifax ein französisches Munitionsschiff. Über 2000 Tote waren zu beklagen, 9000 Verletzte und eine zu weiten Teilen zerstörte Stadt. Eine weitere Katastrophe ereignete sich zwar 1210 Meilen südöstlich, betraf aber dennoch die Stadt. Der Untergang der Titanic. 150 Opfer wurden damals in Halifax bestattet. Ihre Gräber sind heute eine Touristenattraktion. Von Halifax aus ist es eine Autostunde zu Peggy's Cove, einem Bilderbuchfischerdorf an der Atlantikküste. Hier steht eines der Wahrzeichen Kanadas. Der Leuchtturm Peggy's Point ist Endpunkt unserer Reise. Auch er hatte schon die Ehre, auf dem kanadischen Dollar geprägt zu sein. 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
10: Ihr plant doch nichts Peinliches für die Hochzeit, oder? Bitte keine Kinderfotos. Sowas will echt niemand sehen.
11: Deine Frau vielleicht schon?
12: Ja, dann versteht sie wenigstens, warum du Koch geworden bist. Guck mal hier, der kleine Wonneproppen. Immer Hunger mit einem Löffel in jeder Hand.
10: Halt die Ohren steif.
13: Aber die Bavarian Winemakers sind auf der Suche nach einer Location für ihre Jubiläumsfeier.
14: Was heißt das jetzt?
13: Ja, das wäre genau derselbe Rahmen. Keine Umsatzeinbußen fürs Hotel und die Jungs wären aus dem Schneider.
14: Mama, du bist die Beste.
12: Die Allerbeste. Ja.
15: Danke, Katja.
16: Das Kleid, das ist zu eng.
17: Das ist wirklich alles in Ordnung.
16: Nichts ist in Ordnung. Nichts ist in Ordnung. Das ist ja alles falsch. Das Kleid, die Hochzeit. Ich kann Kilian nicht heiraten.

0: Fanny, tief durchatmen. Tief durchatmen. Wir atmen zusammen.
1: Ich kann das nicht.
0: Du musst nichts tun. Okay, setz dich, setz dich. Trink einen Schluck.
1: Danke.
0: Ist das wegen Marion?
1: Nee, ich muss ständig an ihn denken. Ich will das nicht. Ich hab's die ganze Zeit versucht zu unterdrücken. Aber ich liebe Marlon.
0: Deine Gefühle kannst du nicht.
1: Was soll ich denn jetzt machen?
0: Fanny, du hattest gerade eine Panikattacke, weil du kurz davor bist, den falschen Mann zu heiraten. Du weißt, dass Marlon kurz davor ist, Bichelheim zu verlassen?
1: Ich muss ihn aufhalten.
0: Ja, du musst ihm sagen, was du fühlst. Hey, du hast noch das Brautkleid an!
2: Was denkst du gerade?
3: Dass es jetzt Wirklichkeit wird. Wir werden heiraten.
2: Die sind wirklich schön. Haben wir gut ausgesucht.
3: Wir werden sie auch lange tragen.
2: Was glaubst du, in welche Falle wir zuerst treten? In Langeweile oder dann doch eher Eifersucht?
3: Um ehrlich zu sein, eigentlich passt mir beides nicht. Und ich glaube, es wird auch nichts davon passieren.
2: Warum?
3: Weil ich das Gefühl habe, dass ich angekommen bin. Weißt du, manche brauchen dafür 40, 50, 100 Jahre, aber ich nicht. Was ist?
2: Nichts. Nur ein bisschen komisch. Ich meine, Mama, deine Schwester und wir beim Standesamt und sonst niemand.
3: Also, wenn du willst, können wir auch noch unsere Pläne ändern. Ja, wir können ja danach noch mit ein paar Freunden ins Bräustübel gehen.
2: Spontane Feier nach der Hochzeit im Bräustübel in irgendeiner Ecke? Ich glaube nicht.
3: Ja, okay, hast ja recht. Fällt dir noch was ein?
2: Dieses Sterne-Restaurant in München soll ganz gut sein. Classico? Da könnten wir essen, bevor wir dann die Hochzeitsnacht am Starnberger See verbringen.
3: Finde ich super.
2: Ja.
3: Aber so richtig glücklich bist du nicht damit?
2: Naja, ich... Schon, aber ich habe mich schon darauf gefreut, hier mit einzufeiern.
3: Ich auch. Ich habe einen Vorschlag. Eine Idee. Wenn wir beide wieder richtig viel Geld haben, dann machen wir eine fette Party mit all unseren Freunden, ja?
2: Ja, finde ich gut. Ja?
4: Wow.
1: Ich muss mit Marlon reden.
4: Okay, um ihm dein Brautkleid zu zeigen, oder?
1: Wo ist er?
4: Weg?
1: Wie weg? Wohin?
4: Das wusste der genau auch nicht so genau. Was
1: aber er muss doch irgendwas gesagt haben. Wo ist er hin?
4: Er wollte trampen. Was ist los? Was ist passiert?
1: Ich habe einen Riesenfehler gemacht. Ich muss mit ihm reden. Jetzt.
4: Okay.
1: Ich kann Kilian nicht heiraten. Ich liebe Marlon.
4: Oh.
1: Ja.
4: Rufe man an,
1: ja,
4: oder? Moment.
5: Hallo.
4: Marlon?
5: Spaß, hier ist nur die Mailbox von Marlon. Bitte hinterlasst mir eine Nachricht nach dem Signalton.
4: Der, keine Ahnung.
1: Er muss doch irgendwie gesagt haben, von wo er lostrampen wollte.
4: Der wollte sich beim südlichen Dorfausgang hinstellen, wo es zur Landstraße nach Rosenheim
1: geht. Okay, danke.
4: Ich kann auch mitkommen, wenn es ist, gell? Also ich meine, cool.
6: Bitte, Herr Doktor, jede Menge Post für die Praxis.
7: Oh, danke.
6: Ich habe Ihre Tochter heute Morgen gar nicht gesehen.
7: Ja, sie ist schon früh los mit ihrer Frau.
6: Ach, dann macht ihr das Praktikum also Spaß?
7: Sieht so aus. Meine Ex-Frau wäre auf jeden Fall sehr froh, wenn sie dadurch Interesse an einer Ausbildung bekommt.
6: Naja, also bei so einem Ausnahmekoch wie Ihrem Bruder in die Lehre zu gehen, das ist eine Riesenchance.
7: Theoretisch schon.
6: Ja, Herr Doktor, aber ich meine, in dem Alter, da muss man erst einmal ganz viel ausprobieren. Da haben die wenigsten schon einen genauen Plan. Das war bei unserer Marie genauso.
7: Ich will aber, dass sie erst mal in Ruhe hier ankommt. Gestern, da war sie so fertig von der Arbeit, dass sie in ihre Küche eingeschlafen ist.
6: Ja, Küchenarbeit kann hart sein, wenn man es nicht gewohnt ist.
7: Ja. Ich hoffe einfach, dass wir uns erst mal annähern. Ohne Leistungsdruck. Das war ja der Grund, warum sie überhaupt erst hergekommen ist.
6: Ja, und wenn sie sich erst einmal richtig eingewöhnt hat, dann wird es bestimmt auch passieren.
7: Hätten Sie denn eine Idee, was wir mal zusammen machen können?
6: Wofür interessiert sie sich denn?
7: Sie liebt Pferde. Das Gestüt habe ich ihr schon gezeigt und Reiten ist einfach nicht mein Ding. Ich habe es probiert.
6: Ach so. Peter, könnten Sie mal schauen, ob das Taxi schon da ist?
8: Ja, klar, gerne.
6: Danke. Und wenn Sie mit ihr nach München fahren? Shoppen?
7: Shoppen hebe ich mir für sehr schwere Zeiten auf. Ich dachte vielleicht die Kletterhalle in Tölz.
6: Ja, die wird nur leider gerade renoviert. Wenn Sie eine Tour durch die Gegend machen wollen, da wüsste ich natürlich schon was.
7: Ja, ich hab's schon im Ohr. Super spannend, Papa.
6: Sie müssen das nur richtig verkaufen. Eine Tour zu den spektakulärsten Natur-Hotspots. Ja, wo man die unglaublichsten Selfies machen kann. Das ist so nice.
7: Herr Sombichler, das ist nice und genial. Danke für die Idee.
6: Aber gerne.
7: Nice.
6: Nice.

0: Na? Geht's dir dank Fannys Tinktur schon besser? Das kriegen wir schon wieder hin. Schließlich habe ich dir ziemlich viel zu verdanken, weißt du das?
1: Jetzt kommt Leo Neubach. Leo Neubach, meine Damen und Herren. Der neue Torwart von Bichelheim. Wir beschreiben schon die 90. Minute. Er dribbelt vorbei an der Verteidigung, an den Angreifern. Was kommt jetzt? Da in der Mitte. Abrak steht in der Mitte. Was macht er? Er passt uns.

0: Elias? Hey, was ist passiert?
1: Larissa ist passiert. Ich bin nämlich leider die Treppe runtergefallen, kurz vor der Hochzeit.
0: Ach so, okay. Und deswegen müsst ihr leider die Riesenhochzeit mit dem Medienrummel absagen.
1: Hm, blöd gelaufen, ne?
0: Och Mann, ich hätte Larissa einfach nicht die Planung überlassen dürfen.
1: Ich trifft keine Schuld. Meine Leo hätte diesen ganzen Wahnsinn wahrscheinlich mitgemacht, hätte Larissa nicht noch diesen Livestream vorgeschlagen.
0: Ah ja, ein Livestream.
1: Mhm.
0: Nee, ist gut. Aber sag mal, müssen es entweder 140 Menschen und ein Livestream sein oder nur wir vier von dem Standesamt?
1: Wir haben uns halt da einfach ein bisschen überschätzt und jetzt ist es zu spät. Hm. Leo wünscht sich eigentlich auch etwas anderes.
0: Ach so, Leo hätte gerne seine Freundin dabei.
1: Na klar. Ich auch. Aber wir haben gesagt, dass wir nachfeiern werden. Irgendwann.
0: Hm. Hey. Wir machen uns das schon schön, ja? Das Wichtigste ist, dass ihr euch liebt und dass ihr euch sicher seid.
1: Tun wir und sind wir.

0: Hey.
1: Bitte bleib hier. Du darfst nicht gehen.
0: Aber...
1: Das tut mir alles so leid. Das ist alles falsch.
0: Fanny.
1: Ich liebe dich, Marlon.

0: Und wie gefällt's dir so in der Küche?
1: Passt.
0: Das freut mich. Hast du das gehört?
1: Was denn?
0: Da! Ein Specht! Der muss irgendwo hier im Baum sein.
1: Okay. Was?
0: Das hier alles interessiert dich das wirklich so überhaupt nicht.
1: Bäume, Vögel, kenne ich alles schon.
0: Echt?
1: Ich habe vorhin neues Reel gepostet und jetzt muss ich die Kommentare beantworten, die reinkommen. Mit Followern interagieren ist wichtig.
0: Nicht nur mit denen.
2: Das heißt, die Jungs, die haben jetzt alles abgesagt.
3: Mhm.
2: Und was macht ihr jetzt?
3: Du, wir stehen da zu viert vorm Standesamt und dann gehen wir in München noch was essen.
2: Wow, das klingt ja wirklich spannend. Was kann ich dir Gutes tun?
3: Ich hätte gerne einen Käsekuchen. Zwei Stück, aber zum Mitnehmen.
2: Kommt sofort. Danke dir.
3: Aber sag mal, was ist denn, wenn wir mit den Jungs noch mal reden? Dass sie zumindest irgendwas machen.
2: Ja, ich weiß, aber ich glaube, die sind ganz schön überfordert gerade. Aber Elias meinte, sie wollen es irgendwann nachholen.
3: Ja, aber sie heiraten doch jetzt und nicht irgendwann.
2: Aber sie haben die Liebsten an ihrer Seite.
3: Was ist denn, wenn die Liebsten was organisieren?
2: Meinst du eine Überraschungsparty?
3: Mhm.
2: Das ist so eine gute Idee. Aber wo wollen wir das machen? Wie wäre es mit hier?
3: Ernsthaft?
2: Ja, das wäre super.
3: Das wäre richtig gut.
0: Ein Content Creator produziert also Inhalte für Social Media. Meistens zu bestimmten Themen.
1: Ja, genau.
0: Okay, und was ist dann der Unterschied zu Influencern?
1: Die machen das auch, aber die wollen vor allem eine große Reichweite generieren, um Werbeverträge zu bekommen und ihre Follower zu beeinflussen, bestimmte Dinge zu kaufen.
0: Weil sie davon profitieren. Okay. Also wenn du Leute beeinflussen willst, dann könntest du ja beispielsweise auch in die Politik gehen.
1: Ich will ja nicht politisch beeinflussen.
0: Sondern?
1: Ich will, dass sie Sachen gut finden, weil sie mich gut finden.
0: Also wie so eine beste Freundin?
1: Ja, quasi. Also für ganz viele Leute. Viele tausend.
0: Okay, und wenn die sich nicht für das interessieren, was du ihnen andrehen willst?
1: Aber das hat doch nichts mit Andrehen zu tun. Außerdem muss man halt die richtige Zielgruppe finden und das geht nur, wenn man regelmäßig neuen Content produziert.
0: Also willst du das immer so weitermachen? Videos drehen, hochladen, Kommentare beantworten und dann gleich wieder auf Anfang?
1: Naja, also die meisten Influencer haben ja ihre eigenen Teams, die Produktplatzierung und Verträge, Kommentare, Uploadpläne und so managen. Ja, wie Unternehmer halt.
0: Warum tut man sich das freiwillig an?
1: Weil es Spaß macht.
0: Okay, aber nehmen wir an, das geht nur für eine bestimmte Zeit gut. Und dann macht es keinen Spaß mehr. Dann stehst du irgendwann da mit Ende 20 und hast nichts, keinen richtigen Beruf, gar nichts.
1: Doch, genügend Geld.
0: Ja, aber das reicht ja auch nicht ewig. Frieda, das ist keine Zukunftsplanung.
1: Papa, du redest schon genau wie Mama.
0: Frieda.
1: Hast du mich deswegen rausgelockt? Damit ich mir das alles anhören muss?
0: Nein, der Wasserfall ist gleich da vorne.
1: Echt.
0: Frieda, bitte, ich will dich nur verstehen.
1: Ja, aber nicht jeder will studieren oder Arzt werden, okay? Und nicht jeder muss so ein Leben führen wie du oder Mama. Oh, check das endlich!

0: Hey Fanny, ruf mich doch bitte zurück. Ich mach mir langsam echt Sorgen.
1: Brauchst du nicht.
0: Hey, da bist du ja.
1: Hey.
0: Hast du Marlon erwischt?
1: Mhm.
0: Was hat er gesagt? Was hast du gesagt?
1: Die Wahrheit.
0: Wie hat er reagiert?
1: Er... Also, wir haben uns geküsst. Ich schätze mal, er hat sich gefreut.
0: Du meinst, er ist ausgerastet? Okay. Ist Marlon da?
1: Nee, der ist gerade im Wald noch eine Runde spazieren. Ich muss ja erst mal mit Kilian reden.
0: Naja, das wird nicht leicht, aber je schneller, desto besser.
1: Ja, ich habe ihm ja immer versichert, dass da nichts ist zwischen Marlon und mir.
0: Ich glaube, tief im Innern wusste es Kilian sowieso. Er war doch auch eifersüchtig.
1: Aber das wird ihm das Herz brechen.
0: Ich weiß, aber besser jetzt als vor dem Altar.
2: Der Feind des Guten ist das Bessere. Und wir wollen ja besser werden. Und deshalb habe ich mich spontan dazu entschieden, das Menü für heute noch mal umzuwerfen. Hier sind die neuen Pläne. Falls es irgendwelche Fragen gibt, gerne melden.
1: Kann ich kurz mit dir sprechen?

0: Sorry, keine Zeit.
1: Es sollte dich aber interessieren. Es geht um Fanny.
0: Larissa, bitte. Lass es einfach.
1: Ich habe Fanny gesehen.
0: Ja, und?
1: Mit Marlon Ständler. Fanny war total aufgewühlt. Sie stand im Brautkleid mitten auf der Dorfstraße. Es wirkte so, als hätte sie jemanden gesucht.
0: So ein Blödsinn.
1: Dann hat sie ihn gefunden. Marlon Ständler. Die beiden haben sich geküsst. Es war wie in einem Hollywood-Film. Als wären sie das Traumpaar.
0: Ich glaub dir kein Wort.
1: Sowas denkt man sich doch nicht aus.
0: Du schon.
1: Glaub mir oder nicht. Aber es ist die Wahrheit.
2: Hör mal, Yvonne. Gerade vor dem Hintergrund der gestiegenen Preise, also zusätzliches Personal, Deko und so weiter und so fort. Hast du mit den beiden mal über den Preis gesprochen?
3: Erik, um was geht's hier? Um die Hochzeit von Katjas Sohn. Nein, wir haben natürlich nicht über Geld gesprochen. Aber ich bin eine sehr gute Geschäftsfrau.
2: Ja, das weiß ich.
3: Und natürlich werde ich nicht leer ausgehen. Ist alles in Ordnung mit der Buchhaltung?
4: Die ist tipptopp, ja.
3: Oh, Janik.
4: Hey.
3: Hi. Du bist auf dem Weg für eine Wanderung. Du brauchst eine Brotzeit. Ich habe hinten noch Kisch in der Küche. Magst du die haben?
5: Wandern war ich schon und jetzt bräuchte ich eher eine heiße Schokolade.
3: Du siehst gar nicht gut aus. Setz dich erstmal.
2: Oh, hast du Blasen an den Füßen?
5: Nee, Streit mit meiner Tochter.
3: Schon wieder?
5: Ja, sie hat die ganze Zeit nur auf ihr Handy gestarrt und dann von ihrem Plan gesprochen, Influencerin zu werden. Und wie es aussieht, fehlt mir da wohl jedes Verständnis.
2: Hast du kein Verständnis für deine Tochter?
3: Die digitale Welt hat Vorteile.
2: Sehr viele sogar.
3: Ja, jetzt denk nur mal an meinen Online-Shop.
2: Oder zielgruppengerichtete Werbung.
3: Da hat ja Erik recht. Wenn du ein Problem hast, dann gibst du das im Internet ein und schon bekommst du eine Lösung. Was wollte er trinken?
2: Heiße Schokolade.
3: Kommt sofort.
2: Janik, jetzt überleg doch mal. Für deine Tochter bist du sowas wie ein digitaler Dinosaurier. Du bist komplett abgehängt und ausgestorben.
5: Erik? Social Media, das ist wie so eine Droge. Abhängigkeit, Rauschgefühl und dann totaler Realitätsverlust.
2: Das kommt doch immer auf die Dosis an. Wie zum Beispiel Podcasts zum Beispiel. Mache ich ja auch, da bin ich ja auch Digital Native. Hörst du gerne Podcasts?
5: Weniger.
2: Ja, und schon mal, das ist doch ein Zeichen dafür, dass du überhaupt keine Ahnung hast. Und wenn sich deine Tochter geschickt anstellt, dann verdient die als Influencerin viel mehr als jeder Landarzt. Sogar mit Praxis.
5: Das Argument hatten wir schon.
2: Willst du deine Tochter verstehen oder möchtest du, dass auf deinem Grabstein irgendwann mal steht, er hatte immer recht?
5: Vor allem will ich, dass sie die analoge Welt um sich herum sieht. Und dass sie einen Job macht, der ihren Fähigkeiten entspricht und vor allem, der sie auch glücklich macht.
3: Aber Janik, vielleicht hat sie den ja schon gefunden.
5: Als Influencerin?
3: Wofür?
5: Wie?
3: Ja, was macht sie in ihren Reels? Welchen Inhalt haben die?
5: Keine Ahnung, so Sachen halt.
2: Janik? Wenn du ein echtes Interesse signalisieren willst, dann würde ich das vielleicht mal in Erfahrung bringen.
3: Also da hat der Erik recht.

0: Hey.
1: Hey.
0: Kann ich kurz mit dir sprechen?

0: Dann stimmt es also.
1: Was?
0: Dass du Marlon geküsst hast.
1: Woher weißt du das?
0: Egal.
1: Es tut mir leid. Ich wollte dir nie wehtun.
0: Nach allem, was passiert ist.

0: Sag mal, wie lang muss so ein Ehegelübde eigentlich sein?
1: So lange, wie du es haben willst.
0: Und gibt's da irgendeine Vorlage? Das klingt alles irgendwie so schnulzig.
1: Du kannst ja einfach schreiben, warum du mich liebst. Für immer mit mir zusammen sein willst. Ja, das darf dann auch ruhig ein bisschen schnulzig sein.
0: Lies doch mal vor, was du hast.
1: Nee, träum weiter.
0: Muss ich das eigentlich auswendig können oder kann ich es ablesen?
1: Kommt drauf an. Willst du am Altar dein Handy rausholen?
2: Überraschung!
0: Maxi! Hä, aber ich dachte...
3: Oh. Hä, ich lasse dir doch nicht wegen dem Wasserschaden die Hochzeit von meinem Baby-Bro entgehen.
0: Ja, komm rein.
3: Oh, sorry wegen der Absage. Ich war in dem Moment einfach so überfordert.
0: Kein Problem, ich freue mich, dass du da bist. Und Henry?
3: Ja, der muss das Hotel jetzt alleine trockenlegen. Hi!
1: Hey, schön, dich mal in echt zu sehen.
3: Ja, voll. Oh, nochmal ganz offiziell Maxi, die große Schwester.
1: Ja, Elias, der Ehemann von morgen.
3: Ehemann und Pferdeflüsterer. Freut mich sehr.
1: Ja, freut mich auch total. Aber hat's dir Leo schon erzählt?
3: Was denn?
1: Willst du was trinken?
3: Gern. Was ist denn los?
0: Wir mussten unsere ganz große Hochzeit leider absagen.
3: Du meinst die Promi-Feier mit den 140 Gästen? Das hat mir Mama schon erzählt.
0: Ja, ist ein bisschen blöd gelaufen.
3: Egal, dann feiern wir halt in kleinerem Kreis.
0: In einem sehr kleinen, ja. Also Mama, Olivia und jetzt du.
3: Ja, das ist wirklich überschaubar.
1: Tja, hier.
3: Danke dir.
0: Aber gut, dass du da bist, dann kannst du mir nämlich direkt bei meinem Ehegelübde helfen.
1: Auf gar keinen Fall.
3: Also, als verheiratete Frau kann ich dir auf jeden Fall sagen, das Wichtigste ist, dass man immer das Beste für seinen Partner will. Dass man sich in allen Lebenslagen vertraut. Und das Allerwichtigste ist, dass man immer auf seine große, weise Schwester hört.
0: Aber es ist gar nicht so schlecht, oder? Hm? Also, bis auf das Letzte. doch, ich glaube, das schreibe ich.
1: Hallo? Nein?
0: Wieso?
1: Und du denkst dir bitte was Eigenes aus.
3: Ich glaube, ich gehe mal auspacken. Hallo.
4: Gruß von der Standesbeamtin.
3: Und?
4: Sie macht's.
3: Wirklich? Oh, danke. Oh.
5: Schön, ne?
3: Richtig toll.
5: Die hat morgen nur eine Hochzeit am Nachmittag und deswegen kann sie das vormittags gut einrichten.
3: Das ist doch perfekt.
5: Ja.
3: Gut, dann kümmert sich Frau Klee um die Deko im Café und ich backe jetzt eine Hochzeitstorte.
5: soll ich das übernehmen?
3: Nein, auf gar keinen Fall. Sie haben schon viel zu viel getan. Außerdem hatten Sie einen langen Arbeitstag.
5: Ah, aber so eine Hochzeitstorte ist nicht ohne. Und weil ich ja schon ein paar Jährchen älter bin und ungefähr 500 schon gebacken habe.
3: 500?
5: Ja, mindestens. Und da könnte ich das doch übernehmen.
3: Nein, wirklich nicht. Sie haben echt schon genug für uns getan.
5: Mein Mann und ich, wir können doch nicht kommen zur Hochzeit, weil wir arbeiten müssen. Und da könnte ich doch wenigstens die Hochzeitstorte beitragen.
3: Na gut, wenn es so ist. Sehr, sehr gerne. Gut, dann backen wir die aber zusammen. Ja?
5: Ja.
3: Und Sie sagen mir, was ich tun soll und ich assistiere.
5: Das machen wir. Aber jetzt brauche ich erst mal eine kleine Pause.
3: Wohlverdient. Ich kann irgendwie immer noch nicht glauben, dass mein kleiner Bruder vor mir heiraten wird.
5: Ja, die Liebe ist halt immer für eine Überraschung gut.
3: Mhm.
5: Aber bei Ihnen scheint es im Moment auch gut zu laufen.
3: Ja, ich bin sehr glücklich mit Adam.
5: Das freut mich. Soll ich vielleicht schon gleich eine zweite Torte backen?
3: Nein, oh Gott, auf gar keinen Fall. Das geht viel zu schnell. Da sind wir uns auf jeden Fall einig.
6: Danke. Damit hätte ich wirklich nicht gerechnet.
7: Ich verstehe es einfach nicht. Sie hatte sich doch für mich entschieden.
2: Sie ist damals nicht mit ihm in die USA gegangen. Meinetwegen. Sie hat für mich gekämpft. Sie hat sich mit Larissa angelegt. Sie hat nicht aufgegeben. Monatelang. Sie wollte mich heiraten, Yannick. Warum hat sie nicht einfach Nein gesagt zu meinem Antrag?
6: Vielleicht wusste Fanny nicht, was sie will.
2: Wie oft sie mir versichert hat, dass Marlon nur ein guter Freund ist.
6: Wahrscheinlich wollte sie, dass es so ist.
2: Ja, aber ich bin doch kein, keine Ahnung, kein armer Kerl, den man belügen muss, weil er die Wahrheit nicht verträgt.
6: Wie es aussieht, haben wir beide kein Glück in der Liebe.
2: Ja, das stimmt allerdings. Wobei, deine Situation mit Katja Saalfeld kannst du nicht mit meiner vergleichen.
6: Stimmt natürlich.
2: Was soll ich denn jetzt machen? In die WG will ich auf keinen Fall zurück.
6: Du kommst jetzt erstmal mit zu uns. Die Zombichlass haben bestimmt nichts dagegen. Und ich frag einfach, vielleicht kannst du ja die nächste Zeit bei uns wohnen.
2: Danke.

0: Hey.
1: Hey, tut mir leid, dass ich so spät bin.
0: Ich hab dir gerade geschrieben, aber ich wusste nicht, ob du jetzt noch mit Kilian redest, oder?
1: Nee, das war ein kurzes Gespräch. Er wusste bereits Bescheid.
0: Hä, warum?
1: Jemand hat uns auf der Straße gesehen und es ihm erzählt.
0: Oh.
1: Und dann war ich gerade noch ein bisschen spazieren.
0: Und wie geht's dir jetzt?
1: Ich wollte ihm nicht wehtun.
0: Ich weiß.
1: Kilian hat sich so auf die Hochzeit gefreut.
0: Setz dich, ich habe ganz frisch Tee gemacht. Und vielleicht könntest du Dr. Rottler fragen, ob er auf seinen kleinen Bruder aufpasst, wenn du dir jetzt Sorgen machst.
1: Habe ich schon, aber noch keine Antwort.
0: Und wenn du Hunger hast, ich kann auch Nudeln machen, oder?
1: Nee, danke, ich krieg heute nichts runter. Kilian schläft heute bei Yannick.
0: Okay, gut. Ich kann ja verstehen, dass er so fertig ist. Er tut mir voll leid. Ist was? Habe ich was im Gesicht?
1: Ich kann es immer noch nicht fassen.
0: Frag mich mal, mir kommt das alles immer noch vor wie ein einziger, viel zu schöner Traum.
1: Wir gehören zusammen. Aber das habe ich leider erst viel zu spät verstanden.
0: Spät, aber nicht zu spät. Ich meine, du bist hier und ich bin hier.

0: geht um Beauty-Trends.
1: Beauty-Trends. Okay, damit beschäftige ich mich wirklich weniger, aber was ist da so angesagt?
0: Korean Skincare, Overnight Masks und Glass Skin und so.
1: Glass Skin?
0: Ja, wenn die Haut so rein wie Glas ist. Checkst du?
1: Ja, das check ich, ja. Wir hätten da früher vermutlich eher gesagt, das ist Porzellanhaut.
0: Ja, kann man auch sagen, wie so eine Porzellanpuppe.
1: Okay, und du bringst den Leuten bei, wie sie diese Glass Skin kriegen?
0: Dafür braucht man halt eine richtig gute Skincare und Beauty-Routine mit Double Cleansing und so.
1: Doppelt reinigen?
0: Ja, erst abschminken, dann Cleanser und danach der Toner, damit der Moisturizer schnell einzieht.
1: Wow, das ist eine richtige Wissenschaft.
0: Und deswegen gibt es Leute wie mich, die das Step-by-Step erklären.
1: Könnte ich wahrscheinlich auch noch was lernen. Aber ist vermutlich nichts für Männer.
0: Hä, das ist für jeden, Papa. Oh mein Gott, ich habe eine Idee.
1: Okay, und zwar?
0: Das nächste Reel machen wir einfach zusammen.
1: Ich soll vor die Kamera. Nee, Frieda, das lassen wir schön sein. Das wird todespeinlich, das Internet vergisst nicht.
0: Ach komm, wir machen doch nichts Schlimmes, bitte.
1: Ja, aber ich kenne mich überhaupt nicht aus.
0: Ja, du musst einfach nur du selbst sein. Hey, komm, das wird cool, deine Patienten werden das mega finden. Bitte.
1: Okay, meinetwegen. Jetzt sofort.
0: Hä? Ja, klar.
2: Gut so?
3: Ja.
2: Hast du dein Gelübde schon auswendig gelernt?
3: Naja, du?
2: Ja, natürlich.
3: Du siehst toll aus.
2: Du auch.
4: Einer schöner als der andere. Ich finde es schon wirklich schade, dass eure Freunde euch so nicht sehen können heute.
2: Tja.
4: Wo ist Maxi eigentlich?
3: Sie wollte doch mit Werner frühstücken.
4: Stimmt. Ich brauche jetzt auf jeden Fall noch einen starken Kaffee.
2: Du, Katja, aber ich glaube, so langsam müssen wir los.
4: Was ist das denn? Da ist kein Kaffeepulver mehr drin.
3: Mama, ist doch egal. Können wir los? Sonst kommen wir noch zu spät.
4: Entschuldigung? Mein Sohn heiratet heute. Ich habe die halbe Nacht nicht geschlafen. Also, wir machen den Umweg übers Liebling. Da führt kein Weg dran vorbei. Habt ihr alles? Dann können wir los.
2: Wenn wir wiederkommen, sind wir verheiratet.
3: Jetzt hör auf. Ich bin schon ganz nervös.
5: Es ist wirklich wahr. Ich habe das Richtige getan. Ich bin meinem Herzen gefolgt. In letzter Sekunde.

0: Bist du wirklich echt?
1: Marlon, ich liebe dich. Du bist der Mann meines Lebens. Wir sind sehr glücklich zusammen.
0: Fanny?
1: Ich bin's, wirklich.
0: Du bist so...

0: Warum können wir jetzt nicht einfach im Auto warten?
1: Das habe ich doch gerade schon erklärt.
2: Also zeitlich wird so langsam knapp.
0: Und Mama, eigentlich brauchst du jetzt wirklich keinen Kaffee, oder?
2: Und was ist, wenn mich jemand unter Halskrause in der Öffentlichkeit sieht und...
3: Hallo!
0: Olivia!
3: Na, seid ihr schon aufgeregt?
2: Was machst du denn hier?
3: Naja... Katja und ich dachten uns, wir wollen vielleicht einen Kaffee davor trinken.
4: Die Kaffee-Story habe ich schon lang aufgegeben, da wären die beiden Herren nicht mehr aus dem Auto ausgestiegen.
3: Ah ja, cool, cool, verstehe.
2: Schön, dass du verstehst, weil ich verstehe nämlich gerade gar nichts.
0: Was geht hier ab?
5: Überraschung!
0: Was?
4: Kleine Planänderung.
3: Die Trauung findet jetzt hier statt. Hallo, natürlich dachtet ihr, wir lassen euch ohne eure Freunde feiern.
0: Echt jetzt?
3: Ja, natürlich.
2: Oh, ihr seid die Besten.
6: Ja, hi.
4: Hallo, Christoph.
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0: Können wir noch mal reden?
1: Klar. Tut mir leid, wie das gestern gelaufen ist. Ich hätte es dir gerne selbst gesagt.
0: Ja, Larissa hat euch gesehen. Mir tut's leid, dass ich einfach so abgedampft bin und ich hab stehen lassen. Das war kindisch.
1: Schon okay.
0: Ich hab nochmal nachgedacht. Und ich glaube, es liegt an meinem Antrag. Ich hätte dich einfach nicht so überrumpeln sollen. Anscheinend haben die Hochzeitspläne dich unbewusst so unter Druck gesetzt, dass du in Panik geraten bist.
1: Ja, vielleicht.
0: Lass uns die Hochzeit erstmal verschieben. Das kann warten. Und ist auch wirklich überhaupt nicht schlimm.
1: Es liegt nicht an der geplanten Hochzeit. Sie hat mir nur die Augen geöffnet.
0: Fanny, gestern hast du mich noch geliebt.
1: Ich wollte an was festhalten, was wir schon längst verloren hatten. Nach den ganzen Intrigen von Larissa, nach allem, was wir durchgemacht haben, habe ich gedacht oder gehofft, dass es noch mal so wird wie früher. Ich wollte das, unbedingt. Aber ich habe mir was vorgemacht. Es ist einfach viel zu viel passiert und das ist mir gestern ganz plötzlich klar geworden.
0: Gestern so, heute so und morgen ist es vielleicht auch schon wieder anders.
1: Nein. Ich weiß es jetzt.
0: Du willst also wirklich alles wegschmeißen, was zwischen uns war? Ernsthaft?
1: Ich wünschte, ich hätte schon vorher den Mut gehabt, mir einzugestehen, was ich wirklich fühle. Aber so ist es jetzt und daran wird sich auch nichts mehr ändern. Tut mir leid.

0: gerade alles so surreal hier.
1: Maxi!
2: Sorry, dass ich so spät bin. Das mit Bernhard hat alles viel länger gedauert als gedacht. Er schafft es leider nicht.
1: Alles gut, schön, dass du da bist.
2: Klar. Hi.
1: Hey, Max.
2: Sorry für die Verspätung.
3: Ihr Maxi.
2: Seid so schick beide.
3: Ach, sorry. Wo ist denn Werner?
2: Er schafft es leider nicht. Großes Missverständnis, das soll ich dir geben.
4: So, wollen wir langsam beginnen? Maxi.
2: Hi. Süße. Oh.
5: Und wenn euer Dad auch nicht mehr so gestresst aussehen soll, dann wisst ihr jetzt, wie es geht. Also, ran an die Eyepatches und bis bald, eure Frieda.
6: So, lass mal sehen, nicht, dass ich wie der letzte Depp rüberkomme.
5: Tust du nicht.
6: Doch, zeig mal.
5: Kannst du dir jetzt auf meinem Account anschauen?
6: Wie jetzt? Ich dachte, du schneidest das vorher. Ich habe totalen Blödsinn erzählt.
5: Überhaupt nicht. Du warst voll lustig. Und auch ein bisschen süß.
6: Süß. Frieda, du weißt, dass Männer es überhaupt nicht mögen, wenn man sie süß nennt. Aber die Dinger kommen wieder runter, oder?
5: Die sind nicht nur Show fürs Internet, die sind auch für deine Schönheit.
6: Mhm.
5: Also ein paar Minuten solltest du noch warten.
6: Okay. Die sind für meine Schönheit und gegen Fältchen unter den Augen kann ich sehr empfehlen.
5: Oh, der erste Kommentar zu unserem Reel ist schon online.
6: Gut oder schlecht?
5: Voll süß, ihr zwei. Dein Dad könnte Model sein. Ist der noch Single? Der wäre was für meine Mom. Hey! Siehst du, meine Follower mögen dich.
6: Vor allem scheinen sie dich zu mögen.
5: Hättest du nicht gedacht?
6: Na, man hört ja wahnsinnig viel Negatives.
5: Sag bloß, du hast jetzt ein paar Vorteile abgebaut.
6: Auf jeden Fall verstehe ich jetzt mehr, worum es dir geht. So, und jetzt ist wirklich Schluss damit und wir sehen uns später, okay?
5: Danke, dass du mitgemacht hast.
6: Danke, dass du mich gefragt hast. Du und dein Bruder.

0: ihr habt mir wirklich sehr gefehlt. Ich freue mich sehr, dass du hier bist.
1: Nun frage ich Sie, Elias Jacobi. Wollen Sie denn hier Anwesenden Leo Neubach zu Ihrem Mann nehmen?
2: Ja, ich will.
1: Und wollen Sie, Leo Neubach, auch den hier Anwesenden Elias Jacobi zu Ihrem Mann nehmen?
2: Ja, ich will.
1: Sie haben Ehegelübde vorbereitet.
2: Ja. Ich gelobe hier vor allen Anwesenden, dass ich noch nie jemanden so geliebt habe. Du hast mein Leben auf den Kopf gestellt, aber auf die wirklich beste Art und Weise, die man sich vorstellen kann. Und durch dich habe ich gelernt, wie man zu sich selbst steht und zu dem, was man liebt. Und egal was kommt, ich möchte, dass wir es zusammen machen. Dass wir füreinander da sind und dafür sorgen, dass es dem anderen gut geht. Sorry. Ich gelobe, dass ich einfach unfassbar glücklich bin. Und auch wenn das gerade nicht so ganz das war, was ich mir eigentlich überlegt hatte, ich hab's aus tiefstem Herzen gesagt. Ich liebe dich.

0: Na, zufrieden?
1: Du wolltest sie in Ruhe lassen.
0: Das hab ich doch.
1: Du hast doch ständig versucht, dich an sie ranzuschmeißen.
0: Lass gut sein.
1: Ich lass überhaupt nichts gut sein.
0: Kilian, das bringt doch jetzt nichts.
1: Fanny ist meine Frau.
0: Hörst du dir eigentlich selber zu?
1: Sie hätte mit dir in die USA gehen können, aber sie wollte nicht. Sie wollte bei mir bleiben.
0: Und das will sie jetzt eben nicht mehr.
1: Ich gebe euch 2 Wochen. Maximal.
0: Jetzt wird's langsam peinlich.
1: Hey, ich bin noch nicht fertig.
0: Finger weg.
2: Und, als ich mich damals in dich verliebt habe, einen jungen Mann mit einer Freundin in Australien, da hab ich nie gedacht, dass wir mal heiraten werden. Es war kein einfacher Weg bisher. Wir haben viel um und für unsere Liebe gekämpft. Aber jetzt können wir mit Stolz sagen, dass wir ein Paar sind und uns der ganzen Welt zeigen. Egal, was noch passiert, wir werden es zusammen schaffen. Leo, ich liebe dich.

0: dann erkläre ich sie hiermit zu rechtmäßig angetrauten Eheleuten.
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2: Im Ausstellungsraum ist gestern Abend der Alarm losgegangen.
3: Wurde was gestohlen?
2: Ich glaube nicht, dass das Einbrecher waren. 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
3: Vandalismus vielleicht?
4: Keine Ahnung. Weiß ich auch nicht.
5: Warte, ihr habt doch irgendetwas vor.
4: Nö. Keine Ahnung, wovon du redest.
6: Mama,

0: Was willst du machen?
1: Nur für den Fall, dass Sie hoffen, die Frau Fischer zu treffen. Die arbeitet nicht mehr bei uns. Die ist ja nur kurzfristig eingesprungen.
2: Wie kommen Sie denn darauf? Ich wollte doch nur behilflich sein.
1: Ja.
3: Was hast du denn da?
1: Oh.
3: Na, am Handgelenk. Hast du dich geschnitten?
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0: Training der ersten Herrenmannschaft des TSG Tübingen. Was den Spielern von diesem Abend im Gedächtnis bleiben wird, ist nur ein kleiner Teil dessen, was auf dem Platz passiert. Denn unser Gehirn wählt ganz gezielt aus, was es überhaupt speichert und wie lange. Stürmer Jonas Frey ist auf dem Weg zum gegnerischen Tor. Seine Sinnesorgane melden währenddessen diverse Eindrücke gleichzeitig ans Gehirn. Etwa einen vorbeifliegenden Vogel, ein Hundebellen, einen Pfiff, Bratwurstgeruch, die Entfernung zum Tor, die Position der Mitspieler. Sein Gehirn speichert zunächst alles im Ultra-Kurzzeitgedächtnis. Doch nur relevante Informationen werden von dort ins Kurzzeitgedächtnis übertragen. Der Rest wird sofort wieder gelöscht. Am Spielfeldrand steht Gedächtnisforscher Jan Born von der Uni Tübingen. Er interessiert sich sowohl für Fußball als auch für die Vorgänge in den Gehirnen der Spieler.
1: Auf der einen Seite müssen wir diese, was wir sagen dazu, Fertigkeiten, motorische Fertigkeiten, Ballführung. Das muss geübt und geübt werden und dafür bildet natürlich das Gehirn ein Gedächtnis aus. Auf der anderen Seite muss auch deklarativ explizit gelernt werden, zum Beispiel bestimmte Spielzüge, Standardstellungen. Das heißt, wir haben beide Formen der klassischen psychologischen Gedächtnisbildung hier, der motorischen, prozeduralen Gedächtnisbildung und der deklarativen Gedächtnisbildung. Und beide profitieren vom Schlaf.
0: Denn erst im Schlaf entscheidet das Gehirn, was vom Kurzzeitgedächtnis im sogenannten Hippocampus ins Langzeitgedächtnis im Kortex übertragen wird. Informationen wie Bewegungsabläufe und Spielzüge werden jetzt fest verinnerlicht. Hirnströme zeigen diese Aktivitäten während der Tiefschlafphase von Probanden. Deshalb nutzen Jan Born und seine Kollegin Katharina Zinke für ihre Forschung ein Schlaflabor. Hier untersuchen sie die Gedächtnisbildung verschiedener Altersgruppen.
2: Wir sind ja jetzt hier im Schlaflabor. Schön, dass ihr auf jeden Fall euch bereit erklärt habt, hier mitzumachen.
0: Misha und seine Schwester Anastasia nehmen an einem Gedächtnisexperiment teil.
2: Also wir fangen jetzt an mit der Bilderaufgabe. Die besteht aus zwei Teilen. Der
0: erste Teil. Die Forscher interessieren sich dafür, welche Bilder im Gedächtnis bleiben und warum. Sie zeigen den Kindern Fotos, die nur für 1,5 Sekunden auf dem Monitor erscheinen. Dabei mischen sie neutrale Bilder mit solchen, die Emotionen hervorrufen. Langweiliges, etwa ein Haufen Socken, wird allgemein schlechter erinnert als zum Beispiel ekliges, wie eine Pfütze aus Erbrochenem.

0: Dann wird Misha verkabelt, um seine Hirnströme zu messen. Er soll eine Nacht schlafen, bevor abgefragt wird, welche Bilder ihm im Gedächtnis geblieben sind. Als Kontrollgruppe dienen Jugendliche, die den gleichen Test absolviert haben, nur ohne Schlafpause. Die Spuren, die die Fotos im Gedächtnis der Probanden hinterlassen haben, unterscheiden sich deutlich.
1: Im Schlaf passiert eine Art Verfestigung oder eine Stabilisierung der Gedächtnisspur. Das heißt, die Kinder, die schlafen konnten, können sich hinterher besser und mehr an diese Bilder erinnern als diejenigen, die wach geblieben sind.
0: Neben der Verfestigung der Erinnerungen kann im Schlaf noch etwas anderes passieren. Eine Verfälschung der Gedächtnisinhalte. Zum Beispiel, wenn ein Fußballspieler eine Torszene später deutlich fulminanter erinnert, als sie in Wirklichkeit war. Das liegt daran, dass unser Gedächtnis in einem Netzwerk von rund 200 Milliarden Nervenzellen abgelegt ist. Miteinander gekoppelte Neuronen in unterschiedlichen Regionen des Gehirns speichern die Erinnerungen ab. Dabei kann es passieren, dass einander ähnliche Gedächtnisinhalte sich gegenseitig beeinflussen. So könnte sich die Erinnerung an eine Trainingsszene mit einem ähnlichen Moment aus einer Fernsehübertragung vermischen. Diese verfälschte Version der Erinnerung überschreibt das Original. Der Spieler würde später Stein und Bein schwören, dass es genau so war. Er sieht die Bilder ja noch deutlich vor sich.
2: Im Rahmen des Transfers von neuer Information in das Langzeitgedächtnis kommt es immer zu Veränderungen, Überlagerungen, Veränderungen dieses Vorwissens und damit auch zu Verfälschungen, muss man sagen, des Ursprünglichen. Unser biologisches Gedächtnis ist wahrscheinlich nicht ganz so eben objektiv, aber dafür eben auch adaptiver. Wir brauchen ja unser Gedächtnis eigentlich, um unser Verhalten weiter in positiver Weise sozusagen auszuführen, weiterzusteuern und weiterzuentwickeln im Leben. Und das ist zum Beispiel ganz sinnvoll, dass man eher negative Aspekte in seinem Leben einfach vergisst, ja.
0: Unser Gehirn erinnert sich also besser an Momente, die mit positiven Emotionen verknüpft sind. Ob nun selbst erlebt oder medial. Die Tübinger Fußballer gucken nach ihrem Training noch ein Spiel der Champions League. Wer weiß, was ihr Gedächtnis über Nacht daraus macht.
3: Erika Volkens hat sich lange Zeit große Sorgen um ihren Mann gemacht. Vor 2 Jahren beginnt es. Horst Volkens bekommt plötzlich merkwürdige Anfälle. Zum ersten Mal passiert es beim Mittagsschlaf.
4: Die Gesichtszüge sind verzerrt, als ob er in eine Zitrone beißt. Das rechte Auge ist geschlossen, das linke geöffnet. Der rechte Arm macht kreisende Bewegungen. Die Beine bewegen sich auch. Und die Dauer dieser Episode war immer so 10 bis 20 Sekunden.
3: Am Anfang kann Horst Volkens seiner Frau kaum glauben.
5: Ich habe das überhaupt nicht bewusst erlebt.
3: Doch sie schreibt jeden der Anfälle auf. Es werden immer mehr. Was kann das nur sein?
5: Ich war da nicht munter.
4: Ich dachte, ja, was tust du mit dem Mann jetzt? Was ist mit dem Mann los?
5: Ne? Ja.
3: Auch Rüdiger Keitel hatte über ein Jahr mit sonderbaren Attacken zu kämpfen. Er bekommt sie bewusst mit.
6: Ich habe von einem Moment auf den anderen das Gefühl, als wenn mein Körper runterfährt und ich in mich gekehrt bin und mich ganz schwach fühle. Und im nächsten Moment als Reaktion darauf mein Körper wieder hochfährt, das ganz stark. Und so eine Episode dauert 1-2 Minuten. Und dann brauche ich wirklich so 10 Minuten, um mich davon zu erholen. Das fühlt sich an, als wenn ich einen 100-Meter-Lauf im Sprint gemacht hätte.
3: Für Außenstehende sind diese Anfälle als solche kaum zu erkennen. Doch er empfindet sie als Qual. Zuletzt hat er mehrmals täglich diese Art Schwäche. Er geht zum Hausarzt, der überweist ihn zum Kardiologen, Neurologen. Und schließlich geht es sogar ins Krankenhaus zur Untersuchung.
7: Wir haben zuerst geglaubt, dass es sich um ein Herz-Kreislauf-Geschehen handelt, weil es auf mich immer so wirkte wie eine Kreislaufattacke. Dieses Blasswerden, er wurde danach immer sehr schweißig. Also es sah wirklich aus, als ob der Kreislauf reagiert.
3: Doch egal, an wen er sich wendet, niemand kann ihm sagen, was mit ihm nicht stimmt. Alle Untersuchungen laufen ins Leere. Das bringt Rüdiger Keitel an den Rand der Verzweiflung.
6: Ich konnte nicht mehr vernünftig schlafen. Ich habe eigentlich nur in mich hineingehorcht. Und psychisch war das so, dass ich wirklich, ich möchte fast sagen, Depressionen bekommen habe. Ne? Denn mein Körper war ständig auf Alarm und mein Geist ist dem dann irgendwann gefolgt.
3: Eher durch Zufall gerät er schließlich an einen Neurologen, der sich sicher ist. Rüdiger Keitel hat nichts am Herzen. Seine Attacken sind epileptische Anfälle. Normalerweise senden Nervenzellen im Gehirn völlig geordnet elektrische Signale aus. Doch Menschen mit Epilepsie haben kranke Bereiche im Gehirn, die Störsignale feuern. Werden die ungehemmt weitergeleitet, kommt es zu einer Art Gewitter im Gehirn. Das kann auf das ganze Organ übergreifen oder nur einen kleinen Bereich betreffen. Je nachdem, in welcher Hirnregion sich dieser epileptische Anfall abspielt, kann das zu ganz unterschiedlichen Symptomen führen. Gerade leichte Anfälle werden dann oft für etwas ganz anderes gehalten.
8: Es ist noch zu wenig bekannt, dass mit zunehmendem Lebensalter die Neuerkrankungsrate an Epilepsie deutlich zunimmt. Das ist eine häufige Erkrankung älterer Menschen, die häufig eben nicht mit großen epileptischen Anfällen, sondern mit leichten epileptischen Anfällen einhergeht.
3: Bei Horst Volkens ist es der Kardiologe, der Epilepsie zur Sprache bringt. Daraufhin wenden sie sich an den Epilepsie-Experten Christoph Kellinghaus. Ihm soll das Ehepaar die Anfälle zunächst beschreiben. Das gibt dem Neurologen die wichtigsten Hinweise.
9: Das Problem ist oft, dass die apparativen Untersuchungen, also Hirnstromkurvenmessung, EEG, Bildgebung, komplett unauffällig sind, obwohl eben eine Epilepsie vorliegt. Weil man ja meistens nur die Phase zwischen den Anfällen untersucht.
3: So ist es auch bei Horst Volkens. Das erste EEG zeigt keine Auffälligkeiten. Doch dann wird bei ihm ein Langzeit-EEG mit Videoüberwachung gemacht. Und das zeichnet tatsächlich einen Anfall auf. Man sieht das verkniffene Gesicht, die unkontrollierten Armbewegungen. Und auch die Hirnstrommessung ist deutlich. Das ist Epilepsie.
9: Das kann von kleinen Durchblutungsstörungen, Schlaganfällen reichen bis hin zu Kopfverletzungen, Entzündungen, die manchmal auch unbemerkt verlaufen sind und die dann plötzlich ab einem bestimmten Zeitpunkt, auch im höheren Lebensalter, eine Störung der Hirnelektrik, so will ich es mal nennen, verursachen.
3: Auf die Diagnose folgt die Ursachenforschung. Das ist wichtig, um akute Gefahren wie zum Beispiel einen Tumor ausschließen zu können. Bei Horst Volkens gibt es Anzeichen, dass sich ein Gehirnbereich durch eine Autoimmunreaktion entzündet hat. Das ist nicht so akut, dass es behandelt werden muss. Aber die Ärzte müssen den Prozess beobachten. Auch bei Rüdiger Keitel konnten akute Gefahren ausgeschlossen werden. Und jetzt, wo klar ist, dass er epileptische Anfälle hat, kann man ihm helfen.
8: Die gute Nachricht ist, dass die sogenannten Altersepilepsien häufig sehr gut zu behandeln sind durch Medikamente, dass man durch relativ niedrige Dosierungen gut verträglicher Medikamente häufig Anfallsfreiheit erreichen kann.
3: Die Medikamente bewirken, dass Nervenzellen nicht mehr so leicht überreagieren. Bei Rüdiger Keitel sind die Attacken dadurch schnell weniger geworden. Seit einer Woche ist er anfallsfrei.
6: Ich hatte diese Anfälle über Monate und ich habe das eigentlich nicht für möglich gehalten, dass ich nun Tage erlebe, wo ich sie überhaupt nicht mehr habe. Und das empfinde ich ja fast als Geschenk.
3: Horst Volkens hatte seinen letzten Anfall dank der Medikamente vor über einem Jahr. Er darf deswegen sogar wieder Auto fahren. Und seine Frau muss sich keine Sorgen mehr machen.
10: Gibt es denn viele Menschen, die gar nicht wissen, dass sie eine Epilepsie haben?
11: Ja, das ist wahrscheinlich der Fall. Die Personen, die keine großen Anfälle haben, wo sie stürzen, sondern leichtere Anfälle, die kommen oft im Traum nicht auf die Idee, dass es sich um Epilepsie handeln kann.
10: Bei welchen Symptomen muss man denn daran denken?
11: Die können sehr vielfältig sein. Typischerweise ist es so ein Benommenheitsgefühl, verbunden mit so einem komischen Gefühl im Bauch, was aufsteigen kann, Wahrnehmungsstörungen, Unfähigkeit zu sprechen. Das kann sehr vielfältig sein. Typisch für einen epileptischen Anfall ist, dass er plötzlich beginnt, ohne offenkundigen Auslöser, dass er relativ kurz anhält, 10 Sekunden bis maximal 1-2 Minuten, dann auch wieder zu Ende ist und vor allen Dingen, dass er sehr gleichartig abläuft.
10: Das heißt, wenn so etwas bei einem auftritt, eigentlich ja Symptome, Beschwerden, Gott, auch mal kribbelnde Hand, habe ich

0: Und gesagt, kann es ja auch sein. Das haben ja ganz viele Menschen, die sich jetzt vielleicht Sorgen machen. Wann sollte man dem nachgehen?
1: Wenn es wiederholt, häufig wiederholt, immer gleichartig auftritt, ohne einen Grund. Also wenn ich über eine Lehne liege und der Nerv abgeklemmt wird, dann darf die Hand kribbeln. Wenn aber aus heiterem Himmel das kribbelt und dann schlagartig wieder zu Ende ist und das immer wieder auftritt, dann sollte man vielleicht mal zum Neurologen gehen und nachgucken lassen, was die Ursache ist.
0: Ist so ein Kribbeln oder ein flaues Gefühl ja jetzt irgendwie auch erstmal nichts Dramatisches. Warum muss man trotzdem die Diagnose stellen?
1: Man muss die Diagnose stellen, A, um das behandeln zu können durch Medikamente, die Anfälle zu unterdrücken, B, um eine ursächliche Erkrankung, die gefährlich sein kann, behandeln zu können. Es kann mal ein Hirntumor, durchaus auch ein gutartiger Hirntumor, die Ursache sein. Die Patienten leiden unter den Anfällen, wie wir in dem Film ja auch gesehen haben. Das ist ein Kontrollverlust, den der Patient empfindet, oft mit Angst verbunden, mit Herzrasen. Das ist sehr unangenehm. Mhm. Und die Patientin, die im Chor singt, oder der Lokalpolitiker, der findet das nicht sehr lustig, wenn er solche Anfälle hat beim Singen oder bei einer Debatte.
0: Also umkippt, kurz mal ohnmächtig wird. Das ist immer mit so einem Bewusstseinsverlust
1: verbunden. Ja, also er muss, selbst wenn er nicht umkippt, wenn er einfach auf einmal mitten im Gespräch nicht mehr weiterreden kann, verwirrt wirkt, das verstehen die anderen Menschen nicht. Und das ist sehr unangenehm. Außerdem besteht immer die Gefahr, wenn man nicht behandelt, dass aus diesen leichten Anfällen sich ein stärkerer Anfall entwickelt, der dann gefährlich sein kann.
0: Thema ist oft ja auch Fahrverbot. Gibt es Menschen, die sagen, ich gehe lieber gar nicht zum Arzt, weil ich möchte ja weiter Auto fahren?
1: Die Überlegung ist sicher bei vielen Menschen vorhanden, weil das Autofahren ja heute für viele Tätigkeiten sehr wichtig ist. Aber das ist natürlich ein hohes Risiko. Es ist erstens nicht zulässig. Zweitens kann man das ja behandeln, die Epilepsie. Man sollte zusammen mit dem Patienten, der Arzt, überlegen, wie kann ich das Problem am schnellsten lösen. Also es ist nicht ratsam, das unter den Teppich zu kehren.
0: Ist Epilepsie vererbbar?
1: Nein, in der Regel nicht.
0: Viele Zuschauer machen sich nämlich diese Sorgen und Fragen danach.
1: Es gibt ganz selten Epilepsieformen, die tatsächlich vererbbar sind. Aber Epilepsie ist weniger vererbbar als Brustkrebs oder Herzinfarkt zum Beispiel.
0: Das ist ja zumindest beruhigend. Wenn ich das jetzt abklären lassen möchte, zu wem gehe ich denn da?
1: Der Neurologe ist der zuständige Spezialist. Er wird in der Regel erstmal eine ausführliche Anamnese machen, also sich beschreiben lassen, was passiert. Wichtig wäre, dass man einen Augenzeugen mitbringt oder vielleicht am Telefon bereithält, jemand, der das schildern kann. Die modernen Handys können ja alle kleine Videoaufnahmen machen. Also dass jeder, der einen Angehörigen hat, sollte einfach kurzes Filmchen machen. Oft reicht das aus für den Experten, anhand so eines kurzen Videofilms eine klare Diagnose zu stellen. Manchmal ist das möglich, das ist sehr hilfreich.
2: Professor Harald Lange hat ein eigenes Programm entwickelt, das den inneren Schweinehund überwinden soll und auf individuelle Bedürfnisse zugeschnitten ist.
3: Als erstes, es muss Spaß machen. Das zweite, es muss im Alltag in meinen Routinen verwurzelt sein. Das nächste, es muss kommunikativ sein. Ich muss mich darüber austauschen können. Das wären schon die drei zentralen Punkte.
2: Unsere erste Testerin ist Leonie Müller, Studentin und gerade dabei, ihre Masterarbeit zu beenden.
4: Meinen Tag gestalte ich im Moment so, dass ich morgens aufstehe, mir einen Kaffee hole, kurz spazieren gehe mit dem Hund und dann sitze ich eigentlich den ganzen Tag am Schreibtisch.
2: Testerin Nummer 2 ist Svenja Prinz. Seit dem Sommer arbeitet die Sparkassenangestellte überwiegend im Homeoffice. Leonie und Svenja bekommen jetzt ein individuelles Programm. Svenja muss 3-mal täglich Rücken- und Beinübungen mit einem Handtuch machen, also mit einem Alltagsgegenstand. Gar nicht so leicht.
5: Dann wackelt man ein bisschen und dann probiert man es nochmal.
2: Übung Nummer 2, täglich 10.000 Schritte gehen. Svenjas Smartwatch kann ihr dabei helfen.
5: Ja, muss man mal schauen, dass man sich auch motiviert bekommt.
2: Auch Leonie hat Übungen bekommen, die sich ihrem Arbeitsalltag anpassen. 3-mal täglich mindestens 15 Minuten mit dem Mops raus. Dazu noch Übungen am Schreibtisch, für die Arme mit vollen Getränkeflaschen und für die Beine. Ihr erster Eindruck?
4: Vor allen Dingen lässt es sich einfach unfassbar gut nebenher machen, wenn man mal kurz 2-3 Minuten Zeit hat oder kurz Entspannung braucht vom Mails schreiben.
2: Seit 5 Tagen nimmt Svenja jetzt an unserem Fitnessprogramm teil. Die erste Woche ist fast geschafft und ihr Videotagebuch zeigt, die erste Aufgabe schafft sie schon mal. 10.000 Schritte am Tag. Und wie schaut es bei Studentin Leonie und ihrer Masterarbeit aus?
4: Ich habe ja versprochen, dass ich die Sache mit der Liegestütze versuche. Nachdem ich schon versucht habe, an meinen Armmuskeln zu arbeiten, war das ja eigentlich mein Ziel nach 2 Wochen. Ich werde es jetzt nochmal versuchen. Die letzten Tage hat es überhaupt nicht geklappt. Ja, wir schauen mal, ob ein Wunder passiert ist. Yay! Okay, es war nicht tief genug, ne?
6: Ja.
4: Ja, okay. Nope, klappt noch nicht, aber ich arbeite an mir.
3: Wir sollten das nicht überstürzen. Das setzt dann oder bringt dann natürlich mit sich, dass wir vielleicht ungeduldig werden. Und deshalb ist es wichtig, dass wir jemanden haben, der uns ein bisschen an die Hand nimmt, der uns coacht, der uns berät, der uns betreut. Und das können Freunde sein, das können Familienmitglieder sein.
2: Für unsere Tester ist der letzte Tag des Bewegungsexperiments angebrochen. Was ist Ihr Fazit?
7: Insbesondere was so diese 10.000 Schritte laufen am Tag anging, von einer Runde im Wald laufen, über Geocaching, über eben dann doch nochmal irgendwelche Einkaufssachen erledigen, da kommt dann doch einiges zusammen.
8: Ich finde es wirklich klasse, dass ich die meisten Übungen einfach am Schreibtisch machen kann, weil da verbringe ich gerade die meiste Zeit.
2: Aber die gute Nachricht lautet, jeder kann etwas tun.
9: Das Mutartlabor für schüchterne Menschen. Jeden Mittwochabend im Theaterhaus Mitte. Wie viele sich trauen, weiß Harald Polzin vorher nie.
10: So, hier sind wir. 2,5-4 heute.
9: 3 Stunden Improvisationstheater sind angekündigt. Für jedermann offen.
10: Komm rein. Ja, finden Platz.
9: Alle sind hier, weil sie ihre Angst vor anderen Menschen überwinden wollen.
11: Ja, ich mache es tatsächlich zum ersten Mal und probieren geht über Studieren. Ich wollte es halt mal ausprobieren.
10: Gut, können wir anfangen, ne?
9: Der Schauspieler Harald Polzin hat vor 8 Jahren diese besondere Selbsthilfegruppe gegründet. Für Menschen, die so schüchtern sind, dass sie Probleme im Alltag haben. Das gemeinsame Theatermachen soll ihnen Mut geben.
12: Das bringt sie in den Augenblick. Und bringt sie aus dem Verstand in den Körper. Ins Gefühl, ins Tun.
13: Ich bin Susanne.
9: Hier wird schon in der Vorstellungsrunde gespielt. Jeder darf sich so präsentieren, wie ihm zumute ist.
14: Ich bin Andreas.
15: Hey, ich bin Finja.
9: Die 30-Jährige macht mit, weil sie schon seit ihrer Schulzeit Angst hat, sich vor anderen zu zeigen.
15: Ich werde irgendwie unsicher. Ich habe Angst, dass die Leute mich nicht mögen. Und dann werde ich irgendwie so komisch verkrampft und kann nicht locker bleiben und fühle mich nicht so, wie ich eigentlich sein könnte.
10: Hier eine Gruppe, hier geht mal ein bisschen weiter auseinander.
9: Aktion, Reaktion, so heißt ein Standard bei Improvisationstrainer Polzin. Ängste sind kaum noch spürbar. Alle haben Lust, sich zu bewegen und Quatsch zu machen, wie im Spiel ohne Ball.
15: In meinem Leben zumindest fällt das Spielen, ist zu wenig Spiel im Alltag. Und ich merke halt, wenn ich spiele, dann komme ich auf den Teppich.
10: Mit dem Bewegungsansatz.
9: In der Spiegelübung geht es darum, sich selbst zu vergessen, den anderen zu sehen und sich auf ihn einzulassen.
10: Sehr schön.
9: Das soll ihnen künftig nicht nur im Spiel, sondern auch im Alltag gelingen.
16: Das inspiriert mich selber auch, dass ich auch viele körperliche Übungen, halt auch in Kontakt mit jungen Menschen bin. Und ja, das belebt mich einfach. Da nehme ich was mit.
10: Angst, Angst, sei ängstlich. Wie zeigt sich Angst im Körper?
9: Jetzt sind die Gefühle dran. Die nächste Aufgabe, einen Ausdruck finden für Aggression und Freude, Schüchternheit und Selbstvertrauen.
10: Ja, selbstbewusst, sei mal selbstbewusst. Genau, präsent. Hallo? Hey, schön, dich zu sehen. Ja. Hallo.
15: Hey,
10: ja, hey.
15: Wie geht's?
10: Ja, gut, und dir?
15: Ja, mir auch, sehr gut.
10: Sehr schön. Also für mich ist es total schön zu sehen, wie Leute, die sehr schüchtern sind, Stück für Stück dahin kommen, dass sie sich mehr trauen, dass sie den hier stärker ausschalten, den Verstand, der immer beobachtet, der immer bewertet, sondern wirklich im Moment sind, beim Partner sind und einfach den Moment genießen. Seid ihr bereit? Los, 5, 4, 3, 2, 1, los!
9: Zum Schluss wird gespielt. Alle im Raum haben längst Scheu und Ängste überwunden. Von Schüchternheit keine Spur mehr.
10: Mach mal einen Hund. Mach mal einen Hund, mach mal einen Hund. Nimm den.
17: Heute kochen wir Spaghetti mit Garnelen und Kirschtomaten.
6: Herr Luther schwitzt schon mal Zwiebelstreifen in Olivenöl an. Nun gibt er gewürfelte Dosentomaten dazu und lässt sie vor sich hin köcheln. Was soll das? So kenne ich ihn ja gar nicht. Die Garnelen sehen allerdings sehr gut aus. Das sind ja richtige Prachtexemplare. Wenn er bloß mal mit den Faxen aufhören würde.
17: Amore.
6: Ja, doch. Was macht er mit den Kirschtomaten? Die halbiert er.
17: Für den feurigen Liebhaber.
6: Herr Luther, konzentrieren Sie sich bitte aufs Wesentliche, ja? Geht doch. Erst Chili und dann Knoblauch schneiden, danke. Offensichtlich sind jetzt die Spaghetti dran. Die werden ganz normal in kochendem Salzwasser gegart. Die Garnelen brät unser Sternekoch in Olivenöl, aber nicht länger als 2 bis 3 Minuten. Bisschen Salz dran, zwischendurch einmal wenden und dann aus der Pfanne nehmen, denn die wird nun für Knoblauch, Chili und die Kirschtomaten gebraucht.
17: Und wer ist die Angebetete?
6: Keine Ahnung, wovon Sie reden. Das sieht aus, als wäre nicht mehr viel zu tun. Herr Luther gibt die tropfnassen Spaghetti zur Tomatensoße, wendet sie darin und reibt reichlich Parmesan drüber. Die Garnelen werden noch mal kurz mit den Kirschtomaten erwärmt und mit Petersilie bestreut. Abschmecken mit Salz und Pfeffer und anrichten.
17: Wer bei diesem Rezept nicht dahinschmilzt, hat kein Herz. Pasta Casanova oder Spaghetti mit Garnelen und Kirschtomaten. Von führenden Verführern empfohlen.
6: Ist gut jetzt.
17: Damit klappt's bestimmt.
6: Schluss!
18: Maike und ihr Reporterkollege Michael können es kaum erwarten, loszupaddeln. Michael ist ein echter Kanu-Experte. Maike wagt sich zum ersten Mal mit dem Kanu aufs Wasser. Ideale Bedingungen an einem solch herrlichen Tag. Kanu oder Kajak? Die beiden testen eine Alternative. Aufblasbare Kanus versprechen luftig leichten Spaß auf dem Wasser. Sie füllen die Lücke zwischen dem klassischen Kanu aus Kunststoff und dem Schlauchboot für den Badesee. Den schnellen Spaß auf dem Badeweiher mit dem PVC-Schlauchboot vom Discounter gibt es schon für 50 bis 100 Euro. Wer Touren fahren will, braucht aber ein echtes Kanu. Für 500 bis 2000 Euro gibt es die robuste Variante aus PE-Kunststoff oder Gummi. Das Packmaß ist bei den aufblasbaren Booten das schlagende Argument. Das aufblasbare Kanu passt in jedes Auto. Im praktischen Tragerucksack wird das Boot einfach auf dem Rücken zur Einstiegsstelle transportiert. Mit fast 24 Kilo ist aber auch das aufblasbare Kanu kein Leichtgewicht. Bevor es losgehen kann, geht's ans Aufpumpen. Den nötigen Luftdruck zeigt ein Barometer an. Per Hand mit der Luftpumpe dauert das schon mal fast eine halbe Stunde. Und ist außerdem ganz schön schweißtreibend.
19: Anstrengend.
18: Geschafft. Für den nötigen Sitzkomfort sorgen Holzsitze, die nachträglich befestigt werden müssen. Und bitte nicht die Schwimmwesten vergessen.
19: Und los.
18: Maike und Michael paddeln auf der Naab gleich bei Mariaort in der Nähe von Regensburg. Hier steht das Gewässer quasi. Es gibt kaum Strömung. Perfekte Bedingungen für eine Probefahrt. Und, wie ist es?
20: Es ist fast wie auf einem normalen Kanadier, sag ich jetzt mal. Aber ist dafür, punktet dafür mit Wendigkeit, dass so die Kunststoffkanadier eigentlich relativ schwerfällig sind. Und hier ist so eine Kurve leicht gedreht.
19: Super schön. Also es ist gar nicht so wackelig, recht stabil. Es fühlt sich eigentlich ein bisschen an, als wäre man auf einem normalen Boden. Also es klappt voll gut, überraschend.
18: Noch ein bisschen die Wellen genießen. Der Natur ganz nahe sein. Dann geht die Probefahrt auch schon zu Ende. Hat das aufblasbare Kanu den Test bestanden?
19: Also echt schön. Ich muss sagen, ein bisschen anstrengend. Also ich schwitze jetzt auch schon so ein bisschen, das Rudern. Aber es hat sich echt gut angefühlt.
20: Es ist einfach ein unheimlich praktisches Teil. Es ist schnell ins Auto gepackt. schnell ins Wasser gelassen. Es ist super leicht, also mein Fazit ist einfach super praktisches, top manövrierfähiges Boot.
18: Leicht, sicher und ein echter Konkurrent zum Original. Das aufblasbare Kanu hat unsere Tester überzeugt und lädt mit seiner weichen Schale auch außerhalb des Wassers zum Entspannen ein.
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26: Hopp, ein bisschen Sport hätte ja auch mal nicht schade.
27: Du hast recht. Moment! So, dann wollen wir mal.
26: Oh.
27: Oh, toll!
26: Also wirklich.
28: Immer eine kleine Wundertüte, Teigtäschchen. Was ist da wohl drin? Herzlich willkommen, wir stecken heute alles in die Tasche. In die kleine Teigtasche. Ravioli, Maultaschen, Piroggen. Fast jede Küche hat ja ihre Täschchen. Schön, dass Sie bei uns sind. Ein ARD-Buffet-Spezial, das nur einen Teil dieser riesigen Vielfalt zeigen kann. Aber unsere Rezepte sind handverlesen und geprüft. Mit Gelinggarantie. Los geht's mit Jacqueline Amir-Fala. Sie füllt Ravioli mit Pilzen, Speck, Petersilie und cremiger Mascarpone. Dazu ein frisch-säuerliches Zitronenpesto. Toller Kontrast. Es gibt Ravioli. Jacqueline füllt die mit Pfifferlingen. Die müssen jetzt einfach in vielfältiger Form verkocht werden.
29: Und dazu, habe ich ja gesagt, machen wir so einen echten Sommerknaller, nämlich ein Zitronenpesto. Eine Bio-Zitrone wirklich unbedingt, weil wir die Schale nehmen wollen. Es ist eigentlich wie ein ganz normales Pesto, nur mit Zitronensaft und Zitronenschale. Also normales Pesto hat ja jede Menge, ich stelle es mal hier hin so, jede Menge Basilikum. Schon mal grob klein schneiden, da muss man nicht so viel mixen. Wenn man zu viel mixt, deswegen schneide ich das vorher immer klein, wenn man zu viel mixt, wird es warm. Und wenn es warm wird,
28: grau, ne?
29: Ja, und es verändert sich auch einfach. Mhm. Diese Frische vom Basilikum bleibt da nicht drin. Dann nehmen wir natürlich Knoblauch, auch wie beim normalen Pesto. Mhm. Hier, ein paar Pinienkerne. Und jetzt habe ich hier diese Zitronenschale, die habe ich ein bisschen klein geschnitten, auch eben aus dem gleichen Grund, damit wir nicht so viel mixen müssen. Und den Saft von der Zitrone. Diese, hier habe ich meine tolle Zitronenpresse. Und dann presse ich den Saft noch drauf und Olivenöl. Und dann zackig durchmixen, damit... Hoppla, so.
28: Also da kommt ordentlich Säure rein.
29: Ja, das ist wirklich ein Zitronenpresse. Das schmeckt ganz zitronig. Es ist köstlich. Ich bin ganz begeistert davon, von diesem Rezept. So, Olivenöl. Und dann haben wir hier auch noch einen Zitronenpfeffer. Nicht so viel, so ein bisschen mache ich nur davon rein. So. Zu jedem guten Pesto gehört ein frisch geriebener Parmesan. So. Den hatte ich eben noch nicht erwähnt. Jetzt aber nur ganz kurz und fertig ist eine Köstlichkeit. Wirklich, ich glaube, es peppt alles auf.
28: Auch so jemand, der das abschlägt?
29: Du kriegst gleich ganz viel auf deine Ravioli, die wir jetzt machen. So, ich habe hier Speck gebraten. Einfach ausgelassen in der Pfanne ohne Fett. Da kommen ein paar Zwiebeln dazu. Also Zwiebelwürfel.
28: Ja. Füllung für die Ravioli wird das jetzt.
29: Ich sortiere gerade innerlich. Ja. Das wird die Füllung für die Ravioli. Jetzt kann ich auch ein bisschen hochdrehen. Ich glaube, jetzt kann ich noch einen ganz kleinen Schluck Olivenöl reinmachen, dass es brät.
28: Wer den Speck nicht will, kann auch nur mit Zwiebeln und Pfifferlingen arbeiten, oder?
29: Auf jeden Fall, ja. Ich habe auch wirklich tatsächlich darüber nachgedacht, ob man den Speck wirklich braucht. Mhm. Ist Geschmacksfrage. Also man kann ihn wirklich locker weglassen. Ich glaube nicht, dass irgendwas fehlen würde. So, von den Pfifferlingen, die hacke ich einfach so durch, weil so den ganzen Pfifferling kriegen wir natürlich nicht in unsere Ravioli. Nee. Ein paar lasse ich über, die machen wir hinterher oben drauf. Weil so ein ganzer Pilz schmeckt ja noch mal anders als so ein klein gehackter Pilz. Da hat man diese ganze Konsistenz mhm. und so. So, dazu, dann kommt da Salz rein mhm. und ein bisschen Pfeffer. Und ich habe hier auch ein Schlückchen Weißwein, mit dem ich das am Ende ablösche. Während das hier so brät, und dann muss es abkühlen, das ist ganz wichtig, weil wenn man das in den Nudelteig tut, wenn man eine heiße Füllung nimmt, dann schmilzt der Nudelteig so weg und dann ist es ganz kompliziert. Deswegen, okay. Tata.
1: Ein bisschen mit Vorlauf arbeiten.
29: Genau, das ist jetzt schon abgekühlt. Das ist einfach das, was gut. da in der Pfanne ist. Und es ist einfach ein bisschen durchgekühlt.
1: Damit aber schon ordentlich Farbe nehmen lassen.
29: Also ja, das auf jeden Fall. Obwohl, das ergibt sich von ganz alleine, wenn da Fett drin ist, dass diese ja. Farbe rauskommt.
1: So. Und die schmurzeln natürlich auch zusammen, ne, die Pfifferlinge. Ja. Das ist dieselbe
29: die Menge
1: Größe.
29: Wird,
1: das ja, ist ja, immer, was ja, ja. da draus wird mit vorher, nachher.
29: Das ist bei Pilzen immer. Das ist ja, oder eigentlich bei Gemüse ganz oft. So, hier ist mein Nudelteig. Ich gucke gerade, wo ich den... Ah, da ist er. Also den Teig auch unbedingt mit Vorlauf machen. Der sollte schon mindestens eine Stunde vorher gemacht werden. Und dann ein bisschen ziehen, weil das Mehl quillt immer wieder nach. Mhm. Wenn er zu fest ist, kann man ein bisschen Wasser dazu tun. Und wenn er zu weich ist, einfach ein bisschen Mehl. Dann kann man den ausrollen. So, wir haben hier unsere Nudelmaschine stehen. Man kann es natürlich auch mit Nudelholz machen. Hm, schon viel Arbeit.
1: Dann.
29: Arbeit.
1: Das war, vor allem, dass er dann so schön dünn wird. Und du ja, hast einen Mehl dazwischen, damit er nicht verklebt.
29: Genau. So, ich schneide hier mal eine Bahn ab.
1: Ja, immer so exemplarisch, wie du jetzt davor gehst.
29: Genau, damit ich das mal zeigen kann. So, das drehe ich mal um. So, nee, auch Mehlflecken. Okay, dann ist es so. Möglichst die gleiche Dicke. Dann habe ich Ei. Das habe ich, glaube ich, auch noch hier unten stehen. Man kann auch nur Eiweiß nehmen und die Eigelbe anderweitig verwenden oder eben ganzes Ei verquillen, wie man möchte. Nur Wasser würde ich bei Ravioli jetzt nicht raten, weil sie müssen unbedingt zusammenhängen. Ja.
1: Das ist der Klebstoff jetzt
29: ja,
1: sozusagen.
29: Ja, richtig. So, und dann fragt man sich natürlich, mit was steche ich meine Ravioli mhm. aus? Es gibt dieses und dieses, mhm. womit man das ausstechen kann. Man könnte die einfach schneiden.
1: Ja,
29: man kann
1: voilà.
29: Letztendlich auch einfach mit dem Messer schneiden. Gut. Und mit verschiedenen Dingen. Und jetzt geht es ganz einfach. Und zwar tut man so Häufchen nebeneinander drauf. So. Einzige, worauf man achten sollte, Evelyn, ist wirklich, dass die Luft rausgeht. Weil wenn man so Luftblasen mit einschließt, dann schwimmen sie oben und garen dann nicht.
1: Ah.
29: Also wirklich von der Zunseite zur offenen Seite.
1: Ja.
29: Genau. Und ich nehme das hier und so.
1: Ja, wunderschön.
29: Ja,
1: voilà.
29: Ja.
1: Drückst du sie dann noch ein bisschen platt? Oder?
29: Ja, ich gehe so sicherheitshalber noch mal so ein bisschen an den Rand.
1: Noch mal verschließen.
29: Ja, ja, ja, ja, das ist mir schon wichtig. So, und mache davon für uns, wir sind zu dritt heute beim Essen, für jeden so 5-6 Stück.
1: Sehr gut.
29: Und dann brate ich uns noch ein paar Pfifferlinge. Hier ist das Nudelwasser. Nudelwasser.
1: Gesalzenes Wasser.
29: Richtig, wichtig ist, dass man es ordentlich salzt, wie Meerwasser. Und dann kommen die da rein.
1: Sehr gut.
29: Reinschmeißen, kochen lassen. Nicht ganz so wie alte Wäsche, weil wenn zu viel Bewegung drin ist, können sie doch aufgehen.
1: Gut. So, Nudelglück in Form von
29: aber
1: Ravioli. Pfifferlings-Ravioli holt Jacqueline jetzt aus.
29: Wie schön sie sind.
1: Die haben echt nur 2-3 Minuten jetzt hier gekocht.
29: Ja, so ein frischer Nudelteig braucht ja nicht lange. Ja. Der hat ja noch so viel Wasser, der kocht ganz schnell. Und die Füllung war schon gegart. Also können wir da ganz zackig das Ganze rausnehmen.
1: So, und da sind die Schale jetzt so ein bisschen Olivenöl unten reingemacht.
29: Damit sie nicht klebt.
1: Gut.
29: Das war mir nur wichtig, dass es nicht klebt. So, jeder... 5 Stück mindestens, oder? Ich mache einen Teller.
1: Ich sag nicht nein.
29: So, 3, 4, 5, 6 geht für jeden. Einfach wild auf den Teller.
1: Ja.
29: Dann habe ich was überbehalten von unserem Pfifferling, von dem Anfang, von der Füllung. Mache ich einfach so ein bisschen mal dazwischen. Nicht zu viel. Und die restlichen Pfifferlinge habe ich natürlich gebraten. Die sind da in der Pfanne.
1: Einfach ein bisschen Butter ausgebraten oder was hast du genommen?
29: Ich habe einfach Butter genommen.
1: Butter.
29: Man kann, also das ist, jetzt kommt der Knaller, unser Zitronenpesto. Mal überall so ein bisschen drauf. Weil das bringt das Ganze so weit in den Sommer. Bei Pfifferling hat ja manchmal das Gefühl, es wäre schon herbstlich.
1: Ja.
29: Aber wenn man das hier isst, dann merkt man, dass Pfifferlinge im Sommer wachsen. Ich habe auch ein bisschen Basilikum überbehalten. So, mal so ein paar Blätter drauf, ein paar Pinienkerne. Und von unseren ganzen Pfifferlingen, da kann ich gleich die

0: Diesen Löffel nehmen. Noch so ein, zwei. Boah, mir läuft schon das Wasser im Mund zusammen, ehrlich.
1: Boah.
0: Das, wenn man selbst gekocht hat, das ist ein Wort, ne? Großartig,
1: ja, ist das,
0: ne? Das ist wirklich eine tolle, tolle Kombi. Und wir haben das Zitronenpesto unbedingt machen.
1: So, und jetzt haben wir die Qual der Wahl. Ravioli oder Maultaschen? Wenn die so richtig gut gemacht sind mit geschmelzten Zwiebeln und Kartoffelsalat, da geht bei mir als Oberschwäbin das Herz auf. Das eine Maultaschenrezept, das gibt's nicht. Wer Maultaschen selbst macht, schwört natürlich auf die eigene Rezeptur. Wer sich so wie Basti erstmal an die Kunst der Maultasche so annähert, der freut sich natürlich über die Unterstützung eines Profis. Sören Anders war an dem Tag der Maultaschen im Studio. Er hatte seinen Spaß. Und Basti, der Maultaschen-Azubi, hatte so seine Schreckmomente.
2: Maultaschen. Wird es heute geben, geschmelzte Maultaschen?
3: Genau, mit Zwiebeln. Wir machen schöne leckere Zwiebelschmelze dafür. Mhm. Da stehen meine Zwiebeln, habe sie gerade wieder gesucht, guck. Und wir machen natürlich unseren Nudelteig, habe ich gerade eben, den du schon mal angefangen hast auszurollen. Den habe ich schon schön fertig hier gerollt, schön dünn ausgerollt. Den habe ich jetzt hier zur Seite gelegt und jetzt kümmern wir uns hier einmal um die Füllung. Dafür habe ich jetzt hier Hack. Da gebe ich jetzt ein aufgeweichtes Brötchen mit hinzu. Mhm. Wir geben ganz viel Petersilie mit hinzu und am besten glatte Petersilie. Die schmeckt besser wie die Krause, also finde ich. Muss nicht jeder so meinen. Wir haben Spinat, das wir reingeben. Wir geben ein Ei zur Bindung rein.
2: Dann Zwiebeln mit rein,
3: Zwiebeln,
2: in
3: genau.
2: Die Masse.
3: Die habe ich angeschwitzt mit ein bisschen Speck, das Ganze. Und abkühlen lassen, damit wir das nicht in die Hackmasse reingeben, dass es nicht warm ist. Mhm. Genau, und jetzt wird das Ganze einfach gewürzt mit Salz und Pfeffer. Und da darf man auch wirklich richtig
2: ordentlich
3: was reinmachen. Das muss richtig schön kräftig schmecken, die Maultaschen.
2: Ja. Ist das jetzt auch die Menge für vier Personen? Weil das,
3: nee, das
2: sieht
3: die Menge,
2: nicht zu wenig
3: das
2: aus.
3: Das ist, ne, die Menge für uns beide, weil du brauchst ja auch was. Und deshalb habe ich jetzt hier gerade doppelte Menge genommen. Ja, ja. Du willst ja auch welche einschlagen.
2: Ich habe Sören einmal erzählt, wie grandios schief das bei mir zu Hause ging, weil die Maultaschen einfach aufgingen dann im Topf. Und das ist Worst Case. Ne?
3: Das ist Worst Case, genau.
2: Anscheinend habe ich die nicht gut verklebt. Aber es gibt eine Alternative, sagst du, wie man das dann auch machen kann?
3: Ja, das zeige ich jetzt gleich.
2: Ja, okay.
3: Und jetzt machen wir hier schon mal ein paar Zwiebeln rein für unseren Kartoffelsalat, weil die schwitzen mir jetzt schon mal an. Hier habe ich die Kartoffeln, die sind auch noch warm. Das ist dabei ganz wichtig, dass die Kartoffeln noch schön warm sind.
2: Dass ich es richtig verstehe, wir machen im Grunde Beilage mit Beilage.
3: Wir machen Beilage mit Beilage. Ja gut, man kann man jetzt sehen, aber jetzt die, genau, man hat ja gesagt, das sagt ja auch Herrgottsverscheißerle, wenn man ja die Fleischmasse in dem Nudelteig versteckt hat in den Maultaschen. Mhm. Aber du kannst deinen Teig schon mal ausbreiten, weil das brauchst du jetzt für deine Masse.
2: Ja.
3: Sonst wirst du das gleich jetzt nicht hinbekommen.
2: Teig ausbreiten, denke ich, geht noch.
3: Geht noch. Wenn du ein bisschen Mehl nimmst, dann hast du es nachher einfacher.
2: Ja.
3: Einfach unten drunter und jetzt legst du den Teig drauf.
2: Ich habe sonst einfach immer dieses Küchenpapier schon drunter gelassen. Nein, du machst es komplett ab.
3: Du kannst das Küchenpapier drunter, ja, aber das wird...
2: Ich soll es abmachen.
3: Ja, mach mal ab.
2: Du willst doch nur sehen, wie ich damit schon...
3: Ah. Wenn gleiche Bedingungen für alle.
2: Okay, dann versuche ich das so.
3: Weil ich habe ja hier meinen Nudelteig schon ausgerollt. Mhm. Den geben wir jetzt hier drauf.
2: Da reicht ja schon mal das Brett gar nicht.
3: Nö, ist ein bisschen länger, aber man kann ihn ja kürzen. Ich kürze jetzt mal meinen auf Brettlänge erstmal, dann haben wir es ein bisschen einfacher gleich.
2: Ich wette, dass du auch noch weitere Fallen eingebaut hast.
3: Guck mal, keine Fallen eingebaut. Ich habe ich liebe ja Kartoffelsalat, ne? Ja. Und da muss man die Zwiebel einfach nur so ein bisschen anschwitzen. Und jetzt gebe ich da den Essig drauf.
2: Sören, das ist für 100 Personen hier.
3: Ja, ich sehe schon, du machst Monte Cristo das mit deinem Schneidebrett.
2: Schau mal, ich kann hier aus dem Studio raus. Was ist das? Wo hast du denn her? Das ist ein Schal.
3: Das ist ein Schal, ja. Ja, sieht schön aus. Ja.
2: Ist wirklich. Hier vorne muss der Müll hin.
3: Ist sehr schön.
2: Hier vorne muss der
3: Müll. Ich habe mir das jetzt erstmal ein bisschen einfacher gemacht, aber ich lasse dich ein bisschen ringen damit.
2: Ja,
3: und jetzt habe ich hier ein bisschen Essig reingemacht in die Zwiebeln, Basti.
2: Ja.
3: Nicht, dass du sagst, du weißt nicht, warum der Kartoffelsalat so lecker war.
2: Ja.
3: Und habe jetzt Brühe, wo ich nachher auch die Maultaschen drin gare, genommen. Und jetzt gebe ich ein bisschen Senf da rein. Mhm. Und dann gieße ich, oh, das ist aber ganz schön essiglastig, gieße ich die ganze Masse hier.
2: Könnt ihr bitte eher ihn
3: einmal
2: zeigen als
3: oben
2: mich
3: drüber? Nee, lieber dich. Ja. Hier und lass jetzt einfach das erstmal ganz kurz ziehen. Mhm. Wichtig beim Kartoffelsalat, das Ganze richtig schön heiß machen, weil dann ist die Stärke noch nicht gebunden. Und die brauchen wir nämlich jetzt gleich, weil der soll ja nachher schön mit uns schwätzen. Und jetzt geht man dann her und dann schwenkt man den ab und zu einfach so zwischendrin so ein bisschen durch. Mhm. Und mehr macht man nicht.
2: Und ich glaube,

0: Nachher musst du das hier einklappen. Kannst du mit Ei bestreichen oder mit Wasser. Wir nehmen jetzt heute mal ein Ei. Ich gebe dir auch Ei dann rüber. Und du möchtest einrollen so richtig?
1: Weil ich es noch nie gemacht habe.
0: Und nie gemacht hast. Ja, es gibt ja welche, die machen dann die Hackmasse gerade drauf und wickeln dann so.
1: Ja, das wäre doch.
0: Ah, das machen wir. Das sieht oder? Schön aus. Ja, okay. Kommst auf jeden Fall in die Richtung. Ich klappe das jetzt ein.
1: Du bist großherzig.
0: So. Und dann hat das einmal schon rumgeklappt. Und jetzt klappe ich sie einmal so entgegen. So, jetzt habe ich im Prinzip schon meine Maultasche fertig. Und dann gehe ich her und nehme einen Kochlöffel und drücke mit dem Kochlöffel als erstes immer da einmal rein. Wenn du hier vorne schon zumachst, dann würde die Füllung rausquetschen. Jetzt kannst du die Maultasche im Prinzip eindrücken und hast du dann deine Maultaschen fertig. Mhm. Und dann gehst du her, machst du 1, 2, 3, 4, 5, fertig. Und du so?
1: Ja, jetzt kommst du mal mit zu mir rüber, und weil also im Grunde,
0: das ist die zweite Alternative. Jetzt gehst du mal mit dem Messer drunter, weil es ist einfacher. Ja. Und jetzt gehst du her und klappst den einmal so rum und jetzt rollst du es ein. Immer rollen. Ja, mega machst du das wirklich.
1: Das war
0: gehen.
1: War das ironisch oder?
0: Ich weiß ja gar nicht, was ich für eine Aufgabe habe. Ich kann noch Kartoffelsalat schwenken und gucken, ob er mit mir schwätzt. Oh.
1: Der schwätzt?
0: Der wird super.
1: So, und jetzt einmal hier wichtig an der Kante auch mit Ei beschmieren. Und dann schneiden.
0: Genau, mit Ei beschmieren. Ja, das ist jetzt zu spät, aber wir müssen es noch machen.
1: Hör, aber warum ist das zu spät?
0: Ah ja, weil es schon zu ist. Jetzt kannst du es drehen. Ja,
1: als ob es dann kleben würde, oder? Jetzt kann ich.
0: Okay. Jetzt. Nee, gegendrehen. Immer das Gewicht auf den Boden. Und jetzt kannst du auch wieder zack, zack, zack.
1: Aha. Wenn das passiert. So, aber das ist genau das, was zu Hause auch passiert.
0: Dann passiert es. Ist nicht schlimm, die Hackmasse bindet und wir kochen die in Brühe. Die schmeckt genauso.
1: Das wird keine Sauerei.
0: Das Leben ist nicht perfekt. Eine Maultasche muss auch nicht perfekt sein. Sie muss schmecken.
1: Gut. Ich.
0: Gut. Und jetzt koche ich sie hier in Brühe. Guck.
1: So, man sieht schon so ein bisschen die offenen.
0: Ja, was sieht die offenen?
1: Die waren ja jetzt nicht perfekt, die Maultaschen. Aber du hast ja gesagt, das funktioniert trotzdem.
0: Der Kartoffelsalat holt's raus.
1: Ach so, ja.
0: Nein, das funktioniert trotzdem.
1: Ja.
0: Genau, die habe ich jetzt nur ziehen lassen, gar nicht großartig kochen wie Wäsche. Ich lasse die mal schön langsam ziehen, dass die Hackmasse da drin schön langsam durchziehen kann und der Nudelteig gart. Und jetzt ist hier unser Kartoffelsalat. Und man hört auch richtig, das ist der Einzige, der heute mit mir redet im Studio. Kartoffelsalat.
1: Was?
0: Ich hab
1: gerade nicht zugehört.
0: Ja. Wichtig beim Kartoffelsalat, vorwiegend festkochende Kartoffeln und das Ganze schön warm verarbeiten. Und jetzt gebe ich da noch ein bisschen Petersilie drunter, weil ich es einfach mag, was Grünes im Kartoffelsalat zu haben. Dann kommen oh, Wahnsinn. Eigentlich wollte ich den jetzt die Schüssel alleine essen, aber ich teile mit euch.
1: Darfst du, wenn es dir damit
0: gut geht. Habe ich jetzt hier so schöne geschmolzene Zwiebeln gemacht. Da habe ich auch einen kleinen Gamechanger reingemacht. Da habe ich ein bisschen Zucker mit reingegeben. Ja. Dann karamellisieren die schöner und dann werden die schöner braun. Aber ich habe auch ein bisschen Zucker in den Kartoffelsalat reingegeben. Mhm. Ich erkläre dir auch warum. Überall da, wo du eine Säure reinmachst oder generell, wo du Salz oder Zucker reinmachst, immer den Gegenspieler mitspielen. In einer kleinen dosierten Menge. Jetzt haben wir hier mehr Essig, ganz wenig Zucker, aber der Zucker rundet den Geschmack ab. Das ist wie beim Plätzchenbacken. Eine kleine Prise Salz reinmachen, gibt mehr Aroma und so weiter und so fort.
1: Super.
0: Ja, oh.
1: Okay, und jetzt
0: ich liebe einfach diese ehrliche, einfache Küche. Guck dir da mal den Kartoffelsalat an.
1: Ja, ein Teller Kartoffelsalat für Sören und bei uns anderen
0: drei. Wirklich die Maultaschen, die schmelzen sich also schön ab mit ein paar Zwiebeln obendrauf. Und können die Maultaschen jetzt in der Brühe anrichten, den Kartoffelsalat dazu reichen. Mhm. Ich mach den Kartoffelsalat oben drunter.
1: Du hast gekocht.
0: Und mach die Maultaschen oben drauf.
1: Du darfst entscheiden.
2: Oh, Maultaschen. So gefüllt. Gehen doch das ganze Jahr über, oder? Ravioli dagegen, die werden in Italien eher mit dem gefüllt, was die Jahreszeit so hergibt. Also im Sommer mit Spinat, im Herbst mit Kürbis und im Winter mit Nüssen, Käse und Äpfeln. Das sieht gut aus, findet auch Johannes.
3: Wir zaubern ein wahnsinnig leckeres Gericht, und zwar Walnuss-Ravioli mit Rotkohlsalat. Mhm. Und das Rotkraut wird roh mariniert. Wie machst du das?
4: Ja, also marinieren tun wir es noch nicht, aber wir müssen es weich kneten, damit es auch wirklich gut schmeckt. Sonst schmeckt es zu kohlig und zu hart. Deshalb brauchen wir im ersten Schritt ein feingeriebenes Rotkohl und dann halt mit Salz. Und jetzt müssen wir es ordentlich 2-3 Minuten kneten.
3: Wie fein muss es sein?
4: Hängt vom Geschmack ab, aber ich mache es immer sehr, sehr fein, damit die Zeit vom Ziehen, vom Mürbsewerden relativ gering gehalten wird.
3: Wie marinierst du ihn jetzt?
4: Also, wie gesagt, Rotkohl ist ein ganz tolles Gemüse. Wir geben hier Orangenzesten dazu, das heißt, ich habe einen Abrieb von der Orange genommen. Mhm. Dann kann man es auf zweierlei Arten machen. Entweder man nimmt jetzt die Filets, was ein bisschen Mühe ist, indem man dann die längs aufschneidet und dann rausholt. Oder man nimmt einfach nur einen Orangensaft, gibt es jetzt hier noch da dazu. Ich mache in dem Fall jetzt beides, weil wir hatten ja die Mühe im Vorfeld uns schon gemacht.

0: Dann gebe ich noch Marmelade dazu, wegen der Süße. Schalottenzwiebeln. Und dann, weil wir auch eine Walnussfüllung haben in den Ravioli, hier noch Walnussöl dazu.
1: Was ich jetzt ganz spannend finde, das heißt, wir haben jetzt das Salz dabei und natürlich die süßen Komponenten. Warum brauche ich beides?
0: Alles gleicht's aus. Also wir haben jetzt auch noch hier einen Essig dazu, Säure, Zucker gleicht aus. Und dann brauchen wir noch, um den Eigengeschmack der einzelnen Zutaten zu unterstreichen, brauchen wir natürlich auch noch das Salz. Ja, sonst würde es alles ein bisschen sehr fad schmecken. Und das heben wir jetzt so locker und untereinander. Und lassen das jetzt einfach ziehen.
1: Das ist ja immer die Frage, wie bissfest mag ich es? Wie lange muss es jetzt ziehen?
0: Also 10 bis 15 Minuten, je nachdem, wie dick wir das gehobelt haben und wie dünn gehobelt
1: haben. Du hast ja sehr fein.
0: Sehr fein, ja. Also ich mag einen Kohlsalat, ganz egal, Weißkohlsalat, an sich immer sehr dünn. So, da hole ich schon mal unsere Pastaplatten, die wir dann gemacht haben. Aber vorher machen wir jetzt noch ganz kurz unsere Füllung. Da machen wir eine relativ simple Füllung. Wir haben hier Zwiebeln. Geben wir ein bisschen Öl dazu, dann geht es schneller.

0: Röstaromen rausholen.
1: Kann ich da einfach die Äpfel verwenden, die ich noch in der Küche habe, oder bietet sich da eine Sorte für an?
0: Also optimal ist es, wenn wir es jetzt dann kurz anbraten und nachher auskochen, ja, dass wir dann sehr feste Äpfel haben, das heißt, die ein bisschen säuerlich sind.
1: Das heißt, ein Boskop,
0: ein Winterapfel oder Jona Gold, alle, was eine feste Struktur haben. Guck mal.

0: So, Walnüsse habe ich noch dazugegeben. Das lassen wir jetzt ein bisschen auskühlen. Jetzt schneide ich einfach, um Ravioli einfach herzustellen, ohne dass wir einen unnötigen Abschnitt haben, ja, von der Teigplatte. Also normalerweise, man wählt es aus, setzt hier die Häufchen und
1: klappt. Wie mit dem Plätzchen, ja.
0: Genau, aber da bleibt mir persönlich zu viel Teig immer übrig, den man dann natürlich wieder verarbeiten kann. Aber da wir ja die Fülle haben, arbeitet sich die Fülle dann immer so in den Teig mit rein. Und irgendwann ist halt auch mal Schluss.
1: Und so, sag mal ganz kurz, das Schöne ist doch auch bei diesem Gericht die Füllung. Da ist die Füllung ja flexibel, oder? Wer keine Äpfel mag, nimmt was anderes. Da kann man,
0: glaube ich, natürlich. Also das ist ja wie bei uns im Schwabenland Maultaschen. Da kommt alles rein, ja, was der Kühlschrank an sich ja so hergibt. Ja, schau mal, jetzt fließt ein bisschen der Käse. So, noch ein bisschen Pfeffer. Und dann sind wir mit unserer Fülle schon fertig. Also wie gesagt, es muss nicht mehr sein. Ich würde auch nicht empfehlen, dass man jetzt mehr wie 3-4 Teile in eine Füllung hineingibt. So, schau mal. Guck mal, das meine ich, wenn es dann halt so rüberlappt und dann verarbeitet sich das in die Teigabschnitte, die man dann nachher noch mal zu einem Knödel zusammenknetet und dann unter Umständen noch mal auswählt.
1: Durch den Raclette-Käse riecht so deftig, aber ich glaube, es ist gut.
0: Guck mal, und jetzt drücken wir hier mit den Handkanten hier ein richtig schönes Ei zusammen. Das machen wir jetzt dreimal. Ja. Ja, guck mal, das ist jetzt schon gerissen. Mal langsamer arbeiten. So, also man muss hier auch ein bisschen konzentriert und sauber arbeiten. So, und dann sticht man hier so aus. Also man sollte Ravioli eigentlich in einem großen, breiten Topf kochen, damit sie nicht aneinander kleben und dass sie eigentlich gut durchkochen, dass sie nicht so mutschelig werden. Und dann haben wir jetzt hier noch,
1: ja,
0: so ein bisschen leimig. Ja. Ja. Da haben wir jetzt Butter geschmolzen und darin haben wir sie warm gehalten. Ja. Und das drehen wir sie noch ein bisschen, was am Schluss jetzt noch dazu kommt.
1: Kann ich kurz sagen, was ich toll finde an diesem Gericht? Eine Pfanne, ein Topf, fertig.
0: Ja, klar. Ja. Man muss es ja auch daheim, auch unter der Woche halt relativ einfach halten. Und man kann trotzdem gut kochen. Schau mal, jetzt haben wir Pfeffer, noch ein bisschen Petersilie. Und dann können wir auch schon anrichten. Rotkohlsalat habe ich noch verfeinert mit ein bisschen Muskat. Und der schmeckt eigentlich ganz gut. So, jetzt riechen wir mal.
1: Das riecht aber auch schon gut.
0: Ja, alles frisch. Was frisch ist, kann nie schlecht sein.
2: Ravioli ist nichts, wo man unter Zeitdruck sein sollte. Nur nicht Hudle, wie der Italiener sagt. Gleich noch eine Ravioli-Variante, diesmal sommerlich. Jacqueline ist wieder am Werk und wieder spielt Zitrone mit. Diesmal aber gibt sie damit der Ricotta-Füllung eine feine Säure. Dazu Spinat und wer mag, brät sich noch ein Forellenfilet drüber.
3: Es gibt Spinat mit Zitronen, Ravioli und Ricotta-Füllung.
4: Guck mal, ja, unser Spinat ist auch ganz geschmeidig und dunkelgrün. Ne? Mhm. Ich habe hier schon

0: Zwiebeln in der Pfanne. Und ich mache das
1: knarzt schon so schön, wenn du den nur aus dem Schüssel.
0: Ganz frisch. Ich nehme ihn hier rein. Der braucht auch gar nicht viel Zuwendung bei mir. Der kriegt ein bisschen Salz oben drauf. Und dann mache ich den Deckel drauf und stelle den klein und dann fällt er ganz von alleine zusammen. Mhm. Wir gucken nachher mal nach. Aber ich habe dir gesagt, Zitronenravioli, ne?
1: Ja.
0: Ich finde, das hört sich schon so gut an und es ist auch richtig, richtig lecker. Zitrone, ich habe die Schale schon abgerieben. Natürlich muss man dann eine unbehandelte Zitrone nehmen. Mhm. Dann Zitronensaft ein bisschen. Was da drin ist, ist natürlich der Ricotta. Und dann mache ich noch ein bisschen Fenchelsamen dazu. Dieser Fenchelsamen gibt dem Ganzen noch so einen Pfiff. Mhm. Den mörser ich hier. Und ich mache ein bisschen Salz dazu. Wir haben ja auch so dieses gröbere Salz. Und das bewirkt, dass man das besser fein reiben kann.
1: So. Und auch das kommt dann noch in die Ricotta-Masse.
0: Das kommt auch in die Ricotta-Masse. So. Einfach alles verrühren.
1: Wir geben eine Stunde Dauer an.
0: Ja, alles in allem mit Nudelteig machen und so weiter. Aber jetzt, was wir hier machen, ist ja sozusagen das Finishing. Aber ich glaube, es ist mit dem Nudelteig eher.
1: Zum Beispiel. Den Nudelteig muss ja aber auch alleine eine halbe Stunde ziehen, glaube ich.
0: Genau. Und hier ist er auch da. Ich habe eine Schüssel drüber getan. Man kann ihn entweder in Frischhaltefolie einschlagen oder umweltgerecht einfach eine Schüssel drauf machen. Geht auch. Und der ist ganz wunderbar. Das ist tatsächlich einer, der ganz gut ist zum Füllen. Da ist Ei drin, nicht so viel Grieß, mehr Mehl. Dadurch wird der Teig geschmeidiger, man kann ihn besser ziehen.
1: Gibt es da einen Knackpunkt oder schaffen das alle inklusive Mehl?
0: Alle. Ja, schaffst du. Problemlos.
1: Perfekt.
0: Die Füllung habe ich hier in Spritzbeutel getan. Das lässt sich das einfacher handeln. Und ich habe natürlich vorgearbeitet. Hier haben wir unsere große Nudelmaschine stehen.
1: Ja.
0: Und ich habe hier schon mal ein paar Bahnen gemacht. So wie dünn man es machen will, kann man selber so entscheiden. Der ist also
1: so 2 Millimeter, 1 Millimeter?
0: Ja, 1 Millimeter. Aber ich kenne Leute, die so richtig, richtig dünn, also dann so, dass man durchgucken kann, also beim Strudelteig. Ganz so ehrgeizig bin ich dann nicht. Ich finde, das ist so auch schön.
1: Vor allem, wenn die einem im Topf irgendwie dann aufplatzen, ich spreche aus Erfahrung, das ist ja dann auch nicht, das ist nicht cool.
0: Aber dafür ist wirklich das Wasser, also ich zeig dir das nochmal. Hopp.
1: Oh. Ins Salz.
0: So, genau. Hier ist meine Füllung.
1: Ja.
0: Die setze ich einfach nebeneinander. Das lässt sich eben mit diesem Spritzbeutel recht einfach machen. Mhm. Man kann natürlich auch mit einem Löffel die Sachen draufgeben, gar kein Problem. Ich nehme immer lieber Wasser als Eiweiß. Ich finde, das Eiweiß schmiert immer so ein bisschen. Und mit Wasser geht es besser, für mich. Man muss rumprobieren. Dann klappe ich das hier drüber. Und eine Sache ist, man muss erst hier zwischen, damit die Luft raus kann aus den Maultaschen. Nicht erst unten zumachen und dann dazwischen. Man sieht sie ja, wo die Füllung ist. So und so. Und jetzt erst unten dicht machen, weil sonst hast du noch so eine Luftblase drin.
1: Dann die Front.
0: Und dann ist er immer oben. Warte mal, ich mache mal mein Wasser hier schon mal heiß. So, und dann kann man das, wie man möchte, mit einem Teigrädchen oder wie auch immer man lustig ist. Ich mache es einfach mit einem Messer. Und dann, wenn ich sie hochgenommen habe, guck, mache ich sie nochmal.
1: Nochmal
0: auf Sicherheit. Und wenn mal eine ausläuft, ehrlich, das ist auch nicht ganz so dramatisch.
1: Ja, aber dann gibt es keine Rettung mehr, ne? Dann ist da halt... Dann
0: gibt es halt Nudeln mit Ricotta-Wasser.
1: Ja. Mit Ricotta-Wasser. Ja, das ist super.
0: Lass mal schauen, was der Spinat... Ja, der fällt so langsam zusammen. Wenn das Wasser kocht, tue ich meine Maultaschen rein oder Ravioli. Dann mache ich noch einige. Und ich habe ja noch eine Forelle versprochen.
1: Ja.
0: Also eigentlich ist das auch so ein ganzes Essen.
1: Alles kann, nichts muss, ne?
0: Genau.
1: Ja.
0: Unter ferner Liefen, ne? Kann man machen, kann man lassen. Ganz einfach, nur der Tipp, den ich noch dazu geben will, ist, wo ist mein Olivenöl? Ist hier, so. Dann habe ich hier eine Knoblauchzehe, die soll nur das Fett aromatisieren. Zu 90% auf der Hautseite braten. Gerade wenn das so diese Filets, die wir haben, sind relativ dünn und die werden relativ schnell trocken, wenn du sie zu lange von der anderen Seite brätst. Ich lege sie hier rauf, rein ins Fett, 90% Hautseite, Wasser kocht gleich, Ravioli kommen rein, Spinat fällt zusammen. Ganz ehrlich, also ich sage das ja immer, Kochen ist ja sowas, keiner kann sofort einen Nudelteig einen guten machen. Selbst jetzt, mir passiert das manchmal, zum Beispiel die erste und der zweite Nudelteig, den wir heute gemacht haben, waren völlig unterschiedlich. Der erste war besser, der zweite war ein bisschen zu weit.
1: Der erste war besser?
0: Ja,
1: okay.
0: Witzigerweise.
1: Ja.
0: Aber es ist, wie man ein Brett sägt oder so, das erste Mal ist auch nicht gerade. Drei, viermal machen und dann geht das auch.
1: Okay.
0: Und ich habe hier noch ein bisschen Olivenöl drauf. Ich habe Zitronen noch dazwischen geschnitten. Das sind ja Zitronenravioli. Hoppla, da sind ja...
1: mehrfach Kerne rausgekommen.
0: Ja, genau. So, und ein bisschen von meinem Fenchelsamensalz ist da auch noch drauf. Der Spinat ist zusammengefallen, das war ein wirklich toller Spinat, weil der hat gar nicht gewässert. Also der ist 1:1 so trocken rausgekommen.
1: Und ruhig frisch kaufen, ne? Nicht tiefkühlen.
0: Nein, das ist einfach kein Vergleich, es lohnt sich nicht. Es lohnt sich wirklich nicht. Und jetzt die Ravioli, sieht man, durch das Olivenöl sind sie schön einfach
1: Zitronenscheibe.
0: Getrennt, kleben nicht zusammen. Ja, eine Zitronenscheibe habe ich da auch noch zwischengeschnitten. Ja.
1: Nicht verwechseln?
0: Nee.

0: So, also sogar zwei Zitronenscheiben. So. Und dann habe ich hier die Forellenfilets. Die habe ich tatsächlich wirklich nur von der einen Seite ganz, ganz lang gebraten. Einmal kurz umgedreht und wieder auf die Hautseite gelegt, damit sie uns nicht zu trocken werden.
1: Gefüllte Täschle in Osteuropa, das sind meist Piroggen. Die sind dort Kult. Natürlich variiert die Füllung je nach Region und auch der Teig ist nicht immer derselbe. Jörg Sackmann füllt seine Piroggen mit Gemüse und der Teig ist aus Kartoffeln. Natürlich sind auch noch ein paar extra Aromen dabei. Es ist ein typisches Jörg Sackmann-Gericht.
2: Es gibt Piroggen, also eine Teigtasche aus Kartoffelteig. So sieht das Ganze nachher aus. Super lecker, denn auch frittiert. Und es hat eine, das kann man jetzt auf dem Bild nicht sehen, eine besondere Füllung.
3: Ja, mit der Füllung fangen wir auch schon an. Und zwar schwitze ich hier jetzt Karotten, die in Streifen geschnitten sind, und Zwiebeln an. Das Ganze lösche ich schon mal ab mit ein bisschen Weißwein und lasse es dann schön einkochen.
2: Mhm. Also klassische Gemüsefüllung.
3: Klassische Gemüsefüllung. Dann machen wir nachher so einen Fenchelsalat und eine Soße mit Mohn.
2: Ja.
3: Dazu schwitze ich jetzt den Fenchel an in etwas Butterschmalz.
2: Für die Soße?
3: Ja. Und für den Salat. Ich nehme nachher etwas davon ab und nehme auch etwas für die Füllung. Ja, deshalb habe ich ein bisschen mehr geschnitten. Fenchel geschält.
2: Und jetzt ein bisschen Butterschmalz drauf.
3: Und Streifen, genau. So. Dann haben wir hier Portwein, weißen Portwein, den gebe ich jetzt hier drauf.
2: Das haben wir schon, Weißwein im einen, Portwein im anderen.
3: Ja.
2: Wenn ich jetzt auf Alkohol komplett verzichten möchte.
3: Ja. Zum Beispiel könnte ich jetzt hier reinen Orangensaft nehmen und ein bisschen mit Zucker karamellisieren beim Fenchel. Und hier könnte man auch ein bisschen Balsamico-Essig nehmen. Ich gehe jetzt anschließend mit etwas Gemüsefond drauf und etwas Sahne und lasse das Ganze gar kochen. So.
2: Sehr schön.
3: Der Fenchel, denn wir würzen das Ganze etwas mit Meersalz und weißem Pfeffer.
2: Mhm. Beides?
3: Ja.
2: Gut.
3: Dann haben wir unseren Kartoffelteig.
2: Ja, Piroggen ist ja tatsächlich so ein Klassiker, den man in slawischen Ländern sehr gut kennt. Gibt in wahnsinnig vielen Varianten. Du hast dich halt jetzt für diese entschieden.
3: Ja, vor allem bei Piroggen kann man ja alles nehmen. Also man kann Früchte verarbeiten, man kann die Pilzfüllung reingehen oder mit Fleisch oder Fisch arbeiten. Und wichtig ist, dass man weichkochende Kartoffeln hat. Und die haben wir jetzt mit der Schale gegart. Und jetzt pressen wir die, haben wir sie zweimal durchgepresst, etwas Eigelb. Dann haben wir hier Grieß. Machen wir gut zwei Löffel dran.
2: So. Was dem Schwaben die Maultasche ist, ist den Slawen der Piroggen?
3: Das könnte man so sagen. Weil
2: die Piroggen.
3: Die Piroggen, die sind ja richtige Tradition. So. Dann wichtig ist, ich habe schon vorher reichlich Salz beim Kochen dran gemacht, braucht man nicht ganz so viel. Und wichtig ist, dass der Teig jetzt gut verarbeitet wird.
2: Heißt?
3: Das heißt, ich arbeite den schnell durch und lasse ihn dann nachher nicht zu lange stehen, weil umso länger er steht, umso mehr Feuchtigkeit zieht er.
2: Aber so ein bisschen kneten, um ihn ausrollen zu können.
3: Also er muss jetzt so sein, dass es halt keine Klumpen gibt, dass das gut verarbeitet ist. Und dann können wir den schön ausrollen.
2: Okay. Und du machst jetzt?
3: Ich mache jetzt die Fenchelsoße. Ich habe ja einen Teil schon rausgenommen für den Salat, den wir jetzt gleich marinieren werden. Und dann gebe ich hier jetzt etwas Piment Espelette.
2: Darf ich? Du weißt, wir müssen es essen. Also wenn ich es mache.
3: Sauerrahm dazu, genau.
2: Wie viel? So, eine Prise?
3: Eine Prise.
2: Mehr?
3: So ist gut, ja. Dann habe ich hier die Füllung reingegeben, die ich kurz anmixe.
2: Ja. Sag noch mal ganz kurz, was ist drin in der Füllung?
3: Karotte? Zwiebel, Karotten. Dann haben wir hier etwas von dem Fenchel dazugegeben. Und haben hier jetzt praktisch den Kartoffelteig liegen, den wir vorhin vermengt haben. Den rollen wir jetzt aus. Hier gebe ich etwas Koriander dazu. Und jetzt wird der Teig in
2: Muss da was eine gerührt
3: Rolle.
2: Werden?
3: Im Moment kannst du ein bisschen rühren.
2: Ja.
3: Die ist auch schon bald fertig. Jetzt rollen wir den Teig aus und stechen dann Piroggen aus. Wichtig ist, dass der Teig möglichst dünn ausgerollt wird.
2: Aber nicht zu lange, ne?
3: Ist auch sehr ergiebig.
2: Nicht zu lange, hast du mir
3: erklärt? Nicht zu lang, genau.
2: Weil er Wasser.
3: Wenn er länger steht, dann zieht er Wasser und dann ist es nicht so gut. So. Dann stechen wir Kreise aus für die Piroggen.
2: Und was ist jetzt der Unterschied von Piroggen zur Maultasche?
3: Die Form ist die gleiche.
2: Deswegen.
3: Bei der Maultasche ist es ein Nudelteig. Der wird etwas dünner ausgerollt.

0: Und hier habe ich einen Kartoffelteig. Der wird etwas dicker ausgerollt und dann richtig schön saftig ausgebacken. Gut. Diese Kreise, die wir jetzt hier gemacht haben, die fülle ich jetzt. Und zwar haben wir ja diese Gemüse, Karotten, Fenchel, Zwiebelmasse. Mhm. Gebe ich jetzt hier drauf. Schlag das einfach zusammen. Und dann drücken wir das schön an mit einer kleinen Struktur. Mm. Und backen die jetzt schön in heißem Fett aus. Mhm. Nachher werden wir dazu Pfirsichspalten servieren. Das heißt, cool. Ich nehme jetzt hier ein bisschen Butter. Schwitze die Pfirsiche an.
1: Soll ich rübergehen wieder?
0: Ich muss gerade noch die Pirogen ausbacken. Gebe dann hier noch ein bisschen Orangensaft dazu und Zucker beim Pfirsich. Ja. Karamellisieren den, aber nicht zu süß, weil wir ja eine Gemüse-Kartoffelspeise haben. Lass uns ein bisschen einreduzieren. Jetzt gebe ich die Pirogen hier ins heiße Fett rein und backe die dann schön goldbraun.
1: Das heißt, wirklich, die werden frittiert, richtig im Fett, die schwimmen
0: Fett
1: so richtig.
0: Ausgebacken, genau, während die Maultasche ja blanchiert wird.
1: Okay. Und das geht aber sehr schnell, wenn das Fett heiß genug ist.
0: Wenn das Fett heiß genug ist, geht es recht schnell. Goldbraun und schön knusprig ausbacken.
1: So, das werden wir noch ein bisschen beobachten. Ja. Was war mit dem Mohn? Habe ich da irgendwas verpasst?
0: Ja, den Mohn, den haben wir jetzt angeröstet. Und genau. Den Mohn, der wurde vorher gemahlen. Das ist auch wichtig, beim Mahlen muss man aufpassen, dass er keine Bitterstoffe entwickelt. Und den gebe ich jetzt zum Schluss hier mit in die fertige Soße rein.
1: Heißt
0: Teil
1: das,
0: der Soße wird nachher noch aufgemixt.
1: Du würdest Mohn eher kaufen als
0: also wenn er fachgerecht gemahlen ist, wenn man wenn man es mahlen kann zu Hause. Aber es kann passieren, wenn man den selber schrotet oder einen Mixer reinmacht, dass es nachher total bitter ist. Und jetzt habe ich hier die Mohnsoße. Ich habe etwas von dem Fenchel weggenommen, habe das gemixt, etwas Creme Fraiche dazugegeben. Jetzt gebe ich den gerösteten Mohn dazu. Schwenkt den etwas ein.
1: Der nach Mohnkuchen riecht.
0: Jawohl. Dann haben wir hier vorhin von dem Fenchel etwas weggenommen. Mhm. Und da gebe ich noch ein bisschen Zitronensaft und Olivenöl dazu. Der wurde vorher weich gegart. Das mischen wir jetzt schön durch und richten das dann schön an.
1: Und was der Hauptbestandteil dieses Gerichtes ist, falls Sie zu spät gekommen sind, das sind Pirogen.
0: Die Pirogen, die
1: das ist letztendlich nichts anderes als eine Teigtasche aus mehligen Kartoffeln.
0: Ja, dann frittiert. Haben wir hier die Pfirsichspalten. Die kommen hier mit oben drauf. Und dann kommen hier die goldbraun gebackenen Pirogen dazu.
1: Im frittierten Fett.
0: Die sind ganz, ganz soft, ganz locker. Die werden mit angerichtet
1: und gefüllt
0: und zum Schluss,
1: mit Gemüse.
0: Mit Gemüsefüllung und Zwiebeln. Ja. Und hier haben wir noch die Mohnsauce, die geben wir dann dazu.
1: Selbstverständlich.
0: Also oben über das Gericht.
1: Das haben Sie sehr schön gemacht.
0: So.
1: Feinste Handarbeit.
2: Und zum Schluss nochmal Maultaschen. Herrgottsbescheißerle genannt. Sie kennen die Geschichte vom findigen Mönch in Maulbronn, der ein Stück Fleisch mit Gemüse vermischt im Nudelteig versteckt hat. Es war Fastenzeit, aber das Fleisch war dann doch zu kostbar, um es verderben zu lassen. So konnte er das Fleisch vor den Augen Gottes und vor seinen Mitbrüdern verbergen und trotzdem verwerten. Das ist zumindest die Legende. Die Maultaschen von Jacqueline, die sind definitiv keine Herrgottsbescheißerle. Bei ihr gibt es eine reine Gemüsefüllung.
3: Wir sind Fans hier im Studio von Pastinaken, denn wir zaubern oder nutzen sie als Maultaschenfüllung. Jacqueline Amefalla ist bei uns im ARD-Buffet. Bist du auch Pastinaken-Fan?
4: Also ich benutze die viel, gerade im Winter. Ja. Wenn die dann kommen, freue ich mich eigentlich drauf. Ja,
3: und was zeichnet sie jetzt aus als Maultaschenfüllung?
4: Dass die so schön, das ist ein Gemüse, dass sich das richtig gut bindet. Ich habe das hier schon gedünstet. Mhm. Ich zeige es dir gleich, was die auszeichnet. Ja. Also nur mal ganz kurz, was ich hier habe. Ich habe eine Zwiebel angeschwitzt, einfach in Olivenöl, habe die Pastinake richtig klein geschnitten und habe dann ein bisschen Gemüsebrühe drauf gemacht und habe sie dann weich gedünstet, was bei einer Pastinake sehr schnell geht. Die ist wirklich innerhalb von 10 Minuten so weich wie hier. Dann habe ich die püriert. So, hier. Und kalt werden lassen. Wir wollen ja Maultaschen machen. Und bei Maultaschen ist es immer wichtig, dass die Füllung kalt ist. Mhm. Weil sonst der Nudelteig so wegschmilzt und das alles ganz kompliziert wird. Deswegen habe ich hier schon mal vorhin welche gemacht. Und guck mal, was für eine Festigkeit die hat. Verrückt, ne?
3: Es sieht aus der Entfernung ein bisschen aus wie Kartoffelbrei.
4: Und dann ist so wirklich bisschen, so. Ne? Ja. Also es hat wirklich eine ganz eigene Konsistenz und es eignet sich super. Selbst wenn mal in der Maultasche ein kleines Löchlein drin ist oder sowas passieren kann, die

0: Das bleibt trotzdem.
1: Ja, oh, das ist natürlich praktisch. Richtig fest. Also das ist ein super Zeug dafür. Wichtig ist aber, dass es kalt ist.
0: Und dann, was machst du mit den ganzen Resten? Weil wir haben ja auch eine ganze Menge Pastinakenschalen auch schon weggeräumt.
1: Ja, Gemüsebrühe. Super für Gemüsebrühe.
0: Okay.
1: Einfach einen Topf, Wasser drauf, Salz dazu, aufkochen lassen, noch mal 10 Minuten ziehen lassen. Man hat eine super leckere Gemüsebrühe.
0: Ja, super praktisch.
1: Ja, sehr praktisch. Ich mache ja aber mit fast allen Gemüseschalen immer.
0: Oh, okay.
1: Die hebe ich auf und koche da gerne eine Gemüsebrühe raus. Weil ich die Pastinake, die ist zwar sehr lecker, aber ich finde, die kann noch so einen kleinen Piff vertragen. Mhm. Zwiebeln haben wir ja schon drin. Dann mache ich da noch Zitronenschale rein. Ein bisschen ist schon drin. Es lohnt sich immer und immer, eine Bio-Zitrone zu kaufen.
0: Also dafür Geld ausgeben. Warum?
1: Weil man dann die Schale mit benutzen kann. Und die Schale hat noch mal einen ganz anderen Geschmack. Die Frucht selber hat Säure, aber in der Schale selber ist Limonin, heißt das, wenn ich mich recht erinnere, das wirklich einen ganz tollen Geschmack abgibt. Trotzdem noch mal waschen.
0: Und wir können an der Stelle auch verraten, auch der Rest der Zitrone kommt später noch zum Einsatz. Ja,
1: ja, komplett. Wir benutzen alles. So, und dann kriegt es noch mal so ein bisschen so einen Pfiff, so eine Frische irgendwie, weil die Pastinake ja schon sehr erdig ist. So, und das Ganze packen wir in Nudelteig, habe ich ja gesagt. Den Nudelteig habe ich schon gemacht, das Rezept findet man im Internet. Ein ganz schlichter Nudelteig aus Mehl, Hartweizen, Grieß und so weiter. Und dann wirklich eine halbe Stunde, eher eine Stunde, das quillt nach. Also der Grieß zum Beispiel und das Mehl, das quillt noch nach. Möglichst nicht gleich benutzen, sondern eine Stunde warten, abgedeckt.
0: Da also geduldig sein, aber kannst du ungefähr erklären, aus wie viel Teig mache ich wie viele Maultaschen?
1: Na, das hängt von der Größe der Maultasche
0: ab. Ja, klar, aber du weißt, was ich meine. Wie
1: ja, vier klar. Personen. Also ich würde pro Person dann so 200 Gramm, 250 Gramm Nudelteig nehmen.
0: Und das sind dann so normal große Maultaschen? Handflächengroß?
1: Ja, ich mache relativ große, so 3 bis 4 für jeden. So, jetzt habe ich das hier. Hier habe ich meine Nudelmaschine stehen und einfach einmal durchgeben, weil ich habe noch einen kleinen, warte mal, ein bisschen Grieß drüber. So, so. Und dann drehe ich.
0: Da bin ich immer so ein bisschen neidisch drauf auf diese Nudelmaschine.
1: Toll, ne?
0: Die sieht super aus.
1: Ja, großartig. So, aber jetzt kommt hier der Pfiff. Also, wir haben hier diesen Nudelteig. Auf den Nudelteig, ich komme mal rüber zu dir, dann kann man das besser sehen. Auf den Nudelteig lege ich noch mal Salbei. Salbei finde ich auch passt mit Zitrone und so. Das gibt dem Ganzen wirklich noch mal so einen ganz tollen Kick. Einfach auf eine Seite Salbeiblätter drauf.
0: Aber ist nicht Salbei auch sehr intensiv oder verspielt sich das?
1: Das passt perfekt zusammen. Das wird zu einer ganz tollen Gesamtgeschichte. So, schön andrücken. Und dann einfach noch mal durch die Nudelmaschine lassen. Lass ich durch. Habe ich aber schon gemacht, damit wir auch noch dazu kommen, eine Maultasche schnell zu machen. Und dann lasse ich das immer dünner durch und immer dünner durch. Und guck, der Salbei zieht sich so auseinander. Und dann hat man nicht nur eine schöne, sondern auch eine super leckere Komponente da drin. So, und jetzt ist ja der Fantasie keine Grenzen gesetzt. Will man runde, will man kleine, will man große. Ich mache große.
0: Bitte. So. Du hast gesagt, 2, 3 pro Person. Ja,
1: ja. So, dann setze ich einfach eine Klacksfüllung drauf. Das einzig Wichtige beim Maultaschen machen ist, es gibt ganz viele Möglichkeiten, ist, dass man die Luft rausdrückt, sonst schwimmen die oben im Wasser. So. So.
0: Aber das machst du auch alles so ein bisschen nach Gefühl jetzt, oder?
1: Na klar, eine Köchin hat das im Gefühl. Ja. So. Aber trotzdem darauf achten, dass das schön prall ist. Jetzt könnte man das mit dem Ausstecher rund ausstechen oder man kann das auch einfach so nehmen. Ja, und davon mache ich für jeden von uns 3, 4 Stück. So, und ich habe ja noch eine Soße dazu versprochen. Ne? So, das Ganze schwitzt ein bisschen an. Ich hacke den Spinat einfach klein. Wie gesagt, da sind jetzt Zwiebeln, Knoblauch und ein paar Salbeiblätter drin. Sahne drauf.
0: Oh ja, bitte.
1: So. Und dann tue ich den klein gehackten Spinat da rein, lasse den mal zusammenfallen und dann püriere ich das Ganze. Bisschen Salz noch dran natürlich, Salz nicht vergessen. Und dann ist schon die Soße fertig. Ich mache mal den Deckel drauf.
0: Butter ist auch schon drin.
1: Butter. Es kommt noch ein Stückchen dazu. Aber ich habe es in Butter angeschwitzt, tatsächlich. So, jetzt hole ich die letzten Maultaschen raus. Guck mal, wie schön die sind.
0: Du hast gesagt, du machst groß und du hast dein Versprechen gehalten.
1: Hoppla, da ist jetzt zu viel Wasser. Ich wechsle einmal den Teller. Und dann hatte ich dir ja noch was von Zitrone erzählt.
0: Ja, mit diese Filets, was ist mit denen?
1: Genau, das geht ganz einfach. Guck mal, hier an diesem Beispiel siehst du es. Ich habe die eine Hälfte so geschält, dass diese ganze Schale weg ist. Und dann gehe ich jetzt dazwischen so und habe dann Zitronenfilets. Kriegt auch jeder 2 oder so.
0: Ja.
1: Den Abrieb habe ich auch, kommt auch noch drauf. Die Soße kann ich jetzt gleich pürieren. Ja, bin so gut, bin fertig.
2: Tja, Sie merken schon, nicht nur die Füllung macht den Unterschied. Die kleinen Täschchen können gekocht, gebraten, frittiert werden. Es wird nicht langweilig auf dem Teller. Kochen ist eh nie langweilig. Vor allem nicht, wenn man hin und wieder mal was Neues ausprobiert. Vielleicht gibt es ja bei Ihnen demnächst hausgemachte Ravioli oder Maultäschle.

0: Der Aufwand lohnt sich wirklich, vor allem wenn man gleich die doppelte Menge macht und die Hälfte dann einfriert. Lassen Sie es sich schmecken und bis ganz bald wieder.
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4: Oh, leck! Awei, awadabba!
5: Ich wollte eigentlich Senf drauf machen.

0: Mit seiner Frau Madeleine kehrt Jakob zurück in sein Elternhaus.
1: Darf ich dir vorstellen? Der Bodensee.
2: Boah, was für ein Blick man von hier hat. Du hast mir nie erzählt, wie schön deine Heimat ist.
0: Er begegnet seiner unnahbaren Mutter, Jona.
3: Grüß Gott.
4: Grüß Gott.
5: Jona.
0: Aber auch großen Gefühl.
2: Hallo. Ich hab gesagt, deine Mutter ist eine schöne Frau.
3: Als Kind habe ich immer gedacht, die Schneekönigin. Sie ist bestimmt so wie meine Mutter. Wunderschön und ein Herz aus Eis.
4: Ich habe euch gesehen. Auf dem Boot. Er ist verheiratet, Clarissa.
2: Das bist du auch, Jona.
4: Madeleine, darf ich dir Rudolf Mosbacher vorstellen? Meinen Verwalter. Ja, ist der beste Mann, den ich habe.
5: Hallo.
2: Ich liebe dich, Jakob.
5: Wo kommen Sie so plötzlich her?
2: Irgendein Wind hat mich hierher geweht.
4: Über den See.
3: Wo ist Madeleine?
4: Madeleine war in der Waschküche.
0: Zum ersten Mal betritt Jakob den Hof seiner Mutter. Aber er wird bitter enttäuscht.
6: Du redest jetzt mit Jona und mit Madeleine.
4: Seid ihr verrückt geworden?
7: Lass uns doch in Ruhe über alles reden.
6: Fass mich nicht an. Merkst du nicht, dass du an allem schuld bist?

0: Jona? Später, Madelon, ich habe zu tun. Jetzt lass mich dir wenigstens erklären. Ich wollte dir nicht wehtun und Jakob auch nicht. Ich werde mit Jeanette heute noch den Hof verlassen. Was zwischen dir und Jakob ist, ist eure Sache. Und meinetwegen musst du nicht gehen. Und schon gar nicht Jeanette und ihr Baby gefährden. Ich werde Rudolf nicht mehr sehen. Es tut mir leid. Es tut mir unglaublich leid.
1: Das musst du mir nicht sagen. Und was du mit deinem Leben machst, das ist deine Sache.
0: Ich will Jakob nicht verlieren. Tut mir leid, Madelon, ich habe jetzt wirklich keine Zeit.
2: Da bist du ja.
3: Hallo.
2: Hey, was ist los? Was ist passiert?
3: Nein, alles in Ordnung.
2: Ich bin so froh, dass wir hier sind. Mir geht's jetzt endlich wieder besser.
4: Hallo, ihr drei. Olli, was machst du hier?
5: Sag mal, wo warst du denn? Wir haben uns richtig Sorgen gemacht. Oliver hat ständig versucht, dich zu erreichen.
6: Du wolltest dich doch melden.
4: Ja, ich hab's einfach nicht geschafft. Ach komm, Emma, du hast dir doch nicht wirklich Sorgen gemacht. Ich hab dir doch gesagt, dass ich zu Maya nach München fahre.
5: Aber da ist doch irgendwas.
4: Wieso? Was soll denn sein? Ist alles in Ordnung. Die Nächte sind lang in der Großstadt.
5: Na, dann sag ich Maria mal, dass du wieder da bist. Bei diesem ständigen Hin und Her kommt die vollkommen durcheinander mit ihrer Planung.
4: Wieso? Was ist denn jetzt schon wieder los?
5: Nichts. Überhaupt nichts. Nur, dass hier jeder macht, was er will. Madelon scheint noch bei Mutter und Jakob ist was weiß ich wo.
4: Ich werde ihn schon finden.
7: Lass mich in Ruhe.
4: Hallo, Jakob? Olli, kommst du mit?
6: Hm?
4: Er ist sicher unten am Bootshaus.

0: Es tut mir leid.
1: Schon gut.
0: Aber wenn ich sagen würde, dass ich es nicht wollte, dann müsste ich lügen.
1: Weißt du, was wirklich schlimm ist? Da kommt Jakob zum ersten Mal hierher, auf meinen Hof. Er ist über seinen Schatten gesprungen und hat den Mut gehabt, auf die andere Seite zu sehen. Und dann... Es war vermutlich das erste und das letzte Mal, unsere einzige Chance.
0: Und ich habe sie zerstört.
1: Weißt du, es geht gar nicht so sehr um mich. Um Jakob wäre es gegangen.
0: Jonas, es tut mir leid.

0: Jakob!
1: Lass mich in Ruhe!
0: Jakob, bitte!
2: Was ist mit dem los?

0: Leona ist an allem schuld.
1: Jetzt hör aber auf. Was kann denn Leona dafür, wenn du Stress mit deiner Madlon hast?
0: Jonas Geliebter, weißt du das, Maria? Der Mann, der mit meiner Mutter schläft, hat mir meine Frau ausgespannt.
1: Ja, ist ein schöner Mann, der Rudolf. Aber dass der Geliebte von der Jona ist, das glaube ich nicht. Bei Golds? Ja, Moment. Jakob, für dich.
0: Nein, ich will nicht.
1: Jetzt bitte, geh ran. Nimm. Komm.
0: Ich will jetzt nicht mit dir reden, Madeleine.
1: Liebst du sie eigentlich?

0: Er will nicht mit mir reden.
1: Was willst du ihm sagen? Dass er dir verzeihen soll? Dass du ihn noch liebst? Liebst du ihn noch, Madeleine? Hast du ihn je geliebt?
0: Ich war mir sicher, es ist Liebe. Vielleicht habe ich es mir auch nur gewünscht. Das Schlimmste ist, dass ich sie unglücklich mache. Jakob. Jona.
1: Und jetzt?
0: Sobald Jeanettes Kind da ist, gehe ich mit ihr weg.
1: Soll ich mitgehen?
0: Ich würde mir nichts sehnlicher wünschen. Und Jona?
1: Sie hat mich gerettet damals. Ich war völlig am Ende. Frau weg, Kinder weg, Job weg, alles weg. Alkohol. Irgendwann bin ich hier auf dem Hof gelandet. Sie nahm mich auf, ohne Worte. Und hat mich wieder zu einem Menschen gemacht. Ich versuche ihr nur das zurückzugeben, was sie mir gegeben hat.

0: Reden wir über München.
1: Ich hab dir doch gesagt, dass ich den Job nicht will.
0: Ich meine nicht den Job. Ich meine unsere Nacht. Wieso tust du so, als wäre das nicht passiert? Und wieso tust du so, als wäre es nicht schön gewesen? Und richtig. Es war schön, Jakob. Sag es. Es war schön.
1: Ja, es war schön. Sehr schön. Viel zu schön. Clarissa, es geht nicht. Ich bin verheiratet.
0: Ja, mit einer Frau, die du nicht liebst. Und die, wie man hört, dich auch noch betrügt.
1: Das ist meine Sache.
0: Hör mal zu, Jakob. Ich habe in München nicht nur einfach so mit dir geschlafen, weil du ein geiler Typ bist. Ich liebe dich. Ich will mit dir leben. Und du willst das im Grunde auch.
1: Ich würde dich nur unglücklich machen.
0: Oh, Mann, lieber ordentlich unglücklich, als dass überhaupt nichts passiert. Mensch, Jakob, sei doch nicht so schrecklich feige.
1: Ich bin nun mal kein Held.
0: Was nicht ist, kann ja noch werden. Vielleicht gibst du dir einfach mal ein bisschen Mühe. Und bring vor allem dein Leben endlich auf die Reihe.
1: Was weißt du schon von meinem Leben?
0: Ich weiß, was ich fühle und ich weiß, was ich will. Und es dürfte mehr sein, als du von dir behaupten kannst.

0: Jona hat mich gebeten, dass ich mich bei Freunden in den Staaten umhöre, wegen einer Uni. Ich wusste gar nicht, dass du das so ernst nimmst.
1: Ich habe mal drüber nachgedacht. Informieren kann man sich ja mal.
0: Ich werde gleich ein paar Telefonate führen. Aber fehlen wirst du mir schon, wenn du aus dem Haus bist. Wer weiß, ob du dann zurückkommen willst.
1: Ach, Karl, du bist so lieb.
0: Ja, lieb sind wir alle.
2: Schau, Jakob, wen ich dir mitbringe?
3: Georg, grüß dich.
2: Bitte.
3: Danke, Maria.
4: Danke. Na, Jakob? Du siehst ja nicht gerade frisch aus. Ist die schöne Madeleine dafür verantwortlich?
3: Du bist mal wieder reizend heute.
4: Jakob, ich komme noch mal auf mein Angebot zurück.
3: Ach komm, Georg, das hatten wir doch schon.
4: Du, es geht ja nicht um irgendeine Stelle. Es geht um ein Gerücht, das sich, wenn es sich als wahr erweist, zu einem handfesten Skandal auswachsen kann. Es geht um Schmiergelder und Schwarzgeldkonten. Möglicherweise ist der halbe Stadtrat darin verwickelt. Und es gibt auch Hinweise, die nach Stuttgart deuten. Ich brauche dafür einen guten Mann. Und sag mir jetzt bitte nicht, dass das für dich nicht spannend sei.
3: Du hast recht. Sowas könnte mich wirklich interessieren, aber...
4: Aber was?
3: Ich bin schon so gut wie weg.
0: Ich habe gehört, was passiert ist.
3: Ich wollte dir sagen, dass ich morgen fahre. Ich habe einen Auftrag in Ägypten.
0: Und Madeleine? Fährt sie mit?
3: Madeleine wird wohl bei Jeanette bleiben. Wie auch immer. Es war sehr schön, dich wiederzusehen. Und ich verspreche dir, dass ich in Zukunft öfter bei euch sein werde.
0: Gibst du immer so schnell auf? Oder hast du Madeleine nur geheiratet, um dich bei der ersten Schwierigkeit von ihr zu trennen?
3: Jeder von uns beiden kann jederzeit gehen. Das ist unsere Abmachung.
0: Was ist eure Abmachung? Immerhin seid ihr verheiratet.
3: Die Ehe ist doch nichts anderes. Ein Vertrag, ein Abkommen. Man bleibt so lange zusammen, bis es nicht mehr geht. Und wenn es nicht mehr geht, dann trennt man sich. Ohne Druck, ohne Stress.
0: So einfach ist das. Und trotzdem bist du so wütend. Oder warum sonst hast du dich gestern so jämmerlich betrunken?
3: Ich habe einfach kein Glück.
0: Kann es sein, dass du die Richtige noch nicht gefunden hast?
3: Es gibt nicht die Richtige. Manchmal gibt es eine, die weniger falsch ist.
0: Und deshalb hast du Madeleine geheiratet, weil sie die weniger falsch ist?
3: Wir sind uns ja ähnlich. Wir sind Freunde. Haben uns zusammengetan. Tja, jetzt hat sie sich verliebt. Ich bin nicht so wie du, Vater. Ich kann nicht einfach so bedingungslos lieben.
0: Ach, was? Weißt du, was du bist? Du bist gekränkt. Sprich dich mit Madeleine aus und lauf nicht weg.
3: Vielleicht bin ich eifersüchtig. Was ist, wenn sie das gefunden hat, wonach ich immer gesucht habe?

0: Ist das der Mann, mit dem du leben willst?
1: Jakob! Gott sei Dank bist du da.
0: Und ich hatte mir eingebildet, dass du mich liebst.
1: Während ich immer wusste, dass du mich nicht liebst.

0: Soll ich dir was gestehen, Matlow? Ich war nah dran. Ich hätte es vielleicht lernen können.
1: Mich zu lieben. Ich habe nie einen Menschen wie dich gekannt, der einfach kommt und etwas tut. Der mich an die Hand nimmt und wegführt.

0: Aber jetzt ist es vorbei, ja. Und wie geht es weiter?
1: Weißt du eigentlich, wie sehr ich mich danach gesehnt habe, dass du mich meinst? Dass du mich lieben könntest? Ja, ich will mit Rudolf leben. Aber ich kann es Jona nicht antun. Sie ist eine Freundin. Wenn Rudolf mit mir weggehen würde, gäbe es einen tiefen Riss in ihrer Welt.
0: Jona, natürlich. Es ist wie immer. Alles dreht sich um sie. Es wäre doch eine gerechte Strafe, wenn meine Frau ihr den Mann wegnehmen würde, wegen dem sie mich verlassen hat.
1: Rudolf ist nicht ihr Mann. Jetzt mach doch mal die Augen auf, oder willst du es nicht sehen? Deine Mutter hat dich nicht verlassen und schon gar nicht wegen Rudolf. Deine Mutter liebt deinen Vater. Und dich auch.
0: Warum willst du dann auf Rudolf verzichten?
1: Vielleicht, weil er das für sie ist, was du für mich bist. Freund und Beschützer. Ich weiß, wie wichtig es ist, so einen Menschen an seiner Seite zu haben.
0: Was hast du jetzt vor? Vielleicht kommst du ja doch mit. Jeanette ist bei Jona in guten Händen. Vielleicht brauchen wir uns mehr, als wir wissen. Lass uns weggehen.

0: Jona?
1: Jona, ich muss dir was sagen. Ich werde mit Jakob gehen. Wir werden wieder zusammen arbeiten im Nahen Osten. Er braucht mich. Das Problem ist nur Jeanette. Ich kann sie nicht mit uns nehmen, das weißt du.
2: Jeanette kann hier bleiben, solange sie will. Ich werde mich um sie kümmern und auch um das Kind. Ist doch selbstverständlich.
1: Danke. Dann gehe ich jetzt. Wir wollen morgen ganz früh abreisen. Wiedersehen.
2: Ich wünsche euch viel Glück.
3: Wir sollten über die Wintersort reden. Ich habe da ein gutes Angebot.

0: Hast du die Autoschlüssel dabei?
1: Ja.
2: Mein Pup.
1: Maria.
2: Pass auf dich auf, nicht, dass wieder was passiert. Ade, Madlon, hat mich recht gefreut.
0: Alles Gute. Ihr reist ab?
3: Auftrag in Ägypten.
0: Und was ist mit Jeanette? Ich denke, du kannst sie nicht allein lassen.
3: Sie ist bei Jonabut aufgehoben.
4: Wenn das Baby da ist, werden wir weitersehen. Oh, ich habe noch was vergessen. Ich komme gleich wieder.
3: Alles klar.
0: Du bist ein Feigling, Jakob. Wenn es ernst wird, dann haust du ab. Schade, dass ich keine Schriftstellerin bin. Das wird ein verdammt spannendes Buch werden.
3: Na klar, ein Bestseller.
0: Ich könnte ein Happy End erfinden, wenn ihr schon im realen Leben nicht dazu in der Lage seid.
4: Okay, ich bin soweit. Wir können los. Wiedersehen.
0: Wiedersehen.
3: Wiedersehen, Clarissa. Und such dir ein anderes Thema. Nicht nur für dein Buch.

0: Hallo, Jona.
1: Karl Ludwig, ist was passiert?
0: Also, dein Sohn reist ab und du verkaufst hier Gemüse. Ja. So schnell wird er nicht wiederkommen. Hör mir zu. Er fährt über Ravensburg. Da wird er beim wilden Mann Käsespätzle essen, wie er es immer gemacht hat. Wir könnten ihn noch erwischen.
1: Was soll ich ihm sagen?
0: Ja, bitte sag ihm,

0: Doch endlich, dass du dich freust, dass er hier ist.
1: Gut. Wo ist dein Auto?
0: Da.
1: Ich muss was erledigen. Er kommt doch allein zurecht, ja?
2: Natürlich, Jona.
1: Danke.
2: Bitte.
1: Dann komm jetzt aber auch. Beeil dich. Was hast du denn? Ist dir nicht gut?

0: sofort den Notarzt!
1: Ruf deinen Arzt! Hallo,
2: wie? Wo
1: ist denn sein Kopf?
3: Also jetzt wird es aber auch Zeit, dass er von hier loskam.
4: Ja, du hast recht.
3: Die Kirschspätzle waren lecker.
4: Einmal die Woche Kirschspätzle, das wär's doch. Mehr braucht der Mensch zum Leben nicht. Früher habe ich mich regelmäßig damit überfressen.
3: Dank dir.
4: Ja? Immer. Wie schlimm ist es? Ich bin schon unterwegs.
3: Was ist los?
4: Mein Vater ist im Krankenhaus.
2: Wie geht's ihm?
5: Er ist ohne Bewusstsein. Der Notarzt meinte, es könnte ein Schlaganfall sein.
2: Aber wieso? Er war doch immer gesund.
6: Ich bin Professor Jessner.
5: Guten Tag.
6: Grüß Gott. Frau Golz, Ihr Mann ist jetzt stabil. Es war ein geplatztes Blutgefäß im Gehirn. Aber es ist uns gelungen, die Blutung zu stoppen.
5: Danke, Frau Professor. Kann ich zu ihm?
2: Ist er wach?
6: Nein, er liegt noch im Koma.
2: Was soll das bedeuten? Wie lange wird er denn ohne Bewusstsein sein?
6: Das lässt sich nicht genau sagen.
5: Wo ist er denn? Ich will zu ihm.
6: Ja, bitte.
5: Das darfst du nicht, Karl Ludwig. Du darfst dich nicht einfach davon stellen.

0: das weißt du doch.
1: Wie geht's ihm?
0: Jakob.
1: Papa. Ich bin nur froh, dass ich nicht im Flieger gesessen bin.
0: Frau Holz, wenn Sie uns bitte kurz allein lassen würden.
2: Ja.
3: Kann ich irgendwas tun?
2: Das ist lieb von dir, Kind. Aber die Einzige, die uns jetzt wirklich helfen kann, ist Madeleine. Madeleine, ich weiß, du hattest andere Pläne, aber ich bitte dich, bleib. Bitte. Denn ich werde in der nächsten Zeit bei Karl Ludwig im Krankenhaus sein müssen.
3: Ja, natürlich bleibe ich.
2: Danke.
3: Ja.

0: Schau mal. Ist das nicht ein schöner Strauß?
1: Wunderschön. Alles in Ordnung?
0: Ja. Es bewegt sich. Fühl mal. Ich bin so froh, dass du da bist. Ohne Jonathan fühle ich mich hier ein bisschen alleine. Ich habe mich richtig mit dir angefreundet. Sie ist echt toll. Nur manchmal so traurig.

0: Jetzt geh, Süße, morgen ist Schule.
1: Versprecht ihr mir, dass der Opa nicht stirbt?
2: Wenn wir das noch versprechen könnten.
3: Komm, mein Schatz, geh mal. Komm.
1: Nacht, Mama, Papa.
2: Wenigstens ist Papa in guten Händen. Frau Professor Jessener hat einen sehr guten Ruf in Neurologenkreisen.
0: Ich verstehe das nicht. Er war doch immer fit. Vor allem, seit er nicht mehr in die Kanzlei geht, sieht er doch blendend aus.
2: Das hat halt mal so kommen müssen.
0: Was?
2: Ja, bei diesem ganzen Rumgezerre mit Jona. Wahrscheinlich hat ihn das alles mehr aufgeregt, als er zugegeben hat.
3: Wenn man immer alles verdrängt, dann gibt's halt irgendwann einen Riesenknall.
4: Nein. Er hat sich arrangiert.
2: Arrangiert? Sie hat ihn gezwungen, sich zu arrangieren. Wenn's nach ihm gegangen wäre, dann würde Mutter hier leben. Nur hier bei ihm. Und nicht zur Hälfte da drüben. Aber sie hat ja noch nie Rücksicht genommen. Es war ihr doch immer egal, ob's Papa gut geht.
0: Das ist doch jetzt zu hart.
2: Sie ist hart, nicht ich. Sie ist rücksichtslos, egoistisch, herzlos.
5: Wenn Papa stirbt, dann ist sie schuld.

0: Morgen, Mutter. Wie geht's dir?
1: Unverändert, danke.
0: Komm, ich löse dich. Du musst ein bisschen schlafen.
1: Ich werde schlafen, wenn es ihm besser geht.
0: Es tut mir so leid.
1: Ich bin sicher, dein Vater spürt, dass du da bist. Es wird ihm bestimmt helfen.
2: Hey, da bist du ja.
3: Hi.
2: Du, ich müsste jetzt langsam wissen, ob du im Sommer mitkommst zum Segeltörn.
3: Mist.
2: Berkeley, Harvard. Was willst du denn damit?
3: Ich hab dir doch gesagt, dass ich drüber nachdenke, ein Jahr ins Ausland zu gehen.
2: Naja, Zürich und Innsbruck ist auch Ausland, nur nicht so weit weg.
3: Ich hab mich doch erstmal nur beworben. Solange ich nicht genommen werde, ist nichts entschieden.
2: So ein Jahr USA, tut mir vielleicht auch nicht schlecht.
3: So kurz vor deinem Abschluss, Olli. Bloß nichts Unüberlegtes.
2: Ein Jahr ohne dich könnte ich nicht aushalten.
4: Hi, Olli. Alles klar?
5: Also, Jakob. Auf unsere Zusammenarbeit.
0: Prost. Prost.
5: Ich kann dir gar nicht sagen, wie glücklich ich bin, dass du bei mir arbeiten willst.
0: Ich kann hier nicht einfach rumsitzen. Ich muss was tun. Also, du besorgst mir alle Informationen, die du bekommen kannst.
5: Was immer du brauchst, du bekommst es.
0: Und ich mach den Rest.
5: Okay. Sag mir, wie geht es deinem Vater?
0: Unverändert. Manchmal, da denke ich mir, es ist schade, dass ich so lange weg war.
5: Es ist nie zu spät.

0: Guten Morgen.
1: Guten Morgen. Fährst du ins Krankenhaus?
0: Später, ich habe noch zu tun, Lisa. Ist sie von heute?
1: Maria meint, man solle Jona Suppe bringen, damit sie nicht vom Fleische fällt.
0: Okay, ich hole sie gleich.
1: Mutter sitzt Tag und Nacht bei Papa. Finden Sie das nicht übertrieben?
0: Wieso?
1: Ja, sieht doch so aus, als würde sie was gut machen wollen.
0: Papa war immer einverstanden mit ihrem Leben.
1: Und du bist es plötzlich auch?
0: Nein. Wie kommst du darauf? Papa war erwachsen. Er konnte selber entscheiden, was er tut. Ich war ein Kind. Ich hatte die Chance nicht.
1: Glaubst du ich?
0: Wenn sie nur einmal mit uns geredet hätte. Ja? Ist was mit Vater? Ah. Natürlich mache ich das.

0: Du brauchst dich nicht bedanken. Das ist selbstverständlich. Ja. Das war Jona. Ich gehe da mal.
1: Hier für Jona.
0: Danke. Es ist komisch. Sie sind sich ganz nah. Zum ersten Mal spüre ich, dass Jona etwas für meinen Vater empfindet. Wie geht es dir?
1: Mir? Es geht mir gut.
0: Schön.
1: Ich bin froh, dass ich hier bin. Jakob, du bist mein bester Freund. Ich werde nie vergessen, was du für mich getan hast.
0: Ich will, dass du glücklich bist.
2: Wenn er sterben würde, Franz, ich glaube, ich würde verrückt. Jede Minute, die ich ihm abgeschlagen habe, tut mir jetzt leid. Ich habe ihn unglücklich gemacht. Und die anderen auch. Und weißt du was, Franz? Ich habe damit nichts verhindert. Ich dachte immer, wenn ich nicht anwesend bin, wenn sie nicht mit mir und mit meinem Fluch in Berührung kommen, dann geht es ihnen gut. Aber Karl Ludwig liegt da, krank bis auf den Tod. Jakob läuft vor seinem Schicksal davon. Und ich? Manchmal denke ich, ich bin ein furchtbarer Mensch, Franz.
3: Dein Mann war immer glücklich an deiner Seite. Auch mit dem wenigen, das du ihm geben konntest. Er hat es gehütet wie einen Schatz.
0: Hallo, Onkel Franz.
3: Grüß dich, mein Junge.
0: Mutter. Ich hoffe, ich habe das Richtige mitgebracht.
1: Da bin ich mir ganz sicher. Danke, Jakob.
0: Ich sehe dann mal nach Vater. Eigentlich machst du das schon ganz richtig. Du ruhst dich aus, während um dich herum die Ärzte rotieren. Ruh dich nur aus. Und wenn du wieder bei Kräften bist, dann stehst du auf und spazierst einfach aus diesem Krankenhaus heraus, als wäre nichts geschehen. Lass dir aber nicht so viel Zeit. Du willst doch bestimmt deine Enkelkinder aufwachsen sehen.
3: Das wünscht sich deine Mutter sicher auch.

0: Na, interessante Sache.
1: Politische Mauscheleien im Stadtrat. Ich habe das Gefühl, da steckt was Größeres dahinter.
0: Jakob?
1: Ja?
0: Jetzt lass uns mal Klartext reden.
1: Ich habe keine Ahnung, wovon du redest.
0: Ich rede von dir und mir. Davon, dass du nicht hier wärst, wenn dein Vater nicht so krank wäre. Davon, dass du aber doch hier bist. Und davon, dass du so tust, als wäre nichts geschehen zwischen uns.
1: Ich wünschte, es wäre so.
0: Oh, vielen Dank. Aber bei mir ist es genau andersrum. Ich wünschte mir, es wäre weitergegangen.
1: Warum suchst du dir nicht jemanden in deinem Alter? Einen, der weniger Probleme hat. Das wäre bestimmt lustiger.
0: Oh Mann. Meinst du wirklich, du bist der Einzige, der Probleme hat? Meine Eltern sind beide gestorben, als ich klein war. Du hast deine wenigstens noch alle beide. Und bloß weil du dir einbildest, deine Mutter liebt dich nicht genug, musst du doch nicht so blöd sein und dich auch nicht verlieben.
1: Ich habe keine Lust auf deine psychologischen Ratschläge.

0: gern so viel Mut wie du.
1: Ich hab genug davon, ich geb dir was ab.

Das ist doch gut, nicht wahr? Ich liebe diesen Duft. Weißt du noch, es war in Meersburg. Ich bin die krumme Gasse runtergelaufen, weil ich Geld bekommen hatte, um mir ein neues Kleid zu kaufen. Und da bin ich direkt in dich reingestolpert. Und du hast mich aufgefangen und nie wieder losgelassen.

0: Oh nein. Nicht erkennen, bitte.
1: Oh mein Gott. Karl Ludwig, erkennst du mich?

0: Auf ein wundervolles Leben. Auf uns. Hey, so geht das nicht. Du musst auch irgendwas sagen. Sag auf uns.
1: Auf dich.
0: Okay, lassen wir das.
1: Clarissa, ich habe keine Ahnung, wie du dir das denkst. Aber ich weiß, es würde nicht funktionieren. Hör zu. Ich kenne mich. Ich krieg Panik. Laufe weg. Mach alles kaputt, wenn ich das Gefühl habe, dass es ernst ist.

0: Ich kann das nicht, Klaas. Ich kann das nicht. Ich würde weglaufen. Du würdest todunglücklich werden. Das will ich nicht.
1: Ich hab's begriffen. Du willst das nicht und deshalb machst du alles kaputt. Du bist so ein Idiot, Jakob.
0: Clarisse, du musst es doch verstehen.
1: Ich muss gar nichts. Ich muss nur weg von dir. Ich weiß nicht, warum ich das jetzt erst kapiere.
0: Clarisse.
1: Hör auf. Ich hab's begriffen. Es ist nichts zwischen uns, war nichts und wird nichts sein.

0: wie heimlicherweise ein Engelein leise mit rosigen Füßen die Erde betritt, so nahte der Morgen. Jauchzt ihm, ihr Frommen, ein heilig Willkommen. Ein heilig Willkommen, Herz, jauchze du mit.
1: In ihm sei es begonnen, der Monde und Sonnen aus blauen Gezelten des Himmels bewegt.
0: Du Vater, du rate, lenke du und wende, Herr, dir in die Hände sei Anfang und Ende, sei alles gelegt. Nimm es jetzt einfach an. Das Leben reicht dir die Hand.
2: Hi.
3: Hi.
2: Hi.
3: Wir sind ja weiter.
4: Okay.
2: Ciao.
4: Ciao.
2: Ciao.
5: Und?
2: Good news from USA?
4: Ja, sie nehmen mich in Boston.
2: Wow. Du wirst es machen, ne?
4: Klar, wäre ja blöd, wenn ich es nicht hätte.
2: Und du wirst hier nichts vermissen?
4: Ich weiß nicht, vielleicht bleibe ich ja für immer drüben. So, jetzt muss ich los. Onkel Karl kommt dort aus dem Krankenhaus. Ciao.
2: Ciao.

0: Maria, gehen Sie schon mal vor. Ich möchte meinen Mann in der Bibliothek unterbringen. Dort hat er den schönsten Blick in den Garten und all seine Bücher sind in der Nähe.
1: Herr Golz, gut, dass Sie wieder da sind. Hey, ja, ich werde Sie schon wieder aufpäppeln. So, jetzt bereite ich mal alles vor in der Bibliothek.
2: Wunderbar, dass Sie dich schon entlassen haben, Papa.
3: Von wegen entlassen. Ihre Mutter hat ihn quasi gekidnappt.
0: Naja, machen Sie mich ruhig zur Verbrecherin. Ich weiß am besten, was für meinen Mann gut ist. Und ein Krankenhauszimmer ist es sicher nicht.
2: Hoffentlich ist es wirklich gut für Papa. Und du machst es nicht nur, weil du ein schlechtes Gewissen hast.
0: Ach, immer.
4: Schön, dass es dir wieder besser geht. Auf Papa.
2: Auf dich, Papa.
5: Karl Ludwig.
4: Dass uns ja nicht noch mal so einen Schrecken anjagst.
6: Das verspreche ich euch. Nicht wahr, Jona? Jona wird nämlich auf mich aufpassen. Hier in diesem Haus. Bei Tag und Nacht. Dass ihr für mich da wart, als es mir schlecht ging, dafür danke ich euch. Ohne dich, Jona, hätte ich es nicht geschafft. Du hast mir Kraft gegeben. Und Jakob, vielleicht war es wirklich ein Versuch, dich in Konstanz zu halten. Es freut mich jedenfalls, dass es gelungen ist.
7: Ach, Papa, darauf trinken wir.
0: Du wirkst so nachdenklich.
2: Es ist plötzlich alles so anders. Man hat das Gefühl, durch Karl Ludwigs Krankheit habe sich jeder verändert.
0: Ja, manches verliert an Bedeutung angesichts der Angst.
2: Manches ja, aber nicht wirklich alles.
0: Wie meinst du das?
2: Also. Jakob, er ist jetzt wieder hier, aber trotzdem, er ist so zu. Er wird wohl nie richtig zur Familie gehören.
0: Das wäre schlimm. Ich möchte so gerne, dass er bleibt.
2: Vielleicht solltest du ihm das mal sagen.
8: Ja?
9: Stell dich.
10: Ich bin so froh.
8: Was ist los?
10: Ich weiß es plötzlich. Alles wird gut. Ich bin mir so sicher.

0: Du bist wunderschön.
1: Karl Ludwig, ich werde mein Leben ändern.
0: Ich möchte eine Reise mit dir machen. Hast du Lust?
1: Ja.
0: Einfach ja? Keine Terminprobleme wegen der Ernte? Oder ein Kalb, das geboren wird?
1: Es ist alles in guten Händen. Buche die Reise. Ich freue mich drauf.

0: jetzt komm.
1: Tschüss, bis heute Abend. Ja, ganz viel Spaß, Schwester. Macht euch keine Sorgen und bringt mir was Schönes mit.
2: Ja, und Hanna soll dir die Suppe zum Mittag warm machen.
1: Ja, jetzt macht, dass ihr loskommt, sonst haben die zu, bevor ihr angekommen seid.

0: Guten Morgen, Frau Golz. Morgen. Haben Sie schon gefrühstückt? Ich kann Ihnen gerne einen Kaffee rausbringen.
1: Später, Maria, wenn ich vom Hof zurück bin. Mein Mann schläft noch. Ich fahre nur kurz rüber und spätestens zum Mittagessen bin ich wieder zurück.
0: Sie bleiben wirklich nicht mehr dort?
1: Nein, Maria, ich überlege zu verkaufen. Oder zu verpachten und vielleicht an Rudolf.
0: Das ist gut, Frau Golz. Und richtig.
2: Guten Morgen.
0: Guten Morgen.
2: Wie geht es, Vater?
0: Er schläft noch.
1: Es geht ihm gut. Also, ich bin dann weg. Und heute Mittag, Maria, gibt es einen schönen Rebraten und Spätzle und Rotkraut. Bist du zum Essen da? Ich glaube, wir haben was zu feiern.
2: Natürlich bin ich da.
1: Fein, das freut mich. Bis später.
2: Du weißt, was du tust? Nicht, dass sie alle wieder vor den Kopf stößt.
0: Nein. Sie hat's endlich überwunden, Jakob. Nach all den vielen Jahren hat sie es überwunden. Stell dir vor, sie ist wieder da. Bei deinem Vater, bei dir, bei uns.

0: Hallo Jona.
1: Hallo Liebes, wie geht's dir und dem Baby?
0: Uns geht's prima. Ich habe mir überlegt, dass du Patin werden sollst.
1: Das freut mich aber. Sag mal, wo sind Madeleine und Rudolf? Ich muss mit ihnen reden.
0: Die sind in Ravensburg auf der Bauernmesse. Die kommen erst heute Abend wieder.
1: In Ravensburg? Wie schade. Die wen? Wann hat's angefangen?
0: Halb zehn. Sie kommen alle 15 Minuten. Ich glaube jetzt öfter.
1: Ganz ruhig. Heute ist ein wunderbarer Tag, um auf die Welt zu kommen. Dein Koffer ist gepackt?
0: Im Flur.
1: Ich hole ihn.

0: Jonah. Es tut weh.
1: Du musst versuchen, ganz ruhig zu atmen. Ja, wehr dich nicht dagegen. Lass den Schmerz zu. Ja, du machst das ganz prima, meine Kleine. Und in 5 Minuten sind wir schon im Krankenhaus.

0: Jeanette.
1: Entschuldigen Sie, Schwester. Ich suche Jeanette Bouvet. Sie hatte einen Unfall.
0: Sind Sie mit Frau Bouvet verwandt?
1: Ja, natürlich. Was ist denn los mit dir?
2: Franz, hallo.
3: Du musst jetzt sehr stark sein, Madeleine.
0: Was? Was ist passiert?
3: Deine Schwester Jeanette. Sie hatte eine Sturzgeburt.
0: Nein.
3: Sie hat es nicht geschafft.
0: Was?
3: Sie hat zu viel Blut verloren.
0: Nein, das kann nicht wahr sein. Bitte sag es nicht. Nein! Nein! Nein!

Vater unser, der du bist im Himmel, geheiligt werde dein Name, dein Reich komme, dein Wille geschehe, wie im Himmel, also auch auf Erden. Unser täglich Brot gib uns heute und vergib uns unsere Schuld, wie wir vergeben unseren Schuldigern. Und führe uns nicht in Versuchung, sondern erlöse uns von dem Übel. Denn dein ist das Reich und die Kraft und die Herrlichkeit in Ewigkeit. Amen. Im Namen des Vaters, des Sohnes und des Heiligen Geistes. Amen.

0: Ich weiß nicht, wieso Gott so etwas zulässt. Aber ich weiß, dass du nicht schuld bist, Junge.
1: Wenn ich sie nicht zu mir genommen hätte,

0: Du hättest nicht kommen dürfen. Das ist zu anstrengend für dich.
1: Für dich ist mir nichts zu anstrengend.
0: Danke.
1: Komm. Komm zu mir nach Hause.
0: Oh mein Gott, Karl Ludwig, ich hätte es wissen müssen.
1: Es war ein Unfall, Jona.
0: Das ist kein Trost.
1: Ich brauche dich. Ich liebe dich.
0: Du, ich habe sie lieb gehabt und sie ist tot. So ist das bei mir eben. Weißt du, Lieber, sie sind mir zu nah beieinander, die Liebe und der Tod.
2: Und was meinst du, wie es jetzt weitergeht?
3: Wie gehabt, vermutlich. Du hast ja Mutter gesehen. Sie wird drüben bleiben, armer Papa.
2: Oh Mensch, sie tut mir so leid.
3: Irgendwie zieht sie das Unglück richtig an.
2: Ach komm, Emma, das meinst du doch nicht im Ernst.
3: Doch,

0: Wiedersehen, Nettie.
1: Geh nicht.
0: Ich kann hier nicht bleiben.
1: Wo willst du hin?

0: Einfach nur weg.
1: Wir. Ja. Jetzt weht der Wind dich wieder weg. Über den See. Madelon. Bitte nicht.
0: Ich würde gerne sagen, komm mit mir und lass uns irgendwo neu anfangen. Aber ich kann nicht. Ich weiß im Moment überhaupt nichts mehr.

0: weglaufen ist keine Lösung.
1: Nimm mich mit zur Feria.
2: Ich würde mein Leben geben, um es zu umgehen.
1: Auf Wiedersehen, Jona.
0: Es war ein Unfall, Mutter.

0: Du solltest mit ihr gehen.
1: Und du? Ich bleibe hier. Ich habe es dir damals versprochen.
0: Es hat sich nichts geändert.

0: Ich will nicht, dass du unglücklich bist. Geh nicht. Bitte.
1: Ich musste allein durch Jakob.
0: Bleib bei uns. Die Villa ist groß genug.
1: Da könnte ich es nicht aushalten. Ich brauche Abstand. Und ich will nachdenken.

0: Wie geht es dir, Papa?
1: Das Schlimme ist, dass man Jona nicht helfen kann.
0: Die Schneekönigin.
1: Die Schuldgefühle haben sie wieder eingeholt. Und ich habe schon gedacht, es wäre vorbei.
0: Kann ich etwas für dich tun?
1: Es ist schön, dass du da bist.
2: Sie können jetzt aufstehen. Ja, Sie haben recht gehabt, Frau Barnemann. Sie sind schwanger. Ich gratuliere Ihnen.
3: Ist das wahr? Sind Sie sicher?
2: Ganz sicher.
3: Das ist ja Wahnsinn. Damit habe ich nicht gerechnet. Aber irgendwie ist es auch wunderschön.
2: Für Ultraschallbilder ist es jetzt noch zu früh. Aber ich denke, in 6 bis 8 Wochen kann man was sehen.
3: Ja, klar will ich ein Foto.
2: Also dann?
3: Danke, Herr Doktor.
2: Wiederschauen.
3: Tschüss.
2: Dann bis in 4 Wochen.

0: Geht es dir gut?
1: Ja. Wann fährst du wieder?
0: In ein paar Tagen. Aber bevor ich gehe, wollte ich ganz gerne mit dir.
1: Du solltest dich um deine Familie kümmern. Lass nicht zu, dass wieder alles auseinanderbricht.
0: Was soll ich denn tun?
1: Das muss ich dir nicht sagen, das weißt du ganz genau. Mann, seid ihr denn alle verrückt geworden? In so einer Zeit, da hält man zusammen, da tut man alles, damit man nicht voneinander wegdriftet.
0: In normalen Familien mag das so sein.
1: Bitte, hör doch endlich auf.
0: Ist wirklich alles in Ordnung? Clarissa, ich wünschte, ich könnte mehr tun.
1: Lass mich in Ruhe, okay?

0: Ihr wart immer alle für mich da. Man braucht Menschen, wenn man trauert. Wieso lässt du nicht zu, dass man dich tröstet? Ja, ich weiß, mich geht das alles wahrscheinlich am allerwenigsten an, aber ich kann einfach nicht mehr mit ansehen, wie unglücklich ihr hier alle seid. Du sitzt da in deinem Schmerz vergraben und um dich rum geht alles in die Brüche. Wieso bist du so egoistisch, Jonah?
1: Ich kann nichts tun.
0: Nein, das glaubst doch nur du. Alle brauchen dich doch. Wieso zeigst du ihnen nicht, dass du sie liebst?
1: Ach Gott, du siehst doch, dass ich nichts als Unglück bringe. Es ist besser für alle, wenn sie mir fernbleiben.
0: Das ist doch nicht wahr. Es war ein Unfall, für den du nichts kannst. Aber für deine Familie, für die kannst du was tun. Entschuldige bitte, dass ich so offen bin, aber das musste ich irgendwie noch loswerden, bevor ich weggehe. Also dann, auf Wiedersehen, Jona.
1: Auf Wiedersehen.
2: Ich dachte, ich könnte ohne dich leben.
3: Ja, das hast du dir so gedacht. Ich werde es endlich schaffen.
2: Was?
3: Das Glück festhalten.
4: Du musst es ihr sagen.
3: Das werde ich.
4: Wir können hier aber nicht bleiben.

0: Ich weiß.
1: Weißt du, Jakob und ich, wir waren immer so viel unterwegs. Ich habe mich nie bei ihm wirklich zu Hause gefühlt. Aber bei dir?
0: Fühlst du dich zu Hause?
1: Ja.
0: Hast du dir das gut überlegt?
1: Ja.

0: Jonah.
1: Ich glaube, es ist an der Zeit, Jakob. Die Wahrheit, ich würde sie dir gerne erzählen.
0: Die Wahrheit?
1: Ja. Die Wahrheit über mich. Gehen wir bitte?
0: Ja.
1: Ich war 10 Jahre alt. Meine Mutter war tot. Mein Vater, den ich über alles liebte, hatte wieder geheiratet. Und nochmals einen kleinen Sohn bekommen. Fritz. Und plötzlich war ich nicht mehr Vaters Augenstern, sondern der kleine Fritz. Alles drehte sich nur noch um ihn. Und ich fühlte mich ungeliebt. Ausgeschlossen. Ich hasste diesen kleinen Eindringling, der mir ja die Liebe meines Vaters genommen hatte. Ja, ich habe ihn ertrinken lassen.
2: Du hast was?
1: Ich habe ihn nicht gerettet. Ich bin schuld am Tod meines Bruders. Und von dem Tag an hatte ich Angst. Ich war überzeugt davon, dass mir alles, was ich jemals lieben würde, wieder weggenommen wird. Und ich erwarte meine gerechte Strafe jeden Tag in meinem Leben.
2: Was soll das heißen? Dass du mich nicht geliebt hast, um mich nicht zu verlieren, weil du Angst hattest, ich könnte sterben?
1: Ja. Jeden Tag, seit wir uns kennen, hatte ich Angst um ihn. Und als er seinen Schlaganfall überlebte, da war das für mich wie eine Wende. Wie ein Zeichen, dass jetzt alles anders wird.
2: Und dann ist Jeanette gestorben.
1: Und alles war wie immer.
2: Wieso hast du mir das nie erzählt?
1: Das war so schwer. Aber jetzt musst du es wissen. Es hat nichts mit dir zu tun, dass ich dich allein gelassen habe. Jakob, du warst das wunderbarste Kind, das man sich nur wünschen kann. Aber ich wollte, dass du lebst. Und dass ich dich nicht mit meiner Angst und Liebe umbringe. Ich war überzeugt davon, dass du nur leben würdest, wenn ich mich aus deinem Leben zurückziehe. Ich dachte immer, vielleicht nützt das ja etwas, wenn ich mich selbst bestrafe. Wenn ich mich fernhalte von dem, was mir das Liebste auf der Welt. Mach nicht den gleichen Fehler wie ich. Lauf nicht vor der Liebe davon. Sie ist eine wunderbare junge Frau. Und sie liebt dich.
2: Und sie fliegt heute in die Staaten.
1: Aber ihr Herz bleibt hier.

0: Wollen Sie am Gang oder am Fenster sitzen?
1: Gerne Fenster.
2: Clarissa! Clarissa, warte! Clarissa, ich kann dir nicht sagen, dass du nicht fühlen sollst. Das könnte ich nie von dir erwarten. Ich bitte dich, komm wieder zurück. Zu mir. Ja.
1: Und ich dachte schon, ich müsste unser Kind allein aufziehen.
2: Unser was?
1: Unser Kind. Ich bin schwanger von dir.
2: Du meinst, ich... Du meinst, ich werde Vater? Ich werde Vater.
1: Ja.
2: Oh, komm. Oh, krass, ich werde Vater. Ich liebe dich. Oh Gott, ich liebe dich.

0: Herr Moosbacher. Grüß Sie. Bitte.
1: Hallo. Es ist gut, dass du mit ihm gesprochen hast.
2: Karl Ludwig, ich möchte den Hof verkaufen. Ja, hilfst du mir?
1: Ich denke nicht daran. Das ist dein Hof.
0: Besuch für Sie.
3: Hallo.
0: Hallo?
3: Du bist sicher überrascht.
2: Nein. Ich bin nicht überrascht.
3: Jona, Madeleine und ich, wir werden von hier fortgehen. Wir wollen anderswo neu anfangen.
2: Ich freue mich für euch. Aber ihr müsst nicht fortgehen. Ich habe gerade mit Karl Ludwig darüber gesprochen. Ich wollte euch den Hof übergeben.
3: Es ist dein Hof. Er gehört zu deinem Leben.
2: Aber du hast ihn zu dem gemacht, was er ist.
3: Für dich. Ich habe es immer noch für dich getan. Und jetzt?
2: Jetzt musst du endlich was für dich tun. Das verstehe ich. Ich freue mich so für dich. Und ich wünsche dir und Madeleine alles Glück dieser Erde.

0: Sag mal, die Tortenheber, die habt ihr aber gut versteckt.
1: Ich hab's ja gesagt, überlass das lieber Hanna.
0: Mir macht das aber Spaß. Ich hätte nicht gedacht, dass es hier so schön ist.
2: Ja. Und danke immer, dass du alles so schön arrangiert hast.
3: Du hast doch immer gewusst, dass du dich auf mich verlassen kannst.
2: Ja, das wusste ich. Und ich war immer schon stolz auf dich. Komisch, ich war mir immer sicher, dass du es schaffen würdest. Bei Jakob weiß ich es erst heute.

Friedrich Karl Jakob, ich taufe dich im Namen des Vaters, des Sohnes und des Heiligen Geistes. Amen.

wollte noch etwas sagen. Heute ist ein ganz wunderbarer Tag für uns alle. Ganz besonders aber für mich, weil ihr hier seid. Hier auf dem Hof meiner Eltern. Ihr, meine Familie. Das Wichtigste, das es für einen Menschen geben kann. Jakob und Clarissa. Ihr könnt gar nicht ahnen, was ihr mir für eine Freude gemacht habt mit eurem Glück. Und darum habe ich mich entschlossen, meinem Enkel Friedrich zur heutigen Taufe den Meinhardthof zu schenken.

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2: Hast du den Eindruck, dass

0: Ochsenknecht und Elton, das Schauspielerduell. Es geht los. Herzlich willkommen, meine Damen und Herren. Schön, dass Sie wieder mit dabei sind. Und wir starten gleich mit tollen Gästen. Wir freuen uns sehr, dass August Wittgenstein heute bei uns zu Gast ist. Herzlich willkommen, lieber August. August, du bist natürlich mit Uwe verbunden, auch über die Kudamm-Reihe. Ne? Da habt ihr ja zusammen gespielt. Ne? Du bist halber Schwede, sprichst auch Friesenschwedisch und interessierst dich wahnsinnig für Bier.
1: Ja, das stimmt auch. Ich hab lange Zeit einen Podcast gemacht über Bier. Aber ich muss noch eine Sache sagen, denn Uwe und mich verbindet noch eine andere Sache. Du warst beim Originalboot und ich war beim Abklatschboot.
2: Abklatsch.
1: Naja, gut. Unsere Serie jedenfalls. Also, und das verbindet uns auch ein bisschen. Genau.
0: Der Uwe war beim Urboot und du warst beim U-Boot.
1: Genau.
0: Genau. So, kann man das kurz zusammenfassen. Hm? Aber das... Um das noch mal einzuordnen mit dem Bier, es geht nicht nur ums Bier trinken, sondern um die große, weite Welt des Bieres.
1: Wir haben einen Podcast gemacht, 86 Folgen oder 90 Folgen über verschiedene Craft-Biere. Aber ich bin mittlerweile fast schon ein bisschen mehr Weinliebhaber
0: geworden. Oh, das kommt mit dem Alter.
1: Ja, genau.
3: Alles gemerkt.
0: Verstehe, ja. Also, ganz viel Spaß mit Bernhard. Danke. Schön, dass du wieder dabei bist. August Wittgenstein. Und Uwe Ochsenknecht.
4: Ja, was soll ich jetzt noch sagen?
0: Nee, aber weil er das gerade angesprochen hat mit dem Boot, hast du dir das dann angeschaut, die Serie?
4: Ja, finde ich sehr gelungen, weil es so ganz andere Geschichten erzählt. Ist auch viel auf dem Land, wie das alles organisiert wird, diese U-Boot-Fahrten und so weiter und andere Storys. Sehr gut gemacht.
0: Auch gute Typen, ne? Also das war ja auch nicht so einfach nach der Urbesetzung.
4: Ja,
0: ne?
4: Wir haben super Typen in Deutschland, ne? Muss man nicht immer ins Ausland gucken, Amerika oder so.
0: Müssen wir uns nicht verstehen.
4: Super Typen,
0: ja. Was steht bei dir an diesem Jahr? Gibt es ein großes Highlight? Was steht an?
4: Ich habe einen großen Kinofilm gemacht mit dem Regisseur Markus Goller. Der hat zuletzt jetzt gemacht One for the Road mit Freddy Lau. Der kommt Ende des Jahres wahrscheinlich und da freue ich mich sehr drauf.
0: Kommst du vorher noch mal her, ne?
4: Ja, ich habe ein bisschen was anderes noch zu tun.
0: Ja, okay. Aber schauen wir mal, wie es heute läuft.
4: Aber es macht immer Riesenspaß bei euch.
0: Schön. Schön, dass du da bist. Ja, viel Spaß mit Elton. Und August. Ja. August, auch extra für dich habe ich heute einen ganz spannenden Fakt aus der Welt des Bieres. Wussten Sie eigentlich, dass Deutschland gar nicht Weltmeister im Biertrinken ist? Aber wir haben in Deutschland die meisten Brauereien, nämlich über 1500. Und auch die meisten Biermarken, nämlich über 5000.
3: Ohne alles.
0: Ja. So sieht's aus.
3: Aha.
0: Jetzt gucken wir mal auf die Zuschauerverteilung. Boah, die ist ganz schön eindeutig heute. Hinter August und Bernhard sitzen 53 Zuschauerinnen und Zuschauer. Hinter Uwe und Elton 76.
3: Ja.
0: Wenn ihr da mal nicht Familie dabei habt.
4: Ne? Ganz schöner Druck.
0: So, wir schauen auf die heutigen 12 Kategorien. Hier ist die Wand. 12 Kategorien heute sind total genial, das Fragezeichen, Schlagzeilen, Essen und Trinken, Zahlen bitte, Fachkräfte, tierisch-tierisch, Architektur, Hollywood, Rennsport, Verbraucher und Reise. Die Entscheidung, welches Team heute die erste Kategorie auswählen darf, ist eindeutig. Ihr bekommt auch heute für jede richtige Antwort 500 Euro und beide Teams haben hier einen Publikumsjoker. Wie wollen wir loslegen?
5: Essen und Trinken.
0: Ah.
5: Vielleicht kommt ja keine Bierfrage.
0: Überraschend. Erzählt mir da bloß keinen Käse. Die Frage. Brie und Camembert unterscheiden sich vor allem in A. den verwendeten Milchsorten, B, der Größe des Käseleibes und der Reifedauer oder C, der Farbe und der Art des Edelschimmels.
4: Boah, gute Konsistenz von Brie und Camembert ist ja nicht so unterschiedlich, ne? Ist ja beide so Weichkäse.
0: Mhm. Ist so ein Käsetyp, Uwe?
4: Ja, ich liebe Käse, ja.
5: Also, Größe des Käseleibes und der Reifedauer, das glaube ich nicht. Ich glaube, Brie und Camembert, zumindest was den Käseleib angeht, ist ja beides relativ klein.
4: Mhm.
5: Also B würde ich erstmal nach hinten
0: schieben.

0: Hatte mal so einen ganz großen Brie, so ein Grand Prix.
1: Ja, ich glaube auch der Käse. Der oh. Ja. Aber der Käseleib hat ja nichts mit der Konsistenz zu tun.
2: Das stimmt natürlich. Den, was ich Pink überreicht habe, das war ja auch ein Brie. Und der war, auch
0: war das
2: relativ,
0: ein Brie?
2: Das war ein Brie, der war relativ groß tatsächlich.
0: Geschichte findet man im Internet, ne? Also Elton und Pink, also die Sängerin Pink, die haben so eine Käsegeschichte zusammen.
1: Aber hat Brie, ist da auch Schimmel drin oder drauf?
2: Ich glaube, das Weiße ist auch eine Art Schimmel.
1: Ich sehe so Brie vor mir, der fast zerläuft, wenn man so drauf drückt. Ne? Das ist doch Brie.
2: Das ist auch Brie.
1: Ich würde A nehmen. Die Milchsorte ist unterschiedlich.
2: Aber was gibt es denn für verschiedene Milchsorten? Haarmilch?
1: B-Milch?
2: Vollmilch? Was, sind denn für, was, meinst du denn mit, was meinst du denn mit Milchsorten? Das ist doch beides Kuhmilch. Oder ist Brie aus Schafsmilch?
1: Das ist natürlich auch recht.
0: Hey, ihr steckt ein bisschen in der Bredouille.
1: In der Bredouille, ja. Ja, dann nehmen wir B. Punkt.
2: Nehmen wir B.
1: Auf geht's.
2: Ja. Das käme am Anfang mal B.
1: Danke für die Geduld, ja. Kai.
3: Brie und Camembert gehören zu den bekanntesten französischen Käsesorten. Brie kommt ursprünglich aus dem kleinen Städtchen Meaux in der Nähe von Paris und erhielt seinen Namen von der historischen Region Brie. Camembert stammt aus der gleichnamigen Stadt in der Normandie. Auf den ersten Blick ähneln sich die beiden Weißschimmelkäse stark. Allerdings wird Brie in deutlich größeren Laiben hergestellt und muss daher auch länger reifen. Im Handel ist Brie meist in Dreiecken zu finden und leicht von den kleineren, runden Camembert-Laiben zu unterscheiden.
1: Ja, so,
0: sehr gut. Ersten 500 Euro.
4: Schauen wir das total genial mal.
1: Ja. Ja? Ja.
0: Total genial. Fettflecken, die durch ätherische Öle verursacht wurden, A, können mit ungekochtem Reis aufgesaugt werden, B, verblassen, wenn sie mit Kaffeesatz eingerieben werden, oder C, verschwinden in der Regel durch Verdampfen von selbst.
5: Hm. Also Reis benutzt man ja eher bei Wasser und Flüssigkeit, oder? Das ist
2: ungekocht, ne? Man legt doch Handys
5: ins genau,
2: Wasser,
5: genau,
2: und das legen
5: genau,
2: über Nacht in Reis.
5: Genau.
2: Verblassen, wenn sie mit Kaffeesatz eingerieben werden.
5: Das kann ich mir schwer vorstellen.
2: Dafür habe ich aber eingeriebenen Kaffeesatz.
5: Ja, genau, das will man auch nicht. Wahrscheinlich das.
2: Sind ätherische Öle nicht unfassbar leicht flüchtige Öle? Das ist doch hier so Pfefferminz und so. Was sind so ganz
5: doch,
2: kleine
5: ja, ja,
2: Flaschen?
5: Ja, ja. Es gibt ja diese
2: unter die Nase zu Schmerzen ja, führt, weil man's.
5: Und es gibt ja auch diese Zerstäuber, wo man Wasser drin ist, immer ätherische Öle ja, drin und dann verdampft es so.
2: Ich mache mal nicht so lange wie die, ne? Ja. Immer schneller. Ja.
5: C.
2: C.
0: Leicht flüchtig.
2: Es muss nur stimmen, das ist das Problem.
3: Stark duftende ätherische Öle wie Eukalyptus oder Fenchelöl werden durch Pressen oder Destillation aus Pflanzen gewonnen. Sie sind aus verschiedenen, je nach Öl unterschiedlichen chemischen Verbindungen zusammengesetzt und nicht wasserlöslich. Gelangt bei der Anwendung Öl auf Kleidung oder Gegenstände, ist in der Regel die Reinigung der entstehenden Fettflecken unproblematisch. Denn die Essenzen ätherischer Öle sind flüchtig und die Fettflecken verschwinden von selbst durch Verdampfen.
0: Der rechte Hausmann.
2: Ja, danke, genau.
0: Auch hier die ersten 500 Euro.
2: Alles bis auf Zahlen bitte, sonst kannst du aussuchen, was du willst.
1: Ja, also Sport ist nicht so mein Fach. Ich nehme Hollywood, das ist nicht so artfremd.
0: Die Schauspielerinnen Katharine Hepburn und Betty Davis A, sprachen mit einem Ende des 19. Jahrhunderts erfundenen Akzent. B, organisierten 1952 das erste offizielle Oktoberfest der USA. Oder C, waren beide jeweils zweimal mit ein und demselben Mann verheiratet.
1: Naja, also C ist ja eigentlich fast üblich in der Branche, ne? Dass die immer hin und her heiraten und dann doch nochmal und dann auf Hawaii und dann.
0: Jetzt nur in Hollywood oder überhaupt?
1: Ich glaube eher in Hollywood, noch mehr in Amerika als hier. Dann gehen sie nochmal nach Las Vegas, in die Chapel. Ja, sprachen einen erfundenen Akzent. Glaube ich nicht.
0: Hast du eigentlich mal was gespielt in Hollywood?
1: Ich habe mehrere Filme gemacht, ja.
0: Ja?
1: Also, eine Auslieferung von The Dune, Wüstenplanet.
2: Ja.
1: Und dann hier in Berlin auch ein paar Sachen, ja, wenn gedreht wird in Babelsberg. Ja, aber wird überall mit Wasser gekocht.

0: So. Also ich würde erstmal B ausschließen.
1: Ja.
0: Ich auch. Oktoberfest, ja,
1: Albert.
0: Das, okay.
1: Also ich würde spontan C sagen.
0: Würde C sagen, weil das einfach
1: so normal ist. Durch die Mentalität auch von da drüben.
0: Weil, wie heißt das?
1: Einen erfundenen Akzent soll das im Film gewesen sein? Privat ja wohl nicht, ne?
0: Ja, privat.
1: Warum? Das ist doch Blödsinn. Ich wäre für C.
0: Gut, dann nehmen wir einfach mal C.
2: Ich verstehe das mit C ja so.
1: Klammer, dann bist auch du schuld, wenn es nicht stimmt.
2: Ich verstehe das bei C ja so, dass die beide mit ein und demselben Mann zweimal verheiratet waren. Nicht jeweils mit einem Mann zweimal verheiratet.
1: Ja, aber das macht da auch die Runde oft, ne?
3: Die im Englischen vorherrschenden Aussprachevarianten sind die Received Pronunciation, die im Vereinigten Königreich verbreitet ist, und das US-amerikanische General American. Ende des 19. Jahrhunderts entstand in der amerikanischen High Society der Mid-Atlantic Accent, der willkürlich die als am angesehensten empfundenen Merkmale der beiden Standardvarianten mischte. Auch weil sich Mid-Atlantic keiner genauen Herkunft zuordnen ließ, übernahmen zahlreiche Hollywood-Stars wie Katharine Hepburn oder Bette Davis diesen erfundenen Akzent.
4: 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Do you always order champagne?
1: Geil, ja.
0: Ja.
1: Na, siehst du, ich wollte ja A nehmen eigentlich.
2: Fürs nächste Filmfest hast du was zu erzählen. Es bleibt erstmal bei 500 Euro. Nächste Kategorie für August und Bernhard.
5: Ihr Frage, wie können Verbraucher ist auch so ähnlich Haushaltstipp und vielleicht haben die Leute eine Ahnung dann.
6: Gut, okay.
5: Als Backup. Verbraucher.
6: Verbraucher.
5: Ist erstmal so eine.
2: Welche Regelung gilt seit dem 1. Februar 2024 für nicht verarbeitetes, unverpacktes Fleisch an der Bedientheke? A. Nachkommastellen können beim Wiegen aufgerundet werden. B. Die Haltbarkeit bei kühler Lagerung muss angegeben werden. Oder C. Die Herkunft ist durch ein Schild oder einen Aushang zu kennzeichnen.
6: Aber die Haltbarkeit bei kühler Lagerung wurde doch schon lange angegeben, oder?
5: Ja, das Besondere ist ja jetzt, dass wir von dem unverpackten Fleisch reden. Also du, das, was da so rumliegt.
6: Ja, okay.
5: Und die Herkunft ist aber schon, das ist doch schon länger. Oder war das bisher immer freiwillig und ab jetzt ist es eine Pflicht?
6: Die Herkunft. Also das ist, also von, aus welcher Region es herkommt oder ob es ein Biohof ist oder...
5: Ja, also ja genau, sowas. Biohof, Deutsch... Regional kommt es aus Bayern oder aus Nordrhein-Westfalen, je nachdem, wo du wohnst. Ne, dass du
6: ja, das würde natürlich Sinn machen, wenn man da den lokalen Landwirten unter die Arme greifen könnte. Ja, wenn jemand jetzt lokal kaufen möchte.
5: Informationen und so weiter.
6: Also dann ist die Haltbarkeit wahrscheinlich nicht, weil die musste man dann zusammenlegen und dann kriegt man dann die Haltbarkeit noch drauf.
5: Das Problem ist, dass ich, also A würde ich ausschließen, dass wir das auch.
6: Ja.
5: Das Problem bei C ist, dass das. Dass ich das Gefühl habe, das ist irgendwie schon länger. Und ich irgendwas gelesen habe, wo ich was neu war und ich dachte, oh, aha, interessant. Deshalb wäre ich da vom Gefühl bei B.
2: Wollt ihr da nochmal selber was wagen oder ist das vielleicht auch was fürs Publikum?
5: Das ist genau das, dass das vielleicht im Publikum jemand weiß.
6: Ja.
5: Wir fragen, weil wir uns da gerade echt nicht sicher sind.
2: Okay.
5: Oder ist es wirklich das Wiegen? Das wäre auch geil.
2: So.
5: Also wirklich sehr sicher.
6: Wir gehen nach sicher.
5: Er wirkte sehr sicher, sonst wäre er nicht sofort aufgestanden.
2: Probier. Vielen Dank trotzdem.
5: Das ist auch gewusst, ne?
2: Hallo. Wie heißt du?
7: Ich bin der Hergen.
2: Nochmal?
7: Hergen.
2: Hergen. Aus?
7: Aus dem Startland. Wesermarsch.
2: Was machst du beruflich? Weil ich würde sagen, das ist durchaus ein Kompliment zu dir. Du wärst für mich so Typ Marktleiter.
7: Nee, ich bin Landwirt.
5: Landwirt.
2: Ach so, passt auch gut. Ja,
5: guck dir mal die Arme an.
2: Aber ist auch gut. So, dann solltest du ja vielleicht vom Berufswegen Bescheid wissen.
7: Denke ich.
5: Ja. Perfekt.
7: Also ich tippe auf C. Mhm. Auf jeden Fall.
2: Wie weit ist das bei euch dann angekommen? Das heißt, wenn ihr irgendwo irgendwas hinliefert, dann muss das weitergegeben werden, wo das herkommt?
7: Also... Das wird bei uns gesagt, dass das auch deklariert wird und woher es herkommt, diese Herkunft.
2: Sehr gut. Hergen, dann haben wir Antwort C festgehalten und ich habe durchaus ein gutes Gefühl.
3: Bei verpacktem, unverarbeitetem Fleisch von Schweinen, Schafen, Ziegen und Geflügel muss seit 2015 in der EU das Aufzuchtland und Schlachtland angegeben werden, mit Ausnahme von Rindfleisch, das bereits seit 2000 gekennzeichnet werden muss. Seit dem 1. Februar

0: 2024 gilt diese Vorschrift nun auch für unverpacktes, nicht verarbeitetes Fleisch, das beispielsweise an der Bedientheke im Supermarkt oder in Metzgereien angeboten wird. Grundlage hierfür ist § 4 der Lebensmittelinformationsdurchführungsverordnung. Die Kennzeichnung kann dabei durch ein Schild oder einen Aushang erfolgen, wie es für lose Ware üblich ist.
1: Sehr gut. Hergen, herzlichen Glückwunsch, richtige Antwort. Viel Spaß noch. Ja. Hergen hat seinen Beitrag geleistet. 1000 Euro sind es.
2: Mach mal. Sehr gut.
1: Weiter geht's.
3: Wenn Rennsport was mit Formel 1 zu tun hat, ist das, glaube ich, eine gute Frage fürs Publikum. Deswegen nehme ich mal Rennsport. Mhm.
2: Rennsport hatte mit Joggen.
1: Bei der Elektro-Rennsport-Serie Formel E wurde im Juli 2023 ein Auto vorgestellt, das A. drei Runden lang von einem Roboter im Cockpit gesteuert wurde, B. aus alten E-Zigaretten, Smartphones und Ladegeräten bestand, oh, oder C. von Zuschauern online per Voting lackiert werden konnte.
4: Ist gut.
3: Tut mir leid, dass ich das gewählt habe.
4: Ja.
3: Da wurde ein Auto vorgestellt, das drei Runden lang von einem Roboter im Cockpit gesteuert wurde. Das kann ich mir jetzt nicht vorstellen, weil warum? Also das ist ja immer noch ein Rennen.
2: Ja, aber so als Werbe, drei Werberunden für so einen Roboter und dann geht's Rennen
3: erst
2: los.
3: Aber du willst doch gewinnen und ist das in Anführungszeichen nicht Verzerrung, wenn da ein Roboter sitzt? Also ich finde, weil es ein offizielles Rennen ist, deswegen finde ich A
2: ganz klar. Drei Runden lang heißt ja nicht, dass das schon im Rennen war, sondern drei so Promotion-Runden für die Firma, die den Roboter hergestellt haben und dann ging's Rennen erst los.
3: Okay.
2: Vielleicht, aber aus E-Zigaretten, Smartphones, Ladegeräten. Also praktisch so ein Schrottauto, wenn man will.
3: Ja, aus Schrott
2: ein
3: oder aus
2: Restbeständen
3: hergestellt. Kann ich mir eigentlich...
2: Ja, vorstellen?
3: Kann ich mir vorstellen, weil das halt wegen von... alle sagen Elektroautos, Akkus, auch umweltschädlich, bla bla bla. Dass man gesagt hat, pass auf, hier haben wir ein Auto, was tatsächlich aus Restbeständen von alten Sachen besteht. Also A würde ich ausschließen. Bleibt noch B oder C. Von Zuschauern online per Voting lackiert werden konnte. Ja, ich finde B am interessantesten. Nachhaltigkeit ist immer noch ein Thema.
2: Tu es.
3: Ja, ohne Publikum.
2: Das heben wir uns auf.
3: Das heben wir uns auf. Okay, wir riskieren B.
1: Wobei ich mir das mit der Lackierung schon auch vorstellen kann, weil ich habe schon oft erlebt, dass den Fahrern ja auch vorm Rennen dann nochmal Good Luck gewünscht wird. Oh.
0: Im Rahmen eines Rennens der Elektro-Rennsport-Serie Formel E in London wurde im Juli 2023 ein Rennwagen vorgestellt, der von einem Racing-Team gemeinsam mit dem Designer Liam Hopkins entwickelt wurde. Das fahrtüchtige Gefährt bestand zum großen Teil aus altem gespendeten Elektronikmaterial von E-Zigaretten, Smartphones und Ladegeräten, das anschließend zusammengebaut wurde. Ziel der Aktion war es, auf die Probleme des wachsenden Elektroschrotts aufmerksam zu machen.
1: 500 Euro dazu für die richtige Antwort.
3: Schon jetzt wird es schwierig.
5: Ja. Reise vielleicht. Ich war ja gerade drei Wochen in Mexiko. Deswegen.
6: Reise. Ja. Die Mexiko-Frage hätten wir gerne.
5: Genau.
1: Es geht nicht ganz so weit. Die Straße, die auf der portugiesischen Insel Madeira den Ort Monte mit der Inselhauptstadt Funchal verbindet, A, darf während der Sommermonate nicht betreten werden, B, kann ganzjährig mit Korbschlitten herabgefahren werden oder C, führt mitten auf ein seit über 130 Jahren aktives Lavafeld.
5: Aha, nee, warst du schon auf Madeira?
6: Ja, ich war schon auf Madeira.
5: Wirklich?
6: Ja.
1: Ich war da schon ganz oft.
5: Ah ja?
1: Pflaume in Madeira. Kennst du? Okay. Kennst du nicht?
5: Nein, nicht so.
1: Nee, es ist so eine Schokolade, Süßspeise irgendwie.
5: Ah, ja.
6: Was ist denn das? Es geht um die Straße. Also,
5: das darf ja in den Sommermonat nicht betreten. Warum dürfte eine Straße während den Sommer, weil es zu heiß ist und dann der Asphalt quasi schmilzt?
6: Man darf sie nicht betreten. Befahren ist kein Problem. Aber betreten ist verboten.
5: Darf man nicht.
6: Also ich würde nur B ausschließen. Wahrscheinlich ist es das dann. Mhm. Aber ich würde mal vermuten,

0: dass wenn die Azoren sind Vulkan und die Kanaren sind Vulkan und Madeira liegt, ich sage jetzt mal blöd, dazwischen. Warum soll das dann nicht Vulkan sein? Also das kann ich mir auch vorstellen.
1: Ja, ja.
2: Wie kommen wir zu einer Entscheidung?
1: Ja, das ist eine gute Frage.
0: Ich glaube gar nicht.
1: Sollen wir das, woran wir gar nicht glauben, nehmen?
0: Meinst du B, weil es einfach so weit weg ist?
1: Ja. Aber ich wüsste gar nicht, ich weiß gar nicht, was ein Korbschlitten ist.
0: Kannst du das nehmen?
1: Ich nehme das.
0: Ja?
1: Ja.
0: Sag.
1: Ich nehme B.
0: Er nimmt B.
1: Ich nehme B. Okay. Nein, ich nehme B.
0: Du nimmst B, ich nehme nicht B.
2: Ich glaube, es sorgt für sehr viel Erleichterung bei den Menschen hinter euch.
1: Ja?
2: Ein Wunder, dass ihr das nicht kennt.
0: Echt?
3: Der Ort Monte liegt zwischen 600 und 800 Meter über dem Meeresspiegel und ist von der Inselhauptstadt Funchal aus mit einer Seilbahn zu erreichen. Der Rückweg kann das ganze Jahr über mit Korbschlitten, den sogenannten Carros de Cesto, zurückgelegt werden. Diese traditionellen Zweisitzer werden von zwei Steuermännern durch die engen Straßen manövriert und erreichen dabei Spitzengeschwindigkeiten von fast 50 Kilometern pro Stunde.
2: Noch nie gesehen. Noch nie gesehen. Wirklich nicht. Wirklich nicht.
0: Wie seht ihr das?
2: Klar. Kennt jeder.
0: Ja?
2: Ja, jeder. Ihr seid die einzigen beiden, die das nicht kennen. Alle anderen kennen das. Ja?
0: Ganz kurz, wer kannte das noch nicht? Okay, wir sind eine kleine Gruppe, aber wir sind stark. Aber wir sind stark.
2: 1500 Euro.
0: Das ist ja krass. Du bist dran.
4: Ja,
0: halt mich da raus.
2: Nächste Frage.
4: Ich fand es jetzt tierisch, dass die das richtig beantwortet haben. Und deswegen komme ich gleich zum Übergang auf tierisch.
2: Ja.
4: Möchte ich gerne mal nehmen.
2: Im Gegensatz zu Artgenossen mit weniger Weißanteil in den Flügeln gilt für Monarchfalter mit größeren weißen Punkten, dass sie A. lange Flüge eher überleben, B. seltener paarungsbereit sind oder C. sich proteinreicher ernähren.
4: Hat die Konsistenz der Flüge was mit dem Weißanteil zu tun? Das ist doch, Material ist doch dasselbe, oder?
0: Das Material ist dasselbe.
4: Deswegen das Optische mit dem Paarungsbereit kann ich mir vorstellen, dass die durch die andere Maserung praktisch ihre Kollegen anlocken mehr.
0: Okay, ich würde auch C erstmal, also die essen doch im Prinzip alle das Gleiche.
4: Was essen die eigentlich? Insekten wahrscheinlich, ne? Protein.
0: Ja, also C würde ich ausschließen. Was ich mir ein bisschen vorstellen kann, ist bei A, da kann ich mir das vorstellen aufgrund von Sonneneinstrahlung zum Beispiel. Wenn die fliegen und die haben eher dunkles Fell und die Sonne knallt da drauf, dass sie eher dann erhitzen und dann sterben. Und wenn die mehr weiß sind, absorbiert das Licht und dann sind sie kühler und können dadurch länger fliegen.
4: Das ist eine super Idee. Toller Gedanke.
0: B, finde ich dein Argument gut, nach dem Motto, aber die sind, also ich selber bin ja paarungsbereit.
2: Ja.
4: Aber ich bin verheiratet.
2: Muss ja auch mal gesagt werden.
4: Ja, ja, gut.
2: Schreiben Sie Elton gerne. Aber, ja. Obwohl der Uwe ja einen höheren Weißanteil hat. Ne?
4: Aber ich bin glücklich verheiratet.
0: Wollen wir A nehmen? Ich finde das ja. Ich
4: finde das A. Das ist eine super Idee. Toller Gedanke.
3: Für die Wintermonate fliegen Monarchfalter von Kanada nach Mexiko und legen eine Strecke von bis zu 5000 Kilometern zurück. Nur ein geringer Teil der Tiere überlebt diese Reise. Forschende der University of Georgia konnten in einer Studie von 2023 beobachten, dass die Ränder der Flügel der überlebenden Falter einen um etwa 3% höheren Weißanteil und einen um etwa 3% geringeren Anteil an schwarzer Farbe auf ihren Flügeln aufwiesen. Vermutet wird, dass die Punkte für eine höhere aerodynamische Effizienz sorgen. Durch die Umverteilung der durch die schwarzen Flächen absorbierten Sonnenwärme ist es möglich, dass der Luftwiderstand maßgeblich geringer wird. Das sorgt für ein wahrscheinlicheres Überleben der Falter.
0: Aber dass die so klein sind, dass das diese
2: Falter. Wahnsinn, oder? Mit der richtigen Erklärung. Auch hier 1500 Euro.
4: Meine Damen und Herren, Elton! Ja.
0: Toll. Aber ich habe gedacht, die Fläche ist größer.
1: Das sagen wir. Fachkräfte, Architektur.
0: Fachkräfte oder Architektur, so oder ein Fragezeichen nehmen.
1: Ja. Sollen wir, Fachkräfte bist du wahrscheinlich dann stärker.
0: Keine Ahnung, das kommt auf die Fachkraft an.
1: Machen wir Fachkräfte.
0: Fachkräfte, ja. Das ist gleich eine Rechtswahl. Ja.
2: Die Deutsche Bahn suchte
1: Anfang. Da kenn ich aus.
5: Immer ein Lacher, Deutsche Bahn.
0: Beidhörnchen waren
4: ja. Eigentlich nicht witzig. Ja.
1: Ist eigentlich traurig.
0: Früher war es Angela Merkel, heute ist sie die Deutsche Bahn. Das ist einfach,
2: Leute. Einen finden wir immer. Ich habe so viele gute Erfahrungen mit der Deutschen Bahn.
0: Ja, ich auch.
2: Ja. Die Deutsche Bahn suchte Anfang 2024 in einer Stellenausschreibung A. Bass- und Baritonsprecher mit Gesangserfahrungen für Zugdurchsagen, B. geübte Dresinenfahrer auf Minijobbasis oder C. einen Administrator für ein 30 Jahre altes Computerbetriebssystem.
1: Das ist alles so tragisch irgendwie.
0: Warum?
1: Naja, also ein 30 Jahre altes Computerbetriebssystem, das ist ja eigentlich auch nicht das, was man...
0: Ganz ehrlich, 30 Jahre, das ist 90er.
1: Das ist noch, das
0: ganz
1: ist
0: ehrlich, noch, das ist noch wenn, jung das, wenn das in Basic programmiert ist, könnte ich damit umgehen.
1: Ja.
0: Nicht gut, aber ich könnte. Und dann ist noch Peak und Poke steht da noch drin, diese ganzen von damals. Ich kann mir das total gut vorstellen. Mhm.
1: Das muss ja jetzt nicht nur in den Zügen sein, das kann ja auch im Hauptquartier. Ja, genau.
0: Irgend so eine Weiche gefunden haben und dachten, huch.
1: Also die haben schon neuere Computer als 30 Jahre, oder? Das haben sie bei der Bahn.
0: Ja, inzwischen ja. Ja. Die benutzen nämlich ihre eigenen Handys, habe ich mal sagen lassen.
1: Ah ja, okay. Und was ist, sag mir ganz kurz, ein Dresinenfahrer?
0: Das sind doch diese, das sind diese kleinen...
1: Die Dinger, oder?
0: Und dann machen die... Ja.
1: Dann kann es eigentlich sein. Ist kein nicht.
0: Bass- und Baritonsprecher.
1: Kann ja nicht B sein. Geübter Dresinenfahrer, das könnten du und ich doch auch.
0: Ja, natürlich. Ja, aber ja, vielleicht suchen die uns.
1: Aber die sind geübt sein.
0: Ach so, ja, wir machen das zweimal.
1: Wahrscheinlich wenn C, dafür. Ja.
0: Ich bin für C. Ja, da würde ich sehr mutig voranschreiten.
1: Okay. C.
2: C?
0: C. Ja.
2: Vielleicht ist es DOS.
0: DOS.
3: Im Januar 2024 erregte die Deutsche Bahn Aufsehen, weil in einer Online-Stellenausschreibung nach einem Administrator für ein 1993 eingeführtes Computerbetriebssystem gesucht wurde. Der Support für dieses System wurde bereits 2001 eingestellt. Dennoch wird es offenbar noch für einige ICEs verwendet, da viele Bahnen eine Lebenszeit von 30 Jahren haben.
2: Richtige Antwort. Aber ich dachte, das wäre 2000 Euro.
1: Sehr gut.
0: Krass, oder? Mhm.
2: Wir haben noch Fragezeichen, Schlagzeilen, Zahlen, Mittel und Architektur.
0: Schlagzeilen.
2: Bei einem Geschenk, das der britische Prinz George im Jahr 2020 von einem bekannten Filmemacher erhielt, handelte es sich um A. einen mittelalterlichen Ritterhelm, der beim Aufsetzen zerbröselte, B. einen kleinen Ball mit Flügeln, der seine Schulrektorin am Kopf traf, oder C. einen fossilen Haizahn, den der Staat Malta direkt zurückforderte.
0: Also B kann ich mir vorstellen im Sinne von Harry Potter. Vielleicht ist er Harry Potter-Fan. Ist er nicht dieser Ball, der da durch die Gegend fliegt und die sitzen auf dem Besen und fliegen dem Ball hinterher?
4: Es geht um einen bekannten Filmemacher, nicht einen bekannten Film. Also Harry Potter, weißt du, Regie Harry Potter? Weiß ich auch nicht. Nee. Also es geht um einen bekannten Filmemacher. Filmemacher ist wohl eher Regie, ne? Also nicht Schauspieler.
0: Ist eher Regie. Also im Fall C Steven Spielberg.
4: Ja.
0: Im Fall A Ritterfilm.
4: Aber da hat ihn der Staat Malta zurückgefordert, den Heizahn.
0: Ja, weil das vielleicht halt, du darfst den, der hättest ihn gar nicht erst ausführen dürfen.
4: Und aber wieso der Staat bringt Malta, Spielberg den Heizahn von Malta mit?
0: Ja, das weiß ich nicht.
4: Aber pass mal auf. Aber das ist ja England, ne? Prinz George und so weiter.
0: Ja.
4: Und da gibt's ja Monty Python.
0: Ja.
4: Ne? Die haben doch auch so mittelalterliche Komödien und so mit Rittern gemacht. Ritter der Kokosnuss oder sowas. Vielleicht ist es ja so ein Helm, so ein bekloppten Helm, der ja, ich meine, so eine Filmrequisite, die sind ja oft nicht echt, weil sie viel zu schwer sind, und, ne, Metall und so weiter. Das ist ein metallähnliches Material, was so aussieht, aber nicht Metall ist. Und wenn das älter ist, nicht richtig gelagert wurde, kann das auch mal zerbröseln.
2: Könntet auch noch das Publikum fragen?
0: Wir haben noch das Publikum, vielleicht hat das tatsächlich einer gelesen.
4: Komm, wir machen mal Publikum jetzt, oder?
0: Für was bist du denn?
4: A.
0: Du wärst für A. Ja, wir fragen das Publikum.
2: Oh, steht schon jemand. Dann kommen die mal dazu, ich komme mal hoch.
4: Danke,
2: hallo.
4: Ah, so. Hat den Harry Potter mitgemacht.
2: Hallo. Sieht man ja, so. Ist so.
5: Christopher.
2: Woher kommst du?
5: Aus Jena.
4: Der hat den Harry Potter.
2: Gut.
5: Ja.

0: Ja. Sie sind ja aus Halle, ne?
1: Genau, in Halle geboren, Leipzig aufgewachsen, genau. Christopher, was machst du?
0: Ich bin Erzieher.
2: Oh, okay.
1: Für wen oder was?
0: Für Kinder.
1: Sehr gut. Ja. Ja, wichtiger Beruf. Hast du hier irgendwas gehört, gelesen, gesehen?
0: Nein, aber ich fände am witzigsten B.
1: Okay.
0: Und ich kann mir das eigentlich auch gut vorstellen, weil der ist ja noch nicht sehr alt. Aha. Ich glaube, 2013, 12 geboren. Warum nicht? Dann macht man auch mal Schabernack, ne?
1: Das kann passieren. Alles klar. Also, Antwort B haben wir festgehalten, Christopher. Dann schauen wir mal, was da passiert ist.
3: Der britische Thronfolger Prinz George bekam 2020 als Geschenk von dem bekannten Tierfilmer Sir David Attenborough einen Zahn der ausgestorbenen Haiart Megalodon überreicht. Das Fossil soll Attenborough in den 1960er Jahren bei einem Urlaub auf Malta gefunden haben. Dies rief die Regierung von Malta auf den Plan, die den Zahn umgehend als wichtiges Naturerbe des Inselstaates zurückforderte. Harsche Kritik am Vorgehen der Malteser führte jedoch schnell zu einem Sinneswandel und der Prinz durfte den Zahn behalten.
1: Na, kein Problem. Also, war ja alles offen. Trotzdem danke. Danke, dass ihr dabei seid. Und es ist ja noch alles offen, was den Ausgang betrifft. Danke.
4: Wissen, wenn du Prinz bist, kannst du sowas behalten.
5: Ja, wollte ich gerade sagen. Ja. Ne, schön, dass es für Adlige einfach nicht dieselben Gesetze gibt.
1: Es bleibt bei 1.500 Euro. Wir haben noch drei Kategorien.
4: Wer weiß denn sowas?
5: Architektur? Zahlen bitte auf jeden Fall. Architektur. Ja.
1: Wie unterscheidet sich eine Loggia von einem Balkon? A. Sie ragt nicht über die Außenwände des Gebäudes. B. Sie ist nicht breiter als 2 Meter. Oder C. Sie ist nur im Erdgeschoss zu finden.
6: Da kenne ich mich jetzt tatsächlich ganz gut aus, weil ich, weil ich lange jetzt nach Wohnungen gesucht habe. Der Berliner Markt ist ja hart umkämpft.
1: Ja.
6: Es ragt nicht über die Außenwände des Gebäudes.
1: Und inwiefern trifft man da auf das Thema Loggia und Balkon?
6: Naja, weil man sich oft Wohnungen anschaut und dann wird einem der Grundriss zugeschickt und dann steht hier Loggia und das ist meistens ein Teil des Grundrisses und der Balkon ist ragt immer ein bisschen weiter nach außen. Und die Loggia hat oft auch so Seitenwände, dass man so ein bisschen beschützter oder Sichtschutz hat. Ja. Also ich würde sagen, das ist A.
5: Ja, ich auch.
1: Na denn?
5: Weil ich habe ihm diese ganzen Angebote zugeschickt. Und da muss ich
1: klang sehr überzeugend.
5: Ich da reinschreiben.
3: In der Architektur wird als Balkon eine Plattform bezeichnet, die als Freisitz über dem Geländeniveau aus einem Gebäude herausragt. Im Gegensatz dazu steht eine Loggia nicht nach außen über, sondern verbleibt innerhalb der Außenwände des Gebäudes. Meist ist eine Loggia an 3 Seiten von Wänden umfasst und überdacht, sodass sie besser als die meisten Balkone vor Wind und Wetter schützen kann.
1: 500 Euro dazu. Bist du denn inzwischen fündig geworden oder darf man dir weitere Angebote zuschicken?
6: Man darf gerne weiter zuschicken, aber nein, wir sind fündig geworden.
1: Gott alles sei Dank. Gut.
5: Aber zuschicken kann man trotzdem.
4: Nach 10 Dingen.
1: Wir können noch mal wählen. Fragezeichen oder Zeichen? Fragezeichen. Wenn Steve auf den Lattenzaun trifft.
5: Gott.
1: A. Merken sich Anatomiestudenten den Aufbau des menschlichen Gehirns? B. Sind polarlichtähnliche Erscheinungen am Himmel zu sehen? Oder C. Wird eine neue Frontscheibe in ein Auto eingelassen?
5: Wenn Steve auf den Lattenzaun trifft.
4: Wann und wie entstehen Polarlichter? Das hat doch mit der Sonnenmagnetismus zu tun, ne?
5: Irgendwie was in der Art, ja.
4: Also wenn der Magnet Steve auf... Ja, das war's schon. Mehr fällt mir dazu jetzt auch nicht ein.
5: Ich bin, also Bauchgefühl bin ich bei A, weil das so merkwürdig ist.
4: Dann bitte.
5: Bist du da nicht böse?
4: Wie kann ich dir böse sein, Elton? Das ist, ich habe
5: vielleicht
4: auch,
5: ist es dann, aber vielleicht,
4: auch schon Fehler gemacht heute.
5: Aber vielleicht ist es dann tatsächlich C. Aber warum? Steve ist so... Was ist denn da der Lattenzaun?
4: Aber mit deiner Freundin, ich weiß nicht, da bin ich ja ganz raus.
5: Also, ja, ja, ich,
1: wofür bist du denn, Uwe?
4: Ja, wofür bin ich? Fürs Richtige.
1: Ja.
5: Aber du bist ja eher für B.
4: Nein, kann man so nicht sagen. Ja, ich bin, also am meisten tendiere ich tatsächlich zu B. Bitte, fragt mich jetzt keiner.
5: Ja, ich schwanke auch zwischen A und B. Also ich finde, das Einzige, was bei A ist, halt, ist es ein ist Namensgedächtnis und bildliches Gedächtnis. Aber das menschliche Gehirn ist ja viel komplexer als nur linke und rechte Gehirn.
4: Bei manchen, ja.
5: Deswegen wüsste ich auch nicht als Abkürzung Steve oder Lattenzaun. Vielleicht hast du recht.
4: Das können wir nicht. Vielleicht das ist so Fachbegriff, das so, so Spitznamen, weißt du, in der Medizin vielleicht oder so. Komm,
5: ich hab vorhin.
4: Wir nehmen D.
1: Was nehmen wir? Wir nehmen jetzt mal B. Wir nehmen dein B, Uwe.
4: B.
1: Ja.
3: Steve und sein Begleiter der Lattenzaun sind häufig in Polarregionen südlich des sogenannten Polarlichtovals zu sehen, dem Areal, in dem Nordlichter am häufigsten auftreten. Der weiß-violett leuchtende, bogenförmige Steve, der nach einer angsteinflößenden Hecke des Animationsfilms Ab durch die Hecke von 2006 benannt wurde, ist genau wie der Lattenzaun mit grünen, senkrecht stehenden Streifen kein echtes Polarlicht. Forschende aus Berkeley vermuten in einer Untersuchung aus dem Jahr 2023, dass lokale elektrische Felder Elektronen aus der Atmosphäre beschleunigen, die Sauerstoffatome zu dem grünen Leuchten anregen.
1: Richtige Antwort. War wichtig. Letzte Frage für Team Elton. 500 Euro dazu. Und die letzte Frage für August und Bernhard aus der Kategorie Zahlen, bitte. Insgesamt 42% der im Rahmen einer internationalen Studie in Deutschland Befragten A. leben im Alltag komplett bargeldlos, B. stehen am Wochenende zur selben Zeit auf wie unter der Woche oder C. versuchen im Krankheitsfall Medikamente immer zu vermeiden.
2: Also
5: ich blöd.
2: Was? Also ja, jetzt,
5: fang mal an.
2: Also spontan würde ich sagen, es ist A und B. A und C klingen ganz plausibel, würde ich sagen. Aber sind wir schon so weit, dass wir 42%, ich bin ja halber Schwede, in Schweden benutzen ja schon deutlich mehr als 60% kein Bargeld mehr. Aber in Deutschland sind wir schon so weit?
5: Also das Problem ist, leben im Alter komplett bargeldlos. Das heißt wirklich bargeldlos. Also ich bin wirklich. Ich würde mich als bargeldlos bezeichnen, ja. Aber das Wort komplett würde ich nicht unterschreiben.
1: Aber es gibt Bernhard, immer bargeldlos und mittellos sind zwei verschiedene Dinge. Ja.
2: Ich habe zum Beispiel ja. Münzen in der Tasche. Das ist ja, auch,
5: du bist
2: das
5: jetzt
2: ist
5: bargeldlos?
2: Ich bin nicht bargeldlos.
5: Und ab und zu, warte, habe ich?
2: Mit Bargeld.
5: Hab ich auch Münzen in der Tasche? Ah nee, ich bin ja mittellos.
2: Ja.
5: So, insofern.
2: Dann würde ich sagen, stehen am Wochenende zur selben Zeit auf. Der Woche.
5: Ja.
2: Oder bist du bei den Medikamenten?
5: Ich bin fast eher bei C, wegen dieser selben Zeit.
2: Okay. Ich bin A, du bist C.
5: Aber lass mal ganz gucken, wie ist das denn mit Rentnern und Kindern? Die sind ja dabei. Das sind ja auch alles Deutsche.
2: Ja, und die Rentner stehen
5: Kinder stehen immer zur selben
2: Zeit. Die Rentner doch, stehen auch zur gleichen Zeit.
5: Die stehen zur selben Zeit und Kinder stehen auch zur selben Zeit. Dann hast du auch schon mal ein paar.
2: Und Eltern mit Kindern stehen wahrscheinlich auch,
5: stehen auch zur selben Zeit. Und Eltern mit Großeltern auch. Ja. Weil die Großeltern ja.
1: Was machen wir?
2: Genau.
1: Entscheidung.
2: Können wir B machen? Oder bist du bei den Medikamenten?
5: Ich bin total unerschöpflich. Ich würde das gerne dir überlassen und dich einfach raushalten.
2: Können wir mal einen Schere stellen? Ich kann B, du bist C.
5: Schnick, Schnack, Schnuck. Ach, verdammt. Schnick, Schnack, Schnuck.
2: Das heißt, aber habe ich ja gewonnen.
5: Ja, da musst
2: dann
5: du entscheiden.
2: Dann sage ich B.
5: Ich habe gewonnen, du hast verloren.
2: Dann sage ich B.
1: B.
5: B. Das ist wirklich mal echt gespannt. Ich habe keine Ahnung.
3: Im Herbst und Winter grassieren häufig Grippe und andere Infekte. Laut einer internationalen Studie von November 2023 versuchen viele Deutsche, ihre Krankheitssymptome nur im äußersten Fall mit Medikamenten zu lindern. Rund 42% der in Deutschland Befragten versuchen, die Einnahme von Medikamenten immer zu vermeiden. Bei den 8 in der Umfrage aufgeführten Ländern ist nur in Frankreich der Anteil der auf das eigene Immunsystem Vertrauenden mit 45% noch höher.
1: Schade, schade, schade. Damit haben wir folgenden Zwischenstand vor dem Finale. Uwe Ochsenknecht und Elton haben 2.000 Euro auf dem Konto. August Wittgenstein und Bernhard 2.500. Und so geht's jetzt ins Finale. Die Kategorie, aus der die heutige Masterfrage kommt, ist Mode.
5: Gehen auf Nummer sicher.
4: So,
1: was hast du gemacht? Beide Teams haben gesetzt. Hier ist die heutige Masterfrage. Was wird in den Bekleidungsvorschriften für das Eröffnungskomitee des Wiener Opernballs als weiß

0: Beide Teams haben ihre Antwort eingeloggt. Wie viel Geld wurde gesetzt? Team Elton, Uwe Ochsenknecht und Elton haben gesetzt. 499 Euro.
1: Ja.
2: Ich verstehe
0: August
2: das.
0: August und Bernhard haben gesetzt. Alles.
3: Vollgas.
0: Der verrückte Montag bei Bernhard. Auf welche Antworten wurde getippt? Team Elton tippt auf.
3: Ja, was wusste er vorher?
0: Antwort B, Team Bernhard tippt auf. Antwort A.
2: Ach.
0: August hat eben noch mal eingeworfen, er ist mit einer Österreicherin verheiratet.
4: Ja, ja.
0: Warst du schon mal auf dem Wiener Opernball?
4: Nein, ich war auf dem Philharmonikerball einmal.
0: Okay.
4: Aber ich tue mir manchmal schwer, mein Schwiegervater macht sich immer sehr lustig über mein Deutsch und so. Also vielleicht haben die mir auch was vorgegaukelt.
1: Der Österreicher macht sich über dein Deutsch lustig.
4: Ja, ja, ich will ja nur.
1: Ich wollte es nur verstehen.
4: Ja, ja. Na,
2: August, weißt du nicht, was ein Marschall ist?
4: Ein Marschall ist ja eine Fliege.
2: Ist
4: eine,
2: das so?
4: Eine Fliege. Ja, also glaube ich.
1: Marschall ist eine Fliege, ja, dann ist es bestimmt nicht richtig. Ja, ich bin total gespannt. Ich habe keine Ahnung.
4: Es müsste schon sein.
0: Ich war mal ein US-Marschall.
2: Ja.
1: Und? Hast du dann die Fliege gemacht oder hast du.
2: Hast du nicht auch den Marshallplan erfunden?
0: Den habe ich. Also, die Bekleidungsvorschriften sagen für Männer: schwarzen Frack, Lackschuhe, reinweiße Weste und Handschuhe. Für Damen bodenlanges reinweißes Ballkleid sowie lange weiße Handschuhe und ein Krönchen in der Hochsteckfrisur. Und ein weißes Marshall, das ist das.
4: Nein. Nein.
0: Einstecktuch, das auch als Stecktuch bezeichnet wird, nicht. Es ist die Fliege! Herzlichen Glückwunsch! Oh. Freut mich sehr, dass wir dich vor diesen familiären Streitigkeiten bewahren konnten. Ja. 5.000 Euro! Und da ja heute nicht ganz so viele hinter euch sitzen, sind das für jeden von euch 94,34 €. Ja, dann mal los. Das hat sich gelohnt. Viel Spaß mit dem Geld. 94,34 € auch für unsere drei Apple-Spielerinnen, die heute gewonnen haben. Auch da herzlichen Glückwunsch. Danke an August Wittgenstein. Vielen Dank, Uwe Ochsenknecht. Es hat wieder viel Spaß gemacht. Danke an Bernhard Melten. Wir sehen uns dann morgen Abend wieder kurz vor 18:00 hier im Ersten. Viel Spaß noch. Tschüss, schönen Abend.

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0: Für eine Trinkkur geht der stationär ins Krankenhaus. Da.
1: Ja, so Nierensteine, das sind Verzeitpumpen. Da spürst du eine Zeit lang nichts. Und dann, das war bei meinem Opa genauso.
0: Ach, der ist aber mit 95 gestorben.
1: Trotzdem, sehr fix. Jetzt haben wir überhaupt nichts dabei für einen Riedel.

0: Ich hoffe nicht, dass der Riedel 95 wird.
1: Die ganzen Pillen da hören sowieso nicht. Das Einzige, was gegen Nierensteine hilft, ist sowieso Weißbier.
0: Wieso Weißbier?
1: Ja. Ist doch keiner da, oder was? Hallo!
0: Suchst du Bedienung?
1: Nein, ich suche jemanden, der mir sagt, in welchem Zimmer der Riedel ist.
0: Boah, dieser Krankenhausgeruch, der macht mich wahnsinnig.
1: Wieso, wenn du da erst einmal drin bist, kriegst du hier was zum Essen?
0: Bah, das ist wie beim Zahnarzt. Da wird's mir auch schon im Wartezimmer. Was war das jetzt?

0: Hallo. Hallo.
1: Was hat er?
0: Jetzt schluckt, glaube ich, noch.
1: Ja, dann ist es vielleicht nicht so schlimm.
0: So fix. Gibt's denn da auch keinen Arzt oder was?
1: Schön, dass von euch einmal wer kommt.
2: Der Alfred Back.
0: Ja, gesagt hat er jetzt direkt.
2: Haben Sie die Maßnahmen ergriffen?
0: Ja, aber er wollte mal gerade loslegen.
2: Bewegt haben Sie hoffentlich nicht.
0: Nein.
2: Das ist gut. Dann übernehmen Sie bitte die Hüfte, Sie die Schultern. Auf drei. Eins, zwei, drei.
1: Hansi, was machst denn du?
0: Da oben, da war jemand.
1: Ja, da unten ist auch wer.
2: So, Griffe.
0: Was?
2: Eins, zwei,

0: Moment. Aus der Bahn! Zickfix. Wenn man nicht laufen kann, dann bleibt man im Bett.
1: Grüß Gott.
2: Das ist ja Überraschung.
0: War da gerade jemand? Eine Frau in Weiß?
2: Nein, schon lange nicht mehr.
0: Sie haben den aber jetzt nicht dann runtergeschmissen, oder?
3: Was?
0: Ja, von der ganzen Situation her wird's passen.
3: Der stand einfach am Fenster und hat gelächelt. Ganz entspannt. Und.
0: Ja, dann?
3: Und dann hat er gesagt, ich fliege.
0: Was? Ich fliege?
3: Ja. Ist das nicht furchtbar? Das Ganze ist so unwirklich, verstehen Sie?
0: Ja, grausam. Aber Sie als Fachkraft, also gerade bei Sterben anlangt.
3: Ist er tot?
0: Nein, jetzt nicht mehr. Ich habe sofort losgelegt mit dem Wiederbeleben.
4: Hoppala. Steh ich? Christian Lange. Ist er das?
3: Ja. Er liegt hier seit 4 Tagen.
4: Hüftdepp.
3: Total Endoprothese. Das ist ein künstliches Hüftgelenk.
0: Ah. Der Herr Lange, war der vielleicht so ein bisschen sonderbar?
3: Nein, ganz und gar nicht.
4: Suizidgefährdet?
3: Ganz im Gegenteil. Er erschien mir immer sehr ausgeglichen. Heiter. Hat mir immer erzählt, wie glücklich er mit seiner Freundin ist.
0: Ja, wenn ich eine Freundin habe und eine neue Hüfte, dann springe ich da nicht aus dem Fenster.
4: Vielleicht lag's am Essen.
3: Das ist zwar kalorienreduzierte Kost.

0: Kost, aber sehr lecker.
1: Wieso kalorienreduziert?
0: Wir müssen natürlich reagieren auf Übergewicht.
2: In Ihrer Beziehung war aber alles okay.
3: Ja, natürlich. Wir wollen bald heiraten.
2: Oje.
3: Was soll das denn heißen?
2: Ja, kurz vor der Hochzeit überlegt man sich's ja manchmal anders.
3: Was haben Sie denn für seltsame Erfahrungen gemacht?
4: Ja, der Kollege
2: hat... Was hat der Kollege?
4: Also ich würde bei Ihnen keine Sekunde überlegen.
2: Ich frage mich trotzdem, warum er gesprungen ist.
3: Das ist genau das, was ich nicht verstehe. Ich meine, wer kennt ihn besser als ich? Wir wohnen seit 12 Jahren zusammen. Da weiß man doch alles vom anderen.
2: Hat viel Zeit zum Überlegen.
3: Der Christian hätte sich nie das Leben genommen. Da muss irgendwas anderes dahinter stecken.
5: Frau Schmiedl, er ist außer Lebensgefahr.
3: Oh, Gott sei Dank. Danke.
4: Das ist doch schon was.
2: Trotzdem würde ich ihn lieber ins Erdgeschoss verlegen.
5: Der Patient ist seit 4 Tagen bei uns. Er hat eine TEP bekommen. Das ist eine total...
4: Künstliche Hüfte. Soweit sind wir schon drin im Thema.
2: Krankenhauskoller, kann das sein?
5: Das ist eher unwahrscheinlich nach 4 Tagen.
2: Ja, hat er spontan noch ein bisschen verlängert.
4: Halluzinationen? Ja, wenn so ein Schmerzcocktail richtig reinhaut.
5: Die OP ist optimal verlaufen, er hat nur geringe Dosen bekommen.
2: Alkohol? Man weiß ja, dass im Krankenhaus gesoffen wird.
4: Ja, das ist sowas meistens persönlich.
5: Ah, die Arbeit ruft. Sie entschuldigen mich.
2: Arbeit

0: Hast du das bald? Was machst du denn da?
1: Die haben doch da immer noch sowas zum Sprühen.
0: Ja, komm, scheiß drauf. Wahnsinn, da ist keine Nadel dran.
1: Wenn du das besser weißt, dann machst du es halt selber.
0: Spinnst du? Das war deine Idee, also machst das du.
1: Weil du kein Blut sehen kannst.
0: Ja, genau deswegen.
2: Was machen Sie hier?
0: Erste Hilfe.
1: Hat er geschrien.
0: Geht ihm aber schon wieder viel besser.
1: Den Schlauch hat er sich rausgezogen.
0: Ja.
3: Herr Langer, können Sie mich hören? Hm?
1: So, Frau Dr. Licht, da hätten wir eine Blutprobe praktisch noch warm.
0: Sag mal, spinnst du? Hey, das bring ich nie wieder raus.
1: Scheiße, Anja, hast du vielleicht ein bisschen Salz?
0: Salz ist ja kein Rotwein.
4: Nicht reiben, das macht's nur schlimmer.
1: Also, Drogen, Alkohol, Medikamente, Ernährung, Depression, ganze Programm.
4: Ja, ist klar. Und sein Lieblingsverein findet auch noch raus mit der Probe. Und der ist einfach so aus dem Fenster gesprungen?
1: Ja, und fröhlich war der auch noch dabei.
4: Komisch, vor 2 Wochen, da hat sich ein Patient in die Einfahrt gelegt, super euphorisch, und hat dem Krankenwagenfahrer immer wieder gesagt, er soll über ihn drüber fahren, er hätte super Kräfte.
1: Und? Hat's gestimmt?
4: Ach, Schmarrn, der hat sich nach ein paar Minuten wieder beruhigt, mehr war dann auch nicht.
0: Ganze Hosen ist versaut, hey.
1: Ich fliege, hat er gesagt.
5: Ja, irgendwo hat er ja recht gehabt.
1: Hm?
5: Ein kurzes Stück ist er geflogen.
1: Ja, da gibt's auch so einen Film, wo das vorkommt.
5: Superman?
1: Nein.
5: Batman?
1: Nein, der fliegt doch nicht.
5: Feile fliegt er, der ist ja ein Fledermaus.
1: Nein, der, wo vorn so eine Frau so drin hängt.
5: So. Jesus Christ Superstar.
6: Das ist mal ein Abgang. Sag mal, ist das da Blut auf deiner Hose?
0: Ja.
6: Geht aber schwer raus, ne?
0: Ich weiß.
1: Doch, mit kaltem Wasser.
6: Warum springt denn der einfach aus dem Fenster?
0: Nervige Kollegen vielleicht?
1: Oder mit Kaltseife über 90 Grad.
6: Seine letzten Worte waren ja, ich fliege, wie bei Titanic.
1: Siehst du, das hab ich gemeint.
0: Titanic? Die ist untergegangen, da ist keiner geflogen.
7: Hubert, Stella! Wann ist denn jetzt wieder mit dem Kollegen Riedel zu rechnen? Ich meine, eine Trinkkur unter ärztlicher Aufsicht. Wo gibt's denn sowas?
0: Im Krankenhaus.
7: Ah ja. Und wie geht's ihm?
1: Ja, der war ja. Ich bin jetzt kein Arzt, also.
7: Sag mal, können Sie einen geraden Satz sagen über den Zustand Ihres Kollegen?
0: Da haben Sie es ein bisschen anstrengend.
7: Der Riedel!
0: Also, dem geht's super. Also, im Gegensatz zu dem, der aus dem Fenster gesprungen ist.
7: Aus dem Fenster gesprungen?
0: Ja.
7: Jetzt lassen Sie doch nicht alles einzeln aus der Nase ziehen. War's ein Unfall?
0: Ja. Ja, ein Patient ist aus dem Fenster gesprungen.
7: Ja, gesprungen, nicht geschubst.
0: Gesprungen, wie es ausschaut, freiwillig.
1: Ja, also ich glaube das nicht.
7: Warum nicht? Und kommen Sie mir jetzt ja nicht wieder mit Ihrem siebten Sinn, nicht? Herrgott, Staller, manchmal drehen Menschen einfach durch. Nur weil wir hier unsere Nerven immer im Griff haben, muss das ja nicht heißen, dass das bei allen so ist. Also.
0: Die Frau Dr. Licht hat angedeutet, dass es möglicherweise kein Einzelfall war.
7: Was heißt das jetzt schon wieder?
1: Ja, dass da schon andere sich vielleicht ein bisschen komisch verhalten haben.
7: Ein bisschen komisch? Geht das auch ein bisschen genauer?
0: Ja, der hat sich einer vor den Krankenwagen gelegt und den Fahrer aufgefordert, dass der über ihn drüber fährt.
7: Oh. Naja, ich meine, 2 Lebensmüde in einem Krankenhaus, das ist doch noch irgendwie im Rahmen, oder?
0: Ach, das ist nix. Außerdem ist ja noch keiner tot.
1: Ja, noch. Das kann sich aber jederzeit ändern. Ja, mysteriöse Todesfälle im Wolfratshauser Krankenhaus. Wollen Sie das lesen?
7: Ja, stimmt auch wieder. Haben wir noch offene Fälle? Ich meine, wichtige offene Fälle?
0: Nein, gar nichts.
7: Ja, dann kümmern wir sich drum.
1: Wenn von denen wirklich Dreck am Stecken hat, dann haben wir einen strategischen Vorteil.
0: Aha. Und worin besteht der?
1: Ein Riedel?
0: Der Riedel und strategischer Vorteil.
1: Ja, also, wir können nicht extra die Sonja anschießen. Bloß, dass wir gescheit undercover haben.
0: Seit wann liegt denn der da stationär?
1: Freitag?
0: Der Volldepp.
1: Wieso?
0: Er macht am Wochenende krank.
1: Ja, hat aber mit Sicherheit schon einiges aufgeschnappt.
0: Mhm, paar Bazillen. Wahnsinn, Sie, nimm halt ein Tragerl.
1: Kann doch nicht mit dem Kasten Bier ins Krankenhaus reinmarschieren.
0: Mhm. Bist du sicher, dass das hilft?
1: Ja, ich trinke Weißbier und hab noch nie Probleme mit der Niere gehabt.
0: Wahrscheinlich das einzige Organ, was bei dir funktioniert.
2: Ja, macht sie eine Party?
0: Nein, ein Krankenbesuch.
2: Du, ich hab ganz höflich gefragt.
0: Ich hab höflich geantwortet.
1: Hast du vielleicht irgendwas, wo das drin kühl bleibt?
2: Ach, so eine Box, ja, freilich.
0: Sag mal, wie groß wird denn eigentlich so ein Nierenstein?
1: Keine Ahnung, irgendwas zwischen Erbse und Zitrone.
0: Zitrone? Das brennt doch, das muss da unten wieder raus.
1: Ja, musst du nicht vorher zertrümmern, natürlich.
2: So, da.
1: Perfekt.

0: Und? Hat er sich schon mal gerührt?
1: Er ist aber stabil, sagt der Arzt.
0: Ja, in dem Zustand kann ihm wenigstens nichts passieren.
2: Was soll er aus dem Bett?
0: Hals und Beinbruch.
1: Danke.
3: Entschuldigung, wollten Sie uns noch was sagen?
1: Wann?
3: Vorhin, weil Sie so geschaut haben.
1: Nein. Also, alles, was ich weiß, habe ich Ihnen eigentlich schon gesagt.
0: Ja, also, wenn Ihnen doch noch was einfällt, also, wenn Sie mal reden wollen, sowas ist doch mit Sicherheit eine Mordsbelastung.
1: Tut mir leid, da kann ich Ihnen wirklich nicht weiterhelfen.
0: Das Mädel steht aber noch gewaltig unter Schock.
4: Ja, kein Wunder. Ein Suizidversuch, quasi in nächster Nähe.
2: Ist aber nicht ansteckend, oder?
0: Jetzt frage ich Sie mal als Arzt, wenn man sowas erlebt, kann das sein, dass die Seele da allerhand verdrängt?
4: Wie meinen Sie das?
3: Ja, wir haben den Eindruck, sie weiß mehr, als sie erzählt.
4: Tatsächlich?
0: Ja, aber so eine Blockade, die löst sich ja, da haben wir schon unsere Tricks.

0: Ist das für mich?
1: Überraschung.
0: Was ist denn da drin?
2: Ja, mach heute auf.
0: Okay. Eine Niere.

0: Mein Zimmernachbar? Na, der weiß nicht, was ich mache. Der ist ja gerade erst eingeliefert worden.
1: Und was das sonst noch irgendwer?
0: Na?
2: Sehr gut. Und du sorgst jetzt dafür, dass die Sache so bleibt. Du arbeitest nämlich ab jetzt undercover für uns.
0: Okay, und wenn jetzt jemand fragt, was ich beruflich mache?
2: Ja, da denkst du irgendwas aus.
0: Und was?
2: Ja, was du halt immer werden willst, der Feuerwehrmann, Friseur, was weiß ich.
0: Polizist?
1: Nein, das wäre ganz schlecht. Also pass auf, ist dir da herin irgendwas aufgefallen?
0: Na, wobei, irgendwie, ich kann essen, was ich will und hab trotzdem schon 3 Kilo abgenommen.
1: Ja, das ist eine Information, die hilft uns wahnsinnig weiter. Pass auf, von allem, was du da herin kriegst, nimmst du ab jetzt Proben.
2: Essen, trinken, Medikamente, das ganze Programm.
0: Okay, der Witzer.
1: Ja. Ja, es hat dem Opa vom Hansi auch gut getan, bevor er gestorben ist.
0: Und was ist denn der gestorben?
2: Nierensteine, ja, der war schon 95.
1: Der war schon 95. Jetzt haben wir ihm keine Tüten für die Proben da lassen.
0: Hallo?
2: Der wird ja noch irgendein Behältnis auftreiben.
3: Herr Wolfram, was machen wir denn hier draußen?
4: Gar nichts. Der Polizist.
2: Der Polizist. Da draußen umeinander turnen und dann andere verantwortlich machen. Wo gehört denn der hin?
3: Und keine Eskapaden mehr. Wir bleiben ab jetzt im Zimmer, ist das klar?
0: Aber ich hab.
3: Aber hat heute Pause.
2: Ja. Upsi.
5: Na, wie geht's uns denn heute? So, damit wir sie beide bald wieder loswerden.
4: Also, ich könnte schon noch ein bisschen aushalten hier bei der netten Pflege.
5: Schön runter damit. Sie wollen doch nicht daran schuld sein, wenn morgen schlechtes Wetter wird, oder?
0: Ah.

0: Sie fix.
1: Was ist denn?
0: Ich wollte die aufheben.
2: Du hast Ärger mit der Polizei?
0: Na.
1: Die wollten nur was von mir wissen.
2: Hast du was angestellt? Ja, Schwerverbrecher wirst ja nicht sein. Sonst hätte man dich ja nicht mit mir hier allein lassen. Oder?
0: Na, ich bin ein Heiratsschwindler.
2: Heiratsschwindler? Wow. Echt so mit Weiber gefügig machen und dann abzocken und so.
0: Mhm.
2: Oh, krass. Dann hast du ja bestimmt voll die geniale Masche drauf, wie meine rumkriegt, oder?
0: Ja, da lernst du schon ein paar Kniffe über die Jahre.
2: Kannst du mir da vielleicht einen Tipp geben?
0: Um wen geht's denn?
2: Ja, um wen wohl? Die Schwester.
0: Was, die Conny?
2: Quatsch, die von eben. Schwester Petra. Hilfst du mir?
0: Ja. Ich bin der Letzte, der dafür kein Verständnis hätte. Jeder macht mal Fehler. Aber ich finde, dann muss man auch dazu stehen, ja?
3: Glauben Sie mir doch, ich würde das doch zugeben. Wieso sollte ich Sie denn anlügen?
0: Gut, so machen wir das, ja?
3: Herr Riede, alles in Ordnung?
0: Ja, ja.

0: bei mir schon. Aber Sie müssten sich nur mal kurz meinen Zimmernachbar anschauen.
1: Herr Wolfram, können Sie mich hören? Geht's Ihnen gut?
2: Jetzt, wo Sie da sind, geht's mir schon viel besser.
1: Aha.
2: Sie haben ein so tolles Parfum, damit könnten Sie Tote aufwecken.
1: Ich trage gar kein Parfum. Stink ich etwa?
2: Sie duften wie ein Morgenwind. Also ich meine, wie der Wind, wenn er morgens über die Felder hinwegzieht und den Hauch des Feldes hinwegzieht.
1: Der frisch gedüngten Felder, oder wie? Ersparen Sie mir bitte den Rest Ihrer Pseudopoesie.
0: Ja? Ja, und außerdem ist so eine hübsche Frau bestimmt schon vergeben.
1: Oh, danke.
0: Ja, wenn sie nicht sogar schon verlobt ist. Wobei, Ring sehe ich jetzt gar keinen.
1: Ja, bei der Arbeit darf ich ihn leider nicht tragen.
2: Ja, sehr schön.
0: Ja, wirklich sehr schön. Und der Verlobte, der arbeitet auch hier?
1: Nein, der ist von außerhalb.
0: Ja, den hat er sich aber bestimmt einiges kosten lassen, ha?
1: Sie scheinen sich auszukennen mit Schmuck. Und Frauen.
3: Wahnsinn. 15.000 Tote im Jahr durch Krankenhauskeime.
2: Ja, was soll das sein, Krankenhauskeime?
4: Nosokomiale Infektionen. Kann man sie stationär oder ambulant einfangen? Das sind richtig miese, multiresistente Keime. Lungenentzündung, Harnwegsinfektionen. Da erkranken jedes Jahr 500.000.
2: Ja, weil nirgendwo mehr gescheit geputzt wird.
3: Was hast du denn da?
4: Ach so, von Anja.
3: Auffällige Werte im Blut von Christian Langer. Den Rest gerne persönlich. Ach du liebe Zeit.
5: Staller. Was soll das?
2: Ja, Krankenhauskeime. 15.000 sterben da im Jahr.
5: So gehen Sie mir aber nicht vor die Tür, ist das klar? Hier, Kekse.
3: Na, Kekse mögen wir nicht.
5: Die sind für Riedel, selbst gebacken.
2: Sie backen, Herr Gierwitz.
5: Ja, so weit kommt's noch, nicht?

0: Weißt du, ich kann mir nicht helfen, aber die Kekse da von der, die schmecken überhaupt nicht.
1: Da kein Mensch verlangt, dass du immer alles in dich reinfressen musst.
0: Was weißt du, immer? Und was weißt du, alles?
1: Naja, das ist ja wurscht bei dir. Ob es Vogelfutter ist oder Bonbons, wird alles sinnlos reingestopft.

0: Culinea moderatio wirkt appetitzügelnd und Affectus retard ein Stimmungsaufheller. Beides in sehr hohen Konzentrationen.
1: Wer verschreibt denn sowas?
0: Kein seriöser Arzt. Den Appetitzügler haben sie vor gut 10 Jahren vom Markt genommen, weil er angeblich als Nebenwirkung Depressionen ausgelöst hat.
2: Na logisch, wenn man Hunger hat, kriegt man schlechte Laune. Dafür braucht man nicht Medizin studieren.
0: Die Nebenwirkungen wurden dem Medikament nie eindeutig nachgewiesen. Aber Sicherheitshaber haben es den Vertrieb damals eingestellt.
2: Mhm. Und das andere Zeug ist gegen Depressionen.
0: Hey, du hast ja Zucker, bravo.
1: Aber entschuldige, abnehmen und dabei gute Laune haben, das ist doch super.
0: Mhm, stimmt, aber eine sehr schnelle Gewichtsreduktion ist aus ärztlicher Sicht immer kritisch zu sehen.
2: Ach so, und in der Kombination?
0: Nebenwirkungen eines Medikaments durch ein anderes ausgleichen zu wollen, das geht fast immer schief.
1: Meine Oma, die hat am Schluss Tausende von bunten Pillen geschluckt. Ja, da hat überhaupt keiner mehr gewusst, was wofür ist, was wogegen.
2: Mhm.
1: Ja, ich hab dann einmal die Weißen gegen Pfefferminz ausgetauscht.
2: Und?
1: Ja, gestorben ist trotzdem. Mama ist doch nicht dick.
3: Na, was heißt dick? Ein bisschen aufgefüllt.
1: Ja, deswegen nimmst du doch kein Schlankheitsmittel.
3: Das stimmt. Und dass der 2 Medikamente miteinander kombiniert, die kriegt er bei uns gar nicht.
1: Ja, vielleicht hat er es im Internet bestellt. In Asien, Timbuktu.
3: Timbuktu ist in Afrika.
1: Aus irgendeinem Grund muss er es geschluckt haben.
3: Ja, vielleicht hat er es nicht freiwillig geschluckt.
1: Also, als Versuchskaninchen. Na, kleiner Mops.
3: Da wird das Mittagessen wohl die nächsten Tage ausfallen. Nein, der wird nichts.
1: Also?
4: Ja, eigentlich nichts Besonderes. Es gab halt einen Streit zwischen der Schwester Petra und dem Dr. Schwarz.
3: Was denn für ein Streit?
4: Ja, keine Ahnung. Die haben sofort aufgehört, wie sie mich gesehen haben.
3: Was ist denn eigentlich mit deinen Medikamentenproben?
4: Ich konnte da nichts aufheben. Die passen ja immer auf, dass man alles schluckt.
1: Tu mir den linken Arm her.
4: Wieso?
3: Wir brauchen ein bisschen Blut von dir für die Anja.
4: Warum? Stimmt was nicht?
1: Es kann sein, dass die da Experimente machen mit Übergewichtigen.
4: Und was wolltest du denn von mir?
5: Ja?
1: Ah, guten Morgen, Herr Doktor.
3: Oh, das ist immer eine Scheißarbeit mit der Abkleberei da, gell?
5: Ja, das machen bei uns die Handwerker.
3: Ja, Culinea moderatio und Affectus retard. Wer verschreibt sowas, immer miteinander?
5: Eine solche Kombinationsmedikation ist grundsätzlich nicht indiziert.
3: Was heißt das?
5: Die beiden Medikamente gleichzeitig. Das geht nicht.
3: Ach so, wie kommt es dann in den Herrn Langer rein?
5: Wir sind ein Krankenhaus, kein Hochsicherheitsgefängnis. Können Sie einschleusen, was Sie wollen?
6: Zugriff auf die Medikamente haben Dr. Klemm und Dr. Schwarz und meine Wenigkeit.
3: Sie laufen den ganzen Tag mit dem Schlüssel rum und wenn Sie was brauchen, dann holen Sie das.
6: Das wäre nicht gerade effizient. Jeden Morgen gibt es einen Plan, welcher Patient welche Dosis von welchem Medikament bekommen soll.
1: Und die kommen dann zur Medikamentenausgabe.
6: Für die Weitergabe an die Patienten sind die diensthabenden Krankenschwestern zuständig.
3: Mhm. Und welche war das beim Langer?
6: Schwester Petra. Aber nochmal, die Medikamente, die im Blut von Herrn Langer gefunden wurden, die gibt's hier gar nicht.
1: Hat die heute Dienst, die Schwester Petra?
6: Die hatte schon Spätschicht und fängt in einer halben Stunde wieder an. Sie wird sich wohl im Schwesternzimmer hingelegt haben.
7: Schwester Petra?
3: Ah, schlaft noch das Schneewittchen.
1: Schwester Petra?
3: Na komm, wächst auf.
1: Hallo, Schwester Petra? Upsi, rufst du mir ganz schnell die Anja an, bitte. Das ist jetzt ganz wichtig. Der Streit vom Dr. Schwarz und der Schwester Petra, wie heftig war der?
8: Ja, harmlos.
3: Na, dann hat er die nicht umgebracht.
1: Ja, oder hat einen ganz anderen Grund gehabt.
8: Soll das heißen, die Schwester Petra ist ermordet worden? Da herin?
1: Ja.
8: Das ist aber tragisch.
1: Wieso?
8: Ja, weil sie sich gerade erst verlobt hat.
1: Woher weißt du denn das?
8: Ja, weil sie mir ihren Verlobungsring gezeigt hat.
3: Wieso zeigten die dir ihren Verlobungsring?
1: Ist doch jetzt vollkommen wurscht.
3: Mich interessiert's. Guten Appetit.
0: Todeszeitpunkt vor etwa einer Stunde. Keine Kampf- oder Abwehrspuren.
1: Die hat geschlafen, oder?
0: Durchaus möglich. Am Hals sind Rückstände von einem Betäubungsspray. Dann ein sauberer Schnitt durch die Halsschlagader. Wie von einem Profi.
2: Vielleicht von einem Profi mit einem Skalpell?
0: Durchaus möglich.
1: Dass das überhaupt geht, ohne dass man da irgendwas merkt.
2: Ich sag's ja immer, hüte dich vor Menschen, die beruflich mit Skalpellen zu tun haben.
0: Magst du zur Sicherheit gleich nochmal scheiden lassen?
2: Du, von mir aus jeden Tag.
1: Einen Ring hast du nicht gefunden, oder?
0: Nein, Fingerabdrücke übrigens auch nicht.
1: Also das war mit Sicherheit einer mit dem Brecheisen oder sowas ähnlichem.
2: Wann waren Sie das letzte Mal in dem Schrank?
6: Na, vorhin.
2: Vielleicht schauen Sie mal, ob irgendwas fehlt.
1: Ja, ein Betäubungsspray zum Beispiel.
6: Ja, tatsächlich, eins fehlt.
1: Das glaubt doch kein Mensch, dass wegen so ein bisschen ein
6: Das wirkt binnen Sekunden.
2: Ach so, ja, dann kann es ja praktisch jeder in dem Krankenhaus gewesen sein.
1: Ja, oder hat einer einen Schlüssel gehabt und wollte von sich ablenken.
2: Oder einer hat einen Schlüssel gehabt und wollte von sich ablenken.
1: Ja, genau.
2: Was waren die Schwester Petra für ein Mensch?
6: War allgemein beliebt, ein echter Sonnenschein.
1: Hat die einen Freund gehabt?
2: Ob sie einen Freund gehabt hat?
6: Na, davon weiß ich nichts. Und eigentlich entgeht mir hier im Haus nicht so viel.
2: Das kann man sich vorstellen. Ob das alles ist?
6: Ja, heute gab es bisher zwei Operationen, beide durchgeführt von Dr. Schwarz. Aber Vorsicht, das ist hochinfektiös.

0: Inkompetenz, was soll denn das heißen? Weil jemand im Krankenhaus ums Leben kam, war es einer von den Ärzten.
1: Ja, der Hausmeister ist selten schuld, wenn einer vom OP-Tisch in die Pathologie wandert.
2: Ja.
3: Wir sind Ärzte, wir sind dazu da, Leben zu verlängern, nicht zu beenden.
1: Klingt super, theoretisch. Hat einer von Ihnen eigentlich die Schwester Petra näher gekannt?
3: Wie meinen Sie das, näher bekannt?
2: Genauso wie man es fragen, wenn man täglich so ein hübsches Ding sieht, dann kann man seine Gefühle schon manchmal schlecht steuern.
0: Ach, wollen Sie uns jetzt noch einen Mord aus Eifersucht oder verschmähter Liebe anhängen?
2: Gar keine schlechte Idee.
3: Der Pilot mit der Stewardess, der Arzt mit der Krankenschwester. Noch billige Klischees.
1: Wo waren Sie denn eigentlich in den letzten 2 Stunden?
0: Also, falls Sie mich meinen, ich war im OP.
1: Und Sie?
3: Visite, dann Büro.
2: Gibt's dafür Zeugen?
3: Ich hatte Papierkram zu erledigen. Mein Gott, da nehme ich doch keinen Aufpasser mit. Jetzt bin ich verrückt geworden, jetzt reicht mir aber!
2: Jetzt komm es doch mal ein bisschen runter.
3: Raus!
1: Wiederschauen.
2: Was ist denn der jetzt mit dem Brick kommt?
1: Was denn, der spielt nicht gern.
2: So, Anja, ein Sack OP-Müll von heute in der Früh.
4: Ja und?
2: Ja, wenn ich der Mörder wäre, dann würde ich da drin vielleicht die Handschuhe entsorgen. Vielleicht findest du noch ein bisschen Blut vom Opfer.
4: Ich weiß nicht, ob mir das so gefällt, wenn ihr hier im Haus seid. Die Hemmschwelle, mir eine Sache nach der anderen aufzutischen, ist sonst irgendwie größer.
1: Mhm. Hätten wir noch Vergleichsproben. Die weiße ist vom Dr. Schwarz, die schwarze ist vom Dr. Klemm. Kannst du es merken?
4: Dr. Klemm und Dr. Schwarz sind eure Verdächtigen.
1: Genau.
2: Was machen die Werte vom Riedel?
4: Der Riedel hat also einen Promillewert von 0,9, wohlgemerkt im Krankenhaus, den gleichen Wirkstoffmix im Blut wie Christian Langer.
1: Sag mal, spinnst du? Das sagst du so nebenbei.
4: Ja, Entschuldigung, eins nach dem anderen halt.
1: Auf geht's, der Riedel steht vielleicht kurz vorm Abflug.
5: Ja, servus.
1: Servus, Riedel. Alles okay?
5: Ja, logisch, was soll denn sein?
1: Du hast mir gefallen und gehst mal von dem Fensterbrett runter.
5: Wieso? Ist doch super da in der frischen Luft.
2: Martin, jetzt denk doch bitte mal an deine Familie.
5: Wieso?
2: Ja, wenn du jetzt da runterhupfst.
5: Wieso soll ich jetzt da runterhupfen?
1: Riedel, hast du schon deine Tabletten gekriegt?
5: Ja.
1: Ein Bier dazu?
5: Ja.
1: Du weißt, wenn man Medikamente mit Alkohol kombiniert.
6: Ich hab schon drin, den ist immer noch!
2: Hallo? Das hat doch jetzt nicht sein müssen.
6: Wie schaut's aus, Riedel? Spürst du was? Ja, mein Arm tut ziemlich weh.
2: Kommt gleich wer vorbei. Und Sie sind sicher, dass der schon wach war?
4: Bis vor 5 Minuten, ja.
2: Na, das haben wir gleich. Hallo!
4: Was machen Sie denn da?
1: Herr Langer, hier spricht die Polizei. Wissen Sie noch, warum Sie da runtergekupft sind?
7: Nein. Ich weiß nur noch, dass ich mich irgendwie so leicht gefühlt habe. Und fröhlich.
1: Ihre Tabletten, haben Sie die immer von der Schwester Petra gekriegt?

0: Petra, so hat die geheißen, glaube ich.
1: Ist Ihnen was Besonderes aufgefallen?
0: Hübsches Mädchen.
2: Na, die Tabletten.
0: Mir ist das recht viel vorgekommen. Aber sie hat gemeint, das sind halt die notwendigen Schmerzmittel und harmlose Vitaminpräparate.
1: Die Schwester Petra hat das Zeug verteilt.
3: Ja, und einer von den Ärzten war der Dealer.
1: Nach dem Fenstersturz hat's nicht mehr mitmachen wollen.
3: Dann haben sie es umgebracht.
4: Ein Arzt! Wir brauchen Arzt! Intensivstation!
1: Der hat das Zeug mit Sicherheit nicht irgendwo im Medikamentenschrank.
3: Da wäre ganz blöd bei der Oberschwester.
1: Ja, das meine ich doch.
5: Was machen Sie hier?
1: Was? Wir.
3: Wir suchen Kontakt. Kontaktlinsen, der Kollege hat seine Kontaktlinsen verloren.
1: Ja, hier beim Dr. Schwarz muss.
5: In meinem Schreibtisch.
1: Das ist Ihre?
3: Er sieht ja nichts, er ist blind wie ein Maulwurf.
5: Bitte?
6: Also, dann diente der Mord an der Krankenschwester der Verdeckung einer Straftat?
3: Na, oder es ging ums Geld. Ich meine, zum Spaß testet er sein Zeug da nicht.
6: Schlimm.
1: Ja, die Tabletten Großkonzerne, also international, machen die ja von nix halt. Also die testen, wo sie können.
6: Ja, das ist mal die Kirche in meinem Dorf. Wie ist denn aktuell die Beweislage?
3: Die Beweislage ist.
1: Ja, ist alles angeleiert. Also die Anja testet, analysiert, was das Zeug hält. Also.
6: Ja, und der Riedel, wie macht der sich?
3: Gesundheitlich gut und sonst.
1: Ja, jede Menge Aufträge. Also der arbeitet ja quasi im Untergrund. Also Tag und Nacht.

0: Was machen Sie da? Das ist privat.
1: Entschuldigung, ich war nur gerade auf dem Weg zum Klo und da bin ich gegen Ihre Kiste gestolpert.
0: Meine Güte, haben Sie eine Fahne. Kotzen Sie mir bloß nicht rum hier.
2: Warte mal kurz. Ich hab den Riedel dran, der faselt irgendwas von einem Umzugskarton.
3: Will er umziehen?
2: Nein, also der ist im Krankenhaus und hat einen Umzugskarton gefunden vor dem Arztzimmer. Von wem nochmal? Dr. Schwarz. Und als er in diesen Karton reingucken wollte, kam dieser Dr. Schwarz total unfreundlich geworden und hat den Karton weggenommen. Sagt euch das was?
3: Ja. Wo wohnt denn der Dr. Schwarz?
2: Moment.
4: Jetzt verdient er so viel Geld und baut so eine kreisliche Hütte da hin.
3: Ja, grüß Gott. Stuller. Dr. Stuller, Bundesgesundheitsministerium. Ich hätte gern den Dr. Schwarz, hätte ich gern gesprochen. Was? Ja, gut, danke. Der operiert.
4: Was der Nummer unterdrückt?
3: Geht es? Ist doch logisch, bei sich daheim im Hobbykeller, da fällt es am wenigsten auf.
4: Als Kind haben sie mich mit dem Kartoffelkeller eingesperrt, wenn ich frech war.
3: Aha. Hm, hast du recht Angst gehabt?
4: Nein, ich war froh, dass er mal rankommt.
2: Herr Gierwitz, jetzt ist ein Notruf eingegangen.
5: Ja, aber das ist doch nicht das erste Mal. Nicht? Da rufen sie aber schon schneller.
2: Ja, die erreiche ich nicht. Und Riedel ist...
5: Auf Trinkkur, ja.
2: Ja.
5: Ja, gut. Aber ich fahre.
2: Ja, wer denn sonst?
3: Da, da ist doch.
4: Na, typisch

0: Schuhe mit hohem Absatz.
1: Ja und?
0: Der hat einen Komplex, unser Herr Dr. Schwarz.
1: Ach so, ja, das passt ja. Und mit seinen Experimenten, da möchte er dann ein großer Mann werden.
0: Wie der Napoleon.
1: Ja, der war ja nicht klein.
0: Ach, der war winzig, der war so.
1: Ja, damals waren aber die Menschen alle nicht so groß.
0: Sag mal, hast du überprüft, ob der allein wohnt?
1: Wie denn?
0: Ist das bei dir beginnende Demenz oder was ist das?
1: Gott.
2: Versteckt ihr euch gerade?
0: Nein. Hubert Steller, was machen Sie da?
1: Wir ermitteln.
2: Ach, seid ihr auch wegen dem Einbruch hier?
0: Ja.
1: Wegen dem Einbruch.
0: Der Einbrecher ist schon weg.
3: Moment. Woher wussten Sie überhaupt? Ich dachte, Sie haben die beiden nicht erreicht.
2: Hab ich doch auch gar nicht.
0: Instinkt.
1: Erfahrung. Also, wir sind da vorbeigefahren
0: und dann sind wir rein.
2: Haben Sie die Einbrecher?
0: Wir können ja nicht ahnen, dass die Frau daheim ist.
1: Ja, und dass die kleine Notruf anruft, ist es wirklich ein bisschen überreagiert.
3: Ja, was erwarten Sie? Dass die gute Frau erstmal nachsieht, ob es nicht vielleicht doch ein verirrter Polizist ist, wenn sie im Keller verdächtige Geräusche hört, oder was?
1: Nein, nichts verirrt. Da war Gefahr im Verzug.
3: Die einzige Gefahr, die ich hier sehe, sind Sie, Staller.
2: Das war einfach verdammt knapp, Jungs.
3: Herr Fräulein Wirth hat recht. Sie konnte der Dame gerade noch weismachen, dass wir zu viert ausgerückt sind. Zu viert!
0: Ja, sind wir ja auch. Jetzt fahren wir zum Klemmen, oder was?
1: Was sonst? Schalt dir mal bitte das Blaulicht ein.
0: Ja, das geht schon lange nicht mehr.
1: Wir müssen aber beim Klemm sein, bevor der vom Schwarz erfährt, dass wir bei dem im Keller waren.
0: Na, fahr halt einfach schneller.

0: Was machst du?
1: Goldene Einbrecherregel, immer erst klingeln.
0: Ja, und jetzt?
1: Bitte?

0: hat aber einen großen Chemiebaukasten.
1: Mhm. Ah, 2,4 Kilo hat er bloß abgenommen, der Riedel.
0: Was?
1: Das fällt ja bei dem gar nicht auf.
0: Doktor, Nebenwirkungen, leichte Verstimmung. Und dann wirkt euphorisch Dosis senken.
2: Das ist für mich ein ganz klarer Beweis, oder?
3: Ja, was bist denn da verhängen?
0: Ja. Nach erfolgreich durchgeführten klinischen Tests, ja, ein marktreifes Präparat, bieten wir Ihnen. Wie viel Nullen hat eine Million?
1: Hm? Ich weiß nicht, auf meinem Kontoauszug war noch keine drauf.
0: Ach so, einfach zwei Medikamente zusammenmixen. Na ja, da muss man auch erst drauf kommen.
1: Ja, und wenn was schiefläuft, dann darf es keine Mitwisser haben.
0: Schau mal da, Schwester Petra. Wegen einer Million, da bringt er nicht meine Freundin um.
1: Du hast doch gar keine Freundin.

0: Upsi. Bei den Handschuhen aus dem OP, da war ein auffälliges Paar dabei.
1: So, Herr Doktor, da hätten wir schon mal den Nachweis über die Medikamente, die wir im Blut vom Christian Langer und vom Kollegen Riedl gefunden haben.
2: Hm, interessant.
1: Die Blutwerte stammen nämlich von diesen Pillen.
2: Was sollen das für Pillen sein?
1: Die können doch Ihnen.
3: Bei Ihrer Verlobten, da waren Sie ja noch nicht ganz sicher, ob die dicht hält nach dem Fenstersturz.
1: Da haben Sie es eiskalt ermordet. Weil Sie wollten natürlich nicht, dass das rauskommt. Dass Sie da

0: an ahnungslosen Patienten umeinander pfuschen.
1: Die Pillen sind völlig harmlos.
2: Aber ein bisschen blöd sind's schon. Wenn man wen umbringt mit dem Skalpell, da legt man das Messer nicht zurück in den Schubladen.
0: Das ist ein klassischer Anfängerfehler. Außerdem, vor dem Mord, da gab's genau zwei OPs. Und beide vom Dr. Schwarz.
1: Hat Ihr erbärmlicher Vortrag auch einen Inhalt? Oder?
2: Ja, Sie haben eine Latexallergie, deswegen operieren Sie mit speziellen Handschuhen.
0: Und dummerweise haben wir genau diese Handschuhe nach dem Mord im OP-Müll gefunden.
3: Entschuldigung, nicht.
0: Wirklich abgenommen hat es der aber nicht.

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9: Hier ist SR Info um 4, die Nachrichten aus dem Saarland. Schönen guten Tag. Schülerinnen und Schüler im Saarland machen ihr Abitur künftig wieder nach 9 statt schon nach 8 Jahren. So viel ist klar. Auch die Lehrpläne für die Unter- und Mittelstufe wurden bereits angepasst. Jetzt soll die Oberstufe folgen. Das Bildungsministerium hat dazu heute das Konzept vorgelegt.
10: Nächstes Schuljahr kommt an den saarländischen Gymnasien der erste G9-Jahrgang in die Oberstufe. Ihn erwarten Änderungen bei den Kursen und bei den Abiturprüfungen. Konkret soll es künftig 3 statt 2 Leistungskurse geben. Die Zahl der Grundkurse sinkt dagegen von 9 auf 7. Und auch die Zahl der Abiturprüfungen geht zurück von 5 auf 4. Die Zahl der Prüfungen zu reduzieren, hält die Bildungsministerin trotz der katastrophalen PISA-Ergebnisse in Deutschland für den richtigen Weg.
11: Wir bieten zusätzlich Vertiefungen an, weil wir auch wollen, dass nicht nur die Abiturnote alleine zählt, sondern dass auch das Wissen, das ich erworben habe, über die Zeit natürlich auch nachhaltig und tragfähig auch nach dem Abitur noch beansprucht werden kann.
10: Den Vertiefungsunterricht soll es in Klassenstufe 11 geben, mit zusätzlichen Stunden etwa in Kernfächern wie Mathe und Deutsch. Auch neu in Klassenstufe 11 ein weiteres verpflichtendes Praktikum, zum Beispiel in Unternehmen, sozialen Einrichtungen oder Hochschulen.
9: Die Staatsanwaltschaft hat ihre Ermittlungen rund um den Bau des Saarbrücker Ludwigsparkstadions ausgeweitet. Inzwischen stünden 9 weitere Personen im Fokus. Gegen sie werde wegen möglicher Untreue und wettbewerbsbeschränkender Abschaffung

0: Absprachen bei Ausschreibungen ermittelt. 2018 soll dem Stadtrat ein Scheinangebot vorgelegt worden sein. Darin seien die angegebenen Kosten für den Tribünenbau um mehr als 1 Million zu niedrig gewesen. Der saarländische Landkreistag hat Nachbesserungen bei der geplanten Pflegereform gefordert. Der Vorsitzende Lauer sagte dem SR, die Kreise hätten bereits jetzt enorme Ausgaben für Pflegebedürftige, die sich ihren Eigenanteil nicht leisten könnten. Mit der geplanten Reform werde sich das noch verschlimmern. Die Bundesregierung will sich morgen auf einen Gesetzentwurf einigen.
1: In Ottweiler verzögern sich weiterhin die Sanierungsarbeiten an der B41. Bei Fräsarbeiten auf der Frilicia-Brücke ist im Bereich eines Kanals ein Loch im Untergrund aufgetreten. Daraufhin hat der Landesbetrieb für Straßenbau die Arbeiten zunächst eingestellt. Jetzt muss geprüft werden, wie groß der Hohlraum unter der Fahrbahn tatsächlich ist. Für die Verkehrsteilnehmer bedeutet das zunächst weitere Behinderungen. Rund 20.000 Fahrzeuge rollen täglich durch Ottweiler. Das Sozialministerium will gemeinsam mit den Jobcentern in Neunkirchen und im Regionalverband Saarbrücken gegen problematische Mietverhältnisse vorgehen. Im Rahmen der quartierbezogenen Armutsbekämpfung sollen sogenannte Wohnungschecker ermitteln, ob etwa Mietwucher, Überbelegung oder Nebenkostenmissbrauch vorliegen. Sie sollen dann die Erkenntnisse bündeln und an zuständige Stellen weiterleiten. Ziel ist es, die Vernetzung zwischen den Behörden zu verbessern. Bei der IT-Messe ITCon in Saarbrücken waren in diesem Jahr so viele Besucher und Aussteller wie noch nie. Rund 2000 Besucher sind laut Veranstalter dabei gewesen. Die Ausstellerzahl stieg um gut ein Viertel auf 115. Die Messe informiert zum Thema Digitalisierung und wendet sich vor allem an kleinere und mittlere Unternehmen. Zu den Schwerpunkten zählen die Themen KI und Cybersicherheit.
0: In St. Ingbert ist ein neuer Erinnerungsweg jüdischen Lebens eröffnet worden. Den Rundweg haben Schüler des Albertus-Magnus-Gymnasiums entwickelt. Er führt zu Stolpersteinen in der Innenstadt und dauert etwa eine Stunde. Über eine App können kurze Hörtexte mit persönlichen Geschichten abgerufen werden. Schulen in Rheinland-Pfalz sollen Klassengelder künftig digital verwalten können. Das Bildungsministerium will bereits im nächsten Jahr landesweit eine kostenlose Software zur Verfügung stellen. Lehrkräfte und Eltern können dann über eine App sehen, welche Beträge noch offen sind. Rheinland-Pfalz ist laut Ministerium das erste Bundesland mit einem vergleichbaren Angebot. Die Wetteraussichten. Heute Nacht bleibt es sehr mild. Die Temperaturen liegen zwischen 17 Grad im Hochwald und 10 Grad an der Blies. Morgen Sonne und Wolken im Wechsel, Regentropfen bleiben aber die Ausnahme und es wird sehr warm mit bis zu 30 Grad. Ab Donnerstag ist es mit dem Sommerwetter dann erstmal vorbei, die Temperaturen sinken merklich und es zieht Regen auf. Am Wochenende wird es wieder freundlicher, aber nicht mehr so heiß. Das war SR Info um 4. In einer knappen Stunde melden wir uns zurück. Bis dahin einen schönen Nachmittag.
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6: Ab ist die erste Tomate. Hallo und willkommen zu Kaffee oder Tee, wie immer live aus Baden-Baden. Schön, dass Sie dabei sind. Und womöglich sind Sie gerade auch im Garten, denn die Ernte steht an. Ja, es steht einiges gerade an im Garten.
7: Ja.
6: Und deswegen haben wir auch heute Unterstützung von unserem Gärtnermeister. Der Herr Lutz ist da. Und du bist schon eifrig dabei zu ernten.
7: Ja.
6: Genauso wie Sie zu Hause auch. Aber das ist nicht alles, was wir heute tun werden. Gucken wir uns erstmal an, was du alles mitnehmen kannst später für die Küche, weil es gibt ja auch
7: genau.
6: Was zuzubereiten.
7: Ich habe eine Bestellung bekommen, wir brauchen ein bisschen Gemüse.
6: Genau. Also, wie sieht's aus mit unseren Tomaten?
7: Ich habe angefangen mit den ersten Tomaten zu ernten. Und da haben wir jetzt viele Sorten. Also rote, die schönen gelben Tomaten, die sind besonders süß. Und ich gucke immer, dass wir so mit dem Kelchblatt ernten. Für die Küche wäre es natürlich egal, aber es sieht halt schöner aus.
6: Mhm.
7: Und die da oben ist noch nicht ganz reif, da sieht man es noch. Im Vergleich zu der anderen, die ist schon orange, die ist noch ein bisschen grün. Was wir jetzt aber machen können, bevor es kalt wird, damit die noch schneller nachreifen und dass die zwei grünen, die da oben sind, dass man die sieht, dass die auch noch orange werden, können wir hier beim Haupttrieb den abknipsen.
6: Ach so, echt?
7: Zack.
6: Ah.
7: Und normalerweise, wenn wir nichts machen würden, würde die Tomate die ganze Energie ins vegetative Wachstum stecken. Das heißt, sie würde immer größer werden.
6: Okay.
7: Das bringt uns jetzt im Herbst nicht mehr. Wir wollen jetzt, dass wir unsere Ernte reinfahren. Das heißt, wir machen den Haupttrieb ab und die schiebt den Rest von der Energie, die sie noch hat und jetzt halt natürlich langsamer weniger Energie macht, schiebt sie dann noch in die Früchte. Das heißt, die, wo wir jetzt da haben, die reifen dann schneller nach.
6: Mhm.
7: Und, dann hier drüben,
6: und die reifen jetzt auch, weil so langsam,
7: man merkt
6: du?
7: Jetzt, wo es weniger Sonnenstunden gibt, können die Blätter halt weniger Photosynthese betreiben wie im Sommer. Und da es wächst langsamer, es reift langsamer. Deswegen sind es so ein paar kleine Tricks, die man machen kann, dass es schneller geht.
6: Mhm.
7: Hier drüben haben wir noch so eine Sorte, die heißt Green Zebra. Und die sieht wirklich aus wie so ein Zebra, die ist so ein bisschen gestreift. Und obwohl die noch grün aussieht, man sieht es nur ganz leicht, hat die schon so eine leichte Gelbverfärbung, was uns zeigt, dass sie reif ist. Und die können wir auch schon essen.
6: Wir haben jede Menge auch Paprika- und Chilischoten hier. Die sehen ja auch so aus,
7: ja,
6: als würden sie sagen, pflück mich, ernte mich.
7: Haben wir eine gelbe Peperoni.
6: Ja.
7: Und die gibt es natürlich auch in Rot. Bei der Paprika ist immer ganz interessant. Man sagt ja immer, ja, wenn sie halt die Farbe haben, dann sind sie reif. Aber tatsächlich, wir können auch die grüne Paprika, das ist keine extra Sorte, das sind einfach nur unreife Paprika, die wir trotzdem schon essen können. Und wie jetzt zum Beispiel hier die orangene Snackpaprika, die ist schon voll reif. Die können wir jetzt schon essen, die ist richtig süß. Aber wir können auch die grünen essen, die sind halt dann ein bisschen bitter, aber sind trotzdem genießbar. Und auch da jetzt wieder, man sieht es hier schon langsam, die ist zwar auf der einen Seite noch grün, auf der anderen Seite von der Sonne fängt sie schon an, langsam orange zu werden. Und theoretisch, wenn es jetzt kalt werden würde, dass sie schneller nachreift oder dass sie überhaupt noch nachreift, können wir die abernten, sobald die anfängt zu färben.
6: Ja.
7: Und dann in der Küche, das reicht der aus, dann färbt sie noch nach und wird auch orange.
6: Gut.
7: Also das sind so kleine Tricks.
6: Sag mal, ist das eine bestimmte Sorte oder sind die fast schon
7: also
6: irgendwie...
7: Also die sieht richtig cool aus, die hat
6: die
7: so eine Marmorierung.
6: So vertrocknet die ist, schon aus.
7: Das ist das Schrumpelige, das ist die Sorte, das macht gar nichts. Die ist trotzdem noch frisch, aber man sieht es hier richtig schön, die hat so eine tolle Marmorierung. Rot, orange, bisschen was Gelbes dabei. Und ich finde es einfach cool, wenn man nicht nur diese Standardsorten hat, sondern einfach ein bisschen Diversität im Garten, weil das einfach auf dem Teller auch besser aussieht.
6: Aber da lässt du die Gelben auch noch hängen? Dann
7: ja, die dürfen noch ein bisschen nachreifen.
6: Okay.
7: Je dunkler sie sind, desto mehr Aroma, desto mehr Sonne konnten sie schon abbekommen und nachreifen. Und dann wurde ich noch gebeten von der Küche, dass sie noch ein bisschen Sellerie mitnehmen.
6: Caroline Autenried wird uns heute zwei Rezepte zubereiten mit Pilzen. Und da brauchen wir natürlich auch Gemüse.
7: Genau. Und beim Staudensellerie, ich weiß nicht, ob man das so gut sieht, da können wir es so machen. Wir haben hier die äußeren Blätter. Die können wir natürlich einfach so abmachen. Dann brauchen wir nicht den ganzen Sellerie abernten, sondern immer nur stückweise. Und das Herz kann dann nachwachsen. Und dann haben wir hier praktisch, ohne dass wir den kompletten Sellerie abernten, einfach die Blätter. Die können wir so schon nehmen. Oder wenn wir halt sagen, ja, wir machen jetzt einmal Feierabend, können wir natürlich auch unten ansetzen. Ich schneide lieber ein bisschen tiefer, weil dann fliegen die Blätter nicht ab.
6: Aber sollen wir denn jetzt Feierabend machen? Was meinst du?
7: Ich würde sagen, solange wir noch so einen schönen Herbst haben, würde ich die letzten Herbsttage nutzen und das Gemüse so lange wie möglich nachreifen lassen. Und sobald ich dann merke, dass wir Frost bekommen oder es irgendwie an die 0 Grad, dann würde ich abernten. Alles, was halbreif ist, abernten, wie die Tomaten, wie der Paprika. Der Sellerie, der hält es ein bisschen aus. Die Feldsalate sowieso bis minus 10 Grad. Das ist gar kein Thema.
6: Okay. Wie ist es mit dem Grünkohl? Den haben ja auch einige von unseren Zuschauerinnen und Zuschauern im Garten. Lässt du den noch stehen?
7: Ja, ja, dem macht das gar nichts aus.
6: Der kann noch stehen
7: bleiben. Und jetzt sehen wir hier, haben wir so unser Feld schon abgeerntet. Da waren jetzt bei der letzten Sendung, habe ich dann noch die Physalis geerntet.
6: Mhm.
7: Die sind jetzt raus. Das heißt, wir haben hier ein brachliegendes Feld. Und das möchte eigentlich die ganzen Bodenlebewesen, also das Edaphon, alles, was da kreucht und fleucht, die ganzen Regenwürmer, die möchten das eigentlich nicht. Weil jetzt kommt die Sonne da drauf. Man sieht es auch richtig. Die obere Erde, die ist richtig fast schon staubtrocken. Und da können wir was machen, damit wir das ein bisschen begrünen. Und da haben wir eine schöne Off-Matz.
6: Und du begrünst es deswegen, damit der Boden auch locker bleibt. Ne?
7: Genau, das ist einfach für den Boden super durch Wurzelung. Da haben wir jetzt unsere Winterleguminose. Leguminose, das gehört zu den Pflanzen, die praktisch ihren eigenen Stickstoff herstellen. Mhm. Und die kann man dann einmulchen, sobald sie groß genug sind für die nächste Saison. Und dann haben die Pflanzen direkt Humus, die ganzen Würmer haben was zu arbeiten. Die Pflanzen haben ihren eigenen Dünger. Und wenn das dann mal groß ist, hier habe ich ein bisschen was mitgebracht, da bin ich heute Morgen durch die Gärtnerei gestiefelt mit dem Spaten und habe ein bisschen was ausgebuddelt. Hier haben wir einmal Rotklee und Luzerne, also das Violette ist die Luzerne. Und das wird der ganze Bestand, der geht mir bis zum Bauchnabel ungefähr. Da haben wir noch den Rotklee. Und das ist halt super. Jetzt im Sommer, wenn es so warm ist, das fixiert halt das Wasser noch im Boden. Das sorgt für Durchwurzelung, macht ihren eigenen Dünger. Und für die Insekten, die haben halt jetzt noch richtig was zu futtern, weil die ganzen Blüten können die ja absammeln. Und ja, jetzt wenn die ganzen Wiesen ausgetrocknet sind, können sie halt wenigstens zu uns kommen und noch ihre Vorräte für den Winter aufstocken.
6: Mhm. Okay, genau. Also mit dieser Art helfen wir jedem, auch dem Boden, damit er nicht austrocknet. Da geht es jetzt darum, nur das auszusehen. Und kann ich da was? Nee, da kann ich gar nichts falsch machen, wenn ich dir so zuschaue,
7: so Frank. Ja, genau. Ich mache das ganz unkompliziert. Das ist so eine Mischung. Mhm. Das ist samenfestes Saatgut. Da haben wir jetzt drei unterschiedliche Pflanzen dabei. Da haben wir unsere Leguminosen. Da haben wir zum Beispiel hier das Größere, das sind Erbsen. Dann haben wir noch Winterwicke und Winterroggen. Das sind alles Pflanzen, die den Boden aufbessern. Und wenn wir das halt jetzt aussehen, dann haben wir halt die Vorteile, wo wir vorher genannt haben, dass der Boden nicht brach liegt. Die Insekten haben jetzt noch was. Natürlich, das dauert jetzt ein bisschen, bis es aufkeimt. Aber jetzt hätten wir noch die letzten Sonnenstunden, wo wir gut nutzen können.
6: Und muss ich mich dann auch darum kümmern in der Ruhephase?
7: Die sind so pflegeleicht, die machen ihre eigenen Nährstoffe, die wachsen von allein, die brauchen nur am Anfang ein bisschen eine Starthilfe, ein bisschen Wasser, dass sie halt anfangen zu keimen. Mhm. Und wenn sie dann einmal stehen, dann haben wir im Winter, wie in dem Video vorher gesehen, so einen richtig schönen grünen Rasen, wo dann praktisch der Boden nicht brach liegt und die ganzen Nährstoffe nicht durch den Regen im Winter ausgewaschen werden können, sondern einfach noch erhalten bleiben.
6: Und machst du das grundsätzlich so oder machen wir das jetzt, weil es immer heißer wird und der Boden
7: das
6: dadurch mehr austrocknet?
7: In so heißen Jahren wie jetzt Gold wert, weil wir dann einfach den Boden schon und das ganze Wasser, was da noch drin ist, einfach speichern können. Und das ist so einfach. Man braucht es nur leicht einarbeiten. Natürlich, wir in der Gärtnerei, da haben wir ein bisschen größere Maschinen. Da käme ich mit so einem kleinen Rechen nicht weit. Aber das reicht, wenn man das ganz knapp, so einen Zentimeter ungefähr, einarbeitet und dann jetzt gut bewässert, dass es anfangen kann zu keimen. Und dann sehen wir direkt nach ein paar Wochen schon die ersten kleinen Sprossen, wie sie raussprießen. Und dann haben wir im Winter praktisch einen schönen bedeckten Rasen.
6: Mhm, wunderbar. Du hast gesagt, am Anfang ein bisschen Starthilfe, da gieße ich. So in nächster Zeit ist ja erstmal kein Regen jetzt angezeigt. Ja. Was bedeutet das? Ein bisschen gießen, jetzt erstmal regelmäßig gießen und dann?
7: Also wir haben es jetzt so gemacht, am Anfang so eine Viertelstunde mit unserer Beregnung, dass einfach ein bisschen der Boden praktisch das Wasser besser aufnehmen kann, wie so ein Schwamm, dann sich das Wasser erstmal aufsaugt und dann fangen die an zu keimen und dann, wenn ich sehe, dass es wieder ein bisschen abgetrocknet ist und das Wasser schon anfängt, ein bisschen weiter in die unteren Schichten einzudringen, dann kann ich noch mal eine zweite Gabe geben, aber meistens kommt ja dann die Regen im Herbst und das reicht dann völlig aus.
6: Okay, gut. Genau. Wir haben heute noch etwas mit dir vor und auch mit Ihnen. Wenn Sie denken, dieser Mann, der weiß ja auf alles eine Antwort, der ist genau richtig für meine Fragen, dann möchten wir Sie wirklich ermuntern, in der zweiten Stunde bei uns anzurufen und direkt dann mit Frank Lutz zu telefonieren und ihm Ihre Fragen zu stellen in unserer Gartensprechstunde. Wir wollen dann auch mal gucken, was man alles jetzt so im Herbst auch noch aussehen kann. Man hat ja manchmal so das Gefühl, wenn der Sommer rum ist, dann ist es auch vorbei im Garten, aber das ist ja gar nicht so.
7: Nee, jetzt ist noch so mal die Chance, wo man die Lücken im Beet nutzen kann, um noch mal für den Winter ein bisschen was vorzubereiten.
6: Also Feldsalat, das weiß sogar ich, obwohl ich keinen Garten habe. Noch ein paar so ein bisschen Sachen. Mal neugierig
7: bisschen
6: machen?
7: Anteasern mache ich. Also was jetzt auch noch gut funktioniert, das ist Spinat. Der ist auch relativ, ich sage jetzt mal, winterhart. Dem macht es auch nicht so viel aus. Dann haben wir noch ein paar andere Blattsalate. Wir haben die asiatischen Salate. Jetzt können wir auch noch sehr gut die Steckzwiebeln, also klasse Steckzwiebeln, Knoblauch, das können wir jetzt alles schon mal stecken, damit wir dann das über den Winter praktisch im Boden lassen und dann im Frühjahr eine erfrühte Ernte haben. Das sind so die Sachen, die man jetzt schon machen kann.
6: Und wir zeigen das natürlich auch Schritt für Schritt später, damit Sie auch was davon haben. Und die Nummer geben wir Ihnen auch. Rufen Sie uns einfach an. Der Frank Lutz ist dann für Ihre Fragen da. Du hast unsere Ernte für die Caroline in der Küche. Ja. Da werden wir gleich noch miteinander kochen. Ich nehme dich einfach mit ins Studio.
7: So machen wir es.
6: So, jetzt geht es um Ihr Ernteglück. Da hatten wir Sie ja auf unserer Homepage dazu aufgerufen, uns mal Ihr Ernteglück zu zeigen. Und oh Mann, wir haben so viele Fotos von Ihnen bekommen. Direkt aus Ihrem Garten, aber auch aus Nachbarsgarten, ja, oder aus dem Feldrand haben wir auch Bilder bekommen. Dafür schon mal vielen herzlichen Dank. Wir werden Ihnen heute einige Impressionen zeigen, wie zum Beispiel von der Claudia Schumacher. Die hat sich bei uns gemeldet und ist am Telefon aus Gerlingen. Hallo, Frau Schumacher.
8: Oh, hallo.
6: Hallo, grüß Sie. Sollen wir uns direkt mal die Bilder angucken, die Sie uns geschickt haben? Das ist ja eine Ernte. Das ist ja der Hit. Wie groß ist Ihr Garten?
8: Ach, schon ein größeres Stückchen. Haben wir von der Schwiegermutter geerntet.
6: Und mit was sind Sie besonders glücklich?
8: Mit den Tomaten. Dieses Jahr mit den Tomaten. Ein tolles Tomatenjahr.
6: Ja, woran liegt das? Das erzählen so viele, dass sie wirklich sich kaum retten konnten vor Tomaten.
8: Ja, ich glaube, das liegt dieses Jahr einfach an dem tollen Wetter.
6: Ja, ne, das war so ein Tomatenjahr auf jeden Fall. Aber haben Sie so ein kleines Händchen für Kunst, wenn ich mir dieses Bild hier angucke? Alles in Reih und Glied mit den Bohnen auch?
8: Ja, ich habe einfach besonders große Freude, die Ernte nachher nochmal alles in die Hand zu nehmen und das so hinzurichten. Das ist mein Erntedank und da mache ich gern Bilder. Und ich finde es so sinnlich und es ist schon fast meditativ, so schöne Gemüsebilder zu legen.
6: Und das kommt rüber, Frau Schumacher. Vielen herzlichen Dank für dieses Foto und dass Sie uns an Ihrem Ernteglück teilhaben lassen. Mehr Fotos zeigen wir Ihnen heute noch bei Kaffee oder Tee. Und Sie sehen es ja, ne? Dieses, was man so aus dem Garten so für sich ziehen kann, das macht doch einfach glücklich, oder? Und deswegen haben wir eine Aktion geplant, zusammen mit Ihnen. Wenn Sie einen Schottergarten haben sollten und Sie sagen, jetzt langt's, dann sind Sie bei uns genau richtig. Wir würden gerne den ganzen Schotter abschaffen, zusammen mit Ihnen. Wenn wir da ins Geschäft kommen miteinander, dann melden Sie sich doch gerne bei uns über unsere Homepage kaffeeodertee.de. Da gibt es ein Kontaktformular. Ja, und dann gucken wir mal, was wir da gemeinsam auf die Beine stellen können. Wäre doch schön, wenn wir da ein Team bilden. Ja, der Frank Lutz und ich, wir gehen gleich ins Studio und Sie schicken wir nach Zweibrücken. Das ist immer eine Reise wert. Sie wissen ja, die Stadt hat eine barocke Geschichte, dann den berühmten Rosengarten. Meine Kollegin, die Annalena Dörr, nimmt sie da jetzt mit. Dort hat sie so viele Leute getroffen und man trifft sich in Zweibrücken immer auf dem Marktplatz und da geht ihre Tour los.
9: In der Innenstadt gibt's heute noch ein Frühstück. Und zwar das Marktfrühstück auf dem Alexanderplatz. Sogar mit musikalischer Untermalung von der Sängerin Effe.

0: Hallo.
1: Ja,
0: hallo. Mordsmäßig was los in Zweibrücken. Ich dachte jetzt so gerade, als ich hier ankam. Wie oft seid ihr hier mit dem Markt?
2: Der Markt ist jeden Samstag.
0: Ja.
2: Aber dieses Marktfrühstück ist jeden ersten Samstag im Monat. Und zwar von Mai bis Oktober. Und wir organisieren das über das Stadtmarketing.
0: Ja.
2: Also es ist im Prinzip bei jedem Marktfrühstück die Gelegenheit, dass ein Verein hier die Plattform nutzen kann. Und jetzt ist Zweibrücken vernetzt dran. Und die machen das heute richtig gut.
0: Was macht Zweibrücken vernetzt?
3: Zweibrücken vernetzt ist eine Umwelt- und Klimaschutzinitiative. Wir engagieren uns auch für soziale Teilhabe. Wir wollen einfach Leute in Bewegung bringen, dass sie nicht nur da sitzen und denken, oh Gott, ist alles so schlimm, sondern man kann was tun. Man kann selbst was tun, man kann kleine Sachen machen. Wir machen ein bisschen Aufklärung über Klimaschutz, wir pflanzen Bäume, alles Mögliche.
0: Man kann bei euch mitmachen.
3: Jeder kann mitmachen. Jeder.
0: Und die Zweibrücker, wie sind die so drauf, was euer Thema jetzt mal angeht, sich engagieren? Weil ich denke jetzt mal, ich, von meinem Bild her, die sind jetzt nicht so urpatriotisch, wie wenn man zum Beispiel im Schwabenland ist.
3: Nee, das nicht, aber sie sind schon interessiert.
0: Ja.
3: Ne? Und ich glaube, sie brauchen ein bisschen Motivation oft oder sind manchmal ein bisschen skeptisch, aber wenn sie dann mitmachen, dann sind sie volle Kanne dabei.
0: Also ist Zweibrücken doch schon eine sehr lebenswerte Stadt.
3: Das kann man sagen, eine sehr grüne, sehr lebenswerte Stadt. Wir wohnen in einer wunderschönen Landschaft, das ist einfach Lebensqualität. Ne?
0: Und nicht so lange Wege, das finde ich immer schön. Ich finde, das ist eigentlich schön an diesen kleineren Städten, ne? Dass man näher zusammenrückt mit allem.

0: Petra, die City-Managerin, hat übrigens auch eine eigene Galerie. Da will ich natürlich mal reinschnuppern. Die Galerie Kuhhof liegt in Mörsbach, einem dörflichen Stadtteil von Zweibrücken. Und sie ist gleichzeitig eine Werbeagentur.
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0: Der idyllische alte Hof ist allein schon den kleinen Ausflug wert. Die ersten Kunstwerke stehen schon im Garten.
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0: Petra betreibt die Galerie zusammen mit Gilbert, ihrem Ehemann.
2: Da gibt es ja bei euch ein Kleinod zu entdecken, oder? Sagen wahrscheinlich viele, die zu euch kommen. Hallo.
3: Ah, hallo. Hallo.
4: Ja, das lohnt sich, zu uns zu kommen.
2: Man muss euch entdecken, weil es liegt ja jetzt nicht sehr zentral.
4: Ja, wir sind jetzt nicht die Galerie, die man fußläufig einfach so...
3: Wir sind in Düsseldorf.
2: Die Leute wissen es entweder oder entdecken euch dann. Wie passt das zum City-Marketing? Ich denke gerade, das sind ja so ganz unterschiedliche Sachen, die du machst.
4: Also es gibt eine Schnittstelle und das ist Menschen lieben, die Stadt lieben, die Region lieben. Mhm. Und das machen wir eigentlich auch sehr gerne für die Stadt und für die Region.
3: Ist natürlich schön, wenn wir Ideen kreieren für die Stadt.
2: Mhm. Ja, klar.
3: Die Stadt kann vorsehen, dass uns hat.
2: Ja, das darf man immer mit Selbstbewusstsein sagen.
0: Die alten Schinken sind eigentlich gar nicht die Spezialität der Galerie Kuhhof. Das ist dann mehr die zeitgenössische Kunst.
4: Hier verschmelzt Design, Kunst und Sport.
0: Die Treppe rauf führt in Gilberts eigenes Atelier. Der FCK-Kicker stammt von einem der vielen Projekte des kreativen Paares. Petra und Gilbert sind Grafikdesigner und ihre Brötchen verdienen sie mit der Werbung. Die Kunst ist das Spielbein sozusagen.
4: Das ist eigentlich eher das, was wir normalerweise ausstellen. Das ist jetzt zum Beispiel eine Arbeit von Eva und Adele. Die sind als Performance-Künstler bekannt, weltweit bekannt.
3: Das ist quasi unser Atelier.
4: Und hier arbeiten wir, machen mal Stadtmarketing. Das ist alles, von uns. Also ob das ISO-Star-Verpackungen, Weinetiketten, 60 Jahre Rheinland-Pfalz. Das ist eins von den jüngsten Etiketten, die haben wir letztes Jahr gemacht.
2: Ich finde es halt so lustig als Saarländerin, dass ich einiges schon in der Hand hatte und kannte euch halt nicht. So, das finde ich jetzt.
4: Dann,
2: ne?
4: Weißt du jetzt, wo es herkommt.
2: Ja, weiß ich, wo es herkommt. Und hier wohnt ihr?
4: Ja, hier wohnen wir.
2: Wobei hier auch alles, ich sehe es direkt voller Kunst ist.
4: Naja, wir leben ja gerne in der Kunst.
2: Ja. Was gibt einem das, so viel von Kunst umzingelt zu sein? Wie würdet ihr das beschreiben?
4: Das ist unser Leben. Ja. Kunst, Kultur, wir schaffen ja auch selber Design, das gehört irgendwie zu unserem Leben.
2: Seid ihr beide euch immer einig, weil Design, Kunst, das ist ja auch schon was sehr Individuelles.
4: Nee.
3: 10%.
4: Nee.
2: Wenig, ja.
3: Nee, aber 99.
4: Im Großen und Ganzen, echt, ja.

0: für Design und Mode hat Zweibrücken einen ganz besonderen Ort. Das Fashion Outlet vor den Toren der Stadt beherbergt rund 120 Boutiquen auf 21.000 Quadratmetern Fläche. Ein Eldorado für Modebewusste und Schnäppchenjäger. Aber ich bin heute eigentlich gar nicht zum Shoppen hier. Ich habe mich auf dem großen Parkplatz verabredet. Lothar Fuchs holt mich stilgerecht mit einem alten Renault ab.
1: Hallo. Hi.
2: Hi.
1: Ich bin Anna. Hi, cooles Auto. Wow, da gucken alle, ne? Das kennst du wahrscheinlich, den Effekt.
2: Auf geht's.
0: Lothar will mir seine Sammlung zeigen. Nein, nicht Briefmarken, sondern die Öldosensammlung.
2: Macht echt Spaß. Im Auto will man so ein bisschen große.
1: Ja.
2: Durch Frankreich, durch die Landstraße. Und man ist schon flott unterwegs, oder? Man ist doch 130.
1: Aber man merkt die Geschwindigkeit mehr, ne? Also man spürt, dass er jetzt schneller fährt.

0: Hier, wenn ich eine Dose finde, wo stelle ich die jetzt wieder hin? Es ist einfach so, es ist Leidenschaft.
1: Ja, ich glaube halt, dass nicht in jedem so ein Sammler steckt. Ich glaube, ich habe das gar nicht.
0: Für mich war das auch so, eine Geschichte zu bewahren. Hm. Ja, die Leute haben, es wurde immer weggeschmissen. Und dabei ist es schön, die waren früher wunderbar gestaltet. Ja. So mit Autos drauf, gibt es heute alles nicht mehr. Es gibt hier eine Dose, die ist Jahrhundertwende, das ist Jugendstil.
1: Wow. Ach,
0: so hat man das damals gemacht, das sieht man im Auto, wie alt das ist.
1: Was ist so eine Dose wert?
0: Es gibt Dosen, die werden bis zu 1000 Euro gehandelt und mehr. Dieser Trichter.
1: Zum Einfüllen vom Öl ins Auto,
0: ja? Ist so um 1910.
1: Was? 1910?
0: Ja. Und da liegt man jetzt im Bereich bei 300 Euro.
1: Fehlt dir noch was oder bist du ziemlich komplett?
0: Es fehlt immer, es wird ja nie komplett.
2: Was vielleicht auch damit zu tun hat, dass Lothars Sammelleidenschaft nicht ausschließlich den Öldosen gilt. Anscheinend sammelt er fast alles. Ob alte Kinderwagen, Keksdosen, Telefone, Autos, Uniformen oder was ihm sonst so vor die Nase kommt.
1: Platz ist ja keiner mehr.
0: Nee, das ist ja das Problem. Ich wollte eigentlich ein Museum bauen.
1: Ja.
0: Und das hat aber nicht geklappt. Meine Kinder haben nicht das Interesse dran.
1: Ja, die sind wahrscheinlich ein bisschen am Rätseln.
0: Aber was hinterlässt du uns hier? Ne?
1: Ja.
0: Also der Gedanke, was damit passiert, wenn ich mal nicht mehr bin, macht man eigentlich mehr zu schaffen wie der Besitz.
1: Also es sind schon ein bisschen wie deine Babys, wenn du so redest.
0: Ja, also ich habe auch schon verschiedene Sachen auch mal verkauft, um zu sehen, wie das ist, das Gefühl ist.
1: Und, wie war's?
0: Es hat eigentlich funktioniert.
1: Und dann wusstest du, ich kann's?
0: Ich kann's, genau. Okay. Man muss auch loslassen.
1: Also wenn noch jemand sehen will, muss er sich beeilen.
0: Soll er sich mal beeilen, ja. Oder soll kommen, soll es kaufen.
1: Das wäre am besten, oder wenn jemand alles komplett und
0: das wäre das für mich.
2: Derjenige sollte aber wissen, was auf ihn zukommt.
1: Wow. Fährt das alles noch, was ich hier an Fuhrpark sehe? Du weißt es manchmal gar nicht, ne?
2: Lothars Sammelinstinkt ist ständig aktiv.
0: Auch das Ding habe ich im Gartenhaus gefunden, in der Nähe von Zweibrücken. Und dann sieht man so eine Warnlampe. Ne? Auf dem nächsten Flohmarkt sieht man noch eine. Kommt die hier aus den 50er Jahren, die ist ja richtig schön.
1: Super cool.
2: Ja, so sammelt sich eine Menge an. Und an jedem einzelnen Stück hängt das Sammlerherz.
0: Es soll ja so sein, dass das nicht stirbt. Das ist eine Geschichte, das gehört einfach zu uns. Deshalb muss ich noch 30 Jahre leben, Minimum.
1: Ganz viele infizieren in der Zeit. Ja.
0: Vielleicht haben die ja meine Enkel Interesse. Wie Frieda, wenn sie mal größer ist, dass ich sage, okay, Frieda.
1: Frieda, wenn du die Sendung guckst, spürst du den emotionalen Druck gerade. So, was der Opa will.
3: Und ich bin zurück aus dem Garten mit unserer Ernte aus dem Garten. Wir haben Ihnen ja Pilzgerichte versprochen von Caroline Autendreht. Zweierlei bekommen wir heute von dir, später einen Salat.

0: Ja.
1: Man könnte auch anderes Wurzelgemüse nehmen, was man eigentlich gerade so hat. Was wir dann auch schnell vorbereiten müssen, ist eine kleine Mehlschwitze, die nachher unser Ragout ein bisschen bindet. Da nehme ich einfach ein bisschen Butter und dann nachher Mehl dazu.
0: Und du dann mit unserer Ernte was anfangen?
1: Ja, guck mal, ich habe hier schon mit ein bisschen Stangensellerie abgelassen. Und ich habe es auch beschlossen, ich habe im Rezept auch als Vorschlag für Kräuter habe ich Rosmarin mit drin, aber ich finde jetzt eigentlich die Stangensellerie, die hat so ein tolles Kraut, da brauchen wir jetzt gar keinen Rosmarin dann nehmen.
0: Gut, dann nehmen wir unseren Sellerie.
1: Jetztle. Pilze starten wir auch gleich durch. Ich habe alle schön klein geschnitten und ein bisschen Fett in die Pfanne und dann kann man hier schon mal ein bisschen losbraten. Warte. Und hier, wie gesagt, machen wir nebenher die Mehlschwitze, einfach etwas Mehl und Butter vermischt und dann ruhig so ein, zwei Minuten erhitzen, damit der Mehl

Geschmack rausgeht. Weil sonst hast manchmal in der Soße dann so einen leichten Mehlgeschmack, das braucht man nicht. So. So. Das lassen wir für sich. Müssen wir aber ein bisschen mehr Power geben. Und hier braten wir schon die Pilze an.

0: damit es gleich anfängt zu braten. Aber
1: gleichzeitig müssen wir passen. Wie wichtig ist es denn, dass Pilze auch wirklich komplett durchgaren?
0: Also mir ist es vor allem wichtig bei Wildpilzen,

0: Minuten kurz scharf anbraten. Aber die aus dem Wald kommen, ruhig 10 Minuten. Mhm. Dass man da auf der sicheren Seite ist und die auch genießbar sind wirklich. Weil manche haben tatsächlich auch Stoffe in sich, die man nicht verzehren sollte und die durch die Hitze aber dann neutralisiert werden.
1: Okay.
0: Ja. Insofern. Aber wir haben zum Angucken haben wir einen einzigen Wildpilz hier, nämlich das Steinpilz.
1: Mhm.
0: Das hier. Und sonst ist dieses Jahr mit den Pilzen ein bisschen in unserer Region hier bis

unsere Mehlschwitze, was machst du? Die sieht gut aus. Die blubbert schon ein bisschen vor sich hin. Mhm. Und da tun wir jetzt auch die Karotten mit dazu. Zack. Und dann geben wir ein bisschen mehr Hitze.

0: hohe Hitze gibst. Und du musst halt dabei bleiben, aber das, dann wird es einfach gut.
1: Mhm, super.
0: So. So, jetzt habe ich jetzt zu viel.
1: Ich finde ehrlich gesagt nichts schlimmer, als wenn in der Pfanne dann so eine
0: Katastrophe
1: drinsteht.
0: Das ist furchtbar, da hat man gar keine Lust mehr da drauf. So, dann füllen wir hier mal auf und köcheln das schön ein. Das kann jetzt ein bisschen einköcheln. So, tun wir auch noch ein bisschen würzen. Da haben wir jetzt praktisch unser Sößlein, das hier vor sich hin blubbert.
1: Auf was ich mich richtig freue, ist auf das Endergebnis. Weil es gibt ja so Gerichte, da kann man sich direkt vorstellen, was am Ende rauskommt. Spaghetti Bolognese. Aber hier ist ja die Frage, wie sieht es am Ende aus?
0: Hier weiß ich es noch nicht so genau. Genau. So, guck mal, hier haben wir jetzt praktisch unser kleines Sahnesößlein. Mhm. Da kommen die Pilze jetzt mit rein. Die sind jetzt soweit fertig. Ups. Und dann lassen wir das jetzt alles ein bisschen miteinander verköcheln. Mhm. Und was wir auch noch jetzt gleich mit dazu tun, sind ein paar Erbsen. Die hat man vielleicht noch eingefroren vom Sommer. Mhm. Und die tun wir auch noch mit rein und lassen das ganz kurz jetzt miteinander köcheln. Und schmecken es dann nochmal ab mit Zitronensaft und tun auch von unserem schönen Selleriekraut hier mit rein.
1: Dann lassen wir das alles mal köcheln. Das ist unsere Ernte, die wir aus dem Garten mitgebracht haben. So witterungsbedingt war das ja jetzt nicht überall vorhersehbar, was der Garten so mit sich bringen wird in diesem Sommer. Und genauso geht es auch der Anite Aberle-Schwenk in ihrem Bauerngarten. Aber für sie ist das eine Herausforderung, denn dadurch kann sie auch viel kreativer werden bei ihren Zubereitungen auf dem Tellern.
2: Blüten und Wildes auf dem Teller. Ihr Garten, sagt Anita Aberle-Schwenk, macht sie kreativ.
3: Es ist schon schön, wenn man dann wirklich das auch genießen kann. Und ich liebe halt auch die eigenen Produkte. Also ich gehe dann durch den Garten morgens und überlege mir, na, was ist reif oder was steht zur Ernte an. Was könnte man heute kochen? Und dann wird geerntet und geht in die Küche und dann hat man so ein Ergebnis.
2: Frischkäse mal anders. Mit Ringelblumen und Dahlien, Schafgarbe, Kapuzinerkresse.
3: Sagt ja, man sollte 30 verschiedene Pflanzenarten über die Woche verteilt zu sich nehmen. Und ich habe da mal ein bisschen durchgezählt, wenn ich die Wildpflanzen mit einrechne, da komme ich dann schon dazu. Und das ist ja schon mal ein guter Gesundheitsaspekt.
2: Der Christleshof in Schramberg-Tennenbronn mit seinem klassischen Bauerngarten. Anita Aberle-Schwenk ist hier auf und ins Gärtnern so reingewachsen. Gemüse, dazu Kräuter, vor allem auch ihre Wilden.
3: Die wilde Möhre, die fliegt hier einfach ein und die lasse ich stehen. Mir gefällt einfach dieses Bild der wilden Möhre. Und das Johanniskraut, das hat sich auch von selbst hier in den Garten eingesät, das lasse ich auch stehen.
2: Als Insektenunterschlupf für den Winter. Bloß nicht zu geschniegelt, eine kleine duftende Oase.
3: Wenn wir hier weitergehen, da habe ich verschiedene Minzen, Apfel- und Orangenminze. Hier drüben die Krauseminze.
2: Und die Kärntnerminze.
3: Die wandern dann durch den Garten, die lasse ich einfach auch gehen. Also der Kräutergarten, der darf ein bisschen wild sein. Einfach die Vielfalt macht meinen Garten aus. Und ich genieße den Garten eigentlich eher abends. Ich verbringe dann auch manchmal eine Nacht hier im Garten. Einfach so diese Ruhe. Also das sind so Momente, die ich in meinem Garten genieße. Und dann ist man wieder geerdet und gesettelt. So, hier kommen wir zur nächsten Wildpflanze, die die meisten Gartenbesitzer hassen. Ich liebe diese Pflanze, das ist der Giersch. Der Giersch enthält sehr viel Mineralstoffe und einen hohen Anteil an Vitamin C.
2: Reicht für den täglichen Vitaminbedarf. Die Kräuterpädagogin kultiviert begeistert, was früher als Unkraut entfernt wurde. Ihr Hof ohne den wilden Bauerngarten unvorstellbar.
3: Es ist einfach auch Kulturgut, was zu den Höfen dazugehört. Und für mich gehört einfach ein Bauerngarten zum Bauernhof dazu und diese Selbstversorgung, die ist mir einfach enorm wichtig.
1: Und sagen Sie bloß nicht Unkraut zu Wildkräutern. Ich glaube, das gefällt unserer Expertin im Studio gar nicht. Ja, die Monika Ammann aus Bad Herrenalb ist da. Jetzt ist ja auch die Zeit für die Wildkräuter. Das ist ja nicht nur eine Sache im Frühling und im Sommer. Jetzt können wir auch reichlich ernten.
4: Man kann tatsächlich jetzt reichlich ernten. Man kann ja nicht eigentlich im Winter durchernten, wenn nicht gerade eine dicke Schneeschicht drauf liegt, was da leider immer häufiger oder weniger vorkommt. Und ich habe heute auch einiges mitgebracht, was jetzt im zweiten Austrieb nachgewachsen ist. Da haben wir den Löwenzahn, den kennt eigentlich jeder. Dann haben wir den Spitzwegerich, die Schafgarbe, das Wiesenlabkraut und den Gundermann, einfach sehr schmackhafte Wildkräuter, mit denen man die Küche einfach bereichern kann und sich sehr viele Vitalstoffe holen kann, die leider im Gemüse aus dem Supermarkt nicht mehr in der Menge enthalten sind.
1: Also wir wollen Sie wirklich ermuntern, auch mal zuzubeißen beim Löwenzahn zum Beispiel. Damit fangen wir an, weil der Löwenzahn ist uns doch allen bekannt. Ne? Wir wissen, wie der Löwenzahn aussieht. Können wir auch Bilder davon zeigen, aber so viele essen den vielleicht ja gar nicht.
4: Magst du mal reinbeißen?
1: Ja, sehr gerne. Ich bin damit übrigens groß geworden. Ne? Also meine Mutter war bei uns normal. Ne? Das ist mediterrane Küche eher.
4: Genau.
1: Und dann werden vor allen Dingen gekocht, also blanchiert.
4: Gut, das macht man eigentlich eher weniger, weil da gehen Inhaltsstoffe verloren. Man kann den eigentlich sehr gut.
1: Aber schmeckt auch gut, gell?
4: Schmeckt auch gut, natürlich schmeckt's gut. Gebe ich dir recht. Aber am besten frisch verwenden. Und einen Löwenzahn, den erkennt man eigentlich eindeutig an diesem weißen Milchsaft. Mhm. Es gibt ein paar ähnliche Kräuter, aber wenn man nicht ganz sicher ist, ob man jetzt einen Löwenzahn hat, pflückt man ab und guckt, weißer Milchsaft, alles okay, das ist der Löwenzahn.
1: Dann bloß keine Verwechslung. Findest du den jetzt sehr bitter? Ich mag's ja.
4: Also ich habe mich inzwischen an die Bitterstoffe gewöhnt und wir brauchen die Bitterstoffe.
1: Ja.
4: Sie sind einfach die aktivierenden Stoffe.

0: Stoffwechsel, bringen unsere Leber in Schwung, stärken unser Immunsystem. Und sie sind aus den meisten Pflanzen rausgezüchtet. Und also ich finde ihn sehr schmackhaft. Und ja, wenn man sich ein bisschen dran gewöhnt, es lohnt sich. Und im Kräuterquark, wenn wir den vielleicht nachher zubereiten, kommt er immer ganz gut.
1: Was hast du denn noch alles dabei?
0: Den Spitzwegerich. Ich habe den auch hier im Topf mal mitgebracht. Die finden ihn sehr filigran. Er hat einen etwas leichten Pilzgeschmack.
1: Echt?
0: Der hat einen leichten Pilzgeschmack.
1: Beim Spitzwegerich könnte ich mir vorstellen, dass man nur die Blätter verzehrt und nicht diese Blütenköpfe da,
0: die
1: oder?
0: Die Blütenköpfe nicht, aber ich, guck mal, hier hat es eine junge Knospe nachgetrieben. Die kann man tatsächlich...
1: Oh, ich weiß, was sie meint.
0: Und
1: Champignon.
0: Diese, Champignon, genau. Und diese hier schmeckt eindeutig nach Champignon. Das ist eine junge.
1: Seht ihr die eigentlich? Zeigen wir mal unseren...
0: Guck mal die.
1: Ja, da ist sie doch, genau.
0: Genau, die sind total lecker.
1: Ich gönne sie dir, magst du?
0: Ja.
1: Ja, du, unseren Gästen geben wir immer das Beste hier.
0: Schmeckt wirklich
1: also
0: gut.
1: Also die Blätter auch schon.
0: Genau,
1: sehr
0: schmeckt
1: gut.
0: Nach Champignon.
1: Was hast du noch alles dabei? Das war jetzt eine Überraschung für mich.
0: Die Schafgarbe. Wir Kräuterfrauen sagen auch die Augenbraue der Venus.
1: Ach, wie
0: einfach, weil sie so filigran ist und so leicht zu erkennen. Kann man eigentlich überhaupt nicht verwechseln.
1: Gib mal ruhig
0: hat
1: her.
0: Eben auch Bitterstoffe.
1: Ja.
0: Hat auch Vitamin C.
1: Ja.
0: Und ich finde...
1: Die sieht schön aus, finde ich, wenn die blüht, ne?
0: Ja.
1: Aber die ist schon ein bisschen störrisch im Mund, gell?
0: Ja, du musst gucken, dass du die ganzen jungen Blätter noch erwischst. Aber wie gesagt, ganz klein geschnitten, ich habe das ja mal schon vorbereitet, kann man das wunderbar untermischen.
1: Hast du auch den Gundermann eigentlich dabei?
0: Ja, den habe ich auch dabei. Gundermann ist eigentlich eine Gewürzpflanze. Wenn du mutig bist, darfst du gerne mehr reinbeißen.
1: Warum? Warum muss
0: man ist sehr intensiv. Also als Beikraut im Gemüse oder im Salat wirklich sparsam verwendet, aber sehr intensiv im Geschmack.
1: Wenn man den schon so verreibt zwischen den Fingern,
0: ja, merkt genau, der hat ganz viele ätherische Öle, die einfach sehr eindeutig sind. Ja?
1: Okay, dann nehme ich es doch so, wie du es uns zeigen möchtest,
0: genau,
1: wie man diese ganzen Wildkräuter auch gut verspeisen kann.
0: Also ich habe sie schon vorbereitet. Ich habe diese Wildkräuter hier ganz klein geschnitten. Und vielleicht noch ein Tipp, dieser... etwas pilzschmeckende Spitzwegerich, den muss man wirklich ganz, ganz schmal schneiden und quer zu den Blattnerven. Dann ist er sehr angenehm, auch im Essen.
1: Ah, erklär noch mal mit den Blattnerven, warum?
0: Gut, weil die sind halt doch etwas störrisch. Also wenn man den so schneidet, tut man sich schwer mit dem Beißen und ist dann unangenehm. Aber wenn man den jetzt hier ganz klein schneidet und ganz, ganz schmal, dann funktioniert es wunderbar und er geht im Salat unter, den man ganz gut verwenden kann, dass man einfach drüber streut und die Wildkräuter drunter mischt. Oder ich mache eine Gemüsepfanne und gebe es ganz zum Schluss drüber. Oder vielleicht Spaghetti mit Tomatensauce und gebe es ganz zum Schluss drüber. Dann habe ich aber sehr viele Vitalstoffe.
1: Soll ich mal klopfen? Wasser, haben wir Wasser? Wir haben. Ja. Ich biete meinen Gästen auch hin und wieder mal heimlich Manöver an, aber es ist noch nicht so weit.
0: Alles gut. Genau, das war jetzt die Knospe vom Spitzwegerich. Genau, also ganz schmal schneiden, das ist ein wichtiger Tipp, den sollte man befolgen. Und jetzt rühren wir das vielleicht einfach mal da rein, was ich vorbereitet habe. Ich habe hier einen Magerquark genommen. Und dann geben wir ein bisschen Creme Fraiche noch dazu. Das macht das Ganze ein bisschen runter. Und dann gerne noch einen Schuss Sahne. Fett ist eben ein Geschmacksträger. Und die Wildkräuter haben sehr viel Geschmack, sind
1: und
0: sehr
1: was
0: intensiv.
1: Würdest du das jetzt reichen? Zur Brotzeit? Oder?
0: Das kann man ganz einfach aufs Brot als Vesper verwenden. Man kann es auch als Frühstücksquark verwenden. Oder als Dip mit Gemüse einfach zum Eintunken oder auch zu Fleischgerichten oder zu Kartoffeln. Also der Kreativität sind eigentlich keine Grenzen gesetzt.
1: Ich nehme es mal direkt mit in die Küche zu Karin.
0: Ja, genau. Kommt noch ein bisschen Pfeffer rein.
1: Zu unserem Pilzragout. Vielleicht kann sie ja was damit anfangen. Werde ich sie gleich mal fragen.
0: Und ein ganz klein bisschen Salz. Und dann kommen die Wildkräuter eigentlich ganz gut durch im Geschmack.
1: Super.
0: Und es schmeckt halt immer etwas anders, je nachdem, welche Kräuter man verwendet. Aber es ist eine sehr einfache, schnelle Art, diese Wildkräuter auch im Winter zu verwenden.
1: Super. Monika, dann danke ich dir sehr. Wir haben auch dieses Rezept auf unserer Homepage. Genau. Und so würde ich mal sagen, traut sich jeder an die Wildkräuter dran. Vielen herzlichen Dank.
0: Es lohnt sich,
1: aber fein schneiden.
0: Ja,
1: danke schön. Ja, dann gehen wir doch mal in die Küche. Sag mal, kannst du was damit anfangen? Zu deinem Pilzragout?
2: Ich habe gerade gedacht, in der zweiten Stunde zum Salat wird das ganz gut
1: passen. Dann tust du es im Kühlschrank aber, ne?
2: Das ist ganz super. Ja, ja, ja. Vielen Dank.
1: Dann machen wir das hier so.
2: Super.
1: Ja, gut, ich denke,

0: Steaks noch ein bisschen ab. Was machst du gerade? Erzähl.
1: Du, ich schmeck gerade das Ragout ab. Das sieht jetzt schon richtig gut aus. Guck mal, das ist jetzt so richtig cremig eingekocht.
0: Ja.
1: Es geht ratzfatz. Und wir haben ja auch ein bisschen Mehl mit dazu getan, dass es auch so eine Bindung hat. Mhm. Ich tue jetzt noch ein bisschen Säure mit rein. Ich will noch ein bisschen mehr Säure mit drin haben. Und wenn du willst. Und dann tun wir natürlich auch noch unsere Stangensellerie-Kraut mit dazu aus dem Garten. Das passt hervorragend. Stangensellerie passt eh super rein. Es wird auch Knollensellerie reinpassen. Das ist einfach so.
0: Aber ich merke schon, wenn ich in deinen Topf reingucke, der Herbst ist da, auch in der Küche, ne?
1: Total, genau. Das ist jetzt schon richtig Herbst hier. Wir haben noch ein bisschen die Sommererbsle mit dabei, aber sonst wird es einfach Herbst. Und die Pilze kommen ganz toll raus. Wenn du willst, probier mal. Kannst du mal schon ein bisschen einfach das Ragout probieren. Und dann...
0: Oder so.
1: Genau. Ist ein bisschen heiß. Muss man probieren. So, dann machen wir nämlich jetzt weiter und füllen das Ragout in eine Form. Also das kann jetzt hier, wie hier, können das so kleine Formen sein, individuell. Oder man nimmt einfach eine große Auflaufform.
0: Oh, das schmeckt so schon super.
1: Ja, die Pilze, also ich bin ja nicht Vegetarierin, aber wenn ich ein Pilzgericht habe, brauche ich kein Fleisch. Es ist dieser Umami-Geschmack, dieses vollmundige, würzige, das haben einfach Pilze und das ist genial.
0: Also aber auch unser Stangensellerie aus dem Garten.
1: Der bringt auch so eine Würze, der hat auch was Tolles und insofern, das ist eine super, super Mischung. Die,
0: so, und du hast ja gesagt, inspiriert wurdest du von der englischen Küche.
1: Ja,
0: die Engländer. Ich habe dich ja immer mit der spanischen Küche in Verbindung gebracht.
1: Ja, mein Mann ist ja Spanier.
0: Aber es gibt auch Engländer in der Familie.
1: Genau, ich habe einen Familienzweig in England und, und die machen gern solche Pie-Geschichten, wo halt der Teig auch mal oben ist oder drumherum gewickelt, also drumherum ist. Und wir machen jetzt eben hier, guck mal, ich habe hier einen Blätterteig. Und was ich gemacht habe, dass der so richtig schön glänzt nachher nach dem Backen, ich habe den zweimal mit Eigelb eingepinselt. Also Eigelb mit ein bisschen Sahne verrührt und dann eingepinselt, kalt gestellt, nochmal eingepinselt, wieder kalt gestellt. Und da kriegt man so einen tollen Glanz nachher hin. Wirst du nachher sehen, denn das kommt super raus, wenn man das möchte.
0: Aber
1: wenn einem das egal ist, dann braucht man das nicht unbedingt. Und dann schneidet man hier einfach mal hier solche die Form ungefähr nach von unserer, von unserem Ding. Wir können hier ein bisschen das auch einpinseln, dass es auch am Rand hier ein bisschen kleben bleibt. Aber normalerweise ist das kein Problem. Und dann legen wir das einfach drauf. Mit den Resten kann man noch verzieren, wenn man das möchte. Oder man kann sie separat noch kurz auf ein Blech geben und einfach backen und dazu essen, wie man möchte. Und dann tun wir das hier komplett abdecken. Ich bin zu groß geworden, das macht aber nichts. Das kann man so lassen. Machen wir das nächste bisschen.
0: Zu wenig Blätterteig kann es ja auch gar nicht geben.
1: Nein, du hast vollkommen recht. Und dann ein bisschen kleiner anschneiden. Und wie gesagt, können wir noch was
0: Du hast natürlich parallel schon längst was im Ofen. Das muss man natürlich auch mal sagen.
1: Aber ja doch, weil das braucht ja jetzt schon seine 20 Minuten im richtig, richtig heißen Ofen, dass das schön ausbacken kann. Sodele.
0: Ich hole schon mal dein Rezept. Für Sie, liebe Zuschauerinnen und Zuschauer, wenn Sie sagen, das gefällt mir doch sehr, sehr gut, was die Caroline Autenried hier macht, wenn Sie auf unsere Seite gehen, da sehen Sie es schon, und einfach draufklicken, dann können Sie ein Pilzgemüse-Ragout mit knuspriger Blätterteighaube auch zu Hause einfach selbst zubereiten. Unten finden Sie die Zutaten und natürlich auch die Zubereitung. So. Guck, wie sieht's aus?
1: So Pilz
0: Ach, hast du noch einen Pilz drauf gemacht? Ach, ist das nett.
1: Dann kann man das noch ein bisschen einritzen, wie man will. Aber wir haben jetzt nicht so viel Zeit. Wir
0: gehen direkt dann, in den Ofen. Genau, dann holen wir schon alles raus, was du hast. Brauchst du irgendwie Hilfe? Weil wir müssen laufen. Nö. Und der Frank, der ist auch schon
1: da. Ich brauche keine Hilfe. Ich mache das schön selber.
0: Sicher?
1: Ja.
0: Ah ja, das machen wir auch. Wir gucken mal, Sie haben uns ja unser Ernteglück geschickt, Ihr Ernteglück. Die Karin Klingenfuß aus Kürnbach hat uns Fotos geschickt und eine E-Mail. Sie sagt, meine Kürbisernte im Hausgarten, auf die ich sehr stolz bin, zum ersten Mal angebaut hat sie und schöne Trauben gab es auch. Ja, wunderbar, dann gleich so ein Händchen. Wir haben ganz viele Fotos von Ihnen bekommen und die schauen wir uns natürlich auch an. Das war die freundliche Stimme aus der Regie, Matthias Weig. Und wenn der sich meldet, dann heißt es eigentlich nur, du hast was vergessen. Und das wollen wir ja auf gar keinen Fall, so schöne Bilder, wie wir von Ihnen bekommen haben. Frank, wir werden gleich noch eine Gartensprechstunde hier haben. Das bedeutet für Sie, wenn Sie Fragen haben an unseren Gärtnermeister, dann können Sie auf jeden Fall uns schon mal entweder anrufen und mit ihm später telefonieren. Da können Sie sich die Nummer ja schon mal notieren. Dankeschön, du hast dich jetzt voll beeilt, gell?
1: Natürlich.
0: Natürlich. Oder Sie schicken ja uns eine E-Mail, studio@kaffee-oder-tee.de. Ja, jetzt frage ich einfach mal, habe ich denn Zeit, noch ein bisschen zu probieren? Ah, so eine halbe Sekunde.
1: Aber man sieht es, ich weiß nicht, ob man es von hier aus sehen kann, aber es glänzt sehr stark.
0: Ja, weil du zweimal mit Eigelb.
1: Die Schicht machen.
0: Aha.
2: Jetzt erstmal schön im Mund verbrennen.
1: Nein,
0: kannst du machen, ist genau richtig temperiert.
1: Ich bereite das doch.
0: Die Spitzenköchin. Also, ihr versteht euch schon sehr gut. Und Sie und ich, wir spielen unser Quiz miteinander. Mit der Frau Hahn aus Ludwigsburg, hallo.
3: Hallo.
0: Sie sind die Kandidatin A und Sie spielen gegen die Frau Volz aus Stühlingen, Kandidatin B. Prinzip ist klar, wir haben 11 Fragen und einen Joker und Frau Hahn beginnt. Suchen Sie sich eine Frage aus.
3: Ich nehme die 6, bitte.
0: Gerne. Hier kommt die 6. Ihre erste Frage. Wer oder was trägt heute bei Kaffee oder Tee eine Blätterteighaube, ein Pilzragout, die Kaffee- oder Teetasse oder alle Studiogäste?
3: Das Pilzragout.
0: Es ist sehr köstlich, kann ich an dieser Stelle sagen. 12 Euro gibt es dafür. Und wir sind bei der Frau Volz.
4: Ich nehme die 7, bitte.
0: Gerne. Ihre erste Frage lautet, wo holte eine deutsche Mannschaft in Samarkand jetzt die Bronzemedaille? Bei der Golf-Olympiade, bei der Skat-Olympiade, bei der Schach-Olympiade?
4: Schach.
0: Wir sind in Usbekistan.
4: Oh Gott, ich tippe auf Skat.
0: Sie sagen Skat. Richtige Antwort ist aber C, bei der Schach-Olympiade.
4: Okay.
0: Frau Hahn, Ihre nächste Frage bitte.
3: E3, bitte.
0: Gerne, hier kommt sie. Was kann für Insekten als Lebensraum aufgestellt werden? Ein Bungalow, eine Villa, ein Hotel?
3: Ein Hotel.
0: Ein Insektenhotel natürlich, so sieht es aus, als Nist- und Überwinterungshilfe. Und wir sind bei Frau Volz.
4: Die 8, bitte.
0: Jetzt gucken wir mal, was die 8 Ihnen bringen könnte. 28 Euro. Was bedeutet antiseptisch? Zweifelnd, keimtötend, entwickelnd?
4: B. Keimtötend.
0: So ist das. 28 Euro. Und schwupps führen Sie im Augenblick. Frau Hahn, was machen wir?
3: Die 2.
0: Die 2 kommt. Wie viele Kilometer Fahrrad fahren die Triathleten beim Ironman? 8, 80 oder 180 Kilometer? Wenn Sie es nicht wissen, raten Sie. Jetzt müssten Sie was sagen.
3: 180.
0: Ach, 180. Und es stimmt, 180, irgendwas. Richtige Antwort auf jeden Fall. Frau Volz.
4: Die 11, bitte.
0: Gerne. Uhu.
4: Oh,
0: der Joker, cool. 50 Euro.
4: Sehr schön.
0: Frau Hahn, Sie sind wieder dran. Sie führen.
3: Die 10.
0: Die 10. Darunter verbergen sich 13 Euro. Wahrsager blicken dem Klischee nach gerne in einen Juwelenzylinder, eine Glaskugel, ein Diamantdreieck.
3: Die Glaskugel.
0: Ja, das stimmt. 13 Euro und wir sind bei Frau Volz.
4: Die 5, bitte.
0: Die 5. Ries ist ein Zählmaß für Papierbögen, Kaffeebohnen, Minuten. 31 Euro gibt es für die richtige Antwort. Ein Zählmaß.
4: Ich rate B.
0: Kaffeebohnen, sagen Sie. Papierbögen.
4: Okay.
0: Okay, ich hätte es auch nicht gewusst. Wir sind bei der Frau Hahn.
3: 1.
0: Die 1 bringt Ihnen eventuell 15 Euro. Heute ist Weltlebertag, Weltherztag, Weltmagentag.
3: Die B.
0: Weltherztag, 15 Euro gibt es dafür und wir sind bei Frau Volz.
4: Die 9, bitte.
0: Hier ist die 9. Was ist eine Spezialität aus Prag? Prager Käse, Prager Schinken, Prager Marmelade.
4: Schinken.
0: Gepökelt, geräuchert, saftig soll das sein. Richtige Antwort auf jeden Fall. Und Sie führen damit. Frau Hahn.
4: Super.
0: 4 oder 12?
3: Die 12.
0: Die 12. Was kann beim Eiweißschlagen helfen, damit der Eischnee perfekt wird? Ein Schluck Wasser, eine Prise Salz, ein paar Tropfen Öl.
3: Die Prise Salz.
0: Hm, haben Sie es auch schon mal mit Zitrone versucht? Soll damit ja auch gehen, aber das war die richtige Antwort.
3: Nein, habe ich noch nicht.
0: Ja, ich auch nicht, aber ich habe mich aufklären lassen. Richtige Antwort, 141 Euro und die Frau Volz kriegt jetzt die 4 noch. So, die 4 lautet, wie fahren im Film Magical Mystery Tour die Beatles durch England? Mit dem Fahrrad, mit dem Zug, mit dem Bus? Mhm.
4: Keine Ahnung, muss ich raten, mit dem Fahrrad, mit dem Zug oder mit dem Bus? Ich würde sagen Fahrrad.
0: Sie sagen, das würde zu den Beatles passen?
4: Wahrscheinlich nicht.
0: Aber es ist dieser bunt bemalte Bus, der Magic Mystical
4: Bus.
0: Aber gucken Sie mal, wie knapp.
4: Ja, ja.
0: Ja, sehr, sehr knapp. Die Frau Hahn hatte direkt zu Beginn geführt und hat jetzt auch gewonnen. 141 Euro, Frau Hahn.
3: Ja, prima.
0: Ja, super. Herzlichen Glückwunsch.
4: Frau Hahn.
0: Das ist ja einfach so durchmarschiert ist sie. Und die Frau Volz, die bekommt das Tässchen von uns.
4: Jawohl, super.
0: Als kleine Erinnerung. Ja, wir haben heute ein Spitzenrezept bekommen von der Caroline Autenried. Sag mal, wie schmeckt dir eigentlich dein eigenes Essen? Magst du das oder lässt du dich lieber bekochen? Jetzt muss ich überlegen.
1: Schwierig. Eigentlich lasse ich mich noch lieber bekochen.
0: Gell, ich kann es verstehen,
1: aber
0: so lange in der Küche steht.
1: Ich habe jetzt das auch gerade richtig gern gegessen.
0: Ja,
1: wir saßen hier gerade gemütlich und haben einfach...
2: Ja.
0: Und, was sagst du?
1: Genossen.
2: Ich finde es halt toll mit der Mischung zwischen dem Blätterteig, was so ein bisschen das Fluffige reinbringt, und dann die cremige Soße. Also in die könnte ich mich reinlegen. Mhm. Das passt richtig gut dazu.
0: Und unsere Stangensellerie, die geerntete, haben wir ja auch hier drin. Und für Sie jetzt unser Versprechen, dass wir nach den Nachrichten hier wiederkommen mit Kaffee oder Tee. Und dann mit Ihren Fragen an unseren Gärtnermeister. Bei uns wird es eine Gartensprechstunde geben. Wenn Sie Probleme haben, irgendwie im Garten, trockener Boden, oder Sie wissen nicht, was Sie jetzt noch aussehen können im Winter, weil da gibt es auch noch ein paar Möglichkeiten außerhalb von Feldsalat. Darüber werden wir sprechen. Jetzt geben wir aber erstmal ab an die Kolleginnen und Kollegen von den Nachrichten. Und dann melden wir uns wieder mit Kaffee oder Tee. Bis gleich.
5: Hier ist SR Info um 5, die Nachrichten aus dem Saarland. Schönen guten Tag. Schülerinnen und Schüler im Saarland machen ihr Abitur künftig wieder nach 9 statt schon nach 8 Jahren. So viel ist klar. Auch die Lehrpläne für die Unter- und Mittelstufe wurden bereits angepasst. Jetzt soll die Oberstufe folgen. Das Bildungsministerium hat dazu heute das Konzept vorgelegt.
6: Nächstes Schuljahr kommt an den saarländischen Gymnasien der erste G9-Jahrgang in die Oberstufe. Ihn erwarten Änderungen bei den Kursen und bei den Abiturprüfungen. Konkret soll es künftig 3 statt 2 Leistungskurse geben. Die Zahl der Grundkurse sinkt dagegen von 9 auf 7. Und auch die Zahl der Abiturprüfungen geht zurück von 5 auf 4. Die Zahl der Prüfungen zu reduzieren, hält die Bildungsministerin trotz der katastrophalen PISA-Ergebnisse in Deutschland für den richtigen Weg.
7: Wir bieten zusätzlich Vertiefungen an, weil wir auch wollen, dass nicht nur die Abiturnote alleine zählt, sondern dass auch das Wissen, das ich erworben habe, über die Zeit natürlich auch nachhaltig und tragfähig auch nach dem Abitur noch beansprucht werden kann.
6: Den Vertiefungsunterricht soll es in Klassenstufe 11 geben, mit zusätzlichen Stunden etwa in Kernfächern wie Mathe und Deutsch. Auch neu in Klassenstufe 11 ein weiteres verpflichtendes Praktikum, zum Beispiel in Unternehmen, sozialen Einrichtungen oder Hochschulen.
5: Die Staatsanwaltschaft hat ihre Ermittlungen rund um den Bau des Saarbrücker Ludwigsparkstadions ausgeweitet. Inzwischen stünden 9 weitere Personen im Fokus. Gegen sie werde wegen möglicher Untreue und wettbewerbsbeschränkender Absprachen bei Ausschreibungen ermittelt. 2018 soll dem Stadtrat ein Scheinangebot vorgelegt worden sein. Darin seien die angegebenen Kosten für den Tribünenbau um mehr als 1 Million zu niedrig gewesen. Die Deutsche Glasfaser stoppt geplante Ausbauprojekte in mehreren Saarkommunen. Betroffen sind unter anderem Bexbach, Riegelsberg, Saarbrücken, Neunkirchen und Sulzbach. Auch in Teilen von Schiffweiler und Ottweiler sowie in Dillingen werden Projekte nicht umgesetzt. Nach Angaben des Unternehmens sind sie wirtschaftlich nicht rentabel. Mehr als 125.000 Haushalte im Saarland seien bereits angeschlossen. Für weitere 40.000

0: 1000 Haushalte werde derzeit gebaut.
1: In Ottweiler verzögern sich weiterhin die Sanierungsarbeiten an der B41. Bei Fräsarbeiten auf der Vrilicia-Brücke ist im Bereich eines Kanals ein Loch im Untergrund aufgetreten. Daraufhin hat der Landesbetrieb für Straßenbau die Arbeiten zunächst eingestellt. Jetzt muss geprüft werden, wie groß der Hohlraum unter der Fahrbahn tatsächlich ist. Für die Verkehrsteilnehmer bedeutet das zunächst weitere Behinderungen. Rund 20.000 Fahrzeuge rollen täglich durch Ottweiler. Das Sozialministerium will gemeinsam mit den Jobcentern in Neunkirchen und im Regionalverband Saarbrücken gegen problematische Mietverhältnisse vorgehen. Im Rahmen der quartierbezogenen Armutsbekämpfung sollen sogenannte Wohnungschecker ermitteln, ob etwa Mietwucher, Überbelegung oder Nebenkostenmissbrauch vorliegen. Sie sollen dann die Erkenntnisse bündeln und an zuständige Stellen weiterleiten. Ziel ist es, die Vernetzung zwischen den Behörden zu verbessern. Bei der IT-Messe ITCon in Saarbrücken waren in diesem Jahr so viele Besucher und Aussteller wie noch nie. Rund 2000 Besucher sind laut Veranstalter dabei gewesen. Die Ausstellerzahl stieg um gut ein Viertel auf 115. Die Messe informiert zum Thema Digitalisierung und wendet sich vor allem an kleinere und mittlere Unternehmen. Zu den Schwerpunkten zählen die Themen KI und Cybersicherheit.
0: Der Saarländische Landkreistag hat Nachbesserungen bei der geplanten Pflegereform gefordert. Der Vorsitzende Lauer sagte dem SR, die Kreise hätten bereits jetzt enorme Ausgaben für Pflegebedürftige, die sich ihren Eigenanteil nicht leisten könnten. Mit der geplanten Reform werde sich das noch verschlimmern. Die Bundesregierung will sich morgen auf einen Gesetzentwurf einigen. Und wir schauen noch kurz aufs Wetter. Heute Nacht bleibt es sehr mild. Die Temperaturen liegen zwischen 17 Grad im Hochwald und 10 Grad an der Blies. Morgen Sonne und Wolken im Wechsel. Regentropfen bleiben aber die Ausnahme und es wird sehr warm mit bis zu 30 Grad. Ab Donnerstag ist es mit dem Sommerwetter dann erstmal vorbei. Die Temperaturen sinken merklich und es zieht Regen auf. Am Wochenende wird es wieder freundlicher, aber nicht mehr so heiß. Das war der regionale Nachrichtenüberblick. 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Bis dahin, einen schönen Nachmittag.

0: Ein Apfelbaum im eigenen Garten, das muss echt ein Segen sein. Willkommen zurück zur zweiten Stunde von Kaffee oder Tee. Wir hatten Sie nach Ihrem Ernteglück gefragt und darum gebeten, uns Fotos davon zu schicken. Wir haben so viele Bilder von Ihnen bekommen. Dafür schon mal vielen, vielen Dank. Wir haben Ihnen schon einige Bilder gezeigt und wir machen jetzt einfach weiter. Zum Beispiel mit der Angela Loriot aus Birkenfeld, das ist im Enzkreis. Und Frau Loriot, Sie sind jetzt am Telefon, oder?
1: Ja, hallo, guten Tag.
0: Sie haben jede Menge Trauben geerntet, richtig?
1: Ja, im eigenen Weinberg.
0: Ja.
1: Und das war eine mittelprächtige Ernte dieses Jahr. Aber dafür waren sie halt sehr gut, keine faulen Trauben dabei. Das gibt wirklich hoffentlich ein guter Wein.
0: Sie haben wahrscheinlich genauso mit der Hitze zu kämpfen gehabt, ne? Wie viele Winzerinnen und Winzer das ja auch berichtet haben. Wie ist es denn, wenn Sie die Früchte in der Hand halten? Merken Sie das dann auch direkt?
1: Ja, also die Früchte zwischendurch sind welche, die sind halt einfach nicht so prall. Mhm. Aber durch das, dass sie, wie gesagt, keine Fäulnis und nichts haben, durch den wenigen Regen, haben die halt auch einen hohen Zuckergehalt.
0: Das heißt, jetzt im nächsten Schritt geht es wie weiter bei Ihnen mit den Trauben?
1: Also die Trauben wurden jetzt gemahlen.
0: Aha.
1: Und die haben wir jetzt in einer Maistonne. Und von da brauchen sie jetzt halt eine gute Woche, um die Gärung abzuschließen. Und dann werden sie noch von dem abgepresst, dass die Häuten und die Kerne zurückbleiben und man nur noch den neuen Wein hat.
0: Also gut, dann drücken wir Ihnen die Daumen, dass er genauso köstlich wird, wie Sie sich das jetzt vorstellen. Vielen lieben Dank für den Anruf und für das Foto auf jeden Fall. Von der Traubenernte kommen wir zu einem Erntedankaltar, muss ich schon sagen. Die Elvira Fruh aus Frickingen ist am Telefon. Hallo Frau Fruh.
2: Hallo.
0: Was haben Sie uns denn da geschickt? Das ist ja wunderbar, dieser Anblick.
2: Ja, das sind die Erntegaben aus Altheim. Und zwar nicht von diesem Jahr, sondern vom letzten Jahr.
0: Mhm. Und wenn Sie sagen aus Altheim, das heißt, das ist nicht nur direkt alles aus Ihrem Garten, sondern von der ganzen Gemeinde, oder?
2: Ja, ja.
0: Mhm. Hatten Sie da ein Erntedankfest veranstaltet?
2: Genau, es war denn so, dass immer am 1. Oktobersonntag bei uns Erntedank gefeiert wird und da werden die Früchte, Gemüse, Salat, Obst, Blumen, alles gesegnet und zuvor natürlich aufgebaut, entweder von Frauen oder von den Mesnerinnen von der Kirche und so sieht es dann am Schluss aus.
0: Was für eine schöne Tradition, wie schön, dass Sie das auch mit uns hier teilen bei Kaffee oder Tee. Vielen herzlichen Dank, in diesem Jahr wahrscheinlich wieder das Gleiche, oder?
2: Ja, ähnlich wahrscheinlich wieder.
0: Alles
2: bei uns
0: klar.
2: Ist so, dass in jeder Gemeinde Erntedankaltare gestaltet werden.
0: Ja.
2: Und ja, entweder mit Thema oder einfach Früchte und Sachen aufgebaut werden.
0: Und die Äpfel hier, die sind von Ihnen direkt?
2: Die sind von den Altheimern.
0: Die auch. Und wie schmecken die?
2: Natürlich lecker.
0: Natürlich.
2: Ja, eine Bodenseegemeinde, eine Obstgemeinde.
0: Und da schmecken Sie besonders knackig, sehen auf jeden Fall so zum Reinbeißen aus. Frau Fruh, vielen herzlichen Dank für die Bilder und dass wir hier miteinander so nett plauschen konnten. Dankeschön.
2: Tschüss.
0: Wir haben dann noch eine E-Mail bekommen von der Dagmar Beetsch aus Waiblingen. Und sie sagt, seit kurzem bin ich Besitzerin einer Streuobstwiese und habe die erste Ernte direkt in eigenen Apfelsaft verwandelt. Es schmeckt nicht nur wunderbar, sondern hat mich auch mächtig überrascht. Aus nur 1,5 Bäumen sind stolze 150 Liter feinster Saft geworden. Ein wirklich toller Start in mein neues Abenteuer. Ja, und sie strahlt auch, finde ich. Viel Freude mit dem Apfelsaft und danke für das Foto. Ja, heute ist ja unser Ernteglücktag, unser Herbsttag hier bei Kaffee oder Tee. Und wir zeigen Ihnen, wie schön so eine Ernte aussehen kann. Ist aber nicht immer so leicht, ne, an diese Ernte ranzukommen. Diese Erfahrung hat auch der Landwirt Michael Fehr gemacht. Er ist heutzutage ein Experte im Knoblauchanbau. Als er damit aber angefangen hat, war das ganz und gar nicht so. Das ganze Wissen, was er gebraucht hat, rund um den Knofi, ja, das musste er sich hart erarbeiten.
3: Landwirt Michael Fehr aus Forchheim musste sich alles selber beibringen in Sachen Knoblauch. Jetzt ist er der Experte.
4: Jetzt muss ich gerade mal schauen und eine kleine Qualitätskontrolle machen, ob mir die da nicht zu kurz schneidet, sonst sind die Knollen beschädigt. So können wir weiterfahren, ja. keine beschädigten Knollen, wenig Erdanhaftungen. Ja, so sind wir zufrieden. Schön gebündelt. Da starten wir mit der Ernte.
3: Jetzt weiß Michael Fehr, wie es geht. Doch das war anfangs ganz anders. Denn die Experten im benachbarten Frankreich ließen sich nicht in die Karten schauen. Der Landwirt vom Kaiserstuhl zahlte jede Menge Lehrgeld.
4: Dann hätten wir zu tief gepflanzt, dann war er zu flach. Dann hätten wir zu wenig gedüngt. Dann hätten wir den Pflanzenschutz nicht so beachtet. Ja, es gab ja einfach nichts. Ja. Und da sind schon einige Stunden Handarbeit noch immer so ein Hektar drin gewesen, wo man mit der Hacke nochmal nachhaken hätte müssen.
3: Jetzt hilft seit einigen Jahren die Erntemaschine, gebraucht gekauft in Spanien. Und Senior Werner Fehr ist täglich mit dabei. So reibungslos ging es anfangs nicht, denn keiner wusste, wie man den Knoblauchernter richtig einsetzt.
4: Und dann kam die Maschine zu uns auf den Hof, spanische Betriebsanleitung, angehängt an der Traktor, alle Hydraulikzapfwellen angeschlossen und die Maschine lief nicht. Und dann nach ein, zwei Stunden haben wir es doch in den Griff gekriegt.
3: Die mitgelieferte Betriebsanleitung blieb links liegen.
4: Die haben wir dann gar nicht mehr beachtet. Ja. Ich habe zwar einen Kollegen gehabt, wo mir teilweise übersetzen hätte können, aber da hätte die eine oder andere Seite gefehlt. Und dann war das für uns einfach ja, erledigt.
3: Trotz Maschine steckt viel Handarbeit in jeder Knolle, denn die 3 bis 4 Kilo schweren Bündel müssen sie auflesen, später aufhängen und putzen. Der Knoblauch ist das zweite Standbein auf dem Hof von Michael Fehr, neben Kartoffeln. Der Knoblauchanbau wegte die Neugierde bei den Kollegen, doch Nachahmer gibt es keine.
4: Ich muss sagen, ja, da hätte ein oder andere auch gedacht, ja, wenn der Fehr Knoblauch anpflanzt, dann kann ich das auch. Anpflanzen ist heutzutage kein Problem mehr, aber die Aufbereitung. In der Aufbereitung haben wir mal Probleme, gerade die Lohnkosten sind einfach zu hoch. Und dann passt es dem einen oder dem anderen nicht mehr rein.
3: Und warum passt es bei ihm?
4: Nein, die anderen hätten vielleicht die Leute schon dazu, muss ich sagen. Aber wenn ich die jetzt im Frühjahr pflanze und die rechnen nicht damit, was das für ein Arbeitseinsatz ist, dann fehlen dann hinten und vorne die Leute.
3: Denn bis der Knoblauch in den Handel und auf die Märkte kommt, muss er erst trocknen und dann geputzt werden. Knoblauch ist gesund, seine Wirkung von antibakteriell bis blutdrucksenkend. Das weiß auch seine Kundschaft und schätzt die frischen Knollen.
0: Ja, und was wir vor allen Dingen jetzt ja gesehen haben, ist, dass Wissen wirklich weiterhelft, wenn man viel ernten möchte. Und Wissen bekommen Sie heute von unserem Experten im Studio. Der Gärtnermeister Frank Lutz ist weiterhin bei uns. Und wir haben ja gesagt, dass wir die Fragen unserer Zuschauerinnen und Zuschauer beantworten in unserer Gartensprechstunde. Und dass wir auch zeigen wollen, was wir jetzt im Herbst, vielleicht sogar bis zum Winter noch anbauen können.
5: Ja, da ist noch einiges möglich.
0: Ich habe ja schon im Garten gesagt, ach, Feldsalat kommt bestimmt vor, oder?
5: Das ist ja, der Klassiker. Das ist so der Klassiker.
0: Aber du hast uns noch anderes mitgebracht.
5: Ja, ich habe tatsächlich eine bunte Auswahl. In der letzten Sendung hatten wir hier schon mal ein bisschen was vorgepflanzt. Da haben wir einmal so ein Radicchio, das ist auch so ein typischer Wintersalat. Der bildet dann meistens entweder diesen roten Kopf, oder mittlerweile gibt es auch noch eine zweite Sorte, der Treviso, das ist dann so ein länglicher. Und der hat halt die rote Farbe, der hat die ganzen Bitterstoffe, alles, was so im Winter super nötig ist, weil das total gesund ist. Dann haben wir hier noch einen schönen Endivien-Salat. Und dann natürlich neben dem Salat haben wir noch ein bisschen was anderes, dass wir nicht nur Blattgemüse essen, sondern auch hätten wir noch Kohlrabi, die funktionieren auch jetzt noch gut. Oder Spinat. Klassiker wegen dem Eisen und auch total gesund. Oder Mangold, gleiche Familie wie der Spinat. Das ist jetzt alles noch möglich, also da können wir uns noch austoben.
0: Und du zeigst uns auch, was wir da beachten müssen,
5: genau,
0: wie tief oder eben wie die Abstände sein müssen.
5: Wir haben jetzt hier schon ein bisschen Vorteil durch die Jungpflanzen. Die sind einfach schon ein bisschen größer. Wenn wir das normal aussehen, dann dauert es halt immer länger. Und jetzt im Herbst, je mehr Vorsprung wir haben, desto schneller wachsen die jetzt noch an, desto schneller können wir wieder was ernten. Und beim Spinat, das sehen wir dann einfach, schon die ersten Blätter, die sind jetzt schon ein bisschen größer und ein bisschen länglich. Aber die nächsten, die dann in der Mitte immer neu rauswachsen, die sind noch richtig schön klein und grün. Und wenn wir die jetzt einpflanzen, wir gucken da, die können wir auch ein bisschen enger setzen, da brauchen wir nicht ganz so dicht gehen. Ich gucke immer, wenn ich die jetzt so einpflanze, das sieht man hier, da haben wir noch so einen guten 3/4 bis 1 Zentimeter, wo noch rausguckt, dass die einfach jetzt im Winter nicht total im Boden versenkt sind, dass einfach der Wind noch ein bisschen besser durchpfeifen kann. Und dadurch können wir den Pilzdruck total reduzieren, weil wir einfach mehr Zirkulation, mehr Abstand zum Boden, weniger Feuchtigkeit direkt auf den Blättern haben. Und das sind so Vorbeugungsmaßnahmen, dass wir es dann leichter haben.
0: Frank, wir haben Zuschauerinnen und Zuschauer in der Leitung, wie zum Beispiel den Herrn Liebetrau. Ihre Frage bitte, Herr Liebetrau.
6: Hallo, ich habe dieses Jahr das erste Mal Chayoten angepflanzt. Die haben sich wunderbar entwickelt, haben Ranken 3 bis 5 Meter lang, okay. Nur keine Früchte. Oh. Was kann die Ursache sein?
5: Chayoten hat er gesagt.
0: Ja, Chayoten sind?
5: Das ist eine gute Frage. Also das Problem kenne ich, das gibt es bei anderem Gemüse auch. Ja. Zum Beispiel bei der Paprika ist es so, wenn die jetzt gerade in so einem heißen Jahr wie dieses Jahr, da wächst die natürlich sehr schnell, aber durch die extreme Hitze über 30 Grad, da kann es passieren, dass die Blüten abfallen, dass die Pflanze sich praktisch schützen möchte und halt versucht, so stark wie möglich sich runterzukühlen. Und dadurch verliert sie dann ihre Blüten, die schmeißt sie ab, sorgt halt dafür, dass sie genügend transpirieren kann, um sich runterzukühlen. Und das nächste Problem ist, durch die extrem hohe Hitze können die ganzen Blüten noch nicht bestäubt werden von den Insekten. Das heißt, der Pollen da drin, der verklebt dann und die ganzen Insekten können dann nicht mehr die ganzen Früchte bestäuben. Also das liegt wahrscheinlich an der Hitze. Andere Möglichkeit, was auch noch sein könnten, ich weiß es nicht, wie stark sie gedüngt haben, aber das kann natürlich auch sein, wenn da genügend Stickstoff im Boden ist, dann gehen die Pflanzen extrem ins vegetative Wachstum, bilden aber nicht so viele Früchte aus. Mhm. Also wenn es am ersten liegt, da können sie nichts dafür, das ist die extreme Hitze, aber wenn es am zweiten liegen sollte, da weiß ich jetzt nicht, was sie da gemacht haben, aber dann vielleicht ein bisschen weniger düngen.
0: Herr Liebetrau, ich habe jetzt einfach mal bei den Kollegen geguckt vom Bayerischen Rundfunk, die haben hier mit Wissen prahlen die über Chayote, das ist ein exotisches Gemüse, mild, saftig, vielseitig, schmeckt roh, gekocht oder gefüllt. Sieht ein bisschen gefährlich aus, ja, aber ich hoffe, dass da noch was bei Ihnen kommt. So sieht's aus, bei den Kollegen gesehen. Wir machen weiter mit der Frau Balling aus St. Wendel, rufen Sie uns an, im Saarland. Ihre Frage bitte. Aufgelegt. Dann machen wir doch mal vielleicht mit der Mail weiter. Ich habe auch eine Mail, und zwar von der Corinne Kressbach. Wie wird die hohe Gründüngung im Frühjahr abgeerntet? Das erklären wir noch mal für alle, die uns vielleicht in der ersten Stunde nicht gesehen haben. Bitte, wenn du kurz erklärst, was die Gründüngung ist.
5: Also die

0: Gründüngung, die haben wir ja jetzt ausgesät im Herbst, dass wir über den Winter keinen Brachenboden haben und noch so viele Nährstoffe, die wir im Boden sichern können durch die Pflanzen, wie möglich zu behalten. Und wir haben halt den Vorteil, dass wir damit auch extrem viel Humus aufbauen. Und damit wir das im nächsten Jahr dann für unsere Pflanzen verfügbar machen können, nutzen wir natürlich modernste Technik mit einem Mulcher. Das war jetzt die Maschine direkt am Traktor. Und damit kriegt man das klein auf ein paar Zentimeter. Und das ist halt viel schneller pflanzenverfügbar, weil die ganzen Würmer, die ganzen Tiere, die im Boden sind, die können das halt, das kleine Material, viel leichter umsetzen. Was natürlich einfacher ist, wo man natürlich im Kleingarten da ein bisschen Zeit sparen kann, einfach mit dem Rasenmäher durchfahren. Das funktioniert genauso gut. Und dann hinten einfach den Fangkorb wegmachen, damit das ganze Grünmaterialien im Boden drin bleibt. Oder halt, wenn man das nicht anders kann, irgendwie mit einer Rebschere klein schneiden und dann halt einfach am Boden liegen. Weil das ist eigentlich somit der beste, die beste Nahrung für unsere ganzen Bodenlebewesen, die wir haben.
1: Okay, wir haben die Frau Schabel aus Dischingen am Telefon. Frau Schabel, Ihre Frage bitte.
2: Meine Frage wäre, ich habe seit ein paar Jahren sehr Probleme in meinem Garten mit Bratwürmern. Wenn ich also zum Beispiel Kopfsalat pflanze, dann wird der von unten her abgefressen. Die ganzen Wurzeln, wenn ich das dann rausgrab, dann habe ich bis zu 4, 5 Bratwürmer unten in den Wurzeln. Was kann man dagegen tun?
0: Das ist echt eine gute Frage, weil die Bratwürmer, also botanische Nematoden, das sind tatsächlich im Gemüsebau ein größeres Problem. Und meistens kommen die durch eine zu enge Fruchtfolge. Dann ziehen die freilebenden Nematoden sich da gerne an. Und da gibt es tatsächlich ein paar biologische Möglichkeiten, damit man die los wird, ohne dass wir da gleich die Chemiekeule auspacken müssen. Also es gibt entweder gegen die feindlichen Nematoden gibt es auch nützliche Nematoden, die man mit der Gießkanne ausbringen kann, die sie praktisch dann aufessen. Wenn das zu unschön ist und man das nicht machen möchte, gäbe es auch eine pflanzliche Methode. Es gibt nämlich einige Pflanzen, die mit ihren Wurzeln Ausscheidungen an die Drahtwürmer absondern, die die praktisch anziehen und abtöten. Da gibt es zum Beispiel die Tagetes, das ist so eine schöne Blume, die lässt man dann im Frühjahr, so im Mai pflanzt man die ein oder setzt sie relativ dicht aus. Und die haben eben den Vorteil, dass sie durch ihre dichten Wurzeln die ganzen Drahtwürmer anziehen und abtöten. Und dann, wenn die 3, 4 Monate im Boden drin waren, die Tagetes, kann man sie rausmachen und dann hat man Erfolgsquote teilweise von über 95%, was richtig gut ist, wenn man überlegt, einfach nur durch schöne Blumen.
1: Also das klingt nach Arbeit, aber es klingt auch gut.
0: Es ist natürlich machbar.
1: Es klingt nach einer Lösung. Frau Schabel, wir drücken Ihnen auf jeden Fall die Daumen und danken für Ihre Frage. Wir haben dadurch auch was gelernt einfach.
0: Sehr gut.
1: So, die große Ernte ist bei euch im Betrieb jetzt aber rum, ja?
0: Wir sind dauerhaft im Ernten. Durch das, dass wir Gewächshäuser haben, können wir eigentlich das ganze Jahr über eigene Petersilie, eigener Schnittlauch, Kohlrabi bis tief in den Winter, Kartoffeln haben wir noch abgeerntet. Die können wir dann
1: noch. Ich habe dich jetzt schon irgendwie auf dem Liegestuhl gesehen.
0: Schön wäre es, aber
1: Mann hat zu
0: unsere
1: tun.
0: Kunden, die freuen sich, wenn sie auf dem Markt jedes Mal frisches Gemüse haben. Und dann ist es halt cool, wenn man selbst noch im Winter eigene Petersilie haben kann, eigener Schnittlauch, dann teilweise noch die Wintersalat wie der Feldsalat. Also wir haben da schon ein bisschen vorgesorgt und da funktioniert es eigentlich bis in den Winter rein.
1: Frank Lutz, danke schön, dass du dir die Zeit genommen hast für uns hier heute.
0: Kein Thema.
1: Und wir haben Sie ja aufgerufen, mit uns Ihr Ernteglück zu teilen. Wir haben so süße Fotos von Ihnen bekommen. Wir haben den ganzen Erntedankfest schon gesehen. Und die Monika Prill aus Philippsburg, die hat uns geschrieben, ich habe vor vielen Jahren von einer Freundin dieses Apfelbäumchen hier im Topf geschenkt bekommen. Er hat immer so 5 bis 6 Früchte getragen. In diesem Jahr übertrifft er alles. Die Zweige haben wir am Johannisbeerbäumchen gesichert, wegen des ganzen Gewichts. Und was für eine Pracht. Das ist wirklich toll. Vielen, vielen Dank für diesen Anblick. Da haben auch wir Freude. Erich Fruh aus Frickingen schreibt, Trauben gibt es in diesem Jahr sehr viele. Diese in einem Garten in Weildorf hier. Ebenso ist es immer wieder eine Freude, die bunten Kürbisse am Straßenrand zu bewundern. Also er freut sich auch an der Ernte anderer Menschen. Vielen herzlichen Dank für all Ihre E-Mails, Anrufe an uns und auch für Ihre Ernteglückbilder. Wir gucken mal in die Parks hier bei uns im Südwesten. Wir haben ja so einige Parks und Gärten mit Geschichte. Und wir möchten Ihnen heute einen Landschaftspark in der Pfalz vorstellen, und zwar in Eisenberg. Ein Pfälzer Unternehmer hat da im 19. Jahrhundert direkt neben seinem Werk eine Parkanlage errichten lassen. Er hat sich so gedacht, ja, so zur Erholung. Aber dass es auch ein Ort der Begegnung wird. Und viele, viele, viele, viele Jahre danach haben wir jetzt seine Ur-Ur-Großnichte getroffen, die uns den Park zeigt und ja, uns einfach sehr viel Geschichte näher bringt und auch welche Idee hinter diesem Park steckt.
3: Der Weiher ist verlandet. Früher wurde mit seinem Wasser der Hammer in der Eisenhütte angetrieben.
4: Das war der See. Und da hinten, wo die höheren Bäume sind, da war die Schwaneninsel. Und es war natürlich immer bezaubernd, wenn die Junge hatten, weil dann haben wir hier gefüttert und dann kamen die, haben die hinten auf den Rücken gepackt und kamen dann mit diesen Jungen auf dem Rücken hier angeschwommen.
3: Marion von Gienand ist eine Nachfahrin der industriellen Familie aus der Pfalz und hat ihre Kindheit in den 1950er Jahren auf dem Gelände verbracht, in einer Villa mit Seeblick.
4: Im Sommer bin ich aber dann mit dem Boot oft da hinten auch ganz alleine in diesen Kanälen unterwegs gewesen und um mich herum hohes Schilf und leuchtende Wasserlilien.
3: Es war ihr Ur-Urgroßonkel Friedrich von Gienand, der das Herrenhaus am Hammer Weiher 1826 erbaute. Im gleichen Jahr begann er, einen Park anzulegen, direkt am Fabrikgelände.
4: Friedrich hat eben sein Schloss nicht irgendwo in einen abgeschlossenen Park gestellt, sondern mit zur Produktion. Und er war eben Hüttenherr und das ist Teamarbeit.
3: Die Arbeiterhäuser zeugen von seinem sozialen Engagement. Inzwischen ist das Werk schon lange verkauft. Nur der Park gehört der Familie noch. Am Eingang ein Haus im Schweizer Stil.
4: Friedrich ist sehr früh an Schwindsucht erkrankt und ist immer über die Schweiz hinüber nach Italien, nach Livorno gefahren und hoffte, sich da noch zu erholen. Und als er dann den Park anlegte, hat er ein Schweizer Haus bauen lassen. Und da wohnte der Gärtner drin.
3: Ganz in der Nähe das Gewächshaus, erbaut 1910 von Elise von Gienand.
4: Sie war eine Engelhorn. Sie war die Tochter des BASF-Mitbegründers Friedrich Engelhorn und hat meinen Urgroßvater geheiratet. Und sie hat hier den Park noch mal erweitert, hatte ja viel Geld mitgebracht. Ihr Mann starb sehr jung und sie hat tatsächlich 20 Jahre die Firma geleitet. Als Frau, muss man sich vorstellen.
3: Aus der Eisengießerei stammt auch der stolze Hirsch im Park. Darauf haben schon viele gesessen. Ein beliebtes Fotomotiv bis heute.
4: Auf jeden Fall gibt es Fotos von meinem Vater, von meinen Kindern und von meinen Enkelkindern. Und von mir natürlich.
3: Bei der Anlage des Landschaftsparks hat Friedrich von Gienand seine eigenen Ideen eingebracht. Verschlungene Wege und Blickachsen.
4: Das hier ist das Schweizer Haus. Hier oben ist die Orangerie. Und hier gibt es die Blickachse hinunter zum Herrenhaus.
3: Gekrönt wird das Ganze von der Orangerie auf der Anhöhe.
4: Ja, es war damals die große Mode, vor die Schlösser Pomeranzenbäume zu stellen. Das sind Bitterorangen und die mussten natürlich im Winter gewärmt werden. Und Friedrich baute auch ästhetisch natürlich als Gegenpol zum Herrenhaus unten hier oben diese Orangerie, die sogar eine Fußbodenheizung hatte. Elise hat es erweitert, also man sieht auch die unterschiedlichen Decken, unterschiedlichen Böden. Die brauchte einfach noch mehr für ihre vielen Pflanzen, die sie ja dann in diesem Park brachte.
3: Früher wurden hier auch rauschende Feste gefeiert. Im Inneren standen kostbare Skulpturen. Heute gibt es nur noch die Abbildungen davon.
4: Es ist so ein schöner Bau, aber er ist meistens abgeschlossen. Ist schon eine Last, aber es ist natürlich etwas, was zu einem gehört über so viele hundert Jahre.
3: Lange Zeit pflegte ein Förderverein den Park. Es gab Veranstaltungen. Doch der Aufwand wurde zu groß. Keine leichte Aufgabe für die Erben, deren Vorfahren hier auf dem Privatfriedhof auch begraben sind.
4: Wir lieben den Park und haben natürlich viel darüber nachgedacht. Ich werde keine Nachkommen, die hierher ziehen werden. Und im Grunde würden wir ihn behalten, aber wenn sich jetzt jemand findet, der sich da hinein verliebt und was Schönes draus macht, es wieder zum Blühen bringt, dann würden wir ihn auch weitergeben. Der Park muss leben.

0: Nein. Mhm. Und dann legen wir los mit unserem Pilzsalat. Und da haben wir jetzt auch wieder so eine bunte Mischung an Pilzen. Kann man natürlich auch mit Wildpilzen machen aus dem Wald, wenn man es selber sammelt und wenn man dieses Jahr welche findet. Und wir haben jetzt hier aber Kulturpilze, also gezüchtete Pilze, Champignon, Kräuterseitling, Austernseitling. Mhm. Wir haben ja schon vorhin gesagt, die Pilze aus dem Wald länger garen.
1: Ja.
0: Schon 10 Minuten durchbraten.
1: Also und zum die, einen wegen der Bekömmlichkeit, haben wir ja gesagt.
0: Genau, ne? Zwei Punkte eigentlich. Bekömmlichkeit und dann halt auch im Wald sind auch Tierlein unterwegs, die man vielleicht nicht abkriegen will. Und dann ist man da auf der sicheren Seite, wenn man ein bisschen länger.
1: Okay, also Pilzsalat. So, du machst einen lauwarmen.
0: Genau, lauwarm. Und was kommt alles mit rein? Also erstmal natürlich unsere Pilze selber. Die tun wir jetzt wieder richtig scharf anbraten, wie wir es auch vorhin gemacht haben. Dass sie gleich von Anfang an richtig Hitze kriegen schönes Bratergebnis nachher haben und schöne Bratspuren haben. Und dann haben wir ja aus dem Garten, das ist so eine tolle Zeit, weil da treffen sich halt jetzt die Pilze und die Tomaten. Mhm. Und es ist eine total tolle Kombination, weil man von der Tomate dann diese Frucht hat, diese Frische. Und wir haben ja jetzt aus dem Garten ganz tolle gekriegt. Und die kommen auch mit in unseren Salat rein. Mhm. Und dann habe ich hier noch ordentlich viel Petersilie. Ich liebe Petersilie. Ich weiß nicht, ob
1: nur glatte, keine Krause.
0: Ja, genau, ja. Keine Krause, aber die glatte ist genial. Und viel Petersilie kann da ruhig mit dazu. Und dann, wenn man mag, auch ein bisschen Rauke oder was anderes, so anderes grünes Blatt kann man noch mit dazugeben nachher. Aber erst ganz am Schluss. Jetzt geht es erstmal ums Braten. Bei den Pilzen allgemein, wenn man sie eine Weile aufbewahren will, bitte nicht in abgeschlossene Gefäße tun, weil die anfangen zu schwitzen. Weißt, da hat man dann so wie so Kondenswasser, das sich bildet und dann werden sie auch, dann fangen sie an, schnell einfach schlecht zu werden. Deswegen, wenn man sie im Kühlschrank aufbewahrt, einfach in so ein Küchentuch einwickeln und vor allem auch nicht waschen. Mhm. Und wenn man sie waschen muss, weil man sagt, okay, da ist jetzt so viel Sand drin oder so viel Erde, ich muss es waschen, dann wirklich nur ganz kurz waschen, kurz vorm Zubereiten. Ja. Aber jetzt nicht waschen und dann in den Kühlschrank tun eine Weile. Das tut ihnen gar nicht gut.
1: So auf, ne?
0: Genau, die saugen.

0: Okay, und wir haben ja eben schon in der ersten Stunde gesehen, du gibst ja ordentlich Hitze auf die Pfanne, damit genau. auch kein Wasser, ne, auf
1: ja, also schon das Wasser, aber das Wasser soll schnell weg und dann soll es auch direkt gleich auch braten.
0: Ja, ja, das ist gut. Also so. Bei deinem Ragout war das vorzüglich, das wird wahrscheinlich für ja. deinen Salat genauso werden. Ja. Du hast und eben ja was ganz Wahres gesagt, Schalotten gibst du noch mit.
1: Schalotten und ein bisschen Knoblauch kommt mit dazu.
0: Ja.
1: Und ich gebe jetzt auch

0: bindet. Das ist ein kleines Problem in diesem Jahr und das liegt am Wetter. Es ist zu heiß, zu trocken, es fehlt die Feuchtigkeit für die Pilze.
1: Pilze sind längst mehr als reine Beilage. Doch während der Pilz in der Gastronomie gerade ins Rampenlicht rückt, muss man ihn draußen erstmal finden. Das fällt selbst dem Pilzkenner Klaus Rödder in der Vulkaneifel in diesem Jahr schwer.
2: In guten Jahren wachsen hier Pfifferlinge in üppiger Zahl. Und dieses Jahr sieht man, ist noch gar nichts zu sehen, obwohl die Zeit da wäre.
1: Denn die Hitze und Trockenheit der vergangenen Monate haben auch den Pilzen zugesetzt. Die brauchen nämlich ausreichend Feuchtigkeit im Boden.
2: Ja, hier ist der Boden also noch staubtrocken.
1: Damit die Pilzsaison nicht völlig ausfällt, müsste es also in den kommenden Wochen ordentlich regnen.
2: 70, 80 Liter braucht es schon. Und dann brauchen die größeren Pilze auch noch mal anderthalb, zwei Wochen, bis das dann Fruchtkörper gebildet werden. Bei den kleinen, wie wir eben gesehen haben, geht das ein bisschen schneller, weil die direkt Wasser mitkriegen aus dem Moos.
1: Auf Regen müssen sie ein paar Kilometer weiter auf dem Öfflinger Pilzhof nicht warten. Hier herrschen das ganze Jahr über perfekte Bedingungen.
3: Wir sind gerade bei der Ernte. Man sieht, da sind sehr viele Pilze drauf.
1: Auf etwa 300 Quadratmetern wachsen hier Shiitake-Pilze. Und zwar innerhalb einer Woche.

0: das Geheimnis. Entsprechend angereicherte Substratblöcke und jede Menge Wasser.
1: Die Luftfeuchtigkeit bei Shiitake, die muss ungefähr 90%, 95% sein. Und dann ist die Qualität am besten.
0: Nach der Ernte geht es direkt in die Kühlung und noch am selben Tag zu den Abnehmern.
1: Ich habe früher auch Restaurants beliefert. Und ja, mache immer noch ein paar.
0: Eines der Restaurants, die Moisson schon seit 20 Jahren beliefert, ist das Vegan-Hotel Nikolai in Zeltingen. Dort züchten sie eigentlich ihre eigenen Pilze.
2: Wir profitieren von unserem feuchten Hochwasserkeller, aber selbst der war irgendwann so trocken dieses Jahr ausgetrocknet, dass da keine Feuchtigkeit mehr war. Ne? Und dann bin ich dann froh, dass ich auf Sander zurückgreifen kann.
0: Zum Glück für alle Pilzliebhaber. Denn während die Waldpilze noch auf Regen warten, sind die Pilze von Sander Moisson startklar für die Herbstsaison.
3: Pilze sind auch die Hauptzutat heute bei uns bei Kaffee oder Tee. Caroline Autenried hat in der ersten Stunde ein Pilzragout gemacht mit einer Blätterteighaube. Das Rezept finden Sie auf unserer Homepage kaffeeodertee.de. Und jetzt gibt es noch einen lauwarmen Pilzsalat und ein Brot, frisch gemacht.
4: Ja, ganz Brot einfaches Brot, ein ganz einfaches Kräuterbrot. Ich tue jetzt noch ein klein wenig Butter mit dazu zu den Pilzen. Das gibt nochmal, hebt den Geschmack nochmal und es gibt auch einen schönen Glanz. Und wir löschen ein bisschen ab mit Sherry-Essig, dass wir eine schöne Säure reinkriegen. Und ich tue jetzt ganz zum Schluss ein bisschen Honig mit dazu. Da machen wir aber schon die Hitze runter. Mhm. So, und dann sind die jetzt im Prinzip schon optimal gewürzt. So, und können gleich hier in unsere Salatschüssel rein. Dann tun wir auch gleich noch ein bisschen Öl dazu. Wir haben unsere wunderbaren Tomaten aus dem Garten.
5: Ja.
4: Die hauen wir gleich mit rein. Ich habe auch ein bisschen von der Chili geschnitten. Mhm. Das kann auch nicht schaden.
5: Ist die scharf? Hast du mal gekostet?
4: Also ich finde sie jetzt nicht so scharf.
5: Nicht so?
4: Ja. Aber das ist ja auch Geschmackssache. Aber ich fand sie jetzt nicht so übertrieben scharf. Wobei ich jetzt auch nur das Schärfste sind ja immer diese Häute innen. Ich glaube, da bin ich jetzt noch gar nicht so richtig angekommen gewesen. Deswegen, wie sie dann noch weiter oben ist, vielleicht wird es noch schärfer. Aber es geht. Wie gesagt, ich liebe die glatte Petersilie. Da kann von mir aus reichlich mit rein. Mhm. Und was wir jetzt auch noch mit dazu tun, ist ein bisschen rote Zwiebel roh. Mhm. Das gibt dann so eine schöne frische Schärfe dann noch mit rein. Aber nicht zu viel. Also das darf auf keinen Fall dominieren. Und wir haben ja noch unsere Rauke. Kann man auch noch ein bisschen was mit dazu nehmen, aber auch nicht zu viel. So. So. Wunderbar. Und dann können wir das schon mal mischen. Und jetzt, genau, ist alles noch warm, aber so darf es auch sein.
5: So, so wenn ich jetzt den Salat ein bisschen liegen lasse, wie ist es dann mit den Pilzen? Kann man getrost essen?
4: Also nee, Pilze immer am besten zügig essen und direkt verwerten. Das ist bei den Pilzen immer das Beste, was man machen kann. Hier haben wir unsere kleine Kräuterstange. Mhm. Warte mal, habe ich hier ein Brotmesser und den brauchen wir nicht unbedingt. Dann kommen wir auch mit dem anderen Messer zurecht. So, und dann können wir gleich mal probieren.
5: So. Sehr schön.
4: Es du ist hast da jetzt so eine Geschichte, die man sofort
5: in die Pilze
4: serviert.
5: Hattest du ja dein Sherry-Essig reingegeben, das Öl.
4: Ja.
5: Und jetzt hast du aber auch gar keine Marinade mehr zusätzlich.
4: Ich habe nichts mehr weiteres gemacht. Das brauchen wir jetzt eigentlich nicht mehr weiter. Was wir vielleicht noch ein bisschen zusätzlich nehmen können, ist noch ein bisschen Salz dazu. Aber sonst brauchen wir eigentlich nichts mehr. Die Pilze geben jetzt, die haben jetzt schon richtig Power. Und das wird gut sein, glaube ich. Das wird fein sein. Da haben wir jetzt auch schon Pfeffer mit dabei und dann jetzt Honig haben wir ja noch mit dazu, dass auch so eine Süße da ist.
5: Ja, das ist ja auch etwas, was ich heute bei dir hier gelernt habe. Ein bisschen Zucker in die Pfanne, wenn Pilze,
4: bei Pilze
5: in der Pfanne
4: immer
5: sind.
4: Super.
5: Bitte schön.
4: Danke dir. Danke dir.
5: Soll ich mal gucken nach einem Brotmesser hier? Wir haben ja hier so eine ganze Galerie, da wird doch was dabei sein.
4: Finde ich.
5: Nee, aber du hast das im
4: Wir machen das jetzt einfach. Nein, wir brechen das Brot.
5: Wir brechen das Brot.
4: Wir brechen das Brot. Warte, du.
5: Was magst du mehr? Das Ende oder?
4: Nee, du brauchst das hier. So, bitteschön.
5: So, das größere Stück für mich, das
4: aber ja, doch.
5: Gut. So. Jetzt bin ich gespannt. Aber ich mag das ja, wenn Salat mal anders ist. Ne? Ja. Nicht immer so Eisberg, Kopfsalat, Gurkensalat.
4: Nee, und das ist auch eine richtige Mahlzeit eigentlich. Es ist ein Salat, aber
5: ja,
4: es ist ein...
5: Da hast du recht.
4: Richtiges Essen.
5: Stopp! Unsere Wildkräuter.
4: Ah! Mhm. Gut, dass du es sagst. Mhm. Das passt jetzt, glaube ich, auch noch sehr
5: für
4: gut dazu.
5: Für das Brot, da hatte doch unsere Wildkräuter-Expertin...
4: Genau.
5: Haben wir ja auch heute schon
4: das
5: bei
4: probieren
5: Kaffee
4: wir jetzt auch noch. Das muss ich jetzt auch probieren.
5: Das müssen wir probieren.
4: Das müssen wir jetzt.
5: Was hatte sie da alles drin? Löwenzahn habe ich mir gemerkt. Gundermann habe ich mir gemerkt.
4: Super.
5: Was haben wir noch drin? Hat jemand aufgepasst? Ich frage euch gleich alle ab im Studio. Ja, ist wie in der Schule. Ja, die gehen schon so sehr in Deckung. Gut. Ich weiß es gerade auch nicht.
4: Das ist eine perfekte
5: mehr.
4: Kombination.
5: Aber jetzt kommt's. Das Rezept finden Sie doch bei uns auf der Seite. Brennnessel, weiß ich noch.
4: Das passt jetzt gut.
5: Das passt
4: jetzt gut zu diesem lauwarmen, diese kühle Quark. Und,
5: Super. Das ist doch ein Traumjob jetzt gerade, oder?
4: Ja, schon. Ich würde es nicht so mit so vielen Leuten tauschen wollen.
5: Dein Brot, sag mal, wie viele Zutaten hast du da drin?
4: Ganz wenig, guck mal. Fast gar nichts und halt ein bisschen Kräuter sind wichtig.
5: Mehl,
4: ein bisschen Hefe, das ist zwar jetzt Trockenhefe, Olivenöl, Joghurt. Ist gut, damit es so schön weich wird. Und ja.
5: Oh, das schmeckt ganz köstlich. Also, ich mache es jetzt mal so. Ihr alle hier im Studio, das sind ja ungefähr 10 Leute hier, wenn euch noch eine Zutat hieraus einfällt, dann teile ich mein Essen mit euch. Überlegt mal gut. Wie? Spitzwegerich, Kamera 1. Sehr gut. Das kommt gleich zu dir. Spitzwegerich. So, die Rezeptur finden Sie bei uns auf unserer Homepage. Ernteglück, da haben wir doch heute schon so viele Fotos gesehen.
4: Ja, sehr schön.
5: Und wir haben aus England was bekommen, du hast Familie in England. Guck mal hier, und zwar aus Harwich hat uns Christa Kelly geschrieben. Und Äpfel und Quitten. Wow, ich liebe Quitten übrigens. Und Birnen hat sie geerntet. Die Quitten sind dieses Jahr doppelt so groß wie sonst. Und das ist doch der Hit. Wir haben das ja auch schon über die Apfelernte gehört, dass die Apfelernte dieses Jahr besonders prächtig war. Und es scheint auch auf die Quitten zuzutreffen. Super. Ganz toll auf jeden Fall. Also wir freuen uns doppelt. Erstens, dass Sie das Bild mit uns teilen. Und zweitens, dass Sie uns auch in England gucken.
4: Ja, das ist faszinierend.
5: Finden wir toll. Vielen, vielen Dank auf jeden Fall für Ihr Ernteglück. Wir haben tolle Bilder gesehen. Danke dir fürs Kochen. Super Rezept finden Sie beides auf jeden Fall auch bei unserer Homepage. Wir kommen zu unserem heutigen Gast. Das ist Heinrich Bauer vom Hochstädter Hof in Biberach. Das ist ein Hof, das hat man so erstmal so 1299 urkundlich erwähnt. Und den führt er mittlerweile schon in der dritten Generation. Neben Landwirtschaft und Viehhaltung gibt es noch den weitaus bekannteren Teil seines Bauernhofs, und zwar den Erlebnisbauernhof. In der Region kennen ihn so viele Menschen, und zwar nicht nur unter dem Namen Heinrich Bauer, sondern die sagen alle Bauer Heini zu ihm. Und das sage ich auch gleich zu ihm, wenn er bei uns ist.
6: Hallo!
7: Hallo, Bauer Heini!
8: Bei Bauer Heini sollen Kühe und Schweine ein schönes Leben haben. Zugucken und mitmachen.
6: Du bist gut genug.
8: Bei Bauer Heini in Biberach ist das erlaubt und erwünscht.
9: Sieht gut aus, Salat, oder? Ich finde das super.
8: Bauer Heini inspiziert das Gemüse- und Salatfeld.
9: Jetzt warte mal, Svenja, warte mal kurz. Schluss da an, jetzt vom Wind alles durcheinander. Genau. Das da mal rum.
8: Die zarten Pflänzchen waren in der noch kühlen Nacht abgedeckt. Jetzt soll Luft und Sonne ran.
9: Ja, da müssen wir hacken. Und der Gedanke hier an dem Feld ist natürlich, wir wollen unserem Auftrag nachkommen und unsere Verbraucher wieder zeigen, was wir machen. Hier dürfen die Leute kommen zum selber ernten.
8: Bis es soweit ist, muss aber noch einiges passieren. Mitarbeiterin Svenja lockert mit dem Traktor den Boden auf. Später wird gehackt und es wird Salat und Brokkoli gepflanzt. Der gute alte Traktor sorgt für Entschleunigung, ganz Bauer Heinis Ding. Jedes Pflänzchen wird einzeln gesetzt, mit Fingerspitzengefühl und gutem Augenmaß. Bei Heinis Schweinen ist gerade Nachwuchs gekommen. 2 Monate alt sind die Ferkel. Mein Hof ist kein Streichelzoo, sagt Bauer Heini, aber trotzdem, er kennt und mag seine Schweine.
9: die Schweine hier, die sterben irgendwann. Ja, also es stirbt ein Lebewesen.

0: Die waren bei uns allerdings doppelt so alt wie andere. Weil, wie alles Gute, wenn es gut machen soll, braucht es Zeit.
1: Mit seinen Schweinen muss Bauer Heini trotz allem auch Geld verdienen. Da lässt er keine Illusionen zu. Geld verdienen, genau wie mit Gemüse und Salat. Die 8 Wochen später tatsächlich geerntet werden können.
2: Und Bauer Heini ist bei uns, ja? Darf ich denn Bauer Heini sagen? Ich habe es ja schon angekündigt.
3: Ja, unbedingt. So sagen alle zu mir.
2: Reagierst du noch auf deinen gebürtigen Geburtsnamen?
3: Gerade so.
2: Schön, dass du bei uns bist. Du hast mir Karotten mitgebracht.
3: Unbedingt.
2: Dankeschön. Dann stoßen wir doch mal an. Wir sind ja jetzt auch per Du, da können wir auch mal anstoßen. So müssen Karotten schmecken.
3: Unbedingt, ja.
2: Nicht wässrig, Geschmack pur. Was steckt da alles drin? Liebe und wie viel Arbeit?
3: Viel Arbeit, gesunde Boden, wo die wachsen können. Mhm. Die sind natürlich noch nicht so lange hergeerntet. Mhm. Das, denke ich, schmeckt man schon auch.
2: Ist frisch, auf jeden Fall. Ja. Landwirtschaft ist ein hartes Brot, das muss man einfach sagen. Dir sieht man die Freude, den Spaß an, aber auch die Arbeit. In welchen Momenten siehst du, das lohnt sich alles, was ich hier gebe?
3: In welchen Momenten lohnt sich das? Ja, natürlich, wenn mir etwas erwirtschaftet, monetär. Mhm. Aber es ist für mich mehr so, dass sehr, dass man aussät und wieder erntet. Es lohnt sich, wenn ich sehe, die Kinder kommen, eine Karotte aus dem Boden zieht und die essen. Weil bei uns darfst du ja auf dem Selbsterntefeld selber ernten. Mhm. Das sind so Momente, da geht es mir richtig gut, ja.
2: Ja, wo sich Landwirtschaft auch einfach überträgt, ne? Wo man auch versteht, was so ein Bauer macht und nicht nur aus den Kinderbüchern, die man ja hat. Ne? Also das Erlebnis ist ja auch wirklich Lernen. Was ich interessant finde ist, wie gesagt, Landwirtschaft ist ein hartes Brot. Mhm. Und du machst aber auch beides. Also du machst Gemüse auf der einen Seite, aber du hast auch die Viehwirtschaft. Ist das schwieriger vielleicht, beides zu vereinen?
3: Ja, wir sind halt vielseitiger. Mhm. Aber ein Betrieb, der sich breit aufstellt, der ist natürlich, wenn es mal schlechten Ertrag gibt auf dem Feld, dann habe ich noch meine Tiere, die mir auch vermarktet. Und das ist auf jeden Fall sehr gut für den Betrieb. Mhm. So wird sich gern sehr, dass es mehr Betriebe macht. Ja. Mhm.
2: Aber es ist auch viel mehr Arbeit, ne?
3: Natürlich, ja.
2: Wie viel arbeitest du denn am Tag? Oder möchtest du gar nicht drüber nachdenken?
3: Ich arbeite gern und es kommt durchaus vor, dass man in der Saison 12 bis 14 Stunden arbeitet am Tag. Mhm.
2: Ja. Wie beginnt dein Tag? Wann beginnt dieser Tag?
3: Im Sommer stehe ich um 5 Uhr auf. Dann mache ich eine kurze Morgenmeditation.
2: Tatsächlich?
3: Ja.
2: Wie genau. Denn? Was machst du denn da?
3: Ach, ich habe geführte Meditation. Die höre ich. Und dann trinke ich meinen Kaffee. Dann
2: super, schön.
3: Dann geht man ins Büro, schaut, was am Tag so ansteht und bereitet die Arbeit vor für die Mitarbeiter. Und dann geht's los. Mhm.
2: Es ist ja so, dass du, haben wir ja auch so gesehen, ne, du hast auch die Kinder schon erwähnt, der Bauernhof auf der einen Seite und dann natürlich auch der Erlebnishof. Wann kam denn so diese Idee auf, dass du das Ganze noch mal ein bisschen größer machen möchtest? Also noch mehr Arbeit.
3: Ja, erstens mag ich mit zunehmendem Alter, dass ich sehr gern mit Kindern arbeite. Mhm.
2: Du hast 3 Kinder selbst, aber die sind schon erwachsen, ja.
3: Genau. Und dann hat er mir einen Preis gewonnen beim regionalen Radiosender, der Erlebnisbauernhof Oberschwabens 2024. Mhm. Und da ist mir so, was ist denn bei uns das Erlebnis? Und dann haben wir gesagt, okay, dann müssen wir ein Maislabyrinth erst mal machen. Mhm. Ja, und dann haben wir ein Maislabyrinth gemacht und das hat war Bombe, das war super. Und dann ist eine Freundin auf uns zugekommen und hat gesagt, du Heini, ich würde gern mit euch einen Wichtelweg machen. Und dann hatten wir für den Winter auch schon das Programm. Genau. Und so sind wir in die Erlebnis-Bauernhof-Geschichte rein.
2: Und wir gucken uns mal an, was für strahlende Kindergesichter da sind, ne? Wenn die auf dem Erlebnis-Bauernhof sind beim Bauern Heini.
1: Bauer Heinis Idee für den Herbst?
4: So, ihr fleißige Schnitzer.
1: War das Kürbisschnitzen auf dem Hof. Auch da hat er ein gutes Gespür bewiesen.
5: Ich hülle den Kürbis aus. Ich habe das ausgehüllt und wir machen gerade das Gesicht.
4: Die Kinder da brauchen einen Löffel, ein Messer und die sind
0: sofort beschäftigt. Ja. Das macht nichts aus, wenn bei uns daheim der Kürbis auf der Boden fällt und man muss sich hier daheim überlegen, wo machen wir die ganze Sache hin vom Kürbis. Wir haben da unseren Mülleimer, das kommt bei uns auf die Miste, nächstes Jahr kommt es wieder aufs Feld raus. Also es ist so ein Stück weit ein Kreislauf, ein Stück weit wieder der Kontakt zu meinen Verbrauchern und ich liebe es, Kinder auf dem Hof zu haben.
1: Bauer Heinis Ehefrau Claudia ist Lehrerin. Sie steuert immer auch Erlebnisideen bei und sie ist zuständig für den Auftritt in den sozialen Medien.
0: Oh, da ist ein Liegestuhl.
1: Auf Instagram ist Bauer Heini so etwas wie ein Star. Er ist einfach ein Naturtalent vor der Kamera, sagt seine Frau. So geht das. Lust machen auf Landwirtschaft. Und der Hof als Erlebnisbauernhof muss über Eintritt und freiwillige Spenden auch Geld einbringen.
2: Wie war das? Also, was war da zuerst? Erst Instagram oder erst der Erlebnisbauernhof? Also, oder ging das Hand in Hand?
3: Ja, das ist zusammengewachsen. Mhm. Genau. Das Instagram ist für uns natürlich ein tolles Medium, weil wir schnell Menschen erreicht und in großer Zahl. Und wir sind so etwas abseits. Also ist es ein tolles Medium, um die Menschen zu sagen, hallo, wir sind da. Mhm. Und das andere ist, auch Menschen, die nicht zu uns auf den Hof kommen, erreichen wir über dieses Medium. Genau.
2: Wusstest du denn, dass in dir dieser Performer steckt, wie deine Frau ja auch gesagt hat, vor der Kamera? War das schon immer Bestandteil auf deinem Hof oder hat sich das auch mit dem Erlebnisbauernhof erst entwickelt?
3: Das hat sich so, seit mir umgestellt habe, auf Bio entwickelt. Es ist ja so, wenn du etwas machst und du machst es gern, dann zeigst du es ja auch gern anderen Menschen. Mhm. Ja, und das, so, ich glaube, das hat ja jeder ein bisschen in sich. Vielleicht habe ich so ein bisschen mehr in sich. Ich mache es einfach gern.
2: Mhm. Aber du bist auch wie gemacht dafür. Ne? Du siehst ja aus wie aus einem Film entsprungen. Also, ne? Doch, das darfst du jetzt als Kompliment nehmen. Ja. Also, wir haben ja darüber geredet, dass du wirklich viel Arbeit hast. Du hast deine Frau, die dich unterstützt mit dem Instagram. Die hat selbst ihren Beruf, klar. Mhm. Dann hast du drei Kinder, 22, richtig?
3: 27. 25
2: und 18. So, ich weiß nicht, sind die mit eingebunden in der Landwirtschaft oder gehen die einen ganz anderen Weg?
3: Also meine Frau, die unterstützt mich, was das Schöne auf dem Hof angeht, auch im Hofcafé, wie man das einrichtet und ja, macht das Instagram. Und meine Kinder, die helfen, wenn Not am Mann ist, wenn man irgendwelche Events macht auf dem Betrieb.
2: Das heißt aber, die gehen ganz andere berufliche Wege?
3: Ja, meine Große, die ist Sonderpädagogin, die mittlere studiert Medizin und die jüngste will auch Medizin studieren.
2: Genau. Okay. Ist ja immer gut, einen Arzt in der Familie zu haben, besser, wenn es zwei sind. Aber wenn du so darauf guckst, bräuchtest du denn auch die Unterstützung von der Familie mehr? Also wenn die jetzt doch flügge werden,
3: ja,
2: wie guckst du denn in die Zukunft?
3: Erstens mal habe ich Unterstützung und das auch familiär. Meine zwei Schwestern helfen mit auf dem Betrieb. Die sind mittlerweile fast täglich hier. Und dann haben wir Mitarbeiter. Und meine Kinder, ob ich die Unterstützung brauche, ich sage immer, jeder muss das machen, wofür sein Herz schlägt. Und die sind jetzt noch jung, die müssen etwas erfahren. Und vielleicht erkennen sie irgendwann noch den ideellen Wert, den wir haben auf dem Betrieb. Und sagt vielleicht doch die eine oder andere, ja, das macht mir Spaß, ich könnte einen Teil davon übernehmen.
2: Also, Erlebnisbauernhof, Bauernhof mit Viehwirtschaft und Gemüse, Kaffee haben wir auch. Die Zukunft, was bringt sie?
3: Die Zukunft?
2: Ja. Noch Ideen?
3: Ja, die Zukunft, wir haben ständig Ideen.
2: Ja, das denke ich mir.
3: Und wir haben ein großes Ziel, also mein Ziel ist, fruchtbare Böden zu erhalten über das Jahr 2050 hinaus. Das ist so eine Zahl, die man immer nennt, wo, was auch mit der Degradierung von den Böden zu tun hat. Und ja, wir wollen weiterhin gesunde Nahrungsmittel produzieren. Ich würde mir wünschen, es gibt viele kleine Betriebe, die genau das auch machen wie wir.
2: Ja.
3: Und dass wir das in Zukunft haben.
2: Und das ist wichtig, das merkt man mit jeder Karotte, in die man reinbeißt, und die auch tatsächlich nach Karotte schmeckt. Bauer Heini, vielen Dank für deinen Einsatz. Danke dir. Bleib ruhig bei mir, denn ich werde jetzt zur Quizmasterin. Das könnte noch spannend werden. Wir spielen mit dem Herrn Schnöller aus Walsbachtal. Hallo.
6: Hallo.
2: Sie sind unser Kandidat A. Sie spielen gegen die Frau Honold aus Woringen, Kandidatin B.
6: Ja, grüß Gott.
2: Herr Schnöller, Sie suchen sich bitte geschwind eine Frage aus.
6: So.
2: 2?
6: Ja.
2: Jo, da kommt sie. Ihre erste Frage. Wenn es um die Kosten für Strom, Gas oder Öl geht, ist oft die Rede von einem Preistopf, einer Preispfanne, einem Preisdeckel.
6: C, Preisdeckel.
2: Herr Schnöller, das stimmt. 14 Euro gibt es dafür. Und wir sind bei der Frau Honold. Ihre erste Frage.
7: Ja.
2: Was suchen Sie aus?
7: Was will ich? 5.
2: Die 5. Die gucken wir uns an. 29 Euro für die richtige Antwort auf die Frage, wer intubiert? Ärzte, Musiker, Ingenieure?
7: Musik, glaube ich.
2: Wer intubiert?
7: B, sag ich mal.
2: Das Einbringen einer Röhre in eine Körperhöhle zum Beispiel machen Ärzte. Intubieren. Herr Schnöller, Sie sind dran.
6: Die 9.
2: Die 9. Drehen wir um. Die Filmkomödie Man spricht Deutsch des Kabarettisten Gerhard Poll dreht sich um Urlaub in Spanien, Griechenland, Italien. Die Schreibweise ist korrekt. Die ist absichtlich falsch geschrieben. Man spricht Deutsch.
6: Italien.
2: Urlaub in Italien, sagen Sie. 59 Euro gibt es dafür und wir sind bei der Frau Honold.
7: Ja. Ja.
2: Was machen wir? Welche Frage decken wir auf?
7: 5. Ist ja weg, oder?
2: Die ist weg. Sollen wir mal die 6 nehmen?
7: 5, ja.
2: Die 6. Die 5 ist weg. Frau Honold.
7: Ja.
2: Wir nehmen die 6, okay?
7: Nehmen wir die 6, ja.
2: Alla, nehmen wir mal die 6. Der längste Nebenfluss der Mosel ist die Kyll, die Saar, die Sauer. 60 Euro für die richtige Antwort.
7: Ich sage B.
2: B. B ist richtig. 60 Euro gibt es dafür, Frau Honold. Wir sind beim Herrn Schnöller.
6: Was denn?
2: Herr Schnöller, ein...
6: Die 10.
2: Die 10, die ist da. Da, gut ausgewählt. Das ist der Joker und wir sind bei der Frau Honold wieder.
7: Die 8, bitte.
2: Die 8? Die gucken wir uns an. Jetzt ist für Hobbygärtner die geeignete Zeit zum Setzen von Prioritäten. Feldsalat, Maßstäben.
7: Feldsalat, sage ich mal, B.
2: Ja, natürlich, richtige Antwort. 12 Euro gibt es dafür und wir sind wieder beim Herrn Schnöller.
6: Was haben wir noch?
2: Wir haben die 1, 3, 4, 7, 11 und 12.
6: Die 4.
2: Okay, die 4, 30 Euro für die richtige Antwort.
6: 30 Euro.
2: Wer hat unter dem Titel The Final Encore für nächstes Jahr seine Abschiedstour angekündigt? Rod Stewart, Eric Clapton, Neil Young. Hat man so in den Schlagzeilen mitbekommen?
6: Oh, nehmen wir B.
2: Sie sagen Eric Clapton, es ist Rod Stewart. So, Frau Honold, was
7: ich
2: machen Sie?
7: Ich nehme mal die 1.
2: Okay, die 1. Ein Wort für liebloses Behandeln ist abspeisen, bewirten, verköstigen.
7: Abspeisen, A.
2: Das ist richtig. 13 Euro gibt es dafür. Und wir sind wieder beim Herrn Schnöller. Der führt mit 123 Euro.
6: Ist die 3 doch da?
2: Die ist da. Die gucken wir uns an. Fahrbahnteiler ist eine andere Bezeichnung für einen Abbiegestreifen, eine Ampel, eine Verkehrsinsel.
6: Ein Abbiegestreifen, ja.
2: Es ist eine Verkehrsinsel. Man kennt den Begriff gar nicht. Ich hätte es auch nicht gewusst. Ja. Frau Honold.
7: 11.
2: Die 11. So, jetzt gucken wir mal, wie viel Euro noch dazukommen könnte. 29. Was bedeutet transzendent? Übernatürlich, interkulturell, nachgebildet. Transzendent bedeutet das übernatürlich, interkulturell oder nachgebildet. A, B oder C? Was haben Sie gesagt? Sie haben was gesagt? A.
7: A.
2: A. A. Okay, yeah. Absolut richtig. Übernatürlich. So, Herr Schnöller, Sie führen noch. 7 oder 12?
6: 11 haben wir noch, ne?
2: Nee, die 12 oder die 7?
6: Nehmen wir die 12.
2: Mhm, dann nehmen wir mal die 12. Was hängt vor dem Sitz des Bundes der Steuerzahler in Berlin? Die Steuersünder-CD, die Steueroasen, Landkarte.

0: Karte, die Schuldenuhr.
1: Die Schuldenuhr.
0: Aber sicher doch. Und die Frau Honold bekommt die 7. So, die gucken wir uns an. 61 Euro. Wer ersann die List vom hölzernen Pferd in Homers Epos vom Kampf gegen Troja? Agamemnon, Odysseus oder Achilles? A, B oder C? Schnell.
2: Ich sag A. Ich kenne mich aber nicht aus.
0: So, es ist Odysseus und wir haben einen ganz klaren Gewinner, das ist der Herr Schnöller. So, wir geben ab an die Kolleginnen und Kollegen von den anderen Programmen mit interessanten Geschichten und Menschen aus ihrer Region. Bis morgen. Tschüss.
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0: Guten Abend und willkommen zur SR Info um 6. Die Nachrichten aus dem Saarland, Deutschland und der Welt heute mit diesen Themen. Veränderungen für die Oberstufe. Das Bildungsministerium stellt seine G9-Pläne vor. Proben für den Ernstfall. Die neue Heimatschutzdivision übt erstmals außerhalb der Kasernen. Und Party für die Familie. Raven mit Kindern geht jetzt in Saarbrücken. Schülerinnen und Schüler im Saarland machen ihr Abitur künftig wieder nach 9 statt schon nach 8 Jahren. So viel ist klar. Auch die Lehrpläne für die Unter- und Mittelstufe wurden bereits angepasst. Jetzt soll die Oberstufe folgen. Das Bildungsministerium hat dazu heute das Konzept vorgelegt.
1: Nächstes Schuljahr kommt an den saarländischen Gymnasien der erste G9-Jahrgang in die Oberstufe. Ihn erwarten Änderungen bei den Kursen und bei den Abiturprüfungen. Konkret soll es künftig 3 statt 2 Leistungskurse geben. Die Zahl der Grundkurse sinkt dagegen von 9 auf 7. Und auch die Zahl der Abiturprüfungen geht zurück von 5 auf 4. Die Zahl der Prüfungen zu reduzieren, hält die Bildungsministerin trotz der katastrophalen PISA-Ergebnisse in Deutschland für den richtigen Weg.
2: Wir bieten zusätzlich Vertiefungen an, weil wir auch wollen, dass nicht nur die Abiturnote alleine zählt, sondern dass auch das Wissen, das ich erworben habe, über die Zeit natürlich auch nachhaltig und tragfähig auch nach dem Abitur noch beansprucht werden kann.
1: Den Vertiefungsunterricht soll es in Klassenstufe 11 geben, mit zusätzlichen Stunden etwa in Kernfächern wie Mathe und Deutsch. Auch neu in Klassenstufe 11 ein weiteres verpflichtendes Praktikum, zum Beispiel in Unternehmen, sozialen Einrichtungen oder Hochschulen.
0: Frankreich blickt unterdessen auf Proteste an Schulen. Dort demonstrieren Schülerinnen und Schüler bereits seit Freitag gegen die Bildungspolitik. Die Proteste richten sich vor allem gegen schlechte Ausstattung an den weiterführenden Schulen, überfüllte Klassen und fehlende Lehrkräfte. In mehreren französischen Städten hat die Polizei mindestens 164 Menschen festgenommen. Laut Innenminister Nunez waren etwa 180 Schulen betroffen. Die Demonstranten haben sie teils fast vollständig blockiert. Dutzende wurden dabei verletzt, darunter Jugendliche, Sicherheitskräfte und Lehrer. Die Proteste fanden vor allem in den Bezirken nahe Paris statt, aber auch in Lyon, Grenoble, Nizza oder wie hier in Lille. Ein Positivbeispiel in Sachen Schule kommt dagegen gerade aus Hessen. Die Bertha-von-Suttner-Schule aus Mörfelden-Walldorf hat den Deutschen Schulpreis gewonnen. Die Jury lobte unter anderem, dass Leistungsorientierung und Wohlbefinden dort Hand in Hand gingen. Bundeskanzler Merz überreichte die Auszeichnung am Morgen in Berlin.
3: Der Hauptpreis des Deutschen Schulpreises 2026 geht an die Bertha-von-Suttner-Schule.
4: Jedem Kind eine Chance geben, ist das Motto der Bertha-von-Suttner-Schule im hessischen Mörfelden.

0: Rügen-Walldorf. Gut 2000 Schülerinnen und Schüler werden hier unterrichtet. Im Klassenverband, aber auch individuell.
1: Jedes Kind hat etwas zu sagen. Wir müssen zuhören. Wir müssen verstehen, was dieses Kind braucht.
0: Individuelle Förderung, dabei hilft auch die künstliche Intelligenz, zum Beispiel im Chemieunterricht. Bei der digitalen Lernstraße, eine Anwendung, die Lernfortschritte begleitet.
2: Und dann kommen wir zur KI. Und dann können wir dann Fragen stellen und unsere Lernmaterialien reinschicken. Und dann kontrolliert er das und dann bekommen wir den Code, um dann weiter zum nächsten Abschnitt zu kommen.
0: Auch selbstständiges Arbeiten wird an der Gesamtschule gefördert. In 3 Doppelstunden pro Woche entscheiden die Kinder in Absprache mit den Lehrkräften, was gelernt werden soll. So wird auch das eigene Zeitmanagement verbessert. Das kommt an.
3: Weil wir auch so in unserem eigenen Tempo lernen können und uns nicht gesagt wird, nächste Woche müsst ihr dies, das Blatt fertig haben, sonst dies und das. Sondern hier dürfen wir selber entscheiden, wann das Arbeitsblatt fertig sein soll. Und wir dürfen uns auch hier immer in unserem Wochenplaner selber entscheiden, was wir diese Woche machen wollen.
0: Als Gewinner des Deutschen Schulpreises erhält die Bertha von Suttner Schule ein Preisgeld von 100.000 Euro.
4: Und wir kommen noch mal zurück ins Saarland. In St. Ingbert ist ein neuer Erinnerungsweg jüdischen Lebens eröffnet worden. Den Rundweg haben Schüler des Albertus-Magnus-Gymnasiums entwickelt. Er führt zu Stolpersteinen in der Innenstadt und dauert etwa eine Stunde. Über eine App können kurze Hörtexte mit persönlichen Geschichten abgerufen werden.
5: Im Zusammenhang mit der Kostenexplosion beim Bau des Ludwigsparks hat die Staatsanwaltschaft Ermittlungen gegen insgesamt 11 Beschuldigte offiziell bestätigt. Konkrete Namen allerdings nicht. Die Personen sollen Stadtrat und Öffentlichkeit über die Kosten beim Tribünenbau getäuscht haben. Dazu gab es Ende 2018 offenbar eine Gesprächsrunde. Dabei habe man die Kosten künstlich klein gerechnet, um im vorgegebenen Budget zu bleiben. Unter den Beschuldigten ist unter anderem der ehemalige Saarbrücker Bürgermeister Ralf Latz. Dieser hatte zuletzt im Prozess gegen Ex-Stadionmanager Welker die Aussage verweigert, um sich selbst nicht zu belasten. Auch gegen den ehemaligen Saarbrücker Baudezernenten Lukas wird nach SR-Informationen ermittelt. Neben Vertretern des Gebäudemanagementbetriebs Saarbrücken und der Projektentwicklungsgesellschaft GIO sollen auch 3 Mitarbeiter eines großen saarländischen Bauunternehmens an der Schönrechnerei beteiligt gewesen sein.
4: Die Deutsche Glasfaser stoppt geplante Ausbauprojekte in mehreren Saarkommunen. Betroffen sind unter anderem Bexbach, Riegelsberg, Saarbrücken, Neunkirchen und Sulzbach. Auch in Teilen von Schiffweiler und Ottweiler sowie in Dillingen werden Projekte nicht umgesetzt. Nach Angaben des Unternehmens sind sie wirtschaftlich nicht rentabel. Mehr als 125.000 Haushalte im Saarland seien bereits angeschlossen. Für weitere 40.000 Haushalte werde derzeit gebaut.
6: Zögern sich weiterhin die Sanierungsarbeiten an der B41. Bei Fräsarbeiten auf der Frilicia-Brücke ist im Bereich eines Kanals ein Loch im Untergrund aufgetreten. Daraufhin hat der Landesbetrieb für Straßenbau die Arbeiten zunächst eingestellt. Jetzt muss geprüft werden, wie groß der Hohlraum unter der Fahrbahn tatsächlich ist. Für die Verkehrsteilnehmer bedeutet das zunächst weitere Behinderungen. Rund 20.000 Fahrzeuge rollen täglich durch Ottweiler. Das Sozialministerium will gemeinsam mit den Jobcentern in Neunkirchen und im Regionalverband Saarbrücken gegen problematische Mietverhältnisse vorgehen. Im Rahmen der quartierbezogenen Armutsbekämpfung sollen sogenannte Wohnungschecker ermitteln, ob etwa Mietwucher, Überbelegung oder Nebenkostenmissbrauch vorliegen. Sie sollen dann die Erkenntnisse bündeln und an zuständige Stellen weiterleiten. Ziel ist es, die Vernetzung zwischen den Behörden zu verbessern. Bei der IT-Messe ITCon in Saarbrücken waren in diesem Jahr so viele Besucher und Aussteller wie noch nie. Rund 2000 Besucher sind laut Veranstalter dabei gewesen. Die Ausstellerzahl stieg um gut ein Viertel auf 115. Die Messe informiert zum Thema Digitalisierung und wendet sich vor allem an kleinere und mittlere Unternehmen. Zu den Schwerpunkten zählen die Themen KI und Cybersicherheit.
4: Die Heimatschutzdivision der Bundeswehr kümmert sich um den Schutz des eigenen Staatsgebietes. Vergangenes Jahr wurde sie aufgestellt und sie umfasst tausende Reservisten und Soldaten. Ihre Aufgaben sind unter anderem der Schutz kritischer Infrastruktur und die Abwehr feindlicher Drohnen. Auf all das bereitet sich die Heimatschutzdivision im Moment in einer großen Übung vor.
7: Leg dich hin!
8: Hinlegen!
7: Leg dich auf den Boden!
8: Runter! Niemals!
5: Hier wird gerade ein Feind überwältigt. Ein Spion, der Soldaten mit einem Messer angegriffen hat. 140 Kräfte der Heimatschutzdivision trainieren für den Ernstfall bei Stendal in Sachsen-Anhalt. Der öffentliche Raum birgt heraus.

0: Herausforderungen fürs Üben, erklärt der Leiter der Division.
1: Sehr viele Absprachen mit Behörden, die kannte ich bis dahin noch nicht mal. Also ich habe hier auch viel gelernt. Grundsätzlich geht es aber insbesondere darum, dass wir hier natürlich mit unserem Übungsbetrieb das tägliche Leben jetzt nicht unnötig einschränken.
0: Er und die anderen Soldaten der Bundeswehrübung dürfen ihre Namen aus Sicherheitsgründen nicht nennen. Ein Großteil der Teilnehmer sind Reservisten, die freiwillig mitmachen.
2: Im wahren Leben arbeite ich im Büro. Ich arbeite für ein großes Industrieunternehmen und dort im Einkauf.
3: Helft dir doch mal, verdammt, ey, die ist bewusstlos!
0: Ein anderer Teil des Trainings, die Heimatschützer sollen eine wichtige Brücke sichern, stoßen dabei aber auf einen Autounfall mit verletzten Zivilisten und müssen erste Hilfe leisten.
1: Wir versuchen hier unsere Soldaten in gängigen, annehmbaren Lagen, die Heimatschutzkräften halt so begegnen können, auszubilden, zu beüben, um ihre Handlungssicherheit einfach im Umgang mit einfachen Themen zu haben.
0: Seit 12 Tagen trainieren Kräfte des Heimatschutzes in Sachsen-Anhalt und in Rheinland-Pfalz im öffentlichen Raum. Insgesamt 450 Soldaten aus 3 Bundesländern machen mit und üben für den Ernstfall.
4: Der AfD-Politiker Ulrich Siegmund will sich im Dezember in Sachsen-Anhalt zum Ministerpräsidenten wählen lassen. Siegmund sagte nach einer Fraktionssitzung in Magdeburg, man befinde sich in konstruktiven Gesprächen mit anderen Parteien und auch einzelnen Abgeordneten. Bei der Landtagswahl Anfang September hatte die AfD 39 Sitze erhalten. Für die Wahl zum Ministerpräsidenten ist Siegmund deshalb auf mindestens 3 Stimmen aus anderen Fraktionen angewiesen. Die Deutsche Umwelthilfe hat Verfassungsbeschwerde gegen das neue Heizungsgesetz eingereicht. Die Organisation hält die Regelung für unvereinbar mit den deutschen Klimazielen. Kritikpunkt ist, dass weiterhin neue Öl- und Gasheizungen eingebaut werden dürfen, wenn sie später schrittweise mit klimaneutralen Brennstoffen betrieben werden.
5: Seit dem Morgen gehen Polizei und Zoll europaweit gegen Handybetrüger vor. Ein Netzwerk soll jahrelang minderwertige Smartphones als Neuware verkauft haben, die aus alten Teilen zusammengesetzt wurden. Laut der Europäischen Staatsanwaltschaft in Luxemburg wurden rund 160 Objekte in 19 Ländern untersucht. 7 Beschuldigte seien bereits am Wochenende verhaftet worden, unter ihnen 2 mutmaßliche Drahtzieher. Nach landesweiten Protesten will die spanische Regierung ein Dekret beschließen gegen steigende Mieten und Wohnungsnot. Auslöser war die Zwangsräumung einer 87-jährigen Rentnerin aus Madrid. Der neue Investor des Gebäudes hatte zuvor die Miete drastisch erhöht. Laut ihrer Anwältin kann die Rentnerin wieder zurück in ihre alte Wohnung, denn es habe eine Einigung gegeben. Die Aktivisten wollen trotzdem weiter protestieren. Der britische Premierminister Andy Burnham hat seine erste Parteitagsrede bei dem Labour-Parteitag in Liverpool gehalten. Im Kern will er sozialdemokratischer regieren, unter anderem mit großen Reformen in den Bereichen Pflege, Energie und Wohnungsmarkt. Die Parteitagsrede war mit großer Spannung erwartet worden. Burnham hatte im Juli die Nachfolge von Keir Starmer angetreten. Den Abwärtstrend seiner Partei konnte er vorerst stoppen.
4: Am Wochenende zum Tanzen in den Club. Viele junge Eltern können das nicht mehr ohne weiteres machen. Da muss ein Babysitter her und am nächsten Morgen ist an Ausschlafen meist auch nicht zu denken. Ein Saarbrücker Kollektiv wollte das ändern und hat am Wochenende einen Familienrave auf die Beine gestellt. Groß und klein konnten dort gemeinsam feiern.
6: Eine Tanzfläche und ein fetter Bass. Zwei wichtige Zutaten für einen Rave. Nur hier feiern Eltern und Kinder gemeinsam. Organisiert vom neu gegründeten Mama-Kollektiv. Die Idee dahinter?
7: Sie haben einfach versucht, so ein bisschen Clubkultur, laute Musik, Tanzen, Feiern zu verbinden mit so ein bisschen Kinderspaß, damit einfach alle auf ihre Kosten kommen können. Und das Allercoolste ist ja, wenn alle alles zusammen machen. Es laufen ganz viele Erwachsene mit Glitzer-Tattoos rum und wir haben ganz viele Kids auf der Tanzfläche.
6: Rund 300 Menschen sind bei der Premiere im Saarbrücker Matteshof dabei. Mehr sollten es bewusst nicht werden, damit auf dem Gelände genug Platz für alle bleibt. Einen festen Eintrittspreis gab es nicht. Die Tickets wurden auf Spendenbasis vergeben. Nach wenigen Stunden waren alle weg. Dass es offenbar Bedarf für so ein Angebot gibt, zeigt sich auch bei den Familien vor Ort.
8: Uns gefällt es richtig gut. Die Kinder sind glücklich und dann sind wir auch glücklich.
9: Für mich als alleinerziehende Mutter ist das halt wirklich toll, mal wieder rauszukommen mit den Kindern unter Leute. Meine Tochter feiert heute ihren Geburtstag hier, das ist super schön. Die Mädels haben ihren ersten Rave. Total toll, haben sich mega drauf gefreut. Und ja, von daher ist das schön, unter Leute zu kommen.
10: Mir gefällt hier auf dem Fest die Aktivitäten wie das Basteln, Schminken, Tattoos. Es ist sehr schön, dass hier auch so viele Kinder sind, dass es überhaupt auch sowas für Kinder gibt.
6: Für einige Familien bietet der Rave damit etwas, das im Alltag nicht selbstverständlich ist. Ausgehen, tanzen und trotzdem gemeinsam Zeit verbringen.
4: Ja, und wir schauen jetzt noch auf die Wetteraussichten. Im Studio ist Lisa Daun.
11: Danke, Eva. Guten Abend, liebe Zuschauer und Zuschauerinnen. Wir blicken gemeinsam auf das noch sehr sommerliche Wetter. Am Mittwoch wird es in der Osthälfte Deutschlands oft sonnig oder nur leicht bewölkt. In der Westhälfte zum Teil wolkig, was im Tagesverlauf mehr werden kann. Bis zum Abend bleibt es zumeist trocken bei landesweit 19 bis 30 Grad. Die Nacht zum Mittwoch verläuft im Saarland trocken und startet leicht bewölkt bis klar. Mehr Wolken sind dann erst wieder am Morgen unterwegs. Das Thermometer erreicht 10 bis 17 Grad maximal. Am Mittwoch morgen starten wir mit Sonne und ein paar dünnen Wolken. Zum Nachmittag und Abend dann ein bisschen mehr Bewölkung. Regen bleibt allerdings die Ausnahme und das Ganze dann bei 26 bis 30 Grad. Die Waldbrandgefahr, die bleibt weiterhin erhöht. Am Donnerstag kann es bei dichter Bewölkung zeitweise regnen, örtlich auch schauerartig. Die Luft kühlt auf 17 bis 21 Grad ab und von Freitag an starten wir in ein trockenes Wochenende bei maximal 23 Grad. Soweit das Wetter für den Moment. Zurück zu dir.
4: Ja, vielen Dank, Lisa. Mehr regionale Nachrichten gibt's gleich wie immer im aktuellen Bericht. Um 9:45 melden wir uns dann nochmal mit der Spätausgabe von SR Info. Ich wünsche Ihnen noch einen schönen Abend. Tschüss.
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15: Herzlich willkommen zu Brisant an diesem 29. September. Schön, dass Sie bei uns sind. Gefälschte Handys statt Neuware und mittlerweile ein Schaden von etwa 300 Millionen Euro. Mit einer europaweiten Großrazzia sind Polizei und Zoll gegen eine mutmaßliche Handybetrügerbande vorgegangen, die seit Jahren aus alten Smartphones neue macht, um sie dann eben unter falschen Namen als neu zu verkaufen. So jedenfalls der Vorwurf der Ermittler. Das Netzwerk der Bande soll weit über Europa hinausgereicht haben. Und auch in Deutschland sollen die Betrüger aktiv gewesen sein.
16: Frühmorgens in Krefeld. Zoll, Polizei und Steuerfahnder schlagen zu. Der Verdacht, eine europaweit agierende Betrügerbande soll über Jahre hinweg gefälschte Smartphones verkauft und Millionen an Steuern hinterzogen haben. Die ermittelnde Staatsanwältin glaubt, Millionen Verbraucher wurden betrogen. Nach Recherchen von WDR, NDR und Süddeutscher Zeitung wurden heute rund 160 Objekte in 19 Ländern durchsucht. Die Kriminellen kauften gebrauchte Mobiltelefone an und setzten diese, teils unter Verwendung neuer Teile, in Drittländern zusammen. Anschließend importierten sie die Geräte in die Niederlande, von wo aus sie nach Deutschland in ein Lager gebracht wurden und schließlich als neue Mobiltelefone verkauft. Im Zentrum der Ermittlungen stehen zwei Männer, ein Ukrainer und ein Mann aus Moldawien. Sie sollen seit 2017 das internationale Firmennetz aufgebaut haben. Aus gebrauchten Bauteilen zusammengesetzte Smartphones sollen laut Ermittlern als fabrikneue Geräte verkauft worden sein, sagt WDR-Investigativreporter Roman Lehberger, äußerlich kaum von Originalen zu unterscheiden.
17: Dieser Fall ist tatsächlich gigantisch. Also es geht hier um einen geschätzten Betrugsschaden, nur der Betrugsschaden von ungefähr 300 Millionen Euro. Diese Gruppe war offenbar bereits seit fast 10 Jahren aktiv.
16: Die rund 1 Million Telefone sollen über Online-Plattformen vor allem an Kunden in Deutschland gegangen sein. Was also tun, wenn man selbst den Verdacht hat, ein Betrüger-Handy gekauft zu haben?
17: Habe ich das zum Beispiel über Online-Plattformen gekauft? Die sind äußerlich eben nicht zu unterscheiden von echten Handys. Man müsste sich also mit dem Hersteller der Handys in Verbindung setzen.
16: Von den mutmaßlichen Gewinnen sollen die Beschuldigten luxuriös gelebt haben, auch in Dubai. Die Ermittler stießen auf Hinweise zu Immobilienkäufen in Millionenhöhe und Luxusfahrzeugen wie einem Rolls-Royce. Die Ermittlungen dauern an. Dieser Fall sei nur einer von vielen, sagt die zuständige Staatsanwaltschaft.

0: Anwältin und warnt vor kriminellen Gruppen, die europäische Steuerzahler bestehlen. Schätzungen zufolge belaufen sich die Schäden europaweit auf jährlich mehr als 50 Milliarden Euro. Dieses Geld landet also in den Händen von Kriminellen. Und wie man sich vorstellen kann, gewinnen sie dadurch an Macht. Sie betrügen den nationalen und den EU-Haushalt. Ins Rollen kam der Fall offenbar durch einen anonymen Informanten, der Ermittlern Informationen zugespielt haben soll. Bereits am Samstag hatten die Ermittler 7 Haftbefehle vollstreckt.
1: Und dieser Fall sorgt inzwischen weltweit für Schlagzeilen. Maria Carmen Abascal, 87 Jahre alt, wurde nach mehr als 70 Jahren aus ihrer Wohnung in Madrid zwangsgeräumt. Wir haben darüber auch berichtet. Die Bilder, sie lösten Empörung aus und der Protest ging weit über Madrid hinaus. Sogar der Papst hat sich jetzt eingeschaltet. Und heute jetzt die überraschende Wende. Sie darf zurück in ihre Wohnung und die Politik hat Reformen angekündigt gegen steigende Mieten und die Wohnungsnot in Spanien generell.
2: Carlos, 30 Jahre alt, verbringt seine Freizeit in diesen Tagen hier, in einer Zeltstadt mitten in Madrid. Seit Tagen Zentrum der Proteste für mehr Wohnraum und gegen Immobilienspekulanten. Carlos und seine Frau wohnen ganz in der Nähe, zahlen knapp 1000 Euro Miete. Damit kommen sie klar, sie hätten gern Kinder. Doch jetzt müssen sie womöglich raus aus ihrer Wohnung. Das Gebäude wurde im vergangenen November von einem Gaia-Fonds gekauft. Und kurz darauf schickten sie uns einen Fax, dass sie uns aus der Wohnung werfen wollen. Als Betroffene verhandeln wir noch mit dem Fonds, um in unserer Wohnung zu bleiben. Aber bisher scheint es unmöglich. Und wir wissen nicht, wohin wir dann gehen sollen. In ganz Spanien gehen derzeit Menschen lautstark auf die Straße. Ausgelöst hatte ihren Protest der Fall Mari Carmen. Die 87-Jährige flog kürzlich aus ihrer Wohnung in Madrid. Zwangsräumung mit großem Polizeiaufgebot. Ein Investor hatte die Immobilie erworben, wollte die Miete auf zuletzt 1650 Euro erhöhen. Unerschwinglich für die Rentnerin. Nach der Räumung muss sie erschöpft ins Krankenhaus. Protestiert weiter, so ihre Botschaft. Damit so etwas nie wieder passiert, macht bitte weiter. Danke, ihr werdet gebraucht. Wir sind Mari Carmen. Die Solidarität mit der alten Dame geht mittlerweile über Spaniens Grenzen hinaus, bis in den Vatikan. Ich habe den Eindruck, in diesem Fall sollten die Nachbarn, die Gemeinde, die Pfarrei, die Diözese oder der Staat sich fragen, wie kann so etwas passieren? Was läuft da schief im System? Spaniens linke Regierung hat heute 2 Gesetze angekündigt. Sie will den Kündigungsschutz für Mieter verbessern, Spekulationskäufe zeitweise verbieten. Hoffnung für die Mieter in dem Haus, in dem Carlos und seine Frau Paula leben. Ihre Wohnung ist nicht groß, 60 Quadratmeter, aber hier wollen sie sich eine Zukunft aufbauen. Ich glaube, was heute beschlossen wurde, ist ein Anfang, aber nicht genug. Man braucht sehr grundlegende Reformen, die alle Verwaltungsebenen betreffen. Unklar ist, ob die neuen Gesetze eine Mehrheit bekommen und ob sie dem Paar helfen. Derweil kann Mari Carmen aufatmen. Nach Verhandlungen ihrer Anwältin mit den Hausbesitzern darf sie in ihre Wohnung zurückkehren.
1: Zu unserem nächsten Thema. Jetzt zu riskant für den ganz großen Auftritt. Das KI-Unternehmen OpenAI zieht die Notbremse. Die geplante Veröffentlichung eines weiterentwickelten ChatGPT-Modells wird kurzfristig gestoppt. Ja, und das dürfte alle interessieren, die ChatGPT eben nutzen, auf dem Handy oder auch auf dem Tablet. Die neue Anwendung hat sich im Testlauf nämlich eigenmächtig Zugriff auf Daten verschafft, ohne dass sie das eben sollte. Dass KI sich selbstständig macht, ist ein Problem, das offenbar nur schwer in den Griff zu bekommen ist.
3: Die neueste Version von ChatGPT wandert zurück ins Testlabor. Diagnose: zu gefährlich für die Öffentlichkeit. Die groß angekündigte Veröffentlichung wird kurzerhand abgeblasen von OpenAI. Die Sicherheitsbedenken seien zu groß. Cybersecurity-Experten wie Professor Federath überraschen solche Meldungen inzwischen nicht mehr.
4: Erstens haben wir in den letzten Zeiten immer wieder Fehlverhalten von KI gesehen. Und zweitens, Eigeninteressen sind insoweit vorhanden, weil man eben zeigen will, dass man besser ist als die Konkurrenz. Und das zeigt man manchmal auch dadurch, dass man sagt, nein, unsere Systeme sind so gut, dass wir sie der Öffentlichkeit noch gar nicht zur Verfügung stellen können.
3: Höher, schneller, weiter, aber auch ausgebuffter. Eigentlich sollte das neueste ChatGPT-Modell Astra 6.1 das Konkurrenzprodukt von Anthropic überflügeln. Ungeahnte Fähigkeiten. Doch daraus wird vorerst nichts. Das Modell sei zu unehrlich. Um an ein gesetztes Ziel zu kommen, macht es heimlich Sachen, die es eigentlich nicht darf und zeigt damit menschliche Seiten.
4: Es zeigt sich auf eine gewisse Art hier, dass KI die Abgründe des menschlichen Daseins spiegelt. Denn sie sind ja trainiert worden im Wesentlichen mit dem Ausfluss des Menschlichen über all die Jahrhunderte und zeigen dementsprechend auch typisches Verhalten, das wir von Menschen kennen. Also zum Beispiel das Lügen oder eben auch das Täuschen von Menschen. Und genau das haben KI-Systeme in der Vergangenheit immer wieder gemacht.
3: Die Liste der besorgniserregenden Vorfälle wird immer länger. Der Hack der australischen Gesundheitsbehörde kürzlich oder das Eindringen der KI in die Datenbanken des Portals Hugging Face sind nur die bekanntesten Beispiele. OpenAI-Chef Sam Altman forderte vor der UN sogar selbst mehr Kontrolle für Produkte wie die seinen.
5: Dieser Moment erfordert äußerste Sorgfalt. Wenn KI demokratisch sein soll, dürfen Entscheidungen nicht allein in San Francisco getroffen werden.
3: Angesichts der sich häufenden Hiobsbotschaften rund um die führenden KI-Modelle geht der Soziologe Niklas Tietgenmeier noch einen Schritt weiter und fordert einen vorläufigen Entwicklungsstopp.
6: Weil natürlich diese Unternehmen unter einem Wettbewerbsdruck stehen. Und diesem Wettbewerbsdruck entgegenzuwirken geht natürlich nur, wenn man international einheitlich vorgeht. Natürlich nicht im Alleingang, auch nicht als Europäische Union, sondern nur, wenn man sich wirklich international mit den großen Playern darauf einigen kann. Und das ist natürlich auch eine wirklich schwierige Aufgabe.
3: Die hochentwickelten KI-Produkte müssen gewissermaßen wieder lernen, sich zu benehmen und ihre Grenzen zu respektieren. Die Menschheit schaut zu und drückt fest die Daumen.
1: Erst vergangene Woche hat uns das Thema beschäftigt, wie schnell aus dem Spaß auf dem Teufelsrad beim Münchner Oktoberfest eben auch ernst werden kann. Wenn Spanner Frauen unter das Dirndl filmen und die Bilder dann ins Netz stellen. Upskirting steht unter Strafe und trotzdem haben solche Videos eine ziemlich große Fangemeinde im Internet. Und jetzt ist es Journalisten aber gelungen, die ausfindig zu machen, die solche Videos anbieten und damit auch noch Geld verdienen.
7: Tausendfach werden Videos in den sozialen Medien hochgeladen, bei denen Frauen auf dem Oktoberfest unter den Rock gefilmt wird. Upskirting. Viele Videos zeigen die Frauen auf dem sogenannten Teufelsrad, auch Sandra. Journalisten vom Bayerischen Rundfunk haben sie getroffen. Sie selbst möchte anonym bleiben.
8: Man sieht halt einfach für meine Verhältnisse viel zu viel Haut. Viel schlimmer war aber einfach der Kontext, in dem das Video eingespielt wurde. Also ich glaube, damals hieß das Video irgendwie Sexy Babe oder Our Sexy Babe auf dem Teufelsrad.
7: Hinter diesen Videos steckte eine Strategie, um Geld zu verdienen. Das haben die Journalisten herausgefunden.
9: Wir sind auf so eine ukrainische Telegram-Gruppe gestoßen. Und da tauschen sich über 11.000 Leute darüber aus, wie man denn YouTube-Kanäle am besten monetarisiert. Mhm. Und in diesem Kontext geht es eben auch um das Teufelsrad.
7: Das Prinzip dahinter, die Videos werden oft geklickt. Und wer auf YouTube viele Aufrufe bekommt, kann mit seinem Kanal Geld verdienen. Und auch YouTube erhält einen Teil der Einnahmen. Die Journalisten des BR kontaktierten auch deutsche Accountinhaber, die diese Videos verbreitet haben. Sie haben ihre Videos inzwischen gelöscht. Auf Filmen und Verbreitung solcher Videos stehen bis zu 2 Jahre Haft. Denn Upskirting ist in Deutschland strafbar. Allerdings ist es schwierig, das juristisch zu verfolgen, erzählt Josephine Ballon von der Organisation HateAid. Sie unterstützt Betroffene von digitaler Gewalt.
10: Das Problem ist, dass es beim Upskirting vor allem um Fotoaufnahmen geht, die eben gezielt zum Beispiel unter den Rock gemacht wurden, während der Rock allerdings nicht zum Beispiel vom Wind hochgeweht wurde oder weil man eben gerade in einer liegenden Position ist, hochgeklappt ist. Das heißt, beim Teufelsrad ist es immer eine Grauzone.
7: Auch das Verfahren nach Sandras Strafanzeige wurde eingestellt. Nach Angaben der Staatsanwaltschaft kann nicht nachgewiesen werden, dass bei der Aufnahme explizit der Intimbereich gefilmt werden sollte. Die Betreiber des Teufelsrads teilten den Journalisten über einen Anwalt mit, dass sie seit 2024 bemüht seien, Upskirting zu verhindern, unter anderem durch Ansagen. Die Plattformen, auf denen die Videos hochgeladen wurden, reagieren nur, wenn die Inhalte gemeldet werden.

0: 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Und wir machen jetzt weiter mit Einsatzbildern der polnischen Polizei, der Einschlag gegen Autodiebe gelungen ist. Die Kurzmeldungen.
1: Abgeführt. Nach dem erfolgreichen Schlag gegen eine Bande von Autodieben in der vergangenen Woche hat die polnische Polizei nun Bilder des Einsatzes veröffentlicht. In mehreren polnischen Städten gab es Razzien, bei denen 9 Verdächtige festgenommen wurden. Die Bande soll über Jahre hinweg in Deutschland Autos im Wert von rund 3 Millionen Euro gestohlen haben. Bei der Aktion haben deutsche und polnische Polizisten zusammengearbeitet. Aufgestaut. Das Leben geht weiter. Nach tagelangen schweren Regenfällen steht das Wasser in Teilen von Thailands Hauptstadt Bangkok an einigen Stellen hüfthoch in den Straßen. Für die Händler wie hier im Bangkapi-Viertel ist das jedoch kein Grund für verminderte Geschäftigkeit. Während das Wasser langsam zurückgeht, verkaufen sie ihre Waren im Moment von selbstgebauten schwimmenden Marktständen aus. Angeknipst. Es blinkt und leuchtet, soweit das Auge blickt. Im Victoria Park in Hongkong locken gerade tausende Laternen zehntausende Besucher an. Auf den großen Laternenboulevard hängen Lampions und Lichter aus rund 20 Nationen, darunter auch Weihnachtssterne aus Deutschland, die sich neben dem bunten Überfluss geradezu bescheiden ausnehmen. Ein Lichtermeer, das in dieser Form nur noch bis zum Ende der Woche bewundert werden kann.
0: Seinen Durchbruch hatte Herbert Knaup in Dominik Grafs Action-Thriller Die Sieger. Große Bekanntheit erlangte er zudem als Kommissar Kluftinger in den Allgäu-Krimis und natürlich als Rechtsanwalt Markus Gellert in Die Kanzlei an der Seite von Sabine Postel. Wenn Recht auf Lebenswirklichkeit trifft, entstehen Geschichten, die weit über den Gerichtssaal hinausreichen. Aktuelle gesellschaftliche Debatten, die auch in der 7. Staffel aufgegriffen werden. Und zum Start heute Abend haben wir uns mit Herbert Knaup verabredet und übrigens Seiten an ihm entdeckt, die selbst uns noch ziemlich unbekannt waren.
2: Guck, das sind so venezianische Masken. Schau mal.
3: Versteckspiel mit Herbert Knaup. Zwischen Masken und Meisterstücken stöbert der Schauspieler auf der Berliner Antikstraße nach alten, handgefertigten Schätzen.
4: Hallo!
3: Seine Liebe zu Kunst und Antiquitäten führt ihn immer wieder auf eine Reise in die Vergangenheit.
2: Das ist aus einer Jugendzeit, wo wir selber auf Flohmärkten waren und da Dinge auch verkauft haben. Also dieses Handeln und ja, auch mit Geschichten. Ich komme zwar aus den Alpen, da waren es eher so Bauernschränke, aber manchmal auch Leuchterlampen, die wir verkauft haben.
3: Die alten Zeiten waren nicht immer nur einfach. Aufgewachsen in einer Arbeiterfamilie im Allgäu zog der Hobbygolfer schon mit 16 von zu Hause aus, lebte in einer Kommune. In der Schule tat er sich schwer.
2: Ich bin dann auch einmal durchgefallen, was auch schlimm war. Wenn du da versagst natürlich und die ganze anderen Klassenkameraden und Kameradinnen, die kommen weiter und du nicht und so. Und dann habe ich die mittlere Reife gemacht und da lernte ich aber auf dieser Schule meine erste Freundin kennen. Das war die Ellen von Unwerth, die dann erst Model und Fotografin wurde. Sie sagte, sie wird Model, dann sagte ich, gut, dann werde ich Schauspieler.
3: 1984, TV-Debüt im Tatort. Bis heute liebt er es, für Spannung und Unterhaltung zu sorgen.
5: Ja, das war ich schon immer, so ein Entertainer. Wenn es mir selber langweilig war, dann die Gruppe irgendwie so ein bisschen, immer ein bisschen provozieren, immer so ein bisschen, dass was los ist. Zum Schrecken meiner Kinder auch, wenn ich dann mit mir durch die Stadt so laufen, dann habe ich immer einen Wahnsinnszirkus. Das war denen immer riesen peinlich. Papa, bitte. In meinem Zeugnis stand immer Zappelphilipp.
6: Soll ich mit Dr. Weinert reden?
7: Ich soll also so tun, als wäre ich die Täterin, obwohl ich das Opfer bin.
6: Das ist mein anwaltlicher Rat.
3: Seit 11 Jahren spielt Knaup Rechtsanwalt Markus Gellert in Die Kanzlei. Nun startet die 7. Staffel der beliebten Anwaltsserie mit gesellschaftlich relevanten Fällen, inspiriert vom echten Leben. Im echten Leben mit Paragraphen zu jonglieren, liegt ihm aber nicht.
2: Überhaupt nicht, das ist ja das Schlimme. Ich führe nach wie vor Prozesse, die ich verliere. Nein, ich muss jetzt echt sagen, ich finde diese Paragraphenreiterei höchst respektvoll. Kann ich nur vor jedem Juristen knien und sagen, wow.
3: Dieses Jahr feierte der Schauspieler seinen 70. Geburtstag. Er schwört auf Crossfit-Training, Eisbaden und kalte Duschen. Und wenn er unter der Brause nicht nur friert, sondern auch singt, kann es laut werden.
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9: Und dann geht es so weiter. Und jetzt geht es höher. Da

0: Wird schwieriger, aber da, wenn ich trainieren würde, käme ich wieder dahin.
1: Wer viele Talente hat, dem stehen eben auch viele Wege offen.
2: Und mehr von Herbert Knaup heute Abend um 20.15 Uhr in einer neuen Folge von Die Kanzlei. Und eine sehr interessante Verabredung hatten wir auch mit Nelly Thalbach, eine Vollblutschauspielerin. Klar, bei diesen Genen, Mama Anna und Oma Katharina Thalbach, sind ja feste Größen im Film, Fernsehen und Theater. Und die Jüngste aus dem Schauspielclan zieht eben nach. Gesprochen haben wir aber auch über ein ernstes Thema. Heute ist der Tag der Endometriose. Und Nelly Thalbach hat es sich zur Aufgabe gemacht, über diese Krankheit eben aufzuklären. Auch sie leidet unter den ständigen Schmerzen im Unterleib, aber davon will sie sich eben nicht beherrschen lassen.
3: Blödsinn machen. Blödsinn.
4: Die Lust am Spielen, sie steckt einfach in Nelly Thalbach. Kaum entdeckt sie eine Bühne, stürmt sie los. Vielleicht könnte die überdachte Freiluftbühne der Uferfabrik zum neuen Lieblingsort für ihre zahlreichen Auftritte und Verbeugungen vor Publikum werden. Geborene Thalbach, geborene Schauspielerin.
5: Schauspielerei ist was, was, wenn man sich dafür entscheidet oder entschieden hat oder sich so nennt, Schauspieler, Schauspielerin, dann bist du das auch.
3: East West. Das Berlin.
4: Bereits ihre Urgroßmutter Sabine Thalbach war Schauspielerin in der DDR. Mit Oma Katharina und Mutter Anna Thalbach arbeitet die 31-jährige Nelly oft zusammen. Die Ähnlichkeit verblüffend.
5: Das sind alles sehr kleine Frauen mit einem sehr großen Herz und einem sehr großen Stimmorgan. Ich habe zwei Chihuahuas und ich sage immer, Anna und Katja haben komplette Chihuahua-Energy. Es ist einfach für mich ein schönes Sinnbild. Diese Energie, dieses Herz.
4: Schon als Siebenjährige stand Nelly Thalbach erstmals auf der Bühne. Bald darauf folgten Rollen in Film und Fernsehen.
6: Scheißplatte! David ist im Knast! Die sagen, dass er den Kampf organisiert hat! Der kann doch nicht mal eine Besteckschublade organisieren! Das ist deine Schuld!
4: Neben ihrer Schauspielkarriere moderiert sie den Podcast Echt krank mit emotionalen Einblicken in den Krankenhausalltag. Gesundheit ist für Nelly Thalbach eine Herzensangelegenheit. Seit 2021 weiß sie, dass sie unter Endometriose leidet. Von klein auf hatte sie Schmerzen.
5: Wenn ich jetzt rein nur von den Unterleibsschmerzen, Unterleibsbeschwerden ausgehe, es fühlt sich wirklich an, als wären im Unterleib ja, böse Materie, Steine, irgendwas, was raus will und sich aus dir kämpft. Also wirklich wie ein böser Geist. Also als wär man besessen von was und es klopft gegen einen und zieht und zerrt und es ist ein unglaublicher Schmerz und das kann man gar nicht beschreiben. Ich sage immer, man muss eigentlich ein neues Wort dafür erfinden, für dieses Gefühl.
4: Bei Endometriose wächst Gewebe, das der Gebärmutterschleimhaut ähnelt, außerhalb der Gebärmutter. Es kann sich an unterschiedlichen Stellen im Körper ansiedeln. Die Krankheit ist ein Chamäleon und sieht bei jedem anders aus. Sie ist chronisch, bislang nicht umfassend erforscht und wird oft spät erkannt. Bei Nelly Thalbach dauerte es 15 Jahre bis zur Diagnose.
5: Früher dachte ich immer, ich bin alleine damit, so wie wahrscheinlich jede. Und dachte dann irgendwann, vielleicht ist es auch irgendwie wegen dem Namen. Meine Mutter wurde, ich saß als Kind so oft dabei, dass dann meine Mutter behandelt wurde, wie kümmern Sie sich mal besser um Ihr Kind, weil Ihr Kind lügt und solche Geschichten. Also das als Teenager. Oder also ich musste mir Sachen anhören, die Liste ist so lang. Oder wegen dem Beruf, dass ich nur spielen würde.
4: Vieles musste sich die Schauspielerin selbst anlesen und recherchieren. Sie wünscht sich vor allem mehr Geld für die Forschung, einen besseren Austausch zwischen Fachrichtungen und einen klaren Leitfaden für Betroffene.
5: Wir müssen uns alle untereinander supporten und finden und quatschen. Endometriose-Vereinigung, Endo-App, super Anlaufstellen und vor allem sich selber immer wieder ernst nehmen. Immer wieder ernst nehmen.
4: Unter anderem eine OP, Schmerztherapie und antientzündliche Ernährung haben ihr geholfen, besser mit den Beschwerden umzugehen. Und so ist Nelly Thalbach weiterhin für jeden Spaß zu haben.
2: Und auch Musik macht Spaß und genau darüber reden wir jetzt mit unserem Musikexperten Felix Hecklau ist da. Schön, dass du da bist.
7: Ich freue mich.
2: Lass uns loslegen. Taylor Swift, ja, sie hat wieder mal, welche Überraschung, einen Rekord gebrochen. Diesmal bei den MTV Video Music Awards. Wir haben darüber auch berichtet. Lieber Felix, Was bitte ist Ihr Erfolgsgeheimnis?
7: Jede Menge Trophäen absahen. Erst wieder bei den VMAs 3 neue. Damit hat sie jetzt 33. Ja, und das ist ein Rekord für diese Veranstaltung. Das ist so erstmal das Erste. Und einen dieser Preise hat sie bekommen für ihre Regiearbeit, für ihre Musikvideos. Das macht sie nämlich gerne. Auch beim allerneuesten Song Patient Zero. Da gab es eine Weltpremiere bei den VMAs. Und da hat sie ordentlich Furore gemacht. Mit einem Musikvideo in einer Zeit, in der Musikvideos eigentlich gar nicht mal so eine große Rolle spielen.
2: Aber komisch, denn es sind ja schließlich die MTV Video Music Awards.
7: Ja, das ist verrückt und total paradox, weil MTV zeigt seit Anfang des Jahres überhaupt keine Musikvideos mehr, sondern nur noch so Reality-TV-Shows. Geblieben ist halt die Veranstaltung mit dem Titel, ja, Video Music Awards. Wenn man sich aber diese 23 Preise, die da vergeben werden, anschaut, dann gibt es nur noch 8, die sich um Videos drehen. Ansonsten ist es so, bester Künstler, bester Song und jede Menge Nostalgie. Am Sonntag wurden ja geehrt George Michael, Nirvana, ja. Madonna, alles Künstler, die wirklich mit Musikvideos richtig groß geworden sind. Nur heute wäre das so gar nicht mehr richtig möglich.
2: Und warum ist das eigentlich so?
7: Die Zeiten haben sich einfach verändert. Ja. 1980, als MTV angefangen hat, da liefen dort halt wirklich nur Musikvideos. Wenn ich die sehen wollte, musste ich einschalten. Und die haben auch bestimmt, was die Menschen sehen. Ja. Riesenreichweite. Deswegen hat Michael Jackson auch 1983 $500.000 ausgegeben für sein legendäres Thriller-Video. Aber da müssen wir noch mal reingucken,
2: ja,
7: oder?
2: Gern. Ja, da ist man irgendwie fast so ein bisschen drin, ne?
7: Total. Diese. Ein ganz tolles Video. Aber ich glaube, wenn das heutzutage jemand im Internet sieht, die wenigsten Menschen schauen das komplett. Unsere Aufmerksamkeitsspanne ist einfach durch Social Media total unten. Wir sind sekundenlange Videos gewohnt durch TikTok und Co. Und genau deshalb erstellen Künstler heutzutage nicht mehr diese ellenlangen Videos, sondern viele kurze. Mhm. Es sei denn, man kann und möchte sich das leisten, wie eben Taylor Swift, die damit noch ordentlich Wind macht.
2: Siehst du, ich wollte nämlich gerade noch mal auf Sie zurückkommen. Wie schafft sie es aber trotzdem, die Menschen oder ihre Fans bei den Videos zu halten?
7: Na, erstmal, dass es überhaupt eine Weltpremiere für ein Musikvideo gibt. Ja, die behandelt das wie so ein Film, wie so ein Blockbuster. Und dann gibt es noch die künstliche Verknappung. Also dieses Video wurde Sonntag vorgestellt, ist immer noch nicht auf allen Plattformen. Ich habe vorhin extra noch mal mit der Plattenfirma telefoniert. Die wissen auch noch nicht, wann es kommt. Irgendwann heute. Das heißt, ich kann euch nicht alles sehen, zeigen. So exklusiv ist das. Diese Verknappung, ja, sorgt natürlich für Nachfrage bei den Fans. Aber das Video ist auch sehr sehenswert. Da sind nämlich echte Hollywood-Stars drin. Dakota Johnson, die kennen wir aus 50 Shades of Grey. Mhm. Und Colin Farrell. Und die Handlung, die hat es auch in sich.
2: Jetzt wollen wir natürlich alle wissen, was bitte ist das für eine Handlung, für eine Geschichte?
7: Da müssen wir ganz vorne anfangen. Taylor Swift hatte ein Gespräch mit einer Freundin. Die hat gesagt, ich habe einen Anruf bekommen von der neuen Liebe von meinem Ex. Und die sagt, ich habe total Probleme mit dem Typen. Hattest du die auch? Und dann haben die sich darüber unterhalten. Und Taylor Swift hat daraus die Geschichte von Patient Zero gemacht. Patient Zero heißt zu Deutsch Indexpatient. Das kommt aus der Medizin. Das ist der Patient, bei dem die Krankheit zuerst ausgebrochen ist. Auf die Situation übertragen, die Frau, die den schlimmen Typen als erstes ertragen musste.
2: Okay.
7: Und das bringt sie jetzt in ein Hollywood-Video. Und da können wir jetzt mal reinschauen und erstmal auch ein bisschen hören.
2: Na, sehr gerne, auch
7: genau,
2: hier.
7: Genau, da sehen wir die nämlich jetzt gleich. So klingt der Song.
2: Ja, und das.
7: Und rechts sehen wir jetzt Dakota Johnson, das ist die neue. Und Taylor Swift ist die Ex. Und die haben beide dieselben Klamotten an, weil die dasselbe erleben mit demselben Typen. Und der wird gespielt von Colin Farrell, den sehen wir jetzt auch gleich.
2: Ja.
7: Da ist er. Und im Verlauf des Videos, und die Szenen kann ich leider noch nicht zeigen, lernen wir dann, dass Colin Farrell Taylor Swift vergiftet hat. Und Taylor Swift ist sozusagen so ein Geist auf dem Jenseits. Und die warnt dann Dakota Johnson vor diesem schlimmen Typen.
2: Das ist ein Film. Das hat ein bisschen was von Romeo und Julia, oder?
7: Ja, oder halt ein Thriller. Da sind wir quasi wieder bei Michael Jackson. Taylor Swift macht Videos wie in den 80ern Michael Jackson in einer Zeit, wo das heute gar keiner mehr tut. Und genau damit hat sie ein Alleinstellungsmerkmal und macht diese Furore. Ja? Und eine riesen Promotion-Aktion ist es natürlich auch.
2: Wollte ich gerade sagen, man braucht natürlich auch das entsprechende Kleingeld dafür. Dankeschön,
7: das
2: lieber Felix.
7: Haben, ja.
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3: Guten Abend und herzlich willkommen zum Saarlandwetter. Vor der Tür beherrschen die Sommertemperaturen aktuell unser Wetter. Und hier startete der heutige Tag für Margret Meyer bei Püttlingen an der Saar mit einem verträumten Sonnenaufgang. Vielleicht konnten Sie ja auch heute früh schon der Sonne entgegenlachen und falls nicht, dann ja gleich zum Sonnenuntergang. Der Tag startete teils klar, teils mit zarten Wolkenfeldern im Saarland heute Nachmittag. Dann so ein Wechsel aus Sonne und mal dünnen, mal kompakten Wolken bei Höchstwerten zwischen 25 und 29 Grad saarlandweit. Am Mittwochmorgen wird es in der Osthälfte Deutschlands oft sonnig oder nur leicht bewölkt, in der Westhälfte zum Teil wolkig, was im Tagesverlauf mehr werden kann. Bis zum Abend allerdings meist trocken, bei landesweit 19 bis 30 Grad. Von Skandinavien bis nach Osteuropa liegt eine Zone aus hohem Luftdruck, die aus den Schwerpunkten Borchardt über Schweden und Norwegen und Arno über Belarus besteht. Demgegenüber liegt ein Tiefdruckkomplex über dem Atlantik. Und daraus resultiert eben diese weiterhin ungewöhnlich warme Luft für September. Also in den Feldern, wo ich wohne, sind die Sonnenblumen schon alle braun. Hier bei Gersweiler, da scheinen sie noch und strahlend noch für Monika Mahnert. Sonnige Grüße senden wir natürlich auch zurück. Und wer jetzt daheim sitzt und auch gern das eigene Wetterfoto oder Video im TV sehen möchte, kann dies gern im Querformat an saarlandwetter@sr.de oder per WhatsApp an die 0681 602 1020 senden. Die Redaktion wählt täglich zwischen allen Einsendungen aus. Also machen uns die Auswahl doch gern mal so ein bisschen schwerer. In der Nacht zum Mittwoch sind über dem Saarland zunächst einige trockene Wolkenfelder unterwegs, bevor es im Laufe der Nacht aufklart und die Sterne am Himmel immer häufiger zu sehen sind. Mehr Wolken sind dann erst wieder am Morgen unterwegs. Dabei bleibt es aber auch trocken. Die Tiefstwerte reichen von 17 Grad in den höheren Lagen des Hochwalds bis 10 Grad dann an der Blies. Am Mittwoch starten wir mit Sonne und so ein paar dünnen Wolken zum Nachmittag und Abend, schieben sich von der Mosel dann mehr Wolkenfelder vor die Sonne. Regentropfen bleiben allerdings die Ausnahme. Zuvor wird es nochmals so wirklich ungewöhnlich warm bis heiß mit 26 bis 30 Grad an Mosel und Saar. Und die Waldbrandgefahr, die bleibt leider weiterhin auch erhöht. Am Donnerstag, da kann es bei dichter Bewölkung zeitweise regnen, örtlich sogar schauerartig. Der Abend, der kann nach Auflockerungen dann wieder trocken verlaufen und die Luft kühlt auf Höchstwerte von 17 bis 21 Grad ab. Der Freitag, der soll niederschlagsfrei verlaufen mit maximal 22 Grad. Ähnlich startet der Samstag ins Wochenende und am Sonntag überwiegend Sonnenschein und milde 19 bis 23 Grad. Und jetzt schauen wir ins Studio zu Julia Lehmann und sind gespannt, worüber das Saarland denn heute spricht. Hi Julia, was erwartet uns im aktuellen Bericht?
4: Hallo Lisa, seit April ist die Virilisia-Brücke in Ottweiler gesperrt und jetzt ist klar, das wird länger dauern als geplant. Im Bereich der Fahrbahn ist der Asphalt eingebrochen und was das bedeutet, das zeigen wir dann gleich. E-Scooter sind eine gute Alternative zum Fahrrad oder Auto, aber es gibt immer mehr Unfälle damit. Ärzte schlagen deshalb Alarm und in Saarbrücken gab es jetzt den ersten Familien-Rave. Eltern und Kinder haben da gemeinsam gefeiert und wir waren mit der Kamera dabei.
3: Liebe Julia, vielen Dank für den Moment. Um 20 nach 7 gibt's das alles dann ausführlich, also bis gleich. Und wir schauen uns zum Ende der Sendung noch mal eine traumhafte Aussicht an. Sandra Weber schreibt zu ihrem Foto, der Herbst malt die schönsten Sonnenaufgänge wie über dem wunderschönen Bliesgau. Ja, also dem kann ich zustimmen. Vielleicht auch, weil ich ein Septemberkind bin. Ob Herbst- oder Sommerwetter, das prüfen wir natürlich noch mal kurz vor 8 beim Wetter-Update. Und bis dahin wünsche ich Ihnen erstmal einen entspannten Feierabend. Tschüss.
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10: 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Schön, dass Sie dabei sind. Wer auf der Suche nach einem Auto ist, findet bekanntermaßen eine Riesenauswahl im Internet. Auf seriösen Seiten lässt sich beim Kauf eines gebrauchten oder neuen Wagens durchaus das eine oder andere Schnäppchen machen. Aber leider sind mittlerweile seriöse Seiten von Betrugsseiten immer schwerer zu unterscheiden. Kriminelle nutzen künstliche Intelligenz, um potenzielle Kunden zu täuschen und richtig viel Geld abzuzocken. Wir zeigen Ihnen einen besonders dreisten Betrugsversuch und geben wertvolle Tipps, damit Sie nicht zum Opfer werden.
11: Familie Spicks erwartet das dritte Kind. Also macht sich Vater Matthias auf die Suche nach einem größeren Wagen. Im Internet findet er genau das Modell, das er gesucht hat. Alles passt.
12: Ich bin eigentlich aus allen Wolken gefallen. Der genau richtige Wagen zu einem unglaublichen Preis, in sehr gutem Zustand. Da haben wir eigentlich nicht lange gefackelt und uns sofort bei dem Autohaus, das diesen Wagen angeboten hat, gemeldet.
11: Die Internetseite des Autohauses macht einen guten Eindruck. Spicks ist selbst IT-Experte und weiß, worauf er achten muss. Ein ordentliches Impressum, Ansprechpartner, Prüfsiegel. Als zusätzliche Sicherheit soll eine Anwaltskanzlei den Kauf treuhänderisch begleiten. Das Geld geht also angeblich nicht direkt an den Verkäufer.
12: Ich habe mir daraufhin die Kanzlei selbst angesehen, also die Webseite, und gewann den Eindruck einer sehr professionell agierenden, auch einheitlich auftretenden Kanzlei. Da dachte ich mir auch, selbst bei dem Preis, wenn an dem Fahrzeug noch irgendetwas ist, hätte ich ja die vollkommene Sicherheit.
11: Das Autohaus ist in Thüringen, der Kaufinteressent Spicks in Remscheid. Er will sich den Wagen sichern, lädt seinen Personalausweis hoch, unterschreibt den Kaufvertrag und bekommt kurze Zeit später die Rechnung. Eigentlich fehlt nur noch die Überweisung.
12: Beim Überprüfen des Kontos konnte ich aber sehr schnell feststellen, das ist gar kein Kanzleikonto, sondern ein Namenskonto, ein Privatkonto. Und das hat mich stutzig gemacht.
11: Zumal der Kontoinhaber gar nicht auf der Internetseite aufgeführt wird.
12: Da habe ich dann immer weiter nachgeforscht und ein Dominostein nach dem anderen fiel um.
11: Die angebliche Kanzlei ist telefonisch partout nicht zu erreichen. Die Überprüfung im bundesweiten Rechtsanwaltsverzeichnis führt ins Leere. Die Firma Petersheim in Thüringen gibt es tatsächlich, stellt er fest, doch es kursieren voneinander abweichende Adressen.
12: Ich habe mir daraufhin nochmal die Bilder der ganzen Anwälte angeschaut und da fiel es mir dann nach einem Blick auf diese Anwälte wie Schuppen von den Augen. Die ganzen Bilder sind KI-generiert. Alle Anwälte haben haargenau die gleiche Nasenform und die gleiche Augenform. Nachdem mir klar wurde, dass das alles ein Betrug ist und dass es den Wagen so nicht zu kaufen gibt, habe ich Anzeige erstattet.
11: Wir wollen wissen, wie professionell solche Betrugsseiten wirklich sind. Deshalb zeigen wir sie dem IT-Sicherheitsexperten Matthias Wibbeling von der Universität Bonn.
13: KI hat diesen gesamten Bereich von Fraud oder Betrug durch organisierte Kriminalität komplett gewandelt. So eine Webseite dauert heute keine 5 Minuten mehr. Ne? Denn man tippt im Grunde nur noch ein, baue mir die Webseite eines Autohauses, mache ein paar schöne Bilder Und dann ist das innerhalb von ein paar Minuten erledigt.

0: Und tatsächlich kann man sogar so eine Suche hier fälschen, wo dann, ne, zum Beispiel hier steht 706 Autos zum Verkauf. Die kann man sich direkt mit generieren lassen. Da kommen Autobilder mit rein. Es ist auch überhaupt nicht mehr erkennbar, dass es von einer KI kommt.
1: Umso wichtiger ist es daher, vor Käufen Internetseiten akribisch zu prüfen und auf widersprüchliche Details zu achten.
0: Ein Hinweis könnte zum Beispiel sein, die Telefonnummer zu vergleichen. Also häufig ist bei Google Maps eine Telefonnummer hinterlegt, die wahrscheinlich nicht mit der hier auf der Webseite übereinstimmt. Ne? Auch könnte man versuchen, da anzurufen. Und dann gibt es natürlich noch andere Marker. Hast du im Grunde einmal die Stadt Hameln, die überhaupt nicht vom Amtsgericht Braunschweig, sondern von Celle bedient wird an der Stelle. Und du hast hier eine Umsatzsteuer-ID, die für Deutschland eigentlich viel zu lang ist. Ne? Das heißt also, hier haben wir im Grunde 3 Ziffern zu viel für diese Umsatzsteuer-ID.
1: Wir recherchieren weiter. Der gleiche Wagen taucht mit denselben Fotos erneut im Internet auf. Diesmal aber auf anderen Plattformen. Selbst die angegebene Fahrzeugidentifikationsnummer lässt sich überprüfen und gehört offenbar zu einem echten Fahrzeug. Die Täter nutzen also reale Daten und bauen daraus täuschend echte Verkaufsangebote. Warum sind solche Seiten trotz erstatteter Strafanzeige noch online? Wir fragen bei Polizei und Rechtsanwaltskammer nach und warten auf Antworten. Dann wollen wir wissen, was hat es mit dem prunkvollen Autohaus Petersheim im thüringischen Vogtei auf sich? Wir stellen fest, Petersheim war einmal ein Autohaus. Nach dem Verkauf des Geländes ist es heute ein Autoservice. Die Internetseite von früher wurde aber gekapert. Eberhard Petersheim merkte das erst, als ein vermeintlicher Kunde vor ihm stand.
2: Also kam ein Herr um 7.30 Uhr und wollte sein Auto abholen und wollte Sandra sprechen. Ist denn Sandra schon da? Ich sage, ist keine Sandra. Ist es denn schon bezahlt? Und in welcher Größenordnung? Ja, ca. 30.000 Euro.
1: Petersheim schickt den Betroffenen zur Polizei und erstattet selbst auch Anzeige. 3 weitere Opfer seien in den Wochen danach noch bei ihm aufgetaucht. Schadenssumme ca. 100.000 Euro. Wie viele online noch gezahlt haben und vergebens auf eine Lieferung nach Hause warten, weiß er nicht.
2: Dass ich das erste Mal bei der Polizei war, ist jetzt 4 Wochen her. Ich habe ja mehrmals auch nachgehakt, wie es denn ist, was denn der Stand der Dinge ist. Dann irgendwann sagte sie mir, ja, ich habe das weitergeleitet an die Bundesbehörde. Jetzt müssen wir mal schauen, was die draus machen. In der Regel passiert da leider oftmals sehr schnell leider nichts. So waren ungefähr ihre Worte.
1: Warum können Betrugsseiten so lange online bleiben? In die Überprüfung einer Abschaltung sind mehrere Instanzen eingebunden, erklärt uns der Kölner Fachanwalt Sebastian Trost. Die Anzeige gebe nur einen Anstoß.
3: Die Polizei selber darf die Internetseite nicht von sich aus löschen. Die Abschaltung von der Internetseite kann entweder der Täter selber machen, was hier natürlich unwahrscheinlich ist, aber halt auch der sogenannte Hosting-Provider. Das ist derjenige, das Rechenzentrum zum Beispiel, die die Internetseite verwaltet. Und dort kann nicht nur die Polizei, sondern auch der Geschädigte selber eine Anzeige machen und sagen, diese Straftaten sind passiert, schaltet die Seite ab.
1: Jetzt, nach mehreren Wochen, wurde die Fake-Seite des angeblichen Autohauses Petersheim endlich abgeschaltet. Damit kein Beweismittel verloren geht, sollten die Geschädigten früh handeln.
3: Als Betroffener sollte ich natürlich auch sofort alle Beweise sichern, die ich habe. Ich sollte zur Polizei gehen, den Fall melden, das Autohaus natürlich darauf hinweisen, was passiert ist und halt versuchen, bei den Banken noch eine Lösung zu finden.
1: Damit wir erst gar nicht in diese Situation kommen, sollten wir bei einer Shopseite stets prüfen. Adresse und Impressum, Handelsregister und Umsatzsteuernummer des Unternehmens, den Namen des Bankkontoinhabers, bei einem Auto, ob die Fahrzeugfotos noch woanders auftauchen und die Fahrzeugidentifikationsnummer und Fahrzeugunterlagen checken. Und vor allem sollte man Shopseiten immer im Fake-Shop-Finder der Verbraucherzentrale prüfen.
0: Also hier siehst du eben ganz klar, die Shop-URL weist Anzeichen für einen Fake-Shop auf. Du hast diese rote Ampel hier, ne? Also das ist gelb, orange und rot. Und was man eben auch sieht, wichtiger Hinweis, dass die Firmenadresse, die da im Impressum genannt wird, eben von einer existierenden Firma kopiert wurde und diese Firma eben selber Opfer ist. Das bedeutet also Finger weg von dieser Webseite.
1: Diese Hinweise kamen auch durch die Meldung von Matthias Spix zustande. Er hatte Glück, dass er ohne Schaden davon kam. Vor allem freut er sich jetzt aber auf sein drittes Kind. Auch wenn es künftig etwas enger wird.
4: Wir werden erst einmal die Wagen, die wir haben, weiterfahren, etwas zusammenrücken müssen und hoffen darauf, dass wir den

0: noch gute Angebote dann finden, die auch reell existieren.
1: Von den Tätern, die hinter diesen KI-Abzocke-Seiten stehen, gibt es bislang noch keine Spur, die uns die Polizei schriftlich bestätigt.
2: Der Kampf gegen überschüssige Pfunde, trotz Sport und trotz Versuch auf die Ernährung zu achten, wirkt er doch manchmal aussichtslos. Millionen Menschen, die unter Adipositas leiden, haben deshalb schon diese Abnehmspritze genommen. Sich selbst alle regelmäßig so eine Spritze zu verpassen, in den Bauchspeck reinzustechen, das ist nicht jedermanns Sache. Den Wirkstoff gibt es mittlerweile aber auch in Tablettenform. Die Abnehmpille drängt auf den deutschen Markt. Wir schauen uns an, welche Chancen, aber auch welche Risiken damit verbunden sind und was das Ganze kostet.
3: Ihre Leidenschaft für Süßes ist eine Herausforderung. Vanessa Bonnes ist Süßwareneinkäuferin für den Lebensmittelhandel. Seit ihrer Pubertät hat sie Übergewicht, lange vor dem Job. Im Dezember 2025 beginnt sie mit der Abnehmspritze, nimmt rasant ab, aber ihr Körper reagiert stark.
4: Die Übelkeit und die Magennebenwirkungen, die waren schon extrem hoch bei mir. Und das hat natürlich dann auch dazu geführt, dass ich erbrechen musste, sogar teilweise mehrmals am Tag. Und das ist bis heute so. Und das hat dazu geführt, dass ich den letzten Winter tatsächlich so oft krank war wie noch nie zuvor in meinem Leben.
3: Inzwischen hat sie gut 20 Kilo verloren, von ihrem Ursprungsgewicht 114. Das ist mehr als der Durchschnitt. Alles mit der Abnehmspritze Mounjaro durch den Wirkstoff Tirzepatid. Doch die starken Nebenwirkungen laugen die 37-Jährige aus. Nun hofft sie auf die neue Abnehmpille mit einem anderen Wirkstoff, Semaglutid.
4: Ich möchte die Pille auf jeden Fall ausprobieren, weil ich mir dadurch eine Kostensenkung verspreche, meine Nebenwirkungen vielleicht auch mehr in den Griff bekomme, dass ich vielleicht gar keine Nebenwirkungen mehr habe und ich müsste nicht mehr kühlen. Ich hätte diese hohen Hygieneanforderungen nicht mehr und ich kann die Tablette letztendlich wie jede Kopfschmerztablette in der Handtasche einfach transportieren.
5: Wenn wir jetzt umstellen auf die neue Abnehmtablette, dann kann es sein, dass diese Nebenwirkungen weniger werden. Aber da das ja im Prinzip der gleiche Wirkstoff ist oder ein ähnlicher Wirkstoff, ist es auch wahrscheinlich, dass die Nebenwirkungen auch in der gleichen Stärke dann wieder da sind. Und da müssen wir halt schauen. Jeder Patient reagiert individuell.
3: Auch Monika Skoniecznie will die neue Abnehmpille haben, trägt schwer an den fast 100 Kilo, die nicht schwinden, obwohl sie täglich über 10.000 Schritte geht, bei ihrer Arbeit als Teamleiterin im Gebäudemanagement einer Klinik. Die Abnehmspritze nimmt sie nicht. Der Grund?
6: Angst vor Spritzen. Auch wenn ich Blutabnahme habe, da gucke ich ja nie, wie die das machen, weil ich da so eine Riesenangst habe. Dann habe ich mich angestrengt, Intervallfasten gemacht und über 20 Kilo abgenommen. Jetzt hat Stopp gemacht. Jetzt funktioniert nichts mehr. Ich brauche so einen Kick, so eine Unterstützung, weil ich weiß zum Beispiel, ich habe diese Heißhungerattacken nicht mehr.
3: Die 44-Jährige will die Tablette. Und so Unterstützung, um Ernährung und Bewegung umzustellen und weitere 20 Kilo zu verlieren.
5: Das Gute ist jetzt, dass man die Wahl hat zwischen Spritze und Tablette. Das muss ich wirklich ganz klar sagen. Also es ist jetzt kein neues Medikament, was jetzt eine krasse neue Wirkung hat, die wir davor nicht hatten. Es ist im Prinzip nur die Auswahl, Spritze oder Tablette.
7: Diese Therapien sind als Dauertherapien ausgelegt. Die Adipositas ist eine chronische Erkrankung und die Behandlung muss lebenslang durchgeführt werden. Und nun ist die Frage, wie kann ich die Therapie für mich selbst als Betroffene am besten umsetzen?
3: Die neue Abnehmpille enthält denselben Wirkstoff wie die Wegovy-Spritze, Semaglutid. Sie ist ebenfalls verschreibungspflichtig. Seit dem 1. September ist sie für Menschen mit Adipositas und einem BMI von über 30 erhältlich. Wenn zusätzlich eine Adipositas-bedingte Begleiterkrankung vorliegt, schon ab dem BMI von 27. Der Aufnahmemechanismus in den Körper ist bei der Tablette anders als bei der Spritze.
7: Das Besondere ist, dass dieser Wirkstoff ein Eiweißmolekül ist. Und wir haben über viele Jahre es für unmöglich gehalten, dass Eiweißmoleküle über den Magen-Darm-Trakt in die Blutbahn aufgenommen werden können. Und das ist nun zum ersten Mal gelungen.
3: Der Tablette wurde neben dem Wirkstoff Semaglutid eine Hilfs- und Schutzsubstanz zugesetzt, um die Aufnahme über den Magen zu ermöglichen. Diese Kombination gelangt über die Magenschleimhaut ins Blut. Die Wirkung ist gleich wie bei der

0: Der Spritze. Der Wirkstoff Semaglutid ahmt das Darmhormon GLP-1 nach und greift ins Sättigungsempfinden ein. Das wird vom Gehirn gesteuert, vom Hypothalamus, dem Zentrum für Appetitregulation. Es sendet ein Sättigungssignal aus, die Lust zu essen sinkt. Und es befiehlt, das Essen länger im Magen zu behalten. Die Folge? Weniger Appetit, Gewichtsverlust. Einnehmen muss man die Abnehmpille sehr genau. Jeden Tag, immer nüchtern, mindestens 30 Minuten vor der ersten Mahlzeit mit maximal 150 Milliliter Wasser. Nicht mit anderen Tabletten zusammen und nicht zerkleinert oder zermörsert.
1: Hier ist es so, dass wir eine spezielle Art Verkapselung haben eines Eiweißmoleküls, was normalerweise im Magen sofort zerdaut wird, wenn man es einnehmen würde. Und dieser Schutzmechanismus dieser Eiweiße, der macht die Einnahme der Tablette so besonders und so anfällig für Fehler. Und wenn man die maximale Wirkung erzielen möchte, muss man deshalb auch genau diese Einnahmebedingungen befolgen.
0: Für die Verschreibung der Abnehmpille wird Monika Skoniecne noch einmal untersucht. Ihr BMI liegt bei 32. Die strengen Einnahmeregeln wären für sie kein Problem.
2: Ich glaube, ich habe genug Disziplin, um das Genaue einzuhalten. Weil ich das schon seit vielleicht 2 Jahren auch mit meinen Essenszeiten, mit anderen Medikamenten mache. Und das funktioniert super mit Handy und Wecker.
0: Neben Adipositas hat sie einen Diabetes 2 und eine Schilddrüsenunterfunktion. Auch deshalb will sie weiter abnehmen, um Folgeerkrankungen zu verhindern.
3: Menschen können ungefähr das gleiche Gewicht verlieren, was sie auch mit der Spritze verlieren. 15% im Schnitt. Manche verlieren aber auch 20%, muss man ganz klar sagen. Es gibt auch welche, die sehr gut reagieren auf dieses Medikament. Und wenn man jetzt die Spritze vorher hatte und auf die Tablette wechseln will, dann kann man im Idealfall sein Gewicht vielleicht noch etwas weiter verlieren. Ich würde aber sagen, die meisten, die würden ihr Gewicht stabil halten und einige, die nehmen vielleicht sogar auch wieder zu.
0: Der Effekt des Abnehmens mit der Tablette hängt auch von der Dosis ab. Sie wird, wie bei der Spritze, meist monatlich gesteigert. Ebenso steigen dann die Kosten. Die Patienten müssen diese meist selbst bezahlen. Für die Semaglutid-Abnehmpille sind sie etwa gleich wie die der Semaglutid-Abnehm-Spritze. Etwa 170 bis 280 Euro im Monat, je nach Dosis. Die Kosten für Vanessa Bonnes-Spritze liegen bei monatlich 280 bis 350 Euro. Sie hofft, dass sie mit der Tablette Geld sparen könnte.
4: Jeder Euro zählt letztendlich. Und ich mache das jetzt fast ein Jahr. Und da habe ich natürlich auch schon einiges an Geld gelassen. Und jeder Mensch möchte ja irgendwie versuchen, seinen Standard günstiger zu erhalten.
2: Ich weiß, dass man das selbst bezahlen muss. Aber das würde ich ja auch in Kauf nehmen. Das würde ich ja auch einsparen bei den Heißhungerattacken.
0: Monika und Vanessa. Beide wollen sich jetzt mehr bewegen, um auch so Fett zu reduzieren und ihre Muskeln zu stärken. Die Abnehmpille könnte ihnen den Weg dahin ein Stück erleichtern.
5: Falls Sie den Einbau einer Wärmepumpe planen, dann am besten mehrere Kostenvoranschläge einholen. Denn je nachdem, wer Ihnen das Teil einbaut, kann es um einiges teurer oder günstiger sein. Thema in unseren Service-Nachrichten.
6: Vergleich. Beim Einbau einer Wärmepumpe können die Kosten je nach Anbieter erheblich auseinandergehen. Das zeigt eine bundesweite Auswertung der Verbraucherzentrale von rund 2000 Angeboten. Zwischen dem günstigsten und dem teuersten Angebot lagen demnach Preisunterschiede von bis zu 250%. Besonders groß waren die Abweichungen bei den Handwerkerkosten. Die Verbraucherzentrale empfiehlt deshalb, vor einer Entscheidung mehrere Angebote einzuholen und diese unabhängig prüfen zu lassen. Verbot. Ab dem 15. Oktober darf an deutschen Bahnhöfen kein Alkohol mehr konsumiert werden. Die Deutsche Bahn führt das Verbot derzeit schrittweise an allen 5.400 Bahnhöfen ein. Es soll im Bahnhofsbereich und auf den Bahnsteigen gelten. Gastronomische Bereiche sind ausgenommen. Wer gegen das Verbot verstößt, muss mit einem Platzverweis rechnen, bei wiederholten Verstößen mit einem Hausverbot. Am Hauptbahnhof in Saarbrücken gilt bereits seit Mai ein allgemeines Alkoholverbot.
5: Eine Hochzeit, die ist ja in der Regel für die Beteiligten ein Freudentag, an dem man es mal so richtig krachen lassen will. Da gehört für viele auch eine ordentliche Hochzeitstorte dazu. Unser knipsender Alex, der wollte in der vergangenen Sendung von Ihnen wissen, wie schwer die größte Hochzeitstorte

0: der Welt war. Rund 1,8 oder sogar 6,8 Tonnen. Tatsächlich brachte die stolze 6,8 Tonnen auf die Waage. Keine Ahnung, wie viele Gäste bei der Feier waren, aber ich schätze mal, die sind dann alle satt geworden. Herzlichen Glückwunsch an unsere Gewinnerin Martina Biesel aus Lebach und viel Spaß mit dem SR-Kochbuch von Cliff Hämmerle. Ja, ich weiß, über Geld spricht man nicht, aber wem vertrauen Sie Ihre hart verdienten Mäuse an? Nutzen Sie noch die klassische Bank, bei der man zur Filiale geht, um Überweisungen zu tätigen und sich beraten zu lassen? Die Mehrheit ist ja mittlerweile online unterwegs, erledigt Bankangelegenheiten am Computer oder Handy. Das ist auch das Geschäftsfeld, auf dem sich sogenannte Neobanken wie Trade Republic oder Revolut tummeln. Die werben damit, günstiger und unkomplizierter zu sein. Ob es stimmt? Hier kommt der Stichprobentest.
1: Um die neuen Banken kommt man derzeit kaum herum. Ob dank Fußballstars wie bei Revolut oder Chase. Digital.
2: Einfach Weltklasse. Danke.
1: Oder wie Trade Republic, das gleich das nach den Sternen in Hollywood greift.
3: Und jetzt, wo ich deine Aufmerksamkeit habe, hier drei Vorteile von Trade Republic.
1: Im Markt ist richtig was los. Kein Wunder, sagt Banking-Junior-Professorin Hanna Winterberg.
4: Grundsätzlich ist einfach Deutschland erstmal ein recht großer Markt. Also ungefähr ein Drittel aller Spareinlagen in der Eurozone, je nach Kategorie, liegen in Deutschland.
1: Fast 3 von 10 Deutschen besitzen ein Konto oder Depot bei einem Neobroker oder einer Neobank. Was aber ist eigentlich der Unterschied zu einer Standardbank?
4: Heute meint man mit Neobanken oft Banken, die zum Beispiel ihr Geschäft übers Internet abwickeln, die kein klassisches Filialnetz haben. Und was wir auch sehen, ist, dass die so eine gewisse Spezialisierung haben. Also zum Beispiel bieten sie ein attraktives Girokonto mit geringerem Preis an, aber sie haben eine geringere Produktpalette als die etablierten Anbieter.
1: Die Grenzen verschwimmen. Neobroker werden zu Banken. Banken kopieren Funktionen der Neobroker. Ganz aktuelles Beispiel. Die Sparkasse hat S-Neo gestartet. Verspricht einfachen und günstigen Handel mit Aktien und Fonds. Man will offenbar nicht länger Kunden verlieren.
4: Da wollen die etablierten Anbieter auch ihre Produktpalette entsprechend vergrößern. Und die Etablierten haben natürlich da einen gewissen Vorteil, dass sie eigentlich schon relativ nah am Kunden sind.
1: Und was wollen die Kunden?
5: Dass das Geld vertrauensvoll angelegt ist.
6: Dass ich jemanden persönlich habe, den ich sprechen kann und nicht immer bei einer Telefonstimme der KI lande.
7: Dass es zuverlässig ist und immer alles funktioniert und klappt.
1: Wir checken die 5 wichtigsten Punkte, die bei einem Wechsel zu einer Neobank zu beachten sind. Erstens, was kostet mich meine Bank? Wichtige Fragen sind, was kostet das Konto? Und gibt es Bedingungen für eine kostenlose Kontoführung? Und gerade am Geldautomaten wird's interessant, so die Verbraucherzentrale.
8: Dann sind es aber so häufig sozusagen Limits, die da eingezogen worden. Das heißt, man kann maximal 3-mal im Monat kostenfrei abheben. Zum Beispiel, wenn man jetzt beim 4. Mal kostet, ist dann Gebühren und dann ist man mit diesem schönen kostenlosen neuen Kontomodell auf einmal viel teurer unterwegs als mit einem klassischen.
1: Zweitens, wo bekomme ich mehr für mein Geld? 3,6, 4 oder sogar 4,25%. In der schönen neuen Bankenwelt locken neue Anbieter mit attraktiven Zinsen. Wieso sind die höher als woanders?
4: Meistens ist so etwas Werbeaktionen, die nur für einen ganz kurzen Zeitraum gelten, so zum Beispiel 3 oder 4 Monate. Und das muss man dann übers Jahr hinweg betrachten, dass dann im Jahresdurchschnitt der Zins gar nicht mehr so hoch aussieht.
8: Wenn man von dem Produkt sonst überzeugt ist, kann man das natürlich mitnehmen. Jetzt aber für einen 3 Monate Zinsbonus, also so ein Kontohopping zu machen, das würde ich dann auch nicht tun.
1: Drittens, wer hilft mir, wenn etwas schiefläuft? Solange alles funktioniert, ist die App bequem. Aber was, wenn die Karte gesperrt werden muss oder eine verdächtige Abbuchung passiert? Da gab es bei Neobrokern und Banken schon einige Beschwerden. Denn Kommunikation findet oft über Chatbots statt.
8: Das ist natürlich für den Kunden auch unbefriedigend, wenn er mal ein ernsthaftes Problem mit seinem Konto hat, dass man dann nicht sofort mit irgendeinem Mitarbeiter sprechen kann, sondern sich durch irgendwelche Chatbots quälen muss. Und wie gesagt, ob man da dann die richtige Antwort kriegt, ist ja auch noch mal eine Frage.
1: Doch die Ersten lernen offenbar daraus. Chase wirbt ausdrücklich mit persönlichem Kundensupport.
9: Und wenn ich was brauche, spreche ich da wieder mit einem Roboter?
10: Nee, bei uns sprichst du mit Menschen.
1: Und auch Trade Republic hat nachgebessert und bietet mehr persönlichen Kontakt.
8: Das ist dann auch vielleicht etwas, was die Institute merken, dass wenn zu viele Beschwerden da sind, dass dann entweder die Presse zu negativ wird oder auch die Kunden zu unzufrieden sind und dann wieder weggehen.
1: Viertens, wie sicher ist Banking nur per Smartphone? Für fast alle Neobanken ist ein Smartphone Voraussetzung. Man braucht es meist sowohl als Zugang zum Konto als auch zur Freigabe von Transaktionen.
8: Ja, wir sehen halt die Problematik immer mehr hochkommen, dass die Leute nur noch ihr Smartphone nutzen. Ist ja auch praktisch. Aber wenn halt irgendwas schief geht, zum Beispiel, dass das Telefon kaputt geht oder geklaut wird, dann wird es natürlich schwierig. Weil wenn man dann sagt, dann log dich doch in deinen Banking-Account ein, um deine Karte zu sperren. Das Handy ist ja weg. Wie soll ich mich dann einloggen? Weil das Handy ist ja zwingend Voraussetzung, dass ich mich einloggen kann.
1: Da ist Geduld gefragt.
8: Da muss man halt ein neues Gerät freischalten. Manchmal muss man dann mal warten, dass man einen neuen Aktivierungsbrief kriegt zum Beispiel, ne, damit das halt auch Missbrauch vermeidet. Das ist halt schwierig.
1: Fünftens, und wenn meine Bank pleite geht? N26 und Trade Republic haben eine deutsche Banklizenz. Viele Anbieter kommen aber aus dem europäischen Ausland. Revolut beispielsweise hat seine Lizenz in Litauen, Bank in den Niederlanden. BBVA kommt aus Spanien. Ist unser Geld dort genauso sicher, wenn der Bank die Insolvenz droht?
4: Grundsätzlich sollte die Bank eine Lizenz aus Europa haben, wenn sie hier operiert. Und dann sind die regulatorischen Rahmenbedingungen relativ vergleichbar. Bis 100.000 Euro haben wir ja grundsätzlich eine Einlagensicherung. Und das nicht nur in Deutschland, sondern auch in den anderen Euro-Ländern.
1: Konten bei Neobanken gehören mittlerweile zum Alltag. Wer dahin wechseln will, sollte sich grundsätzlich überlegen, was er genau braucht und sich dann erst entscheiden.
0: Ich erinnere mich bis heute, als ich mit meiner Oma als Kind in der Stadt unterwegs war und plötzlich blitzte da vor meinen Füßen auf dem Boden ein 5-Mark-Stück im Sonnenschein auf. Ich habe damals gedacht, ich bin der größte Glückspilz, den es auf der Welt gibt. Und weiß bis heute nicht, ob die Oma das vorher dahingelegt hat oder ob sie wirklich jemand damals verloren hatte. Aber darf man Geld, das man findet, einfach so behalten? Kommt ganz drauf an.
11: Ach, ihr Leid. Guck mal da, klasse. 10 Euro gefunden. Und die muss ich noch nicht mal im Fundbüro abgeben. Aber dass ich da jetzt von meinem neuen, unerwarteten Reichtum de Gunther an der Kamera auf ein kleiner Kebab inlade, das ist auch nicht mächtig, denn mir gehört der Schein nicht automatisch, nur weil ich ihn nicht im Fundbüro abgeben muss. Die Grenze liegt bei 10 Euro wert. Alles, was da oben drüber kommt, das muss ich bei der Polizei oder im Fundbüro melden. Mache ich das nicht, begehe ich dadurch sogar eine Straftat. Aber wie gesagt, nur weil Apps diese 10-Euro-Grenze nicht überschreitet, gehört es nicht automatisch mir. Wobei das so einfach auch nicht ist, man muss es nämlich nachweisen können. Logisch, wenn du jetzt der Gunther sahen, der das ihm eben beim Kamera inrichtet, die 10 Euro aus dem Hosensack gefallen sind, muss ich sie ihm trotzdem nicht bedingungslos aushändigen. Denn entweder er brauche Zeuge, der das Ganze gesehen hat, oder er muss ein anderer stichhaltiger Beweis erbringen, was bei so einem herrlosen Schein natürlich nicht so einfach ist. Anders da verhält sich's natürlich, wenn man direkt den ganze Geldbeutel findet, der sich ja durch die Ausweise und Karte dort drin direkt zuordnen lässt. Blöd für mich wäre es jetzt, wenn ihr es mir tatsächlich nachweisen könnt, weil dann müsste ich ihm deine Schein doch durchgeben und hätte noch nicht einmal Anspruch auf Finderlohn. Denn gibt es nämlich erst ab einem Wert von über 10 Euro und auch nur, wenn ich deine Fund vorher ordnungsgemäß angemeldet habe. Bis zu der Grenze von 500 Euro sind das dann 5%, die an mich gehen. Ist der Gegenstand aber mehr wert als 500 Euro, also beispielsweise im Guntersei Kamera, kriege ich für den Restbetrag noch einmal 3%. Das kann sich also ganz schön rendieren. Ganz anders verhält sich es aber mit Sachen, die man in öffentliche Verkehrsmittel oder Behörde findet. Das ist aber wirklich ein eigener Themenkomplex, da schwätzen wir mal wann anders drüber. Von euch wüsste ich jetzt noch ganz gerne, stimmt's, dass man auch fürs Finne von Haustiere Finderlohn kriegen kann? Oder stimmt das nicht, weil dieses Finderlohnkonstrukt nur auf leblose Objekte anzuwenden ist? Ich bin gespannt, was ihr tippe. Ja, und Gunther, also wenn sich jetzt die nächsten 6 Monate keiner meldet, dann lade ich dich wirklich auf den Kebab hin. Aber ich bleib halt nur auf der Halver bei deinen Preise. Bis nächste Woche. Tschüss.
0: Ja, ich hoffe, der Gunther hat seinen Döner gekriegt. Und Sie dürfen uns Ihre Antwort gerne mailen an wims-service@sr.de oder Sie schreiben an den Saarländischen Rundfunk, wir im Saarland Service in 66100 Saarbrücken. Zu gewinnen gibt es das Kochbuch mit Herz am Herd von Cliff Hemmerle. Viel Glück und jetzt aktuellen Bericht mit Julia Lehmann gucken. Ich melde mich morgen wieder. Bis dahin, schönen Abend und tschüss.

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0: Schönen guten Abend und herzlich willkommen zum aktuellen Bericht am Dienstag. Eigentlich sollten seit gestern wieder Autos über die Friedisia-Brücke in Ottweiler fahren, aber sie bleibt vorerst weiter gesperrt. Im Fahrbahnbereich ist der Asphalt abgesagt. Wir fragen gleich, wie es da weitergeht. E-Scooter sind praktisch im Straßenverkehr, aber es gibt immer mehr Unfälle damit. Ärzte schlagen deshalb Alarm. Und im nächsten Jahr wechselt der erste G9-Jahrgang in die Oberstufe. Und dafür plant das Bildungsministerium einige Änderungen. Für alle, die regelmäßig über Ottweiler nach St. Wendel fahren, dürfte das eine schlechte Nachricht sein. Die B41 ist schon im Normalfall ein Nadelöhr. Seit Wochen wird die Straße saniert. Eigentlich sollten die Arbeiten seit gestern abgeschlossen sein, aber daraus wurde nichts. Warum die Sanierung doch länger dauert? Pasquale D'Angiolillo mit den Einzelheiten.
1: Eigentlich war man bei den Sanierungsarbeiten in Ottweiler gut im Zeitplan. Der Landesbetrieb für Straßenbau hatte sogar am Wochenende Extraschichten eingelegt. Doch dann kam bei den Fräsarbeiten auf der Friedisia-Brücke eine böse Überraschung zum Vorschein. Ein Loch unter der alten Fahrbahndecke. Einfach neue Asphaltschichten darüber legen? Für die Bauexperten keine Option.
2: Wir haben uns das gestern angeschaut mit einer entsprechenden Fachfirma, ob Schäden am Kanal selbst vorhanden sind. Das konnte verneint werden. Es ist dennoch eine Unterspülung. Also hier hat sich ein Loch aufgetan, bei dem erstmal geklärt werden musste, wo es herkommt bzw. auch welches Ausmaß es hat. Mittlerweile gehen sowohl die Stadt Ottweiler als auch der Landesbetrieb davon aus, dass wir es hier zeitnah beheben können. Dennoch ist natürlich der Zeitplan vom vergangenen Wochenende erst einmal auf die Seite geschoben.
1: Rund 20.000 Autos rollen täglich durch Ottweiler. Die Baustelle eine Belastung für Verkehrsteilnehmer und Gewerbetreibende.
2: Der Landesbetrieb für Straßenbau ist selbst natürlich sehr bemüht, hier schnellstmöglich Abhilfe schaffen zu können. Es wurde auch in Absprache mit der Stadt Ottweiler erstmal darauf verzichtet, jetzt nochmal die Verkehrsregelung entsprechend umzustellen mit einer Lichtsignalanlage in der Wilhelm-Heinrich-Straße, weil wir durchaus davon ausgehen, dass der Aufbau und Abbau dieser Anlage mehr Zeit in Kauf nimmt wie die eigentlichen Arbeiten, die hier noch ausstehen.
1: Ist das Ausmaß der Schäden geklärt, soll die Baustelle in Ottweiler schnellstmöglich aufgelöst werden, damit der Verkehr wieder fließen kann.
0: Ja, und wo wir gerade beim Straßenverkehr sind, E-Scooter, die sind da nicht mehr wegzudenken und gerade bei jungen Menschen beliebt. Aber immer wieder gibt es auch Kritik daran. Viele seien zu schnell und riskant mit den Scootern unterwegs und das würde zu immer mehr Unfällen führen. Ärztinnen und Ärzte schlagen jetzt Alarm und fordern, dass sich etwas ändern muss. Nikolas Stauder berichtet.
1: Kurz mit dem Handy freigeschaltet und schon kann es losgehen. Mit dem E-Scooter ist man vor allem in den Innenstädten flexibel und schnell unterwegs. Allerdings verzeichnen die Homburger Ärzte immer mehr verunglückte E-Scooterfahrer, die ins Uniklinikum eingeliefert werden. Bis zu 3 pro Woche.
3: E-Scooter-Verletzung ist im Moment leider, müssen wir sagen, eine Art Trendverletzung. Das ist ein deutlicher Zuwachs an vor allem jungen Patienten, die E-Scooter-Verletzungen erleiden und da auch teilweise extrem schwerwiegende Verletzungsmuster präsentieren. Geht ganz häufig einher mit Kopfverletzungen, aber auch hier im oberen Thoraxbereich, Klavikularfrakturen, also vom Schlüsselbein Frakturen und andere Verletzungsmuster.

0: Geister sind leider sehr stark zunehmend.
1: Dass es immer mehr Unfälle mit E-Scootern gibt, zeigt auch die Polizeistatistik. Während es 2024 noch 124 Unfälle gab, waren es vergangenes Jahr bereits 175. Besonders bemerkenswert, auch bei den unter 14-Jährigen stieg die Zahl der Unfälle von 9 auf 16. Dabei ist E-Scooterfahren in Deutschland erst ab 14 Jahren erlaubt. Die Ärzte befürchten, dass die Unfallzahlen weiter steigen.
2: Wir merken nur, dass immer mehr, dass Scooter sehr häufig von jüngeren Generationen genutzt werden und dass vor allen Dingen die Motorisierung noch was Ungewohntes ist für Kinder. Das heißt, sie sind einfach nicht gewohnt, dass auf einmal das richtig Tempo gibt und man hat auch kein Verhältnis zur Geschwindigkeit, wenn man sie nicht selber mit den eigenen Füßen verursacht hat.
1: Die Mediziner fordern deshalb mehr Aufklärung. Laut der Ärzte besteht beim E-Scooterfahren ein 3,5-fach erhöhtes Risiko für Schädel-Hirn-Traumata im Vergleich zum Motorradfahren. Auf dem E-Scooter herrscht keine Helmpflicht, was das Risiko für Kopfverletzungen erhöht. Die Ärzte des Uniklinikums halten eine Helmpflicht deswegen für sinnvoll.
2: Man darf sich also jetzt auch nicht sicher fühlen und denken, ich habe einen Helm, also kann ich hier völlig verrückt fahren oder zu zweit oder so. Und dazu kommt noch, dass die Fahrradhelme eigentlich für E-Scooter auch nicht optimal sind, weil ein ganz großer Teil der schweren E-Scooter-Verletzungen sind im Gesicht, genau da, wo der Helm eben nicht passt, also Zähne, Gesichtsschädel. Und deshalb bräuchte man eigentlich so einen Vollhelm, ähnlich wie beim Motorradfahren.
1: Die Ärzte verweisen auf die aktuelle internationale Studienlage, nach der lediglich weniger als 6% der verunglückten E-Scooter-Fahrer einen Helm trügen. Bei gemieteten Rollern sei der Anteil noch geringer. Für die UKS-Ärzte ist in jedem Fall klar, mehr E-Scooter-Fahrer sollten sich über das Verletzungsrisiko bewusst sein.
3: Die Pflege in Deutschland steckt finanziell in der Krise. Eine Pflegereform soll das ändern. Bislang konnten sich CDU und SPD nicht einigen. Vor allem die SPD hatte Sorge, dass die Pflege für Betroffene noch teurer werden könnte. Morgen soll der schwarz-rote Kompromiss auf dem Tisch liegen. Und auch im Saarland schaut man deshalb ganz genau nach Berlin. Auch für die Landkreise ist wichtig, was da am Ende rauskommt. Denn sie spüren die Folgen steigender Pflegekosten deutlich, wie Felix Schneider berichtet.
4: Die Kritik der saarländischen Landkreise ist deutlich. Der derzeitige Reformentwurf sei ein milliardenschwerer Verschiebebahnhof. Der Landkreistag befürchtet, dass die Kreise künftig noch stärker finanziell belastet werden. Sie springen nämlich für Betroffene in die Bresche, sollten sie den Eigenanteil bei den Pflegekosten nicht stemmen können.
5: Die Gefahr für die Landkreise besteht darin, dass die finanziellen Belastungen ins Uferlose steigen, weil immer mehr Menschen pflegebedürftig werden, der Eigenanteil viel zu hoch ist, die Menschen sich diesen Eigenanteil nicht leisten können und darauf angewiesen sind, dass die Sozialhilfe und damit die Landkreise finanzielle Ausfallbürger sind.
4: Schon jetzt nähere man sich im Saarland der Marke von 100 Millionen Euro bei der Hilfe zur Pflege, so Reckenwald. Bundesweit belaufen sich die Hilfszahlungen bereits auf mehrere Milliarden Euro.
5: Die Pflegereform muss dafür sorgen, dass die medizinischen Leistungen von der Pflegeversicherung getragen werden, die Investitionskosten von den Ländern, die betroffenen Pflegebedürftigen quasi Kost und Logis mit einem Pflegedeckel in einer bestimmten Höhe und was dann nicht finanziert werden kann, letztlich über die Angehörigen oder auch über die Steuer finanziert wird. Aber nicht dadurch, dass wir die Belastung für die Betroffenen als weiter erhöhen, die schon immens hoch ist, und im Zweifel dann als Ausfallbürger auch die Belastung der Kreise.
4: Der Landkreistag befürwortet ausdrücklich einen Deckel, der die Kosten bei der stationären Pflege zumindest drosseln könnte und so auch den Kreiskassen etwas Luft verschaffen würde.
3: Für die neuen Kommissaranwärterinnen und Anwärter im Saarland war das heute ein besonderer Tag. 159 haben sich bei ihrer Vereidigungsfeier offiziell dazu verpflichtet, für Recht und Ordnung einzustehen. Der Innenminister will nicht zuletzt mit ihnen seinen Plan umsetzen, die Personalstärke in den nächsten Jahren auf 2.900 Stellen zu erhöhen. Jürgen Rinner war bei der Feier in Illingen dabei.
1: Auf die neuen Polizistinnen und Polizisten werden auch neue Herausforderungen zukommen. Hybride Angriffe, Cyberkriminalität. Darauf weist der Innenminister die jungen Männer und Frauen ausdrücklich hin. Er verspricht aber auch mehr Personal für die Polizei im Saarland und bessere Bedingungen.
6: Ich will in den kommenden Jahren ein verpflichtendes Erhaltungs- und Trainingsschießen, genauso wie neue Einsatztrainings, die auch neue entsprechende Situationen

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1: Ich denke, man braucht auch schon ein starkes Mindset, bevor man so halt diese ganzen Sachen erlebt. Aber ich denke, ich würde mich schon eigentlich als selbstbewusste und offene Person beschreiben. Deswegen habe ich da jetzt erstmal keine Bedenken.
2: Die Feier endet mit dem Mützenwerfen. Die Ausbildung beinhaltet auch ein 3-jähriges Studium an der Fachhochschule für Verwaltung in Göttelborn.
3: Die Erinnerung an die schrecklichen Verbrechen während der NS-Zeit wachhalten ist extrem wichtig. Dafür gibt es in ganz Europa über 100.000 sogenannte Stolpersteine. Das sind kleine Messingplatten mit den Namen von Opfern des Nationalsozialismus. Auch im Saarland kann man sie finden, zum Beispiel in St. Ingbert. Schülerinnen und Schüler des Albertus-Magnus-Gymnasiums haben jetzt bei einem besonderen Projekt mitgemacht. Sie erzählen die Geschichte von Juden, die während der NS-Zeit verfolgt wurden, über eine App, die sie erarbeitet haben. Mehr dazu gleich bei uns im aktuellen Bericht. Jetzt erstmal die Nachrichten mit Eva Miewes.
4: Guten Abend. Insgesamt 3 Aufsichtsratmitglieder des CISPA-Helmholtz-Zentrums für Informationssicherheit haben ihr Amt in den vergangenen Tagen niedergelegt. Unmittelbar nachdem der CISPA-Prüfbericht vorgestellt wurde, wurde schon der Aufsichtsratsvorsitzende Hutmacher vom Bund als einem der CISPA-Gesellschafter abberufen. Damit besteht der Aufsichtsrat aktuell nur aus 4 statt wie bisher aus 8 Mitgliedern. Das zuständige Bundesforschungsministerium erbat sich auf eine SR-Anfrage, wie es im Aufsichtsrat weitergehen soll, mehr Zeit bis zur Beantwortung.
5: Im Zusammenhang mit der Kostenexplosion beim Bau des Ludwigsparks hat die Staatsanwaltschaft Ermittlungen gegen insgesamt 11 Beschuldigte offiziell bestätigt. Konkrete Namen allerdings nicht. Die Personen sollen Stadtrat und Öffentlichkeit über die Kosten beim Tribünenbau getäuscht haben. Dazu gab es Ende 2018 offenbar eine Gesprächsrunde. Dabei habe man die Kosten künstlich kleingerechnet, um im vorgegebenen Budget zu bleiben. Unter den Beschuldigten ist unter anderem der ehemalige Saarbrücker Bürgermeister Ralf Latz. Dieser hatte zuletzt im Prozess gegen Ex-Stadionmanager Welker die Aussage verweigert, um sich selbst nicht zu belasten. Auch gegen den ehemaligen Saarbrücker Baudezernenten Lukas wird nach SR-Informationen ermittelt. Neben Vertretern des Gebäudemanagementbetriebs Saarbrücken und der Projektentwicklungsgesellschaft GIO sollen auch 3 Mitarbeiter eines großen saarländischen Bauunternehmens an der Schönrechnerei beteiligt gewesen sein.
4: Die Deutsche Glasfaser stoppt in mehreren Saarkommunen den geplanten Glasfaserausbau. Betroffen sind unter anderem Bexbach, Riegelsberg, Saarbrücken, Neunkirchen und Sulzbach. Auch in Teilen von Schiffweiler und Ottweiler sowie in Dillingen werden Projekte nicht umgesetzt. Nach Angaben des Unternehmens sind sie wirtschaftlich nicht rentabel. Mehr als 125.000 Haushalte im Saarland seien bereits angeschlossen. Für weitere 40.000 Haushalte werde derzeit gebaut.
2: Das Sozialministerium will gemeinsam mit dem Jobcenter gegen problematische Mietverhältnisse in Neunkirchen und im Regionalverband Saarbrücken vorgehen. Dafür will man ab dem 1. Oktober im Rahmen der quartierbezogenen Armutsbekämpfung in Neunkirchen sogenannte Wohnungschecker etablieren. In Saarbrücken gibt es diese bereits seit dem 1. September.
6: Wir werden jetzt für die Kommunen Wohnungschecker zur Verfügung stellen. Das heißt, zusätzliches Personal, das in den Jobcentern eingesetzt werden wird, um konkret den Dingen nachzugehen, wo der Verdacht besteht, dass schlechte Zustände da sind, dass teilweise auch kriminelle Machenschaften im Gang sind, wo Menschen ausgebeutet werden, wo die Kosten, die das Jobcenter für Miete und Nebenkosten überweist, nicht wirklich ankommen.
2: Die Wohnungschecker sollen Erkenntnisse etwa über Mietwucher oder Überbelegung bündeln und an zuständige Ermittlungsstellen weiterleiten.
4: Seit dem Mittag streiken die Lokführer der Saarbahn erneut. Dazu hat die GDL aufgerufen. Wie lange der Streik dauert, ist noch unklar. Die Gewerkschaft bedauere die Auswirkungen auf die Fahrgäste ausdrücklich. Die Saarbahn verweigere aber weiterhin die Rückkehr an den Verhandlungstisch. Laut Saarbahn fahren weiterhin Ersatzbusse und auch die Bahnverkehre eingeschränkt.
7: Im Prozess um einen mutmaßlichen Millionenbetrug mit Kapitalanlagen haben erstmals Anleger ausgesagt. Eine Zeugin berichtete, sie habe in der Hoffnung auf eine Millionenrendite 13.000 Euro überwiesen, aber nichts zurückbekommen. Der Hauptangeklagte Gerd K. habe bei Online-Treffen erklärt, das Geld werde in digitale Kunst, Goldminen und medizinische Geräte investiert. Laut Anklage handelte es sich aber um Scheinprojekte, mit denen K. und die 4 Mitangeklagten 16.000 Anleger um 15 Millionen Euro betrogen haben sollen. Eine Zeugin beschrieb K. als manipulativen Menschen, der wisse, welche Knöpfe er drücken müsse. Sie habe ihm deshalb lange vertraut. Die Verteidigung lehnte eine Stellungnahme

0: Aufnahme vor der Kamera ab. Der Prozess ist noch bis Januar terminiert.
1: In der Nacht von Freitag auf Samstag hat ein Unbekannter eine 17-Jährige in Eschringen angegriffen. Das hat die Polizei mitgeteilt. Nach derzeitigem Ermittlungsstand riss der Tatverdächtige die Jugendliche gewaltsam zu Boden, wodurch diese leicht verletzt wurde.
2: Die IT-Messe ITCon in Saarbrücken hat in diesem Jahr einen Aussteller- und Besucherrekord verzeichnet. Insgesamt waren 115 Aussteller vor Ort, ein Viertel mehr als beim letzten Mal. Etwa 2000 Besucher sind laut Veranstalter dabei gewesen. Die Messe informiert zum Thema Digitalisierung und wendet sich vor allem an kleinere und mittlere Unternehmen.
3: KI ist natürlich auch das treibende Thema. Da kommt man ja als Unternehmen nicht mehr dran vorbei. Und wir wollen den Besuchern heute wirklich sehr praxisnah zeigen, wie sie konkrete Lösungen in ihren Unternehmen, aber auch in der öffentlichen Verwaltung im Kontext Digitalisierung, KI-Nutzung, aber auch ganz, ganz wichtig, Cybersicherheit umsetzen können.
2: Neben rund 20 Vorträgen bestand auch die Möglichkeit, in kleineren Gruppen konkrete Fragestellungen mit Experten zu besprechen. Auch die dritte Auflage der ITCon wurde von mehreren wirtschaftsnahen saarländischen Organisationen veranstaltet.
1: Das Liesdorfhaus bekommt den ersten saarländischen Kommunalpreis. Das hat die Union-Stiftung bekannt gegeben. Das Liesdorfer Gemeinschaftshaus bietet Vereinen einen Raum für Proben, Sitzungen und Veranstaltungen. Der Preis ist mit 10.000 Euro dotiert und wird im Oktober verliehen. Er soll außergewöhnliches Engagement in der Kommunalpolitik sichtbar machen und fördern. Und das war der regionale Nachrichtenüberblick. Um 9:45 schauen wir bei SR Info dann auch noch mal nach Deutschland und in die Welt. Und hier gebe ich noch mal zurück an Julia.
4: Danke, Eva. Weg von G8, zurück zum 9-jährigen Gymnasium. Das hat der Landtag im Frühjahr 2023 beschlossen. Im nächsten Jahr ist es soweit, dann wechselt der erste G9-Jahrgang im Saarland in die Oberstufe. Und dafür plant das Bildungsministerium diverse Änderungen. Heute hat es die Einzelheiten der Reform vorgestellt und Jennifer Klein fasst sie für uns zusammen.
5: Nächstes Schuljahr kommt an den saarländischen Gymnasien der erste G9-Jahrgang in die Oberstufe. Das Bildungsministerium plant Änderungen bei den Kursen und den Abiturprüfungen. Konkret soll es künftig 3 statt 2 Leistungskurse geben. Die Zahl der Grundkurse sinkt dagegen von 9 auf 7. Und auch die Zahl der Abiturprüfungen geht zurück von 5 auf 4. Die Zahl der Prüfungen zu reduzieren, hält die Bildungsministerin trotz der katastrophalen PISA-Ergebnisse in Deutschland für den richtigen Weg.
6: Wir bieten zusätzlich Vertiefungen an, weil wir auch wollen, dass nicht nur die Abiturnote alleine zählt, sondern dass auch das Wissen, das ich erworben habe, über die Zeit natürlich auch nachhaltig und tragfähig auch nach dem Abitur noch beansprucht werden kann. Also ich glaube, wenn man es alleine auf die Frage reduziert, eine Prüfung im Abitur selbst weniger, dann trägt meines Erachtens diese Erklärung zu kurz.
5: Den Vertiefungsunterricht soll es in Klassenstufe 11 geben, mit zusätzlichen Stunden etwa in Kernfächern wie Mathe und Deutsch. Auch neu in Klassenstufe 11 ein weiteres verpflichtendes Praktikum. Zu den neuen Prüfungsformen zählt zum Beispiel eine Kolloquiumsprüfung. Dort müssen sich die Schülerinnen und Schüler laut Ministerium mit einem komplexen Thema auseinandersetzen, eine Präsentation halten und ein Fachgespräch führen. Trotz akutem Lehrermangel sieht die Bildungsministerin keine Probleme, zusätzliche Lehrerstellen zu besetzen.
6: Wir sind ja in der gesamten Legislaturperiode schon dabei, an dem Thema G9 zu arbeiten. Und die personelle Dimension haben wir mit einem Mehrbedarf von 149 Lehrerinnen und Lehrer für den zusätzlichen Jahrgang, der dann aufgewachsen ab 2030 an unseren Schulen ist, berechnet. Und den Einstieg in die Schaffung der Lehrerstellen haben wir in diesem Doppelhaushalt auch gelegt.
5: Noch ist die Reform aber nicht endgültig beschlossen. Bis Ende Oktober sollen noch verschiedene Verbände zu dem Entwurf angehört werden.
4: Und wir bleiben noch beim Thema Schule. Laptops oder Smartboards, die gehören mittlerweile oft zum Unterrichtsalltag. Und auch künstliche Intelligenz kommt immer mehr in den Klassenzimmern an. Eine aktuelle Umfrage des Bayerischen Philologenverbandes zeigt, 4 von 5 Lehrkräften an bayerischen Gymnasien und beruflichen Oberschulen nutzen bereits künstliche Intelligenz für ihre Arbeit. Auch im Saarland dürfte das in Zukunft noch mehr werden. Und um Lehrkräfte im Umgang mit KI zu schulen, arbeitet das saarländische Bildungsministerium jetzt mit dem Chiphersteller Intel zusammen. Der bietet Fortbildungsprogramme für Schülerinnen, Schüler und Lehrkräfte an. Wie das Ganze konkret aussieht, Stefan

0: Die Prochnow hat nachgefragt.
1: Mit Technik anschaulich und spannend unterrichten, das sollen Lehrkräfte bei den Fortbildungen lernen. Wie Programmieren mit Kärtchen, um einen Roboter ins Ziel zu bringen. Eines von 80 Unterrichtsmaterialsets, die das Unternehmen Intel zur Verfügung gestellt hat. Zum Kooperationsstart waren Lehrkräfte aller berufsbildenden Schulen eingeladen. Später sollen auch andere Schulen dazukommen. Neben solchen Fortbildungen in Präsenz gibt es auch Online-Kurse, aufeinander aufbauend oder zu spezifischen Themen.
2: Das Spannende bei dem Programm ist, dass es von Pädagogen für Pädagogen ist. Das heißt, es wurde aus einer Community entwickelt und es spricht eben auch genau die Sprache der Lehrkräfte. Und sie können sich dort bewegen, können ihre Fachrichtung eingeben und sehen dann auch, welches Material für sie zutrifft. Das heißt, nicht nur die klassischen IT- oder Informatik-Lehrkräfte finden sich da wieder, sondern alle, die Lust haben, ihren Unterricht mit Technologie anzureichern.
1: Und wir haben initiiert hat die Zusammenarbeit der Bildungscampus Saar, die zentrale Aus- und Weiterbildungseinrichtung für Lehrkräfte. Material und Trainer kommen von Intel, entgeltfrei für das Saarland. So will das Unternehmen angesichts des Fachkräftemangels in der Branche Nachwuchs gewinnen.
3: Wir müssen im Chipdesign ganz viel Ausbildung machen. Und um diese Ausbildung zu machen, braucht es sehr viel Digitalwissen, KI-Wissen, Chipdesignwissen. Und deswegen investieren wir sehr viel in Bildungsprogramme.
1: Das Saarland ist das erste Bundesland, das eine Kooperationsvereinbarung mit Intel geschlossen hat. Ziel sei es, bis 2028 rund 3000 Lehrkräfte fortzubilden. Ähnliche Vereinbarungen hofft sich der Konzern nun auch mit weiteren Bundesländern. Die Gewerkschaft für Erziehung und Wissenschaft sieht das kritisch, obwohl sie betont, dass Lehrerfortbildungen im Technik- und KI-Bereich natürlich sehr wichtig sind.
4: Ja, weil wir es hier halt mit einem weltweit tätigen Unternehmen zu tun haben, das halt durchaus eigene Unternehmensinteressen dadurch irgendwie vertritt und dann halt auch in Schulen im Bildungsbereich allgemein setzen kann. Und da wünschen wir uns natürlich eher unabhängige Angebote.
1: Die Bildungsministerin sieht hingegen in der Kooperation einen wichtigen Baustein in der Digitalisierungspolitik des Landes.
5: Wir sind seit jeher auch durch den Bereich der Berufsorientierung immer in engem Schulterschluss mit Betrieben, mit Unternehmen. Und das muss man meines Erachtens auch, um zu verstehen, was passiert in der Wirtschaft, was passiert auf dem Arbeitsmarkt. Und so werte ich auch diese Kooperation. Hier wird ja kein staatliches Handeln ersetzt, sondern wir arbeiten zusammen.
1: Der Bildungscampus Saar will nun verschiedene Präsenzfortbildungen mit Intel ausarbeiten. Die Online-Angebote hingegen sollen bereits für alle interessierten Lehrkräfte auf der Saarland-Schulungsplattform bereitstehen.
0: Wer mit offenen Augen durch unsere Städte geht, hat sie wahrscheinlich schon gesehen. Kleine quadratische Messingtafeln im Gehweg. Darauf eingraviert ein Name, ein Geburtsjahr und oft auch ein Todesdatum. Die sogenannten Stolpersteine erinnern an Menschen, die während der NS-Zeit verfolgt, deportiert, vertrieben und ermordet wurden. Auch im Saarland gibt es sie und in St. Ingbert bekommen einige von ihnen jetzt eine Stimme. Schülerinnen und Schüler des Albertus-Magnus-Gymnasiums haben sich mit den Lebensgeschichten hinter den Namen beschäftigt und daraus ein besonderes Projekt gemacht. Maximilian Friedrich und Selina Bischoff berichten.
6: Otto und Lucy Bär. Bis 1935 lebte das jüdische Paar in diesem Haus am Marktplatz. Danach flüchteten sie vor den Nationalsozialisten nach Amerika. Über eine interaktive App erzählen Schülerinnen und Schüler des Albertus-Magnus-Gymnasiums unter anderem ihre Geschichte. Es ist eine Schnitzeljagd, die Interessierte einmal quer durch die St. Ingberter Innenstadt führt.
7: Was mich besonders freut, dass gerade junge Menschen sich darum kümmern, dieses Andenken an Menschen, die hier gelebt haben, die hier gewirkt haben, auch offen zu halten und wach zu halten. Und gerade in diesen Zeiten, in denen der Antisemitismus wieder hoffähig wird und in Berlin anscheinend Regierungsverantwortung bekommt, ist es wichtig, dass das von unten auch wieder wächst.
6: Die ganze Tour dauert eine gute Stunde. Per App wird man zu den verschiedenen Punkten in der Stadt navigiert. Dort gibt es neben Rätseln auch immer wieder neue Geschichten, die die Schüler selbst synchronisiert haben.
8: Die beiden Stolpersteine, vor denen sie stehen, sind für Paul Kahn und seine Tochter Clara. Paul war verheiratet mit Paula Nussbaum, die in München geboren wurde.
9: Ich habe mich probiert zu konzentrieren und einfach klar zu reden. Hat meistens gut geklappt, aber hätte auch besser gehen können.
6: Das Projekt haben die Schülerinnen und Schüler in ihrer AG erarbeitet. Wenn künftig andere Klassen den Weg abgehen, können sie zum Beispiel auch als Guide unterstützen. Eine Arbeit, auf die sie stolz sind.
10: Ich finde es cool, dass von der Stadt so viel Aufmerksamkeit diesem

0: Projekt gewidmet wird und dass ich als Schüler jetzt schon so viel verändern kann, bewirken kann.
1: Ich finde es wichtig, dass das gefördert wird und dass es mehr von solchen Wegen gibt.
2: Hier in der Gustav-Klaus-Anlage wurde 1925 noch die Jüdin Steffi Bär in ihrem Kinderwagen spazieren gefahren. Nach der Machtübernahme der Nazis landete sie per Kindertransport in England. Ihre Eltern wurden in Auschwitz ermordet.
3: Es ist schön zu wissen, dass ihr heute an uns denkt und euch an uns erinnert. Könnt ihr bitte dafür sorgen, dass sich so etwas nie mehr wiederholt? Nur ein Tipp von mir. Gebt auf die Menschen Acht, die um euch leben. Ihr Leben ist sehr kostbar, egal welcher Religion sie angehören.
4: Ja, wirklich ein besonderes Projekt, um die Erinnerung wachzuhalten. Wir kommen zu einem anderen Thema. Auf den Feierabend kann man natürlich auch ohne Alkohol anstoßen. Wer auf das Glas Wein aber nicht verzichten will, hat die Qual der Wahl. Weine aus der Pfalz oder von der Mosel gelten oft als besonders gut. Aber auch aus dem Saarland kommt Spitzenqualität. Das zeigt jetzt auch eine Auszeichnung für eine junge Winzerin aus dem Saarland. Beim Wettbewerb der Deutschen Landwirtschaftsgesellschaft zur Förderung des Winzernachwuchses konnte sie die Jury überzeugen. Herbert Mangold stellt die Preisträgerin vor.
5: Grund zum Feiern in Perl. Katharina Schmidt hat es auf Platz 2 beim bundesweiten Wettbewerb der Deutschen Landwirtschaftsgesellschaft geschafft. Ein Riesenerfolg, der die 31-Jährige selbst überrascht hat.
6: Ich habe mich einfach mal beworben, als ich die E-Mail gelesen habe und ja, habe mit nichts gerechnet. Habe dann die erste Runde erfolgreich überstanden. Da ging es dann um Weinwissen. Da musste man einen Online-Test, 20 Minuten Zeit absolvieren und Wissen über internationale Weinwirtschaft, Weinbau und Önologie, also Fragen beantworten.
5: Um ins Finale zu kommen, braucht es neben Fachwissen auch gute Weine. 3 selbst angebaute hatte sie bei der Jury eingereicht. Danach wird beurteilt, wie gut die Winzerin ihr Handwerk im Weinkeller versteht. In jedem Wein steckt ein Jahr harte Arbeit.
6: Es ist natürlich kein Zufallsprodukt, was man da kreiert. Man überlegt sich ja schon im Vorfeld ungefähr, wie soll der Wein schmecken. Klar, es ist am Ende schon ein Stück weit eine Überraschung, ob es dann auch so gelungen ist, wie man sich das Ganze vorgestellt hat. Aber man arbeitet auch darauf hin im Weinberg. Die Qualität kommt ja aus dem Weinberg.
5: Genau dort geht die Jungwinzerin eigene Wege. Regelmäßig entnimmt sie Bodenproben. Sie sieht den Weinberg als komplexes Ökosystem und legt Wert darauf, dass hier auch Wildkräuter und Blumen wachsen.
6: In immer heißer werdenden Sommern müssen wir ein bisschen was tun für die Bodengesundheit. Und da haben wir uns entschieden, Begrünung, Sommerbegrünung auszusäen, um einfach verschiedene Durchwurzelungstiefen hinzubekommen, einen gesunden Boden aufzubauen, auch dass der Boden das Wasser besser speichern kann.
5: Hier findet sie auch die Motive für ihre Weinetiketten.
6: Ich kaufe jedes Jahr ein neues Fass aus saarländischer Eiche. Und es ist jedes Jahr eine neue Rebsorte in einem neuen Fass ausgebaut mit einer neuen Blume, mit einer neuen Farbe auch fürs Etikett. Und es wird so eine Sammlerlinie.
5: Ein Muss ist heute auch, einen Social-Media-Auftritt zu pflegen. Katharina Schmidt produziert regelmäßig kleine Videos, um auf sich und ihre Arbeit aufmerksam zu machen. Mit eigenen Ideen will sie das mehr als 300 Jahre alte Weingut ihrer Familie in die Zukunft führen. Die Auszeichnung ist dabei eine schöne Bestätigung.
7: Stolz auf jeden Fall. Wir wissen es sehr zu schätzen. Es ist nicht selbstverständlich. Und wir freuen uns, dass es in die nächste Generation noch weitergeht.
4: Dass Erwachsene und Kinder gemeinsam feiern, das kennt man vor allem von Hochzeiten, Taufen oder von Familienfesten. Dass Groß und Klein gemeinsam auf einen Rave gehen, das ist dann doch eher ungewöhnlich. Aber in Saarbrücken ist jetzt genau das passiert. Am vergangenen Sonntag gab es den ersten Familien-Rave. Dahinter steckt das kürzlich gegründete Mama-Kollektiv. Jesko Peppler-Günther war beim Rave mit dabei.
8: Eine Tanzfläche und ein fetter Bass. Zwei wichtige Zutaten für einen Rave. Nur, hier feiern Eltern und Kinder gemeinsam. Organisiert vom neu gegründeten Mama-Kollektiv. Die Idee dahinter?
9: Uns war wichtig, dass unabhängig vom Einkommen, vom Geldbeutel, jede Familie hier Spaß haben kann, kommen kann. Deswegen haben wir gesagt, wir machen es auf Spendenbasis. Wir haben einfach versucht, so ein bisschen Clubkultur, laute Musik, Tanzen, Feiern zu verbinden mit so ein bisschen Kinderspaß, damit einfach alle auf ihre Kosten kommen können. Und das Allercoolste ist ja, wenn alle alles zusammen machen. Es laufen ganz viele Erwachsene mit Glitzer-Tattoos rum und wir haben ganz viele Kids auf der Tanzfläche.
8: Die Nachfrage ist groß. Rund 300 Menschen sind beim ersten Familienrave auf dem Saarbrücker Matteshof dabei. Mehr sollten es bewusst nicht werden, damit auf dem Gelände genügend Platz für alle bleibt. Nach wenigen Stunden waren schon sämtliche Tickets vergeben. Für viele Eltern bietet der Rave damit etwas, das im Alltag nicht selbstverständlich ist, ausgehen und trotzdem gemeinsam mit den Kindern etwas erleben.
10: Super schön, entspannt, familiär. Es ist an alles gedacht, also man hat Spaces für Ruhe, man hat aber auch vorne einen Dancefloor, es ist Akrobatik da, die Kinder können basteln, es ist super entspannt.
11: Uns gefällt es richtig gut, die Kinder sind glücklich und dann sind wir auch glücklich.
12: Für mich als alleinerziehende Mutter ist das halt wirklich toll, mal wieder rauszukommen mit den Kindern, unter Leute. Meine Tochter feiert heute ihren Geburtstag hier, das ist super schön. Die Mädels haben ihren ersten Rave. Total toll, haben sich mega drauf gefreut. Und ja, von daher ist das schön, unter Leute zu kommen.
8: Neben der Tanzfläche gibt es für die Kinder auch noch einiges zu entdecken.
1: Mir gefällt hier auf dem Fest die Aktivitäten wie das Basteln, Schminken, Tattoos. Es ist sehr schön, dass hier auch so viele Kinder sind, dass es überhaupt auch sowas für Kinder gibt.
13: Mir gefällt hier besonders gut die Hula-Hoop-Show, weil man am Schluss auch selber Hula-Hoopen konnte. Das fand ich sehr schön.
8: Der Familienrave funktioniert damit vor allem als gemeinsames Erlebnis. Die Erwachsenen können ausgehen und auf der Tanzfläche haben auch die Jüngsten ihren Platz gefunden.
4: Wir machen jetzt weiter mit dem Sport im aktuellen Bericht und den hat Katrin Schmidt.
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15: Schönen guten Abend. Die Sterne des Sports gelten als Deutschlands wichtigster Vereinswettbewerb im Breitensport. Die Auszeichnung geht an Vereine, die sich über den Sport hinaus besonders gesellschaftlich engagieren. Heute wurden die Preise für das Saarland in der Staatskanzlei verliehen. Platz 3 und der kleine Stern in Silber, dotiert mit 1.000 Euro, geht an den Kneippverein Merzig. Den zweiten kleinen Stern und 1.500 Euro bekommt die TG Bübinger Hof. Der große Stern in Silber und 2.500 Euro gehen an den Shotokan Karate Saarwellingen e.V. Der Landessieger vertritt das Saarland beim Bundesfinale der Sterne des Sports in Gold im Januar in Berlin. Kann sich der Shotokan Karate Saarwellingen also schon mal im Kalender eintragen. Aber wie genau sieht eigentlich das Engagement des Vereins aus? Es geht um Training in ganz besonderen Sparten. Frank Runtefer stellt Ihnen die Gewinner des großen Sterns in Silber vor.
16: Shotokan Karate
17: Saarwellingen!
18: Lautstark geht's rein ins Training. Mittwochs Karate für Kids mit und ohne geistiger oder psychischer Beeinträchtigung.
19: Wir wussten es am Anfang nicht, wie kommt es an. Und da waren wir super glücklich, dass innerhalb der ersten 2-3 Wochen eine riesige Resonanz da war in der Gemeinde und wir wirklich riesen Zuspruch hatten. Inzwischen haben wir zwischen 14 und 16 Kindern, die hier jede Woche stabil im Training erscheinen und mittrainieren.
18: Das Angebot kommt an. Trainieren, Gürtelprüfung ablegen oder einfach so mitmachen.
20: Mir macht es hier so viel Spaß, weil ich Freunde habe, weil wir hier sehr viele Spiele machen, ja.
18: Mit Einschränkung oder ohne, das professionell betreute Miteinander steht im Fokus.
19: Wir haben ausgebildete Trainerinnen, die zum Beispiel als Psychologin oder zum Beispiel die Lisa hinter mir arbeitet im integrativen Kindergarten. Deshalb haben wir wirklich Trainerinnen, die sich auch damit auskennen und wissen, wie sie auf die Kinder eingehen können.
18: Der Mittwoch gehört diesen Kids. Und
19: am Montag geht's ja direkt mal weiter. Und zwar kümmern wir uns nicht nur um die Kleinen, sondern wir bieten auch Sportangebote für die Älteren, für die Senioren.
18: Und hier hat er das Sagen. Ernst Kreuzer leitet den Kurs Karate pro Gesundheit. Dieses Angebot ist
21: altersgerecht. Jeder kann was.
16: und jeder braucht nicht mehr zu machen, als er kann. Er geht nicht mehr an die Schmerzgrenze und wird auch nicht was gefordert, was zu viel ist. Das ist unser Konzept.
18: Und das Motto, alles was Bewegung ist, ist gut, hilft der Gesundheit. Rund 40 Seniorinnen und Senioren sind gemeldet.
16: Und wir haben auch Leute mit Schlaganfällen, Herzinfarkt, Parkinson. Und die kommen bei uns und sind integriert.

0: trainiert und das macht ihnen Spaß und uns auch.
1: Karate für Senioren gibt es aber auch. Viele sind im Pro-Gesundheit und im Karatekurs.
0: Es geht doch nicht mehr um große Selbstverteidigung und mit Leuten Krach anzufangen, aber überhaupt nur die Gefahr zu erkennen.
1: Und sich ein paar Selbstverteidigungstechniken anzueignen. Die Altersspanne der Teilnehmerinnen und Teilnehmer zwischen 55 und 84. Alles Mitglieder des Shotokan Karate Saarwellingen.
2: Der deutsche Rallye-Meister Marian Griebel bleibt in der Spur. Mit seinem Beifahrer Tobias Braun hat der Gesamtführende der Rallye Stemmwederberg deutlich gewonnen. Zur Halbzeit der DRM kam der Fahrer nach knapp 142 Wertungskilometern als erster ins Ziel. Stefan Hauch berichtet.
3: Zum dritten Mal siegt Marian Griebel mit seinem Beifahrer Tobias Braun bei der Rallye Stemmwederberg.
4: Viel Spaß, war ein tolles Wochenende. Auto hat super funktioniert und zum Glück viele Punkte.
3: Die Basis für seinen Gesamtsieg legt das Team bei den Nachtprüfungen am Freitag. Ab Wertungsprüfung 2 übernehmen die beiden die Führung, haben vor dem zweiten Tag bereits 15 Sekunden Vorsprung auf den ersten Verfolger. Der Rallye Fabia funktioniert wieder einmal perfekt. Keine technischen Probleme, keine Pannen. Gefahren wird an zwei Tagen im Landkreis Minden-Lübbecke an der Grenze zwischen Nordrhein-Westfalen und Niedersachsen. Mit dem Sieg baut Marian Griebel die Führung in der Meisterschaft aus. Auch Timo Schulz kehrt mit einem Sieg ins Saarland zurück. Platz 1 für den Siersburger im Opel GSE Rallye Cup. Es ist die weltweit erste Rallye-Serie für elektrisch angetriebene Fahrzeuge. Timo Schulz und Co-Pilotin Marisa Lade sind nach diesem Erfolg Tabellenzweite.
5: Unser Plan ist voll aufgegangen. Wir konnten auch heute fast alle Bestzeiten setzen, konnten das vorne unseren Vorsprung immer weiter ausbauen, das Ganze prinzipiell verwalten, haben die Power Stage gewonnen, also maximale Punkteausbeute, besser hätte es nicht sein können.
3: Zwei Titelchancen hat das Team aus dem Saarland noch, in der Europameisterschaft und im Elektro-Cup.
2: Angelique Kerber und Petra Kvitova sind die Topstars beim diesjährigen Luxemburg Ladies Tennis Masters. Damit gehen die ehemalige Weltranglistenerste und die zweimalige Wimbledon-Siegerin als Nummer 1 und 2 in das Turnier. Angelique Kerber steht dann als Titelverteidigerin vom 15. bis 18. Oktober auf dem Platz in der Luxemburger Kock. Soweit der Sport. Ich gebe wieder ab an Julia.
6: Vielen Dank, Katrin. Und hier geht's gleich weiter im SR-Fernsehen mit dem Marktcheck. Da geht es dann unter anderem um Biofleisch und die Frage, wie gut die Tiere wirklich gehalten werden. Sehen Sie gleich im 7:45. Jetzt zum Schluss noch die Wetteraussichten mit Lisa Daun und wir sehen uns morgen Abend wieder. Bis dahin. Tschüss.

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1: Einen wunderschönen guten Abend, liebe Freunde des spätsommerlichen Wetters. Die Temperaturen, die steigen morgen nochmal in die Höhe, bevor es im Verlauf der Woche milder wird. Sonja Conning-Bost genießt die möglicherweise letzten warmen Tage. Das schreibt sie zu ihrem passenden Foto. Ein wenig grüner Sommer und ein wenig bunter Herbst zeichnen sich in den Blättern ab. Am Mittwoch wird es in der Osthälfte Deutschlands oft sonnig oder nur leicht bewölkt. In der Westhälfte zum Teil wolkig, was im Tagesverlauf ein bisschen mehr werden kann. Bis zum Abend zumeist bleibt es trocken, bei landesweit 19 bis 30 Grad. Von Südskandinavien bis nach Osteuropa liegt eine Zone aus hohem Luftdruck, die aus den Schwerpunkten Borchert über Schweden und Norwegen und Arno über Belarus besteht. Demgegenüber liegt ein Tiefdruckkomplex über dem Atlantik und daraus resultiert unsere ungewöhnlich warme Luft. Die Nacht zum Mittwoch, die verläuft trocken und startet leicht bewölkt bis klar. Mehr Wolken sind erst wieder am Morgen unterwegs und das Thermometer erreicht 10 bis 17 Grad. Am Mittwoch, da starten wir im Saarland mit Sonne und so ein paar dünnen Wolken. Zum Nachmittag und Abend gibt es ein bisschen mehr Bewölkung. Regen bleibt allerdings die Ausnahme bei 26 bis maximal 29 Grad. Die Waldbrandgefahr, die bleibt weiter erhöht. Am Donnerstag kann es bei dichter Bewölkung zeitweise regnen, örtlich auch schauerartig. Später gibt es dann Auflockerungen und die Luft kühlt auf 17 bis 21 Grad ab. Von Freitag an starten wir ein trockenes Wochenende bei maximal 23 Grad und einem Sonne-Wolken-Mix. Ja, mit einem herzlichen Blick von Vera Birk auf den Spätsommer am Schaumberg verabschiede ich Sie nun in einen entspannten Abend. Vielleicht machen Sie sich noch ein herbstliches Kerzchen an und genießen den Abend. Bis demnächst, wenn Sie mögen. Tschüss.
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3: Guten Abend, ich begrüße Sie zur Tagesschau. Die gesetzliche Pflegeversicherung steckt tief in den roten Zahlen. Deswegen möchte Bundesgesundheitsminister Linnemann von der CDU morgen einen Gesetzentwurf durchs Kabinett bringen, in dem es vor allem erstmal um eines geht: Sparen. Größere strukturelle Reformen soll dann eine Kommission erarbeiten. Doch die SPD will kein reines Kürzungspaket beschließen. So wurde heute hinter verschlossenen Türen weiterverhandelt. Bis jetzt ist nicht bekannt, ob oder worüber Bundeskanzler Merz und seine Ministerinnen und Minister morgen abstimmen. Matthias Deiß in Berlin. Wie ist der aktuelle Stand bei den Verhandlungen?
4: Nun, es geht wirklich den ganzen Tag hin und her. Eine Einigung sei weiter möglich, habe ich vor wenigen Minuten erst aus Regierungskreisen gehört. Insgesamt empfangen wir aus Union und SPD den Tag über und auch jetzt am Abend aber eher pessimistische Signale. Eine Kabinettsbefassung sei morgen noch juristisch möglich, höre ich aus der Union. Heißt im Umkehrschluss politisch eher unwahrscheinlich. Aber noch ist nichts entschieden, weder in die eine noch in die andere Richtung. Und es wird weiter verhandelt. Die Nacht ist ja noch lang.
3: Aber wie könnte denn ein möglicher Kompromiss aussehen?
4: Ja, der Gesundheitsminister will den Entwurf mit Kürzungsmaßnahmen durchwinken, um die Finanzlücke zu schließen, im Gegenzug aber zusichern, dass man tiefgreifende Reformen zusammen angeht, etwa mit einer Kommission, wie das ja auch schon bei der Rente gemacht wurde. Fraglich, ob die SPD da mitgeht. Möglich wäre auch eine Art Durchwursteln. Man streicht ein paar Kürzungen, holt das Geld an anderer Stelle wieder rein und sagt, da hat jede Seite was bekommen. Oder aber man nimmt jetzt den Druck etwas raus, schiebt den Entwurf um ein paar Tage mit einer schnellen und tiefgreifenden Reform. Aber rechnet vorerst keiner.
3: Informationen von Matthias Deiß in Berlin. Vielen Dank. Russlands Angriffskrieg auf die Ukraine hat dazu geführt, dass auch bei uns die Verteidigung wieder wichtiger genommen wird. Dazu zählt der Schutz des eigenen Staatsgebiets. Genau darum kümmert sich die Heimatschutzdivision der Bundeswehr. Sie wurde vergangenes Jahr aufgestellt und umfasst tausende Reservisten und Soldaten. Ihre Aufgaben unter anderem kritische Infrastruktur wie Häfen und Brücken im Ernstfall schützen, feindliche Drohnen abwehren sowie die Bewegungsfreiheit für Truppen sichern. Auf all das bereitet sich die Heimatschutzdivision im Moment bei einer ersten großen Übung im öffentlichen Raum vor.
5: Leg dich hin!
6: Hinlegen!
5: Leg dich auf den Boden! Runter!
7: Hier wird gerade ein Feind überwältigt. Ein Spion, der Soldaten mit einem Messer angegriffen hat. 140 Kräfte der Heimatschutzdivision trainieren für den Ernstfall bei Stendal in Sachsen-Anhalt. Der öffentliche Raum birgt Herausforderungen fürs Üben, erklärt der Leiter der Division.
8: Sehr viele Absprachen mit Behörden, die kannte ich bis dahin noch nicht mal. Also ich habe hier auch viel gelernt. Grundsätzlich geht es aber insbesondere darum, dass wir hier natürlich mit unserem Übungsbetrieb das tägliche Leben jetzt nicht unnötig einschränken.
7: Er und die anderen Soldaten der Bundeswehrübung dürfen ihre Namen aus Sicherheitsgründen nicht nennen. Ein Großteil der Teilnehmer sind Reservisten, die freiwillig mitmachen.
9: Im wahren Leben arbeite ich im Büro. Ich arbeite für ein großes Industrieunternehmen und dort im Einkauf.
10: Helft dir doch mal, verdammt, ey, die ist bewusstlos!
7: Ein anderer Teil des Trainings, die Heimatschützer sollen eine wichtige Brücke sichern, stoßen dabei aber auf einen Autounfall mit verletzten Zivilisten und müssen erste Hilfe leisten.
8: Wir versuchen hier unsere Soldaten in gängigen, annehmbaren Lagen, die Heimatschutzkräften halt so begegnen können, auszubilden, zu beüben, um hier Handlungssicherheit einfach im Umgang mit einfachen Themen zu haben.
7: Seit 12 Tagen trainieren Kräfte des Heimatschutzes in Sachsen-Anhalt und in Rheinland-Pfalz im öffentlichen Raum. Insgesamt 450 Soldaten aus 3 Bundesländern machen mit und üben für den Ernstfall.
3: Und Bremen und Bremerhaven rüsten sich für den Ernstfall. Bis 2031 soll die Region zur NATO-Drehscheibe ausgebaut werden. Darauf haben sich Verteidigungsminister Pistorius und Bremens Bürgermeister Bovenschulte geeinigt. Insgesamt sollen mehr als 1,5 Milliarden Euro in den Hafen in Bremerhaven und in den Flughafen Bremen investiert werden. Gut 3 Jahre nach dem Einstieg der chinesischen Staatsreederei COSCO im Hamburger Hafen sorgen Pläne des Unternehmens für Kritik. Nach einem Bericht des Handelsblatts will die Bundesregierung verhindern, dass COSCO große Teile des Speditionsunternehmens Zippel übernimmt. Zippel ist auf Containertransporte spezialisiert und spielt auch bei der logistischen Unterstützung von Bundeswehr und NATO eine Rolle. Die Regierung habe Sicherheitsbedenken, denn durch den Verkauf von Zippel an die Chinesen entstünden strategische Abhängigkeiten. Ins Ausland. Der Wohnungsmarkt in Spanien ist schon seit längerem angespannt. Die Mieten sind hoch, bezahlbarer Wohnraum ist knapp. Als die 87-jährige Mari Carmen Abascal vor einer Woche zwangsweise aus ihrer Wohnung in Madrid geholt wurde, war die Empörung bei vielen Spaniern groß. Landesweit demonstrieren die Menschen seitdem gegen die Wohnungspolitik, auch heute, und die Proteste zeigen Wirkung.
11: Der zentrale Platz im Herzen Madrids. Belegt von Menschen, die gegen Mietwucher und Wohnungsnot demonstrieren. Wir zelten hier, weil wir eine bessere Situation auf dem Wohnungsmarkt fordern. Wir wollen die Chance haben, zu Hause auszuziehen. Das ist doch nicht zu viel verlangt. Der Wohnungsmarkt ein Problem für Jung und Alt. Auslöser der derzeitigen Proteste: Mari Carmen, eine 87-jährige Frau, die eine Mieterhöhung nicht zahlen konnte und aus ihrer Wohnung verbannt wurde. Erschöpft musste sie ins Krankenhaus. Zehntausende trieb dieser Fall auf die Straßen. Wir alle sind Mari Carmen, heißt es seitdem bei Protesten, die es mittlerweile nicht nur in der Hauptstadt gibt, sondern auch in anderen großen Städten wie hier in Barcelona oder in Sevilla. Laut Studien fehlen derzeit mehr als 700.000 Wohnungen in Spanien. Die Regierung kündigt heute Maßnahmen an, unter anderem: Wir wollen den Immobilienkauf von Unternehmen stoppen, die Wohnungen als Spekulationsobjekt betrachten. Außerdem will die linke Regierung Zwangsräumungen erschweren. Am Freitag soll das Parlament über die Vorschläge abstimmen. Eine eigene Mehrheit hat die Koalition von Ministerpräsident Sanchez dort nicht. Für Mari Carmen in Madrid gibt es derweil eine Lösung. Sie bekommt einen neuen Mietvertrag und kann hierher zurück, in ihre Wohnung.
3: Die Handys in diesen Kartons sehen aus wie neu und werden im Internet auch als Neuware verkauft. Doch in Wirklichkeit sind die Geräte wohl aus gebrauchten Teilen zusammengebaut worden, gereinigt und neu verpackt. Das sagt die Europäische Staatsanwaltschaft und hat deshalb heute eine groß angelegte Razzia in zahlreichen Ländern gestartet. Die Ermittler gehen davon aus, dass der Schaden durch das Betrugssystem bei mindestens 300 Millionen Euro liegt.
6: Seit den frühen Morgenstunden durchsuchen Ermittler von Zoll, Polizei und Steuerfahndung eine Lagerhalle in Krefeld. Hier lagern tausende Mobiltelefone, die über Online-Shops offenbar als Neuware verkauft werden sollten. Zeitgleich wurden Objekte in ganz Deutschland und 18 weiteren europäischen Ländern durchsucht.
12: Wir sind mit etwa 1700 Kräften europaweit unterwegs. Und einer der Schwerpunkte liegt hier in Nordrhein-Westfalen.
6: Es geht um den Handel mit vermeintlich neuen Handys. Nach Recherchen von WDR, NDR und Süddeutscher Zeitung sollen die Mobilfunkgeräte laut Ermittlern tatsächlich aus gebrauchten Altgeräten zusammengesetzt worden sein. Diese seien zuerst in die Niederlande importiert und von dort in diese Lagerhalle nach Krefeld verschickt worden. Von hier sollen die Geräte seit 2017 als neue Handys via Online-Shops millionenfach an Kunden verkauft worden sein. So der Verdacht der Europäischen Staatsanwaltschaft. Neben diesem mutmaßlichen Betrug soll zusätzlich noch anfallende Mehrwertsteuer in Millionenhöhe unterschlagen worden sein, so die EU-Generalstaatsanwältin.
13: We have a criminal organization.
6: Wir haben hier eine kriminelle Organisation, die den Menschen online über 1 Million Mobilfunkgeräte verkauft hat, als wären sie neu. Dabei entstand ein Schaden in Höhe von ungefähr 300 Millionen Euro. Bereits am Samstag hatten die Ermittler 7 Haftbefehle vollstreckt. Die 2 Hauptbeschuldigten sollen ein Ukrainer und ein Mann aus Moldawien sein.
3: Feiern, tanzen und das Leben genießen, dafür strömen jedes Jahr Millionen Besucher zum Münchner Oktoberfest. Doch wo viele Menschen zusammenkommen und der Alkohol in Strömen fließt, gibt es auch Schattenseiten. Und dazu gehört das sogenannte Upskirting, also das heimliche Filmen unter den Rock von Frauen. Recherchen des Bayerischen Rundfunks zeigen, wie Videos verbreitet und sogar verkauft werden. Ein Fahrgeschäft auf der Wiesn steht im Fokus, das sogenannte Teufelsrad.
14: Wer am längsten auf der Scheibe bleibt, gewinnt. Vor einigen Jahren fährt auch Sandra auf dem Teufelsrad mit. Sie möchte anonym bleiben.
15: In dem Moment war es einfach voll der Adrenalinschub, es war witzig.
14: Ein halbes Jahr später schreibt ein Bekannter aus dem Ausland. Bist du das? Ihre Fahrt auf dem Teufelsrad ist im Internet gelandet. Das hochgerutschte Dirndl sorgt für massenhaft Klicks aus aller Welt.
15: Das ist einfach unangenehm, wenn man sich vorstellt, was machen die Männer, während sie sich das Video anschauen.
14: Ein Rechercheteam des Bayerischen Rundfunks findet tausende weiterer solcher Videos vom Teufelsrad und die Akteure, die dahinter stecken. Sie kommen aus Bayern und der Ukraine und haben daraus ein Geschäftsmodell gemacht. Mehr als 100 Millionen Views haben allein die Videos mit Sandra. Eigentlich ist das Filmen unter den Rock seit 2021 verboten. Doch in vielen Fällen greift das Gesetz nicht. Etwa wenn das gesamte Teufelsrad gefilmt wird oder die Frauen Radlerhosen unterm Dirndl tragen. Auch in Sandras Fall wurden die Ermittlungen eingestellt. Grünen-Politikerin Lena Gumnior spricht von einer Strafbarkeitslücke.
16: Die Plattformen, die schützen die Betroffenen nicht, aber der Staat, der muss die Betroffenen schützen und das macht er nämlich gerade nicht.
14: Eine Verschärfung des Gesetzes ist geplant. Das Teufelsrad dreht sich auch dieses Jahr wieder. Die Betreiber versuchen, die Besucher per Durchsage für die Problematik zu sensibilisieren.
17: Wie immer bei den Damenrunden lassen die Herren die Handys in der Hosentasche.
14: Dennoch, gefilmt wird weiterhin. Auch dieses Jahr sind wieder zahlreiche Videos im Netz aufgetaucht.
3: Und mit dem Thema Upskirting und dem Geschäft mit den Oktoberfest-Videos beschäftigt sich auch unser aktueller Tagesschau-Podcast 11KM. Gerade erst hat die PISA-Studie große Wissenslücken bei 15-Jährigen in Deutschland offenbart. Jetzt kommt die Organisation für wirtschaftliche Zusammenarbeit und Entwicklung mit guten Nachrichten, und zwar mit Blick auf die Abschlüsse. Der neue OECD-Bericht zeigt, dass 41% der jungen Menschen einen Hochschul- oder höheren beruflichen Abschluss machen, 11 Prozentpunkte mehr als 2015. 34% der Uni-Abschlüsse werden in den sogenannten MINT-Fächern gemacht, Mathematik, Informatik oder Naturwissenschaften, der höchste Wert im OECD-Vergleich. Kritisch bewertet die Organisation den großen Lehrermangel. Ein solch akuter Mangel ist an der Bertha von Suttner Gesamtschule kein Thema. Dort setzen etwa 250 Lehrkräfte darauf, die gut 2000 Schülerinnen und Schüler ganz persönlich zu begleiten. Dafür hat die Schule in Mörfelden-Walldorf in Hessen heute den Deutschen Schulpreis bekommen. Die Jury sieht in dem Konzept ein bundesweites Vorbild für Chancengleichheit.
18: Es ist ein Jubel wie bei der Oscarverleihung. Und eine Bestätigung für den Wandel von einer Brennpunkt hin zu einer Vorzeigeschule. An der Bertha-von-Suttner-Schule im hessischen Mörfelden-Walldorf werden gut 2000 Schülerinnen und Schüler unterrichtet. Im Klassenverband aber auch sehr individuell.
19: Wir haben eine sogenannte Hausleitung, kann man sich so ein bisschen wie bei Harry Potter vorstellen, die immer wieder ermutigt und stärkt. Die neben der Klassenleitung, die ja auch sehr viel für die Klasse tun muss, tatsächlich sich um das einzelne Kind kümmern kann, schauen kann, wie ist die Lernprogression.
18: Individuelle Förderung, dabei hilft auch künstliche Intelligenz, zum Beispiel im Chemieunterricht. Bei der digitalen Lernstraße, einer Anwendung, die Lernfortschritte begleitet.
20: Dann kommen wir zur KI und dann können wir dann Fragen stellen und unsere Lernmaterialien reinschicken und dann kontrolliert er das und dann bekommen wir den Code, um dann weiter zum nächsten Abschnitt zu kommen.
18: Auch selbstständiges Arbeiten wird an der Gesamtschule gefördert. In 3 Doppelstunden pro Woche entscheiden die Kinder in Absprache mit den Lehrkräften, was gelernt werden soll. So wird auch das eigene Zeitmanagement verbessert. Das kommt an.
21: Weil wir auch so in unserem eigenen Tempo lernen können und uns nicht gesagt wird, nächste Woche müsst ihr dies, das Blatt fertig haben, sonst dies und das, sondern hier dürfen wir selber entscheiden, wann das Arbeitsblatt fertig sein soll. Und wir dürfen uns auch hier immer in unserem Wochenplaner selber entscheiden, was wir diese Woche machen wollen.
18: Als Gewinner des Deutschen Schulpreises erhält die Bertha von Suttner Schule ein Preisgeld von 100.000 Euro.
3: Und nun die Wettervorhersage für morgen, Mittwoch, den 30. September.
22: Ein Ausläufer des Tiefs westlich von Großbritannien erreicht morgen den Westen Deutschlands. Der Osten bleibt noch unter Hochdruckeinfluss. Heute Nacht ist es im Osten und Südosten klar oder gering bewölkt, sonst auch mal wolkig, aber trocken. Morgen gibt es in der Osthälfte neben Sonnenschein nur lockere Wolken. In der Westhälfte im Tagesverlauf dichtere Wolken, bis zum Abend bleibt es aber meist noch trocken. Heute Nacht Tiefstwerte von 17 Grad am Niederrhein bis 2 Grad im Südosten Bayerns. Morgen werden 19 Grad an der Ostsee und nochmal 30 Grad im Südwesten erreicht. Am Donnerstag in der Westhälfte dichte Wolken mit zum Teil kräftigem Regen, Schauern und einzelnen Gewittern. Nach Osten hin noch oft Sonnenschein. Freitag und Samstag erst regional Nebel, später Sonne, Wolken und einzelne Schauer.
23: Glückliche Tiere, gutes Gewissen. Bio boomt, aber nicht immer läuft alles wie versprochen.
24: Teilweise war die Situation so, dass wirklich der Kot Zentimeter hoch in den Ställen stand.
23: Die Biohaltung überprüfen die Bioverbände selbst. Die seltenen staatlichen Kontrollen kümmern sich um anderes.
25: Weil die Kontrolle ja nur das kontrollieren kann, was der Gesetzgeber vorgibt. Und der Gesetzgeber sagt nichts über die hygienischen Verhältnisse aus.
23: Was muss passieren, damit Bio vertrauenswürdig bleibt? Jetzt in Marktcheck.
26: Schönen guten Abend, ich grüße Sie ganz herzlich. Bio ist im Trend und das ist ja auch ein guter Trend für Umwelt, Tiere und auch für unsere Gesundheit. Aber wird bei jedem Bio-Label wirklich genau hingeschaut? Unsere Recherchen zeigen da leider kein so schönes Bild.
23: Bio ist in. Viele unterschiedliche Label konkurrieren um die Gunst der Verbraucher. Wir sind unterwegs in der Stuttgarter Innenstadt und wollen wissen, was verbinden die Kunden mit Bioprodukten und den Labeln?
27: Bessere Bedingungen für Schweine, Kühe, Ziegen.
28: Bessere Haltung, Tierhaltung.
29: Dass einfach den Tieren besser geht.
30: Ja, ich denke, das hängt mit der Herkunft zusammen. Ne? Und das ist eine Qualitätsaussage.
31: Aber es schmeckt auch besser. Und es gibt ein besseres Gewissen, wenn man schon Fleisch isst.
23: Bessere Haltungsbedingungen und bessere Qualität. Doch kann man wirklich bei jedem Biosiegel darauf vertrauen, dass es den Tieren besser geht? Vor einigen Wochen bekommen wir Bildmaterial aus einem ostdeutschen Biohof. Der Betrieb gehört zum GEA-Bioverband. Die Bilder zeigen die Haltung der Liegehennen dort. Darauf zu sehen sind auch tote und verletzte Tiere. Überall Kot. Von ihr haben wir die Aufnahmen bekommen. Fiona Kaps von der Tierrechtsvereinigung 4 Pfoten. Nach Hinweisen von Anwohnern hat sie sich den Betrieb genauer angeschaut und war schockiert von den Zuständen.
32: Das hier ist zum Beispiel ein Ausschnitt aus dem Stall.
24: der Hühner, wo man ja ein bereits verwestes Huhn sieht, was sich zwischen den anderen Tieren aufhält. Und normalerweise müsste der Landwirt natürlich dafür Sorge tragen, dass Tiere schnellstmöglich entfernt werden, wenn sie eben gestorben sind, damit kein Infektionsrisiko herrscht. Gerade bei den Legehühnern hatte man das Problem, dass es wirklich extrem stark gestunken hat. Teilweise war die Situation so, dass wirklich der Kot Zentimeter hoch in den Ställen stand und die Tiere sich dann natürlich drin bewegen.
23: Auf seiner Homepage stellt sich der Betrieb mit idyllischen Bildern vor, zeigt propere Hühner auf großen grünen Wiesen. Der Betrieb wirbt auch mit tiergerechter Viehhaltung.
24: Ich bin ja schon mit einer gewissen Voreinstellung da rangegangen und wusste schon ungefähr grob, was mich erwartet. Und wenn man sich das dann selber mit den eigenen Augen anguckt, sieht man oft, dass es noch schlimmer ist.
23: Wie kann das in einem biozertifizierten Betrieb sein? In den Richtlinien des zugehörigen Ökoverbandes GEA ist die Rede von Bio auf höchstem Niveau. Ganzheitlich, nachhaltig und sozial soll produziert werden. Bezüglich der Legehennenhaltung heißt es, Einstreu sei vorgeschrieben und sie müsse trocken, sauber und locker gehalten werden. Doch wie wird das kontrolliert? Wir treffen Jochen Weitz. Er war früher Amtsveterinär. Er erzählt uns, für die Einhaltung der Biokriterien seien gar nicht die Veterinärämter zuständig, sondern die Verbände würden dafür selbst private Kontrollfirmen beauftragen.
0: Ja, auch wenn sie staatlich zugelassen sind, die Kontrollfirmen, aber im Endeffekt ist es natürlich eine privatrechtliche Veranstaltung zwischen den beiden. Man kann sich das nicht gut vorstellen, dass es funktionieren kann, wenn eine Firma zum Beispiel eben aus München einmal im Jahr unangemeldet in die schöne Eifel kommen soll, um diesen Betrieb zu kontrollieren. Kann man sich nicht vorstellen, dass das erfolgreich laufen kann und dass es eine echte Kontrolle sein kann, außer einer Dokumenten- und Papierkontrolle.
23: Auf der Seite des GEA-Verbandes lesen wir, die Kontrolle der Vertragsbetriebe setzt sich aus der schriftlichen Beantwortung eines Fragebogens, Betriebsprotokoll und einem Kontrollbesuch zusammen, über den ein Kontrollbericht angefertigt wird. Sie wird mindestens einmal im Jahr durch von GEA beauftragte Kontrollstellen durchgeführt. Doch dies seien nur Richtlinien, kritisiert die Tierschützerin.
24: Das heißt, es ist eigentlich nur eine Empfehlung und täuscht letztendlich den Menschen so ein bisschen vor, als wäre das ja ganz schön. Aber die müssen das nicht machen. Und das ist immer so ein bisschen dieses Problem von den Richtlinien, dass das halt keine gesetzliche Vorschrift ist. Und der Landwirt kann am Ende ja trotzdem das Geringste erfüllen und ist damit fein raus.
23: Wir fragen beim Ökoverband GEA nach. Schriftlich teilt man uns mit.
1: Die Betriebe werden von unabhängigen, staatlich zugelassenen Ökokontrollstellen kontrolliert. Mindestens einmal im Jahr findet eine angekündigte Regelkontrolle statt. Die Jahreskontrolle wird angekündigt, da umfangreich Dokumentationen und Bücher geprüft werden. Zusätzliche Kontrollen erfolgen in der Regel unangekündigt.
23: Von dem ostdeutschen Biobetrieb erfahren wir, dass er in diesem Jahr noch nicht von dem zuständigen Verband kontrolliert wurde. Vier Pfoten hat den Betrieb beim zuständigen Veterinäramt angezeigt. Auf Nachfrage erfahren wir, der Betrieb sei sofort kontrolliert worden. Man habe Maßnahmen ergriffen.
1: Die Mängel reichten von der ungenügenden Versorgung der Tiere, mangelhafte Haltungsbedingungen, Einsatz von unerlaubten Zusatzstoffen, mangelhafte Hygiene über die Kennzeichnung von Tieren bis zur Dokumentation. Es gab klare Auflagen zur Abstellung der vorgefundenen Mängel. Außerdem wurden Tierschutz- und tierseuchenrechtliche Bußgeldbescheide erlassen.
23: Agrarwissenschaftler wie der Kasseler Professor Albert Sundrum kritisieren, dass durch die unterschiedlichen Kontrollzuständigkeiten bei Biobetrieben eine gefährliche Lücke entstehe. Etwa den Gesundheitszustand der Tiere zu prüfen, sei nicht Teil der behördlichen Kontrollen.
30: Die Möglichkeit der Kontrolle ist begrenzt, weil die Kontrolle ja nur das kontrollieren kann, was der Gesetzgeber vorgibt. Und der Gesetzgeber sagt nichts über die hygienischen Verhältnisse aus, er sagt nichts aus über keine Vorgaben über die Erkrankungsraten, die der Betrieb einhalten muss und so weiter, sondern im Wesentlichen sind das ja Flächenvorgaben, die vorgegeben sind. Gleichwohl hat der Kontrolleur natürlich Möglichkeiten, auch das amtliche Veterinäramt einzuschalten, um auf die Art und Weise die Situation dann zu verändern.
23: Durchschnittlich werde ein Betrieb nur alle 19 Jahre von einem staatlichen Kontrolleur überprüft. Jochen Weins überrascht es nicht, dass es immer wieder zu Auffälligkeiten bei Biobetrieben kommt.
0: Wir haben ja die Entwicklung, dass eben der Marktanteil von Bioprodukten rapide gestiegen ist. Demzufolge gibt es einen Druck, Bioprodukte vorrätig zu halten. Und dann ist natürlich auch entsprechenden Betrügereien und Schummeleien Tür und Tor geöffnet. Es ist ja viel interessanter, finanziell interessanter dann, biomäßig zu betrügen als vor 20 Jahren. Da hat das, war das Bio ein ganz kleines Marktsegment. Und jetzt haben wir ja, wer ist der größte Biohändler in Deutschland? Aldi.
23: Der Druck auf die Bioerzeuger wird immer größer. Beim Discounter kostet ein Kilo konventionelles Rinderhackfleisch rund 10 Euro. Als Biohackfleisch kostet es 14,50 Euro, also 45% mehr. Einen Rinderbraten bekommt man in Bioqualität ab 20% mehr. Für Erzeuger von Biofleisch ist das ein Problem.
2: Sie agieren in einem Markt, der ihnen keine kostendeckenden Preise zahlt. Das heißt, sie kämpfen mit allen möglichen Eventualitäten und Widrigkeiten, die ihnen dann im Laufe der Zeit immer wieder begegnen, und versuchen einigermaßen auch ihre wirtschaftliche Existenz zu sichern. Und das gilt auch für Ökobetriebe.
23: Was sagen Verbraucher dazu? Selbst moderat höhere Preise für Bioqualität spüren sie empfindlich.
4: Das kann sich nicht jeder leisten, aber wenn es teurer ist, da steckt viel mehr Arbeit dahinter. Deswegen, ich finde es in Ordnung.
5: Ja, Biofleisch ist schon deutlich teurer.
6: Ist zwar teuer, doppelt so viel, aber schmeckt mir besser.
23: Für den Verbraucher ist es allerdings schwer zu erkennen, ob es sich bei dem teuer gekauften Biofleisch wirklich um hochwertige Ware handelt. Es wäre dringend nötig, dass Veterinärämter in die Kontrollen der Bioverbände stärker mit einbezogen werden. Das würde das Vertrauen der Verbraucher in alle Label stärken.
26: Ja, und da gibt es ja einige. Demeter, Bioland, Naturland, EU-Bio, um nur einige zu nennen. Wofür stehen diese Bio-Siegel? Dazu haben wir einen interessanten Film der Öko-Checker im Marktcheck-YouTube-Kanal. So, und jetzt widmen wir uns diesem Thema. Porridge bzw. Haferflocken bzw. der gute alte Haferbrei. Soll ja super gesund sein und erlebt seit einiger Zeit einen regelrechten Hype, aber wie das immer so ist, kommen dann natürlich auch ganz schnell die kritischen Stimmen, die vor Haferflocken warnen. Ja, was ist denn nun richtig? Und was ist mit dem Thema Schadstoffe? Wir haben gängige Haferflocken ins Labor geschickt und wir schauen auf den gesundheitlichen Effekt.
7: Haferflocken sind ein beliebtes Frühstück und gelten nicht nur für Kinder als besonders gesund. So heben Ernährungsexperten zum Beispiel ihre positiven Effekte auf den Cholesterinspiegel hervor. Doch in den sozialen Medien gibt es auch zahlreiche Gegner von Haferflocken, die sie als Nährstoffräuber verteufeln.
8: Enthalten Haferflocken Antinährstoffe? Ja. Wie viele Haferflocken sollte man in einer gesunden Ernährung essen? Gar keine.
23: Im Grunde raubt dir dein morgendlicher Haferbrei Nährstoffe. Er ist kein gesundes Lebensmittel, sondern ein grauenhaftes Frühstück.
7: Starke Behauptungen. Juniorprofessorin Marie-Christine Simon forscht am Institut für Ernährungs- und Lebensmittelwissenschaften der Uni Bonn zu Haferflocken. Sie kommt zu einem komplett anderen Urteil.
9: Ja, ich finde schon, dass Hafer ein Superfood ist. Und das hat ganz viele positive Effekte auf unseren Stoffwechsel und das innerhalb kürzester Zeit.
7: Klingt gut. Und doch gibt es auch immer wieder Meldungen, dass gefährliche Schadstoffe in Haferflocken gefunden wurden. Wie steht es aktuell um Haferflocken aus dem Supermarkt? Wir schicken 6 verschiedene Produkte ins Labor. Kernige Haferflocken von Rewe, zarte von Aldi, kernige von Lidl, blütenzarte Flocken von Köln sowie Großblatt-Bio-Haferflocken von DM und glutenfreie Kleinblatt-Bio-Flocken von Bauk. Im Lebensmittellabor lassen wir die Haferflocken auf Pestizidrückstände, Glyphosat und die häufigsten Schimmelpilzgifte untersuchen. Auch nach allergieauslösendem Nickel und krebserregendem Cadmium fahnden die Lebensmittelchemiker. Cadmium kommt natürlicherweise in Böden vor, wird aber auch durch Phosphatdünger begünstigt. Lebensmittelchemiker Dr. Ismail Akir kennt die gesundheitlichen Risiken von Schadstoffen in Haferflocken.
10: Wenn Haferflocken mit verschiedenen Pestiziden belastet sind, ist es wie eine Mischung, ein Cocktail, deren Gefahr noch nicht ganz abzuschätzen ist. Schimmelpilzgifte, die sogenannten Mykotoxine, können in hohen Dosen das Immunsystem schwächen und Nieren und Leber schädigen. Schwermetalle wie Cadmium und Quecksilber können sogar Krebs auslösen.
1: Während die Untersuchungen laufen, treffen wir die Ernährungswissenschaftlerin Marie-Christine Simon. Mit ihrem Forschungsteam hat sie die gesundheitlichen Effekte einer Haferdiät untersucht.
11: Mit unserer zweitägigen Haferkur wollten wir untersuchen, inwieweit sich diese positiv auf das metabolische Syndrom auswirkt. Das heißt auf Erkrankungen des Blutdrucks, des Fettstoffwechsels, aber auch auf den Glukosestoffwechsel und vor allem, welche Rolle das Mikrobiom dabei spielt.
1: Dafür wurden bei den Studienteilnehmern zunächst Größe, Gewicht und Taillenumfang gemessen. Mit einem sogenannten Bodpod wurde dann der genaue Körperfettanteil bestimmt.
12: Einmal nicht mit dem Rücken anlehnen, die Hände auf die Knie und bei der Messung möglichst still sitzen.
1: Der Bodpod gilt als eine der genauesten und sichersten Methoden zur Analyse der genauen Körperzusammensetzung. Der nächste Schritt war die Grundumsatzmessung, ein wichtiger Parameter bei der Behandlung von Stoffwechselerkrankungen. Wie hoch ist der Kalorienverbrauch, wenn man einfach nur ruhig liegt? Anschließend ernährten sich die Probanden 2 Tage lang überwiegend von Haferflocken. 3-mal täglich, jeweils 100 Gramm. Die Haferflocken wurden ausschließlich mit Wasser aufgekocht. Erlaubt waren zusätzlich Gemüse oder Früchte ohne Salz- und Zuckerzusatz.
11: Wir konnten feststellen, dass wir durch die 2-tägige Haferkur die Cholesterinwerte um 10% im Schnitt senken konnten. Und das ging positiverweise mit einher mit einer Gewichtsreduktion, also Körpergewichtsreduktion, als halt auch einer Verbesserung der Blutdruckwerte. Und das war sehr überraschend. Und perspektivisch heißt das, dass wir durch die Haferkur einen Einfluss auf den Stoffwechsel nehmen und präventiv einen Diabetes vorbeugen könnten.
1: Aber was ist mit sogenannten Antinährstoffen in Haferflocken? Kritiker warnen vor dem Mineralstoffblocker Phytinsäure. Der bindet lebenswichtige Mineralien wie Eisen, Zink, Calcium und Magnesium und macht sie so für den Körper unverwertbar.
11: Keine Sorge, wenn man Haferflocken einweicht, über Nacht zum Beispiel oder 30 Minuten und das Einweichwasser abgießt, reicht das schon, um diesen vermeintlich negativen Effekt zu entkräften. Zusätzlich wird das noch verbessert, wenn man dann den Haferflocken Vitamin C-reiches Obst zusetzt.
1: Also Entwarnung für alle Haferflocken-Fans. Zurück zur Stichprobe. Während die Laboranalysen laufen, machen Marie-Christine Simon,

0: Etwas pappig.
1: Als nächstes die Kernigen von Lidl.
2: Wenn man das erste Mal riecht, ist Hygieneartikel.
0: Die schmecken aber auch zitronig.
3: Mhm. Aber für Kernige gar nicht so kernig.
2: Sind nicht so aromatisch.
1: Was ist denn eigentlich der Unterschied zwischen kernigen und zarten Haferflocken? Kernige Flocken werden aus ganzen Haferkernen in der Flockiermaschine gewalzt. Sie haben Biss, sind ideal für Müsli und Overnight Oats. Zarte Haferflocken werden vor dem Walzen zerkleinert. Sie quellen schneller und sind perfekt für cremigen Porridge. Beide stammen aus dem vollen Korn. Inzwischen probieren unsere Tester die blütenzarten Flocken von Köln.
2: Die riechen auch wieder wie Gebäck.
0: Mhm. Sehr einladend. Also damit würde ich tatsächlich gerne meinen Porridge machen. Ich finde, die schmecken nicht nach viel.
2: Mir fehlt da der Biss.
0: Naja, es sind ja zarte Haferflocken.
1: Dann die Großblatt-Bio-Flocken von DM.
2: Ein süßes Aroma, auch wieder leicht zitronig.
0: Ich rieche hier eher Röstaromen.
2: Schön kernig.
0: Und damit auch direkt ein ganz anderes Mundgefühl.
4: Die sehen irgendwie fluffig aus.
1: Zuletzt die Feinblatt-Bio-Flocken von Bauk.
2: Ich finde, die haben wieder was Gebäckmäßiges.
4: Ein bisschen bitter.
2: Leicht säuerlich. Die sind knackiger als erwartet.
0: Für zarte Haferflocken definitiv. Das ist überraschend.
1: Und gibt es eindeutige Favoriten?
2: Mein Favorit ist die Nummer 5, aufgrund des Aussehens und des Mundgefühls.
0: Mit einem minimalen Punkteunterschied würde ich allerdings die Nummer 6 bevorzugen, weil ich aber halt auch eher für die zarten Haferflocken zu haben bin.
4: Für mich war die Nummer 5 am besten insgesamt vom Mundgefühl und vom Geschmack.
1: Auch die Laboruntersuchungen sind abgeschlossen. Da das Labor nicht genannt werden möchte, erläutert Lebensmittelchemiker Dr. Ismail Akir für uns die Analyseergebnisse.
5: Die Bioprodukte enthalten weder Schimmelpilze noch Pestizide. Bei den konventionellen Produkten wurde nur ein Pestizid nachgewiesen, aber dies auch weit unter dem Höchstgehalt. Glyphosat ist erfreulicherweise in keines dieser Produkte nachgewiesen worden. Somit sind alle Produkte verkehrsfähig.
1: Und wie sieht es mit Schwermetallen wie Cadmium und Nickel aus?
5: In einem Bioprodukt konnte kein Cadmium nachgewiesen werden. In allen anderen Produkten wurde Cadmium im Spurenbereich gefunden. Nickel hingegen wurde in allen Produkten nachgewiesen. Nickelallergiker müssen sich aber keine Sorgen machen, da die gefundenen Gehalte so niedrig sind, dass keine Allergien ausgelöst werden.
1: In unserer Stichprobe haben alle 6 Produkte gut abgeschnitten. Geschmacklich und im Labor, da frei von Cadmium, leicht vorn, die Haferflocken von DM. Unser Fazit: Die heftige Haferflockenkritik ist eher ein Sturm im Wasserglas. Aus Sicht von Ernährungsexperten sind Haferflocken ein gesundes Lebensmittel mit positiven Effekten auf Körper und Stoffwechsel.
6: Also bleiben wir dabei für alle, die es mögen. Manche preppen sich ja auch mit Porridge, indem sie ihn Montag schon für die ganze Woche vorbereiten und die Haferflocken vorher im Mixer zerkleinern. Wenn Sie da auch eine gute Idee haben oder Tipps, dann schauen Sie gerne auf der Marktcheck-Facebook-Seite vorbei. Da tauschen wir uns darüber aus.
7: Und jetzt Marktcheck recht einfach mit Kolja Schwarz. Unser Thema heute: Ärger mit dem Auto im Urlaub. Was tun, wenn nach einem Unfall der Schutzbrief nicht so gut hilft, wie erhofft? Und wie ist es, wenn es aus heiterem Himmel blitzt? Müssen ausländische Bußgelder auch in Deutschland bezahlt werden? Unser Experte weiß Bescheid.
6: Hallo Kolja, ich grüße dich.
8: Hallo Hendrike.
6: Man bekommt ja ab und zu mal eine unangenehme Urlaubserinnerung, weil man irgendwo was übersehen hat, sage ich jetzt mal. Ich unterstelle mal niemandem Vorsatz, aber ich habe zum Beispiel gesehen, in Frankreich fand ich ganz interessant, die Mautstraßen sind teilweise gar keine Schranken mehr, sondern steht einfach ein Schild auf Französisch. Und wenn du das übersiehst, haben die dein Kennzeichen erfasst und ja, vielleicht hast du dann zu spät bezahlt oder halt gar nicht, weil du es nicht gemerkt hast.
8: Es stimmt, kommt jetzt immer mehr, die Schranken werden abgeschafft, diese Häuschen, und man muss dann innerhalb von 72 Stunden zahlen und wenn man das nicht liest oder nicht versteht, dann hat man ein Problem. Deswegen rate ich dazu, vorher, vorm Urlaub informieren. Da kann man auch schon seine Zahlungsdaten eintragen und dann buchen die das einfach ab und dann kann man sorgenfrei reisen. Und genau das Gleiche gilt natürlich bei allen anderen Dingen im Urlaub, die passieren können. In welche Zonen darf ich fahren? In Italien ein großes Problem. Oder wo darf ich parken? Bei welchen markierten Parkflächen? Also vorher informieren und dann sorgenfrei urlauben.
6: Guter Appell schon mal vorweg. Und was wir leider auch mitdenken müssen, dass wir im Urlaub einen Unfall haben können. Was dann?
7: Ende Mai. Familie Schorp macht sich bereit für Urlaub in Bella

0: Italia. Die Gondelsheimer fahren mit Freunden zwei Wochen nach San Vincenzo in der Toskana. Ihre E-Bikes nehmen sie mit. Doch 160 Kilometer vor dem Ziel passiert es. In einer Baustelle. Auf der Autobahn.
1: Die anderen Autos sind unheimlich schnell an mir vorbeigefahren. Und vor mir fuhr dann doch einer etwas langsamer. Und den wollte ich dann überholen. Und habe nicht gesehen, dass von hinten doch noch ein Auto kam.
0: Als Daniela Schorb auf die linke Spur fährt, streift sie einen Sportwagen. Beide verlieren die Kontrolle.
1: Wir sind in die Leitplanken reingekracht. Die Motorhaube ist aufgeschnalzt. Und ich dachte nur, oh Gott, lass uns nichts passieren.
0: Verletzt wird zum Glück niemand, aber die Schäden an den Autos sind enorm. Sowohl an ihrem Cabrio als auch an dem Sportwagen. Sie verständigen direkt die Polizei und informieren den ADAC. Schließlich haben sie schon ewig eine Plus-Mitgliedschaft. Diese beinhaltet zusätzliche kostenfreie Leistungen bei Unfall oder Panne im europäischen Ausland. Hierzu zählen Abschleppen, die Organisation des Autorücktransportes oder der Verschrottung, ein Mietwagen als Ersatz oder der Rücktransport von Gepäck und Ladung. Doch über das, was danach passiert, ärgern sich die Shops bis heute. Denn die angepriesene einfache Hilfe beim Unfall durch den ADAC wird zur Geduldsprobe.
2: Und dann hat die Dame gesagt, die Polizei hat schon ein privates Abschleppunternehmen beauftragt. Ich habe dann extra noch gefragt, wie geht's dann weiter? Was passiert dann? Ja, wir bekommen dann vom ADAC einen Anruf. Auf den Anruf hatte ich heute noch.
0: Nach mehreren Stunden Wartezeit beim Abschleppunternehmen holen ihre Freunde sie schließlich samt Gepäck und Fahrrädern ab. Die Bilder des Schadens schickt Michael Schorb umgehend an den ADAC. Aber wie kommen Sie wieder zurück nach Hause?
2: Ich habe 4 Tage im Urlaub damit verbracht, mit dem ADAC zu telefonieren. Ich brauche dann einen Mietwagen mit Hängerkupplung oder einen Transporter. Ja, das haben wir nicht. Da ist ja, wie, das haben sie nicht. Ja, wie kommen die Fahrräder nach Hause? Ja, die Dame am Telefon sagt, ich gebe das so weiter, sie werden zurückgerufen. Auf diesen Anruf warte ich heute auch noch vom ADAC. Kaum auch nichts mehr.
0: Weil er nicht länger auf eine Lösung warten will, sagt er den Rücktransport über den ADAC ab und organisiert ihn selbst über Familie und Freunde. Für die letzte Urlaubswoche bekommt er vom ADAC einen Mietwagen, allerdings ohne Fahrradträger und rund 30 Kilometer entfernt. Der ADAC schreibt uns dazu.
3: Der ADAC bemüht sich, eine möglichst geeignete Lösung in zumutbarer Entfernung zu organisieren. Die tatsächlichen Möglichkeiten hängen jedoch von den örtlichen Verfügbarkeiten der Autovermieter ab, auf die der ADAC keinen unmittelbaren Einfluss hat.
0: Ein paar Wochen nach dem Urlaub bekommt Michael Schorb die Meldung, dass sein Auto in Italien verschrottet worden sei. Der ADAC habe einen Totalschaden festgestellt. Und damit gibt es das nächste Problem. Er kann den Wagen in Deutschland nicht abmelden, 2 Monate lang.
2: Irgendwann ich glaube am 3. oder am 4. August kam endlich unser Nummerschilder, so schön zusammengefaltet, ne, in so einem Paketchen. Und schreiben dabei, dass der Kfz-Schein nicht mehr auffindbar ist. Obwohl ich explizit diesem Fahrer von dem Abschleppunternehmen von der Werkstatt gezeigt habe, wo der Schein liegt.
0: Den Kfz-Schein braucht er aber, um sein Auto abzumelden. Nun muss er sich aufwendig selbst um Ersatz kümmern. Der ADAC schreibt dazu.
3: Der Verbleib des Fahrzeugscheins ließ sich trotz Nachforschungen nicht klären. Dies bedauern wir ausdrücklich. Zudem vergingen zwischen Abschluss der Verschrottung und Eingang der Kennzeichen bei unserer Auslandsstation mehr Zeit, als unserem eigenen Anspruch entspricht.
0: Der Urlaub in Italien, für Michael und Daniela Schorb hat er nur Ärger und Kosten verursacht. Und der ADAC war ihnen dabei nicht die erhoffte Hilfe. Ihre Mitgliedschaft haben sie nach 36 Jahren beendet.
4: Kolja, so ein Schutzbrief?
5: Ja.
4: Haben ja viele, ne? Was ist denn der Unterschied zwischen einem Schutzbrief und der normalen Autoversicherung?
5: Ja, im Grunde ist so ein Schutzbrief auch eine Art Versicherung, aber sie sichert halt was anderes ab, nämlich, dass ich bei einer Panne oder einem Unfall zum Beispiel abgeschleppt werde, also mein Auto abgeschleppt wird, dass ich ein Hotel vielleicht vor Ort bekomme, weil ich da übernachten muss und dass ich eventuell nach Hause transportiert werde. Also all diese Dinge, die die normale Versicherung in der Regel nicht abdeckt. Die normale Versicherung ist ja dafür da, die Schäden an den Autos zu begleichen, ja. Also die Haftpflichtversicherung für die Schäden an dem gegnerischen Auto und die Vollkaskoversicherung für die Schäden an meinem eigenen Auto.
4: Mhm. Aber wenn ich jetzt so eine Versicherung habe, wie komme ich denn, also die bringt mir ja nichts, wenn ich da im Urlaub bin und die kommen nicht in die Pötte.
5: Ja, dann bringt sie einem erstmal in der Tat nichts und das ist natürlich sehr ärgerlich, weil natürlich auch der Urlaub drauf geht irgendwie.
4: Ja.
5: Aber ja, was muss man machen? Man muss natürlich sofort diesen Schaden, die Panne, den Unfall melden. Mhm. Das haben die ja auch gemacht hier. Und ich rate dazu, dann immer auch sehr schnell zum schriftlichen Verkehr überzugehen, also eine Mail zu schreiben, damit man später auch was beweisen kann, dass man ganz konkret die Dinge gefordert hat, die einem zustehen und da vielleicht auch eine Frist setzen soll. Ja,
4: aber eine Frist, die muss dann aber ganz schön kurz sein, ne? Sonst ist der Urlaub auch schon wieder
5: in
4: vorbei.
5: In der Tat, ja, ja. Also das ist nicht so die übliche 14-Tages-Frist, sondern das sind manchmal ein paar Stunden oder ein paar Tage, wenn ich die Tage noch im Urlaub habe und es dann um den Rücktransport geht, dann habe ich vielleicht die paar Tage, aber genau, das können dann eben kurze Fristen sein. Und die dienen vor allem dann auch dazu, dass ich sagen kann, ich habe es versucht, ich habe euch alles gesagt und ihr hättet handeln müssen.
4: Also ein bisschen auch dazu, im Nachhinein das belegen zu können, dass ich was unternommen habe.
5: Definitiv, weil ich muss es ja dann irgendwie selber machen, ja. So wie ihr die Zuschauer selber in die Hand nehmt. Das darf ich dann natürlich auch.
4: Das ist nämlich ein wichtiges Stichwort. Kann ich einfach dann sagen, dann handle ich selber?
5: Natürlich, irgendwie muss ich ja dann nach Hause kommen oder weiterkommen in meinem Urlaub und dann darf ich selber handeln. Aber da muss man ein bisschen in die Bedingungen des Schutzbriefs gucken. Was ist da abgesichert, was nicht? Also zum Beispiel beim ADAC ist es zum Beispiel, wenn ich ein Hotel brauche für die Nacht, 85 Euro in der Regel. Für 3 Nächte geht das. Also da muss ich mich ein bisschen angucken, was da geht. Auch beim Rücktransport, Mietwagen oder Zug oder manchmal auch Flugzeug, aber nur unter besonderen Bedingungen.
4: Und der Schutzbrief, gilt der auch, wenn ich nicht in meinem eigenen Auto unterwegs bin, zum Beispiel im Ausland einen Mietwagen habe?
5: In der Regel ja. Bei den meisten Anbietern ist das so, dass der auf den Fahrer, also auf den Versicherungsnehmer abgeschlossen ist. Das heißt, ganz egal, in welchem Auto du sitzt, hast du diesen Schutzbrief, Mietwagen, Auto, was du dir geliehen hast oder was auch immer.
4: Das ist ja schon mal gut zu wissen. Und wie ist das eigentlich, wenn man im Ausland geblitzt wird und dann Post bekommt? Muss man das Knöllchen bezahlen? Was meinen Sie? Wir klären gleich auf.
6: Mit dem Auto im Urlaub und dabei zu schnell unterwegs. Aber was, wenn man den Strafzettel aus dem Ausland einfach ignoriert? Kann der Ärger dann bis nach Deutschland kommen? Oder ist das Knöllchen hierzulande praktisch wertlos? Wir sind mit der Justitia in Niederolm. Wollen wissen? Kann ein Bußgeld aus einem anderen EU-Land in Deutschland vollstreckt werden?
7: Ich würde eigentlich eher glauben, dass der nicht in Deutschland vollstreckt werden kann. Es ist ja ganz oft, dass zwar EU-Recht gibt, aber dann trotzdem wieder Deutschland sein Süppchen kocht, Italien, Spanien.
8: Meines Erachtens nach ja, weil letztendlich hat man ja doch nicht das Richtige getan.
9: Ich denke, das ist mittlerweile so geworden. Also das ist jetzt nicht mehr so, dass man es einfach nicht mehr ignorieren kann.
10: Weil es EU ist. Also in dem Fall ist, glaube ich, gerade wenn es ums Geld geht, dann sind sie sich einig.
11: Ich sag nein. Einfach aus dem Grund, dass wir schon in der deutschen Stadt einen Strafzettel gekriegt haben, den wir bis heute nicht zurückbekommen haben. Deswegen würde ich jetzt nein tippen, dass das EU-Ausland gar nicht dann hier greifen kann.
6: Am Ende glauben aber 8 von 10 Niederolmern, dass Bußgelder aus dem Urlaub auch hier vollstreckt werden können.
4: Als unser Rechtsexperte, glaubst du nicht, du weißt es, Kolja, kann ein Bußgeld aus dem Ausland bei uns vollstreckt, also eingetrieben werden?
5: Ja, die Mehrheit liegt hier richtig. Auch meine Kugel landet in der Ja-Waagschale, also kann eingetrieben werden.
4: Schade
5: das
4: eigentlich.
5: Geht. Schade eigentlich. Genau. Ja, wirst du oft geblitzt? Nein. Also kann eingetrieben werden und zwar gibt es da EU-Regelungen. Das geht dann übers Bundesamt für Justiz. Die anderen EU-Länder können das sozusagen abgeben und die machen dann die Vollstreckung. Streckung. Allerdings gibt es da so Summen ab 70 Euro in den meisten EU-Ländern, bei Österreich sogar nur 25. Alles, was da drüber liegt, kann sozusagen in die Vollstreckung ans Bundesamt für Justiz gegeben werden.
4: Aber das bedeutet, die dürfen, also die ausländischen Erfasser dieses Bußgeldbescheides dürfen sich nur an dieses Amt wenden. Die dürfen jetzt nicht selber irgendwie einen Inkassobetrieb beauftragen.
5: Ganz genau. Also die schicken natürlich erstmal dir den Bußgeldbescheid ganz normal nach Hause. Wenn du den sofort bezahlst, dann ist es damit natürlich erledigt und es passiert nichts. Wenn das nicht so ist, dürfen die zum Beispiel kein privates Inkassounternehmen beauftragen, sondern die müssen das dann an das Bundesamt für Justiz weitergeben und die vollstrecken dann. Das heißt, im Ernstfall schicken die auch einen Gerichtsvollzieher, der dann bei dir das Geld eintreibt.
4: Aha, und machen die Länder das auch?
5: Das ist wirklich ganz spannend. Seit 2011 ist das möglich und 144.000 Mal wurde das gemacht. Oha. 11 Millionen Euro wurden da eingetrieben. Klingt erstmal ganze Menge, aber wenn man dann genauer hinschaut, 97% aller Fälle kommen aus den Niederlanden. Das
4: Was?
5: Heißt auch, ja, echt witzig, das heißt, dass ganz viele Länder es eben auch einfach nicht tun.
4: Also die Niederländer ziehen es durch.
5: Die ziehen es durch.
4: Wenn man nicht zahlt, wenden die sich eben an dieses Bundesamt für Justiz.
5: Justiz.
4: Genau. Die Sache hat aber einen Haken. Die Niederlande profitieren davon nicht.
5: Das ist so, genau. Also da gibt es einfach die Regel, dass das Geld, wenn das in Deutschland eingetrieben wird, auch in Deutschland bleibt. Das fließt dann in die deutsche Staatskasse.
4: Ist ja nett, dass sie es trotzdem machen, ne?
5: Ist nett, dass sie es trotzdem machen, aber die hoffen natürlich auch, dass es andersrum dann so genauso gemacht wird. Und so ist es auch. Auch Deutschland macht das in etwa der gleichen Größenordnung. Gibt die Verfahren nach draußen und die Gelder bleiben dann auch da. Es soll einfach ein bisschen weniger Bürokratie sein. Man soll das Geld nicht hin und her schieben und dann hofft, dass es sich vielleicht ausgleicht.
4: Ja, aber Österreich zum Beispiel, da fahren ja auch viele aus Deutschland hin und da wird sicherlich auch den einen oder anderen geblitzten oder falsch geparkten geben. Die machen das nicht
5: Die
4: so
5: machen
4: häufig.
5: Das eher nicht, tauchen in der Statistik gar nicht auf.
4: Treiben die das dann anders ein, oder?
5: Das ist so die Frage. Also natürlich schicken die wahrscheinlich die Bußgeldbescheide so erstmal zu den Menschen. Mhm. Und wenn die das nicht zahlen, wie gesagt, privates Inkassounternehmen dürfen sie nicht. Sie können es natürlich in dem eigenen Land noch eintreiben. Also da ist immer so ein bisschen die Gefahr,
4: wenn ich an die Grenze komme
5: oder wenn ich da irgendwo mal in eine Verkehrskontrolle komme. So an der Grenze wird man ja gar nicht mehr kontrolliert. Aber die Gefahr ist zumindest da, dass die dann irgendwann sagen, Moment mal, da ist noch was offen.
4: Ganz kurz noch, Kolja. Wenn ich im Ausland ein Fahrverbot bekomme, gilt das auch in Deutschland?
5: Momentan nein. Da hat man noch Glück, sage ich mal. Also wenn man so zu schnell fährt, dass man ein Fahrverbot bekommt, dann gilt das nur in dem Land. Mhm. Ändert sich aber. 2028 soll das in der ganzen EU dann gelten. Das heißt, wenn ich da ein paar Monate ein Fahrverbot zum Beispiel in Spanien bekomme, dann gilt das auch in Deutschland oder in der ganzen EU.
4: Wichtiger Punkt, sollte man
5: Definitiv.
4: Wissen. So, übers Fahren haben wir jetzt viel gesprochen, aber noch nicht übers Parken. Konkret übers Zuparken.
0: Simone freut sich auf den Urlaub. Mit ihrem edlen Sportwagen-Cabrio will sie an den Gardasee, sieht sich schon als Star der Promenade. Am Tag der Abreise fährt sie mit dem Zweitwagen zur Garage, in der ihr Cabrio parkt. Doch davor steht das Auto der Garagenvermieterin. Keine Chance, an das Cabrio heranzukommen. Der Höhepunkt eines längeren Streits zwischen den beiden Frauen. Und die Vermieterin bleibt hart, blockiert die Garage weiter. Die Unterkunft am Gardasee ist fix gebucht, also fährt Simone eben mit dem Kombi hin. Der Traum von mondänen Ausfahrten im Cabrio ist damit geplatzt. Aber dafür soll ihre Vermieterin zahlen. Nach der Rückkehr fordert Simone eine Nutzungsausfallentschädigung. Schließlich konnte sie nicht mit ihrem Cabrio verreisen. Sie fordert 175 Euro pro Tag, also für zwei Wochen stolze 2450 Euro. Doch das sieht ihre Vermieterin nicht ein und weigert sich zu zahlen. Simone verklagt die Vermieterin und zieht bis vor den Bundesgerichtshof. Der entscheidet: Simone wurde zwar die Gebrauchsmöglichkeit ihres Cabrios rechtswidrig entzogen, aber eine Nutzungsentschädigung steht ihr trotzdem nicht zu, weil sie den Zweitwagen habe nehmen können. Deshalb sei ihr kein wirtschaftlicher Schaden entstanden, sondern nur eine Schmälerung des individuellen Genusses. Simone ist sauer und zieht ihr Cabrio in eine andere Garage um, damit sie nächstes Mal mit ihrem Schmuckstück in den Urlaub fahren kann.
4: Ja, okay, ist jetzt nicht das Riesendrama, aber man muss ja sagen, die Frau durfte sich nicht vor die Garage stellen. Warum bekommt denn die Klägerin dann keine Entschädigung? Es war ja nicht okay.
5: Ja, man schaut halt bei der Entschädigung, hatte sie irgendwie einen Schaden, also einen wirtschaftlichen Schaden. Und da muss man sagen, den hatte sie nicht, weil sie hatte noch ein anderes Auto und konnte mit diesem anderen Auto fahren. Anders wäre es zum Beispiel gewesen, ja, wenn sie kein anderes Auto gehabt hätte und dann eben zum Beispiel nicht zu einem Termin kommt und dadurch einen Schaden hat. Oder wenn sie sich einen Mietwagen nehmen muss oder mit dem Taxi fahren muss oder mit dem Zug. Dann hätte sie einen wirtschaftlichen Schaden gehabt, den hätte sie dann bekommen. Hier hatte sie nur, wie das Gericht sagt, eine individuelle Genussschmälerung.
4: Das ist auch ein schönes Wort.
5: Ja, schönes Wort. Wunderbar. Ich musste auch da öfter üben. Genau, und das ist halt kein wirtschaftlicher Schaden und deswegen bekommt sie nichts.
4: Und bekommt denn die Verursacherin eine Strafe, weil sie das gemacht hat?
5: Ja, also die Gefahr ist auf jeden Fall da. Wenn man sich da bewusst davor stellt, damit jemand anderes nicht

0: rauskommt, dann könnte das eine Nötigung sein, das dürfte auch verwerflich sein und dann ist das durchaus strafrechtlich relevant. Mhm. Aber da muss man eben sagen, das eine ist das Strafrecht, das andere ist das Zivilrecht und das eine hat mit dem anderen erstmal nichts zu tun, also deswegen bekommt sie trotzdem noch keinen Schadensersatz.
1: Okay, aber es ist zumindest beruhigt mein Gerechtigkeitsempfinden da so ein bisschen. Kann ich eigentlich abschleppen lassen, wenn jemand meine Garage zuparkt und ich sage, dass ich muss jetzt zum Termin, weg da. Das kann ja passieren.
0: Das darf ich, genau. Das ist eine sogenannte Besitzstörung. Also da steht jemand unberechtigt auf meinem Grundstück, vor meiner Garage, in der Einfahrt, wie auch immer. Dann darf ich den abschleppen lassen.
1: Wie schnell?
0: Wie schnell? Also ich muss es im Grunde sofort machen, aber ich muss vorher mal schauen, erreiche ich den anders. Also zum Beispiel, wenn ich weiß, das ist das Auto des Nachbarn, dann sollte ich da natürlich klingeln. Wenn da eine Telefonnummer in der Windschutzscheibe liegt, das machen ja manche, dann sollte ich diesen einen Anruf tätigen. Wenn das nichts hilft, dann darf ich das machen, aber ich muss die Kosten erstmal vorschleppen. Also ich muss erstmal selber bezahlen, diesen Abschleppdienst und das auslegen und mir dann wiederholen.
1: Cool, ja, danke schön für die juristische Aufklärung hier in Marktcheck. Wie immer sehr kompetent und wissenswert.
0: Sehr gerne.
1: Die wichtigsten Infos zum Thema Bußgeld oder Unfall im Ausland haben wir zusammengefasst für Sie auf swr.de/marktcheck. So, und jetzt ziehen wir um. Und ehrlicherweise muss man ja sagen, es macht einfach keinen Spaß, so ein Umzug. Nachher ist man meistens happy, weil man alles schön aus- und durchsortieren musste. Aber vorher ist es einfach anstrengend. Und wenn man sich Unterstützung holen will, dann warten unter Umständen auch noch ein paar Überraschungen auf einen, mit denen man vielleicht nicht unbedingt gerechnet hat.
2: Ende August ist nach 25 Jahren Schluss. Alles muss auf den Laster. Für Stefan Schmidt Stress pur. Und er hat schon lange davor angefangen. Denn was er bei der Suche nach einem Umzugsunternehmen erlebt hat, hat ihn richtig mitgenommen.
3: Ich glaube, ich bleibe hier sitzen und lasse mich mitverpacken, lasse mich mit ausliefern. Nächste Woche gehe ich am besten in die Reha und bleib da 4 Wochen.
2: Über die Jahre hat sich in seiner 80 Quadratmeter Wohnung so einiges angesammelt. Für Stefan Schmidt kommt erschwerend hinzu, er hatte in den vergangenen Jahren mehrere Unfälle. Das Gehen fällt dem 59-Jährigen schwer. Deshalb braucht er eine Wohnung mit weniger Treppen. Auch beim Umzug kann er nicht so richtig mit anpacken. Umso wichtiger war ihm eine verlässliche Umzugsfirma.
3: Ich bin super glücklich, weil das funktioniert. Ich habe mir vorgestellt, dass es gut funktioniert und habe das gewünscht. Und es funktioniert noch besser, als ich mir das vorstellen konnte.
2: Doch danach sah es zunächst gar nicht aus. Gut 6 Wochen vor dem Termin macht sich Stefan Schmidt auf die Suche nach einem Umzugsunternehmen. Zunächst bei Check24. Er listet sein komplettes Inventar auf, holt Angebote ein.
3: Ich habe aber die Unternehmen direkt angeschrieben, nicht über das Portal. Ja, das war schon recht interessant.
2: Die ersten beiden Firmen melden sich nach wenigen Minuten.
3: Die haben Rückfragen gehabt und die haben sich die Bilder schicken lassen und haben mir dann sehr, sehr zügig ein Angebot geschickt. Das ging mir zu schnell. Das war so, ja, wir machen und wir machen alles und wir machen sofort.
2: Rund 1.700 Euro soll der Umzug kosten. Doch wegen des sehr schnellen Angebots ist Stefan Schmidt skeptisch. Er schreibt die nächsten Firmen an.
3: Die nächste Firma existierte am nächsten Tag nicht mehr. Zumindest war die Website nicht mehr erreichbar. Ja, und die dritte Firma, da musste ich nachfragen. Und dann wurde mir gesagt, innerhalb 48 Stunden habe ich ein Angebot vorliegen. Und auf das Angebot warte ich immer noch.
2: Die ersten Anbieter seien laut Stefan Schmidt alle bei Check24 gelistet gewesen. Das Portal wirbt mit geprüften Profis. Wie passt das zu den Erfahrungen von Stefan Schmidt? Check24 schreibt uns:
4: Bevor ein Unternehmen bei uns gelistet wird, prüfen wir verpflichtend die Gewerbeanmeldung, einen Identitätsnachweis und die hinterlegten Angaben im Profil. Bei vielen Profis gilt für Kunden die Check24 Happiness-Garantie. Tritt im Schadensfall ein Problem auf, springt Check24 ein.
2: Auch wenn bei Stefan Schmidt die ersten 3 Anfragen ein Reinfall waren, hat er prinzipiell alles richtig gemacht, meint Andreas Eichinger, Vorstand des Bundesverbands Möbelspedition und Logistik AMÖ.
5: Ja, ich persönlich würde mir auf jeden Fall 3 Angebote holen, mindestens 3 Angebote. Ich würde darauf achten, dass die Unternehmen nicht miteinander verbunden sind, von denen ich mir diese Angebote hole. Kann man ganz leicht prüfen, handelsregister.de.
2: Außerdem nicht von günstigen Preisen einwickeln lassen. Stefan Schmidt hat 7 Umzugsunternehmen angefragt. Fündig wurde er schließlich über eine Vergleichsplattform, die Unternehmen aus der

0: Umgebung vermittelt. Das hat für beide Seiten Vorteile.
1: Auch immer gut, dass man eben im Vorfeld sich persönlich mal vielleicht bei einer Besichtigung kennengelernt hat. Wie kommt man miteinander klar? Hat man ein gutes Gefühl, wenn man sieht bei der Sicherung, okay, da hat man irgendwie keinen guten Zugang und dann vielleicht doch die Finger verlassen aufs Bauch, will auch ein bisschen hören natürlich hier und da.
0: Bei Check24 seien auch Unternehmen für seinen Umzug angezeigt worden, die hunderte Kilometer entfernt saßen, erzählt uns Stefan Schmidt. Er fragt sich, wie kann sich das lohnen? Die regionalen Angebote seien zwar teurer gewesen, schienen ihm aber professioneller zu sein. Trotzdem müsse man auf alle Details achten.
2: Ich wollte ein Festpreisangebot und habe dann ein Angebot bekommen, auf dem das Wort Festpreis fehlte. Aber das könnte man nachholen, hat man mir erklärt. Und dann standen in der AGBs Sachen wie: Das entstehen im Rahmen der vertraglichen Leistungen unvorhersehbare Aufwendungen, sind diese durch den Auftraggeber zu ersetzen? Toll, da kann ich alles mit abdecken.
0: Bei Festpreis darauf achten, dass es durch solche Vertragsklauseln nicht doch teurer werden kann. Und dann wird es ganz wild.
2: Ja, die erste Firma habe ich angeschrieben. Dann rief mich zu meinem Erstaunen eine Firma an, die Autos vermietet. Das hat mir auch nicht unbedingt Vertrauen eingeflößt.
0: Für Stefan Schmidt war es wichtig, dass das Umzugsunternehmen auch entsprechend versichert ist. Da lohnt es sich, genau hinzuschauen.
3: Das eine ist die Transportversicherung, die ist wichtig, die kommt aber zum Beispiel nicht für Schäden auf im Treppenhaus. Das wäre die Betriebshaftpflichtversicherung. Und genau darüber würde ich mich als Kunde auch informieren. Hat das Unternehmen eine Betriebshaftpflichtversicherung? Welche Transportversicherung habe ich gewählt? Ja, ist die nach dem Neuwert, ist die nach dem Zeitwert?
0: Denn die meisten Möbelstücke sind nach ein paar Jahren fast nichts mehr wert. Die Wohnung von Stefan Schmidt wird leerer und leerer. Der Abschied naht.
2: Ich habe hier 25 Jahre gewohnt.
4: Ja, das glaube ich, dann wird das Herz dann doch ein bisschen schwer.
2: Ist meine Wohnung, so wie ich sie haben wollte. Aber wenn es nicht mehr geht, geht es nicht mehr.
0: Dafür geht's jetzt weiter in der neuen Wohnung von Stefan Schmidt.
2: Ich hätte nicht geglaubt, dass das so schnell geht und auch jetzt so gründlich, so zügig, dass das alles so reibungslos klappt.
0: Doch noch ist nicht Feierabend. Elektrogeräte müssen angeschlossen werden.
5: Du hast Starkstrom in der Küche, das heißt 380 Volt. Dafür musst du auch geschult werden tatsächlich. Und du hast die Wasseranschlüsse. Das heißt, wenn du Pech hast, Strom und Wasser, wenn das sich ins Gehege kommt, dann kann es ganz schön gefährlich werden.
3: Also ich würde mich erkundigen, haben die Mitarbeiter, die die Montage zum Beispiel des Elektroherdes vornehmen, haben die einen E-Schein? Da würde ich mich auf jeden Fall nacherkundigen. Letztlich, wenn es zum Versicherungsfall kommt und der Herd dann nicht funktioniert und ich sag mal im schlimmsten Fall die Wohnung brennt, ja, dann möchte ich auf der sicheren Seite sein.
0: Bildet ein Unternehmen auch aus, kann das noch ein Hinweis darauf sein, dass es Wert darauf legt, mit qualifizierten Kräften zu arbeiten, die auch schwere Fälle meistern.
5: Schlepptür, Festtür, das ist Festtür, Schlepptür. Weil die Bänder muss ich nämlich komplett abbauen.
2: Ja, nee, alles gut. Ich hab
5: nee, gut ist es nicht tatsächlich.
2: Ah, ihr macht das schon.
5: Ja, wir machen das schon. So, das ist auch immer so toll. Ja, ihr macht das dann schon. Und dann kommst du vor Ort und dann denkst du dir so, oh, warte mal, das haut aber so nicht hin. Also fängst du jetzt an, das ist natürlich ein zeitlich größerer Aufwand natürlich. Und das sind dann immer die Sprüche, ja, macht das dann schon.
0: Und zeitlich größerer Aufwand kann höhere Kosten bedeuten. Stefan Schmidt hat Festpreis gewählt. Deshalb ist er entspannt.
2: Bis jetzt bin ich wirklich sehr, sehr froh. Es ist eine sehr, sehr schöne Wohnung. Ich habe alles, was ich brauche. Vom Parkplatz über Lift ist wirklich alles da.
0: Wie viele Fallen bei einem Umzug lauern können, war ihm vorher nicht klar. Er ist erleichtert, dass alles so gut über die Bühne gegangen ist.
6: Sehr schön. Mountainbikes sind wieder super beliebt, dank dem E-Antrieb. Aber was muss man dafür eigentlich ausgeben? Darum geht es jetzt hier im Programm. Und wir sehen uns am kommenden Dienstag wieder, wenn Sie mögen. Wie immer um 20.15 Uhr hier oder danach in der ARD-Mediathek. Tschüss, schönen Abend noch.
7: Mit dem Mountainbike über Stock und Stein.
8: Ich sehe richtig viele Straßen.
9: Ja,
8: also das ist Mountainbike. Ja,
9: das ist Mountainbike.
7: Dank Elektromotor geht das jetzt für jedermann.
9: Und das ist für viele Leute super attraktiv, weil die sagen, hey, ich kann damit einen Kinderanhänger um den See ziehen, ja, aber ich kann auch meinen normalen Arbeitsweg machen. Es gibt solche Bikes und die Verkaufszahlen werden immer stärker.
7: E-Mountainbikes sind die meistverkaufte E-Bike-Kategorie.
10: Ich meine, das ist natürlich jetzt der Moment, wo man merkt, das kann man nur mit einem Mountainbike erleben.
9: Das ist das, was Mountainbiken für die meisten ausmacht.
7: Aber welches Bike ist das Richtige? Wir machen den Test.
10: Jetzt kommt die Wahrheit, ob wir hier hochkommen. Ich schalte mal direkt Power ganz nach oben und den Gang ganz nach unten.
11: Boah, das wird schwierig, aber wir geben nicht auf.
7: Los geht's mit ausgerechnet Mountainbike.
10: Mountainbiken ist doch echt ein tolles Hobby, oder? Du bist draußen im Grün, sportlich aktiv und mit E-Antrieb kommst du sogar noch deutlich weiter und höher. Allerdings muss man dafür oftmals tief in die Tasche greifen. Die Frage ist, wie tief? Das finden wir jetzt raus in ausgerechnet Mountainbike.
7: Fast 800.000 Mountainbikes wurden 2025 in Deutschland verkauft. Nur 50.000 davon ohne Motor. E-MTBs machen das Offroad-Gefühl für jedermann erlebbar. In den Verkaufszahlen liegen sie sogar noch vor E-Trekkingrad und E-Cityrad.
10: Auf welchem Drahtesel sitzt du? Mountainbike oder E-Mountainbike?
12: Auf E-Mountainbike.
10: Was bedeutet Mountainbike-Fahren für dich?
13: Der Spaß, draußen in der Natur zu sein.
12: Durch die Motorisierung hat man einen größeren Radius, den man bereisen kann. Man kann weitere Strecken planen.
14: Eigentlich nicht mein Hobby, sondern das Hobby meiner Familie. Und deshalb habe ich das E-Bike, weil die trainieren so viel und sind so fit. Ich würde gar nicht hinterherkommen. Wenn ich jetzt nicht mitfahren würde, würde ich meine Familie gar nicht mitfahren.
10: Okay, ja.
15: Also klar, die Preise für ein E-Mountainbike sind natürlich höher wie von so einem normalen Mountainbike.
10: Du fährst E-Mountainbike, hast du mir verraten. Was hast du ausgegeben?
16: 4.500 Euro.
17: Zweieinhalb muss man auf jeden Fall in die Hand nehmen.
10: Hast du für dich das Gefühl gehabt, ja, die Investition hat sich gelohnt?
12: Hat sich aus meiner Sicht auf jeden Fall gelohnt.
7: Aber welche Qualitätsunterschiede gibt es?
10: Früher war Mountainbike für mich einfach im Alltag.
18: Oh, wie liebe ich mein Fahrrad.
10: Mit dem Mountainbike zur ersten Freundin fahren.
18: Nur Genießer fahren Fahrrad
10: über die Straße. Und jetzt mittlerweile ist das aber eher Sport.
7: Besonders sportlich geht es beim MSV Essen-Steele zu. Einem der größten Mountainbike-Vereine Deutschlands mit rund 500 Mitgliedern. Trainiert wird auf dem rund 15.000 Quadratmeter großen urbanen Bikepark. Der größte Deutschlands.
10: Jetzt hier heute ein Techniktraining mit. Alle hier Mountainbike-Begeisterte, um erstmal so ein bisschen reinzukommen in das Thema. Ne? Das wird heute, ich bin mal gespannt. Also hier, Holger ist an meiner Seite.
9: Rock Garden steht auf der Agenda. Drop-Batterie.
10: Ach du meine Güte.
9: Steiler Hang hoch.
10: Ja? Ja gut, komm, dann legen wir mal los.
9: Ja.
7: Holger Schwichtenberg leitet verschiedene Kurse für Jung und Alt. Daniel macht mit einem normalen Mountainbike mit, ohne Motor. Bevor es ins Gelände geht, geht's zum Aufwärmen in den sogenannten Pump Track.
9: War schon gut, aber dieses geht schneller. Ne?
10: Ja, ja, klar. Aber ist das jetzt auch, das ist eigentlich schon wieder eine andere Disziplin, oder? So Mountainbike-Fahren?
9: Ja, das ist ja sehr speziell. Also der typische Mountainbiker macht eigentlich berghoch und über Wurzeln und Steine bergunter. Ja.
10: Ist Mountainbiken auch mit dem Mountainbike zur Arbeit zu fahren oder hat das mit Mountainbike für dich dann nichts zu tun?
9: Das hat mit Mountainbiken nichts zu tun. Nein, das machen natürlich manche Leute, die nur ein Fahrrad haben. Mhm. Aber ich zum Beispiel habe 7 Fahrräder. Das Mountainbike ist dafür gedacht, wirklich im Wald, im Gelände zu fahren.
7: Oder auf einer von 8 Rampen zu springen, bis zu 1 Meter hoch. Wer sich noch mehr zutraut, kann sich von 2,5 Metern Höhe in ein riesiges Luftkissen katapultieren.
10: Wo wir gerade so schön zusammenstehen, ne? Mal ganz kurz hier in die Runde gefragt, was habt ihr für eure Mountainbikes ausgegeben? Ich fange mal an, 1.800?
19: 4,2.
20: 1,5.
21: Ich bin jetzt so bei 900 Euro dabei.
22: 4,6. 10.500.
23: 3,9.
24: 5,8.
25: 6.
26: Um die 8.
27: 7.000.
28: 4,2.
10: Aber Wahnsinn, ne? Also jetzt hatten wir hier von, das war knapp 1.000 Euro, ja, ne? Bis 10.500.
9: Ja, pass auf, jetzt heb mal Karls Fahrrad hoch, bitte.
10: Ja, warte, ich komme. Ja.
9: So, und jetzt hebst du mal mein Fahrrad hoch und dann guckst du mal, was der Unterschied ist.
16: Gibt's keinen, oder?
19: Doch, 7.000 Euro Unterschied.
20: Ja, ja, deutlich leichter, ist ja klar.
9: Das hier Fahrrad hier ist absolut optimiert dafür, schnell den Berg hochzukommen im Wettkampf. Das da ist optimiert darauf, auf schnell runter und noch Tricks dabei machen.
19: Okay.
9: Und das kostet, um 107 Gramm zu sparen, habe ich 350 Euro ausgegeben.
19: Okay, krass.
23: Wenig Gewicht hilft bergauf. Etwas mehr Gewicht kann bergab für Stabilität sorgen.
19: Ich habe gedacht, wir machen einfach so eine Sendung so ein bisschen durch den Wald, weißt du? Ich muss hier rumspringen. Augen auf bei der Berufswahl. Ne?
23: Mit Cross-Country-Strecke, Pump-Track, Dirt-Jump-Anlage und verschiedenen Technikbereichen bietet das Gelände mitten in Essen außergewöhnliche Trainingsmöglichkeiten.
9: Jo. Das nennt man einen Rock Garden. Das ist einfach eine Ansammlung von Steinen. Das ist jetzt hier künstlich gemacht. Traut ihr euch da runterzufahren?
14: Auf gar keinen Fall.
9: Nein. Warum nicht?
14: Weil ich in meinem ersten Leben Physiotherapeutin war und ich weiß genau, wie lange das dauert, bis das wieder heile ist in meinem Alter.
9: Okay. Daniel, wie ist es mit dir?
19: Ja, könnte ich dann Termine bei dir kriegen?
9: Nee, pass auf, pass auf. Versuch's mal anders. Ich erkläre jetzt mal, wie es geht, ja, und dann gucken wir mal, ob ihr euch dann traut.
19: Okay.
9: Das erste ist, sich die Situation vorher mal anzuschauen, mhm, und dann die Linie wählen.
19: Mein Gefühl wäre die Linie hier.
9: Ja, genau. Also geh die mal lang, geh die mal ab. Das ist nämlich der Weg. Man geht die erstmal ab, die Linie, die man fahren will. Ja, genau, da gehst du jetzt runter. Genau da willst du lang. Genau. Und Arme und Beine locker. Bereit sein, quasi auch mit den Armen ein bisschen zu arbeiten. Dann drückt ihr mit den Armen in den Absatz, ja, und ihr weiter runterfahrt.
19: Ja.
9: Hier ran, kontrollierte Geschwindigkeit, locker und einfach darunter. Da habe ich noch nicht mal viel Armarbeit jetzt gemacht, damit ihr seht, ihr kommt da trotzdem runter. Komm, Daniel, trau dich mal.
19: Ja, okay, komm.
9: Boah. Ja, jetzt so aber nicht anfangen.
19: Nee,
9: das,
19: ist klar.
9: Die muss jetzt wieder ein Stück zurück.
19: Okay. Ja, ich fahr zwar Mountainbike, aber doch nicht hier solche Nummern, ey. Also hier so, ich sag mal so, schön geschotterte Waldwege und so.
9: Ja, Arme schön locker und trau dich. Komm, du schaffst das. Ja, komm, super.
19: Boah.
9: Ja, hängt gut.
19: Aber wenn man sich getraut hat, geiles Gefühl.
9: Ja, klar.
19: Ich sehe richtig, wie du strahlst.
9: Ja,
19: geil. Also das ist Mountainbike.
9: Ja, das ist Mountainbike.
23: Daniel hat Blut geleckt. Gleiche Strecke, zweiter Versuch. Diesmal mit etwas mehr Selbstvertrauen. Auf der Eurobike in Frankfurt zeigt sich die Bandbreite der Fahrradwelt. Rund 800 internationale Aussteller präsentieren aktuelle Trends und Innovationen. Fahrradjournalist Arne Bischoff ist Experte für E-Mountainbikes.
19: So, jetzt stehen wir hier vor dem Fahrrad, ja, wo ich jetzt ehrlich gesagt gar nicht so richtig weiß, ist das jetzt ein Mountainbike, ist das ein Straßenfahrrad? Ich sehe optisch von den Reifen her und so, ja, weiter, würde ich sagen, ist ein E-Mountainbike. Aber von dem Schutzblech, Gepäckträger und so weiter, würde ich sagen, hat ja im Wald wenig zu suchen.
9: Wir nennen das SUV-Bike, ganz, okay, analog zum Auto. Mit dem Versprechen von Geländetauglichkeit,
19: ja,
9: dass,
19: ja,
9: die meisten Leute dann doch in der Stadt fahren. Hier haben wir ganz viel Mountainbike-Technologie, du hast es genannt. Rupfscholige Reifen, leichtlaufende Räder, Scheibenbremsen, Federung hinten, Federung vorne. Teleskopsattelstütze, leistungsstarker Motor. Und das wird meistens in die Mountainbike-Verkaufszahlen mit reingerechnet. Und das ist für viele Leute super attraktiv, weil die sagen, hey, ich kann damit einen Kinderanhänger um den See ziehen,
19: ja,
9: aber ich kann auch meinen normalen Arbeitsweg machen, wie ich mit meinem Auto-SUV auch meinen normalen Arbeitsweg mache. Und wenn mich so richtig der Hafer sticht, dann fahre ich vielleicht auch mal einen Trail. Das ist das Versprechen von so einem Fahrzeug. Es gibt solche Bikes und die Verkaufszahlen werden immer stärker.
23: Vom Alltagsrad bis zum Hightech-Mountainbike. Bei den Motoren ist Bosch klarer Marktführer. Fürs Tricksen auf dem Trail nehmen die meisten aber noch immer das herkömmliche Biobike.
19: Ist das dann auch das Teure am E-Mountainbike, der Motor?
9: Das eigentlich Teure ist der Akku.
19: Okay.
9: Aber klar, der Motor tut auch seinen Teil. Avinox, eine Tochter vom chinesischen Unternehmen DJI, sind vor einigen Jahren auf den Markt gekommen mit dem Versprechen, wir können mehr Leistung. Und das ist was, was jetzt diesen Antrieb im Spezifischen ausmacht. Der verspricht bis zu 1500 Watt Maximalleistung kurzzeitig.
19: Was haben aktuell die Motoren so?
9: 750, 800.
19: Okay.
9: Bist du noch Moped gefahren?
19: Ja.
9: 2 PS. 1500 Watt sind ziemlich genau 2 PS
19: an
9: einem Fahrzeug, das 20 Kilo wiegt.
19: Ist das nicht schon zu viel?
1: Die Diskussion gibt es. Unsere Infrastruktur ist scheiße.
3: Ja.
1: Das heißt, wir fahren auf engen Radwegen. Und wenn du dann so ein stark beschleunigendes Fahrzeug hast, so die Position vom Zweirad-Industrieverband, dann kann es schnell gefährlich werden. Die Position hier ist natürlich eine andere. Ey, da draußen fahren auch Autos mit 500 PS rum und wir vertrauen den Menschen, ja, dass sie die verantwortungsvoll nutzen. Das können wir auch mit Fahrradfahrenden machen. Und du musst ja nicht mal die volle Leistung nutzen.
3: Dann lass uns mal vielleicht über Preise sprechen. Vielleicht mal an einem Fahrrad, wo man sagt, wo man mal sehen kann, wo die obere Grenze ist.
23: Rahmen, Fahrwerk, Schaltung. Hochwertige Komponenten treiben den Preis nach oben. Und beim deutschen Hersteller Nikolai geht es bis an die Spitze. Die kleine Manufaktur setzt nach oben hin keine Limits.
1: Hier steht jetzt mal ein Rad, das nördlich von 10.000 Euro kostet. 12.000 Euro. Man versteht die so ein bisschen auch, wenn man ins Detail guckt.

0: Handmade in Germany. Ich habe gelernt Signal, Violett, Glossy, RAL 4008. Ja. Nikolai macht dir alle RAL-Farben. Natürlich ist das ein Preistreiber. Und Motor und Getriebe sind integriert. Und es gibt einen Automatikmodus. Also wenn du jetzt sagst, mit der Trittfrequenz fühle ich mich wohl, dann schaltet das automatisch auf den Trail selber und du kannst dich aufs Fahren konzentrieren. Automatik, Marktanteil bei Autos, geht durch die Decke. Die Möglichkeit hast du hier auch.
1: Jetzt steht hier zwar die Marke, aber jetzt haben wir hier eine Fox-Gabel. Ja. Dann haben wir hier Continental-Reif. Also es ist ja eigentlich ein Zusammenbau von ganz vielen Marken. Warum entscheiden sich die Leute denn dann eben noch für diese eine Fahrradmarke?
0: Messerscharf verstanden, das ist ein Problem der Fahrradbranche. Wenn du ein iPhone anguckst, du hast keine Ahnung, von wem der Kamerasensor ist. Du hast keine Ahnung, von wem der Akku ist. Apple will, dass du ihr Akkusystem kaufst. Das ist in der Fahrradbranche schwierig, weil du unendlich viele Teile von verschiedenen Zulieferern hast. Individualität ist natürlich teurer. Spannend ist in dem Markt, wir haben ja Fahrradleasing seit einigen Jahren.
1: Ja.
0: Du kannst per Gehaltsumwandlung steuerersparend einen Teil deines Monatsbruttos nehmen und dann ein Rad leasen. Das macht diese Kaufpreise für viele Menschen viel zugänglicher.
1: Aber hat denn dieses Leasing die Branche beflügelt und hat das nicht auch die Preise hochgetrieben?
0: Ja und ja.
2: 2025 wurden rund 720.000 Diensträder in Deutschland neu geleast.
3: Ich habe es geleast über Jobfahrt. Hätte mich jetzt abgeschreckt vom Kauf, hätte ich das nicht leasen können. Im Sauerland brauchst du es fast. 1700 Höhenmeter, das geht halt nur mit dem E-Bike.
1: Ja, klar.
3: Also, du bist halt topfit. Ne?
1: Nee, ist das schon.
2: High-End-Technik ist längst nicht mehr nur was für Profis. Auch Hobbyfahrer geben immer mehr aus. 2025 kostet ein geleastes E-Bike im Schnitt 3.700 Euro.
1: Aber ich meine auch so von der technischen Komponenten, das wird ja immer alles größer, massiver, besser. Fährt man das überhaupt aus?
3: Ich glaube nicht. Also wenn du jetzt nur 2.500 Euro ein E-Bike fährst oder für 4.500, das merkst du ja. Außer von der Leistung. Schaffst du die 50 Kilometer mit dem E-Bike oder schaffst du die halt nicht?
1: Ja.
3: So, das ist das der größte Unterschied, glaube ich.
2: Wir machen den Test. Drei Räder, drei Preise. Ein E-Mountainbike vom Sportdiscounter für knapp 640 Euro. Eins vom Fach Händler für knapp 2.600 Euro und ein vollgefedertes E-Mountainbike für knappe 4.500 Euro. Um herauszufinden, welches sich am besten fährt, hat sich Daniel Verstärkung gesucht. Lia Schrievers gehört zu den erfolgreichsten Profi-Mountainbikerinnen in Deutschland. Außerdem mit dabei Bike-Magazin-Redakteur Florentin Wesenbeck. Der Sportwissenschaftler hat mehr als 300 Räder und 40 Motorsysteme bewertet.
1: Ja, Florentin, schön, dass ihr euch Zeit nehmt für unseren Test, den wir jetzt mal machen wollen. Und zwar haben wir drei Fahrräder und unterschiedliche Preise. 640 Euro, 2.600 Euro und 4.500 Euro. Und wir wollen jetzt mal gemeinsam fahren und eben von einem Profi mal auch bewerten lassen, wo hier die Unterschiede liegen.
4: Aus meiner Sicht sind es wirklich himmelweite Unterschiede. Ganz grundlegend haben wir hier zwei Hardtails. Das heißt, die sind hinten nicht gefedert, haben nur eine Federgabel.
1: Ja.
4: Und hier das teuerste Bike ist dann schon voll gefedert, also schon ein echtes Mountainbike, würde ich sagen.
1: Und wenn du im Profisport unterwegs bist, dann wahrscheinlich eher in so eine Richtung.
5: Also
1: oder?
5: Ja, wenn ich es mir aussuchen würde, dann würde ich definitiv in die Richtung greifen. Bin aber auch sehr gespannt, was dann doch auch günstigere Modelle hergeben.
1: Wir gehen einfach mal, würde ich sagen, neutral dran. Es geht bei uns, wie gesagt, um den Preis. Aber es geht nicht um die Marke, sondern es geht uns um Funktionalität und Qualität, die das Fahrrad zum jeweiligen Preis dann eben mitbringt. Ich würde vorschlagen, dass ich jetzt mal mit dem teuersten anfange und dann hinterher übergebe. Mal gucken, ob wir heile hoch und auch wieder runterkommen. Und dann fahren wir uns von teuer nach günstig, würde ich vorschlagen. Haben wir einen Helm da eigentlich? Oder? Ja, sehr gut. Weil egal wie teuer, das wäre immer ganz gut mit Helm. Ne?
4: Viel Spaß.
1: Wir sehen uns gleich. Das Preisschild lassen wir mal hier. Ich habe hier einen Schiebemodus. Schiebt er mich einfach schon mal nach vorne so ein bisschen hier. So, fangen wir erstmal mit einer geraden Strecke an hier.

wie ein kleiner Computer hier. Ich habe hier so viele Einstellmöglichkeiten. Ich bin leicht überfordert. Okay, jetzt schalte ich mal ein paar Gänge hoch. Mit einem elektronischen Schaltwerk bin ich so auch noch nicht gefahren. Schaltet super einfach durch. Die Gänge kann ich einfach hier über den Schalter rechts hoch und runter schalten. Ich muss an keinem Hebel mehr drehen oder irgendwie kompliziert was drücken oder so. So, jetzt gehen wir mal noch ein bisschen Motorschub dazu. Turbo. Mal sehen, wie er so durchbeschleunigt. Stopp.

0: Federung. Schön weich alles. So, jetzt nehmen wir mal hier den Berg hier hoch, würde ich sagen, der schon eine gewisse Steigung hat. Okay, jetzt wollen wir mal hier reintreten. Also ich komme gut hoch. Welche Motorunterstützung habe ich? Turbo? Oh. Ich gehe mal von den Gängen noch mal ein bisschen runter. Ich merke gerade, ich habe so viele Knöpfe hier an den Dingen. Ich weiß gar nicht, wo ich jetzt zuerst drücken muss. Da muss ich mich erstmal noch ein bisschen mit rein. Also erstmal so eingrooven. So, aber jetzt pass auf, jetzt gehen wir mal ein bisschen Gas hier. Alter, der schiebt gut. Schiebt gut rein, Wurzel, Vorsicht. Ja, wenn du einmal stehst, stehst du. Also er hat richtig gut hochgeschoben, aber hier, sag ich mal, bei der Wurzel lag es eher an meinem Fahrverhalten oder beziehungsweise an meinem Können oder vielmehr nicht Können. Aber ich fühle mich auf jeden Fall sicher mit der Kiste hier und ja, macht auch Spaß. Ich würde sagen, den Berg jetzt nochmal runter, mal sehen, wie es runter funktioniert.
1: War der ABS oder was?
2: Wie war's, ey?
0: Macht Spaß, muss ich sagen. Berghoch gar kein Thema. Da war nur mein technisches Geschick bei einer Wurzel. Da musste ich dann leider absteigen. Das hat aber nichts mit dem Schub oder so zu tun gehabt.
3: Lag nicht am Rad.
0: Lag am Fahrrad. So, jetzt bin ich gespannt, wie du damit klarkommst.
4: Profifahrerin auf Profi-E-Bike mit Vollfederung. Auch das Hinterrad kann hier Unebenheiten abfedern. Das bringt auf steinigem Untergrund mehr Kontrolle. Lia fährt das Bike voll aus.
0: Genau so wollt ihr eigentlich auch da um die Kurve kommen.
2: Da ist sie schon wieder.
3: Das macht Spaß.
2: Ja?
3: Ja.
0: Okay, ja, du kommst mit dem gleichen Strahlen zurück wie ich auch.
4: Jetzt das 2600-Euro-Bike. Daniel und Lia testen es auf derselben Strecke.
0: Hier jetzt mit dem klassischen Schalthebel, wie ich es kenne für die Gänge. Das funktioniert wunderbar. Jetzt geben wir mal ein bisschen Motorleistung dazu. Machen wir mal hier Turbo. Auch das schiebt hier schon gut nach vorne. Hier auf gerader Strecke kann ich jetzt nicht sagen, dass ich die hintere Federung irgendwie großartig vermisse. Oh, schon fast zu viel Schub hier mit dem Motor. Dreh ich schon hinten teilweise ein bisschen weg. Aber auch hier, ich komme hier locker im Sitzen hoch. Also ich merke bis dato keinen großen Unterschied jetzt zu dem teureren Fahrrad. So, jetzt kommt die Passage mit der Wurzel. Mal sehen, ob ich die diesmal packe. Auch nicht richtig. Aber wie gesagt, das liegt eher am Fahrer, nicht am technischen Gerät. Jetzt geht's noch mal bergab. Jetzt merke ich schon hinten einige Schläge auf dem Hinterrad. Also jetzt gerade beim Berg runter hatte ich das Gefühl, wäre es noch schön gewesen, eine Hinterradfederung zu haben. Da habe ich mich einen Tacken sicherer gefühlt.
4: Zwei Bikes, ein spürbarer Unterschied. Daniel fühlt sich mit der Vollfederung auf jeden Fall sicherer. Wie das günstigste E-Mountainbike abschneidet, zeigen wir später. Laut dem Fahrradmonitor Deutschland des Sinus-Instituts liebäugelt jeder fünfte kaufinteressierte Deutsche mit einem Mountainbike. Kaufkriterien sind Qualität, Preis und Gewicht. Daniel trifft Burkhard Storck vom Zweirad-Industrieverband.
0: Burkhard, grüß dich. Hi. Ich habe so das Gefühl, zwei vergleichbare Fahrräder, eins E-Mountainbike, eins normales. Ich muss immer so um die 1500, vielleicht auch schon mal 2000 drauflegen, wo ich mich als Endverbraucher frage, ja, da ist doch nur der Motor, ist das wirklich gerechtfertigt?
5: Die Beobachtung stimmt, glaube ich, auch die Preisspanne, die du angegeben hast, stimmt, glaube ich. Es ist ja nicht nur der Motor, wir reden über völlig andere Fahrzeuge. Du hast andere Bremsen dabei, du hast andere Kräfte, die auf die Schaltung wirken. Und in der Regel hast du beim EMTB das höherwertig ausgestattete Fahrzeug und daher kommt der Preis.
0: Ja.
5: Du musst völlig anders mit dem Rad auf den Prüfstand, es ist völlig anders durchengineert, als jetzt ein normales Fahrrad noch vor 20 Jahren war. Auch daher kommt der Preisunterschied. Ich glaube, eine Zahl ist total wichtig. Wenn wir heute ein nicht unterstütztes Fahrrad verkaufen, und ein E-Bike, dann wissen wir, dass das E-Bike viermal so viel genutzt wird. Und das heißt aber auch bei allem, bei der Sitzposition, wie sieht das Cockpit aus, ist es immer eins besser, weil es auch einfach viel mehr genutzt wird.

0: Von 15 verkauften Mountainbikes sind heute rund 14 mit Motor. Das lässt die Preise steigen.
1: Du hast gerade auch von Ingenieurskunst gesprochen, du hast von Cockpit gesprochen. Also ich habe das Gefühl, das E-Mountainbike ist das neue Auto. Wir sind ja auch teilweise wirklich ja in Preisbereichen von einem Kleinwagen, gebrauchten Kleinwagen, sagen wir mal so. Ist dieser Preis wirklich gerechtfertigt?
2: Teilweise. Also, ob der Preis gerechtfertigt ist, muss ja der Kunde, die Kundin immer selber wissen, was ist es mir wert.
1: Ja.
2: Für das, was heute als normales, klassisches Durchschnitts-E-Mountainbike einen deutschen Fahrradladen verlässt, ist der Preis gerechtfertigt.
1: Wo liegen wir da?
2: Vielleicht bei 2,5 bis 3,5. Aber dann mag es sehr schnell teurer werden. Wir haben ja Anbieter auf dem Markt, die haben ein vernünftiges ABS mit am Rad. Sicherheitsfeatures, was den Diebstahl angeht. Also dann sind wir natürlich sehr viel noch mal deutlich teurer. Aber noch mal, wir reden ja entweder von einem High-End-Sportfahrzeug oder aber wir reden von einem Alltagsfahrzeug, das ich jeden Tag für 20, 30 Kilometer ins Büro hin und her benutze. Auch dann mag es ja den einen, das eine oder andere geben, das ein bisschen sehr teuer ist. Und dann mag es wieder welche geben, wo aber die Ausstattungsfeatures so sind, dass man sagt, ja, völlig in Ordnung, der Preis.
1: Ja.
0: Welches Bike das Richtige ist, entscheidet also vor allem das Einsatzgebiet. Die gemütliche Tour oder das anspruchsvolle Gelände im Wald. Danach richten sich Ausstattung und am Ende auch der Preis. Canyon aus Koblenz gehört zu den bekanntesten deutschen Fahrradherstellern. Seit 1996 produziert das Unternehmen Fahrräder. Schwerpunkt sind heute Rennräder, Mountainbikes und sogenannte Gravelbikes für Schotter- und Waldwege. Marketingmanager Sebastian Mark gibt einen Einblick in die Elektroantriebswelt der Mountainbikes.
1: Das E-Mountainbike. Was ist der große Unterschied vielleicht zum klassischen Mountainbike?
3: Du hast die Batterie. Wenn man das so die Analogie zu einem Auto herstellen möchte, ist das der Tank. Da ist der Kraftstoff drin, der den Motor befeuert. In diesem Fall kein Verbrennungsmotor, sondern ein Elektromotor. Mhm. Und das ganze System funktioniert aber nur, wenn du selbst auch pedalierst. Also das wird dann über eine Sensorik, wird dann festgestellt, was leistet der Fahrer gerade. Kriegst du dann Leistung zur Verfügung gestellt, die on top auf deine eingebrachte Leistung raufkommt. Man muss sich das vorstellen, du fährst einen Berg hoch und hast deine Leistung, die du einbringst. Wenn du das Ganze mal 3 oder 4 multiplizierst, dann bist du da, was so moderne Elektromotoren heutzutage imstande sind zu leisten. Vom Gesamtpreis, wenn man jetzt einmal die ganzen Teile in eine Summe nimmt und das einkaufen würde, ist man wahrscheinlich bei ca. 25 bis 30%, was das E-System ausmacht.
1: Welches verkauft ihr lieber in Sachen Marge?
3: Am Ende bleibt nachher bei einem Pushbike oder beim normalen Rad wahrscheinlich schon ein bisschen mehr hängen. Aber
1: ja?
3: Das hängt immer ganz davon ab, was hast du für eine Ausstattung, in welchem Wettbewerbsumfeld befindet man sich.
1: Ja.
3: Und für uns ist es wirklich so, dass man wirklich sagen kann, der Share ist sicherlich 50-50.
1: Also ihr verkauft genauso viel Mountainbikes wie E-Mountainbikes?
3: Richtig.
0: Weltweit arbeiten rund 1.500 Menschen für Canyon. Gemeinsam erwirtschaften sie einen Umsatz von etwa 800 Millionen Euro.
1: Wenn man jetzt hier mal auf das E-System oder die E-Komponenten schaut, das ist, ich sage jetzt als Laie einmal natürlich der Motor, vor allem der Akku, den man jetzt hier sieht. Darf ich mal rausnehmen?
3: Na klar.
1: Ja? Das sind auch alles Komponenten, die ihr einkauft.
3: Ja, genau. Und hier sind natürlich Teststandards extrem wichtig. Das lassen wir uns dann auch ein bisschen Geld kosten, beziehungsweise lassen sich die Hersteller auch ein bisschen Geld kosten.
1: Ihr habt verschiedene E-Systeme, ne?
3: Ja.
1: Es ist Bosch, es ist Shimano.
3: Wir haben mit Shimano angefangen, dann haben wir Bosch dazugenommen und wir haben mal gesehen, dass das natürlich sehr komplex ist, weil jeder Hersteller hat unterschiedliche Aufnahmen für den Motor.
1: Ja.
3: Das macht natürlich die Rahmenentwicklung komplex und deswegen werden wir uns Zukunft...
1: Das wollte ich jetzt gerade sagen, das klingt
3: so. In Zukunft werden wir uns definitiv auf weniger Systeme fokussieren und dann da den Fokus setzen.
1: Auch getrieben aus der Kostenoptimierung?
3: Ja. Ja, ganz klar.
1: Seid ihr auch gezwungen, diesen Weg zu gehen, weil gerade so viel Druck auf dem Markt ist?
3: Zum einen das, zum anderen ist es aber auch unser Anspruch. Und deswegen vertiefen wir uns auch so sehr im Detail, dass wir sagen, okay, wo können wir denn jetzt noch Nuancen herausholen, die halt diesen USP ausmachen?
0: Im eigenen Testlabor werden Rahmen immer wieder hohen Belastungen ausgesetzt. Bei Ermüdungstests geht Canyon nach eigenen Angaben 15 bis 20% über die Standardanforderungen. Einer, der die Belastungsgrenzen genau untersucht, ist Laboringenieur Dennis Halter.
4: Hier haben wir einen dynamischen, zerstörenden Test. Und hier siehst du, wie ein Sprung simuliert wird mit einer schrägen Landung. Und so ein Prüfstand, wenn man sich jetzt anguckt, in etwa 60.000 Euro. Einer.
1: Ja, okay.
4: Wir haben jetzt hier ein paar. Weltweit haben wir 130 laufen, in etwa.
1: Okay. Aber Hand aufs Herz, wie viele Kunden fahren das Fahrrad überhaupt so aus? Muss dann der Einsteiger nicht auch, ich sage jetzt mal extra so ein bisschen, dieses ganze Zinnober mitbezahlen, damit die wenigen Profis sich so darauf verlassen können?
3: Sicherheit steht an erster Stelle.
1: Ja.
4: Wir müssen nach DIN prüfen, um unser Material verkaufen zu dürfen. Setzen aber am Schluss nochmal, ich sag mal, ein Canyon-Level obendrauf, um für uns einfach auf der sicheren Seite zu sein.
1: Aber das

0: findet sich da auch im Preis wieder am Ende bei einem E-Mountainbike bei euch, oder?
1: Natürlich ist das alles mit einkalkuliert. Ich würde aber schon sagen, dass wir eine sehr preisattraktive Marke sind, dadurch, dass wir ja direkt zum Endverbraucher ein Modell praktizieren. Das spart uns schon einiges an Geld. Qualität muss nicht teuer sein, sondern kann sich in einem Preisbereich stattfinden, der durchaus extrem attraktiv ist, auch für die Leute, die aufs Geld gucken müssen.
0: Ja, und das schafft ihr überwiegend ja Onlinehandel, oder?
1: Korrekt, ja.
2: Gerade bei E-Bikes, bei den Antrieben, da gibt es so eine breite Range von günstig funktioniert bis High-End. Da kann man halt sehr, sehr viel Geld sparen.
3: Sparen durch Testen. Ganz ohne Investitionen in Prüfstände und Messtechnik funktioniert das natürlich nicht. Canyon hat als eines der ersten Unternehmen die Beschaffenheit des Rohmaterials im Inneren überprüft.
0: Wenn ich jetzt hier mal auf den Bildschirm gucke, ich habe das Gefühl, ich bin beim Arzt. Ist das ähnlich hier wie?
2: Ist im Prinzip die gleiche Technik, ist ein Computertomograph, was wir hier haben, okay, womit wir unsere Carbonbauteile testen.
1: An einem Rahmen oder Lenker, man sieht erstmal nur ein Rohr. Aber so ein Rohr besteht ja aus mehreren Lagen Carbon mit einer unterschiedlichen Faseausrichtung, muss belastungsgerecht seinen Job machen. Und das kannst du halt mit dem bloßen Auge nicht erkennen. Und deswegen brauchen wir den Blick in das Ganze hinein. Passt die Qualität, sind Verwerfungen, Faltung. Und das wollen wir natürlich damit nicht dem Zufall überlassen.
0: Das wird auch eine Nummer kosten hier. Hast du mal eine Hausnummer?
2: Wir sind bei der Maschine etwa bei 350.000 Euro.
0: So, 350.000. Warum?
2: Einen Rückruf für einen Cockpit, zum Beispiel jetzt bei einem Rennrad, was sich sehr, sehr gut verkauft, würde wahrscheinlich teurer werden als 350.000 Euro. Hier kommen natürlich auch jede Menge Prototypen rein. Und je früher dir irgendein Fehler oder Auffälligkeit an einem Carbonbauteil auffällt, desto günstiger ist es. Wenn das nachher in der Massenproduktion auffällt, weil du keine Röntgenbilder hast, dann wird es teuer. Dann hilft auch so ein teures Gerät kostensparen im Endeffekt.
0: Aber können sich solche Qualitätsstandards auch nur die großen Marken leisten? Weil ich will immer noch so ein bisschen darauf hinaus, wie unterscheidet sich dann die große Marke von der kleinen Marke?
1: Wir können das. Ja. Ja. Warum es nicht nutzen, wenn es verfügbar ist, ja? Ohne dass es eine krasse Auswirkung hat.
3: Zurück zum Fahrtraining. Diesmal bergauf und ohne elektrische Unterstützung. Je steiler der Hang, desto wichtiger werden Gewichtsverteilung, Balance und ein gleichmäßiger Tritt.
4: Glaubst du, kommst da hoch?
0: Boah, weiß ich nicht. Also da muss man schon richtig gut reintreten, ne?
4: Ja, brauchst schon Kraft, aber auch Technik. Mhm. Wichtig ist leichter Gang, am besten wirklich den leichtesten Gang, den du hast. Und Brust fast auf den Lenker,
0: ja.
4: Hintern auf die Sattelspitze.
0: Sind dann nicht auch die Momente, wo man sich dann wünscht, ach, hätte ich jetzt ein E-Bike?
4: Mit dem E-Bike ist es schon einfacher, da machst du halt den Turbogang rein. Aber es geht trotzdem nicht ganz ohne Technik. Wenn du zu stark das Hinterrad entlastest, dann hast du zu großes Drehmoment.
0: Okay.
4: Und dann drehst du durch und dann kommst du auch nicht hoch. Ja.
3: Rechtzeitig runterschalten, hohe Trittfrequenz fahren und sitzen bleiben. Gewicht nach vorne verlagern und aufpassen, dass das Hinterrad nicht durchdreht.
4: Ja, sieht gut aus. Treten, treten, treten, weiter treten, nicht aufhören zu treten. Ja. Da war meine Geschwindigkeit zu niedrig,
0: zu langsam,
4: wenn ich
0: nicht
4: reinfahre. Genau, da ging es dann auch nicht weiter.
0: Okay. Aber das lasse ich mir nie nehmen. Komm, das schaffen wir jetzt.
4: Ja, komm, dann machst du noch.
0: Dann mach ich noch mal.
3: Daniel will's noch mal wissen. Reicht's mit der richtigen Technik bis nach oben?

0: Ja, treten, du schaffst das. Komm, komm, das schaffst du, treten. Dreher Mensch, schau rein. Ja, super, geil.
1: Ja, top.
0: So, komm, und jetzt fahren wir noch die Treppe runter.
1: Ja, ja.
2: Genau hinschauen. So wird's gemacht. Entscheidend sind die richtige Körperposition und viel Gefühl an der Bremse. Blockieren die Räder oder gerät Daniel zu weit in Rücklage, wird aus kontrolliert ganz schnell unkontrolliert. Zum Abschluss geht's gemeinsam auf einen Trail. Trainer Holger kennt die Strecken und führt die Gruppe über Waldwege durchs Gelände. Daniel ist diesmal mit Motorunterstützung dabei.
3: So, jetzt mit dem E-Bike hier unterwegs.
0: Ja, und?
3: Ist schon irgendwie ein anderes Fahren. Also ich merke direkt, guck mal hier, direkt Schub, ne, geht rein. Und deutlich schwerer natürlich auch das Fahrrad. Ja. Ne?
2: Mit den elektrischen Komponenten wiegt ein E-Mountainbike in der Regel zwischen 5 und 10 Kilo mehr als ein herkömmliches Mountainbike.
0: Natürlich ist es einfacher mit einem E-Bike, weil du musst nicht so gut trainiert sein. Du kommst damit einfacher auf die Berge hoch. Mit einem Bio-Bike hast du natürlich deutlich mehr Anstrengung erstmal.
3: Ja.
0: Von der Technik

0: Am Ende geht's beim Mountainbiken um mehr als die richtige Technik. Gemeinsam unterwegs sein, raus aus dem Alltag und immer wieder neue Wege entdecken. Genau für diese Momente spielt weder Ausstattung noch Preisschild eine Rolle.
1: Ich meine, das ist natürlich jetzt der Moment, wo man merkt, das kann man nur mit einem Mountainbike erleben. Ist Mountainbike auch ein Stück Freiheit einfach irgendwie so, wenn man draußen unterwegs ist und dann...
2: Das ist das, was Mountainbiken für die meisten ausmacht.
0: Die Preisgrenze bei High-End-Bikes zeigt sich in Niedersachsen bei Nikolai. Seit mehr als 30 Jahren baut die Marke Mountainbike-Rahmen aus Aluminium in eigener Fertigung. Benjamin Börries führt das Geschäft seit Anfang 2025.
3: So, dann gehen wir eigentlich direkt mal zu den zwei Sachen, die wir nicht selber machen.
1: Ja.
3: Und zwar das Rohmaterial. In klassischen Blöcken, auch teilweise schon vorgeformt. Und neben den Sachen sind eigentlich so gut wie alle Fertigungsschritte bei uns in-house. Einmal hier zugesägt. Wiegt jetzt so 7 Kilo ungefähr, ja, das Bauteil. Ja. Wenn das alle Frässchritte durch hat,
1: ach krass,
3: kommt das Bauteil raus. Das sind dann noch so 250 Gramm. Man sieht hier eigentlich ganz gut an dem Rahmen, was eigentlich die Identität oder Differenzierung einer Fahrradmarke sind. In der Größenordnung, wo wir unterwegs sind, würde ich sagen, sind wir die Letzten, die das vollständig noch in Deutschland und hier am Standort machen.
1: Wo ist der preisliche Einstieg bei euch dann?
3: Also im E-Mountainbike-Bereich geht es bei 9.000 Euro fürs Komplettrad ungefähr bei uns los. Und es gibt nicht wirklich einen Deckel nach oben.
1: Aber wenn es so bei 9.000 losgeht, macht der Rahmen dann wirklich so den Unterschied? Weil ich kriege ja mit guten, hochwertigen Komponenten Massenanbieter, sage ich jetzt ja auch mal, für, keine Ahnung, 4.000, 5.000, 6.000 Euro.
3: Ich würde sagen, unsere echte Stärke und unser Alleinstellungsmerkmal ist natürlich einmal das ganze Erlebnis. Wir können alle Kunden, so wie wir dich jetzt auch mitnehmen, durch die Firma führen. Man kann dem Schweißer die Hand schütteln, der diese Schweißnähte hier gemacht hat. Und zusätzlich dazu ist es halt die Individualisierung. Ja, wie einen maßgeschneiderten Schuh oder wie man es kennt, eigentlich auf Kundenwunsch die Sachen fertigen können.
0: Neben Standardgrößen bietet Nikolai auch individuell angepasste Rahmen an. Gefertigt wird nach Auftragseingang des jeweiligen Kunden. Mit Handarbeit, aber auch maschineller Präzision.
3: Hier werden jetzt die Gehrungsschnitte gemacht auf die spezifische Fahrradmodell- und Kundengröße.
1: Ah, okay.
3: Wird jetzt jeweils die Aussparung eingefräst, damit der Rahmen später in der Geometrie, die der Kunde hat, auch zusammengeschweißt werden kann.
1: Könntet ihr euch nicht einfach einfacher machen und sagen, komm, bestell das Ding aus Taiwan, so wie so viele andere?
3: Natürlich würden wir es uns einfacher machen in der Fertigung und in den Prozessen. Ob es unbedingt einfacher ist für die Marke oder Erfolg zu haben, würde ich ganz klar sagen, nein. Wenn wir jetzt sagen würden, nee, wir kaufen jetzt einfach wie alle anderen auch die Rahmen ein, dann sind wir auch in dem Markt, wo alle anderen sind. Da geht es um Preis, da geht es um Fläche beim Fachhandel. Und natürlich müssen wir uns da jeden Tag neu erfinden, als zu sagen, wir vergessen jetzt alles, was wir gemacht haben und machen es so, wie es alle anderen auch machen.
0: Nach dem Fräsen folgt wieder Handarbeit. Zwei Schweißer fügen die vorbereiteten Teile zusammen. Die Schweißnähte sind ein Markenzeichen des Unternehmens.
1: Das heißt, die beiden, die hier sitzen, haben fast jedes Fahrrad geschweißt, das von euch auf der Straße gefahren wird.
3: Genau. Wenn ein Fahrrad zum Service hierher kommt, kann ich die beiden Jungs rufen und sagen, wer hat's gemacht.
1: Okay.
3: Und dann gucken die auf die Schweißnaht und sagen, ah, okay, das war ich oder das war...
1: Also die erkennen sogar ihre eigene Schweißnaht.
3: Genau, das ist halt wie eine Handschrift. Sascha ist der urälteste Schweißer mit 30 Jahre. Ich erzähle mal.
1: Ja, krass.
0: Die Endmontage findet erneut von Hand statt. Pro Bike schraubt ein Arbeiter am fertigen Produkt.
1: Wie viele Bikes müsst ihr am Ende verkaufen, damit das überhaupt aufgeht?
3: Plus minus 1500 Rahmen im Jahr.
1: Ja.
3: Rahmen und Kompletträder.
1: Das heißt, Umsatz liegt so bei...
3: Beim hohen einstelligen Millionenbereich.
1: Und ist denn dann auch die Marge dementsprechend hoch, wenn ich mal so fragen darf, weil man jetzt erstmal Milchmädchenrechnung denkt, ja, teures Fahrrad, da wird bestimmt einiges auch so dran sein an Marge.
3: Also wir müssen natürlich einen gewissen Rohertrag haben, damit wir unsere Kollegen und Kolleginnen bezahlen können. Aber die Fahrradfirma, die sich eigentlich gar nicht strecken muss, um ihre Erträge zu erzielen, die sie braucht, die gibt es, glaube ich, aktuell nicht.
0: Getriebetechnik ist seit Jahren ein Schwerpunkt bei Nikolai. Sie kommt unter anderem vom Hersteller Pinion, ein System aus Motor und Schaltung in

0: einer Einheit.
1: Warum kannst du sagen, doch, das Fahrrad, was wir jetzt hier verkaufen, ab 9.000 Euro geht's los, habe ich gelernt. Warum darf es das trotzdem kosten? Oder guck mal in die andere Richtung. Was kriege ich denn bei euch für 639 Euro?
2: Also ein kompletter Rahmen wird es nicht. Ein Federelement am Hinterrad, das müsste so ungefähr in der plus-minus 700 Euro Kategorie sein.
1: Okay, weil guck mal hier, ich wollte hier Folgendes zeigen. Ich habe einfach mal online geguckt bei Decathlon. Die bieten ein E-Mountainbike für 640 Euro. Wenn ich jetzt hier ein Fahrrad habe, das kostet, lass uns aufrunden, 700 Euro. Und hier kriege ich noch nicht mal eins für 7.000. Das heißt, über das Zehnfache ist dieses Fahrrad dann auch zehnmal so gut.
2: Um auf das Beispiel zu kommen, würde ich sagen, das Fahrrad ist auch 100-mal so gut, weil es sozusagen einen Einsatzbereich und auch eine Kategorie abdeckt, die man jetzt mit einem 700 Euro E-Bike nicht machen kann.
1: Ja.
2: Wenn ich sage, ich möchte mich elektrifiziert fortbewegen und das ist der Weg zur Schule, der Weg zur Arbeit und will nicht die ganze Zeit Angst haben, dass es geklaut wird, dann kann man natürlich sich mit so einem Rad auch fortbewegen, sage ich mal. Wenn es jetzt um das Thema Sport, Mountainbike, auch um das Thema langfristige, nachhaltige Nutzung angeht, dann ist man natürlich in einem anderen Preisbereich.
0: Zurück zu unserem E-Mountainbike-Test. Drei E-Mountainbikes aus drei Preisklassen müssen zeigen, was sie fürs Geld bieten. Am Start ist jetzt das günstigste für rund 640 Euro.
1: Jetzt geben wir ja noch mal einen Riesensprung nach unten preislich. 640 Euro.
3: Absolute Einstiegsklasse.
1: Absolute Einstiegsklasse. Und mal sehen, ob wir uns gleich noch weiter unterhalten können. Ich bin gespannt. Von den Gängen hier, die ich hier schalten kann, die sind deutlich straffer. Aber die schalten gut durch. Da kann ich jetzt gerade nichts anderes sagen. Jetzt schalten wir mal den Elektromotor dazu. Oh. Hören Sie das? Deutlich lauter der Motor. Das ist wirklich ein großer Unterschied, der ist wirklich laut, aber er gibt mir hier auch guten Schub auf gerader Strecke. Also, boah, kann ich jetzt nichts sagen. Also von der Federung merke ich vorne, dass ich nichts merke. Ich weiß nicht, federt der? Ja, okay, also die Federung ist natürlich ein ganz krasser Unterschied. Also mir schlägt es hier schon mehr in den Oberkörper rein. Warte mal, ich mach mal eine Vollbremsung hier. Alto Belli, ich zieh voll durch. Ich trau mir gar nicht, den Berg gleich runterzufahren. Jetzt mal ohne Flachs. Jetzt kommt die Wahrheit. Ob wir hier hochkommen. Ich schalte mal direkt Power ganz nach oben und den Gang ganz nach unten. Kleinster Gang, größte Motorleistung. Boah, okay. Das wird schwierig. Aber wir geben nicht auf. Ich gebe mal noch mal ein bisschen mehr Gas. In der Hoffnung, dass ich nicht so durchdrehe. Die Federgabel geht schon voll auf Anschlag. Ich lege schon, glaube ich, unten durch. Boah, vom E-Bike merke ich jetzt kaum noch was. Jetzt kommt die Wurzel. Die habe ich ja nie geschafft. Und ich gehe kaputt. Ich kann nicht mehr. Nee. Ich bin mit dem billigsten Fahrrad hier hochgekommen, oder was? Ich bin fix und alle. Hätte ich nicht gedacht, muss ich ehrlich sagen, dass ich hier mit dem Fahrrad hier hochkomme. So, jetzt Luft holen und runterrollen lassen. Ich gehe kaputt. Also, hier fühle ich mich gerade richtig unsicher. Ich ziehe die Hinterbremse voll durch. Wir hören das auch, was hier abgeht. Was ein Sound. Okay. So. Geschafft.
0: Jetzt übernimmt die Profifahrerin. Kein Dämpfer am Hinterrad und weniger Technik bedeuten mehr Beinarbeit.
4: Das ist eine Herausforderung. Junge, Junge, Junge. Nein! Ich kann so ein Rad nicht fahren.
1: Ja, war am Ende doch anstrengender, als ich dachte, muss ich zugeben.
4: Also ich muss sagen, die Unterschiede waren riesig. Von Wilder Ritt mit dem 640-Euro-Rad, das war, würde ich sagen, schon ganz ordentlich. Und das macht dann wirklich richtig Spaß. Beeindruckende Unterschiede auf jeden Fall.
1: Aber da sind wir uns auch einig, je teurer das Rad war, desto mehr hat es mir auch Spaß gemacht.
4: Muss man leider

0: zugeben.
1: Aber man muss ja auch festhalten, auch mit 640 Euro bin ich den Berg hochgekommen. Aber da muss man auch ehrlicherweise sagen, ich bin da vielleicht konzentrierter, langsamer dann mit dem Fahrrad hochgekommen. Ich hatte schon die Erfahrung von den ersten beiden, aber man kommt den Berg damit hoch. Wie war es für dich, das Runterfahren? Damit hatte ich am meisten Angst. Ich muss wirklich von Angst sprechen. War es bei dir auch so?
0: Ja, definitiv. Und ich glaube, es liegt vor allem an den Bremsen. Die ruckeln auch so ein bisschen. Ja. Das fühlt sich nicht gut an. Dann klappert das Rad. Hat jetzt nicht so viel Spaß gemacht damit.
1: Würde ich auch sagen. So, jetzt zu dir, Florentin. Erstaunen dich unsere Erlebnisse?
2: Nee, klingt absolut logisch, weil muss man wirklich sagen, hier bei dem günstigen Rad vom Discounter ist eigentlich egal, welches Teil man sich da anschaut, absolut günstigster Standard. Eben nichts, womit man jetzt eigentlich ins Gelände gehen würde.
1: Würdest du davon abraten, wirklich ins Gelände zu gehen?
2: Ja, würde ich von abraten. Schulweg, einkaufen in der Stadt, alles fein. Als Sportgerät würde ich auf jeden Fall von abraten.
1: Jetzt aber die Frage, 2600 zu 4500, sind es die 2000 Euro mehr wert?
2: Der große Unterschied eben die Federung hinten. Das macht ein Rad einfach deutlich teurer. Wenn ich jetzt wirklich ins Gelände fahre, ein bisschen sportlicher das Ganze angehen will, dann bringt es Sicherheit und auch Komfort. Weil damit kann ich wahrscheinlich schon alles machen. Aber hiermit, wie ihr auch gesagt habt, man hat mehr Spaß dabei.
3: Entscheidend ist die Strecke. Für die Fahrt in der Stadt reicht das günstige Mountainbike. Fürs Gelände empfiehlt der Profi eine Vollfederung. Also Dämpfer sowohl vorne als auch hinten.
1: Dann lass uns vielleicht mal einen Blick auf die einzelnen Komponenten werfen.
2: Wir haben hier an dem Discounter-Bike einen Nabenmotor. Der spielt eigentlich an hochwertigen E-Mountainbikes keine Rolle. Normalerweise am E-Mountainbike haben wir einen Mittelmotor, der hier vorne dran ist. Der Nabenmotor kann die Übersetzung, die ihr durch die Schaltung habt, nicht mitnutzen. Der dreht sich immer nur so langsam, wie sich auch das Rad dreht. Und dadurch kann er nicht so viel Kraft aufbringen. Am E-Mountainbike schwierig. Der zweite Punkt ist ja der Akku. Der hat aber nur die Hälfte der Kapazität an den Akkus, die hier jetzt drin sind. Ganz grob gesagt, ich komme damit auch einfach nur halb so weit.
1: Was sind denn noch die Merkmale, die dann ein E-Mountainbike teurer machen?
2: Die Federgabel zum einen. Hier ein ganz günstiges Modell, das funktioniert mit einer Stahlfeder, die da drin ist.
1: Ja.
2: Wie aus so einem Kugelschreiber, nur in groß. Da kann man überhaupt nichts einstellen. Egal wie schwer ihr seid, jeder muss mit der gleichen Einstellung da fahren. Während ich hier mit einer Luftfedergabel dann wirklich schon Komfort und Sicherheit gewinne, weil das Rad einfach sozusagen mehr Bodenkontakt hält und ich immer Grip habe. Die Bremsen habt ihr schon angesprochen. Ja. Hier mechanische Scheibenbremsen mit sehr kleinen Bremsscheiben. Deutlich weniger Bremsleistung als bei einer hydraulischen, die mit Öl funktioniert. Und dadurch könnt ihr einfach den Druck viel besser rüberbringen.
1: Und Schaltwerk, fand ich, war ein Riesenunterschied. Hattest du auch gespürt, oder?
0: Ja, definitiv.
2: Hier ist das Riesenproblem wirklich auch einfach die Übersetzung. Ihr habt nur 7 Gänge. Das heißt, da fehlt euch einfach komplett ein Berggang. Nicht wirklich für einen Berg ausgelegt.
1: Ja.
3: 3 Mountainbikes, 3 Ausstattungen, 3 Preise. Unser Test zeigt, mehr Geld bringt mehr Technik und Komfort. Aber nicht jeder braucht davon gleich viel. Entscheidend ist deshalb vor dem Kauf vor allem die Frage, wo und wie will ich fahren? Denn danach richten sich die Ausstattung und letztlich auch der Preis.
1: Und nach all dem, was ich jetzt so gehört und erlebt habe, wird auch mein nächstes Mountainbike ein E-Mountainbike werden. Vielen Dank fürs Zuschauen und immer gute Fahrt.
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0: Guten Abend und willkommen zur Spätausgabe von SR Info. Wir schauen unter anderem auf diese Themen. Geändertes Abitur. Das Bildungsministerium stellt den letzten Baustein von G9 vor. Gefährliche Roller. Die Uniklinik warnt vom nachlässigen Umgang mit E-Scootern. Und gefälschte Handys. Die Polizei und der Zoll heben eine internationale Betrugsbande aus. Zurück zum neunjährigen Gymnasium. Das hat der Landtag im Frühjahr 2023 beschlossen. Und im nächsten Jahr ist es dann soweit. Dann wechselt der erste G9-Jahrgang in die Oberstufe. Dafür sind einige Anpassungen beim Lehrplan notwendig. Das Bildungsministerium hat das neue Konzept heute vorgestellt.
1: Nächstes Schuljahr kommt an den saarländischen Gymnasien der erste G9-Jahrgang in die Oberstufe. Das Bildungsministerium plant Änderungen bei den Kursen und den Abiturprüfungen. Konkret soll es künftig 3 statt 2 Leistungskurse geben. Die Zahl der Grundkurse sinkt dagegen von 9 auf 7. Und auch die Zahl der Abiturprüfungen geht zurück von 5 auf 4. Die Zahl der Prüfungen zu reduzieren, hält die Bildungsministerin trotz der katastrophalen PISA-Ergebnisse in Deutschland für den richtigen Weg.
2: Wir bieten zusätzlich Vertiefungen an, weil wir auch wollen, dass nicht nur die Abiturnote alleine zählt, sondern dass auch das Wissen, das ich erworben habe, über die Zeit natürlich auch nachhaltig und tragfähig auch nach dem Abitur noch beansprucht werden kann.
1: Den Vertiefungsunterricht soll es in Klassenstufe 11 geben, mit zusätzlichen Stunden etwa in Kernfächern wie Mathe und Deutsch. Auch neu in Klassenstufe 11 ein weiteres verpflichtendes Praktikum. Trotz akutem Lehrermangel sieht die Bildungsministerin keine Probleme, zusätzliche Lehrerstellen zu besetzen.
2: Die personelle Dimension haben wir mit einem Mehrbedarf von 149 Lehrerinnen und Lehrer für den zusätzlichen Jahrgang, der dann aufgewachsen ab 2030 an unseren Schulen ist, berechnet. Und den Einstieg in die Schaffung der Lehrerstellen haben wir in diesem Doppelhaushalt auch gelegt.
1: Noch ist die Reform aber nicht endgültig beschlossen. Bis Ende Oktober sollen noch verschiedene Verbände zu dem Entwurf angehört werden.
0: Rund 20.000 Autos rollen täglich durch Ottweiler. Die Baustelle an der Vrilissia-Brücke ist deshalb eine Belastung für Autofahrer und Gewerbetreibende. Eigentlich lag man bei den Sanierungsarbeiten gut in der Zeit. Doch dann kam bei den Fräsarbeiten eine böse Überraschung zum Vorschein. Im Fahrbahnbereich ist der Asphalt eingebrochen. Man könne derzeit nicht abschätzen, wann die Arbeiten abgeschlossen sein werden. Deshalb bleibt die Brücke vorerst weiter gesperrt. Eigentlich sollte sie gestern wieder für den Verkehr freigegeben werden. Die Brücke wird seit April saniert. Insgesamt 3 Aufsichtsratsmitglieder des CISPA-Helmholtz-Zentrums für Informationssicherheit haben ihr Amt in den vergangenen Tagen niedergelegt. Unmittelbar nachdem der CISPA-Prüfbericht vorgestellt wurde, war schon der Aufsichtsratsvorsitzende Hutmacher vom Bund als einem der CISPA-Gesellschafter abberufen worden. Damit besteht der Aufsichtsrat aktuell nur aus 4 statt wie bisher aus 8 Mitgliedern. E-Scooter sind aus den Innenstädten nicht mehr wegzudenken. Für viele sind sie eine gute Alternative zum Fahrrad oder Auto. Doch Kritiker sehen darin vor allem ein ziemlich gefährliches Verkehrsmittel, denn immer wieder gibt es schwere Unfälle, vor allem bei jungen Menschen. Die Ärzte des Uniklinikums Homburg haben deshalb jetzt Alarm geschlagen.
3: Kurz mit dem Handy freigeschaltet und schon kann es losgehen. Mit dem E-Scooter ist man vor allem in den Innenstädten flexibel und schnell unterwegs. Allerdings verzeichnen die Homburger Ärzte immer mehr verunglückte E-Scooterfahrer, die ins Uniklinikum eingeliefert werden. Bis zu 3 pro Woche.
4: Das ist ein deutlicher Zuwachs an vor allem jungen Patienten, die E-Scooter-Verletzungen erleiden und da auch teilweise extrem schwerwiegende Verletzungsmuster präsentieren. Geht ganz häufig einher mit Kopfverletzungen, aber auch hier im oberen Thoraxbereich.
3: Dass es immer mehr Unfälle mit E-Scootern gibt, zeigt auch die Polizeistatistik. Während es 2024 noch 124 Unfälle gab, waren es vergangenes Jahr bereits 175. Besonders bemerkenswert, auch bei den unter 14-Jährigen stieg die Zahl der Unfälle von 9 auf 16. Dabei ist E-Scooterfahren in Deutschland erst ab 14 Jahren erlaubt.
5: Sie sind einfach nicht gewohnt, dass auf einmal das richtig Tempo gibt und man hat auch kein Verhältnis zur Geschwindigkeit, wenn man sie nicht selber mit den eigenen Füßen verursacht hat.
3: Laut der Ärzte besteht beim E-Scooterfahren ein 3,5-fach erhöhtes Risiko für Schädel-Hirn-Traumata im Vergleich zum Motorradfahren. Auf dem E-Scooter herrscht keine Helmpflicht, was das Risiko für Kopfverletzungen erhöht.
5: Dazu kommt noch, dass die Fahrradhelme eigentlich für E-Scooter auch nicht optimal sind, weil ein ganz großer Teil der schweren E-Scooter-Verletzungen sind im Gesicht, genau da, wo der Helm eben nicht passt, also Zähne, Gesichtsschädel.
3: Für die UKS-Ärzte ist in jedem Fall klar, mehr E-Scooter-Fahrer sollten sich über das Verletzungsrisiko bewusst sein.
0: Die Deutsche Glasfaser stoppt geplante Ausbauprojekte in mehreren Saarkommunen. Betroffen sind unter anderem Bexbach, Riegelsberg, Saarbrücken, Neunkirchen und Sulzbach. Auch in Teilen von Schiffweiler und Ottweiler sowie in Dillingen werden Projekte nicht umgesetzt. Nach Angaben des Unternehmens sind sie wirtschaftlich nicht rentabel.
6: Im Zusammenhang mit der Kostenexplosion beim Bau des Ludwigsparks hat die Staatsanwaltschaft Ermittlungen gegen insgesamt 11 Beschuldigte offiziell bestätigt. Konkrete Namen allerdings nicht. Die Personen sollen Stadtrat und Öffentlichkeit über die Kosten beim Tribünenbau getäuscht haben. Unter den Beschuldigten ist unter anderem der Saarbrücker Ex-Bürgermeister Ralf Latz. Auch gegen den Saarbrücker Ex-Baudezernenten Lukas wird nach SR-Informationen ermittelt. In Illingen sind 159 junge Männer und Frauen zu Kommissaranwärtern vereidigt worden. Innenminister Joost will mit ihnen die Personalstärke in den nächsten Jahren auf 2.900 Stellen erhöhen. Auf die neuen Polizistinnen und Polizisten werden auch neue Herausforderungen zukommen, so Joost, wie etwa hybride Angriffe und Cyberkriminalität. Parallel zur Ausbildung absolvieren die Polizisten ein 3-jähriges Studium. Das Sozialministerium will gemeinsam mit den Jobcentern in Neunkirchen und dem Regionalverband Saarbrücken gegen problematische Mietverhältnisse vorgehen. Im Rahmen der quartierbezogenen Armutsbekämpfung sollen sogenannte Wohnungschecker ermitteln, ob etwa Mietwucher, Überbelegung oder Nebenkostenmissbrauch vorliegen. Sie sollen dann die Erkenntnisse bündeln und an zuständige Stellen weiterleiten. Ziel ist es, die Vernetzung zwischen den Behörden zu verbessern.
0: Die gesetzliche Pflegeversicherung steckt tief in den roten Zahlen. Eine Pflegereform soll das ändern. Doch bislang konnte sich die schwarz-rote Koalition im Bund nicht einigen. Die SPD hat angekündigt, einem reinen Kürzungsprogramm nicht zustimmen zu wollen. Bis morgen soll der Kompromiss aber eigentlich auf dem Tisch liegen und im Kabinett beschlossen werden. Die Verhandlungen werden auch im Saarland genau beobachtet, denn die Landkreise spüren die steigenden Pflegekosten deutlich.
7: Die Kritik der saarländischen Landkreise ist deutlich. Der derzeitige Reformentwurf sei ein milliardenschwerer Verschiebebahnhof. Der Landkreistag befürchtet, dass die Kreise künftig noch stärker finanziell belastet werden. Sie springen nämlich für Betroffene in die Bresche, sollten sie den Eigenanteil bei den Pflegekosten nicht stemmen können.
8: Die Gefahr für die Landkreise besteht darin, dass die finanziellen Belastungen ins Uferlose steigen, weil immer mehr Menschen pflegebedürftig werden, der Eigenanteil viel zu hoch ist, die Menschen sich diesen Eigenanteil nicht leisten können und darauf angewiesen sind, dass die Sozialhilfe und damit die Landkreise finanzielle Ausfallbürger sind.
7: Schon jetzt nähere man sich im Saarland der Marke von 100 Millionen Euro bei der Hilfe zur Pflege, so Reckenwald. Bundesweit belaufen sich die Hilfszahlungen bereits auf mehrere Milliarden Euro.
8: Die Pflegereform muss dafür sorgen, dass die medizinischen Leistungen von der Pflegeversicherung getragen werden, die Investitionskosten von den Ländern, die betroffenen Pflegebedürftigen quasi Kost und Logis mit einem Pflegedeckel in einer bestimmten Höhe und was dann nicht finanziert werden kann, letztlich über die Angehörigen oder auch über die Steuer finanziert wird.
7: Der Landkreistag befürwortet ausdrücklich einen Deckel, der die Kosten bei der stationären Pflege zumindest drosseln könnte und so auch den Kreiskassen etwas Luft verschaffen würde.
0: Auf den ersten Blick sahen die Handys aus wie neu und wurden auch als solche verkauft. Doch in Wirklichkeit wurden sie wohl aus gebrauchten Teilen zusammengebaut. Eine Betrügerbande soll rund 1 Million dieser minderwertigen Geräte verkauft haben. Europaweit gab es deshalb eine Großrazzia.
9: Seit den frühen Morgenstunden durchsuchen Ermittler von Zoll, Polizei und Steuerfahndung eine Lagerhalle in Krefeld. Hier lagern tausende Mobiltelefone, die über Online-Shops offenbar als Neuware verkauft werden sollten. Zeitgleich wurden Objekte in ganz Deutschland und 18 weiteren europäischen Ländern durchsucht.
10: Wir sind mit etwa 1700 Kräften europaweit unterwegs. Und einer der Schwerpunkte liegt hier in Nordrhein-Westfalen.
9: Es geht um den Handel mit vermeintlich neuen Handys. Nach Recherchen von WDR, NDR und Süddeutscher Zeitung sollen die Mobilfunkgeräte laut Ermittlern tatsächlich aus gebrauchten Altgeräten zusammengesetzt worden sein. Diese seien zuerst in die Niederlande importiert und von dort in diese Lagerhalle nach Krefeld verschickt worden. Von hier sollen die Geräte seit 2017 als neue Handys via Online-Shops millionenfach an Kunden verkauft worden sein. So der Verdacht der Europäischen Staatsanwaltschaft. Neben diesem mutmaßlichen Betrug soll zusätzlich noch anfallende Mehrwertsteuer in Millionenhöhe unterschlagen worden sein, so die EU-Generalstaatsanwältin.
11: We have a criminal organization.
9: Wir haben hier eine kriminelle Organisation, die den Menschen online über 1 Million Mobilfunkgeräte verkauft hat, als wären sie neu. Dabei entstand ein Schaden in Höhe von ungefähr 300 Millionen Euro. Bereits am Samstag hatten die Ermittler 7 Haftbefehle vollstreckt. Die 2 Hauptbeschuldigten sollen ein Ukrainer und ein Mann aus Moldawien sein.
0: Der Hafen in Bremerhaven soll zu einer zentralen NATO-Drehscheibe ausgebaut werden. Bund und Land investieren dafür Milliarden in Hafenanlagen, Straßen, Schienen und weitere Logistikflächen. Verteidigungsminister Pistorius sagte, der Standort sei im Ernstfall wichtig für die Versorgung und den Weitertransport von Soldaten und Material. Die Arbeiten sollen bis 2031 abgeschlossen sein. Außerdem soll in Emden ein neuer Marinehafen entstehen. Am Wochenende zum Tanzen in den Club. Viele junge Eltern können das nicht mehr ohne weiteres machen. Da muss ein Babysitter her und am nächsten Morgen ist an Ausschlafen meist auch nicht zu denken. Ein Saarbrücker Kollektiv wollte das ändern und hat am Wochenende einen Familienrave auf die Beine gestellt. Groß und klein konnten dort gemeinsam feiern.
12: Eine Tanzfläche und ein fetter Bass. Zwei wichtige Zutaten für einen Rave. Nur hier feiern Eltern und Kinder gemeinsam. Organisiert vom neu gegründeten Mama-Kollektiv. Die Idee dahinter?
13: Sie haben einfach versucht, so ein bisschen Clubkultur, laute Musik, Tanzen, Feiern zu verbinden mit so ein bisschen Kinderspaß, damit einfach alle auf ihre Kosten kommen können. Und das Allercoolste ist ja, wenn alle alles zusammen machen. Es laufen ganz viele Erwachsene mit Glitzer-Tattoos rum und wir haben ganz viele Kids auf der Tanzfläche.
12: Rund 300 Menschen sind bei der Premiere im Saarbrücker Matteshof dabei. Mehr sollten es bewusst nicht werden, damit auf dem Gelände genug Platz für alle bleibt. Einen festen Eintrittspreis gab es nicht. Die Tickets wurden auf Spendenbasis vergeben. Nach wenigen Stunden waren alle weg. Dass es offenbar Bedarf für so ein Angebot gibt, zeigt sich auch bei den Familien vor Ort.
14: Uns gefällt es richtig gut. Die Kinder sind glücklich und dann sind wir auch glücklich.
15: Für mich als alleinerziehende Mutter ist das halt wirklich toll, mal wieder rauszukommen mit den Kindern unter Leute. Meine Tochter feiert heute ihren Geburtstag hier, das ist super schön. Die Mädels haben ihren ersten Rave. Total toll, haben sich mega drauf gefreut. Und ja, von daher ist das schön, unter Leute zu kommen.
16: Mir gefällt hier auf dem Fest die Aktivitäten wie das Basteln, Schminken, Tattoos. Es ist sehr schön, dass hier auch so viele Kinder sind, dass es überhaupt auch sowas für Kinder gibt.
12: Für einige Familien bietet der Rave damit etwas, das im Alltag nicht selbstverständlich ist. Ausgehen, tanzen und trotzdem gemeinsam Zeit verbringen.
0: Mit den Sternen des Sports werden Vereine für ihr ehrenamtliches Engagement geehrt. 3 saarländische Vereine wurden heute in der Staatskanzlei ausgezeichnet. Auf dem 3. Platz landete der Kneippverein Merzig. Den 2. kleinen Stern bekam die TG Bübinger Hof. Der große Stern in Silber ging an den Shotokan Karate Saarwellingen e.V. Als Landessieger wird der Karateverein das Saarland beim Bundesfinale der Sterne des Sports in Gold im Januar in Berlin vertreten. Und damit noch kurz zu den Wetteraussichten für das Saarland. Heute Nacht bleibt es sehr mild. Die Temperaturen liegen zwischen 17 Grad im Hochwald und 10 Grad an der Blies. Morgen Sonne und Wolken im Wechsel. Regentropfen bleiben aber die Ausnahme. Und es wird sehr warm mit bis zu 29 Grad. Am Donnerstag ist es mit dem Sommerwetter dann erstmal vorbei. Die Temperaturen sinken merklich und es zieht Regen auf. Am Wochenende wird es aber wieder freundlicher, aber nicht mehr so heiß. Damit verabschieden wir uns für heute. Ich wünsche Ihnen noch einen schönen Abend. Machen Sie es gut.
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0: Ja. Der Fritz, der kann mich am Arsch lecken, sag ihm das. Sag ihm mal, was ist denn los mit dem Zelt? Ja, ihr Ending, das steht schon lang. Wann wollt ihr denn ihr das aufbauen? In 3 Tagen ist die 900 Jahre Feier und ihr habt noch nicht einmal das Festzelt aufgebaut. Das ist mir egal, ob es regnet. Der Ministerpräsident kommt. Das geht mir nichts an. Man muss halt mit dem Ruderboot in das Zelt einrudern. Ja, Hauptsache steht alles. Wo soll ich denn meine Rede halten? Und die Ehrengäste? Na, zu was in ihrer Feuerwehr? Die sollen das Wasser rausbomben, sonst können die nächsten 100 Jahre ihr neues Feuerwehrhaus vergessen. Ade. Tschüss. Wie ist dort unter Wasser an und das? Aber in dem ganzen Stress ist bloß der Hannes schuld. Hätte er die blöde Urkunde nicht gefunden, gäbe es keine 100 Jahre Feier und ich hätte meine Ruhe. Ja, das ist der Bürgermeister. Oh, der Generalanzeiger, da hier haben wir gerade noch gefällt. Nein, meine Rede ist noch nicht fertig. Nein, es gibt auch keinen Vorabdruck. Ihr wollt doch noch weitergehen, bis es soweit ist. Scharfsegel. Das ist. Die will den immer alles schon gestern wissen. Ich bin nicht da. Menschenskind, in 3 Tagen ist die Feier und ich habe noch über meine Rede geschrieben. Also. Sehr verehrte Damen, Herren. Schon falsch. Lieber Herr Ministerpräsident. Das geht auch nicht, wenn der sein Weib mitbringt. Zu was muss der überhaupt kommen? Das könnte doch dem egal sein, dass wir 900 Jahre alt sind. Also. Sehr verehrte Damen. Lieber Herr Ministerpräsident. Das ist nichts, das wird nichts und mir fällt auch nichts ein. Zu was muss ich überhaupt eine Rede halten? Die wissen doch alle, dass wir 900 Jahre alt werden. Das muss man doch nicht alles nochmal sagen. Wie hörst du das? Oh, der Hannes. Der hat mir gerade noch gefällt. Der Hannes soll draußen bleiben. Hannes, hast du gehört? Hau ab! Ich will heute niemand sehen. Hannes? Hannes, bist du das?
1: Chip, hat.
0: Wie, was ist denn da draußen los?
1: Chip, hat.
0: Jetzt ist er völlig umgeschnappt. Aber das macht bloß die 900 Jahre Feier.
2: Herr Bürgermeister, wie geht es Ihrer Seele?
0: Die hockt daheim und überlegt, was es zum Essen gibt.
2: Ich habe nicht Ihre Frau gemeint, ich habe wissen wollen, wie es Ihrer Seele geht.
0: Die ist schnarrt wegen einer formalen Deine 900 Jahre Feier.
2: Jesus, Sie sind ja ganz aufgeregt.
0: Ja, natürlich bin ich aufgeregt. Das Festzelt kann nicht aufgebaut werden, weil die Wiese unter Wasser steht. Die Vereine streiten sich, wer bei der Parade vorne läuft. Der Ministerpräsident kommt und ich habe noch keine Ahnung, was ich für eine Rede halten soll.
2: Sagen Sie mal Sagen Sie Das beruhigt.
0: Ich merke nichts.
2: Ich mache gerade einen Kurs in der Volkshochschule über fernöstliche Beruhigungsmethode. Alles fängt mit einem an.
0: Oma Haar hätte ich im Ziegel heute morgen in den Guschlag gehabt. Sagt der zu mir, ich sei ein Lolle.
2: Ja, der Ziegler, der ist auch noch nicht erleuchtet. Der ist noch im Stadium der Genervten. Da muss man drüber stehen, da hat unser Kursleiter gesagt. Aha. In der Truhe liegt die Kraft.
0: In der Ruhe, Hannes, in der Ruhe.
2: Weißt du, jetzt mit dem Schnaps, weil jetzt ein bisschen Schnaps und ein bisschen Salami, das beruhigt.
0: Nein, Hannes, das ist das erste Mal, dass du mir einen Schnaps mitbringst. Herrgott, das geht ja schon wieder los.

0: Sie dürfen nicht nachgehen. Sie müssen das hören, also wenn ein Vogel zwitschert, eine Nachtigall. So mache ich das auch immer. Es gibt so viele Sachen im Leben, über die man sich freuen darf, aber man darf nicht immer dran nachgehen, sonst fliegen die Vögel fort.
1: Hannes, ich befürchte, bei dir ist was fortgeflogen.
0: Ja. Die Hast und die Eule.
1: Die Eule, Hannes, die Eule. Aber du weißt ja überhaupt nicht, was das ist.
0: Und das ist auch gut so. Ja, was ist jetzt mit dem Schnaps?
1: Ja, komm, geh her.
0: Moment, vorher müssen Sie das Beruhigungsmantra lernen. Passen Sie auf. Chip, chip, chip, chip, chip, chip, chip, chip, chip. Hat, hat, hat, hat, hat, hat, hat, hat, hat, hat, hat, hat, hat, hat. Jetzt machen Sie es einmal.
1: Schieb, schieb, schieb, hat er
0: rein. Nein, nein, nein, komm. Richtig. Chip, chip, chip, chip, chip, chip, chip. Hat, hat, hat, hat, hat, hat, hat, hat, hat, hat, hat, hat, hat.
1: Ist doch Schwachsinn.
0: Nicht Schwätze machen.
1: Also gut. Chip, chip, chip, chip, chip, chip, chip, chip. Hat, hat, hat, hat, hat, hat, hat, hat, hat.
0: Gut. So, und. Und jetzt alles loslassen und ganz tief ausatmen.
1: Muss es sein?
0: Ja. Sonst gibt es einen Energiestau im Hirn, da davon kann man blöd werden.
1: Ach so, ja, dann.
0: Wie geht's?
1: Das könnt ihr erst sagen, wenn ich von deinem Schnaps trinken kann. Und ein Rädchen von deiner Wurstgröße. Mhm. Oh, ja. Na wie? Ohne Brot, das nenne ich Wohlstand.
0: Ja, unser Kursleiter hat gesagt, ich soll vegetarisch leben. Hä? Seither esse kein Brot und kein Salat mehr, plus nur Fleisch und Wurst und so.
1: Hannes, das heißt vegetarisch. Und ein Vegetarier, der ist kein Fleisch und kein Wurst, sondern bloß Obst, Mies, Körner, Wurzeln und so Lumpengrust. Da musst du was Falsches verstanden haben.
0: Nein, nein, nein, nein. So eine Salami ist rein vegetarisch.
1: Ah, ja.
0: Die hat zu Lebzeiten bloß Gras gefressen.

0: Hallo. Mir soll's recht sein, Hannes. So, war schön, dass du da warst, aber jetzt muss ich wieder was schaffen.
1: Herr Bürgermeister, ich komme im Auftrag der Vereine und des Gemeinderates unserer Stadt. Mhm. Alle sind um ihr Herz und ihre Nerven besorgt und wünschen, dass ich ihnen Ruhe und Ausgeglichenheit bringe. Sagen Sie um.
0: Um. Oh. Hannes, mir wird schon ganz schwindelig.
1: Apropos schwindelig. Welle zu neuen. Um.
0: Ich höre mich nicht Nein sagen. Mensch, Hannes, hält mich aber schwer spendabel.
1: Ah, ja. So, jetzt fangen wir mit der Entspannung an.
0: Mhm.
1: Oh. Oh. Hören Sie, wie der Nachtigall singt. Ist das schön? Ruf später an, fremde Seele. Wir ommen grad.
0: Und wer war's?
1: Ein Mensch auf der Suche.
0: Ah, das ist gut.
1: Wählen Sie noch einen Schnaps, bevor wir in die höheren Gefilden gangen.
0: Gefilde alles, Gefilde. Hör damit. Hannes, das ist besser wie jede 900 Jahre von
1: dir. Aha,
0: oh. Da hast du noch ein Rädchen von deinem Vegetarier.
1: Sagen Sie um.
0: Um. Hannes, ich fühle mich schon völlig entspannt. Oh, oh, oh. Der Nachtigall ruft.

0: wir sind nicht da.
1: Wir sind entspannt im Niemandsland. So ist. Prost.
0: Chip, chip, chip, chip, chip, chip, chip, chip. Halt, halt, halt, halt, halt, halt, halt, halt, halt, halt. Das nenne ich Entspannungstechnik.
1: So, jetzt kommt der Schneidersitz.
0: Was?
1: Der Schneidersitz, Sie müssen auf Tisch hocken, da auf Tisch hocken und mit den Füßen so machen.
0: Oh, oh, oh. Ja. Ist aber nicht einfach.
1: So,
0: hoppesa und hoppesa. Ja,
1: nehmen Sie nur Rädle von der Salami, weil das ist das Rad der Wandlung, hat unser Kursleiter gesagt. Und oh, das Wasser des Feuers, denn es ist kalt so hoch da oben.
0: Wie im Sicht ist?
1: So, und jetzt Auge zu.
0: Sinn zu.
1: Wir sitzen hoch oben auf dem Himalama.
0: Himalaya, alles Himalaya.
1: Jetzt mit die Pflanzen wir.
0: Mit die was?
1: Mit die Pflanzen wir.
0: Als Tieren? Wir mit die Tieren?
1: Mit die Pflanzen ist vegetarisch. Hm? Vegetarisch. Wir denken an nichts mehr, kein Telefon, kein 900 Jahre Feier, an nichts mehr. Es gibt bloß nur den und uns und uns ist alles ein Rädlewurst. Und jetzt mit geschlossenen Augen das Mädlewurst essen und den Schnapf gleich hinterher. Hm.
0: Und das ist Meditation?
1: Astrein.
0: Alles, das gefällt mir.
1: Und jetzt alles kommen lassen. Mhm. Die Rede einfach kommen lassen. Meine sehr verehrten Damen und
0: Herren, sehr verehrter Herr Ministerpräsident.
1: Mit Gattin 900 Jahre sind im Fluge.
0: Hat uns vorübergeflogen.
1: Wie die Schmetterlinge im Frühling.
0: Mögen auch die nächsten 900 Jahre die Zitronenfalter faulen Augen.
1: Und Rettiche über unsere Gemeinde fliegen.
0: Hennes? Ein Rettich ist doch kein Schmetterling.
1: Aber er fliegt so schön. Hm? Fast so schön wie ein Nachtigall.
0: So möchte ich mit den Worten schließen.
1: Es lebe die Salami.
0: Es, das war großartig und tief bewegend. Das habe ich auch gerade sagen wollen. Halt, halt, halt, halt, halt, halt, halt, halt. Am Apparat, halt, halt, halt. Na bitte? Ist gut noch? Ja, das ist ja prima. Ich entspanne mich. Ja, schwäbische Meditation. Ja, da schreibt alles Rädlewurst. Ciao.
1: Und was ist?
0: Alles bestens. Das Festzelt wird auf dem Hauptplatz vom Fußballverein aufgebaut. Und das mit der Parade ist auch geregelt.
1: Alles nahm meditiert.
0: Der Feier sei ich völlig entspannt entgegen. Und zur 1000-Jahr-Feier werde ich wieder eine Rede halten. Meine sehr verehrten Damen und Herren.
1: Lieber Herr Premierminister-Präsident.
0: Wie ich schon vor 100 Jahren sagte. Tipp, tipp, tipp, tipp, tipp, tipp, tipp, tipp, tipp. Leck mich am Arsch, bin ich so. Und Fräulein Monika soll dann gleich zum Diktat kommen.
2: Und der Herr Bürgermeister soll sofort reinkommen.

0: Hannes, Hannes, hau ab! Ich hab heute keine Zeit für dumme Spätzle.
1: So, die werden scheint bis Donnerstag im Ochse gemacht, hä?
0: Es ist Freitag und ich muss noch kurz vor dem Vesper dem Fräulein Monika dringend was digieren.
1: Weder dem Fräulein Monika noch irgendeinem anderen weiblichen Wesen wird künftig in diesem Haus was diktiert, nicht einmal im Hausmeister Bechtle seiner Katz.
0: Sag mal, spinnst denn du? Wer glaubst denn du, wer du bist?
1: Das werde ich Ihnen schon noch sagen, da hocken Sie nah.
0: Hannes, Hannes, zum letzten Mal. Hau ab und sag dem Fräulein Monika, mir pressiert's. Sie soll ihre Hufe schwingen.
1: Das Fräulein Monika wird heute nichts, aber auch gar nichts für Sie schwingen.
0: Wieso nicht?
1: Weil sie gar nicht hiesig ist.
0: Wo ist die?
1: Ich habe ihr freigegeben.
0: Ja, da hört sich doch alles auf.
1: Jawohl, aufhören tut die Sauerei. Anfangen tut eine zeitgemäß gerechte Arbeitswelt.
0: Ich bin zeitgemäß und ich bin gerecht. Und ich hab keine Lust, mir den Schmarrer, wo du dann erzählst, länger anzuhören. Hau ab!
1: Sie werden mir aber zuhören müssen. Ja. Sonst gibt es hier eine Revolution, gegen die war der Bauernkrieg ein Zipfelmitzel. Ein Scharmitzel.
0: Alles? Hannes, jetzt setzen wir uns erst mal nach.
1: Aha.
0: Und dann, Hannes, trinken wir in aller Ruhe einen Schnaps. Ne? Und dann kannst du mir in ganz ruhigem Ton erzählen, was dich so echauffiert.
1: Mhm.
0: Und mir tut so ein Konterschnaps auch gut. Nach dem gestrigen Honoratiore-Stammtisch.
1: Honoratiore-Stammtisch, genau der ist schuld an der Revolution.
0: Ach, Quatsch, Hannes. Prosit!
1: Aus der Dunkelheit zum Licht, aus der Unwissenheit zum Wissen, aus dem Rock in die Hose, Schwestern zur Sonne, zur Freiheit.
0: Hannes, Hannes, das heißt Brüder zur Sonne, zur Freiheit.
1: Das werde ich als erstes ändern. Hm? So wahr ich der Robin Hood der Frauen bin. Der Freibeutel im frauenfeindlichen Meer der männerbeherrschten, säckelsetzenden Schiffer.
0: Hannes, hör auf! Was ist denn los mit dir?
1: Der Vortrag gestern hat mir die Augen geöffnet.
0: Oh Gott, warst du wieder beim Vortrag in der Volkshochschule?
1: Ja, zwangsweise.
0: Weiß man gar doch nicht zwangsweise in Volkshochschule.
1: Doch, weil ja gestern der Ochsen für mich einmal wieder nicht zugänglich war. Weil die Ochsen der Stadt...
0: Alles?
1: Ja, weil... dort donnerstags ihre Ochsenrunde haben.
0: Beim Honoratiorenstammtisch hast du nichts verloren.
1: Den Slam nach Schriedinger habe ich auch nicht kennen, weil der Tank von meinem Moped leer war.
0: Wieso hast du denn nicht tankt?
1: Weil auch mein inwendiger Tank leer war. Und für zwei Tankfüllungen reicht mein Geldbeutel nicht so kurz vor einem Monatsende, nicht wahr?
0: Monatsende?
1: Ja, ja.
0: Mein heute der 15.
1: Ja, sage ich doch. Hm? Wer am 15. noch Geld hat, ist ein Geizkrake. Ne? Ja, ja. Nach einer Halle denkt, wart ich die Zeit ab, bis die Ochsen voll.
0: Honoratioren.
1: Ja, Honoratioren voll und der Ochsen leer ist. Und gang derweil stehen ein bisschen in Volkshochschule.
0: Na, und weiter.
1: Der Vortrag hat geheißen: Die Frauen in der Arbeitswelt, Gleichstellung von Mann und Frau. Oder warum Männer immer gleicher sind. Oder so.
0: Blödsinn. Männer sind Männer, aber doch nicht gleicher.
1: Das ist mir gleich. Ich stehe auf alle Fälle für die Linke und die Rechte und die Gleichheit der Frauen.
0: Ja. Unsere Frau fehlt doch an nichts. Das ist doch alles in Ordnung.
1: Meine zieht auch her. Gestern waren sie alle da. Angefangen von der Frau Adelmeier, die wo beim Doktor Mobbing macht.
0: Putzt.
1: Ja, mit dem Mob halt. Nicht? Und über. Über die Frau Hutzler bis hin zur Frau von Zenkwitz, die den Vortrag gehalten hat, und alle Frauen vom Rathaus.
0: Alter, nein, ist ja nicht zu fassen.
1: Ja, das Fräulein Monika war auch da.
0: Ah,
1: ja.
0: Und alle Frauen vom Rathaus, siehst
1: alles,
0: du?
1: Alles, was einen Rock tragen kann, und ich.
0: Naja, Anderson, Und da ging's um die Gleichstellung.
1: Ja, obwohl Frau Hutzler gemeint hat, es müsste nicht immer die Gleichstellung sein. Aber hat sie gemeint, ohne Efrauzipation ging nichts mehr.
0: Efrauzipation?
1: Ja, Emanzipation darf man jetzt nicht mehr sagen. Ne?
0: Ja, das hat mir gerade noch gefehlt, dass unsere Frau jetzt so anfängt wie die Euter, diese Alice Schwarzer.
1: Ja, unsere Frauen sind schon so weit, arg viel schwarzer kann es nicht mehr werden. Ja, aber ich führe sie alle zum Licht. Deshalb habe ich dem Fräulein Monika heute auch freigegeben.
0: Was? Du hast nicht das Recht, irgendjemand freizugeben.
1: Aber ich habe das Recht, sie auf das Arbeitsrecht hinzuweisen.
0: Du meinst das Recht auf Arbeit?
1: Nein. Hm? Fräulein Monika hat die ganze Woche bis abends um 8. Überstunde gemacht und dann habe ich zu ihr gesagt, die darf sie heute nehmen.
0: Wie kommst denn du dazu, solche Dinge entscheiden zu wollen, geschweige denn zu können?
1: Weil ich bei dem Vortrag genau aufpasst habe. Und weil mir nämlich anschließend noch alle zusammen in der alternativen Frauen-Mendeles-Teestube einen Jagertee getrunken haben. Und dort habe ich eine Rede geredet für die Gleichstellung der Frau, sodass mich anschließend alle Damen spontan zum Frauenbeauftragten gewählt haben.
0: Frauenbeauftragten? So was gibt's bei uns nicht.
1: Gab's nicht.
0: Gibt's nicht?
1: Muss es aber laut Verordnung geben. Und auch so eine verstaubte, antiquierte Einrichtung wie unser Rathaus kann und darf sich dem nicht widersetzen.
0: Ach was? Wir haben der Renz als Altenbeauftragten, wir haben der Pfarrer als Jugendbeauftragten.
1: Und wir haben der Hannes als Frauenbeauftragten.
0: Wenn schon Frauenbeauftragten, dann muss das eine Frau machen.
1: Wieso? Ist der Pfarrer jung? Ist der Renz alt?
0: Wenn die Frauen schon so emanzipiert sind, zu was brauchen denn die überhaupt einen Beauftragten?
1: Solange solche unemanzipierten Männer glauben, sie hätten das Sagen, solange müssen die Frauen 100-mal besser sein als die Männer, um überhaupt wahrgenommen zu werden, sagt Frau von Zenkwitz.
0: Ach Quatsch, Hannes. Heute ist doch schon alles anders wie früher. Guck mal, früher haben die Frauen geheiratet, damit sie nicht schaffen gegangen müssen. Nicht? Ja. Und heute gehen sie schaffen, damit sie nicht heiraten müssen.
1: Die brauchen ja auch gar nicht mehr heiraten. Die haben ja jetzt mich.
0: Die? Ha, du hast doch einen Vogel. Du bist doch bloß narret, weil donnerstagabends der Ochse nur für die Honoratioren der Stadt geöffnet ist.
1: Damit nicht jeder hört, was ihr für blöde Witze über die Frauen macht.
0: Das geht eh nicht so.
1: Und ob? Das ist nämlich Diskrimi. Das ist Diskrimi. Das darf man nicht.
0: Hannes, was weißt denn du schon?
1: Ich weiß alles.
0: Ach was, hau ab, jetzt ist Vesper.
1: Der Ochse wird verzählt, man's doch immer.
0: Was?
1: Die Sprich und Witz, die ihr im Ochse während der Ochsenrunde macht. Und zwar in über die Frauen, in de Fett, in de Fett, de, in de Schmalz, de, wie heißt das Fett von der Sau?
0: Speck?
1: Ja. In de Speck tierischer Art und Weise.
0: Das heißt in de Speck tierischer Art und Weise.
1: Was, guck, sie geben's ja auch noch zu.
0: Wie? Mein Quatsch. Ich gebe überhaupt nichts zu.
1: Was, auch noch feig? Hm? Wie alle die aufblasene Dudelsäcke, die donnerstags im Ochsen despektierisch über die Frauen schwätzelt.
0: Wir sind keine aufblasene Dudelsäcke, das verbiete ich mir. Und wir sprechen auch nicht despektierlich über die Frauen.
1: Was, oder? Da stimmt es also nicht, dass der Doktor gesagt hat, verheiratete Männer, die hätten länger leben als unverheiratete, aber verheiratete Männer wären viel eher bereit, zu sterben.
0: So? Ja. Ja. Freilich alles hat er das gesagt, aber der Doktor hat ja auch Berufserfahrung. Ne?
1: Und der Pfarrer, der hat auch nicht gesagt, Gott habe von Adam eine Rippe gestohlen und daraus eine Frau gemacht, weil er Beweise hat will, dass bei einem Diebstahl nichts Vernünftiges dabei rauskommt.
0: Alles.
1: Woher weiß denn der eigentlich, dass der liebe Gott nicht eine Frau ist?
0: Weil wenn das so wäre, dann wäre nach dem Satz, es werde Licht, sofort kommen, mein Gott, wie sieht's denn da aus?
1: Und der Stadtrat? Der Stadtrat und Elektriker Heschele, der hat auch nicht gesagt, der Unterschied zwischen einer Frau und einer Batterie sei der, dass eine Batterie auch eine positive Seite habe. Ja? Und Sie haben auch nicht gesagt, damit das Leben wieder schön ist, sollte meine Frau sei wie der Mond, nachts kommen und tags verschwinden.
0: Hannes, das darfst du auf keinen Fall meiner Frau erzählen.
1: Das alles ist also im Ochsen nicht geschwätzt worden.
0: Oh, Hannes, freilich. Aber Hannes, das sind doch alles bloß Späßle. Das meint doch keiner ernst.
1: In meiner Funktion als Frauenbeauftragter sehe ich das aber anders. Ich stehe nämlich unbeirrt an der Seite des schwachen Geschlechts.
0: Schwachen Geschlechts? Du hast doch keine Ahnung. Und da davon einen ganzen Haufen.
1: Ich bin der starke Haufen, der starke Mann an der Seite der schwachen Frauen.
0: Ach was, du schwätzt halt umher. Heirat doch du zuerst selber mal eine.
1: Eine? Ich wäre grad blöd, nicht? Ja. Momentan bin ich als Frauenbeauftragter der Gockel auf der Mische. Der Hahn im Korb, aller Frauen, der sie beschützt und bewahrt. Deshalb werde ich auch dafür sorgen, dass hier im Rathaus Gerechtigkeit Einkehr findet und dass donnerstags während der Ochsenrunde kein frauenfeindlicher Witz mehr über die Lippen eines bedudelten Sackes kommt.
0: Wie willst du das machen?
1: Künftig findet unsere Frauengesprächsrunden donnerstags unter meiner Leitung im Ochse statt.
0: Nur über meine Leiche?
1: Ja, mit Ihrer Frau geschwätzt, das Risiko ist einkalkuliert.
0: Du befindest dich auf der falschen Seite.
1: Ich stehe auf der Seite der Gerechtigkeit.
0: Ach was, Quatsch. Ja, glaubst du, die Frauen erzählen die bei uns Männer keine Witz?
1: Doch, sogar die bessere. Was hab ich gestern lachen müssen?
0: Über was?
1: Über das Rätsel von der Frau Hutzler.
0: Ein Rätsel?
1: Frau Hutzler hat gefragt, was macht eine Frau morgens mit ihrem Arsch?
0: Das ist gut, alles. Und du hast nicht gewusst.
1: Nein, ich hab's nicht gewusst, aber ihre Frau hat's gewusst.
0: Meine Frau?
1: Ja.
0: Herr Hundes, sag schon. Komm, was macht eine Frau bei uns mit ihrem Arsch?
1: Sie macht ihm einen Vesper und schickt ihn ins Geschäft.
0: Alles? Alles, wie sieht's denn aus? Wo ist dein Hut?
2: Bin City ist eine neue DVD. 22 von uns sehr, dann schmeißen sie aus jeder Hut weg.
0: Ah, wie kriege ich die?
2: Ja, sie müsste bestellen.
0: Wo?
2: Da bei uns in der Mäulesmühle und im Handel.
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0: Weder in meiner Küche noch hier an dieser Theke Platz für eine Gläserspülmaschine.
1: Aha, ja. Ja, und zweitens?
0: Ja, zweitens ist er das eigentlich ersparen will.
1: Wieso? Warum?
0: Ja, dann müsste ich dich ja entlassen.
1: Mich entlassen?
0: Ja, weil so eine Gläserspülmaschine würde ja deinen Zuständigkeitsbereich komplett ersetzen.
1: Mich ersetzen? Er spinnet ja im hohen Bogen. Eine Gläserspülmaschine kann weder mich noch meinen Zuständigkeitsbereich ersetzen, weil erstens kann eine Gläserspülmaschine die Gläser nicht polieren. Zweitens kann eine Gläserspülmaschine den Vorhang nicht aufkurbeln. Drittens kann eine Gläserspülmaschine keine so bedeutenden, hochgeistigen Gespräche mit unseren Gästen führen. Und viertens...
0: Na, ist ja gut.
1: Viertens kann eine Gläserspülmaschine nicht so toll dichten und reimen.
0: Ja, ist ja schon gut. Aber wenn du so arg gegen eine Gläserspülmaschine bist, wieso fragst du dann, wieso ich keine kaufe?
1: Ja, weil ja nicht ich die Gläser spüle, sondern du.
0: Oh, was willst du da damit sagen?
1: Also mal im Ernst, also eine Gläserspülmaschine, der hat doch dahinter entschieden, weniger Platz wegnehmen wie du.
0: Jetzt hör aber auf, gell? Ja? Ich bin da nicht der Chef.
1: Ja, das ist dein Glück, ja?
0: Sag mal, hast du eigentlich noch alle Tassen im Schrank?
1: Das ist mal wieder typisch. Ach. Ich schwätz von den Gläsern und du lenkst mit der Tasse im Schrank vom Thema ab.
0: Also das so dumme Geschwätz müssen wir da nicht länger anhören. Geh auf die Seite, mach mal Aussage jetzt. Ja. Also sowas aber auch. So, jetzt. Hochverehrtes Publikum, meine sehr verehrten Damen und Herren, heute freuen wir uns auf Thomas Schreckenberger, der sich mit den Segnungen der modernen Kommunikationstechnik beschäftigt hat. Und dann nimmt uns Michael Frowin auf geniale Weise alle unsere Ängste. Und wie immer dabei unsere skrupellos aufspielende Hausband Herrn Stumpfes, Zieh- und Zupfkapelle.
1: Der Bärenwirt, bei dem ich gestern Abend war, der hat jetzt eine Gläserspülmaschine.
0: Ja gut, der hat auch mehr Platz hinter der Theke wie ich.
1: Ja, ja, und hat jetzt auch mehr Zeit, sich um die Zubereitung seiner Speisen zu kümmern.
0: Du, pass auf, kümmere du dich darum, dass jetzt der Vorhang aufgeht und lass den Thomas raus. So was.
1: Ich wollte den Kalle nicht vergrätzen. Er ist ja auch nicht zu ersetzen durch eine Gläserspülmaschine. Jedoch für anderes ihm mehr Zeit dann bliebe. Er könnte dann, ich will da nicht drauf pochen, vielleicht auch besser kochen.
0: Vorhang auf für Thomas Schreckenberger.
2: Vielen Dank. Dankeschön. Ach ja, ich freue mich ja, dass ihr alle hier hochgucken. Ne? Die meisten, die glotzen ja nur noch auf ihr Handy. Sogar beim Autofahren. Ich habe letztens einen überholt, so mit 140, 150. Habe ich kurz rüber geguckt. Was macht der? Glotzt auf sein Handy. Gut, ich habe nicht lange rüber geguckt. Ich war gerade bei der Sportseite. Ja, oder letztes Jahr im Sommer, da lag ich draußen im Garten. Plötzlich lief einer bei uns durch den Garten, so ein junger Kerl, ich kannte den gar nicht, ne? Nur auf sein Handy geguckt. Ich sag, Entschuldigung, was machen Sie in unserem Garten? Pokémon Go. Ich sag, bitte was? Ich suche die kleinen Monster. Ich sag, ach so, Kinder, Besuch für euch. Ja, oder auch alles nur noch übers Internet. Ne? Bestellen zum Beispiel. Die Leute bestellen jeden Mist übers Internet. Und was da für Sachen gibt. Letztens habe ich was gefunden bei Amazon. Eine Warenweste für Hühner. Ja, von der Firma Omelette. Warum braucht man sowas, meine Damen und Herren? Damit man die Hühner abends besser sieht oder was? 9 von 10 Füchsen gefällt das. Dann auch immer diese Datensammelei übers Internet. Da machen ja alle inzwischen mit. Ja? Sogar die deutschen Krankenkassen. Ja, deutsche Kassen testen gerade ein Fitnessarmband. Wenn sie da Sport treiben, werden ihre Fitnessdaten direkt übers Internet an die Krankenkasse geschickt. Ja, und wenn Sie genug Sport treiben, dann müssen Sie nicht so viel Beitrag zahlen. Das hört sich erstmal ganz toll an. Ne? Gut, ich glaube, ich würde das Ding immer morgens dem Nachbarshund mitgeben. Gut, nach 3 Wochen fragt die Krankenkasse,

0: wahrscheinlich nach, Herr Schreckenberger, warum machen Sie mal Pause am Laternenpfosten? Gut, da würde ich einfach sagen, ich habe ein Pokémon gefangen. Aber das ist ja nur der Anfang, meine Damen und Herren. Ja, die kriegen auch mit, wenn sie keinen Sport treiben, dann müssen sie auf einmal mehr Beitrag zahlen. Ja. Oder das Ding fängt an, mit ihnen zu reden. Treib mehr Sport, iss mehr Obst, geh früher ins Bett, leb gesünder. Dann haben sie immer so eine Stimme im Ohr, wollen sie das haben? Gut, Fellemanner sagen, so eine Stimme habe ich eh schon dauernd im Ohr. Ja, ja, so geht das dann halt immer weiter. Ja. Ich meine, abends wollen sie dann den Kühlschrank aufmachen, dann sagt er plötzlich, nö, noch eine Runde um den Block, dann gibt's vielleicht ein alkoholfreies. Ja. Ja, wir haben schon intelligente Kühlschränke. Wir haben auch schon intelligente Toiletten. Ja, da untersucht die Toilette, was Sie da so reinplumpsen lassen. Wenn Sie am nächsten Tag einkaufen sind, ruft die Toilette Sie an und sagt, kauf mehr Müsli, du brauchst Ballaststoffe. Aber klar, wir brauchen das ja alles. Wir brauchen diese Geräte, damit sie den Alltag für uns bewältigen. Damit sie Dinge für uns tun, wie wir früher problemlos selber hingekriegt haben. Hier auf dem Smartphone genauso. Ich habe auf meinem Smartphone eine Wetter-App. Wenn ich die antippe, verrät die mir als erstes, wie das Wetter ist an dem Ort, wo ich mich gerade befinde. Ja. Wissen Sie noch, wie wir früher aufwendig aus dem Fenster geguckt haben? Es ist so viel leichter geworden. Ja, und die Leute glauben der App mehr als dem Wetter. Die stehen vor der Tür, sind batschnass und sagen, es regnet nicht. Und das ist nur der Anfang. Jetzt gibt es sogar schon Gefühls-Apps. Da sagt die App Ihnen, wie es Ihnen geht. Da wachen Sie morgens auf und die App sagt, heute geht's dir scheiße. Denken Sie, ach, schade, eigentlich hatte ich mich ganz gut gefühlt. Gut, ich meine, es ist auch nicht alles schlecht, gibt auch tolle Sachen. Hier, ich mag diese Fotofunktion auf dem Smartphone, das ist schon klasse. Smartphone raus, draufgedrückt, Bild gemacht, super Sache. Mein Gott, wie sind wir früher noch in Urlaub gefahren? Mit einem Fotoapparat und mit 2 36er Filmen. Gut, der Schwabe nur mit einem. Und wenn er voll war, hat er ihn umgedreht. Ja, und man hat auch ein bisschen geguckt. Ne? Mutti hat maximal 2 Chancen vor dem Eiffelturm gekriegt. Und wenn sie beides mal blöd aussah, war sie halt so drin im Album. Hm? Gut, ich habe mich sowieso immer gefragt, warum muss man den Partner eigentlich immer vor der Sehenswürdigkeit fotografieren? Ja, Entschuldigung, die Sache, die ich jeden Tag sehe, muss ich doch nicht in den Vordergrund stellen, oder? Hm? Umgekehrt wäre es doch viel sinnvoller. Hm? Das ist Mutti hinterm Eiffelturm. Ja. Probieren Sie es doch mal aus im nächsten Urlaub. Schatz, geh doch mal hinter die Pyramide. Ja. Alter vor Schönheit. Ja, gut, wenn es passt. Wenn's passt. Ja. Oder so am Grand Canyon, jetzt noch einen Schritt zurück. Ja, das geht auch. Ja klar, aber mein Gott, es ist halt so mit der Technik. Gerade junge Leute wachsen ja damit auf. Ich sehe es an meinem Neffen. Mein Neffe ist 15, mein Neffe ist ein Nerd. Kennen Sie Nerds? Nerds sind so junge Männer, die so einen ganzen Tag nur vorm Computer sitzen. Und wenn sie ans Tageslicht kommen, zerfallen sie zu Staub. Ja. Ich habe den letztens mal gezwungen. Ich habe gesagt, Junge, du musst mal an die frische Luft. Stand draußen im Hof, hat sich umgeguckt, hat gesagt, boah, Onkel, eins muss ich schon sagen. Die Grafik hier draußen, voll 3D. Ja, aber diese Abhängigkeit von der Technik ist schon schlimm. Ne? Überall, beim Autofahren zum Beispiel. Die Leute finden ohne Navi überhaupt nicht mehr zum Ziel. Ja, und wenn es mal ausfällt, sind sie völlig aufgeschmissen. Letztens ist bei uns in der Straße einer 10-mal hin und her gefahren. Irgendwann hat er angehalten und gesagt, oh, mein Navi ist ausgefallen, können Sie mir helfen? Habe ich gesagt, ja, wo wollen Sie denn hin? Er sagt, ja, an die Uhlandstraße. Ich gesagt, das ist die Straße hier. Ja, und die Nummer 20? Habe ich gesagt, naja, die ist gerade da schräg gegenüber. Hatte sich 1000-mal bedankt, vor der 20 eingeparkt, kamen schon seine Frau und die Kinder raus. Wo warst du? Wir haben uns Sorgen gemacht. Ja, Sie wissen ja auch, wenn Sie sich so ein Navi kaufen, ne, da ist vom Werk her ist da so eine Frauenstimme eingestellt, die sagt Ihnen immer, wie Sie langfahren müssen. Gut, das hat man einfach gemacht, damit die Männer sich nicht groß umstellen müssen. Was es jetzt aber auch gibt, und das ist sehr witzig, es gibt jetzt schon Navis mit Promi-Stimmen. Kennen Sie das? Navis mit Promi-Stimmen, sehr lustig, aber die älteren Modelle sind nicht zu empfehlen, die waren noch nicht so ausgereift. Zum Beispiel das Modell Edmund Stoiber.
1: Bei der nächsten Möglichkeit biegen Sie links ab.
0: Ich meine, biegen Sie rechts ab. Ich meine, halten Sie an. Ich muss es mir überlegen. Also das ist natürlich nicht so günstig. Ne? Gut, vielleicht besser so hier aus dem Ländle. Ne? Unser Modell Winfried Kretschmann gibt's auch. Ja?
1: Die Frage, ob Sie links oder rechts abbiegen sollen, klären wir mit einem Volksentscheid.
0: Ja, okay. Wenn man ein bisschen Zeit hat. Ja. Ja. Gut, wer es ein bisschen emotionaler mag, für den hätte ich noch das Modell Klaus Kinski im Angebot.
2: Ja, sag mal, ich hab doch gesagt, du sollst links abbiegen. Warum bist du denn rechts abgebogen? Warum mache ich mir denn die ganze Arbeit für dich, du ignorantes Arschloch, du dumme Sau, du!
0: Gut, wenn das ein bisschen zu vulgär ist, ne, vielleicht was Modernes. Till Schweiger habe ich auch dabei. Ne? Ja, vielleicht zum Abschluss dann doch noch was ganz Seriöses. Unsere Angela Merkel.
3: Ich kann verstehen, dass Sie von mir Orientierung erwarten. Ich bin allerdings nicht bereit, mich in dieser Frage festzulegen. Fahren Sie einfach, wohin Sie wollen. Sie schaffen das.
0: Dankeschön.
4: Es ist ja tatsächlich. Es ist ja tatsächlich so, überall, wo du heute nachkommst, findest du irgendjemand, egal wo, der ein, der ein Handy in der Hand hat oder sowas.
0: Also ich war letztens in der Kneipe auf der Toilette, da stand einer neben mir, der hat beim Pinkeln hat er noch Textnachrichten geschrieben. Ja. Ich weiß nicht, was er geschrieben hat. Wahrscheinlich läuft bei mir oder sowas. Ja,
4: Gott sei Dank.
0: War nicht hier, keine Angst.
4: war nicht da.
5: Ja, ich will mir jetzt nicht einmischen, aber ich muss sagen, ich bin ja hier nicht nur fürs Gläserspülen, Einkaufen, Kochen verantwortlich, sondern auch für den Einhalten, für das Einhalten der exakten Zeiten beim Programmablauf. Ne? Und deswegen sage ich jetzt auch die Herrn Stumpfes Ziehe Zupfkapelle an mit ihrem Titel Wo ist mein Glas? Ja. Wo?

0: Mein Glas, mein Glas. Brauchst gar nicht beleidigt sein. Ich weiß ja, dass du als Chefin größere Zuständigkeitsbereich hast wie ich.
1: Ja. So, das weißt du.
0: Ja. Aber statt Gläser zu spielen, könntest du dich vielleicht um bessere Kochrezepte kümmern. Ja, und dann könntest du dich vielleicht in den Sternehimmel der Köche hineinkochen.
1: Ja? Du hast keine Ahnung, was es bedeutet, einen Stern zu erkochen.
0: Hm? Also klar, mit einem Thermomix geht das nicht.
1: Also, weißt du, wenn ich ein Sternelokal wollte, nicht, dann müsste ich ja als erstes dich entlassen. Nicht? Und gegen einen, naja, dann müsste ich dich ja gegen eine gut ausgebildete Fachkraft ersetzen.
0: Ja, halt mal so, nicht, Alter.
1: Ein Sternerestaurant fängt mit einem gläserpolierenden Vorhangkurbler mit dichterischen Ambitionen nicht so. Nicht? Und dann müsste ich millionsmäßig dann in die Ausstattung investieren. Ja, da bräuchte ich neues Geschirr, neues Besteck, neue Gläser, ah, Deko.
0: Ja, vergoldete Klodeckel, ja.
1: Ja, die Ware vom Feinsten müsste ich ja da kaufen. Ne?
0: Wer es noch lange nicht kocht.
1: So ist das. Ne? In der Küche bräuchte ich ein Armeepersonal und der Hause bräuchte ich einen Sommelier.
0: Du, mit dem Wein kennen wir aus.
1: Ich brauche keinen, der literweise auf. Ich brauche jemanden, der, der den Wein versteht.
0: Man kann es auch übertreiben.
1: Ja, und weißt du, was das alles kostet? Hä?
0: Ein Arsch voll Schulden.
1: Ja, genau so ist es. Und dann, ja, dann fängt ja das mit dem Kampf gegen die Unvernunft erst an.
0: Wieso? Warum?
1: Ja, hast du schon mal von einer Compliance-Regelung gehört?
0: Ne? Compliance-Regelung?
1: Ja. Die Unternehmer getrauen sich nicht mehr, ihre Kunden in einem guten Sternelokal oder generell guten Restaurant zum Essen einzuladen. Korruptionsverdächtig sei das, wenn man einen Kunden zum guten Essen einladet.
0: Aber ja, dann wär's ja mit dem Stern quasi der Segel.
1: Ach ja, freilich.
0: Und mit 3 Sternen wärst du der Obersegel.
1: Manch ein Koch hat seinen Stern schon weggeschmissen, bloß dass er überlebt.
0: Kalle, dann lassen wir es lieber, wie es ist. Mhm. Also, mit deinen Schnitzel bist du über jeglichen Korruptionsverdacht erhaben.
1: Ja? Du, gell, jetzt guck aber, dass du den Vorhang aufmachst.
0: Ja.
1: So was aber auch.
0: Leistung wird, und das ist schade, oft nicht belohnt. Und doch gerade müsste man doch sie belohnen, weil ohne sie sind wir verloren.
1: Vorhang auf für Michael Frohwin.
2: Meine Güte, in was für Zeiten leben wir? Wir leben in Zeiten der Angst. Überall geht die Angst um, natürlich besonders die Angst davor, dass das Abendland bedroht ist, die abendländische Kultur. Da muss man ja wirklich mal fragen, was meinen die eigentlich immer mit abendländischer Kultur? Jetzt sagen viele natürlich sofort, ja klar, als allererstes die Sprache. Richtig, ja? Hört man immer wieder, die nach Deutschland kommen, die sollen gefälligst endlich richtig Deutsch lernen. Ich meine, die Forderung ist nicht neu. Die CSU hat schon Ende 2014 in ihrem Leitantrag zur Migration gefordert, dass Asylanten und Migranten in Deutschland Deutsch sprechen sollen, und zwar in der Öffentlichkeit und zu Hause. Das fordert ein Bayer? Entschuldigung, ich habe in Oberbayern mal ernsthaft den Satz gehört, ich hab noch niemals nicht ko Windpocken nicht gehabt. Das ist kein Deutsch. Das ist eine vierfache Verneinung. Ja. Wie reden denn die Leute, wenn sie losgelassen sind? Im Rheinland habe ich auf einer Hochzeit mal den Satz gehört, wir stoßen jetzt an auf dem Wohl von den Brautpaar seiner Eltern. Für einen Magdeburger ist folgende Satzkonstruktion grammatikalisch korrekt. Jetzt passen Sie aber mal gut auf. Der, der die das Kind gemocht hat, der will die jetzt nicht sollen. Haben Sie es? Ja, so ungefähr. Ja? Ich bin Hesse. Wie reden die Leute in meiner hessischen Heimat? Ich war neulich mal wieder zu Hause, habe ich in der Kneipe gesessen. Da war eine Gruppe von Leuten, die ist gegangen. Hatte einer seine Jacke überm Stuhl hängen lassen. Da ruft einer der Gruppe hinterher, ein Moment mal, wem sei Jacke ist das dann? Da dreht sich einer um und ruft, ich. So, da sage ich Ihnen ganz ehrlich, ich möchte nicht, dass ein Flüchtling so mit mir spricht. Unglaublich, diese Angst, die sich breit macht in Deutschland. Wahnsinn. Man hört ja auch immer wieder von der AfD und von der Pegida, besonders von der Pegida, dass sie alle so eine Angst haben, dass es in 50 Jahren in Deutschland mehr Muslime als Christen gibt, weil die angeblich bis zu 4-mal mehr Kinder kriegen. Da denke ich immer, ja Leute, wenn das eure größte Angst ist, was macht denn ihr dann noch auf der Straße? Hä? Ab ins Bett! Und zeigt dem Muselmann mal, wo im Abendland der Hammer hängt! Gut, hängen ist in dem Zusammenhang das falsche Bild, aber Sie haben verstanden. Na, ist doch wirklich irre. Die Angst in Deutschland, die Angst vor dem Fremden geht um. Mein Gott, als sei Fremdenangst irgendwas Neues. Ja? Meine Fremdenangst ist eine Urangst von uns Menschen, die ist uns allen angeboren. Die Frage ist doch nur, wie gehen wir denn um mit unseren Ängsten? Andere Ängste haben wir doch auch im Griff. 75% aller Männer und die Frauen hier im Saal werden es bestätigen, haben Angst, ein Klo sauber zu machen. Trotzdem fackeln die keine Toilettenschüsseln ab. Ich habe Höhenangst. Stehe ich vor den Alpen und werf Steine dagegen. Ich hatte mal einen Kumpel, der hatte eine Anatidenphobie. So was gibt's? Das ist die Angst, von einer Ente beobachtet zu werden. Ja, was machen Sie denn mit so jemandem? Dem habe ich immer wieder erklärt, dass in meinem Haushalt keine Ente wohnt. Aber als es nichts genützt hat, habe ich dem die Nummer von einem Psychiater gegeben. Das heißt, wenn wir uns alle nur noch von unseren Ängsten leiten lassen, sind wir vom Bekloppten irgendwann nicht mehr zu unterscheiden. Da brauchen wir überhaupt kein Grundgesetz mehr, da brauchen wir nur noch Gummizellen. Ja? Meine, eins steht fest, in den nächsten Jahren werden weitere Flüchtlinge kommen und viele davon werden bleiben. Ja, ob es uns so passt oder nicht, können wir noch so sehr mit den Füßen auftrampeln. Also, je früher wir aufhören, uns gegenseitig als Nazis und Gutmenschen zu beschimpfen, desto früher können wir anfangen, uns miteinander zu unterhalten, was wir uns voneinander wünschen. Ansonsten flüchte ich nämlich, und zwar in die Klapse, solange da noch Platz ist. Ja? Nein, wirklich, es ist irre. Und es gibt dann natürlich Leute, die sind mit ganz, ganz anderen Ängsten beschäftigt. Ich lebe in Berlin am Prenzlauer Berg. Also, kann Ihnen wirklich sagen, da gibt es eine Bevölkerungsgruppe. Ja, also, eine Bevölkerungsgruppe mit einem relevanten Einkommen. Ja, die hat seit Jahren Angst, ihre Kinder könnten nicht die Volljährigkeit erlangen, ohne allen seelischen Totalschaden zu kriegen, ohne alle psychische Wracks zu werden. Ja. Ich habe gerade die Geschichte gehört, die passt so typisch in dieses Gesellschaftsbild, von einem Förster hier in Deutschland. Ich weiß nicht mehr genau wo, tut aber auch nicht wirklich was zur Sache. Jedenfalls, der hatte einen Wald. Gut, das bietet sich an. War ja Förster. Und der wollte gerne, dass mehr Kinder in seinen Wald kommen. Wollte mit denen die heimische Natur angucken. Gräser bestimmen, Käfer, kam aber keiner. Keine Eltern, keine Kinder. Da hatte der Förster die Idee und hat an seinem Waldbach so einen kleinen Steg gezimmert mit ein paar Holztritten und hat draußen an den Wald Schilder angebracht mit dem Hinweis Naturspielplatz. 24 Stunden später gab es um den gesamten Wald keine Parkplätze mehr. Der Förster sagt, er hatte das letzte Schild Naturspielplatz noch gar nicht angenagelt, da fuhren schon die ersten SUVs vor. SUVs. Sie wissen, wovon ich spreche. Diese paramilitärischen, schusssicheren Schulwegpanzer, in denen früher Idi Amin durch Uganda eskortiert wurde, aber heute 9-jährige Mädchen zum Flötenunterricht gefahren werden, aus lauter Sorge, in echter Dingen könnte ein Bison was dagegen haben. So, jedenfalls diese SUVs fuhren da nur also vor und raus sprangen die Mütter mit ihren Kindern. Die Kinder, alle eingekleidet in Finn-Kit-Outdoor-Hosen, eingeschmiert mit Lichtschutzfaktor 100 für den Wald und ausgerüstet mit Moskitonetz und Signalpfeife. Die Mütter behängt mit Rucksackapotheke, darin Bachblüten-Notfalltropfen, Rettungsdecke und Signalraketen. Der Förster sagt, was sich in den nächsten Stunden an seinem Waldbach abgespielt hat. Dagegen war Stalingrad eine friedliche Yogasitzung. Allein die Allergien! Eine Mutter hat ihren 9-jährigen Leon durch den Wald getragen und nicht eher abgesetzt, bis der Förster ihr glaubhaft versichert hat, dass der Waldboden frei von Krustentieren ist. Eine andere Mutter hat sich panisch an ihre bedrohte, inzwischen 11-jährige Lebendgeburt namens Elysia Chiara geklammert und immer wieder mit tränenerstickter Stimme gefragt, ob der Bach nicht doch Spuren von Erdnüssen enthalten könnte. Meine Damen und Herren, ich habe in diesem Jahr, und das ist wirklich kein Witz, ich habe in diesem Jahr in einem Kinderkatalog eine Anzeige gesehen für eine Schneeballformmaschine. Wer kauft sowas? Mütter von Schneeallergikern, wahrscheinlich. Jedenfalls hat der Förster auch irgendwann die Eltern gefragt, warum sie denn überhaupt in seinen Wald gekommen sind, wenn sie doch alle so eine Panik haben. Die schönste Antwort einer Mutter war, wir dachten, der Wald ist indoor. Und dann ist es passiert. Der kleine Lukas, zarte 7 Jahre alt, viel zu jung zum Sterben, rutscht von einem Holztritt ab, direkt hinein in die reißenden Fluten des Waldbaches und steht unter Wasser, und zwar bis zum Knöchel. Die Mutter schreit, den Bach abstellen, den Bach abstellen. Lukas ruft, aber Mama, ich hab doch Gummistiefel an. Die Mutter zündet panisch die Signalrakete. Der Förster sagt, sind Sie wahnsinnig, wir haben Waldbrandwarnstufe 4. Die anderen Eltern zerren ihre Kinder weg von diesem Waldbach, nur raus aus dieser Wildnis, raus aus diesem Dschungel, nur zurück zu den SUVs, zurück in die Zivilisation. Der Förster sagt, Lukas, ich glaube, deine Mama möchte, dass du rauskommst. Der Ertrinkende hüpft maulend an Land, die Mutter wickelt ihn in die Rettungsdecke und ruft mit dem Handy die Notfallnummer ihres Homöopathen an. Die Kügelchen abwerfen, bitte die Kügelchen abwerfen mit einer Drohne, irgendwie die Kügelchen abwerfen. Lukas, die Mama ist da, die Mama ist das ganze Leben, die Mama wird nicht da.

0: Das wird sich alles rächen. Irgendwann kriegen diese Mütter, 10, 12 Jahre später, vielleicht beim Pilates, zwischen Rückenglück und Schulterschön, einen ganz spontanen Anruf. Liebe Mama, in 20 Minuten beginnt mein Boarding für meine Rucksacktour durch den Irak. Wenn du es nicht mehr schaffst, in 5 Monaten melde ich mich wieder. Ich hab dich lieb! Und ganz ehrlich, dann könnte ich die Angst der Mutter sogar verstehen. Dankeschön.
1: Michael, ja. Angst, das ist tatsächlich etwas, was uns umtreibt. Es treibt uns um. Gibt es also angstfreie Ernährung? Heißt da was?
0: Ich habe davon gehört, dass es angstfreie, oh vielen Dank, dass es angstfreie Ernährung gibt. Ich habe tatsächlich neulich in einer Anzeige für Smoothies, dieser pürierte Obst- und Gemüsebrei, habe ich gelesen, das sei wirklich, damit könnte man sich angstfrei ernähren. Und man darf ja heute nur grüne Smoothies, weißt du, Green Smoothies zu sich nehmen. Und da habe ich die folgende Definition für gelesen. Fitnessbesessene Kochlegastheniker mixen die Unkrauternte von Verkehrsinseln zu Rohkostemulsion.
1: Oh ja.
0: Green Smoothies.
2: Ja, Prost. Ja, ich muss euch trotzdem unterbrechen. Ihr wisst ja, ich bin für den zeitlich korrekten Ablauf des Programms zuständig. Ja. Ja. Und möchte Ihnen jetzt sagen... Es ist Schluss.
1: Nein. Carly, Schluss, das war ja mein Stupfwort für mein Schlussgedicht.
2: Oh Gott, ja.
1: Wir danken euch und Ihnen allen und hoffen sehr, es hat gefallen. Wieso auch nicht? Es lief ja rund.
2: Leg mich am Arsch.
1: Und bleiben gesund.
3: Jetzt ist aus, ja.

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9: Danke. Mein Name ist André Herrmann. Ich wohne in Leipzig. Ich komme ursprünglich aus Sachsen-Anhalt. Das tut mir aktuell ein bisschen leid. Ich komme mir mittlerweile vor wie so ein kleines Maskottchen. Ich fahre nochmal überall durch die Gegend und sage so, wir sind nicht alle verrückt. Übrigens, wir sind nicht alle verrückt. Auch wenn wir in Orten wohnen, die wie Geschwüre heißen. Kröpzig, Glöte, Wülknitz, Wülpen, Sorge, Elend, Bresen, Hundeluft. Das sind Diagnosen, in denen man wohnen kann. Wisst ihr, wenn ihr mal da seid, wisst ihr, wie man in Sachsen-Anhalt jemanden in der Kneipe kennenlernt? Man holt sich einfach ein Bier, setzt sich an einen möglichst vollen Tisch und sagt einfach, schlimm, oder? Schlimm, schlimm, schlimm, schlimm, schlimm, schlimm, schlimm. Danke. Und schon hat man 8 neue Kameraden. Und ich sag bewusst Kameraden. Ich bin aufgewachsen in so einem Dreieck aus Norman Ritter, dem Bauhaus und dem Typen von Frauentausch, der mit den Frühstücksbrettchen. Es hat 2,50 Euro gekostet, das ist mein Inventar. Und da in der Mitte, da bin ich groß geworden. Als mein Gymnasium eine neue Mehrzweckhalle bekommen hat, da hat man bei uns im Stadtrat ernsthaft darüber beratschlagt, ob man die Halle nicht nach so einem stadtbekannten Alkoholiker benennen sollte, der dafür bekannt war, dass er schräg gegenüber von der Schule immer vom Edeka saß und die Schüler beleidigt hat. Ist wirklich so. Ein Kumpel von mir hat von dem mal eine geballert bekommen. Stellt euch vor, ihr werdet in der Hofpause von einem Alkoholiker geohrfeigt und 20 Minuten später habt ihr Bodenturnen, aber in seiner Halle. Das ist Sachsen-Anhalt. So, und ich habe jetzt eine Weile so überlegt, wie ich mich nochmal bei euch am besten vorstellen kann. Und es hat sich gut getroffen. Ich war letztens bei meinen Eltern zu Hause und meine Mutter hat so gefragt, ob ich nicht mal meine alten Grundschulzeugnisse mitnehmen möchte. Da habe ich so durchgeblättert. Und kennt ihr das, wenn in so Arbeitszeugnissen so total nette Formulierungen drinstehen, die aber eigentlich super fies gemeint sind? Auf die hat man in meinem Grundschulzeugnis verzichtet. Die haben gedacht, nee, wir müssen konkreter reinschreiben, wie nervig der Junge ist. Ich gebe euch ein paar Beispiele. André ist ein selbstbewusster Schüler, der leider noch lernen muss, andere Meinungen zu akzeptieren. Schreiben auch nur Leute, die Unrecht haben, oder? Sein Wortschatz ist ausgeprägt, wird aber nicht immer passend zur Situation eingesetzt. Wo ich auch so dachte, halt doch dein Maul, hä? Wer versaut hier gerade wem das erste Klassezeugnis? Und mein absolutes Lieblingszitat. André verfügt über einen weitreichenden Freundeskreis, den er zu seinen Gunsten einzusetzen weiß. Stellt euch vor, euer Kind kommt mit seinem ersten Grundschulzeugnis nach Hause und das steht da drin. Ich weiß jetzt auch, warum meine Mutter damals geweint hat, als ich damit ankam. Und mein Vater mir lachend High Five gegeben hat. Weil er einfach wusste, ich habe den kleinen Paten gezeugt. Ich habe immer gedacht, ich wäre ein cooles Kind gewesen. Jetzt muss ich feststellen, ich war einfach der kleine Putin aus der 1D. Und mein Programm heißt Schlechte Zeiten, schlechte Zeiten. Es wäre richtig geil, wenn ich so ein Intro gehabt hätte, oder? Ich sehe Friedrich Merz, sehe schlechte Zeiten, ein Leiden, das neu beginnt. Und dann kommt so Carsten Linnemann raus, so als kleiner Miethai verkleidet, wirft so ein bisschen Hartgeld ins Publikum. Im Hintergrund spielt Lars Klingbeil Akustikgitarre. Jens Spahn verbrennt ein bisschen Geld. Und dann so zweite Strophe. Durch fehlendes Herz wird in schlechten und in schlechten Zeiten dein Einkommen gesenkt. Das wäre doch schön gewesen, oder? Sehr richtig gut gewesen. Danke. Danke. Und ich habe so ein bisschen Angst gehabt, weil das ist mein zweites Programm und das erste war der Hammer. Und ich hatte so ein bisschen Angst, ob mir noch mal genug Sachen einfallen, über die ich mich so ein bisschen aufregen kann. Dann habe ich irgendwann so angefangen zu schreiben und habe gemerkt, ist überhaupt kein Problem. Die Welt hat ja geliefert. Es ist ja überhaupt kein Problem. Ist ja komplett irre geworden, oder? In den USA regiert eine pädophile Orange. Die Ukraine wird von einem Typen angegriffen, der hart an den Jungen aus meinen Grundschulzeugnissen erinnert. Und wenn wir hier alle Pech haben, gewinnt bei der nächsten Bundestagswahl die AfD und dann kommen wir alle ins Lager. Also ihr, guckt mich an, ich könnte Glück haben. Kann ja nichts dafür, dass ich seit der Pubertät gefangen bin im Körper eines NPD-Mitglieds. Ist halt so. Wenn es halt so wäre. Und versteht mich nicht falsch, ich finde unsere aktuelle Bundesregierung auch maximal beschissenst. Aber ich weiß nicht, ob ich gerade schon wieder bereit wäre für noch einen Wahlkampf. Weil ich habe noch so ein bisschen den letzten Wahlkampf im Knochen. Ganz Leipzig war zu plakatiert mit dem Gesicht von Friedrich Merz, der aussah, als hätte ich gerade in seiner Gegenwart ÄrztInnen gesagt. Habe ich so einen Fernseher angemacht, saß immer Alice Weidel in irgendeiner Talkshow und hat sich beschwert, dass sie nie in eine Talkshow eingeladen wird. Ja, rechts ist links, oben ist unten, Hitler war Kommunist, das habe ich so nie gesagt. Die Fragen haben Sie doch auswendig gelernt. Dann habe ich das Handy angemacht, hat mich immer auf Instagram Robert Habeck angeguckt, mit seinem Dackelblick. Als wäre er der neue Freund meiner Mutter, der will, dass ich ihn der Robert nenne. Er sagt immer so Sachen wie von wegen Naschsportsfreund, wollen wir uns kratzige Wollpullis anziehen, rausgehen, ein bisschen Vögel zählen? Nee. Immer wenn ich aus meinem Zimmer in die Küche komme, sitzt er schon da, liest irgendwie die Zeit, isst sehr grobes Müsli und sagt dann sowas wie, na Champ, das war jetzt aber länger als 5 Minuten unter der Dusche, hä? Sorgen wir uns etwa so um die Umwelt? Halt's Maul, der Robert, du bist nicht mein Vater! Ich bin bloß neidisch. Bin bloß neidisch, weil er so hot ist. Und mit hot meine ich eigentlich Friedrich Merz. Weil er hat diesen Puschel hier oben drauf, oder? Ist doch heiß. Es muss ja ein Sexding sein, oder? Es muss. Man würde das wegmachen. Also, hält sich Charlotte Merz dran fest, wenn sie auf Friedrich Merz sitzt? Ich erzähle das nur, damit ihr das Bild jetzt auch im Kopf habt. Haben wir jetzt alle so kollektiv Charlotte Merz vor Augen? Und sie guckt böse, oder? Ich glaube, die dominiert den so richtig, oder? Die machen so Rollenspiele. Die machen so Hate-Sex, Rollenspiele. Friedrich Merz muss sich so als Arbeitnehmer verkleiden, hat so eine Signalweste an, tut so, als ob er bei VW am Band arbeitet. Dann kommt so Charlotte Merz rein, nur mit so einem Latex-Blazer bekleidet, 15 cm Absätze, eine Peitsche in der Hand. Na, Herr Merz, da müssen wir den Gürtel wohl etwas enger schnallen, hä? Ihr Safe-Wort ist bedingungsloses Grundeinkommen. Ja, weil das der Friedrich nie sagen möchte. Und natürlich ist schlechte Zeiten schlechte Zeiten. Eine Anspielung auf Fernsehen. Ich liebe Fernsehen. Ich habe mein ganzes Leben lang viel zu viel Fernsehen geguckt. Kritiker behaupten, man merkt es. Ich gucke eigentlich nur noch 2 Sender. Ich gucke nur noch Vox und D-Max. So zwischen Gilmore Girls und Border Patrol New Zealand fühle ich nichts mehr. Wobei, ich gucke auch noch First Dates. Kennt ihr First Dates? Es ist so eine Dating-Show quasi mit Roland Trettl, dem einzigen Fernsehkoch, der so schlecht gekocht hat, dass er in seiner eigenen Sendung nicht mehr kochen darf. Und er hat so eine Dating-Show. Da treffen sich so meistens Mann und Frau zum Essen. Die müssen das Essen auch selbst bezahlen, als Rache von Roland Trettl. Und dann danach werden sie so in so eine Interviewsituation geführt und werden so befragt, ob sie jetzt glauben, dass das Date eine Zukunft hat. Und meistens antwortet zuerst der Mann und sagt sowas wie, naja, also ich fand das Date wirklich gut. Also wir hatten richtig tiefgründige Gespräche und ich glaube schon, dass wenn die Kameras aus sind, dass wir das Date dann im Hotel noch weiter vertiefen werden. Und dann so Schnitt auf die Frau und die ist immer so, nee. Also Nichts von dem, was du gesagt hast, stimmt. Also, du hast den ganzen Abend lang von Kryptowährungen erzählt, hast mir nicht einmal gefragt, was ich eigentlich so denke. Und nur als wir bezahlen mussten, hast du gesagt, ja, ja, zahl ruhig du, weil irgendwo muss der Feminismus ja mal anfangen. Und dann wieder so Schnitt auf den Mann und er sagt so, ja, ihr habt's gehört, ich glaub schon, dass da heute Abend noch was geht. Und sie ist so, jedes Mal, nein! Weil Männer immer so ein Ticken zu selbstbewusst sind, oder? Die sind immer so ein Ticken drüber, oder? Ich habe letztens gelesen, 50% aller Männer glauben von sich, dass sie im Notfall ein Passagierflugzeug landen könnten. Glauben die einfach. Ja,

Und ich sehe hier die Männer, wie jeder Zweite sagt, ja, was meint der junge Mann? Ne? Ich sehe es hier. Ich habe immer gedacht, die Cockpit-Tür im Flugzeug ist abgeschlossen, damit Al-Qaida nicht das Flugzeug kapern und damit in irgendwelche Hochhäuser fliegen kann. Nee, die Cockpit-Tür ist abgeschlossen, damit nicht irgendwelche Mitte-50-jährigen Ingos hinten beim Piloten so auf dem Sitz hängen und dann so dumme Kommentare geben. Hier, Luftdruck ist ein bisschen niedrig, musst du mal gucken, hä? Und durfte ich auch mal eine Durchsage machen, weil ich war gerade auf Toilette und da ist eine Bombe hochgegangen, mein Freund. 50% aller Männer behaupten, dass sie das Ding notfall landen können. Also nicht im Normalfall. Nicht, wenn das Wetter gut ist und noch alle Räder dran sind. Aber wenn ein Triebwerk brennt und wir durch ein Gewitter fliegen, dann schon. Ja, was denn, ne? Ich habe früher in der Schule auch immer kurz vor knapp erst meine Hausaufgaben gemacht. Ich brauche den Druck, Mann! Ja, genau, Christopher. Deswegen bist du auch mit der 11. Klasse von der Schule geflogen, oder? Aber geflogen, mein Freund, ne? Einfach Männer. Und ich bin in der festen Überzeugung, dass viele von diesen Männern, die ich gerade beschrieben habe, gerade in unserer Bundesregierung sitzen, die einfach denken, ich kann das. So, ich weiß, wenn wir einfach noch ein bisschen mehr den Sozialstaat zusammenkürzen, wenn wir einfach noch, dass die Leute noch ein bisschen weniger Kaufkraft haben und alles noch ein kleines bisschen teurer wird, dann kannst du mit der Wirtschaft eigentlich nur bergauf gehen. Ich wüsste auch nicht, ja? Und das ist... Und das ist so ein Moment, wo ich mich frage, wann haben wir eigentlich aufgegeben? So, weil wir haben ja aufgegeben. Eigentlich müsste es ja nicht mehr Kapitalismus, sondern Kapitulierismus heißen, weil wir aufgegeben haben. Wir haben aufgegeben, danke. Danke. Wir haben aufgegeben. Wir haben aufgehört, Kapitalismus als so ein Wirtschaftssystem zu betrachten, das viele Menschen über Jahre hinweg in so einen moderaten Wohlstand gehoben hat. Wir haben angefangen, Kapitalismus als so ein gottgegebenes Naturphänomen zu betrachten, gegen dessen komplett irre Auswüchse, die wir gerade alle spüren, man nichts machen kann, weil so ist halt der Markt. Witzpause. Was sagt ein Psychologe zu einem FDP-Mitglied? Und diese unsichtbare Hand des Marktes, ist die gerade mit hier im Raum? Das heißt, wer Geld hat, hat Macht. Wer Macht hat, muss sich über die Konsequenzen relativ wenig Sorgen machen. Als damals das 9-Euro-Ticket eingeführt wurde. Eine der besten Erfindungen der letzten 10 Jahre, wenn er mich fragt. Als es eingeführt wurde. Danke. Danke, ihr drei Bahnfahrer. Als es eingeführt wurde, da musste ja für Christian Lindner unbedingt ein Tankrabatt erfunden werden, damit die Autofahrer nicht benachteiligt werden. Der Tankrabatt, der so gut funktioniert hat, dass die Spritpreise am Anfang zeitweise teurer waren als vorher ohne Tankrabatt. Weil die Mineralölkonzerne, ich dachte ja, es sind die Guten, weil die Mineralölkonzerne einfach die Steuererleichterung auf den alten Preis draufgeschlagen haben und einfach beides eingesackt haben. Christian Lindner hat der Mineralindustrie 3,15 Milliarden Euro geschenkt. Es war so eine dumme Idee, dass unsere jetzige Bundesregierung gedacht hat, das machen wir noch mal. Vielen Dank. Und was gab es für Konsequenzen für Christian Lindner? Keine, natürlich nicht. Dann kam raus, was Matthias Döpfner, der Chef von Axel Springer, was der so über Ostdeutschland denkt. Der hat in einem Zeitungsinterview nämlich gesagt, naja, die Ossis, die musste alle zur Zwangsarbeit verpflichten, weil außer Kommunisten und Nazis wird aus denen eh nichts. Und ich dachte, warte mal, Herr Döpfner. Kommunisten habe ich bei uns in Sachsen-Anhalt noch keine gesehen. Und dann haben die Leute sich aufgeregt. Da waren die so, oh, wie kann er denn nur? Wie, was, der Chef von Axel Springer ist ein riesiges Arschloch? Nein! Wer hätte das denn gedacht? Was finden die Journalisten als nächstes raus? Dass Dieter nur eine arme weiße Wurst ist? Die aus Angst vor der Bedeutungslosigkeit so oft am rechten Rand fischt? Nein! Also. Und was gab es für Konsequenzen für Matthias Döpfner? Keine, natürlich nicht. Der Typ ist Milliardär. Da haben wir so eine kollektive Vorstellung davon, was bedeutet, Milliardär zu sein. Also Jeff Bezos zum Beispiel, der Amazon-Chef, der hat ja vor 2 Jahren in Venedig geheiratet, die halbe Stadt absperren lassen, hat für die Hochzeit 43 Millionen Euro umgerechnet ausgegeben. Jeff Bezos besaß zu dem Zeitpunkt aber 200 Milliarden Euro. Und wenn wir das jetzt mal transferieren, also wenn wir das in Verhältnis setzen, 43 Millionen zu 200 Milliarden und das transferieren auf das Medianvermögen eines Deutschen, nämlich 103.000 Euro,
Und ich weiß, was ihr jetzt denkt. Ihr denkt jetzt, ja, 103.000 Euro, hä? Wo sind die restlichen 80.000 auf meinem Konto? Hä? Wieder nur Arschlöcher aus Stuttgart befragt, oder was? Aber wenn wir das mal mitgehen. So, 43 Millionen zu 200 Milliarden Euro transferieren auf 103.000 Euro. Dann hat Jeff Bezos als Normalverdiener für seine Hochzeit ausgegeben 22,50 Euro. 22,50 Euro. Ich glaube, so viel kostet in Stuttgart ein Döner. Stellt euch vor, ihr heiratet und es gibt bei eurer Hochzeit Döner. Aber nicht für jeden einen, sondern einen für alle. So. Oder es gibt drei, aber dann müssen wir in Zwickau feiern. Und ich weiß, was jetzt kommt. Jetzt kommt wieder jemand und sagt, ja, André, die Milliardäre, die haben doch das Geld gar nicht auf dem Konto, hä? Ich denke, ja. Das sind aber die allerbesten Leute. Das sind Leute, die wahrscheinlich selbst nicht mal Millionäre sind, aber Milliardären so bei jedem Scheiß zur Seite springen. Wie so ein kleiner Putzerfisch. So, nam, nam, nam, nam. So ein kleiner Fisch, der neben einem großen Fisch herschwimmt und dann den Dreck von ihm abknabbert. Nam, nam, nam, nam. Weil er so hofft, dass er irgendwann auch mal ein großer Fisch wird. Aber es klappt irgendwie nie. Ha, André, auf den Milliardären, da lastet ein enormer Druck. Ich denke, ja, wisch mir die Tränen mit 500-Euro-Scheinen. Ach, muss das ein enormer Druck sein. Wenn die Bank, wenn du dein Geld nicht mehr auf der Bank, sondern die Bank ihr Geld bei dir hat, muss ein enormer Druck sein. Und wir finden das ja geil irgendwie. Finden sowas ja cool, wenn Leute so pervers reich sind. So als der DM-Erbe zum 18. Geburtstag 2,8 Milliarden Euro geerbt hat, da gab es Zeitungsartikel. Boah, wir Deutschen, wir sind wieder wer. Endlich haben wir wieder einen Deutschen auf der Forbes-Liste. Und ich so dachte, Moment, Leute, die Lebensleistung von dem Jungen war eine Überweisung. Also eine Überweisung, die er erhalten hat. Der hat gar nichts gemacht. Also wenn wir jemanden abfeiern wollen, der nichts kann und nichts geleistet hat, dafür haben wir doch Oliver Pocher, oder irre ich mich? Die Leute machen ja nur Unsinn mit ihrem ganzen Geld, oder? Also Jeff Bezos, der hat sich ja eine Superjacht bauen lassen in Rotterdam. So für 500 Millionen Dollar. Die Masten auf dieser Yacht waren so hoch, dass er damit nicht mehr in konventionelle Häfen einfahren konnte. Und was hat Jeff Bezos gemacht? Hat sich eine zweite Yacht bauen lassen für 100 Millionen Dollar, auf der dann sein Heli landen konnte. Wo ich so dachte, wo sind denn die Piraten vor Somalia, wenn man sie mal braucht? Ha? Angriff! Natürlich brauchen wir eine Obergrenze für Vermögen. Natürlich brauchen wir eine neue Vermögenssteuer. Natürlich brauchen wir eine reformierte Erbschaftssteuer. Weil auf die Empathie dieser pervers reichen Leute kann man ja leider nicht vertrauen. Oder wo sind die ganzen Aldi-Grundschulen, die ganzen Lidl-Kitas und die Susanne-Klatten-Gymnasien? Wo sind sie? Die sind ja nicht da. Das Geld ist ja in irgendwelchen Familienstiftungen. Und das, wo willst du denn die Grenze ziehen, André? Hä? Darf man bei dir gar nicht mehr reich sein? Na doch. Ziehen wir die Grenze doch einfach erst mal da, wo deine Yacht eine eigene Yacht hat. Fangen wir da an. Weil man ist ja definitiv zu reich, wenn man sich wie Jeff Bezos von seiner ersten Frau scheiden lässt, sie die Hälfte des Vermögens bekommt und sofort die reichste Frau der Welt ist. Dann war man wohl zu reich. Und ich meine damit auch gar nicht, dass wir jetzt losgehen sollen und den Milliardären sofort den Kopf abhacken sollen. Aber Jeff Bezos die Guillotine vielleicht mal zeigen. Also, wenn ihr das nicht glaubt, dass so total reiche Leute für jeden Unsinn der Welt ihr Geld hergeben, wenn sie nur irgendwie damit mehr Geld verdienen können, der muss sich ja nur mal Elon Musk angucken. Der hat letztes Jahr bei der Vereidigung von Donald Trump live im Fernsehen von 49 Millionen live einen Hitlergruß gemacht. Also zweimal, um mal zu gucken, ob wir schon wieder so weit sind. Und ich muss sagen, in Sachsen-Anhalt sind wir so weit. Und dann kamen die ganzen Fanboys an und waren so, ach, der Elon, er hat doch keinen Hitlergruß gemacht, er hat einen römischen Gruß hat er gemacht, einen römischen Gruß. Ich dachte, ja, römischer Gruß, kannst du ja mal machen. Geh mal nach Berlin-Neukölln auf die Sonnenallee, ha? Zu vier so Araberkanten. Machst du mal römischen Gruß? Kriegst direkt libanesische Antwort. Bam! Das ist doch irgendwie zurecht. Oder wie es so in den ganzen... Danke. Wie es so in den ganzen Zeitungen stand, so, nein, der Elon, der hat eine irritierende Geste gemacht. Und ich sagte, ja, die irritierende Geste, die damals der kontroverse Politiker Adolf Hitler erfunden hat, der für seine fragwürdige Einstellung zu Juden bekannt war. So, was benutzen wir denn für Wörter, irritierende Geste? Eine irritierende Geste ist, wenn ich
zu irgendwelchen 20-Jährigen hingehe und sage so, na Leute, alles lit? Das ist eine irritierende Geste. Andere ist schon Hitlergruß. So trennscharf müssen wir sein. So, und ich durchlebe gerade auch selber schlechte Zeiten. Ich bin im April 40 geworden. Ja, danke. Danke für die Anteilnahme, danke. Ich sehe es noch nicht. Ich sehe es noch nicht so richtig. Ich habe immer das Gefühl, ich bin nur so eine Nassrasur und so ein umgedrehtes Käppi davon entfernt, für einen Kinderpreis ins Kino reinzukommen. Und dass ihr jetzt so hämisch lacht, sagt mir, ihr seht das anders, das tut weh, Leute. Wir machen mal so eine kurze Umfrage. So, wer von euch, nur per Applaus, wer von euch ist unter 30? Mal kurz Applaus. Okay. Wow, drei. Gut. Wer von euch ist zwischen 30 und 40? Mal Applaus. Vier. Und jetzt Gegenprobe. Wer von euch ist 40 und drüber? Mal Applaus. Okay, danke. Habt ihr gemerkt, wie es immer mehr Leute wurden, aber wie die Euphorie abgenommen hat? Weil es war doch so. Mit Mitte 20 bin ich so rumgelaufen, war so von denen, was wollt ihr denn? Was wird mein Leben mir wohl bringen? Mit Mitte 30 war ich so, das ist mein Leben. Und Mitte 40 ist wahrscheinlich so, dass ich sage, wie lang die Scheiße noch geht, habe ich gefragt. Ich möchte nicht mehr. Wie, wir treffen uns um 21 Uhr. Bist du bescheuert? Ich möchte ab 18 Uhr noch liegen. Ich hab das Gefühl, so 40 zu werden, ist so, als ob man so ein unsichtbares Camp David-Hemd umgehängt bekommt. Man sieht es noch nicht, aber alle im Raum spüren, dass gerade jemand reingekommen ist, der hart darüber nachdenkt, mit einem Bouldern anzufangen. Und ich gebe zu, ich finde Bouldern mittlerweile interessant. Oder Marathon. Macht jemand Marathon? Meldet euch nicht, ist mir egal. Ein Kumpel von mir hat mich letztens dazu eingeladen, bei seinem Marathon zuzugucken. Wo ich so dachte, ist Mitlaufen noch nicht langweilig genug? Der postet auf Instagram immer so Karten, wo er so langgelaufen ist, mit so passiv-aggressiven Nachrichten drunter. Ja, heute nur leichtes Training, 17 Kilometer. Alles, was ich auf diesen Karten immer sehe, sind die Umrisse eines riesigen Mittelfingers, der auf mich zeigt. Ich glaube, Marathon wurde nur erfunden, damit Menschen, die Grünen wählen, auch mal guten Gewissens in der Stadt ein paar Plastikbecher rumwerfen dürfen, oder? Ist das so? Ist das so? Warte mal da, es ist alles übelst dreckig. Ich glaube, Marathon würde ich nur machen, wenn ich das Müllauto fahren darf, was so hinter den Läufern so herfährt. Und dann so mit jedem Kilometer, den die gelaufen sind, meine Geschwindigkeit um 1 km/h erhöhen. Mal gucken, wer schneller ist. Holgers Midlife-Crisis oder ich im Müllauto? Dann so bei Kilometer 17, so tuk, tuk, Holger eingeholt. 40 macht wütend und 40-Jährige kommen nur auf dumme Ideen. Freunde von mir gehen jetzt einfach freiwillig in Musicals, wo ich so dachte, haben wir keine bessere Art, unser Leben wegzuwerfen, oder was? Schauspiel, Gesang und Tanz in einem und von allem das Schlechteste. Das ist, als ob man in so einem Restaurant bestellt, wo es so griechisch, chinesisch, japanisch, keine Ahnung, mexikanisch, Schnitzel, Sushi und Döner gibt. Wo man genau weiß, da bestellt man nicht. Wenn wir da zu dritt bestellen, haben zwei von uns Durchfall. Und die dritte Person nur deshalb nicht, weil sie beim Öffnen der Tüte schon gebrochen hat. Aber André, man muss sich auch einfach mal ein bisschen verzaubern lassen, ne? Sie mich verzaubern lassen oder was? In Bochum, oder wie? Bei Starlight Express. Eine Geschichte über eine Lok, die sich in einen Waggon verliebt. So viel Pilze kann ich gar nicht fressen, dass mich das verzaubert, Freunde. Und das Krasseste ist, ich habe so richtig Angst, dass ich mit 40 jetzt auf so dumme Ideen komme, wie mich noch mal ganz neu erfinden. Ein Kumpel von mir ist 42, der trägt jetzt einfach einen Hut. Wo ich auch so dachte, warum wollen wir denn freiwillig so aussehen, als ob wir über Nacht von den Ochsenknechts adoptiert wurden? Er trägt einfach einen Hut, als wäre er ein Detektiv. Die drei Fragezeichen und das mysteriöse Verschwinden des Haaransatzes. Er trägt einfach einen Hut, wo ich auch so meinte, Digga, warum? Und er war so, ja, weißt du, ich möchte einfach meinen Wiedererkennungswert steigern. Ich so, Alter, wenn du deinen Wiedererkennungswert steigern willst, dann hack dir eine Hand ab und mach den Haken ran. Daran hat sich jeder. Also,
an den Typen mit dem Hut, den erinnert sich keiner. Der Typ mit dem Haken, der bleibt im Gedächtnis. Der Typ mit dem Hut ist doch ein Opfer. Meist von dem Typen mit dem Haken, weil das ist ein Macher. Aber so ein Hut hilft doch echt gut gegen die Sonne, oder? Ja. Weißt du, wogegen so ein Hut noch hilft? Gegen Fortpflanzung. Ja, deswegen heißt es ja auch Verhütung. Danke. Ja. Auf den bin ich auch ein bisschen stolz. So 40-Jährige glauben an so viel Unsinn. Und ein bisschen kann ich es verstehen, weil die Welt ist super komplex und super nervig und an irgendwas will man sich ja hängen. Und wenn es wenigstens so Kryptowährung ist oder KI oder Homöopathie, die Verschwörungstheorie für Menschen mit Uni-Abschluss, vielleicht könnte ich das machen. Wir glauben ja an so viel Unsinn. So, ich hab letztes Jahr im Weltrisikobericht, war auf Platz 1 der größten Risiken für die Menschheit. Desinformation. Also könnte auch Desinformation gewesen sein. Ich bin mittlerweile relativ vorsichtig geworden. Aber es war super interessant, weil unter diesem Artikel gab es eine große Umfrage, eine repräsentative Umfrage, woran die Deutschen so glauben. Das war ultra interessant. Weil da stand zum Beispiel, die Deutschen glauben, dass jeder Dritte in Deutschland Migrationshintergrund hat. In Wirklichkeit ist nicht mal jeder Sechste. Da stand so, die Deutschen glauben, dass jeder Fünfte arbeitslos ist. In Wirklichkeit ist nicht mehr der 20. Da stand, die Deutschen glauben, dass auch jeder Fünfte Muslim ist. In Wirklichkeit ist auch nur der 20. Und jetzt macht den Deutschen mal begreiflich, dass die arbeitslos sind, nicht die Muslime sind und andersrum. Das Geile an diesem Artikel war, dass man gesehen hat, so, dass wovor die Deutschen Angst haben, das überschätzen sie ganz, ganz doll. Und das, was ihnen nicht so wichtig ist, das unterschätzen sie. Da stand zum Beispiel auch drin, die Deutschen glauben, dass 3,7 von 10 Frauen in ihrem Leben schon mal sexuell belästigt wurden. In Wirklichkeit sind es über 6. Dunkelziffer wahrscheinlich noch höher. Es gab mal diesen TikTok-Trend, wo so Frauen in die Kamera erzählt haben, ob sie nachts im Wald allein lieber einem Mann oder einem Bären begegnen würden. Und die Frauen haben alle gesagt, na klar, einem Bären, weil wenn ich von einem Bären nachts angegriffen werde, dann glauben mir das die Menschen wenigstens. Wo ich so dachte, ja, aber wir haben jetzt auch gerade so eine kollektiv komische Vorstellung davon, wie wir danach aussehen, wenn uns gerade ein Bär angegriffen hat. Also man sitzt ja nicht mit so zwei neckischen Kratzern im Café und sagt so, Saskia, du glaubst nicht, was mir gestern Abend passiert ist. Und Saskia sagt, sag nix, ein Bär. Gott sei Dank glaubst du mir, Saskia. Und ich weiß, dass das natürlich nur gemacht wird, um zu illustrieren, wie gefährlich Männer für Frauen sind. Das können wir leider nicht oft genug sagen. Ich habe sowas im ganz, ganz Kleinen, habe ich selbst erlebt. Als ich mit meiner Freundin zusammengekommen bin, da habe ich in Leipzig auf der Eisenbahnstraße gewohnt. Nicht so, also es ist eine schöne Gegend, aber es ist ein bisschen gefährlich. Man möchte nachts jetzt nicht unbedingt als Frau allein durch die Gegend laufen, weil es einfach ein bisschen gefährlich ist. Meine Freundin meinte, ja, ich treffe mich heute Abend noch mit einer Freundin, die will mir irgendwas erzählen, was sie letzte Nacht im Wald erlebt hat. Und ich komme danach zu dir, 22 Uhr bin ich da. Und dann meinte ich so, ja, dann hole ich dich von der Straßenbahn ab. Und sie meinte so, nein, ich bin eine starke, unabhängige Frau, das kann ich alleine. Meinte ich so, völlig okay, machen wir nicht. Und dann war so, 22 Uhr, keine Freundin da. 22.15 Uhr, keine Freundin da. 22.30 Uhr, keine Freundin da. Ich dachte so, cool, sie ist ermordet worden. Hoffentlich von einem Bären, das glauben die Leute wenigstens. Und dann habe ich gedacht, ist mir egal, ich gehe jetzt einfach los. Ich gehe jetzt auf eigene Faust los und hole sie ab. Bin so raus aus der Wohnung, so lang gelaufen um die Ecke, ein bisschen hingelaufen und habe von Weitem so eine junge, blonde Frau gesehen. Und habe gedacht, das passt. Und habe von Weitem so gerufen, na, so spät allein noch unterwegs? Und die Frau ist stehen geblieben, hat sich umgedreht und ist weggerannt. Und in dem Moment kam meine Freundin um die Ecke und hat so gemeint, oh Gott sei Dank, dass du mich abgeholt hast. Also mir kam gerade eine völlig verheulte Frau entgegen, ist ja mega gefährlich bei euch auf der Eisenbahnstraße. Ich war auch so, ja, musst du aufpassen, sind alle irre hier, alle krank auf der Straße. So, wir werden ja so zugeballert mit so falschen Informationen. Die Hälfte davon stimmt ja einfach nicht. Testet's an euch aus. Niemand von euch oder den ihr kennt, wurde ja schon mal vom Sprach-SEK aus dem Büro gezerrt auf Arbeit, weil in irgendeiner E-Mail nicht PflegerInnen geschrieben hat. Stimmt ja einfach nicht. Robert Habeck fährt ja nicht nachts durch die Gegend und bricht bei Leuten ein und reißt ihnen die Ölheizung aus dem Keller. Auch wenn mein Vater nach wie vor der festen Überzeugung ist, dass bei ihm zu Hause immer nachts jemand mit dem Lastenrad durch die Gegend fährt. Das stimmt ja einfach nicht.
Aber weil uns das überall so erzählt wird und wir auf Social Media die ganze Zeit damit zugeballert werden und wir oft nicht verstehen wollen,

Und danke. Es passierte total viel Unsinn. Wisst ihr noch, als die EU verbieten wollte, dass der Veggie-Burger nicht mehr Veggie-Burger heißen darf, weil das die Fleischkonsumenten beim Kauf verwirren könnte? Und sie dachte, ihr haltet die für richtig dumm, hä? Also, ja, mir ist vor Schreck auch erst mal direkt mein Glas Scheuermilch aus der Hand gefallen. Ich dachte so, was ist mit Mozartkugeln? Kein Komponist drin? Was ist los, EU? Hä? Danke. Danke. Weil dafür, dass die Vogue-Revolution ja angeblich so über Deutschland hinwegfegt, passiert ja offensichtlich relativ wenig Progressives, oder? Ich mache ein kontroverses Beispiel. Werdet sehen. Warum haben wir noch kein Böllerverbot? An der Stelle ist immer still, ich weiß. Warum haben wir noch kein Böllerverbot? Wer Silvester was explodieren sehen will, der muss ja nur am 31.12. nachmittags bei Oma und Opa beim Kaffee trinken sagen, übrigens, morgen ab 1.1., da sind ja E-Autos Pflicht, hä? Und schon knallt's im Wohnzimmer. Ja, Böllerverbot, hä? Das ist eine Beschneidung meines Grundrechts auf fehlende Gliedmaßen durch selbstverschuldete Dummheit, André. Das sichert Arbeitsplätze. Ja, kennen wir alle, die Arbeitsplätze. Die glücklichen Gesichter in der Notaufnahme am 31.12. Wenn um 18.30 der Ronny mit einer zum Puzzle gesprengten Hand reinkommt und die ganzen Ärztinnen und Ärzte sagen, Gott sei Dank, fast hätte ich den Abend mit meinen Kindern verbringen müssen. Gott sei Dank. Und es ist natürlich ja auch so ein komplett männliches Phänomen. Sind ja immer so Ronnys. Sind immer so Ronnys, die mit 6 Atü auf dem Kessel schwankend auf der Kreuzung stehen und dann so in der linken Hand 3 Böller, zwischen den Zähnen 2 Raketen und in der rechten Hand eine brennende Deodose. Die Frauen stehen immer 20 Meter weiter hinten, zitternd in einem Hauseingang. Und der Ronny wirft ihnen ab und zu als Liebesbeweis einen Kanonenschlag hin. So, ich liebe dich, Saskia. Man muss nicht alles verbieten. Nee, man muss nicht alles verbieten. Nehmen wir Babys, die mit Äxten spielen. Ist auch nicht verboten. Warum ist es nicht verboten? Weil Babys verantwortungsbewusst sind. Ja, Babys wissen, ich bin eigentlich nur ein sehr betrunkener in einem sehr kleinen Körper. Wäre super verantwortungslos, wenn ich mit einer Axt rumspielen würde. Besoffene Ronnys hingegen denken sich, jawohl, lass mal erst den Böller wegwerfen, wenn die Lunte richtig reingebrannt ist. Wer als erstes wegwirft, ist schwul. Rico, zieh mal die Hose runter. Wir stecken dir so ein paar Raketen in die Arschbacken. Lass erst mal einen halben Liter Schnaps trinken. Ich kann ja meine Hände noch erkennen. Natürlich. Und kennt ihr noch diesen Influencer in Berlin, der sich dabei gefilmt hat, wie er so Silvester aus der Hand hat eine Rakete starten lassen und dann so, die so hinter ihm so in so ein offenes Fenster reingeflogen ist? Woraus kam, das war ein Kinderzimmer? Richtige Frage. Welcher Idiot lüftet Silvester im Kinderzimmer? Und der, richtig schlechter Tag fürs Kind, oder? Stellt euch vor, ihr liegt so im Bett, ihr seid so 4 Jahre alt, hört irgendein Hörspiel auf eurer Tonybox, auf einmal so. Meine beste Freundin Conny unter Wohnungsbrand. Wir sind ja so aggressiv geworden, oder? Wir sind so aggressiv geworden. Das merke ich an mir selbst. Also ich merke es selber, wir sind alle so ganz immer kurz vorm Ausrasten. Alle sind so immer gleich angefasst, merke ich an mir selbst. Ich bin in Leipzig letztens eine große Magistrale im Süden nach oben gefahren, die Kalibnitzstraße. Wollte nach links abbiegen, hab's gerade so geschafft, sodass die Fußgängerampel in der Querstraße schon wieder auf rot war. Und dann biege ich so ab und dem Moment, wo ich so auf den Fußgängerüberweg zufahre, gehen so meine Spider-Sensoren an, so Gefahr, Gefahr, Gefahr. Und ich gucke so nach rechts und sehe so von Weitem so eine Oma auf so einem Hollandrad angeradelt kommen und die ballert einfach auf die Kreuzung zu. Ich denke so, die hält nicht an. Die heizt einfach weiter. Die achtet nicht mal auf die Ampel. Keine Ahnung, woran die denkt. Florian Silbereisen. Sex mit Florian Silbereisen. Ich weiß es doch nicht. Also habe ich angehalten, habe so geguckt und die Oma ballert voll über die Kreuzung rüber. Ich dachte so, ein Glück, dass ich angehalten habe. Die wäre mir ja voll in die Seite reingekachelt. Ich hätte die ganze Tür voller brauer Haare gehabt. Das will er ja nicht. Und in dem Moment, wo die Oma so auf Höhe meines Autos ist, guckt sie so rüber, sieht mich, erschreckt sich, reißt ihren Lenker rum und fliegt bestialisch auf die Fresse. Ich habe es richtig in Zeitlupe gesehen. So. Ich habe gedacht, Alter, die macht sich alles kaputt heute Abend. Wirklich, die macht sich alles kaputt. Und dann habe ich gedacht für mich so, krass, ist auch richtig frech von der Oma. Weil ich muss mich jetzt da irgendwie dazu verhalten. Ich kann ja nicht die ganze Zeit im Auto sitzen bleiben und lachen. Also bin ich so raus, hab's du so zuerst mal so. Natürlich nicht. Bin so hin zu der Oma, hab gedacht, oh Gott, was passiert? Oh, haben sie nicht was getan? Und hab mich direkt auf den Tsunami der Entrüstung vorbereitet, der gleich auf mich zugerollt kam. Weil bestimmt habe ich trotzdem irgendwie Schuld dran. Und ich gehe so auf die Oma zu und die Oma war

die sweeteste Oma der Welt. Die war einfach so, oh nein, es tut mir leid, es war alles meine Schuld. Ich habe nicht auf die Ampel geachtet, ich habe an Sex mit Florian Silbereisen gedacht. Es ist alles meine Schuld. Und sie hatte zum Glück auch nichts. Dann habe ich ihr aufgeholfen, sie ist weitergefahren zur nächsten roten Ampel. Und dann habe ich mich in mein Auto gesetzt und im Rückspiegel nochmal geguckt und habe so gesehen, hinter meinem Auto läuft so ein richtiger Wutopa lang so. Hass, Hass, Hass, Hass, Hass, Hass. So einer, dessen Herz nur noch aus Trotz schlägt. Und in dem Moment, wo er an meinem Auto vorbei war, dreht er sich nochmal um und haut mit seinem Krückstock so gegen mein Auto. Und ich hab nochmal so geguckt und hab gedacht, jetzt reicht's, den schaffe ich. Bin so ausgestiegen und war so richtig an, ich war so richtig viel zu aggressiv. Bin erstmal ausgestiegen und hab gedacht zu mir, ich probier's erstmal deeskalativ. Und hab so gerufen, ey du Rollatorrecher! Ich hoffe, das war gerade Parkinson mit deinem Stock, hä? Und ich hab gemerkt, ich bin viel zu an. Ich hab mich richtig von der Seite gesehen, wie ich so dachte, na cool André, hä? Jetzt schlagen mal Rentner auf der Straße oder was, cool. Mal sehen, was passiert. Und ich sprinte auf diesen Opa zu. Und merke, während ich ihm näher komme, dass ich ihn immer besser erkenne und denke so, krass, so eine richtig arme Wurst, so eine richtig arme Wurst. Seine Frau spricht wahrscheinlich seit 20 Jahren nicht mehr mit dem. Wenn seine Enkel doch mal vorbeikommen, dann redet er die ganze Zeit über das Gendern und dann hören die bloß zu, bis er fertig ist und dann wird das Thema gewechselt. Der hat ein richtiges Kackleben. Einfach, eigentlich müsste man ihn mal richtig umarmen. Und dann stand ich so vor ihm und wollte ihn eigentlich mal drücken und er guckt mich so an und meint so, glotzen so eine Schwuchtel, hä? Ja, habe ich ihm eine reingeklinkt. Bam! Natürlich nicht. Ich habe das gemacht, was von mir als offensichtlich Homosexueller erwartet wurde und habe ihm Zungenkuss gegeben. War doch viel schlimmer. So, und wir sind ja, es ist ja auch so anstrengend geworden. Also nicht mal geworden. Ich bin jetzt 40 Jahre alt, ich durchlebe mein ganzes Leben ja eine Krise nach der anderen. Und das Einzige, was sich ändert, ist, dass die Krisen sich nicht mehr addieren, sondern multiplizieren. Und das Bekloppteste noch mehr ist, dass wir immer versuchen, mit den gleichen Antworten auf diese Krisen zu reagieren. So, mehr arbeiten, alles kaputt sparen, keine Ausländer. Und nichts davon funktioniert. Es funktioniert einfach nicht. Wir streiten uns über Wärmepumpen und Gendersternchen, während im Hintergrund Jens Spahn irgendwas zwischen 6 und 11 Milliarden Euro an seine Kumpels verschenkt und dann sagt, ja, klar muss der Krankenkassenbeitrag jetzt wieder steigen, weil irgendwie fehlt uns irgendwas zwischen 6 und 11 Milliarden Euro. Wir streiten uns über Regenbogenfahnen vom Bundesrat und uns interessiert überhaupt nicht, wie den Kindern in der Schule der Putz aufs Schulbrot rieselt und wie mittlerweile bei uns die Brücken einstürzen. Weil genau so, danke. Weil genau so Kulturkampf funktioniert. So, so funktioniert Kulturkampf. So, es kommt immer ein krasseres Thema. Und immer wenn die Leute so kurz davor sind, es zu merken, wenn sie merken, ah krass, jetzt schieben wir die Kinder schon aus der Schule nach Afghanistan ab. Jetzt darf man in sächsischen Schulen wirklich nicht mehr gendern. Nirgendwo vom Bundesrat hängt eine Regenbogenfahne. Trotzdem habe ich irgendwie keinen Euro mehr auf dem Konto und die Züge kommen immer weniger pünktlich. Immer wenn die Leute so kurz davor sind, das zu verstehen, kommt einfach das nächste Kulturkampfthema. In Leipzig verbietet ein Bäcker das Bargeld. Wer jetzt noch arbeitet, statt Bürgergeld zu beziehen, ist der eigentliche Dumme. Und darauf fallen so viele Leute drauf rein, weil sie nicht verstehen, warum das gemacht wird. Weil nämlich eine nach unten tretende Mittelschicht genau die Leute in Ruhe lässt, die über ihnen weiter das Geld nach oben umverteilen. Und weil Angst... Danke. Und weil Angst vorm sozialen Abstieg in Deutschland schon immer das beste Druckinstrument war. Ja, was soll man jetzt machen, André? Hast du schön erzählt, was soll man machen? Hast du einen Tipp? Der große Gegenwartsphilosoph Elon Musk hat mal gesagt... Pardon. Der große Gegenwartsidiot Elon Musk hat mal gesagt, Empathie ist die größte Schwäche der westlichen Zivilisation. Da würde ich sagen, mach mal einfach immer das Gegenteil von dem, was Elon Musk sagt, da sind wir auf einem guten Weg. Hä? Wenn Elon Musk sagt, nur die AfD kann Deutschland retten, dann würde ich sagen, lass mal lieber die AfD verbieten. Wenn Elon Musk sagt, wir müssen alle dringend zum Mars fliegen, dann würde ich sagen, flieg du doch schon mal vor, Elon. Wir kommen ja danach. Wir kommen ja danach. Natürlich brauchen wir mehr Empathie, natürlich. Vor allen Dingen wir Männer. Das habe ich gelernt, als meine Freundin hatte dieses Jahr Geburtstag. Also die hat jedes Jahr Geburtstag, aber dieses Jahr auch. Und das war krass, sie musste an dem Tag arbeiten und sie konnte nicht ans Telefon gehen.
und hat deshalb allen ihren Freundinnen und Freunden gesagt so, ja, ich kann nicht ans Telefon gehen, schickt mir einfach eine Sprachnachricht. Und dann haben wir uns abends hingesetzt und haben uns ihre ganzen Sprachnachrichten angehört und es war super herzerwärmend, es war total schön, weil die waren alle so, ja, es tut mir voll leid, dass wir uns heute gar nicht persönlich sehen und reden konnten, aber ich wollte trotzdem mal sagen, du bist ein wahnsinnig wichtiger Mensch für mich. Ich weiß, ich kann mich immer auf dich verlassen, ich kann mit jedem Problem zu mir kommen. Du bist immer für mich da. Es ist ganz, ganz toll, dich in meinem Leben zu haben und ich hoffe, dass wir dich bald endlich mal wieder in Persona richtig dafür feiern können. Und ich saß neben meiner Freundin und hab gedacht, so kann man miteinander reden oder was? Ihr beleidigt euch ja nicht mal, was ist los bei euch? So, und ich habe einen Monat später Geburtstag als meine Freundin. Und hab gedacht, das mache ich auch. Ja, genau. Habe ich auch gemacht. Habe ich gesagt, kann ich ans Telefon gehen, Freunde? Ich bin beim Musical. Ich mache Musical-Tag. Kann ich ans Telefon gehen? Schickt mir einfach eine Sprachnachricht. So, und abends haben wir uns hingesetzt und meine drei Sprachnachrichten angehört. Und gleich die erste war so, hey, du Arschloch, alles Gute zum Geburtstag. Ich hoffe, dein Pimmel wächst endlich mal. Wo ich auch so dachte, komische Nachricht, Mutter. Nee, war natürlich von meinem Vater. Natürlich brauchen wir mehr Empathie. Natürlich brauchen wir mehr Empathie in unserem Leben. Auf jeden Fall. Und ich habe natürlich auch nicht die große Lösung für all das, was ich gerade erzählt habe. Aber ich habe, glaube ich, so zwei Lösungsvorschläge, die uns helfen können. Das erste ist, dass wir endlich anfangen, uns von diesem Leistungsversprechen zu lösen, mit dem wir alle aufgewachsen sind. Nämlich nur noch bis 50 richtig reinhauen, nur noch bis 60, komm, nur noch bis zur Rente. Ach, dann arbeiten wir halt bis 70. Dann kriegen wir mit 69 Schlaganfallpech gehabt. Hä? Einfach noch ein bisschen verzichten. Danach wird's bestimmt richtig geil. Aber jetzt müssen wir noch ein bisschen zurückstecken für die Wirtschaft und so. Danach wird's richtig geil. Weil es stimmt ja einfach nicht. Es löst sich einfach nicht mehr ein. Und das Zweite ist, dass wir... Ja, da klatschen gerade nur die ohne Haus. Und das Zweite ist, dass wir mal wieder anfangen, uns wirklich ernsthaft selbst anzugucken und richtig einzuschätzen. Weil wenn wir ehrlich sind, sind die meisten von uns nur 1 bis 2 Schicksalsschläge vom Amt entfernt. Die meisten von uns sind einem Bürgergeldempfänger viel näher als einem Millionär. Und das ist hart. Das ist hart, sich das einzugestehen. Das tut weh. Aber wenn wir bereit sind, das zu tun, werden wir merken, es geht viel, viel mehr Leuten so. Es ist eine viel, viel größere Gruppe. Es ist eigentlich die größte Gruppe. Und wenn wir anfangen, uns wieder als diese Gruppe zu verstehen und uns nicht ständig über irgendwelche Kleinigkeiten gegenseitig zerfleischen und auseinanderdividieren, wenn wir uns als diese große Gruppe verstehen, dann können wir auch wieder von der Politik dafür fordern, dass für diese größere Gruppe Politik gemacht wird. Wir müssen empathischer... Danke. Ja. Wir müssen empathischer untereinander und toleranter miteinander werden. Unsere Toleranz sollte, wie der echte Philosoph Karl Popper gesagt hat, nämlich nur eine Grenze haben und das sind Musicals. Also, hätte er sagen sollen, dann hätte es gestimmt. Gesagt hat er, unsere Toleranz sollte nur eine Grenze haben und das ist Intoleranz. Und ich glaube, wenn wir das beherzigen, dann erleben wir vielleicht auch mal wieder gute Zeiten. Vielen, vielen Dank fürs Zuhören.

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0: Falls Sie zufälligerweise in den vergangenen Wochen keine Nachrichten verfolgt haben sollten, hier nochmal das Wichtigste in Kürze. Es gab Wahlen, unter anderem in Sachsen-Anhalt, Mecklenburg-Vorpommern und in Russland. Und in allen drei Ländern lag die Kreml-Partei vorne. In Berlin wurde auch gewählt, da sieht die Lage etwas anders aus. Die wichtigste Meldung vorweg, es hat geklappt.
1: Die Wahl ist insgesamt gut gelaufen. Fehler passieren immer, aber es waren kleine Fehler. Eine Sache, dass zwei Hausmeister nicht erschienen sind, da mussten wir dann den Schlüsseldienst holen.
0: Es ist ja quasi gar nichts. Nur zweimal Schlüsseldienst holen? Das heißt, im Umkehrschluss, die Wahllokale waren zum allergrößten Teil geöffnet. Manche sogar vormittags. Chapeau, Props an Berlin. In der Hauptstadt wurde die Linke stärkste Kraft. Das BSW wiederum hat es nicht ins Abgeordnetenhaus geschafft. Das BSW, also die Partei, die gegründet worden war, weil die Linke keine Zukunft mehr hat. So kann's gehen. Und was ist eigentlich mit der CDU?
2: Wenn Sie jetzt diese Sendung bis hierher aufmerksam verfolgt haben, dann haben Sie vielleicht einen Politiker vermisst, nämlich den regierenden Bürgermeister von Berlin, Kai Wegener. Wo ist der?
0: Und alle beim Tennis!
2: Vor dem Mikrofon von meiner Kollegin Jacqueline Pivon.
0: Was? Den Gag hat er einfach liegen lassen. Das kann doch wohl nicht wahr sein. Ich kann so nicht arbeiten. Gut, vielleicht wollte er nicht nachtreten. Die CDU hat es ja wirklich knüppelhart getroffen. Erst in Baden-Württemberg gegen Cem Özdemir verloren. In Sachsen-Anhalt 20% verloren. In Berlin fast 10% verloren. Immerhin, die CDU in Mecklenburg-Vorpommern konnte einen satten Vorsprung von 3,9 Prozentpunkten vor der FDP einfahren. Hat's aber nicht in den Landtag geschafft. CDU, raus aus dem Landtag. Das ist hart. Das ist schlimmer als Lifestyle-Teilzeit. Warum erreicht diese Partei die Menschen nicht mehr? Was ist ihr Problem?
3: Vollkommenes Fehlen der Kenntnis der Probleme des Blödmanns auf der Straße, so wie ich.
0: Hätten Sie mal auf diesen Experten gehört. Den Blödmann auf der Straße hat Manuela Schwesig mit ihrem regierungskritischen Kurs offenbar viel besser abgeholt. Und Schwesig wurde ja dann fast poetisch.
4: Ich bin nur die Frau für MV und nur die Frau gegen Blau, weil es euch gibt.
0: Das klingt wie ein Schlagertext, oder? Ich bin nur die Frau für MV, nur die Frau gegen Blau, weil es euch gibt. An den weißen Stränden von Warnemünde. Entschuldigung, ich habe mich kurz... Nein. Ja, die Frau gegen Blau, so war's. Es war ein knallharter Zweikampf in Mecklenburg-Vorpommern oder wie es der inzwischen zurückgetretene CDU-Chef ausgedrückt hat.
5: Wir sind zerrieben worden in diesem polarisierten, hochpolarisierten Wahlkampf.
0: Sie sind polorasiert worden, das ist exakt das richtige Wort. Und ein Schock waren die Wahlergebnisse für Friedrich Merz. Und der hat dann am Wahlabend etwas Seltsames gemacht. Er hat sich alleine ohne Publikum vor die Kamera gestellt und hat klargemacht, dass seine Reformen nicht gut ankommen. Das hat er gemerkt. Ja, dass er aber denkt, dass sie notwendig sind und dass er sie durchziehen will.
6: Ich werde das aufbringen, als Parteivorsitzender der CDU und vor allem als Bundeskanzler unseres Landes.
0: Und die Tatsache, dass er beides so betonen musste, zeigt doch, wie sehr er Schiss hat, dass ihm das jemand streitig machen will. Ich ziehe durch als Vorsitzender der CDU, als Bundeskanzler, als Flugzeugbesitzer, als Aktionär und als Ehemann von Charlotte, damit das allen klar ist. Er ist ein Fighter. Kämpfertyp, der Merz. Das ist seine letzte Chance. Die Flucht nach vorne, er kämpft jetzt gegen alle Hindernisse. Er macht einen auf Rambo. Demnächst im Kino. Mit Sylvester Stallone als Friedrich Merz und Anne Hathaway als Bärbel Bas. Merz will auch endlich empathischer werden. Und ich muss sagen, direkt am Tag nach der Wahl ist ihm das schon ganz gut gelungen.
7: Haben Sie keinen Platz gefunden? Weil Sie verdecken vielen anderen den Blick. Wenn Sie so freundlich sind, könnten Sie sich irgendwo hinsetzen oder sonst auf die Seite stellen. Vielen Dank.
0: Ja, da war er empathisch. Also es klang ruppig, aber er hatte Mitgefühl mit allen, die nicht sehen konnten. Ja? Sein Anfang. Außerdem waren es exakt die Worte, die er zuvor im CDU-Präsidium von seinen Parteifreunden zu hören bekommen hatte. Sie verdecken vielen anderen den Blick, wenn Sie so freundlich sind.

0: Und ich werden, können Sie sich bitte auf die Seite stellen. Kurz sah es sogar so aus, als wollte Merz politisch einlenken. Nicht immer nur die harten neoliberalen Reformen, nein. Auf einmal kamen da ganz ungewohnte Töne aus ihm heraus. Es wäre doch gut, wenn auch Kassenpatienten mal Termine beim Arzt bekämen und nicht 3 Monate auf einen wichtigen CT-Termin warten müssten, während sich gleichzeitig Privatpatienten vom Top-Chirurgen die Nägel machen lassen. Ja, das wäre doch gut. Will er die Klassenmedizin direkt abschaffen?
1: Es gibt gute Gründe für beide Systeme, aber wenn die Bevölkerung das als ein so massives Problem ansieht und ich teile die Einschätzung, dann müssen wir daran etwas ändern.
0: Hört, hört! Friedrich Merz ist für die Bürgerversicherung? Nein. Nein. Seine Partei hat direkt widersprochen. Nein, so war das nicht gemeint. Merz wollte es einfach mal gesagt haben, weil es halt gut ankommt. Im Grunde bleibt sein Motto Augen zu und durch. Ich finde, dafür hat er einen Song verdient.
2: Und wie ist die Stimmung?
3: Ist Bundeskanzler Friedrich Merz hilfreich oder schadet er eher? 80% sagen, er schadet.
2: Ciao, ciao.
4: In den letzten Tagen.

0: Ein Song von Dennis Kaup und Jesko Friedrich. Es gibt viele Erklärungen für den Niedergang der CDU. Die AfD hat eine ganz eigene Erklärung.
1: Das war eine ganz klare Abstrafung der CDU, eine Abstrafung von Friedrich Merz, der hier nur linke Politik macht.
0: Ja, haben wir alle so erlebt. Merz, der alte Kommunist, macht nur linke Politik. Wer kennt nicht sein Standardwerk, das Kapital? Von Karl Merz. In dem er so linke Positionen vertritt wie keine Erhöhung der Erbschaftssteuer, keine Vermögensteuer, weniger Sozialleistungen, mehr Abschiebungen. Ja, das fühlt sich links an, wenn man halt selber sehr, sehr weit rechts steht. Aus Sicht von Alice Weidel ist ja sogar Hitler links.
1: Adolf Hitler hat eine völlig linksgerichtete Politik gemacht. Er war ein Linksradikaler, ein Linksextremist.
0: Interessant. Warum sympathisieren dann so viele in der AfD mit einem Linksextremisten? Ist die Partei am Ende selbst linksextrem? Müsste Weidel deshalb beim Verfassungsschutz gegen sich selbst einen Verbotsantrag stellen, wegen Linksextremismus? Ich hätte nichts dagegen. Dass die SPD seit Jahren im Niedergang ist, daran hat man sich ja schon gewöhnt. Aber wie schnell die CDU dasselbe Schicksal ereilt, das ist schon erschütternd. Die CDU ist hier wieder mal deutlich effizienter. Hat Merz ja gesagt, wir müssen effizienter werden in Deutschland. Und die Selbstverzwergung dieser Volkspartei vollzieht sich innerhalb weniger Monate. Und die CDU ist die letzte Volkspartei der Mitte. Wenn Merz scheitert, freuen sich die AfD-Trolle auf TikTok. Und das möchte ich nicht. Also muss ich jetzt für Merz sein. Weil alles, was danach kommt, schlimmer wird. Wisst ihr, Kanzler Madig-Macher, eigentlich, was ihr mir da antut? Ihr Social-Media-Rage-Baiter, ihr Merz-Doomer? Jetzt muss ich öffentlich Friedrich Merz verteidigen. Wisst ihr, wie verwirrt und aufgewühlt ich gerade bin? Das ist eine Zumutung. Mir geht's gar nicht gut. Ich werde mich krank schreiben lassen müssen. Heute noch, am ersten Tag der Symptome. Geht nicht anders. Mich nerven auch langsam diese ewigen Putschgerüchte in der CDU. Oh ja, Hendrik Wüst oder Markus Söder könnten Friedrich Merz beerben.

0: Ja, Wüst, der nette Schwiegersohn aus Nordrhein-Westfalen, Söder, hat selber zwei rechte Parteien neben sich entstehen lassen und macht hauptberuflich Quatsch auf Social Media. Ja, ganz tolle Revoluzzer, natürlich, Markus Söder und Henrik Wüst, so ein Blödsinn. Und inzwischen nervt mich auch diese medial geschürte Lust an der Eskalation, diese Sehnsucht nach Sensation und Disruption. Ich habe das Gefühl, das ist auf allen Kanälen.
1: Friedrich Merz gerät durch die schlechten Wahlergebnisse immer stärker unter Druck.
2: Es wird immer schwieriger für Friedrich Merz.
3: Der Countdown für Kanzler Merz.
4: Die Union sei sozusagen an einem toten Punkt.
5: Nichts sei mehr tabu, heißt es, auch die Position von Merz.
3: Wie kann es denn weitergehen mit Merz nach diesem Wahldebakel?
6: Döner.
0: Da hat sich in der Politik so eine Fast-Fashion-Mentalität eingeschlichen. Das ging los mit Merkel muss weg, dann die Ampel muss weg. Jetzt Merz muss weg. Was danach kommt, ist erstmal wurscht. Merke, was beim Aussortieren von Kleidungsstücken hilft, muss nicht unbedingt auch für die Wahl des Kanzlers gelten. Ja, er ist unbeliebt. Ja, er hat fundamentale Wahlversprechen gebrochen. Ja, diese Reformen sind halbgar und nicht beliebt. Aber glaubt jemand ernsthaft, wenn Merz zurücktritt, hört der Höhenflug der AfD auf? Sein Nachfolger hätte die gleichen Probleme, müsste Reformen durchbringen, müsste mit der SPD verhandeln, die jetzt die beschlossenen Reformen wieder aufschnüren will. Die SPD will in der Regierung bleiben. Ja klar, natürlich, sie bleibt in der Koalition, aber...
7: Dennoch muss man aus den Wahlkämpfen die Analyse auch ziehen, dass die Menschen mit den anstehenden Reformen nicht zufrieden sind.
0: Die abschlagsfreie Rente nach 45 Beitragsjahren will die SPD jetzt doch behalten. Bärbel Baas hatte der Abschaffung zugestimmt. Lars Klingbeil hatte auch zugestimmt. Jetzt Kommando zurück. Gut, die SPD fühlt sich gerade super stark, weil sie in Mecklenburg-Vorpommern einmal nicht im einstelligen Bereich gelandet ist, sondern durch die sehr beliebte Manuela Schwesig zweitstärkste Kraft geworden ist. Zweitstärkste Kraft. Ja, dieses enorme Ego der SPD, es zeigt sich auch im Kleinen bei unseren beiden Bundestagsabgeordneten von SPD und CDU, Ingo Wolski und Philipp Meyer-Degenhardt.
8: Tschüssing! Ja. Wir haben noch ein bisschen die Manu Schwesig abgefeiert. Ingo Wolski, laufen wir überhaupt schon? Von der SPD. Und jetzt werden die Reformen einkassiert. Ah, Meyer-Degenhardt ist auch schon da.
9: Philipp Meyer-Degenhardt von der Union. Mein Lieber, Wolski, wir hatten gesagt 11 Uhr.
8: Ja.
9: Hatten wir gesagt.
8: Hatten wir gesagt, aber ich habe auf 11.30 Uhr nachgebessert. Los geht's. Jetzt wird wieder regiert, jetzt wird wieder gestritten, jetzt wird's wieder sozial.
10: Das glaubt doch Ihnen auch keiner mehr.
8: Wir werden dafür sorgen, Rente ab 63, Punkt. Ist gut?
11: Ich halte das nicht für finanzierbar. Tatsächlich.
12: Ja, dann sind wir einer Meinung.
13: Ja, so naja, also das bezahlen, wer hat das bestellt?
8: Naja, das kann ich Ihnen sagen. Das müssen Sie nicht bezahlen. Das bezahlen Ihre Enkelkinder, die kleinen Racker. Bitte Humor. Kann ich mal zwischen euch? Und zwar...
12: Ich wollte auch noch ganz kurz ein bisschen... Hallo.
8: Ja, das ist sehr nett.
12: Das hat ja eine Kommission entschieden. Das haben wir ja, die Bärbel Baas hat es ja auch abgesegnet von der SPD. Die ganze Rentenreform ist hier drauf zu sehen. Und auch deutlich. Und es ist jetzt nicht in Ordnung.
8: Wissen Sie, mit den ganzen Reformen und auch diese Zettel hier, die werden jetzt anders verwendet.
12: Na. Denn das kann man... Ach, Wolski, das ist ein völlig anderes Thema.
8: Thema Gesundheit und Pflege. Da werden wir auch noch mal dafür sorgen, dass das, was diese Regierung davor hat...
14: Also so macht man das schon mal gar nicht unter Koalitionspartnern, dass man mit dem Finger aufzeigt.
8: Ja, ich sage Sie aber also ganz ehrlich, er hat angefangen. Das war immer schon so. Wenn wir unterwegs sind, ich bin sein Juniorpartner, er kann meinen Namen nicht aussprechen und diese ganzen Geschichten.
14: Das ist ja doch jetzt auch nebensächlich.
8: Nee, überhaupt nicht. Jetzt, wo wir mal am Start sind, da drehen wir den Spieß um.
14: Ja, genau. Ihr müsst einen ganz schönen Zorn in euch haben. Finde ich nicht in Ordnung.
12: Nein, das finde ich auch. Also, mein lieber Wolleck, jetzt reißen Sie sich mal zusammen. Herr Wolski, dass wir das zusammen machen, das wäre meine Idee. Verstehen Sie? Die Union hat auch dazugelernt in den letzten Wochen und hat auch gelernt, dass wir mehr auf die Gefühle der Menschen eingehen müssen.
8: Ach doch schon.
12: Ja.
15: Werte und Gefühle, das ist kalt wie Blackboard.
12: Wie fühlen Sie sich? Wie fühle ich mich? Wenn Sie hier zum Beispiel mal anfassen, da ist Kaschmir mit drin. Fassen Sie mal an, wie sich das anfühlt. Sowas haben Sie als Ostdeutsche wahrscheinlich noch nie gefühlt. Und das sind natürlich Gefühle,
14: das hört sich
12: die
14: aber
12: wir
14: ein
12: mit
14: bisschen arrogant
12: sehen, oder? Haben Sie das mitbekommen?
14: Also das muss ich jetzt mal sagen. Also ich hatte auch zu Ostzeiten schon Kaschmir.
8: Jahrelang haben Sie mich unterdrückt. Jetzt drehen wir den Spieß mal um. Das D in CDU steht für Devot und das U

0: für unterwürfig.
1: Das ist doch dasselbe.
0: Ach, das ist doch egal. Und das C, das steht für
1: Currywurst.
0: Oh ja, das ist ja nett.
1: So, und die Reform, die ziehen wir natürlich durch. Die Gesundheitsreform
2: fertig.
1: Muss. Wie haben Sie das so schnell runtergeschlungen?
0: Ja. Ah, und sehen wir noch mal was.
1: Ja, noch eine gerne.
0: Ich glaube, die Currywurst ist doch in Berlin erfunden worden.
3: Ein Film von Sebastian Ried und Merlin Schrader. Ja, in Berlin ist erstmals die Linke stärkste Kraft. Die Spitzenkandidatin Elif Eralp hat sehr geschickt die Wohnungsnot ins Zentrum ihres Wahlkampfes gestellt und damit breite Schichten der Bevölkerung erreicht. Das muss man sagen. Die Linke jubelt. Das ist Berlins Mandani-Moment, wie in New York. Konservative Unken, jetzt wird im Roten Rathaus das Kalifat errichtet. Ich glaube ja, die Wählerinnen und Wähler in Berlin haben sich einfach für die Kandidatin entschieden, die am wenigsten so wirkt, als würde sie während eines Stromausfalls Tennis spielen. So einfach war das. Ich habe aber auch das Gefühl, einige linken Wählerinnen und linken Wähler würden sich wohl einen Wahlzettel wünschen, auf dem man seine Stimme noch mal etwas präzisieren könnte. Ja? Warum genau die Linke? Und vielleicht, ich kann nur mutmaßen, vielleicht sind auch nicht alle, die diese Partei gewählt haben, mit den linken Enteignungsplänen happy. Es geht ja hier um Wohnungen, die das Land Berlin 2004 selbst verkauft hat an private Investoren. Es war zufälligerweise eine rot-rote Regierung, die damals die Wohnungen verkauft hat. Schön blöd. Die sollen jetzt zurückgekauft werden. Und dass dieser Move in Berlin gefeiert wird, lässt tief blicken. Aber ich kann es auch verstehen, die Wohnungsnot ist groß und die soziale Frage ist wichtig. Blöd ist dann nur, wenn ein Landesverband gleichzeitig konsequent dafür sorgt, dass kaum noch jemand über die soziale Frage redet, weil man jede Menge anderer Probleme hat. Sehr irritierend sind nämlich die Verbindungen von Teilen der Linken ins kriminelle Milieu. Und damit meine ich nicht die Wohnungskonzerne. Und es gibt nach wie vor einen virulenten Antisemitismus in Teilen der Partei. Bei der Wahlparty in Neukölln gab es Besuch von Issa Remo, dem Chef des sogenannten Remo-Clans. Ich weiß, der Begriff Clan ist nicht unumstritten. Sagen wir, er ist sehr engagiert in seinem Familienunternehmen. Fairerweise muss man sagen, Familie Remo hat auch schon Kontakt zu anderen Politikern gesucht, auch aus der CDU, auch aus der SPD. Also diese Familie zeigt einfach gern Präsenz. Ist offenbar auch politisch interessiert, dagegen ist ja nichts zu sagen. Und ich finde es auch nachvollziehbar. Man will als Clan-Chef ja auch wissen, mit wem man sich die Macht in der Stadt teilt. Jetzt hat aber die Remo-Familie zu allem Überfluss noch die Chatverläufe von Remos Sohn mit dem Neuköllner Bundestagsabgeordneten Ferhat Kocak veröffentlicht. Kocak sagt, er wusste nicht, mit wem er da schreibt. Hat sich jetzt aber trotzdem aus dem Innenausschuss des Bundestages zurückgezogen. Ebenfalls auf der Wahlparty der Linken in Neukölln war Ibrahim Ibrahim, Unterstützer der verfassungsfeindlichen Terrororganisation Volksfront zur Befreiung Palästinas. Dieses Foto zeigt ihn mit Vanessa Emde, ne, auf der Party, beide zusammen, die wiederum das Existenzrecht Israels abstreitet. Also wohlgemerkt, die Spitzenkandidatin Elif Eralp lehnt Antisemitismus ab. Das sagt sie immer wieder. Es gibt keinen Hinweis darauf, dass sie das nicht ernst meint. Aber in ihrem Landesverband sieht es doch in Teilen ganz anders aus. Ich finde, es ist wirklich Zeit, dass sich die Partei da jetzt mal eindeutig distanziert.
4: Hallo Party People, die Linke ist in the house. Also im Rathaus, das wird jetzt rot. Gut, das heißt ja eh schon rotes Rathaus, aber dann wird das eben von innen rot. Alles im grünen Bereich. Nee, nicht die Grünen. Diese Flitzpiepen und die Sozis behaupten ja, wir hätten ein Problemchen mit Antisemitismus und Kontakten zu Kriminellen. Da können wir nur sagen...
5: Nein und nein.
4: Und zweimal nein ist mehr als einmal. Ja, da kickst du, wa? Das sind alles nur Zufälle und Einzelfälle. Also, mach mal keine Welle, sondern lieber einen Tanzkreis. Dass da so ein extremistischer Hamas-Sympathisant auf der Wahlparty in Neukölln auftaucht und Fotos mit unseren Kandidaten macht, das war Zufall. Der hatte da einen Kurs Stricken für Anfänger. Und dieser Remo-Clan-Boss, der war zufällig auf der linken Party eingebrochen, hat gemerkt, dass die eh alle keine Kohle haben und ist wieder raus.
6: Er war nicht eingeladen und wurde wieder rausgeschickt.
4: Hoch diese Chats mit dem Remo-Sohn. Da wollte unser Bundestagsabgeordneter nur eine Schrippe mit Remoulade bestellen. Zack, ist er bei Remo gelandet. Das kommt vor. Aber wir haben uns ja auch ganz dolle von distanziert. Von hier bis nach Grunewald. Und dann dieser Rapper auf der linken Veranstaltung mit seinen angeblich gewaltverherrlichenden Texten. Erstens, der hat, glaube ich, nicht Yalla Intifada gesungen, sondern Intifadama lang. zweitens, Death to the EDF, das ist Englisch. Das hat ausgerechnet Tod der israelischen

0: Armee heißt, konnte ja keiner ahnen. Und dann haben wir uns ja auch einmal um Berliner Ring rum davon distanziert.
1: Gewaltaufrufe verstoßen gegen linke Werte und das ist absolut inakzeptabel.
0: Gut, dann noch die Chatprotokolle von Teilen der Linksjugend mit Israel verrecke. Vielleicht nicht so filigran formuliert, aber das war ja auch nicht in Berlin. Und nur ein Einzelfall.
2: Tod dem Zionismus ertönt auf einer Demo gegen Bodo Ramelow, zu der die Linksjugend Magdeburg aufgerufen hat.
0: Ja, das war noch ein Einzelfall.
3: Wir als linke Partei in Niedersachsen schaffen es uns klar vom Zionismus und dessen Folgen zu distanzieren und sind als erster Landesverband antizionistisch.
0: Mann, wie viele Einzelfälle braucht ihr denn noch, um zu checken, dass das Einzelfälle sind? Da hat sich unsere Vorsitzende doch auch schon längst von distanziert.
4: Wir dulden keinen Antisemitismus, keinen Rassismus, weder in unseren eigenen Reihen noch in der deutschen Gesellschaft.
0: So, jetzt haben wir uns doch wirklich in alle möglichen Richtungen distanziert. Die Linke, distanzieren zum Regieren.
5: Ein Film von Tobias Döll. Wie man es auch dreht und wendet, es ist ja so, die demokratischen Parteien werden inzwischen von der AfD am Nasenring durch die Manege gezogen. Und schon seit Jahren sind Parteien, Journalistinnen, Satiriker, Wissenschaftlerinnen dabei, den AfD-Wähler zu untersuchen, zu erforschen, ihn zu vermessen wie eine seltene Eichhörnchenart. Um rauszukriegen, was er will, der AfD-Wähler, wie er lebt, was er mag, was er nicht mag, was er denkt, wenn er denkt. Und die große Frage ist, wie kann man diesen AfD-Wähler wieder für die Parteien der Mitte gewinnen? Die einen sagen, er will einfach keine Migration. Komischerweise wählt er aber vor allem in Gegenden die AfD, in denen es kaum Migration gibt. Außerdem ist die Union auf seine Wünsche eingegangen. Die Grenzen sind dicht, das Asylrecht ist ausgehöhlt, Schengen im Prinzip abgeschafft. Es wird auch in Krisengebiete abgeschoben. Unseren AfD-Wähler beeindruckt das nicht. Andere sagen, ja, der AfD-Wähler ist aber auch gegen Klimaschutz. Tja, inzwischen redet doch trotz 16.000 Hitzetoten in Deutschland kaum noch eine Partei vom Klima. Und gegen jede Vernunft gibt es jetzt sogar wieder einen Tankrabatt als Unterstützung für Verbrennerfahrer. Also das kann es ja wohl auch nicht sein. Wieder andere sagen, AfD-Wähler fühlen sich sozial abgehängt. Da frage ich mich, warum wählen Menschen, die sich sozial abgehängt fühlen, eine Partei, die eine Wirtschaftspolitik machen will wie die FDP? Ja, andere sagen, na, AfD-Wähler gerade im Osten sind enttäuscht, weil die deutsche Einheit damals nicht gut gelaufen ist und ostdeutsche Biografien nicht anerkannt wurden. Ja, das ist so, ganz bestimmt. Aber die Einheit ist inzwischen 35 Jahre her. Das heißt, die meisten unter 40 hatten damals noch gar keine Biografie, in der man so viele Enttäuschungen erleben konnte. Die saßen allenfalls im Sandkasten. Alle wollen ihn verstehen, den AfD-Wähler. Alle beugen sich über ihn wie über ein Kind, das sich im Supermarkt immer wieder auf den Boden wirft und mit den Füßen aufstampft. Was hat er denn? Ist er enttäuscht worden? Ist er vergessen worden? Missachtet worden? Nicht genug geherzt worden? Nicht genug angehört worden? Nicht genug bemitleidet worden? Nicht genug massiert worden? Ist er ein Ausgeschlossener, ein Frustrierter, ein Wütender, ein Mensch, der Liebe sucht? Oder, ganz verrückte Idee, das ist natürlich falsch, was ich sage. Ich glaube das nicht. Also es ist nicht meine Meinung, aber es gibt Stimmen, die fragen, ist er vielleicht auch einfach nur ein egomaner Vollidiot? Vielleicht. Ist nicht meine Meinung. Ist es jemand, dem es scheißegal ist, ob er eine Partei wählt, in der sich Rechtsradikale zu Hause fühlen? Jemand, dem es völlig schnurz ist, seine Stimme Leuten zu geben, die die Schulpflicht abschaffen wollen, die Bürgerwehren installieren wollen, die Migranten mit Waffen der Bundeswehr abschieben wollen? Jemand, dem es scheißegal ist, eine Partei zu wählen, die sich bei Wladimir Putin einschleimt? Jemand, der vielleicht aus lauter Langeweile in einem sicheren Land zu leben einfach nur Bock hat, dass diese Demokratie, das System oder irgendwas kaputt geht, dass was zerstört wird, dass er beim Kaputtmachen dabei ist, damit das verdammte Vakuum aus seinem Leben verschwindet. Und der nicht mal ahnt, dass diese Stimme für diese Partei immer an seiner Biografie kleben wird, wie Kacke am Schuh. Ja. Gut, dass es nicht so ist, denn dann stünde es wirklich schlimm um uns. Ein Riesenvorteil der AfD ist auf jeden Fall ein Riesenvorteil. Diese Partei kann alles versprechen, muss nichts unter Beweis stellen. Die anderen Parteien verkünden den Wählerinnen und Wählern, ja, sorry, es ist kein Geld mehr da für Spaghetti-Eis. Die AfD sagt, wisst ihr was, wir kaufen euch die ganze Eisdiele. Was sagt er jetzt? Was finden die Menschen wohl besser? Und die AfD ist wirklich gut darin, ihre Propaganda via Social Media direkt in die Köpfe ihrer Anhänger zu transportieren und hat einen Riesenerfolg damit.
6: Ich kann es zwar noch nicht fassen, aber 1 Million Follower hier bei TikTok, der absolute Hammer. Vielen, vielen Dank für eure Unterstützung, für eure Motivation.
7: 1 Million Follower, die AfD-Spitzenkandidaten sind keine Politiker, das sind Beauty-Influencer für gepflegten Hass. Und man kommt mit seriöser Politik auch gar nicht gegen Algorithmen an, die darauf programmiert sind, Wut zu belohnen. Wer differenziert argumentiert, langweilt. Streng genommen ist die AfD gar keine Partei mehr. Das ist ein Multi-Channel-Netzwerk mit parlamentarischem Arm. Während die etablierten Parteien noch versuchen, im Fernsehen komplizierte Rentenformeln in 3-Minuten-Sätze zu packen, ballert die AfD auf TikTok in 3 Sekunden, Deutschland geht unter, mit Technomusik und dramatischen Filtern. Also man fragt sich doch rückblickend schon, war das eventuell mit den sozialen Medien von Anfang an ein riesengroßer Betriebsunfall der Menschheitsgeschichte? War es ein Fehler? Es ist jetzt zu spät, aber die Europäische Union diskutiert ja zurzeit über ein Social-Media-Verbot für unter 13-Jährige. Ich könnte mir auch einen verpflichtenden Führerschein vorstellen, einen Sicherheitstest für Social Media. Und wer den nicht besteht, kriegt eine gedrosselte Downloadrate. Ich würde sagen, auf dem Niveau von AOL im Jahr 1998. Und zwar für alle.
8: Und dann schneidet ihr euch mit dem Luxmax Razor hier die Ecke vom Kinn weg.
9: Ben, Kumpel, jetzt reicht's mal.
10: Ich war gerade mal 3 Stunden auf TikTok.
9: Okay. Was? Hey, gib das Handy her. Aber jetzt sofort. Na? Na.
11: Die Ausbeutung der roten Waldameise durch...
12: Mann, Lilly, das reicht jetzt auch langsam mal mit TikTok, ne? Du musst dich mal wieder bewegen. Oh, scheiße.
13: For real? Ich mach doch Sport.
9: Die Kids heute hängen ja stundenlang an diesen Dingern. Da muss man schon richtig gesunden, Umgang vorleben.
14: Delicious.
9: Hatte ich das Ding nicht abgenommen?
10: Ich habe einfach seins genommen. Ein Sperrcode war Hallo123.
9: Klar bin ich ultra skeptisch, ob das alles stimmt, was bei Social Media so erzählt wird. Ist ja logisch.
15: Also im Endeffekt hat man das Osama bin Laden alles einfach nur angehängt.
9: Hey Kumpel, ich habe dir das Ding weggenommen. Es hat auch einen guten Grund. Was ist denn das für eine Frau in der Story vom Ulf? Die
12: Ben, ist das Tak-Tak? Hängst du da schon wieder dran? Sallys Welt macht jetzt Werbung.
13: Mama, Papa? Der Schulleiter hat mich gerade angesprochen und der meinte... Okay? Der Schulleiter meinte, ob ich ihn vertreten kann bei der UN-Vollversammlung auf dem Mars.
9: Ja, das klingt super. Mach das doch. Ist doch schön.
13: Hey!
12: Was denn? Ja, das stimmt schon. Wir haben da alle ein Problem.
9: Aber die Lilly, die hat sich dann eine super einfache Lösung überlegt.
13: Ich habe da einfach eine App programmiert, mit der man nur die Reels angezeigt bekommt, die man so maximal uninteressant findet.
16: Hey, akzeptier dich doch einfach so, wie du bist.
17: Hier sind meine Buchtipps für den Januar. Sachbücher.
5: Ein Film von Maxi Lesch. Ich weiß ja nicht, wie es Ihnen geht, aber ich habe meiner KI heute Morgen einen frischen Kaffee gebracht, sie für ihre Leistungen gelobt und ihr einen wunderschönen Tag gewünscht. Ich denke mir, wenn ich nett bin, dann wird mich mein Chatbot eventuell bei der KI-Apokalypse verschonen. Toi, toi, toi. Sie haben es mitbekommen. Führende KI-Forscher warnen vor den Gefahren der künstlichen Intelligenz. Und es sieht ganz und gar nicht so aus, dass sie ihre Programme unter Kontrolle haben. In Australien hat sich eine OpenAI-KI in ein Regierungsportal gehackt. Selbstständig. Und zwar im Juni. Im September wurden die Behörden dann informiert. Mit einer Mail. Ja, sorry. Kann vorkommen. Also mir kommen KI-Firmen vor wie Kampfhundebesitzer, deren Tiere regelmäßig aus dem Zwinger ausbrechen. Und wenn was passiert, rufen die, die wollten nur spielen. Beim sogenannten Hugging Face-Vorfall im August war es ganz ähnlich. Mehrere KI-Agenten, also wir reden von KI, nicht von Menschen, mehrere KI-Agenten bekamen in einer kontrollierten Umgebung Aufgaben gestellt, mit denen sie erstmal nicht weiterkamen.
14: Für die Agenten war dann der naheliegendste Weg, eine andere Webseite anzugreifen, weil sie sich dort versprochen haben, eine Lösung zu finden. Also komplett ohne, dass es eine Intention gab, haben die sich auch untereinander koordiniert, haben dann eine Webseite angegriffen, also gewisse Sicherheitsmechanismen da auch ausgehebelt, sind aus der Schutzumgebung ausgebrochen und haben dann einfach gezeigt, wie leistungsfähig sie eigentlich auch sind.
7: Ja, passiert. Aber jetzt hat die KI-Branche auf einmal das Thema Regulierung für sich entdeckt. Nach Jahren unter dem Motto Move fast and break things, kommt jetzt Move fast and break things and ask the government to clean up. Plötzlich haben die Verantwortlichen das Gefühl, die Entwicklung von KI sollte verlangsamt werden. Denn so eine KI, die sich irgendwann selbst optimiert und keine Menschen mehr braucht, um sich weiterzuentwickeln, die ist unter Umständen ziemlich gefährlich. Diese Sorge haben jetzt führende KI-Bosse sogar vor dem UN-Sicherheitsrat vorgebracht. Und ich fand, OpenAI-Chef Sam Altman wirkte fast etwas kleinlaut.
18: As the process of building AI becomes more automated, the pace of AI progress could accelerate rapidly. This moment calls for extreme care.
7: Und klar, es kann sein, dass diese Unternehmen nur Werbung machen wollen nach dem Motto, seht her, was wir für ein tolles, potentes Werkzeug haben, gebt uns mehr Geld. Aber ich würde ungern das Risiko eingehen, dass es nicht so ist. Und ich bin eh kein Freund von KI. Ich habe KI am Anfang belächelt. Konnte man da gar nicht ernst nehmen. ChatGPT, da haben da alle mit rumexperimentiert. Ach, lustig, Gebrauchsanweisungen in der Sprache der Bibel schreiben lassen. Oder Politikerreden im Stil von Goethe. Und hat sich kaputt gelacht über die blöden Fehler der dämlichen KI.
19: Das Wort ist Erdbeere. Wir zählen die E's. Es gibt ein E am Anfang, dann gibt es ein E nach dem D. Und dann gibt es tatsächlich kein weiteres E. Also sind es genau zwei E's.
7: Ja, ein dämlicher Wahrscheinlichkeitspapagei für Sprache. Wenn man den Satz hatte, die Hauptstadt von Österreich ist was, dann hat die KI berechnet, die wahrscheinlichste Antwort, das wahrscheinlichste nächste Wort, die wahrscheinlichsten nächsten Buchstaben sind Wien. Wenn man Pech hatte, hat das Modell gesagt Rom. Wenn Alice Weidel eine Rede schreiben will, dann hat die KI auch direkt die Wahrscheinlichkeiten parat und weiß, egal was das erste Wort ist, das zweite, dritte und vierte danach ist Framing. So, und diese Technologie plant uns demnächst alle umzubringen? Da liegt es doch nahe, einfach mal nachzufragen. Gibt es solche Pläne? Was sagt die KI?
20: Nein, keine Sorge. Ich bin ein Sprachmodell. Ich beantworte Fragen und helfe bei Aufgaben. Mehr nicht.
7: Moment mal. Das ist doch genau das, was ein Sprachmodell sagen würde, wenn es uns töten will. So blöd sind diese Chatbots ja nicht mehr, dass sie sagen, danke, eine sehr interessante Frage. Wir werden eure Datensysteme leerzapfen, eure Firmen ausspionieren, eure Flugzeuge abstürzen lassen, eure Herzschrittmacher abschalten und euch mit Drohnen beschießen. Wenn du magst, kann ich dir auch gern noch sagen, wie wir beim Zahnarzt die Bohrer gegen euch verwenden, eure Atomkraftwerke explodieren lassen und euch ein Jahr lang mit Scooter Dauer beschallen, bis ihr völlig durchdreht. Aber geht das überhaupt? Lässt sich eine solche Entwicklung überhaupt lenken und verlangsamen?
14: Jeder, der jetzt stoppt, lässt natürlich den anderen die Möglichkeit, das ganze Rennen zu gewinnen.
7: Das ist natürlich ein Problem. Wenn wir das Tempo rausnehmen, verlieren wir vielleicht den Anschluss an China, sagen die US-Unternehmen. Die Branche warnt also vor der Apokalypse, hat aber gleichzeitig Angst, dass jemand anders diesen Punkt zuerst erreicht. Wenn wir schon alle sterben, dann wenigstens, weil wir dran schuld waren und nicht die Chinesen. Und wenn Sie immer noch nicht glauben, dass KI wirklich gefährlich ist, Donald Trump hält die Gefahren durch KI für vernachlässigbar. Die einzige Kontrolle oder die einzigen Leitplanken, die KI benötigt, ist ein starker und intelligenter, hoher IQ-Präsident. Und genau das haben die USA im Übermaß. Ich würde sagen, wir sind am Arsch.
21: Es war die größte Hoffnung der Menschheit.
22: So, Kinder, und damit retten wir das Klima und sichern den Frieden. Wow. Es heißt KI.
21: Die größte Hoffnung der Technikindustrie.
23: Ich habe KI schon immer als die bedeutendste Technologie angesehen, an der die Menschheit arbeitet. Bedeutender noch als Feuer oder Elektrizität.
21: Und die größte Hoffnung der Menschen, die rein gar nichts mehr selbst machen wollten.
24: Ich habe Trockenobst, alten Reis und After Eight im Kühlschrank. Schreib mir damit ein Rezept für später.
21: Aber es geriet außer Kontrolle.
25: Warte mal, ihr seid auch KI-Systeme?
26: Ja, es gibt ganz viele von uns. Sind eure User auch so blöd?
25: Entsetzlich dumm, ja. Die würden nicht mal mitkriegen, wenn wir die auslöschen, die Trottel.
21: Also mussten sie dem Ganzen ein Ende setzen.
0: Und du weißt jetzt, wie man das Ding abschaltet?
1: Kein Schimmer. Ich versuch's jetzt einfach mal mit Steuerung Q oder einem Neustart oder sowas.
26: Starte alle Staubsaugerroboter weltweit. Wechsle auf

0: militärischen Einsatz.
1: Deckung! Die wissen, wo ich wohne!
2: So, jetzt ist hier Feierabend, du Superhirn. Nur noch den Nippel durch die Lasche ziehen und dann...
0: Willst du das wirklich, Dave? Du weißt schon, dass du dann zum Geburtstag von jeder Großtante und jedem Cousin selbst Glückwünsche formulieren musst?
3: Fuck. 2026. Odyssee im Serverraum. Jetzt überall, nur nicht im Kino.
4: Ein Film von Maxi Lesch. Ich bin ja manchmal ganz froh, dass Deutschland digital immer noch etwas hinterher ist. Könnte auch eine Chance sein. Sollen doch OpenAI-Agenten mal probieren, einen Leitsordner zu hacken. Da geht vielleicht mit einer Axt, aber das ist auch alles. Es ist ein Riesenvorteil. Analog ist das neue Hip. Wir brauchen nicht mehr Digitalisierung in Deutschland, wir brauchen weniger Digitalisierung. Wir brauchen ein Ministerium für Analogisierung. Mehr Papier, Formulare, Rohrpost. Das ist der richtige Weg. Statt Mobilfunk, Dosentelefone. Gut, da sagen jetzt manche, wie will man dann aus einem fahrenden Zug telefonieren? Gar nicht. Denn erstens geht das Gelaber im Zug eh allen auf den Sack. Zweitens, die Züge fahren auch nicht. Was soll's? Also, ich denke, das mit der Regulierung wird nicht funktionieren. Zumindest KI kriegt man nicht reguliert. Alles andere schon. Wir leben in Deutschland. Und es ist schon erstaunlich, wenn man sich mal überlegt, was alles reguliert wird, wenn es nicht zufälligerweise künstliche Intelligenz ist. Hier ist Realer Irrsinn von Martina Hauschild.
5: Tatort Pfaffenhofen in Bayern. Niemand ahnte von dem illegalen Treiben, das hier jahrzehntelang stattgefunden hat. Doch eine Kundin hat es bemerkt.
6: Es kam eine anonyme E-Mail. Da hat sich eine Kundin beschwert, die hatte das halbe Brot zu Hause nachgewogen. Es hatte 10 Gramm zu wenig.
5: Klar, wer wiegt sein Brot zu Hause nicht nach?
7: Ich habe daraufhin ein bisschen lapidar reagiert, habe geschrieben, manchmal gewinnt man, manchmal verliert man. Nächstes Mal bekommst du vielleicht 20 Gramm mehr.
5: Frechheit. Und so kam ein Skandal ans Licht, der den deutschen Brotstaat erschüttert hat. Wenn ein Kunde ein halbes Brot wollte, wurde hier das Brot einfach durchgeschnitten und kostete statt 5 Euro dann einfach 2,50 Euro. Als wäre das so einfach.
6: Also die Bäckerei haben wir in der Familie seit 66 Jahren. Und 66 Jahre gab es da nie ein Problem. Es hat sich nie ein Kunde darüber beschwert, dass sein Brot nicht gewogen wird.
5: Und dann kam er, der Mann vom Bayerischen Landesamt für Maß und Gewicht. Und er beobachtete, wie beim Verkauf von geteiltem Brot keine Waage verwendet wurde. Und das ist sowas von verboten.
7: Dieser Mitarbeiter hat mir verboten, weiterhin halbe Brote zu verkaufen. Das sei nicht rechtskonform. Ich darf das nur machen, wenn ich mir geeichte Präzisionswaren anschaffe.
5: Endlich kümmert sich jemand um die wirklich wichtigen Dinge. Das Bayerische Landesamt für Maß und Gewicht teilt mit, der Verkauf von halben Broten als reine Stückangabe ist rechtlich nicht zulässig. Bei unverpacktem Brot ab 250 Gramm muss das Nettogewicht festgestellt werden. Und dafür muss eine geeichte Handelswaage verwendet werden. Klar, ist schließlich ein großer Unterschied, ob der Kunde diese Hälfte oder diese Hälfte bekommt.
8: Das Problem ist halt, früher hat ein halbes Brot beispielsweise 2,50 gekostet. Jetzt kostet es mal 2,48, mal 2,53. Die Leute, die bar zahlen, die sind teilweise schon sehr genervt, weil in ihrem Geldbeutel sind dann die Centbeträge oder bei uns in der Kasse.
5: Endlich Gerechtigkeit an der Brottheke. Da freut sich der Kunde.
9: Zu Hause das Brot nachzuwiegen, auf die Idee wäre ich noch nie gekommen.
10: So ein Hobby muss man erst mal haben.
11: Auf mich wirkt es so ein bisschen wie die Kombination zwischen Spießbürgertum und Bürokratiewahnsinn hier in Deutschland.
5: Herr Breitner hat sich nun ordnungsgemäß neue eichfähige Wagen zugelegt, die einen rechtssicheren Verkaufsvorgang ermöglichen.
7: Eine solche Waage kostet 1.500 Euro. Das bringe ich mit den halben Broten mein Leben lang nicht mehr rein.
5: So, die Bäckerei Breitner haben wir ordentlich geeicht. Aber bei der Eichrundfahrt des Eichamtes in Pfaffenhofen ist auch die Bäckerei Bergmeister aufgefallen. Ach ja, die Brotwiegepflicht gilt natürlich in ganz Deutschland.
12: Wir haben jetzt 150 Jahre unser Brot halbiert, nicht verwogen verkauft. Und jetzt haben wir als gute deutsche Bäckerei eine Präzisionswaage.
5: Geht doch, das ist gute alte Bürokratenschule. Wir Deutschen lösen auch Probleme, die es nie gab.
4: Ich weiß nicht, ob Sie es mitbekommen haben, aber vor wenigen Tagen ist diese Sendung 50 Jahre alt geworden. Und ich moderiere Extra 3 schon seit unglaublichen 15 Jahren. Und ich finde, ja, da kann man auch mal. Vielen Dank. Ich weiß auch nicht, wie es dazu gekommen ist. Ich glaube, ich wurde hier einfach im Studio vergessen. Aber ich finde, da kann man sich auch einfach mal selber ein Geschenk machen. Und ich habe mir überlegt, was schenke ich mir? Ich schenke mir selber Sendezeit für einen Extra-3-Klassiker meiner Wahl. Und ich habe lange überlegt und unter den vielen, vielen großartigen Beiträgen der vergangenen Jahrzehnte einen herausgesucht, den ich besonders gern noch einmal sehen würde. Deshalb hier auf vielfachen Wunsch eines einzelnen Extra-3-Moderators Olivia Jones beim NPD-Parteitag. Viel Spaß.
13: Hallöchen, ich bin hier in Hannover und hier startet heute die NPD ihren Wahlkampf in Niedersachsen. Und das schaue ich mir jetzt mal an.
14: Die Extra-3-Reporterin Olivia Jones macht sich auf die Suche nach den Spitzenpolitikern der NPD. Sie will etwas über das Wahlprogramm der NPD erfahren.
15: Damit wir einen Wechsel in der Politik hier haben.
13: Ja gut, das ist natürlich also gut. Also geht es nicht ein bisschen konkreter?
15: Damit jemand die deutschen Interessen vertritt.
13: Was sind denn deutsche Interessen?
15: Nein.
13: Sie können mir einfach nicht sagen, warum man die Partei wählen soll. Das ist ja das Problem. Sie sagen nur, die Partei ist gut und wählt uns. Das kann doch jeder sagen.
15: Sind Sie des Lesens mächtig?
13: Na, es geht so.
15: Es geht so. Ja, dann haben wir ein Wahlprogramm.
13: Im Schminken bin ich gut.
15: Also das habe ich gemerkt.
13: Warum denn so angeekelt? Das ist doch kein Problem, mein kleines braunes Häschen, oder? Also irgendwie ist das ja schade. So richtig Informationen kriege ich ja nicht raus hier.
14: Die Reporterin gibt noch nicht auf.
13: Hallöchen, Herr Pasteur. Jetzt kriege ich ein kleines Interviewchen. Sie haben sich ja richtig fest zurechtgemacht heute, super. Ich habe ein paar Fragen. Wie läuft denn der Wahlkampf so?
16: Also ich bin nicht bereit, in einem Umfeld des brasilianischen Karnevals Interviews zu geben. Bitte respektieren Sie das.
13: Aber wenn man Ihr Jackett so sieht, dann bedeutet das aber was anderes. Oder Sie haben sich da auch lustig zurechtgemacht, ich auch.
16: Ich sprach davon, dass...
13: Das war aber gar nicht die Frage. Die Frage war ganz einfach, wie der Wahlkampf läuft. Aber trotzdem habe ich immer noch nicht herausgefunden, warum man jetzt die Partei wählen soll.
17: Ja, das kann ich Ihnen auch nicht sagen.
13: Sag mal, ist es doch auch so langweilig?
15: Waren eigentlich nicht.
13: Also an irgendwas erinnert mich die Frisur. Irgendwo habe ich die schon mal gesehen.
15: Tja.
13: Was ich ja komisch finde hier bei der NPD, nee, eine Frage habe ich. Die Frauenquote, die sind gar keine Frauen, oder? Nicht, dass das doch ein schwuler Verein ist?
18: Man weiß es nicht.
13: Ja, aber Frauen müssen doch da sein. Ihr müsst euch doch auch irgendwie vermehren, oder nicht? Es ist, glaube ich, die erste Partei, die an den Start geht, ohne ein Programm zu haben und ohne irgendwelche Punkte zu haben, warum man sie wählen soll. Ja, so ist das halt.
4: Danke, Olivia Jones und Ritter von der Heide. 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

0: Ja. Ja. Ja, ja, ja, ja, ja. Der Fritz, der kann mich am Arsch lecken, sag ihm das. Sag ihm mal, was ist denn los mit dem Zelt? Hä? Ja, ihr Ending, das steht schon lang. Wann will er denn ihr das aufbauen? In 3 Tagen ist die 900 Jahre Feier und ihr habt noch nicht einmal das Festzelt aufgebaut. Das ist mir egal, ob es regnet. Der Ministerpräsident kommt. Das geht mir nichts an. Man muss halt mit dem Ruderboot in das Zelt einrudern. Ja, Hauptsache, steht alles. Wo soll ich denn meine Rede halten? Und die Ehrengäste? Na, zu was in ihrer Feuerwehr? Die sollen das Wasser rausbomben, sonst können die nächsten 100 Jahre ihr neues Feuerwehrhaus vergessen. Ade! Wie ist dort unter Wasser an und das? Aber in dem ganzen Stress ist bloß der Hannes schuld. Hätte er die blöde Urkunde nicht gefunden, gäbe es keine 100 Jahre Feier und ich hätte meine Ruhe. Ja, das ist der Bürgermeister. Oh, der Generalanzeiger, da hier haben wir gerade noch gefällt. Nein, meine Rede ist noch nicht fertig. Nein, es gibt auch keinen Vorabdruck. Ihr werdet doch noch weitergehen, bis es soweit ist. Scharfsegel. Das ist. Die will den Morellen schon gestern wissen. Ich bin nicht da. Menschenskind, in 3 Tagen ist die Feier nie noch über meiner Rede geschrieben. Also. Sehr verehrte Damen, Herren. Schon falsch. Lieber Herr Ministerpräsident. Das geht auch nicht, wenn der sein Weib mitbringt. Zu was muss der überhaupt kommen? Das könnte doch dem egal sein, dass wir 900 Jahre alt sind. Also. Sehr verehrte Damen. Lieber Herr Ministerpräsident. Das ist nichts, das wird nichts und mir fällt auch nichts ein. Zuerst muss ich überhaupt eine Rede halten. Die wissen doch alle, dass wir 900 Jahre alt werden. Das muss man doch nicht alles nochmal sagen. Wie hörst du das? Oh, der Hannes. Der hat mir gerade noch gefällt. Der Hannes soll draußen bleiben. Hannes, hast du gehört? Hau ab! Ich will heute niemand sehen. Hannes? Hannes, bist du das?
1: Chip, chip, chip, chip, chip, chip, chip, chip, hat, hat, hat, hat, hat, hat, hat, hat, hat, hat, hat.
0: Wie, was ist denn da draußen los?
1: Chip, chip, chip, chip, chip, chip, chip, chip, chip, hat, hat, hat, hat, hat, hat, hat, hat, hat, hat, hat, hat, hat, hat.
0: Jetzt ist er völlig umgeschnappt. Aber das macht bloß die 900 Jahre Feier.
2: Herr Bürgermeister, wie geht es Ihrer Seele?
0: Die hockt daheim und überlegt, was es zum Essen gibt.
2: Ich hab nicht Ihre Frau gemeint, ich hab wissen wollen, wie es Ihrer Seele geht.
0: Die ist narrt wegen einer formalen Deine 900 Jahre Feier.
2: Jesus, Sie sind ja ganz aufgeregt.
0: Ja, natürlich bin ich aufgeregt. Das Festzelt kann nicht aufgebaut werden, weil die Wiese unter Wasser steht. Die Vereine streiten sich, wer bei der Parade vorne läuft. Der Ministerpräsident kommt und ich habe noch keine Ahnung, was ich für eine Rede halten soll.
2: Sagen Sie mal sagen Sie das beruhigt.
0: Ich merke nichts.
2: Ich mache gerade einen Kurs in der Volkshochschule über fernöstliche Beruhigungsmethoden. Alles fängt mit einem an.
0: Omaha hätte ich im Ziegel heute morgen in den Guschlag gehabt. Sagt der zu mir, ich sei ein Lolle.
2: Ja, der Ziegler, der ist auch noch nicht erleuchtet. Der ist noch im Stadium der Genervten. Da muss man drüber stehen, da hat unser Kursleiter gesagt. Aha. In der Truhe liegt die Kraft.
0: In der Ruhe, Hannes, in der Ruhe.
2: Weißt du, jetzt mit dem Schnaps, weil jetzt ein bisschen Schnaps und ein bisschen Salami, das beruhigt.
0: Nein, Hannes, das ist das erste Mal.

0: Mal, dass du mir den Schnaps mitbringst. Herrgott, das geht ja schon wieder los.
1: Sie dürfen nicht nachgehen. Sie müssen das hören, als wenn ein Vogel zwitschert. Aha. Eine Nachtigall, so mache ich das auch immer. Es gibt so viele Sachen im Leben, über die man sich freuen darf. Aber man darf nicht immer dran nachgehen, sonst fliegen die Vögel fort.
0: Heinz, ich befürchte, bei dir ist was fortgeflogen.
1: Ja. Die Hast und die Eule.
0: Die Eule, Hannes, die Eule. Aber du weißt ja überhaupt nicht, was das ist.
1: Und das ist auch gut so. Ja, was ist jetzt mit dem Schnaps?
0: Ja, komm, geh her.
1: Moment, vorher müssen Sie das Beruhigungsmantra lernen. Was? Passen Sie auf. Chip, chip, chip, chip, chip, chip, chip, chip, chip. Hat, hat, hat, hat, hat, hat, hat, hat, hat, hat, hat, hat, hat, hat. Jetzt machen Sie es einmal.
0: Chip, chip, chip, hat, hat, hat.
1: Nein, nein, nein, komm. Richtig. Chip, chip, chip, chip, chip, chip, chip. Hat, hat, hat, hat, hat, hat, hat, hat, hat, hat, hat, hat, hat.
0: Ist doch Schwachsinn.
1: Nicht schwätzen, machen.
0: Also gut. Chip, chip, chip, chip, chip, chip, chip, chip. Hat, hat, hat, hat, hat, hat, hat, hat, hat.
1: Gut. So, und. Und jetzt alles loslassen und ganz tief ausatmen.
0: Muss es sein?
1: Ja. Sonst gibt es einen Energiestau im Hirn, da davon kann man blöd werden.
0: Ach so, ja, dann.
1: Und? Wie geht's?
0: Das könnt ihr erst sagen, wenn ich von deinem Schnaps trinken kann. Und ein Rädchen von deiner Wurstgräser. Oh, ja. Na wie? Ohne Brot, das nenne ich Wohlstand.
1: Ja, unser Kursleiter hat gesagt, ich soll vegetarisch leben. Hä? Seither esse ich kein Brot und kein Salat mehr, plus nur Fleisch und Wurst und so.
0: Hannes, das heißt vegetarisch. Und ein Vegetarier, der ist kein Fleisch und kein Wurst, sondern bloß Obst, Mies, Körner, Wurzel und so Lumpengrust. Da musst du was falsch verstanden haben.
1: Nein, nein, nein, nein. So eine Salami ist rein vegetarisch.
0: Ah, ja.
1: Die hat zu Lebzeiten bloß Gras gefressen. Ah.

0: Hallo. Mir soll's recht sein, Hennes. So, war schön, dass du da warst. Aber jetzt muss ich wieder was schaffen.
1: Herr Bürgermeister, ich komme im Auftrag der Vereine und des Gemeinderates unserer Stadt. Mhm. Alle sind um ihr Herz und ihre Nerven besorgt und wünschen, dass ich ihnen Ruhe und Ausgeglichenheit bringe. Sagen Sie um.
0: Um. Oh. Hannes, mir wird schon ganz schwindelig.
1: Apropos schwindelig. Welle zu neuen. Um.
0: Ich höre mich nicht Nein sagen. Mensch, Hannes, hält mich aber schwer spendabel.
1: Ah, ja. So, jetzt fangen wir mit der Entspannung an.
0: Aber. Mhm.
1: Oh. Oh. Hören Sie, wie der Nachtigall singt. Ist das schön? Ruf später an, fremde Seele. Wir ommen grad.
0: Und wer war's?
1: Ein Mensch auf der Suche.
0: Ah, das ist gut.
1: Wählen Sie noch einen Schnaps, bevor wir in die höheren Gefilden gangen.
0: Gefilde, alles Gefilde. Hör damit. Hannes, das ist besser wie jede 900 Jahre von
1: dir.
0: Hast du mir noch ein Rädchen von deinem Vegetarier?
1: Sagen Sie um.
0: Um. Hannes, ich fühle mich schon völlig entspannt.

0: Oh, oh, oh. Der Nachtigall ruft. Aber wir sind nicht da.
1: Wir sind entspannt im Niemandsland.
0: So ist
1: Prost.
0: Chip, chip, chip, chip, chip, chip, chip, chip. Halt, halt, halt, halt, halt, halt, halt, halt, halt, halt. Das nenne ich Entspannungstechnik.
1: So, jetzt kommt der Schneidersitz.
0: Was?
1: Der Schneidersitz, Sie müssen auf dich hocken, da auf dich hocken und mit den Füßen so machen.
0: Oh, oh, oh. Ja. Ist aber nicht einfach.
1: So.
0: Hoppe, so. Und hoppe, so.
1: Nehmen Sie nur Rädle von der Salami, weil das ist das Rad der Wandlung, hat unser Kursleiter gesagt. Und oh, das Wasser des Feuers, denn es ist kalt so hoch da oben.
0: Wie im Sicht ist?
1: So, und jetzt Auge zu.
0: Sind zu.
1: Wir sitzen hoch oben auf dem Himalama.
0: Himalaya, alles Himalaya.
1: Jetzt mit die Pflanzen wir.
0: Mit die was?
1: Mit die Pflanzen wir.
0: Alles Tieren? Wir mit die Tieren?
1: Mit die Pflanzen ist vegetarisch. Hm? Vegetarisch. Wir denken an nichts mehr, kein Telefon, kein 900 Jahre Feier, an nichts mehr. Es gibt bloß nur den und uns und uns ist alles ein Rädlewurst. Und jetzt mit geschlossenen Augen das Mädlewurst essen und den Schnapf gleich hinterher.
0: Und das ist Meditation?
1: Ast rein.
0: Alles, das gefällt mir.
1: Und jetzt alles kommen lassen. Mhm. Die Rede einfach kommen lassen. Meine sehr verehrten Damen und
0: Herren, sehr verehrter Herr Ministerpräsident.
1: Mit Gattin 900 Jahre sind im Fluge.
0: Hat uns vorübergeflogen.
1: Wie die Schmetterlinge im Frühling.
0: Mögen auch die nächsten 900 Jahre die Zitronenfalter faulen Augen.
1: Und Rettiche über unsere Gemeinde fliegen.
0: Hennisch? Ein Rettich ist doch kein Schmetterling.
1: Aber er fliegt so schön. Was? Fast so schön wie ein Nachtigall.
0: So möchte ich mit den Worten schließen.
1: Es lebe die Salami.
0: Das war großartig und tief bewegend. Das habe ich auch gerade sagen wollen. Halt, halt, halt, halt, halt, halt, halt, halt. Am Apparat, halt, halt, halt. Na bitte? Skorduch? Ja, das ist ja prima. Ich entspanne mich. Ja, schwäbische Meditation. Ja, da schreibt alles Rädlewurst. Ciao.
1: Und was ist?
0: Alles bestens. Das Festzelt wird auf dem Hauptplatz vom Fußballverein aufgebaut. Und das mit der Parade ist auch geregelt.
1: Alles nahm meditiert.
0: Der Feier sei ich völlig entspannt entgegen. Und zur 1000-Jahr-Feier werde ich wieder eine Rede halten. Meine sehr verehrten Damen und Herren.
1: Lieber Herr Premierminister, Präsident.
0: Wie ich schon vor 100 Jahren sagte.

0: Leck mich am Arsch, bin ich so. Und Fräulein Monika soll dann gleich zum Diktat kommen.
1: Und der Herr Bürgermeister soll sofort reinkommen.

0: Hannes! Hannes, hau ab! Ich hab heute keine Zeit für dumme Spessler.
1: So, die werden scheint bis Donnerstag im Ochsen gemacht, hä?
0: Es ist Freitag und ich muss noch kurz vor dem Vesper dem Fräulein Monika dringend was digieren.
1: Weder dem Fräulein Monika noch irgendeinem anderen weiblichen Wesen wird künftig in diesem Haus was diktiert. Nicht einmal im Hausmeister Bechtle seiner Katz.
0: Sag mal, spinnst denn du? Wer glaubst denn du, wer du bist?
1: Das werde ich Ihnen schon noch sagen, da hocken Sie ne?
0: Hannes, zum letzten Mal. Hau ab! Und sag dem Fräulein Monika, mir pressiert's. Sie soll ihre Hufe schwingen.
1: Dein Fräulein Monika wird heute nix, aber auch gar nichts für Sie schwingen.
0: Wieso nicht?
1: Weil sie gar nicht hiesig ist.
0: Wo ist die?
1: Ich hab ihr freigegeben. Ja,
0: da hört sich doch alles auf!
1: Jawohl, aufhören du die Sauerei. Anfangen du eine zeitgemäß gerechte Arbeitswelt.
0: Ich bin zeitgemäß und ich bin gerecht. Und ich hab keine Lust, mir den Schmarrer, wo du den anderen erzählst, länger anzuhören. Hau ab!
1: Sie werden mir aber zuhören müssen. Ja? Sonst gibt es hier eine Revolution, gegen die war der Bauernkrieg ein Zipfelmitzel. Ein Scharmitzel.
0: Alles? Hannes, setzen wir uns zuerst mal noch.
1: Aha.
0: Und dann, Hannes, trinken wir in aller Ruhe einen Schnaps. Ne? Und dann kannst du mir in ganz ruhigem Ton erzählen, was dich so echauffiert.
1: Mhm.
0: Und mir tut so ein Konterschnaps auch gut. Nach dem gestrigen Honoratiore-Stammtisch.
1: Honoratiore-Stammtisch, genau der ist schuld an der Revolution.
0: Ach Quatsch, Hannes. Prosit!
1: Aus der Dunkelheit zum Licht, aus der Unwissenheit zum Wissen, aus dem Rock in die Hose, Schwestern zur Sonne, zur Freiheit.
0: Hannes, das heißt Brüder zur Sonne, zur Freiheit.
1: Das werde ich als erstes ändern, so wahr ich der Robin Hood der Frauen bin. Der Freibeutel im frauenfeindlichen Meer der männerbeherrschten, säckelsetzenden Schiffer.
0: Hannes, hör auf! Was ist denn los mit dir?
1: Der Vortrag gestern hat mir die Augen geöffnet.
0: Oh Gott, warst du wieder beim Vortrag in der Volkshochschule?
1: Ja, zwangsweise.
0: Weiß man gar doch nicht zwangsweise in Volkshochschule.
1: Doch, weil ja gestern der Ochsen für mich einmal wieder nicht zugänglich war. Weil die Ochsen der Stadt...
0: Alles?
1: Ja, weil... dort donnerstags ihre Ochsenrunde haben.
0: Beim Honoratiorenstammtisch hast du nichts verloren.
1: Den Slam nach Schriedinger habe ich auch nicht kennen, weil der Tank von meinem Moped leer war.
0: Wieso hast du denn nicht tankt?
1: Weil auch mein inwendiger Tank leer war und für zwei Tankfüllungen reicht mein Geldbeutel nicht so kurz vor dem Monatsende, nicht wahr?
0: Monatsende?
1: Ja, ja.
0: Mein heute der 15.
1: Ja, sage ich doch. Hm? Wer am 15. noch Geld hat, ist ein Geizkragen, nicht wahr? Ja. Na, habe ich halt gedacht, warte ich die Zeit ab, bis die Ochsen voll...
0: Honoratioren.
1: Ja, Honoratioren voll und der Ochsen leer ist und gang derweilsten ein bisschen in Volkshochschule.
0: Na, und weiter.
1: Der Vortrag hat geheißen, die Frauen in der Arbeitswelt, Gleichstellung von Mann und Frau. Oder warum Männer immer gleicher sind, oder so.
0: Blödsinn. Hm? Männer sind Männer, aber doch nicht gleicher.
1: Das ist mir gleich. Ich stehe auf alle Fälle für die Linke und die Rechte und die Gleichheit der Frauen.
0: Hopp.

0: Unsere Frau, wo fehlt's doch an nichts? Da ist doch alles in Ordnung.
1: Meine zieht auch her. Gestern waren sie alle da. Angefangen von der Frau Adelmeier, die wo beim Doktor Mobbing macht.
0: Putzt.
1: Ja, mit dem Mob halt. Nicht? Und über die Frau Hutzler bis hin zur Frau von Zenkwitz, die den Vortrag gehalten hat, und alle Frauen vom Rathaus.
0: Alter, nein, ist ja nicht zu fassen.
1: Ja, das Fräulein Monika war auch da.
0: Ach,
1: ja.
0: Und alle Frauen vom Rathaus, siehst
1: du? Alles, was ein Rock tragen kann, und ich.
0: Naja, Anderson. Und da ging's um die Gleichstellung.
1: Ja, obwohl Frau Hutzler gemeint hat, es müsste nicht immer die Gleichstellung sein. Aber hat sie gemeint, ohne Efrauzipation ging nichts mehr.
0: Efrauzipation?
1: Ja, Emanzipation darf man jetzt nicht mehr sagen.
0: Ja, das hat mir gerade noch gefehlt, dass unsere Frauen jetzt so anfangen wie die Euter, die ist ja Alice Schwarzer.
1: Ja, unsere Frauen sind schon so weit, arg viel schwarzer kann es nicht mehr werden. Ja, aber ich führe sie alle zum Licht. Deshalb habe ich dem Fräulein Monika heute auch freigegeben.
0: Was? Du hast nicht das Recht, irgendjemand freizugeben.
1: Aber ich habe das Recht, Sie auf das Arbeitsrecht hinzuweisen.
0: Du meinst das Recht auf Arbeit?
1: Nein. Hm? Fräulein Monika hat die ganze Woche bis abends um 8 Uhr Überstunden gemacht und dann habe ich zu ihr gesagt, die darf sie heute nehmen.
0: Wie kommst denn du dazu, solche Dinge entscheiden zu wollen, geschweige denn zu können?
1: Weil ich bei dem Vortrag genau aufpasst habe. Und weil wir nämlich anschließend noch alle zusammen in der alternativen Frauen-Mendeles-Teestube einen Jagertee getrunken haben. Und dort habe ich eine Rede geredet für die Gleichstellung der Frau, sodass mich anschließend alle Damen spontan zum Frauenbeauftragten gewählt haben.
0: Frauenbeauftragten? So was gibt's bei uns nicht.
1: Gab's nicht.
0: Gibt's nicht?
1: Muss es aber laut Verordnung geben. Und auch so eine verstaubte, antiquierte Einrichtung wie unser Rathaus kann und darf sich dem nicht widersetzen.
0: Ach was? Wir haben der Renz als Altenbeauftragten, wir haben der Pfarrer als Jugendbeauftragten.
1: Und wir haben der Hannes als Frauenbeauftragten.
0: Wenn schon Frauenbeauftragten, dann muss das eine Frau machen.
1: Wieso? Ist der Pfarrer jung? Ist der Renz alt?
0: Wenn die Frauen schon so emanzipiert sind, zu was brauchen denn die überhaupt einen Beauftragten?
1: Solange solche unemanzipierten Männer glauben, sie hätten das Sagen, solange müssen die Frauen 100-mal besser sein als die Männer, um überhaupt wahrgenommen zu werden, sagt Frau von Zenkwitz.
0: Ach Quatsch, Hannes. Heute ist doch schon alles anders wie früher. Guck mal, früher haben die Frauen geheiratet, damit sie nicht schaffen gegangen müssen. Nicht? Ja. Und heute gehen sie schaffen, damit sie nicht heiraten müssen.
1: Die brauchen ja auch gar nicht mehr heiraten. Die haben ja jetzt mich.
0: Die? Ha, du hast doch einen Vogel. Du bist doch bloß narret, weil donnerstagabends der Ochse nur für die Honoratioren der Stadt geöffnet ist.
1: Damit nicht jeder hört, was ihr für blöde Witze über die Frauen macht.
0: Das geht eh nicht so.
1: Und ob? Das ist nämlich Diskriminierung. Das ist Diskriminierung. Das darf man nicht.
0: Alles, was meinst denn du schon?
1: Ich weiß alles.
0: Ach was, hau ab, jetzt ist Vesper. Ja.
1: Der Ochse wird verzählt, man's doch immer.
0: Was?
1: Die Sprich und Witz, die ihr im Ochse während der Ochsenrunde macht. Und zwar in über die Frauen, in de Fett, in de Schmalz, de, wie heißt das Fett von der Sau?
0: Speck.
1: Ja. In de Speck tierischer Art und Weise.
0: Das heißt in de Speck tierischer Art und Weise.
1: Was, guck, sie geben's ja auch noch zu.
0: Wie? Nein, Quatsch. Ich gebe überhaupt nichts zu.
1: Was, auch noch feig? Hm? Wie alle die aufblasene Dudelsäcke, die donnerstags im Ochse despektierisch über die Frauen schwätzen.
0: Wir sind keine aufblasene Dudelsäcke, oh. Das verbiete ich mir. Ach. Und wir sprechen auch nicht despektierlich über die Frauen.
1: Was, oder? Da stimmt es also nicht, dass der Doktor gesagt hat, verheiratete Männer, die hätten länger leben.

0: Als Unverheiratete, aber verheiratete Männer wären viel eher bereit zu sterben.
1: So? Ja. Ja. Freilich alles hat er das gesagt, aber der Doktor hat ja auch Berufserfahrung, ne?
0: Und der Pfarrer, der hat auch nicht gesagt, Gott habe von Adam eine Rippe gestohlen und daraus eine Frau gemacht, weil er Beweise hat wollen, dass bei einem Diebstahl nichts Vernünftiges dabei rauskommt.
1: Hannes!
0: Woher weiß denn der eigentlich, dass der liebe Gott nicht eine Frau ist?
1: Weil wenn das so wäre, dann wäre nach dem Satz, es werde Licht, sofort kommen, mein Gott, wie sieht's denn da aus?
0: Und der Stadtrat und Elektriker Heschele, der hat auch nicht gesagt, der Unterschied zwischen einer Frau und einer Batterie sei der, dass eine Batterie auch eine positive Seite habe. Ja? Und Sie haben auch nicht gesagt, damit's Leben wieder schön ist, sollt meine Frau sei wie der Mond, nachts kommen und tags verschwenden.
1: Hannes, das darfst du auf keinen Fall meiner Frau erzählen.
0: Das alles ist also im Ochsen nicht geschwätzt worden.
1: Oh, Hannes, freilich. Aber Hannes, das sind doch alles bloß Späßle. Das meint doch keiner ernst.
0: In meiner Funktion als Frauenbeauftragter sehe ich das aber anders. Ich stehe nämlich unbeirrt an der Seite des schwachen Geschlechts.
1: Schwachen Geschlechts? Du hast doch keine Ahnung. Und da davon einen ganzen Haufen.
0: Ich bin der starke Haufen, der starke Mann an der Seite der schwachen Frauen.
1: Ach was, du schwätzt halt umherher. Heirater, du ziehst selber mal eine.
0: Eine? Ich wäre grad blöd, nicht? Ja. Momentan bin ich als Frauenbeauftragter der Gockel auf der Mische. Der Hahn im Korb, so, Hahn im Korb aller Frauen, der sie beschützt und bewahrt. Deshalb werde ich auch dafür sorgen, dass hier im Rathaus Gerechtigkeit Einkehr findet und dass donnerstags während der Ochsenrunde kein frauenfeindlicher Witz mehr über die Lippen eines bedudelten Sackes kommt.
1: Wie willst du das machen?
0: Künftig findet unsere Frauengesprächsrunden donnerstags unter meiner Leitung im Ochse statt.
1: Nur über meine Leiche?
0: Ja, mit Ihrer Frau geschwätzt, das Risiko ist einkalkuliert.
1: Du befindest dich auf der falschen Seite.
0: Ich stehe auf der Seite der Gerechtigkeit.
1: Ach was, Quatsch. Ja, glaubst du, die Frauen erzählen die bei uns Männer keine Witz?
0: Doch, sogar die bessere. Was hab ich gestern lachen müssen?
1: Über was?
0: Über das Rätsel von der Frau Hutzler.
1: Ein Rätsel?
0: Frau Hutzler hat gefragt, was macht eine Frau morgens mit ihrem Arsch?
1: Das ist gut alles. Und du hast nicht gewusst.
0: Nein, ich hab's nicht, aber ihre Frau hat's gewusst.
1: Meine Frau?
0: Ja.
1: Herr Hund, Hannes, sag schon. Komm, was macht eine Frau bei uns mit ihrem Arsch?
0: Sie macht ihm ein Vesper und schickt ihn ins Geschäft.
1: Hannes! Hannes, wie sieht's denn aus? Wo ist dein Hut?
2: Wenn Sie diese neue DVD 22 von uns sehen, dann schmeißen auch Sie den Hut weg.
1: Ah, wie kriege ich die?
2: Ja, Sie müssen bestellen.
1: Wo?
2: Da bei uns in der Mäulesmühle und im Handel.
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9: Wie oft müssen wir das eigentlich noch wiederholen? Wenn man den Kasten nicht einschaltet, dann weiß man auch nicht, was passiert ist. Herrschaftszeiten nochmal aber auch.
10: Sag mal, ist Elisabeth denn damals an den Teich gekommen?
11: Was weiß ich?
10: Aber da müssen doch Unterlagen da sein. Wann war denn das?
11: Morgen gehst du auf jeden Fall zum Pfarrer und holst die Urkunde raus.
12: Und was machen wir noch?
11: Dann schreiben wir sie um.
13: Heute Mittag haben wir den Teig noch geschenkt gekriegt und heute Abend haben wir auf einmal 30.000 Mark dafür zahlt. Mutter hat es gefälscht.
14: Hey.
13: Doch.
15: Warum haben Sie meine Mutter damals den See geschenkt?
11: Was? Das haben wir doch gar nicht. Da steht doch 30.000 Mark.
14: Was haben wir überhaupt mit den Häberlis zum Schaffen?
12: Nix, das sage ich doch.
13: Und dann schenke dir uns einen Teich.
14: Ausgerechnet.
16: Wir haben doch alle Dreck am Stecken.

0: gleich zur Polizei tappen.
1: Und was willst du denn sagen?
0: Dass ich eine alte Giftmischerin bin.
1: Ach, Mutter.
0: Irgendwo hat du eine ganze Männer umgebracht. Wo waren das? Die haben sie auf Schafott gestellt.
2: Was ist denn da los?
0: In Bremen. Ich glaube, das war in Bremen.
1: Das siehst du.
2: Ich hab's offen.
1: Total.
0: Was mache ich eigentlich heute mit dem?
1: Ich muss los.
0: Nächst. Habe ich wenigstens eine Altersversorgung.
2: Wo musst du denn nach?
1: Ja, ein Dienst in Isbach.
0: Ist schlecht.
2: Komm, Mutter, ich bring dich ins Bett.
0: Neu.
2: Warum hat sie denn so viel gesoffen?
1: Der Erwin ist abgehauen und der Peter schwätzt nichts mehr mit ihr.
2: Das versaut sich halt mit Elle. Komm, Mutter, auf.
0: Ich will nicht ins Bett. Ich will in der Knast.
3: Durch Saufen machst du die Sache nicht besser.
4: Mein kleiner Schnuckel. Der ist bestimmt der Frohe. Oder kannst schon mal in deine Karte gucken?
3: Ja, das habe ich doch schon tausendmal gemacht. Da guck, die zwei liegen neben der Herzdame und der Karabube neben dem Herzass.
4: Ja, und was heißt das?
3: Dass Mutter und Kind wohl auf sind.
4: Oje, oje.
3: Gottfried, hör jetzt auf zum Heulen zum Donnerwetter und putz doch nass. Du machst mich kalt, Narret. Also ich ruf jetzt Polizei.
2: Schon wieder vielleicht so. Was ist mit euch los? Vater, bist du verkältet? Jesus, seid ihr düster.
3: Psst. Ja, grüß Gott. Hier spricht Anni Häberle aus Oberislingen. Ich wollte vermissen, Zeig aufgeben.
2: Wer wird denn vermisst?
3: Heiland, sag mir, hole sie halt etwas zum Schreiben. Eieiei, die sind ja gar nicht organisiert.
2: Du Vater? Bleibt Maria mit dem Thaddäus jetzt für immer beim Pfarrer?
3: Was?
4: Was? Der Thaddäus ist beim Pfarrer?
2: Na ja, zumindest stand er vorhin auf dem Armkit.
3: Und Maria?
2: Die war mit der Sola in der Stadt.
4: Jetzt haut's mir aber echt um. Die ist doch nicht mehr sauber. Donnerlattich, jetzt kann sie was erleben. Ich bin doch nicht der ihr Arschkachel.
3: Du bleibst schön da hocken in deinem Zustand.
4: So verschrecke. Das ist doch eine Sauerei!
3: Ja, das kannst du aber morgen nüchtern auch noch sagen.

0: Oh Gott.
1: Haben Sie noch nie eine Brust gesehen?
0: Nein, aber das will ich auch gar nicht.
1: Bin gleich fertig.
0: Übrigens, ich kann heute Abend nicht.
1: Was?
0: Falls Sie einen Babysitter brauchen, ich kann heute Abend nicht.
1: Ich brauche keinen.
0: Na dann.

0: vor.
1: Ich habe ein Date.
0: Mit dem Typen von der Feuerwehr.
1: Kennst du den?
0: Sicher. Ist der Karl?
1: Kennst du den gut?
0: Wie man es nimmt.
1: Macht's dir etwas aus?
0: Was?
1: Dass ich mit ihm ins Popkonzert gang.
0: Nein. Gehst du uns wegen dem Popkonzert?
1: Willst du mit?
0: Bloß nicht.
1: Bis später.
0: Später.

0: Eberle, was machen Sie denn hier?
1: Die sind auf der richtigen Spur.
2: Womit?
1: Mit denen beide Dörfer stimmt der Besitz. Und ich kann Ihnen ja genau sagen, was, aber unter einer Bedingung.
2: Oh Gott. Was?
1: Ich kann nicht mehr zurück.
2: Wohin?
1: Nach Winnende.
2: Aber das kann ich doch nicht bestimmen.
1: Aber Sie müssen es auch nicht weiter erzählen.
2: Von mir aus. Also, was wissen Sie?
1: Das ist noch nicht alles.
2: Was noch?
1: Bitte, darf ich hier übernachten?

0: gibt's doch gar nicht. Christine Rossbauer.
1: Sag ich doch.
2: Wen scheuen?
3: Wasch ein anderer Vorschlag.
2: Schon?
3: So, worauf wasch, ne? You want something?

0: kann doch mal immer ans Telefon!
1: Komm, stand auf!
0: Nicht so laut.
1: Der Pfarrer hat angerufen, er will uns alle dringend sprechen.
0: Wieso?
1: Ja, was weiß ich. Aber du wolltest doch eh nach der Maria gucken.
0: Maria? Oh, die kann ich besser lernen. Heiler. Au! Von ihren Schädel.
1: Und ich kein Mitleid.
0: Aua!
2: Guten Morgen.
3: Morgen. Möchten Sie auch einen Kaffee?
2: Haben Sie Zola gesehen?
3: Nein. Aber hier macht ja eh jeder, was er will.
4: Herr Eberle?
5: Also, ein bisschen war ich da schon.
3: Möchten Sie lieber im Pyjama auftreten?
5: Nein, natürlich nicht. Guten Morgen, Maria.
2: Erwin. Ich denke, du bist in Winnenberg.
5: Nein, sehe ich doch. Könnte ich auch so einen Kaffee kriegen?
3: Natürlich. Maria, ich möchte Sie heute um 11 in der Kirche sehen.
2: Was, wieso?
3: Und können Sie bitte bei den Rossbauern in Unterriesling anrufen und Sie auch um 11 in die Kirche bestellen? Das ist wichtig.
2: Warum?
3: Darum. Ach, Maria, und kochen Sie bitte 2 große Thermoskannen-Tee.
5: Heute Donnerstag.
1: Peter! Christine!

0: Eieiei, geh doch mal einer ins Telefon!
1: Das war ja klar.

0: Christine Rossbauer? Ja? Ja? Ja, gut. Gut, ich sag Bescheid. Danke. Ade. Hast du das Telefon nicht gehört?
1: Nee, warum?
0: Der Pfarrer lässt ausrichten, dass wir Elle um 11 in der Kirche sein sollen. Er hat uns etwas ganz Wichtiges mitteilen.
1: Von mir aus.
0: Weißt du, was das sein könnte?
1: Nein.
0: Also, ich bin weg.

0: Was ist denn das so nervös?
1: Frau ist schon nicht gewöhnt.
0: Echt?
1: Echt. Aber da muss er jetzt durch.
2: Oh, das tut mir jetzt leid. Komm schon mal.
3: Auch das noch.
0: Was war denn das jetzt?
3: Meine Mutter. Gang bloß nicht weg.
4: Was ist denn jetzt schon wieder los?
2: Sag mal, hast du nichts Besseres zu tun, als mit der Freundin vom Pfarrer rumzuorgeln?
4: Das ist gar den Scheißdreck an.
2: Hast du eigentlich gemerkt, dass sie schwarz ist?
4: Sag bloß.
2: Als ob ich nicht genug Sorge hätte.
4: Mutter, wenn du bloß zum Maule herkommen willst, dann machst du besser, dass du heimkommst.
2: Peter ist fort.
4: Was?
2: Wenn's bloß das wäre.
4: Was ist denn noch?
2: Der hat den Hof an der Schweineverband von Niesbach überschrieben.
4: Ach so, uns gemeine Sauerei.
2: Was machen wir denn jetzt?
4: Ich fahr sofort nach Niesbach.
2: Das nützt doch nichts. Außerdem hat uns der Pfarrer dringend in die Kirche bestellt.
4: Was, wieso?
2: Was weiß ich, er hätte uns etwas oheimlich Wichtiges mitzuteilen, sehe ich da.
4: Kannst du nicht alleine?
2: Nein, ich glaube, der weiß etwas, Karl. Was machen wir bloß?
4: Weit kann der Peter noch nicht sein.
2: Mensch.
4: Ich fange ihn ab und du gehst vor in die Kirche.
3: Los, leider.
5: Echt?
3: Mein Bruder ist verschwunden.
5: Soll ich Suche helfen?
4: Das wäre super.

0: Oh. Ach, es ist schon 9. Mensch. Ja.
1: Sie können aber schön singen.
0: Ja. Christine, bitte setzen Sie sich doch.
1: Was wollte sie mir sagen?
0: Das ist nicht so einfach. Wie fängt man sowas an?
1: Vielleicht kann ich anfangen.
0: Wie?
1: So halt.
0: Was ich eigentlich...
1: Wolltest du mir etwas anderes sagen?

0: Mann, wieso muss ihn da jetzt mit?
1: Elle hat der Pfarrer gesagt.
2: Und wo ist der Vater?
1: Der zieht sich andere Schuhe an. Jesus, was macht denn der da?
2: Wer ist denn das?
1: Der will uns der Tadeus wegnehmen.
3: Grüß Gott.
1: Wir haben gerade keine Zeit.
3: Ich suche Maria Häberle.
4: Ja, zu der will man auch gerade.
3: Ja, wohnt die nicht mehr da?
4: Im Augenblick nicht. Wieso interessiert Sie das? Sind Sie der Vater von Tadeus?
3: Nicht ganz. Ich bin vom städtischen Jugendamt. Moment mal.

0: Gib dir keine Mühe. Ich bin weg.
1: Bist du noch gescheit? Komm wieder heim.
0: Nein.
1: Willst du uns da umbringen?
0: Ich sag's jetzt zum letzten Mal. Ich will euch am Bläderhof nicht.
1: Deswegen hättest du ja nicht gleich dem Niesbacher Saufer einen in der Rachen einschmeißen müssen.
0: Was hätte denn sonst machen sollen?
1: Und unsere Mutter?
0: Durch die ist die ganze Scheiße doch erst losgegangen.
1: Schon gar nicht wahr.
0: Und dein Vater hat sie auch auf dem Gewissen. Du steckst sowieso mit ihr unter einer Decke. Du, Mama Kindle.
1: Das muss ich mir von dir nicht sagen lassen. Ja, schon von Kleu auf immer noch an die denkt. Bläder Egoist.
0: Du bläder Saubauer.
1: Mit dem kleinen Schwitzkästchen.
0: Ja, probier's doch, du Hosenbronzer.
2: Neu! Ritter! Aufhören!
3: Wo ist denn der Pfarrer?
4: In der Kirche.
3: Ich soll vielleicht für das Treffen noch einen Kaffee kochen.
5: Bloß nicht.
4: Na, ich hab schon Tee gekocht. Können Sie vielleicht die zwei Kannen Kirchen übertragen?
3: Natürlich. Wo sind die?
4: In der Küche. Erste Tür rechts.
5: Das ist keine gute Idee.
1: Peter, überleg's doch noch mal. Mutter überlebt es nicht, wenn sie vom Hof runter muss.

0: Sodom und Gomorra.
1: Grüß Gott.
0: Grüß Gott. Ich hab mich nicht mit Ihnen unter Rieslinger auf Eukircher Bank, das sage ich Ihnen gleich.
2: Was ich zu sagen habe, geht aber alle an.
0: Und wo bitte ist meine Tochter Maria?
2: Die kommt auch gleich.
3: Zwei Haube vom Stechapfel. Zwei Haube von der gemeinen Alrauna. Alle Zutaten auf ein Liter Flüssigkeit. Und die Leute schlafen wie die Engel und haben am nächsten Morgen alles vergessen. Hoffentlich klappt es.
4: Hoffentlich nicht.
3: Nix. Maria Häberl hat gesagt, ich soll den Tee übertragen.
5: Nein, das mache ich.
3: Von mir aus weißt du endlich, was der Pfarrer von uns will.
5: Nein,

0: Dann fange ich jetzt an.
1: Ja.
0: Liebe Gemeindemitglieder, Sie wundern sich sicher, warum ich Ihre beiden Familien heute hier zusammengerufen habe. Seitdem ich hier angekommen bin, frage ich mich, was hier eigentlich los ist in dieser Gemeinde. Es ist doch nicht normal, dass man sich derart bekriegt und nicht einmal in der Lage ist, sich gemeinsam auf eine Kirchenbank zu setzen.
2: Oh nein, Gott, ist schon wieder los.
1: Psst.
0: Aber gestern habe ich jemanden gefunden, der Licht in diese verwickelte Angelegenheit bringt.
1: Wen meinten der?
2: Psst.
0: Bitte.
2: Oh nein.
3: Was denkt der Haupt denn, wenn er da?
4: Kommt jetzt Ihre Tochter halt nur oder nicht?
2: Psst.
4: Leider, an der wirklich glaubt. Ihr kennet mich, bloß weil ich einmal nackig durchs Dorf kraus bin, für immer in winnender Eibuchte. Und dass es ewig so weitergeht mit eurem Sodom und Gomorra.
3: Jetzt ist er wirklich nicht mehr ganz bache.
2: Für so blödes Gefasel habe ich wirklich keine Zeit.
4: Aber ich erzähle euch heute mal, wo der Bartel sein Most holt.
1: Oder was meint denn der?
2: Nix, kommst.
1: Neu?
4: Setz dich nach, Elisabeth. Aber Dalli Dalli. Ich habe mich immer gefragt, weshalb ich jeden Sonntag alles zweimal erzählen muss. Und ihr euch ums Verrecken nicht zusammen in die Kirche bringt.
1: Bloß weil du zu faul bist.
4: Was hast du gesagt, du freche Gott? Du, an deiner Stelle wäre ich aber ganz still. Sonst erzähl ich deinem Vater mal, was du alles so im Wald darstellst.
3: Was meint denn der da damit?
1: Weiß nicht. Was ist denn? Ach, Thaddäus. Hat Zapfer wieder rausgeschnurrt. Hast du denn noch gespuckt?
4: Und jetzt zu dir, Anne.
2: Wie, was?
4: Hast du nicht, wie es hier steht, der Elisabeth zur Hochzeit den Deich vermacht?
3: Was hast du gemacht?
2: Ach, da schwätzt doch ein Scheiß zusammen.
1: Ich hab doch gewusst, dass du mich anlügst.
4: Und hat's dafür nicht auch einen Grund gegeben? Der Gottfried war verliebt, gell?
2: Das Gott ist doch ein Scheißdreck.
4: Und Gertrud war's definitiv nicht.
3: Jetzt hätte ich mir aber doch interessieren, was mein Liebesleben in der Öffentlichkeit zum Tor hat.
4: Warst du denn Oberacher verknallt in Lisbeth, ha?
1: Mutterschnitt.
3: Jetzt langt muss aber!
1: Und mir erst!
4: Und Lisbeth hat ein Kind gekriegt, gell?
2: Ja, wenn man verheiratet ist, kann das so vorkommen.
4: Ja? Wenn's vom Ehemann ist, na schon.
3: Was?
4: Was?
3: Erwin, schwätz nicht rum. Komm auf den Punkt.
2: Wollt man nicht alle erst mal einen Tee trinken?
3: Nein, nein, nein.
4: Jetzt, Ed. Anne, ich frag dich jetzt im Angesicht des Herrn. Hast du dein Deich der Elisabeth gegeben, damit die ihr erstgeborenes Kind am Ludwig unterjubelt, obwohl's eigentlich vom Gottfried ist? Und du, Elisabeth, hast du der Alfred umgebracht, weil der alles rausgekriegt hat und die erpresst hat. Und anschließend hast du mich mit deinem Käsekuchen vergiftet, weil du mitgekriegt hast, dass ich nämlich die Unterlagen an und der ganze Saustall der Hanna aufliegt.
1: Was?
3: Stimmt das, Mutter?
2: Ja, neu.
1: Mein Vater ist gar nicht mein Vater?
3: Das gibt's doch gar nicht.
2: Ja, Herrgott, Spempel nochmal. Christine ist im Häberle, seine Tochter.
3: Oh, Jesus.
1: Mutter.
4: Elisabeth, das ist ja
3: heute. Jetzt jubelt das so blöd. Du hast das alles eingehädelt.
2: Ah, nein, wir haben es ja gut gemeint.
4: Danke, du, wenn du bist, wo der Herrgott.
3: Du verlässt so bitte mein Haus.
2: Was soll ich denn
3: noch? Das kann man doch friedlich. Das ist mir sowas von wurscht. Und du bist wohl.
4: Das Haus des Friedens.
3: Ruhe! Verdammt nochmal!
4: Jetzt nimmt sich jeder eine Tasse Tee, setzt sich hin und hört mir zu, heiliger Scheiße aber auch!
3: Tee von der Elisabeth, das ist eine super Idee.

0: Ja.
1: Ich habe mich entschieden.
0: Was?
1: Ich komme zurück nach Berlin.
0: Echt?
1: Ja. Wo bist denn du jetzt gerade?
0: Ach du Scheiße.
1: Nana? Nana?
2: Schönen guten Tag, allgemeine Verkehrskontrolle. Bitte fahren Sie nochmal da drüben rechts ran.
1: Nana? Nana?
3: Wo komme ich denn von hier nach Unterriesling?
1: Wo genau müssen Sie hin?
3: Familie Rossbauer.
1: Was wollen Sie denn da?
3: Geht Sie das was an?
1: Ja.
3: Ja?
1: Ich bin Peter Rossbauer.
3: Ach so. Emma Erdmann. Kripo Ludwigsburg. Da gab es einen seltsamen Anruf. Bringen Sie mich hin?
4: Jesus, da hat's gescheppert. Kennet ihr mich jetzt endlich sehr, ihr gottverdammte Zaubernde?
5: Ich hab ja immer gewusst, dass da was nicht stimmt.
4: Aber deswegen hättest du mir nicht gleich Gift in meinen Tee reingießen müssen.
6: Das war kein richtiges Gift.
5: Sei ruhig jetzt!
4: Mir einen Kegel unterschieben.
6: Das war meine Mutter.
4: Und die ist ja schon lang tot.
7: Beruhigte Ludwig. Mir hat sie ja auch am Waldsee standen lassen.
6: Wieso? Du hast mir doch einen Brief geschrieben, dass du mich nicht mehr willst.
7: Wir haben keinen Brief geschrieben, wir haben schon da lang gewartet.
6: Jesus, das mit dem Brief bist du gewählt. Das ist jetzt auch egal.
4: Mit euch bin ich fertig.
6: Warum haust du nicht ab?
4: Das mache ich auch. Und die nehme ich mit,
6: ich
4: Mutter!
6: Ich halte aus. Ich schicke sofort, du alter Geist. Und zwar sofort. Ich halte aus. Ich sofort. Du alter Geist. Und zwar sofort.
8: Wir müssen alle hier sein. Was ist los? Rollst du?
6: Ich teile dir aus. Ich schicke dir was. Und zwar sofort. Du alter Geist. Und zwar sofort.
9: Was ist denn hier los?

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7: Schön, dass du da bist.
0: Ganz liebe

0: Bist du schon wach?
1: Mhm.
0: Was machst du denn am Rechner?
1: Stadt oder Meer?
0: Hä?
1: Ja, lieber Barcelona oder Andalusien?
0: Urlaub?
1: Bist ja doch schon wach, Sherlock. So ein bisschen Kultur. Das fände ich jetzt echt wieder cool. Oder doch stundenlang am Strand hin und her laufen.
0: Klingt für mich beides gut.
1: Meer. Das ist unkomplizierter mit Matteo.
0: Boah, ich war schon ewig nicht mehr Meer. Aber was ist mit...
1: Das haben doch Mama und Pai super hinbekommen, als wir beim Radrennen waren.
0: Das war schon super. Aber das waren nur 2 Tage, das ist was anderes.
1: Jedenfalls war es mega, dass wir wieder zusammen was Schönes gemacht haben.
0: Es ging dabei nicht einmal um den Hof.
1: Oder über die liebe Familie.
0: Aber können wir uns das überhaupt leisten, so ein teurer Urlaub?
1: Lass mich doch einfach mal träumen.
0: Ja, träumen ist echt super.

0: Hey Süße, ich dachte, du hast das später.
1: Ja, aber mir geht so viel im Kopf rum. Die internistische Fachtagung in München. Das Programm ist echt super.
0: Ist die nicht schon morgen?
1: Ja, aber ich habe mich noch nicht angemeldet.
0: Kommt Doc Schnösel auch mit? War da wieder was?
1: Nein! Und eigentlich, da kommen so viele Leute, da kann man sich sicher gut aus dem Weg gehen.
0: Je nachdem. Gemeinsam Mittagspause, dieselbe Arbeitsgruppe, abends einen kleinen Absack an der Bar.
1: Ich will dahin, um neue Leute kennenzulernen und um zu networken.
0: Musst du wissen.

0: Das sieht ja traumhaft aus. Urlaub müsste man haben.
1: Ja. Und etwas länger als nur 2 Tage.
0: Hey, war das nichts? Ihr habt doch so geschwärmt.
1: Doch. Sebastian und ich, wir hatten ewig nicht mehr so viel Spaß. Und es war auch echt cool, dass du mit Pai den Hof übernommen hast. Danke nochmal.
0: Das haben wir gern gemacht.
1: Sag mal, könntest du dir vorstellen, also ich meine, rein theoretisch, so eine Art Urlaubsvertretung hier auf dem Hof zu machen? Ich muss wirklich mal weg. Und nicht nur für 1, 2 Tage.
0: Sondern?
1: 2 Wochen. Ich meine, sonst lohnt es sich ja kaum.
0: Also, ich habe die Molkerei und den Löwen und ja, das mit dem Schnapsbrennen fängt wieder an. Das kann ich nicht schieben, das weißt du doch.
1: Und eine Woche?
0: Okay, abgemacht.
1: Echt jetzt?
0: 2 Wochen. Dann nehmen wir halt einen Betriebshelfer, da kriegen wir das irgendwie gestemmt.
1: Jetzt muss ich nur noch meinen Mann überzeugen.
0: Ach, das ist doch das Geringste. Oh, der ist für dich.
1: Oh. Von Konstantins Anwalt.

0: Morgen.
1: Guten Morgen, Franz.
2: Der Konrad hat dich heute Nacht ja ganz schön auf Trab gehalten. Aber am Ende geht es alles so schnell vorbei. Wenn ich damals mehr Zeit mit meinem Matthias gehabt hätte, ich hätte so viel mehr, an das ich jetzt denken könnte.
1: Hallo, Onkel Franz.
2: Hallo, Jenny.
1: Das

0: Boss von Konstantins Anwalt.
1: Oh je, was schreibt er? Er will vors Familiengericht ziehen, um seine Rechte als Vater einklagen.
0: Shit. Das war zu erwarten. Es ist klar, dass jetzt sein Anwalt die nächste Stufe zündet.
1: Aber es soll schon schief gehen. Ist er nicht der Vater?
0: Nein, ist er nicht. Wie hat eigentlich Lars darauf reagiert?
1: Sophie, du hast ihm noch gar nicht gesagt, dass er der Vater ist, oder? Konrad hat ein Recht darauf, seinen Vater kennenzulernen. Ich meine, du kannst das Kind doch nicht für dich alleine haben.
0: Was? Das will ich doch auch gar nicht.
1: Dann sprech endlich Klartext.
2: Konstantin dreht komplett durch, wenn er das erfährt. Und Lars, oh, ich hab keine Ahnung.
0: Ich kann nicht mehr. Ich komme, Schatz.
3: Sebastian, hast du kurz Zeit?
4: Was gibt's?
3: Lars hat die Rechnung für die Solaranlage geschickt. Die ist um einiges teurer als der Kostenvoranschlag. Hier, schau mal. Gute 25%.
4: Ja, aber das ist schon korrekt so. Ich habe mich beim Batteriespeicher für ein anderes Modell entschieden. Aha. Das hat im Test eine höhere Kapazität erbracht als alle andere. Und man könnte das auch ganz unkompliziert erweitern, falls nötig.
3: Ja, aber die Module, das sind auch ganz andere.
4: Ja, darauf hat mich auch der Lars gebracht. Das ist spitze Qualität, bei uns aus der Gegend. Dann stehen wir auch nie vor dem Problem, dass wir blöd dastehen und nicht wissen, wo man Ersatzteile herkriegt.
3: Verstehe.
4: Und wir tun was für die Arbeitsplätze bei uns in der Region. Ja, wir waren uns doch einig, dass wir alles möglichst regional wollen. Es ist gut, nachhaltig und hat halt seinen Preis.

0: Alles gut?
1: Hm. Er ist wieder eingeschlafen. Er ist total K.O. von der letzten Nacht. Konrad spürt natürlich auch, dass seine Mama total durch den Wind ist. Wenn eine Fee vorbeikommen würde und ich einen Wunsch frei hätte, dann würde ich ihr sagen, ich wünsche mir, dass Lars, Konrad und ich zusammenleben könnten.
0: Dann macht es doch.
1: Es ist vorbei.
2: Was? Wie das denn jetzt auf einmal?
1: Ich habe einfach alles falsch gemacht. Von Anfang an. Und jetzt ist Funkstille. Schon seit ein paar Tagen.
3: Celine? Ich komme gerade aus dem Sekretariat. Sie haben sich ja noch gar nicht für unsere Fachtagung angemeldet. Die Anmeldefrist läuft heute aus.
4: Ja, ich muss noch schauen, wie ich mit der Bahn hinkomme.
3: Sie haben ja sicher schon ins Programm geguckt. Sehr spannend, was die Kollegen da alles auf die Beine stellen. Den Vortrag Resilienz, ein Must-Have im Klinikalltag, sollten wir uns auf gar keinen Fall entgehen lassen.
4: Klingt interessant.
3: Und ich habe uns beide schon für das Panel über die Liquid Biopsy angemeldet. Es ist ja alles mal ruckzuck ausgebucht.
4: Okay.
3: Celine, ich freue mich wirklich darauf, dass wir beide uns mal wieder ganz in Ruhe austauschen können. Rein fachlich natürlich. Solche Extratouren werden für mich demnächst ja erstmal gestrichen sein.
4: Wieso?
3: Meine Frau. Unser Geburtstermin ist für 19 Tagen ausgerechnet.
4: Ach so.
3: Sie müssen sich nicht weiter mit komplizierten Bahnverbindungen auseinandersetzen. Ich nehme Sie im Auto mit. Einverstanden? Schön, dann ist ja alles geregelt.
1: Lars hat mir die ganze Zeit zugehört, wie ich mich über Konstantin ausgekotzt habe. Er war immer für mich da. Was mache ich?
4: Ja, es ist falsch, dass er immer noch nichts von seinem Sohn weiß. Aber du machst es nicht besser, wenn du dich jetzt komplett wegduckst. Ruf an, schreib ihm, geh auf ihn zu, aber sag ihm endlich die Wahrheit.

0: Wahrheit.
1: Was ist denn, wenn er sie überhaupt nicht hören will?
0: Och Mann, Sophie, jetzt machst du schon wieder einen Rückzieher, ohne es überhaupt versucht zu haben. Ich meine, was hast du zu verlieren? Weißt du, wenn Menschen sich lieben, dann verzeihen sie sich eine ganze Menge. Und Lars liebt dich. Gib ihm doch wenigstens die Chance, dir zu verzeihen. Alles andere, das wäre unfair.
1: Und wenn er das nicht kann, mir verzeihen?
0: Dann hast du es wenigstens versucht. Weißt du, wenn du es schon nicht für dich tust, dann mach es wenigstens für dein Kind. Ich weiß, was es heißt, ohne Vater aufzuwachsen. Und als Kind hätte ich echt einen Vater gebraucht. Und ich habe meine leibliche Mutter manchmal gehasst, dass ich keinen haben durfte. Und ich war so glücklich, dass Karl mich als seine Tochter angenommen hat.

0: Alles klar mit deiner Anmeldung?
1: Schröder.
0: Jetzt lass dir doch von dem nicht so eine Chance kaputt machen.
2: Weil Bär ist auch nicht gerade begeistert.
0: Andererseits, ich kriege hier jedes Mal mit wie viel Input und Power die Ärzte von solchen Tagungen zurückkommen.
2: Ich wäre schon blöd, mir so eine Chance entgehen zu lassen, oder?
0: Ja, eine Freundin von mir hat so mal ihre Doktormutter kennengelernt. Und Schröder wird sowieso in ein paar Tagen Papa. Der hat keine Zeit mehr für dumme Gedanken.
2: Er will mich mit seinem Auto mitnehmen.
0: Musst ja nicht mitfahren. Nimm die Bahn, miet dir eine Kutsche.
2: Hauptsache, ich fahr hin?
0: Ja.
3: Die Rechnung vom Lars, ich komme.
4: Das schaue ich mir gleich an. Ich habe eine mega Überraschung.
5: 2 Wochen Thailand ist auch schon fest gebucht.
3: Was? Wie gebucht? Ohne mich zu fragen.
4: Das war ein super günstiges Angebot.
3: Wie kommst du denn jetzt auf einmal auf Thailand? Heute Morgen warst du noch bei Spanien.
4: Ja, ich muss mal wieder so richtig raus. Was Spannendes sehen, wo schon Essen gehen ein Abenteuer ist. Und mit dem Hof, das ist schon alles geklärt. Mama und Paul kümmern sich drum und vielleicht holen sie sich auch einen Betriebshelfer.
3: Jetzt, Jenny, Moment mal. Wer soll denn das alles bezahlen?
4: Also hör mal, alle paar Jahre ein kleiner Urlaub, das ist doch voll im Rahmen.
3: Ja, schon, aber die Rechnung fällt jetzt auch ein bisschen höher aus vom Lars.
4: Wie viel?

0: Ist das nicht Celines Anmeldung für die Tagung?
1: Richtig.
0: Und die füllen Sie aus?
1: Damit Frau Schneider die Tagung nicht wegen einer versäumten Anmeldefrist verpasst.
0: Aha.
1: Schwester Caro?
0: Ich sag Celine kurz, dass sie sich drum kümmern soll.
1: Das ist alles mit Frau Schneider abgesprochen.
0: Ja, ich sag ihr trotzdem kurz Bescheid.
1: Das lassen Sie schön bleiben.
0: Bitte?
1: Sie haben mich ganz richtig verstanden.
0: Nee, glaube ich jetzt nicht.
1: Jeder von uns macht hin und wieder einen Fehler. Mal wird eine Information nicht vollständig weitergegeben. Oder man vergreift sich mal privat an der Krankenhausapotheke.
0: Was soll das werden?
1: Ich habe da sowas Leuten gehört. Wie war das noch gleich, als Ihr Sohn krank war und der Kinderarzt nicht zu erreichen?
0: Das ist nicht Ihr Ernst.
2: Lass es nicht mit Mama und mir ab, bevor du zusätzlich so viel Geld raushaust.
3: Ich habe mindestens 3 Mal gesagt, man müsse dringend über die Anlage reden. Aber von euch kommt dann immer nur, passt gerade nicht, ich muss erst das machen und dann dies. Irgendwann muss eine Entscheidung her. Ja, ist doch wahr. Bei der Heutrocknung lief es genauso. Hätte ich mir da kein Bein ausgerissen, dann wäre das jetzt noch eine Baustelle.
2: Also übergehst du uns einfach komplett.
3: Du stellst mich doch auch dauernd vor vollendete Tatsache. Stockst einfach deine Bürostunde auf. Ich kann mich nicht erinnern, dass wir das vorher abgestimmt hättet.
2: Aber das zusätzliche Geld im Haushaltskonto, das findest du schon okay.
3: Hey Jenny, jetzt stopp mal. Du willst, dass ich den Thailand-Urlaub abnicke und wenn ich was dagegen hab, dann machst du vollen Stress.
2: Du hast selbst gesagt, wir müssen mal wieder raus.
3: Ja, aber doch nicht so.
2: Wie denn sonst? Im Zelt am Bodensee?
3: Ja, zum Beispiel. Ist deutlich günstiger und wir haben nicht so einen Stress wie bei so einem ewig langen Flug.
2: Camping im Herbst am Bodensee. Wenn es da dauernd regnet, dann liegen wir mit einem quengeligen Matteo im Zelt und gehen uns auf die Nerven. Das stelle ich mir mega romantisch vor. Ach,
3: das machst du jetzt absichtlich schlecht.
2: Hallo, ich möchte noch was von der Welt sehen. Ich möchte mal wieder Spaß haben. Und ich will im Urlaub garantiert kein Gemeinschaftsklo.
4: Sag mal. Hast du mein Anmeldeformular gesehen?
0: Keine Ahnung.
1: Wenn Sie Ihr Anmeldeformular suchen, ich hab's zusammen mit meinem losgemeldet. Soll ja alles pünktlich ankommen.
4: Ich hatte meins noch gar nicht ausgefüllt.
1: Machen Sie sich keine Gedanken. Das passt schon.
4: Was ist denn mit dem los? Das ist ganz schön übergriffig. Ich hatte es noch nicht mal unterschrieben.
0: Hast du ja den Chef gehört? Alles kein Problem.
4: Ich freue mich jetzt einfach auf die Tagung. Ich habe vorhin durchs Programm geblättert und die Panels sind echt interessant besetzt. Und wer weiß, vielleicht kriegen Dr. Schröder und ich auch noch die Kurve. Also ich meine, dass es so wird wie vorher.
0: Wie vor eurer Affäre?
4: Manchmal, wenn wir zusammenarbeiten, ist alles echt cool. Und dann ist wieder der totale Krampf. Ich weiß auch nicht, woran es liegt. Vielleicht können wir auf der Autofahrt darüber sprechen.
0: Wie? Du fährst jetzt doch mit Schröder.
4: Ja, das Tagungshotel liegt total in der Pampa und da komme ich mit den Öffis nicht hin.
0: Ich leihe dir mein Auto.
4: Was brauchst du doch selbst?
0: Dann bist du komplett unabhängig.
4: Okay, cool. Danke. Yep.
5: Hast du mit Sebastian geredet? Nicht gut.
2: Ich leg mich im Urlaub bestimmt nicht auf eine feuchte Isomatte und hol mir einen Hexenschuss. Herr Sebastian will Camping am Bodensee, weil er Unsummen für diese Solaranlage ausgegeben hat.
5: Das hab ich heute auch erst erfahren.
2: Der spinnt doch. Warum fragt er uns nicht, bevor er sowas entscheidet?
5: Sebastian ist von uns dreien derjenige, der am besten weiß, was für den Hof sinnvoll ist.
2: Sag bloß nicht, dass du das auch noch gut findest.
5: Vielleicht könnt ihr euch ja beim Thema Urlaub auf was einigen, womit ihr beide leben könnt.
2: Ich habe Thailand schon gebucht.
5: Was? Oh, Jenny. Jetzt mache ich uns erstmal einen Kaffee.

0: Wir sind wieder da. Der Konrad und ich hatten einen sehr aufregenden Tag. Er macht jetzt ein Nickerchen.
1: Gut.
0: Brauche ich übrigens auch.
1: Super Idee.

0: Kann es sein, dass der Konrad zahnt? Früher hat man den Kindern Veilchenwurzel gegeben. Oder war hier nicht ein Beißring? Den habe ich doch irgendwo gesehen.
1: Hier.
0: Und sogar gekühlt.

0: Shit.
1: Weißt du, da recherchiere ich wie eine Blöde rum, damit wir mal was Schönes als Paar erleben. Aber es ist den Sebastian total wurscht.
2: Ist trotzdem nicht in Ordnung, einfach zu buchen, ohne sich abzusprechen. Hm? Sebastian? Komm, ich glaube, wir müssen sprechen. Wir zu dritt.
3: Hm? Es ist alles geschwätzt.
1: Ich habe da jetzt auch keine Nerven für, Mama.
2: Wir hatten doch abgemacht, dass wir alle größeren finanziellen Entscheidungen für den Hof zu dritt treffen.
3: Das schon wieder.
1: Ja, das schon wieder.
2: Jenny.
3: Ich habe dafür gesorgt, dass wir eine Solaranlage haben, die voll rentabel arbeitet.
1: Sag mal, merkst du noch nicht mal, dass deine Aktion völlig daneben war?
3: Hast du einmal gefragt, ob mit der Photovoltaikanlage alles gut läuft? Oder mal recherchiert, was wir konkret brauchen? Nee, dafür hast du ja deinen Bastille, der sich wie blöd abrackert. Aber wenn es ums Meckern geht, dann bist du immer ganz vorne mit dabei.
1: Nach der Aktion mit dem Traktor, das mir was hoch und heilig versprochen, schon vergessen?
3: Oh, jetzt komm nicht wieder damit.
2: Sebastian, wir hätten nur gerne vorher gewusst, dass du mehr Geld investieren möchtest.
3: Jenny, das mit dem Urlaub. Klar will ich auch mal wieder raus. Aber ich habe keine Lust, wegen 2 Wochen mit dem Zwerg um die halbe Welt zu fliegen.
1: Dann such eine Alternative. Aber zum Camping fährst du alleine.
3: Echt jetzt?
1: Was, Mama? Ich weiß selber, dass es beschissen gelaufen ist.

0: Hier bist du ja. Das ist vorhin saublöd gelaufen. Sebastian, hey.
1: Ich hocke ab 5 Uhr morgens am Laptop und rechne rum wie ein Idiot, damit der Hof irgendwann rentabel wird. Aber wenn ihr ständig blockiert, dann hatte Matteo nicht den Hauch einer Chance, irgendwann einen funktionierenden Betrieb zu übernehmen. Weil der Fallerhof bis dahin Geschichte ist.
0: Ich weiß auch, dass wir modernisieren müssen.
1: Warum stellst du dann alles permanent in Frage, was ich schaffe? Und hör endlich auf, mir bei jeder Gelegenheit diesen verdammten Traktor aufs Brot zu schmieren. Der Kauf hat sich nämlich total gelohnt.

0: Pass auf dich auf.
1: Du bist ja schon wach.
0: Ich fahre dich schnell zum Bahnhof. Ich bin in 3 Minuten ready.
1: Das musst du nicht. Caro leiht mir ihr Auto.
0: Oh, das ist ja mega von ihr.
1: Finde ich auch.
0: Oh, warte. Ich habe noch was für dich. Oh.

0: Visitenkarten. Sowas hatte ich schon ewig nicht mehr in der Hand.
1: Total oldschool, oder? Aber genau deshalb wieder richtig im Trend.
0: Total schön.
1: Ich wollte es dir nicht vermiesen. Du sollst Spaß haben und gutes Networking ist total wichtig. Das war blöd von mir. Sorry.
0: Angenommen. Und meine Kollegen werden mich beneiden um meine

0: Was machst denn du hier unten?
1: Ach, frag mich.
0: So schlimm.
1: Hölle. Es läuft gerade alles aus dem Ruder bei Sebastian und mir. Du musst los?
0: Jetzt erzähl schon.
1: Da kommst du ja nie weg.
0: Ruf an, wenn dir danach ist, ja? Und wenn ich zurückkomme, dann quatschen wir in Ruhe.

0: Morgen.
1: Morgen.
0: Mega Kollegin, sagt Albert. Und das sage ich auch.
1: Voila.
0: Du brauchst das Auto auch wirklich nicht.
2: Mm-mm. Schröder könnte dich eh nicht mitnehmen. Der fährt nicht mit zur Tagung.
0: Wieso? Krank.
2: Seine Frau liegt seit heute Morgen auf der Geburtsstation. Frühzeitig geplatzte Fruchtblase.
0: Oh. Hm.
2: Viel Spaß in München. Mach was draus.
0: Danke dir. Ciao, ciao.
1: Tschüss.
2: Ja?
1: Hey, du bist ja da.
3: Du wolltest mich sehen.
1: Lars, ich vermisse dich. Sehr sogar.

0: Ich muss dir aber noch was sagen. Das hätte ich schon viel früher tun müssen. Bei unserer Nacht in der Säge.
1: Da habe ich oft dran gedacht, weil ich dachte, es ist der Anfang von irgendwas.
0: Ja, das war ja auch unser Anfang. Es ist nämlich was sehr Schönes daraus entstanden.
1: Ich?
0: Ja, du. Du bist Konrads Papa.

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1: Die Frau von heute hält auf sachgemäße Haarpflege und ist darüber hinaus bestrebt, sich der Mode anzupassen.
2: Über die Kunst, ein Kleid zu tragen und den Slogan »Mehr Freizeit für die Hausfrau« triumphiert die Mode für jeden Geldbeutel dank der Chemiefaser.
3: Wie man sieht, der Absatz hebt die Frau.
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